0: Satzes früh ein Break holen und setzte sich nach 3,5 Stunden durch. Nun darf er sich also als erster deutscher Tennisspieler seit Boris Becker US Open-Sieger nennen.
1: Bei den Kommunalwahlen in Niedersachsen ist die CDU nach ersten Zahlen wieder stärkste Kraft geworden. Laut einer Hochrechnung von Infratest DIMAP im Auftrag des NDR kommt die CDU auf 27,7%. Dahinter folgt die SPD mit 24,5%. Beide Parteien haben mehrere Prozentpunkte verloren. Auf Platz 3 sieht die Hochrechnung die AfD, die mit 16,5% deutlich zulegen konnte, gefolgt von den Grünen und den Linken. In Schweden zeichnet sich ein knappes Ergebnis der Parlamentswahl ab. Der oppositionelle Mitte-Links-Block hatte zunächst vorn gelegen. Mittlerweile sieht es nach einem Kopf-an-Kopf-Rennen mit dem Lager des konservativen Regierungschefs Kristersson aus. Stärkste Kraft sind nach etwa zu 3/4 ausgezählten Stimmen die Sozialdemokraten, der früheren Ministerpräsidentin Andersson. Präsident Trump hat die Führungsrolle der USA bei der künstlichen Intelligenz betont. Zugleich wies Trump Warnungen vor wachsenden Gefahren zurück. Aus der Nachrichtenredaktion Ulrike Ufer.
2: Hinter derartigen Warnungen stünden negative Kräfte, so Trump. Diese forderten, die künstliche Intelligenz weniger schnell weiterzuentwickeln, obwohl sie es nicht sollten. Zwar seien Leitplanken möglich, aber wer bei KI gewinne, gewinne. Der US-Präsident gilt als großer Anhänger der künstlichen Intelligenz. Angesichts der deutlichen Warnungen vor Gefahren für die Menschheit durch KI hatte der Chef des Unternehmens Anthropic, Amo Dei, gemahnt, die Entwicklung von KI zu verlangsamen.
1: In der Fußball-Bundesliga hat Elversberg gegen München 1:2 verloren. Zuvor war der Hamburger SV mit 0:5 gegen RB Leipzig unterlegen. Das Wetter in Deutschland. Nachts oft trocken, gebietsweise Nebel, Tiefstwerte 15 bis 7 Grad. Am Tage vom Saarland bis in den Südosten viele Wolken und gelegentlich Schauer. Sonst häufig trocken. 17 Grad an der Müritz bis 27 Grad am Oberrhein. Und am Dienstag im Südosten heiter, sonst gebietsweise Schauer bei 20 bis maximal 30 Grad. Es ist gleich 2:03 Uhr.
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4: Die Nachrichten hatten wir schon. Jetzt sollte eigentlich das hier kommen.
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4: Geht doch. Zunächst Entwarnung für die A19 Rostock Richtung Berlin. Kein Falschfahrer mehr zwischen Waren und Röbel. Entwarnung auf der A19. Die A2 Oberhausen Richtung Dortmund ist zwischen Kreuz Oberhausen und Dreieck Bottrop wegen Bauarbeiten bis 5 Uhr gesperrt. A9 Berlin Richtung Halle Leipzig ist zwischen Turland und Bitterfeld-Wolfen nach einem Unfall gesperrt. Die A23 Heide Richtung Hamburg ist zwischen Eidelstedt und Dreieck Hamburg Nordwest in beiden Richtungen wegen Tunnelwartungsarbeiten bis 5 Uhr gesperrt. Eine Umleitung ist eingerichtet. Autobahn 40 Essen Richtung Dortmund ist zwischen Dreieck Bochum West und Bochum Zentrum gesperrt. Das für 2 Wochen. Der Grund sind Bauarbeiten. Und abschließend die A46 Düsseldorf Richtung Wuppertal. Die Strecke ist zwischen Düsseldorf-Bilk und Holthausen bis 5 Uhr in beiden Richtungen gesperrt. Gute Fahrt.
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4: Aus Hamburg, aus den Studios von NDR Info und ab jetzt mit Philipp Kaver. Willkommen. Brasilien, Russland, Indien, China und Südafrika. Nach den Anfangsbuchstaben dieser Staaten ist BRICS benannt, ein Zusammenschluss aufstrebender Schwellenländer. Gemeinsam fordern sie mehr wirtschaftliches und politisches Gewicht in der Welt. Mittlerweile ist der Kreis auf 11 angewachsen, darunter Iran, Ägypten und Indonesien. Diese Staaten, die sich nicht klar dem Westen zurechnen, vertreten inzwischen rund die Hälfte der Weltbevölkerung. In Neu-Delhi haben sich an diesem Wochenende ihre Staats- und Regierungschefs getroffen. Lena Bodewein über das Treffen in Indien.
5: So unklar die Konturen des Forums namens BRICS sind, so viel Gelegenheit bieten sie zur freien Interpretation der Ergebnisse des Gipfels. Das wichtigste Ergebnis: es gab Einigkeit. Sofern kein Mitglied Einspruch erhebt, beantrage ich die Annahme der Erklärung. Es wurden keine Einwände erhoben und die Erklärung von Neu-Delhi 2026 wird einstimmig angenommen. So Gastgeber und Ministerpräsident Indiens Narendra Modi. In der gemeinsamen Erklärung äußern sich alle Mitgliedstaaten äußerst besorgt über den Konflikt in Nahost. Schuldige werden aber nicht genannt. So gelingt es, dass mit Iran auf der einen Seite, Saudi-Arabien und den Vereinigten Arabischen Emiraten auf der anderen sowohl Gegner als auch Verbündete der USA anwesend waren und alle einer Erklärung zugestimmt haben. Dass niemand bloßgestellt wird, hat Methode, erklärt Uma Salma Bawa, Professorin und Expertin für internationale Politik. In einer Welt, die auseinanderdriftet und vor komplexen Herausforderungen steht, hat der Brückenschlag Priorität. Das Motto des BRICS-Gipfels, unterschiedliche Perspektiven, gemeinsame Lösungen, verkörpert dieses Prinzip. Jede Nation verfolgt ihre eigene Agenda, doch Indiens diplomatische Kernstärke liegt in der Fähigkeit, konkurrierende Akteure an einen Tisch zu bringen. Indien zumindest hat den Gipfel zum Besten für sich genutzt. Die Image-Kampagne hat funktioniert. Die Content-Creator und Influencer, die eingeladen waren aus China, Nigeria, Indonesien, Thailand oder Kasachstan, wurden erfolgreich durch das Land gefahren. Vom Taj Mahal bis zum Roten Fort entstanden cross-kulturelle tolle Bilder und Reels für die sozialen Plattformen. Scheint wie die perfekte Illustration des indischen BRICS-Mottos, das den Menschen zuerst sieht. Mehr als nur schöne Worte, meint Uma Salma Bawa. Es ist eine politisch kluge Strategie, um mit globalen Unsicherheiten umzugehen und die internen Differenzen zwischen den Mitgliedstaaten zu bewältigen. Sie ersetzt eine Haltung, die den Staat an die erste Stelle setzt, durch einen Ansatz, bei dem der Mensch im Mittelpunkt steht. Weniger Konfrontation, mehr Kooperation. Und so finden sich alle zu einem Forum mit unklaren Konturen zusammen, auf dem Schwergewichte wie Russlands Präsident Wladimir Putin, Chinas Staatschef Xi Jinping und Indiens Ministerpräsident Narendra Modi Hand in Hand stehen. Sie demonstrieren, dass sie jetzt nicht mehr die Regeln des Westens befolgen, sondern Regeln machen wollen. Vom Rule-Taker zum Rule-Maker, wie Modi es sagt. Trotzdem, es bleibt ein Balanceakt in jede Richtung der multipolaren Welt. Man muss anerkennen, wie flexibel die indische Außenpolitik geworden ist. Anstatt an starren Doktrinen festzuhalten, hat sich Indien von der traditionellen Blockfreiheit hin zu einer aktiven Politik der vielfältigen Bündnisse entwickelt. Diese Flexibilität ermöglicht es Neu-Delhi, sich auf unterschiedlichsten Plattformen zu bewegen, sei es im Rahmen der Quad im Indo-Pazifik oder bei den BRICS-Staaten. Gleichzeitig zeugen die sich abzeichnenden Freihandelsabkommen mit der Europäischen Union von Anpassungsfähigkeit und Pragmatismus. Die Darstellung als anti-westliches Bündnis lehnen die BRICS-Mitgliedsländer auch darum ab. Letztlich müssen die politischen Führungskräfte die Interessen ihrer eigenen Bürger wahren.
4: Wenig Konfrontation, aber auch wenig Klärung, also beim Treffen der BRICS-Staaten in Neu-Delhi. In der Ukraine hat eine russische Drohne einen Zug nach Warschau getroffen. Wir hatten darüber bereits berichtet. Nun hat es in Polen eine Sondersitzung gegeben. Regierungschef Tusk traf sich dazu mit Sicherheitsbehörden. Er warnte vor einer möglichen weiteren Zuspitzung der Lage. Aus Warschau berichtet ARD-Korrespondentin Paulina Milling.
6: Die Eskalation der russischen Aktivitäten werde real und komme der polnischen Grenze immer näher, erklärte Premierminister Donald Tusk. Er hat eine Sondersitzung der Sicherheitsbehörden in Warschau abgehalten. Tusk warnte vor verstärkten russischen Aktivitäten in den kommenden Wochen und Monaten. Man könne eine Eskalation nicht ausschließen, die auch polnisches Territorium betreffen würde. Gemeinsam mit den Verbündeten müsse man bereit sein, gegebenenfalls zu reagieren. Der polnische Regierungschef war in den vergangenen Wochen von einheimischen und ausländischen Sicherheitsdiensten informiert worden, dass sich die Lage im Herbst verschärfen könnte. Bei der Sondersitzung äußerte er die Hoffnung, dass das schlimmste Szenario nicht eintreten würde. Zuvor waren russische Drohnen in der Ukraine eingeschlagen, knapp 1 und 5 Kilometer vom polnischen Staatsgebiet entfernt. Laut dem polnischen Verteidigungsministerium waren hierzulande Kampfjets, Hubschrauber und ein Aufklärungsflieger in der Luft, um einen möglichen Angriff abzuwehren. Der polnische Luftraum wurde nicht verletzt.
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4: So viel Einigkeit ist selten an der Spitze der amerikanischen KI-Branche. Das Unternehmen OpenAI verschiebt seinen Börsengang. Eigentlich war der Börsenstart noch für dieses Jahr geplant. Zuvor hatte sich schon Dario Amodei, der Chef des Konkurrenten Anthropic, zu Wort gemeldet. Auch er hat Sicherheitsbedenken und befürwortet eine Regulierung der Branche. Der Wettlauf um die Entwicklung künstlicher Intelligenz müsse dringend verlangsamt werden, schreibt Amodei in einem Essay auf seiner Website. Aus San Francisco, Gabi Biesinger.
7: Jacob Coxon, ein ehemaliger Mitarbeiter der KI-Konzerne OpenAI und Anthropic, hatte die Diskussion um die Risiken künstlicher Intelligenz in den vergangenen Tagen in den USA wieder heftig angefacht, indem er Szenarien prophezeite, die die Menschheit auslöschen könnten, wie die Entwicklung von Biowaffen und tödlichen Infrastrukturattacken.
8: There's a lot of ways hacking critical infrastructure, extinction-level bioweapons.
7: Und Anthropic hatte in einem Sicherheitsbericht vergangene Woche selbst von Versuchen gesprochen, sein KI-Modell Claude für böswillige Aktivitäten zu nutzen, die etwa die Entwicklung biologischer Waffen unterstützen könnten. Jetzt legte Anthropic-Chef Dario Amodei in einem Essay nach und pflichtete seinem Ex-Mitarbeiter Coxon grundsätzlich bei, wie er im Sender CNN ausführte.
9: I agree with Jacob much more than I disagree with him.
7: KI könnte sich so schnell entwickeln, dass ein solches System in der Lage wäre, innerhalb von 6 bis 12 Monaten das gesamte Internet zu übernehmen, mit Folgeschäden in Milliardenhöhe.
9: The way to take the right paths is for the industry to work together.
7: Darum sei der richtige Weg, dass die Branche zusammenarbeite und den Wettlauf um die Entwicklung künstlicher Intelligenz verlangsame. Andererseits dürfe man auch nicht zu zögerlich werden.
9: If we go too slow, I still believe that the wrong people will be in charge of the technology.
7: Dann bestünde die Gefahr, dass die falschen Kräfte die Federführung der Entwicklung übernehmen würden. Amodei fordert KI-Unternehmen auf, Leitplanken für ein kontrolliertes Fortschreiten an der technologischen Spitzenfront einzuführen, etwa eine Selbstverpflichtung, externe Prüfer mit umfassenden Zugriffsrechten im eigenen Haus zu beschäftigen, wie es sie beispielsweise in der Finanzbranche gäbe. Und Regierungen, ob demokratisch oder nicht, sollten sich abstimmen, um gemeinsame Sicherheitsstandards zu etablieren, so Amodei. Zustimmende Äußerungen zu seinen Vorschlägen kamen im Netz binnen kurzer Zeit von OpenAI-Chef Sam Altman und Ex-AI-Chef Elon Musk.
9: I'm very grateful to see support by Sam Altman, by Elon Musk.
7: Von der US-Regierung erwartet Amodei jetzt, dass sie gemeinsam mit der Branche dafür Sorge trage, KI-Sicherheit verbindlich zu machen.
9: The government can make sure that we're trying to work together on making the system safe.
7: Die Sicherheitsexpertin Juliette Kayyem, ehemalige Staatssekretärin im US-Innenministerium, warf den KI-Firmen Scheinheiligkeit vor. Sie hätten gesetzliche Regulierungen bisher verhindert und würden sie nun ganz plötzlich befürworten.
10: Those are the very ones that are stopping congressional movement on AI safety.
7: Die US-Regierung von Präsident Donald Trump hat die Zügel in Sachen KI-Sicherheit bisher locker gelassen, betonte immer wieder, den weltweiten KI-Wettlauf gewinnen zu wollen und nicht einzuhegen. Andererseits wird im Kongress ein Kill-Switch-Gesetz diskutiert, mit dem man außer Kontrolle geratene KIs abschalten könnte. Noch weitergehen will der unabhängige Senator aus Vermont, Bernie Sanders, der die Entwicklung einer Superintelligenz komplett verbieten will. Er hatte schon vor Amodeis Äußerungen alle Mitglieder des US-Senats für kommende Woche in einer privaten, parteiübergreifenden Initiative eingeladen, um über die außerordentlichen Risiken künstlicher Intelligenz zu sprechen.
11: When you have the leaders in the AI industry saying, we are building a dangerous technology, we cannot control it. It is time for the American people to say, we are going to control it.
7: Wenn selbst die Chefs der Unternehmen sagen, sie hätten die Entwicklung nicht mehr im Griff, sei es höchste Zeit für Kontrolle durch das amerikanische Volk, so Sanders bei CNN.
4: Sorge vor KI außer Kontrolle. US-Präsident Trump, der als großer Befürworter künstlicher Intelligenz gilt, er hat Rufe nach einer Drosselung der Entwicklung inzwischen zurückgewiesen. Hinter derartigen Forderungen stünden negative Kräfte, sagte Trump gestern am Rande seines Besuchs in Irland. 2.15 Uhr ist es. 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Geflügelfleisch erlebt einen regelrechten Boom. Es ist billig, eiweißreich und verursacht deutlich weniger Treibhausgase als Rindfleisch. Eine neue Studie im Auftrag der Geflügelwirtschaft rechnet mit weiter wachsender Nachfrage.

0: Wenn während der Wachstumsphase ist es auch wichtig für den Muskelaufbau. Also sie sollen sich normal verhalten.
1: Und Tierwohl entscheidet sich nicht nur an der Größe des Stalls. Hühner brauchen Bereiche zum Ruhen, zum Scharren und zum Bewegen. Also eine Umgebung, die zu ihrem Verhalten passt. Das Bild vom Hähnchen und Hühnchen, das unter seinem Gewicht kaum noch laufen kann, sei heute weitgehend überholt, sagt die Tierwohl-Expertin. Haltung und Zucht hätten sich verbessert. Aber irgendwann ist auch beim schnellen Wachstum Schluss.
0: Wir wollen ja nicht das Masthuhn noch dicker und schneller wachsend machen, ne? Also ich glaube, da sind wir schon alle so in einem Gentle Agreement, dass wir da an so biologische Grenzen kommen, wo wir denken, nee, also wenn wir jetzt noch weiter steigern, dann kommen wir wieder in tierschutzrelevante Situationen.
1: Mehr Produktion heißt dann also mehr Tiere. Dabei ist entscheidend, wie sie gehalten werden. Beim Platz im Stall gelten in Deutschland strengere Vorgaben als in vielen anderen EU-Ländern, gemessen in Kilogramm Huhn pro Quadratmeter.
0: Also das ist EU-weit geregelt, sind 42 Kilogramm. In Deutschland sind wir aber bei 35. Skandinavien hat noch mal weniger.
1: Mehr Produktion in Deutschland kann aus Tierschutzsicht also Vorteile haben. Gutes Tierwohl garantiert das noch nicht. Das hängt vor allem davon ab, wie Landwirte für ihre Tiere sorgen. Und von den Verbrauchern. Bessere Haltung kostet Geld und muss gekauft werden. Die Geflügelwirtschaft begründet mehrheimische Produktion auch mit größerer Unabhängigkeit, bei Versorgungskrisen zum Beispiel. Josef Efken vom Thünen-Institut hält das für kein überzeugendes Argument. Der Selbstversorgungsgrad, also wie viel unseres Bedarfes wir selbst decken können, liegt in Deutschland bei gut 90%.
2: Vor 2 Jahren hatten wir sogar noch einen Selbstversorgungsgrad von 100%. Der hat sich verringert. Aber das ist noch nicht sehr dramatisch, insbesondere weil alle Importe, nahezu alle Geflügelfleischimporte kommen aus anderen EU-Ländern.
1: Der verlässliche EU-Binnenmarkt ist für den Fleischexperten Efken deshalb eher Absicherung als Risiko. Dass trotzdem importiert wird, liegt auch an unseren Vorlieben, sagte er.
2: Das ist typischerweise die Putenbrust und die Hähnchenbrust. Die wird bevorzugt nachgefragt. Und da ist es sicherlich so, dass wir immer Phasen haben, in denen wir unbedingt auch Importe benötigen.
1: Doch auch mehr Hühner aus deutschen Ställen machen die Produktion nicht wirklich unabhängig. Beim Futter bleibt die Geflügelhaltung auf Importe angewiesen, vor allem bei eiweißreichem Soja.
2: Also die Unabhängigkeit ist eine Scheinunabhängigkeit, muss man dann, wenn man es auf den Punkt bringen will, sagen.
1: Versorgungssicherheit heißt deshalb mehr als zusätzliche Ställe in Deutschland. Auch Infrastruktur wie Strom und Wasser müssen bei Ausfällen abgesichert sein. Und beim Futter sieht Tiertechnik-Expertin Thiemann aus Osnabrück noch Potenzial in Reststoffen aus der Lebensmittelproduktion.
0: Zum Beispiel Bierträber oder irgendwas, was anfällt von Apfelsaft. Wo haben wir da noch Spielraum und können Reststoffe einsetzen, die sowieso anfallen und die wir dann zu Tierfutter verarbeiten können?
1: Das könnte Futter ersetzen, das sonst eigens auf wertvollen Ackerflächen wachsen müsste. Denn mehr Hühner brauchen mehr Futter. Hähnchenfleisch verursacht deutlich weniger Treibhausgase als Rind. Dieser Klimavorteil bleibt. Aber mehr Hähnchen oder Hühnchen bedeutet auch mehr Tiere. Mehr Futter, mehr Fläche und damit wieder zusätzliche Emissionen.
3: Sabine Stöhr berichtete über Geflügelproduktion in Deutschland. In den Freibädern ist dieses Jahr jede Menge los gewesen. Auch in Bayern war der Andrang teilweise so stark, dass die Bademeister sich anstrengen mussten, da den Überblick zu behalten. Im Silvaner-Freibad in Schweinfurt in Unterfranken hatte die Badeaufsicht dagegen Unterstützung von künstlicher Intelligenz. Sharky heißt das System. Der Name besteht aus dem englischen Wort für Hai und eben KI. Paula Ranfeld hat zusammen mit den Bademeistern dort Bilanz gezogen.
4: Die Leute meinen immer, wir gehen ja nur ein bisschen hier rum und spazieren. Aber in dem Moment, wo ich mich ja eigentlich mit jemandem unterhalte, was ja auch mal vorkommt, muss ich ja trotzdem immer noch das Becken im Blick haben. Und ich muss extrem schnell reagieren. Und das ist die Sicherheit, die ich an mir erwarte, dass ich die dem Kunden geben kann. Das ist das A und das O. Gucken, aufpassen, schnell reagieren.
5: Gerade an vollen und stressigen Tagen ist das eine Herausforderung für Bademeister Olaf Beck und sein Team. In diesem Sommer werden sie deshalb durch zusätzliche Augen unterstützt. Mit 23 Kameras an hohen Masten behält Sharky die Schwimmbecken im Blick. Bewegt sich jemand ungewöhnlich lange nicht, schlägt die KI über die Uhr des Bademeisters Alarm.
4: Das Becken ist auf der Uhr abgebildet. Und genau an der Stelle, wo diese Person ist, markiert mir die Uhr einen roten Punkt. Also weiß ich schon mal ziemlich genau, wo ich hingehen muss und gucken muss. Diesbezüglich unterstützt sie halt. Aber sie kann halt meine Arbeit nicht abnehmen, weil das Rausholen muss glücklicherweise immer noch ein Mensch machen.
5: Die Kameras erkennen Arm- und Beinbewegungen. Bilder speichert das System dabei nicht. Im Überwachungsbüro sieht Olaf Beck stattdessen nur die Umrisse des Beckens, in dem sich die Schwimmerinnen und Schwimmer durch Punkte erkennen lassen. Wie hilfreich

0: hilfreich diese zusätzlichen Augen in diesem Sommer waren, weiß auch Freibadleiter Carsten Pferner.
1: Durch die Hitzeperioden, die wir ja dieses Jahr auch hatten, war das schon herausfordernder auch für unser Personal. Der Spitzenreiter waren 4.385 Gäste, die wir im Bad hatten, wo man dann auch teilweise unten im Nichtschwimmerbecken zeitgleich um die 300 bis 400 Personen haben auf die Wasserfläche.
0: Und genau an solchen Tagen, an denen die verschiedenen Becken mit großen und kleinen Badegästen gut gefüllt sind, kann jeder zusätzliche Blick Leben retten. Auch der mit Sharky.
1: Diese zusätzlichen Augen oder Kameras in dem Fall sind halt dafür auch gedacht, weil die Vorfälle mehr waren. Es ist mehr vorgekommen, dass weniger auf Kinder geachtet wird. Es ist leider heutzutage ein Problem, weil auch viele Eltern mit sich selber mehr beschäftigt sind. Einmal hat sie auch angeschlagen, wo es auch real der Fall war, dass was passiert wäre.
0: Ein Kind gerät im Schwimmerbecken in einen tieferen Bereich und kommt alleine nicht mehr zurück. Die KI schlägt Alarm, die Bademeister sind sofort da und helfen dem Kind. Noch ist das System etwas übereifrig und schlägt auch mal Alarm, wo keiner ist. Trotzdem funktioniert es schon erstaunlich gut. Bademeister Olaf Beck bleibt skeptisch, sieht aber die KI als wertvolle Unterstützung.
2: Generell ist das, glaube ich, der Weg der Zukunft. Man sollte ihn nicht einfach ausschlagen und sagen, nee, will ich nicht. Man sollte schon den Sachen eine Chance geben, weil wenn es sich beweist, erleichtert es mir meinen Job. Ich kann aus irgendeinem Grund was übersehen.
0: Sharky, ein zusätzlicher Blick aufs Wasser also. Für den entscheidenden Einsatz, den Sprung ins Wasser, um den Badegästen zu helfen, sind aber weiterhin Bademeister Olaf Beck und sein Team zuständig.
3: Zum Glück Paula Rahnfeld über den Einsatz von künstlicher Intelligenz im Freibad.
4: Sport.
5: Mit Ina Kast und einem frisch gebackenen US Open Champion, Deutschlands bester Tennisprofi Alexander Zverev, hat nach den French Open nun auch in New York einen Grand Slam Titel gewonnen. Er setzte sich im Finale gegen den US-Amerikaner Ben Shelton in 4 Sätzen durch. Direkt nach dem verwandelten Matchball hörte sich das bei unserem Reporter Tim Brockmeier so an.
6: Kann ein Grinsen breiter sein als das des Deutschen, der deutsche Nummer 1 Alexander Zverev. Eben gerade noch mal mit der Faust in den Himmel von New York, in den Nachmittaghimmel. Hier ist es 5 vor 18 Uhr, 5 vor 6 in New York im Stadtteil Queens. Saß eben auf seiner Bank nach seinem verwandelten Matchball. Zuvor war er natürlich bei seinem Papa, bei seinem Coach, bei seinem Bruder, hat sie umarmt, bei seinem Athletiktrainer. Ist dann ganz großer Sportsmann rüber in die Box zum Team von Ben Shelton gegangen, hat dort alle beglückwünscht. Alexander Zverev ist Grand Slam Champion zum zweiten Mal, ist US Open Champion. Herzlichen Glückwunsch.
5: Alexander Zverev hat damit auch sehr gute Chancen, zu Deutschlands Sportler des Jahres gewählt zu werden. Wir gucken nun auf die SV Elversberg. Sie ist frech und sie hat Selbstvertrauen. Am dritten Spieltag in der Fußball-Bundesliga hatte der Aufsteiger nun den großen FC Bayern zu Besuch. Die Saarländer haben sich richtig teuer verkauft. Für Punkte hat es allerdings nicht gereicht. Matthew Genet-Schön.
7: Es war ein knapper, aber verdienter Sieg der Bayern beim Aufsteiger aus Elversberg. 2:1 am Ende nach den Treffern von Lennart Kahl und Harry Kane. Auch wenn der Rekordmeister trotz zwischenzeitlich 70% Ballbesitz zumindest 12 Minuten lang um den Dreier zittern musste. Weil die SVE nach einer knappen Stunde durch Ex-Bayern-Spieler Maurice Krattenmacher per Traumtor zum 1:1-Ausgleich kam. Aber Vincent Kompany reagierte prompt und gewaltig brachte Musiala, Diaz, Kimmich und Davies für die 25-minütige Schlussoffensive. Und die zeigte Wirkung. Nur 5 Minuten später erlöst Kane seine Bayern mit seinem ersten Saisontor. Nach dem 0:0 auf Schalke tut sich der Rekordmeister auch gegen den Aufsteiger aus dem Saarland schwerer als erwartet. Die 3 Punkte sind am Ende aber trotzdem hochverdient.
5: RB Leipzig atmet auf. Nach der Niederlage gegen Como in der Champions League konnten die Sachsen in der Bundesliga ein 5:0 gegen den Hamburger SV feiern. Der HSV ist nun mit 0 Punkten und 0:12 Toren Tabellenletzter. Das sagt HSV-Trainer Merlin Polzin zur aktuell schwierigen Situation.
8: Das gab es immer mal wieder, aber wichtig ist, wie gehst du in diesen Momenten miteinander um? Wie fängst du bei dir selbst an oder versuchst du auf andere zu schauen? Versuchst du selbst, Dinge dann besser zu machen? Versuchst du selbst voranzugehen? Und genau das machen die Jungs. Und deshalb muss sich keiner Sorgen um uns machen. Aber wir wollen natürlich anfangen, ein besseres Gesicht zu zeigen, um den HSV dann auch so zu vertreten, wie es angemessen ist.
5: Nächste Chance am kommenden Samstag zu Hause gegen Köln. Die US-Frauen haben sich den WM-Titel im Basketball geholt durch einen klaren Finalsieg über Frankreich. Die deutschen Basketballerinnen schließen die Heimweltmeisterschaft in Berlin mit Platz 4 ab. Sie unterlagen im Spiel um Bronze Spanien mit 58-81. Jakob Rüger, wie ist das Turnier aus deutscher Sicht einzuschätzen?
4: Also die Enttäuschung war im ersten Moment natürlich groß bei der DBB-Auswahl. Sie wollten die Chance auf die erste WM-Medaille nutzen, aber Spanien war einfach zu abgezockt. Unter dem Strich ist das Turnier dennoch ein historischer Erfolg, auch wenn es etwas dauern wird, bis die Spielerinnen das realisieren. Platz 4 ist die beste Platzierung in der Geschichte des deutschen Frauenbasketballs. Sie haben die vielen tausend Zuschauer in Berlin begeistert und vor allem wird der Viertelfinalsieg über Europameister Belgien im Gedächtnis bleiben. Die deutschen Basketballerinnen haben gezeigt, dass in der Zukunft mit ihnen zu rechnen ist.
5: In der Formel 1 hat der Italiener Kimi Antonelli den großen Preis von Spanien gewonnen. Es war schon sein 8. Sieg im 14. Saisonrennen. Jetzt ist erstmal eine 2-wöchige Pause, danach geht es in Aserbaidschan für die Formel 1 weiter.
3: Das war der Sport mit Ina Kast.
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Die Schule brennt, so heißt unser Bildungspodcast. Den gibt's gleich nach den nächsten Nachrichten. Die Schule brennt, allerdings ohne Hurra, denn Deutschland ist unter den Top 3 bei der Bildungsungerechtigkeit. Es geht um die jüngsten PISA-Ergebnisse. Woran liegt's denn? Woran hapert's? Das also gleich nach diesen Nachrichten.

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1: Um 2.29 Uhr mit Olaf Knapp. US-Präsident Trump hat Forderungen zurückgewiesen, das Tempo der Entwicklung von künstlicher Intelligenz wegen Sicherheitsbedenken zu drosseln. Aus Sicht von Trump stehen hinter derartigen Forderungen so wörtlich negative Kräfte. Angesichts der deutlichen Warnungen vor Gefahren für die Menschheit durch KI hatte der Chef des Unternehmens Anthropic, Amo Day, zu einer Verlangsamung aufgerufen. Unterstützung erhielt er vom Chef des Konkurrenzunternehmens OpenAI, Altman, und dem Tech-Unternehmer Musk. Nach der Parlamentswahl in Schweden zeichnet sich ein Kopf-an-Kopf-Rennen ab. Der oppositionelle Mitte-Links-Block hat einen hauchdünnen Vorsprung vor dem Lager des konservativen Regierungschefs Kristersson. Aus Stockholm, Jana Sinram.
2: Nach Auszählung von etwa 3/4 der Stimmen sind die Sozialdemokraten der ehemaligen Ministerpräsidentin Magdalena Andersson stärkste Kraft. Sie erzielen laut den Hochrechnungen mit knapp 28% der Stimmen eines ihrer bisher schlechtesten Ergebnisse. Gemeinsam mit den drei anderen Parteien des linken Lagers haben sie derzeit aber eine hauchdünne Mehrheit. Die bisherige Opposition könnte auf 175 Mandate im Reichstag kommen, der rechte Parteienblock von Ministerpräsident Ulf Kristersson auf 174.
1: Kanzler Merz ist zum Arktis-Gipfel in Finnland eingetroffen, bei dem es unter anderem um Sicherheitsfragen geht. Merz traf sich zunächst mit dem finnischen Ministerpräsidenten Orpo. Anschließend fand ein Abendessen der teilnehmenden Staats- und Regierungschefs statt. Die Arktis war zuletzt geopolitisch in den Fokus gerückt, unter anderem durch das Interesse der USA. Eine mögliche AfD-Landesregierung in Sachsen-Anhalt könnte sich mit einer Kontrolle durch den sogenannten Bundeszwang konfrontiert sehen. Nach der CDU haben sich im Redaktionsnetzwerk Deutschland jetzt auch SPD, Grüne und Linke offen dafür gezeigt. Aus der Nachrichtenredaktion Viktor Kupka.
3: Der parlamentarische Geschäftsführer der SPD im Bundestag, Wiese, erklärte, dass es gut sei, dass das Grundgesetz Möglichkeiten vorsieht, verfassungsgemäßes Handeln eines Bundeslandes notfalls per Weisung zu erzwingen. Die parlamentarische Geschäftsführerin der Grünen, Mihalic, meint, alle demokratischen Kräfte seien gefordert, dieses Werkzeug zu nutzen. Zudem sei aber die Prüfung eines Parteienverbots dringend nötig. Ähnlich äußerte sich die Linke. Mit dem Bundeszwang kann die Bundesregierung mit Zustimmung des Bundesrates ein nicht kooperatives Land zur Erfüllung seiner Pflichten anhalten.
1: Das Wetter in Deutschland. Nachts oft trocken, gebietsweise Nebel, Tiefstwerte 15 bis 7 Grad. Am Tage vom Saarland bis in den Südosten viele Wolken und gelegentlich Schauer, sonst häufig trocken. Höchstwerte 17 Grad an der Müritz bis 27 Grad am Oberrhein. Das waren die Nachrichten.
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4: Aktuell mit nur einer Meldung, die A9 Berlin Richtung Halle-Leipzig ist zwischen Thurland und Bitterfeld-Wolfen nach einem Unfall gesperrt. Ansonsten gute Fahrt, kommen Sie sicher an Ihr Ziel.
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4: Mit Philipp Kaver. Die jüngste PISA-Studie belegt, Deutschland ist unter den Top 3, leider bei der Bildungsungerechtigkeit. Und die Leistungen der deutschen Schülerinnen und Schüler sind die schlechtesten, seit es PISA gibt. Woran liegt's? An Corona, an den Eltern, gar an Migration? In ihrer neuesten Folge des SWR-Bildungspodcasts Die Schule brennt, da schauen Bob Blume und sein Gast, der Bildungsjournalist Armin Himmelrath von Table Media, genauer darauf, was wirklich steht in der aktuellen PISA-Studie.
5: Es gibt einen historischen Tiefstand in allen drei Kompetenzbereichen. Ein Viertel bis ein Drittel der Jugendlichen, die ohne ausreichende Basiskompetenzen klarkommen müssen. Und ein Zusammenhang zwischen Herkunft und Leistung, der so stark ausfällt wie nie seit der ersten Erhebung im Jahr 2000. Wir schauen auf die Zahlen und was wir aus ihnen herauslesen können und was vielleicht auch nicht. Und am Ende, dafür lohnt es sich dran zu bleiben, geht es um das, was seit der Wahl in Sachsen-Anhalt alles überlagert, was der Wahlsieg der AfD in Sachsen-Anhalt für Schulen bedeutet. Armin, schön, dass du dabei bist.
6: Ja, ich freue mich auch. Hallo Bob.
5: Zahlen, Daten, Fakten. PISA 2025 wurde zwischen Ende März und Ende Mai 2025 erhoben. Weltweit über 760.000 Jugendliche in 91 Staaten. In Deutschland 6.659 Schülerinnen und Schüler. Schwerpunkt diesmal, denn es gibt ja jedes Mal einen Schwerpunkt, die Naturwissenschaften. Die Werte für Deutschland: 486 Punkte in den Naturwissenschaften, 465 im Lesen, 464 in Mathematik. Wir beginnen gleich damit, was das bedeutet. Der deutsche PISA-Chef, Professor Samuel Greif selbst, hat nämlich für Armin exklusiv einen Ton dazu aufgenommen. Hören wir mal rein.
6: Die aktuelle PISA-Studie zeigt uns sehr eindrücklich, dass in allen drei Bereichen, Naturwissenschaften, Lesen und Mathematik, die Leistungen so schlecht wie noch nie sind, auch schlechter als beim großen PISA-Schock vor 25 Jahren.
5: Schlechter als bei den ersten PISA-Ergebnissen, das ist harter Tobak. Müssen wir aufgrund der Ergebnisse wieder einmal vom PISA-Schock sprechen, Armin?
7: Ja, das müssen wir, wobei ich das, was ich so in den letzten Tagen erlebe, gar nicht so als geschockt erlebe. Es gibt relativ viele Menschen, die sagen sogar, das war zu erwarten. Vielleicht am offensivsten Susanne Lind-Klitzing vom Deutschen Philologenverband, die gesagt hat, ja, also findet sie jetzt keine große Überraschung. Das bewegt sich so in dem, was für sie absehbar war. Und man solle jetzt bitte aufhören, auf dem Schulsystem herumzuprügeln und endlich was an den Voraussetzungen tun. Es gibt aber schon auch Stimmen, die in eine ganz andere Richtung gehen. Die GEW zum Beispiel erklärt, es sei im Grunde das Ganze so eine Bankrotterklärung der letzten 25 bildungspolitischen Jahre. Und dazwischen bewegen sich die Einschätzungen. Ich selber neige tatsächlich zu einer Desasterthese. Denn was wir jetzt sehen, ist ja ein Trend, der sich seit 2012, spätestens 2015 schon abgezeichnet hat, dass eben die Leistungen immer weiter runtergegangen sind. Klar, das sind jetzt 15-Jährige, die getestet wurden. Die haben irgendwo auch Corona und die Schulschließungen mitgemacht. Deshalb gehen die Daten übrigens auch weltweit ein bisschen runter, aber in Deutschland eben schneller als anderswo. Und wir waren vor 10, 12, 15 Jahren mal im Bereich der Spitze im OECD-PISA-Vergleich. Mittlerweile sind wir wieder angekommen bei dem, was man vielleicht als graues Mittelmaß bezeichnen muss.
5: Ist auch interessant, wenn man sich die PISA-Zahlen von 2000 bis 2022 anguckt, sieht man da schon, dass es wirklich stark nach unten geht. Aber jetzt in Deutschland noch mal mehr und in anderen Ländern und Staaten eben nicht. Deshalb auch interessant, was du sagst. Susanne Lind-Klitzing ist ja die Vorsitzende des Philologenverbands, der die Gymnasien vertritt, die also sagt, wir müssen jetzt hier eigentlich in das System wahrscheinlich reingehen, wie wir es haben. Und die GEW über alle Schulformen mit einer total konträren Meinung. Was diese These der GEW ein wenig, würde ich jetzt mal sagen, unterstützt, ist das Zweite, was Greif gesagt hat, nämlich was für ihn besonders schlimm ist, hören wir noch einmal rein.
6: Der interessante Befund oder der wichtige Befund für Deutschland ist nicht, dass es überhaupt Unterschiede gibt, die gibt es überall, aber das Spannende und auch das, was uns Sorgen machen muss, ist, dass in kaum einem anderen Staat die Unterschiede so groß ausfallen wie in Deutschland.
5: Armin, ich habe es gerade schon mal so ein bisschen angedeutet. Das deutsche Schulsystem wird immer ungerechter. Und jetzt müsste man ja sagen, nun ja, das muss man eben, wenn die Leistungsspitze gut bleibt. Aber auch die Leistungsspitze ist es ja nicht. Im Grunde müsste man doch hier sagen, das stützt die These, dass hier allgemein was im Argen liegt. Besonders bei der Ungerechtigkeit.
7: Ja, ich würde auch sagen, wir sehen an diesen Daten wirklich ein Systemproblem, wenn man es nett formulieren will. Man könnte auch sagen, ein Systemversagen, denn eigentlich lebt ja das deutsche Bildungssystem und Schulsystem, wie übrigens auch viele andere oder in den allermeisten anderen Ländern, ja davon, dass man sagt, über Bildung gibt es sowas wie ein Aufstiegsversprechen. Mhm. Es gibt die Chance, mit Bildung dich so weiterzuentwickeln, dass du neue Bereiche für dich erschließen kannst, die vielleicht familiär gar nicht so vorgegeben waren. Und dieses Bildungsversprechen, das ist im Grunde mit diesen Daten jetzt einkassiert worden. Denn man hat, wenn man aus den untersten Gruppen herkommt, was sozialökonomische Herkunft angeht. Und das ist ganz wichtig. Also es geht um finanzielle Lage und um Armut. Und es geht nicht primär zum Beispiel um Zuwanderung oder Geschlecht, sondern es geht wirklich um die sozialökonomische Lage, um Armut. Wenn man aus diesem untersten Teil der Gesellschaft kommt, dann hat man wahnsinnige Schwierigkeiten, nach oben sich hochzuarbeiten. Und das ist eben nicht ein individuelles Versagen, sondern das ist ein Versagen, was Schule tatsächlich organisiert, muss man sagen, als System organisiert. Ich habe heute noch mit einer Mutter gesprochen, selber armutsbetroffen. Vielleicht als kleines Beispiel, die sagte, naja, ihr jüngster Sohn, der wollte unbedingt aufs Gymnasium und war auch total gut, hat wahnsinnig gute Noten geliefert. Und die Grundschule hat diese Empfehlung aber verweigert, weil sie gesagt hat, nee, da ist der Junge dann verloren, da kommt er nicht zurecht, sie können ihm ja gar nicht weiterhelfen. Also da wird dann sofort sozusagen ein Vorurteil gegen eine armutserfahrenen Familie umgedreht in ein Negativurteil über die Bildungskarriere des Sohnes.
5: Im nationalen Bildungsbericht hatten wir es da schon mal von die sogenannten sekundären Effekte. Würdest du denn mitgehen mit Greif, wenn er sagt, das ist eigentlich das, was am gravierendsten und erstaunlichsten ist? Oder gibt es noch ein Ergebnis, was dich sehr überrascht hat? Ich kann vielleicht gleich auch mal sagen, was mich überrascht hat. Und ich teaser jetzt schon mal an, dass das durchaus positiv ist, wenn es auch das wenige Positive ist, was es so gibt.
7: Ja, mich hat das schon überrascht, diese Spaltung, die da in Deutschland sichtbar wird. Und vor allem eben, dass andere Länder es schaffen, diese Lücke kleiner werden zu lassen, während Deutschland zu den wenigen Staaten gehört, wo sie wächst. Wir gehören zu den Top 3, aber eben nur in dieser wahnsinnig unrühmlichen Disziplin der Bildungsungerechtigkeit. Und das finde ich schon, ich muss das so sagen, ich finde das richtig krass. Ich finde es richtig krass, dass wir an diesem Punkt stehen, nach 25 Jahren PISA, in denen unter anderem Herr Schleicher immer wieder von der OECD, der Bildungsdirektor, immer wieder darauf hingewiesen hat, dass es diese Ungerechtigkeit in Deutschland gibt. Und das wurde von vielen Akteurinnen und Akteuren immer so verbunden mit, bitte mischen Sie sich da nicht ein.
5: Und gleichzeitig ist es vielleicht auch wichtig, darauf hinzuweisen, dass es gerade in diesem deutschen PISA-Bericht ja Länder gibt, mit denen Deutschland dann verglichen wird, und zwar unter der Prämisse, dass man sie gut vergleichen kann. Österreich wegen Sprache und Struktur, Schweiz aufgrund der Digitalisierung, Estland ist, glaube ich, auch Kanada. Und Kanada ist besonders spannend, weil die eben auch eine Migrationsgesellschaft sind. Also einfach nur zu sagen, naja, das ist in Deutschland halt so, weil wir so viel Immigration haben, das wäre in dem Fall einfach auch nicht richtig.
7: Genau, es wäre nicht richtig, und gerade das Beispiel Kanada zeigt, und da sagt Samuel Greif zum Beispiel auch, man kann ja einen hohen Leistungsanspruch mit einer sehr individuellen Förderung von Kindern und Jugendlichen verbinden. Also es ist nicht so, dass wir nur den Leistungsanspruch setzen müssen und ansonsten müssen die Kinder sehen, wie sie dahin kommen, sondern man kann hingehen und eine Verknüpfung herstellen zwischen hohem Leistungsanspruch und gleichzeitig hohem Anspruch, einem Kind, jedem Kind im besten Fall individuell zu helfen und es individuell zu unterstützen bei der Erreichung der Ziele, die es gerne erreichen möchte.
5: Also Armin, wir sind ja hier in dem Podcast Die Schule brennt. Das ist, wenn man sich den Titel anhört, schon alarmistisch. Und als ich über unsere Folge nachgedacht habe, habe ich gedacht, man muss ja auch ein bisschen aufpassen, dass man jetzt hier nicht wortwörtlich in diesen Schocker-Modus geht. Aber wenn man sich das nochmal vor Augen führt, ein Viertel der Jugendlichen schaffen es in den Naturwissenschaftlichen nicht, die Basiskompetenzen zu erreichen. Ein Drittel im Lesen und in Mathematik. Das ist ja gravierend, und weil da geht es ja wirklich um Informationsentnahme, und wir wissen auch, dass ein fehlender Bildungsgrad gleichzeitig empfänglich macht für zum Beispiel populistische Versprechen, was Bildung im Grunde genommen als Kern einer funktionierenden Gesellschaft nochmal stark macht. Deshalb ist es, glaube ich, wichtig zu wissen, was das genau heißt. Was kann denn beim Lesen dieses Drittel nicht?
7: Es kann zum Beispiel nicht aus einer längeren Mail zwei oder drei wichtige Informationen herausziehen. Dieses Drittel hat Schwierigkeiten, einfache Übertragungen von Mechanismen vorzunehmen. Nehmen wir etwas ganz Leichtes. Du hast ein Kochrezept, das für 4 Personen ausgelegt ist, bekommst aber 10 Leute an diesem Abend zu Gast oder willst 10 Leute inklusive deiner eigenen Personen verköstigen. Man müsste also alles mal 2,5 nehmen. Das wäre das, was wir uns jetzt einfach vorstellen. Und diese Schülerinnen und Schüler, die schaffen das nicht.
5: Und es geht um 15-Jährige, ja?
7: Es geht um 15-Jährige, genau. Und es kann auch sein, dass die zum Beispiel nicht in der Lage sind, sich einen Zettel anzuschauen, der an der Bushaltestelle hängt, und daraus abzuleiten, an welchem Wochentag, um welche Uhrzeit der Bus oder die Straßenbahn fährt. Klar kann man sagen, geht alles auch mit einer App, kann ich vielleicht auf anderem Weg herausfinden. Aber das sind die Fähigkeiten, um die es geht. Und für mich sieht das schon so aus, als liegt das sehr nah an dem, was wir von den Studien von Anke Grotlüschen kennen, von der Uni Hamburg. Sie ist dort Professorin und kümmert sich um, ja, früher hätte man das Analphabetismus genannt, also funktionellen Analphabetismus, Menschen, die im Alltag so wenig lesen und schreiben können, dass sie im Alltag nicht mehr richtig teilhaben können am gesellschaftlichen Leben und im Grunde ständig auf Unterstützung angewiesen sind.
5: Im Tagesspiegel sprach Greif davon, dass die 15-Jährigen heutzutage weniger können als 13-Jährige eben noch vor einigen Jahren. Woran liegt das?
7: Tatsächlich ist es ein Konglomerat von Gründen, die da zusammenkommen. Einen hatte ich eben schon angesprochen, also
5: sozioökonomische Faktoren.
7: Ja, Sozioökonomie, das ist natürlich ein Punkt. Die Pandemie spielt ganz sicher eine Rolle. Mhm. Das ist eine Erklärung dafür, warum es in fast allen Ländern eine Delle gab oder ein Abrutschen. Aber nicht alle rutschen weiter ab. Und das sieht halt in Deutschland im Moment noch so aus. Es kommt sicherlich auch dazu ein anderes Kommunikationsverhalten, also die große Frage Social Media. Wie viel lese ich noch? Wie viel wird mir vorgelesen oder anders zur Kenntnis gebracht? Vielleicht in Filmen und nicht mehr erlesen. Und wenn man das alles zusammenführt mit dem Lehrkräftemangel, den wir haben in Deutschland, mit der Überfrachtung von Schulen, mit Aufgaben, die vielleicht nicht, oder von Lehrkräften insbesondere, mit Aufgaben, die nicht unmittelbar unterrichten sind, sondern so Dokumentationspflichten, solche Dinge. Wenn wir uns so Sachen anschauen, wie erziehen Familien eigentlich und was davon machen sie nicht mehr selber und geben an Schule oder Bildungsinstitutionen ab, dann haben wir, glaube ich, eine Gemengelage, aus der sich schnell zeigt, ja, das sind sehr, sehr viele Baustellen. Und wenn die eben ungünstig sich kombinieren, und das ist hier in Deutschland offenbar gerade der Fall, dann kommen solche Ergebnisse dabei heraus.
5: Ich habe schon mal angedeutet, gerade eben, als es um Susanne Lehn-Klitzings Anklang ging, jetzt zu sagen, wir stärken die Strukturen, die da sind. Und was mir wichtig ist an dieser Stelle, ich möchte das auch nicht in Abrede stellen. Also es ist eine Position, die man haben kann, zu sagen, jetzt hört auf rumzureformieren und stärkt das System, wie es ist. Also das kann man so sehen. Aber jedenfalls, da habe ich ja auch schon angedeutet, dass auch die Leistungsspitze immer kleiner wird. Mhm. Es gibt ja starke Kritiker, die sagen, das liegt eben an der Leistungsfeindlichkeit. Den jungen Leuten wird einfach alles geschenkt. Ist dann da was dran?
7: Naja, ich sage jetzt mal ein bisschen flapsig, das ist so eine 50er-Jahre-Pädagogik und zwar aus dem letzten Jahrhundert, nicht aus diesem, in dem wir gerade leben.
5: Aber Armin, es ist doch so schlimm, brauchen wir sie nicht vielleicht? Ich höre da jetzt nicht auf.
7: Ja, aber wir wissen ja gar nicht, ob vor 70 Jahren die Pädagogik und die Leistungen besser waren. Das ist ja nur eine nostalgische Verklärung, die da zitiert wird. So nach dem Motto, ich bin Zahnarzt geworden und das konnte ich, obwohl oder weil es damals eben eine ganz andere Pädagogik gab. Also auch Schulforschung geht ja weiter. Erziehungswissenschaft ist eine Wissenschaft. Und wir, glaube ich, tun gut daran, uns dort auch neuen Erkenntnissen zu öffnen, die das Lernen interessanter macht. Und dann kommt das, ich nenne es jetzt mal so, Kuschelpädagogik-Argument immer so ein bisschen als Totschlagargument daher. Aber auch das wird ja abgefragt in der Studie. Wie gut geht's denn den Kindern und Jugendlichen eigentlich in Schule? Ja. Und da ist eines der wenigen positiven Ergebnisse, dass das in Deutschland eigentlich relativ gut aussieht. Und es gibt immer noch ein Viertel etwa, Drittel bis ein Viertel, bei denen das nicht so gut ist. Das ist auch noch zu viel. Das muss weniger werden. Im Grunde ist jeder Einzelfall zu viel. Aber insgesamt schafft Schule es schon, als ein Raum rüberzukommen, in den Schülerinnen und Schüler gerne gehen. Das ist ja schon mal eine wahnsinnig gute Voraussetzung für erfolgreiches Lernen, denn darüber reden wir ja letztlich, wenn wir über PISA reden. Und erfolgreiches Lernen, würde ich sagen, setzt nicht Angst und Druck und das, was man so mit Leistungsorientierung der 50er Jahre verbindet, voraus, sondern es setzt voraus, dass Menschen dahin kommen und Lust haben, dort etwas zu lernen. Und dafür gibt's natürlich auch total viele Beispiele, dass das funktioniert. Nur, wir haben es eben bisher nicht in der Fläche ausgerollt bekommen, jedenfalls nicht in einem Ausmaß, der dann eben bei den PISA-Ergebnissen zu besseren Ergebnissen führen würde.
5: Die sehr genauen Hörerinnen und Hörer haben jetzt festgestellt, dass Armin das vorweggenommen hat, was ich als wirklich Erkenntnis so mitgenommen habe, dass viele da sehr gerne reingehen. Andererseits, zu einem Ort einfach nur gerne zu gehen, von dem man dann wieder weggeht und nicht so richtig viel mitgenommen hat, kann natürlich auch nicht unser Anspruch sein. Krass ist vielleicht auch noch als eine Erkenntnis, wir haben es gerade schon mal angedeutet, die Punkte, die am Gymnasium an Kompetenz erlangt werden, sind deutlich mehr als an den anderen Schuljahren. Also das sind, da sprechen wir von mehreren Lernjahren. Ist das jetzt ein Argument gegen das gegliederte System? Also im Sinne von, wir brauchen eigentlich heterogenes Lernen, Lernen für alle, die dann auch andere mitziehen, hohe Erwartungen oder vielleicht sogar dafür?
7: Aus meiner Sicht ist es erstmal ein Befund, der zeigt, dass das Gymnasium, das ja immer wieder angefochten und diskutiert wird, dass es erstmal geschafft hat, seine Position zu stärken, nämlich vor allem leistungsstärkere Schüler aufzunehmen und mit denen zu arbeiten und, um es ein bisschen böse zu formulieren, den Rest an die restlichen Schulen abzugeben. Und die haben dann eben entsprechend niedrigere Werte. So, das ist erstmal der Befund. Dass das am Gymnasium nicht alles rosig läuft und ja nicht zwingend gut funktioniert, zeigt sich unter anderem darin, dass auch dort die Leistungspunkte zurückgegangen sind, die PISA-Punkte. Es zeigt sich daran, dass zur Gruppe der Spitzenlernerinnen und Lerner, die wirklich herausragende Kompetenzen in den oberen Kompetenzfeldern haben, dass das, glaube ich, nur noch 8 oder 9% sind. Eine der PISA-Forscherinnen hat mir im Gespräch gesagt, damit kannst du keine Elite aufbauen, das reicht nicht. Also auch am Gymnasium gibt es massive Probleme, die vielleicht noch nicht ganz so dramatisch aussehen, weil die Punktzahlen höher sind. Aber das ist so ein bisschen, ich finde es fast unredlich, die gymnasialen Leistungspunkte mit denen der nicht-gymnasialen Schulen zu vergleichen. Das ist ähnlich unredlich, wie wenn man sich jetzt hinstellen würde und sagen, oh, guck mal, die anderen europäischen Länder im EU-Schnitt, die sind schlechter als wir. Deutschland ist überdurchschnittlich gut. Wir brauchen uns keine Sorgen machen.
5: Wir sind EU-Spitze.
7: Wir sind gewissermaßen EU-Spitze. Aber damit sind wir eben OECD-weit gerade mal so Mittelfeld. Und die Frage ist auch, wollen wir uns damit wirklich zufrieden geben? Das kann es ja wohl nicht sein.
5: Bevor sich jetzt einige an den Begriff Elite aufhängen, also es geht vor allen Dingen darum, dass wir natürlich eine Leistungsspitze brauchen von Menschen, die dann in Bereichen arbeiten, die letzten Endes hinterher exportiert werden. Ne? Denn dieses flapsige Deutschland hat nur Bildung ist halt einfach wahr, richtig?
7: So ist es. Genau so ist es.
5: Ich habe mich was gefragt und zwar war ja Andreas Schleicher hier selber im Podcast am 1. August 2023 und da hat er, ich formuliere das jetzt mal so, auch zugegeben, also der PISA-Koordinator der OECD, dass die PISA-Studie auch nicht alles misst. Hören wir da mal ganz kurz rein.
8: Ja, aber auf der anderen Seite muss man sagen, was wir nicht messen können, lässt sich auch sehr schwer verbessern. Und da liegt ein großes Problem, gerade auch in Deutschland, da fokussieren wir uns sehr jetzt auf Mathe und Deutsch und andere Fächer und wir vergessen oft eben, dass es um sehr viel mehr geht. Es geht um Charakter, es geht um Werte, es geht um meine Fähigkeit. Kann ich mit mir selber leben? Kann ich mit anderen Menschen leben? Und was wir in der OECD tun, ist, dass wir auch diese Faktoren, soweit es möglich ist, sichtbar machen. Ich glaube, es ist auch sehr wichtig, dass wir einfach besser werden, das, was wichtig ist, zu messen und nicht einfach das, was man einfach bewerten kann.
5: Armin, mir schrieb auch direkt jemand über Substack, naja, man müsste mal so ein bisschen den Ball flach halten. PISA misst eben nicht alles oder kann auch nicht alles messen. Aber ist das jetzt eine Ausflucht oder müssen wir das jetzt hier schon so ernst nehmen, auch wenn es um OECD, um eher wirtschaftliche Faktoren geht und diese Kompetenzen, Problemlösungen und so weiter ja auch im Hinblick auf wirtschaftliche Kompetenzen gesehen werden? Denn es geht ja bei PISA ausdrücklich nicht darum zu schauen, ob ein Bildungsstandard erreicht wird.
7: Genau, PISA orientiert sich nicht an den Maßstäben, die die Bildungs- oder Kultusministerkonferenz aufstellt, egal wie sie nennt oder formuliert, Bildungsstandards, Leistungsstandards, Curricula, die dort formuliert werden oder auch in den Ländern formuliert werden. Das ist alles nicht der Maßstab für PISA, sondern tatsächlich die Idee, welche Kompetenzen bringen oder haben 15-Jährige und bringen sie dann mit, die sie auch ins richtige Leben, auf Problemsituationen, auf Hürden übertragen können, um diese Hürden dann aus dem Weg zu räumen. Ja. Und das ist natürlich getrieben von der Idee einer Workforce, die da herangezogen wird und die ausgebildet wird und von Menschen, die man irgendwann im Arbeitsmarkt gerne haben möchte und benötigt. Andererseits ist dieser Ansatz eben seit 25 Jahren derselbe und er ermöglicht es halt, gerade unabhängig von Curricula, auch ganz verschiedene Staaten miteinander zu vergleichen. Nicht nur Deutschland und Österreich, die ein vergleichsweise ähnliches System haben, sondern eben Deutschland zum Beispiel, wenn man das möchte, mit Kanada, die ein ganz anderes haben, mit Frankreich, die sehr zentralistisch sind, mit den Niederlanden, die viel mehr Freiheit für die einzelnen Schulen gewähren. Also das sind ganz unterschiedliche Ansätze und trotzdem kann man sie hier vergleichen.
5: Jetzt ist die naheliegende Frage ja, was können wir tun? im Podcast hier haben wir schon mit Karin Prien auch darüber gesprochen. Wir haben beide über die datengeschützte Schulentwicklung gesprochen. Ein Befund, der mich überrascht hat und der Lehrkräfte auch direkt trifft, das ist der, dass Klassenführung und konstruktive Unterstützung, das sind beides Teile dieser tiefen Dimension, die besonders wirksam für guten Unterricht sind, mit kognitiver Aktivierung, bei den Schülerinnen und Schülern in Deutschland schlechter eingeschätzt werden als im OECD-Durchschnitt. Bedeutet das, dass wir auch, ich formuliere es mal nett, eine Qualitätsoffensive brauchen, was das betrifft?
7: Die schadet wahrscheinlich nie. Man könnte auch mit Merz sagen, offenbar ist es kommunikativ nicht so richtig rübergekommen, was die Lehrkräfte wollen.
5: Ja. Also das soll hier kein Lehrerbashing werden, aber das ist das, was eben in der Studie steht. Ja, das ist eine Einschätzung.
7: Genau, das ist das Feedback, was die Schülerinnen und Schüler geben. Und die machen das, glaube ich, auch nicht aus Bösartigkeit. Und das Interessante ist ja, wenn man es dann wirklich international vergleicht, anderswo scheint das anders zu laufen. Mhm. Und zwar unabhängig davon, wie die Systeme dort organisiert sind. Und das ist schon etwas, das lohnt sich wahrscheinlich mal genauer anzuschauen, ohne dass ich jetzt ad hoc eine Lösung dafür habe.
5: Noch eine Kleinigkeit, was mich, sagen wir mal, etwas überrascht hat, ist, dass Karin Prien sagt, ich zitiere, was mich überrascht ist, dass Elternbildung einfach nicht so wichtig finden und sie fordert mehr Engagement bei den Eltern. Ist das so ein bisschen auch eine Ausflucht aus einem System, was es seit Jahrzehnten nicht schafft, Schülerinnen und Schüler fit für die Zukunft der Gesellschaft zu machen?
7: Ich glaube, sie hat an der Stelle in gewisser Weise einen Punkt, weil diese Daten, die wir bei PISA sehen, die zeigen ja nicht allein ein Versagen der Schule, sondern die zeigen im Grunde ein Versagen von Gesellschaft mit Blick auf Bildung. Und da ist Schule ein Punkt, ja. Aber wenn wir dann so Aspekte reinnehmen wie die Abhängigkeit von Bildungserfolgen von der finanziellen Situation der Ausgangsfamilie, da produzieren wir ja auch schlechtere Leistungen in PISA über eine schlechte Sozialpolitik, über eine verfehlte Armutsbekämpfung. Und Kinder, die zum Beispiel den Gang ins Museum in einer Ausstellung nicht als Kind schon erfahren und feststellen, ja, das kann man machen und da lernt man auch was. Das ist ja kein schulisches Lernen. Trotzdem ist es etwas, das natürlich auf Kompetenzen und Lernerfolge einzahlt. Wenn man solche Zusammenhänge sieht, dann hat Karin Prien natürlich recht. Es geht auch darum, was Gesellschaft macht. Klar, das hören wir ja auch von Lehrkräften immer wieder. Da wird immer wieder gesagt, Schule muss mehr Erziehungsarbeit leisten, zunehmend mehr. Und das ist etwas, wo Familien dann sicherlich sich zurückgezogen haben in den letzten Jahren.
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4: Künstliche Intelligenz entwickelt sich so schnell, dass sie zur Gefahr wird. Das sagen keine Technikgegner, sondern die Chefs der wichtigsten KI-Unternehmen aus den USA. Sie fordern deshalb, dass ihre Branche strenger kontrolliert wird. Das befürwortet auch unsere Gastkommentatorin Simone Schmollack von der TAZ. An den apokalyptischen Vorhersagen der KI-Unternehmen hat sie aber Zweifel.
9: Beruhigen Sie sich, das Ende der Menschheit ist nicht in Sicht. Auch wenn große KI-Firmen das gerade suggerieren. Es stimmt zwar, dass KI aus dem Ruder laufen kann, aber vieles deutet darauf hin, dass hinter der Panikmache der KI-Bosse auch eine Marketingstrategie steckt. Denn KI ist menschengemacht. Und wer sonst, wenn nicht die KI-Firmen selbst, können ihre eigenen Systeme regulieren und sogar stoppen, statt andere aufzufordern, das für sie zu tun. Bevor eine künstliche Intelligenz die Welt vernichtet, sind die KI-Firmen möglicherweise selbst kaputt gegangen, nämlich pleite. Die Entwicklung von Modellen, die alles zunichte machen, kostet nicht nur jede Menge Geld, sondern auch riesige Mengen Energie. In Rechenzentren, die es auch in absehbarer Zukunft nicht geben dürfte.
4: Die Meinung unserer Gastkommentatorin Simone Schmollack von der TAZ. Einige andere Medien nehmen die Warnungen dagegen deutlich ernster. Die Frankfurter Rundschau etwa attestiert der KI eine zerstörerische Kraft für Menschen, Firmen und ganze Staaten. Und die Hannoversche Allgemeine schreibt:
10: Von außen mag mancher denken, Klimaangst, Kriegsangst, Terrorangst, Danke, Bedarf an Ängsten ist gedeckt. Doch es geht um mehr. KI ist mutmaßlich der größte Wendepunkt in der Menschheitsgeschichte seit Zähmung des Feuers. Den wenigen, die hier vorangehen und einen Blick in den Abgrund werfen konnten, sollte man Glauben schenken. Wer Dinge schleifen lässt, landet bei Goethes Zauberlehrling. Hier baut sich ein Tsunami auf, dessen Wucht imstande scheint, die Menschheit auszulöschen.
4: Deshalb fordern die meisten Medien, dass die Entwicklung neuer Modelle strenger reguliert wird. Unter anderem die Süddeutsche Zeitung.
10: Die Geschichte kennt keine Beispiele dafür, dass die Abwesenheit jeglicher Regulierung auf Dauer förderlich oder überhaupt praktikabel wäre. Als US-Behörden bei der Aufsicht von Boeing nachließen, stürzten Flugzeuge ab. Und selbst im Kalten Krieg ist es der Welt gelungen, im Umgang mit Atomwaffen grundlegende Regeln aufzustellen. Erst recht benötigt jetzt die mächtigste Technologie der Geschichte staatliche Aufsicht.
4: Die Pforzheimer Zeitung schlägt vor, dass die Regelungen der Europäischen Union ein Vorbild sein könnten.
10: Der AI Act verlangt von Anbietern besonders mächtiger Modelle transparenztechnische Dokumentation, Risikoanalysen und Schutzmaßnahmen. Für Modelle mit systemischen Risiken gelten zusätzliche Pflichten. Das ist kein Bremsklotz, sondern die Regel, die für Flugzeuge, Arzneimittel und Kernkraft selbstverständlich ist. Erst testen, dann auf die Gesellschaft loslassen. Nötig sind unabhängige Prüfungen vor dem Einsatz neuer Modelle, Meldepflichten für Sicherheitsvorfälle und die klare Haftung für Konzerne. Der Geist muss nicht zurück in die Flasche gestopft werden, aber er gehört an die Kandare.
4: Das waren die Standpunkte. Zusammengestellt hat sie Johannes Zuber.

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1: Um 3 Uhr mit Olaf Knapp. Der deutsche Tennisprofi Alexander Zverev hat die US Open gewonnen. Im Finale von New York besiegte er den US-Amerikaner Ben Shelton in 4 Sätzen. Aus der Sportredaktion Ina Kast.
2: Es dauerte ein paar Sekunden, bis Alexander Zverev realisierte, dass er gerade seinen 2. Grand-Slam-Titel gewonnen hatte. Dann erst riss er die Arme nach oben. Der 29-Jährige zeigte früh im Match starke Nerven, wirkte nicht sonderlich nervös. Für den Deutschen war es bereits das 6. Grand-Slam-Finale, für den jungen Shelton das 1. Zverev verlor zwar den 3. Satz, konnte aber zu Beginn des 4. Satzes früh ein Break holen und setzte sich nach 3,5 Stunden durch. Nun darf er sich also als erster deutscher Tennisspieler seit Boris Becker US Open-Sieger nennen.
1: Bei den Kommunalwahlen in Niedersachsen ist die CDU offenbar stärkste Kraft geworden. Nach einer Hochrechnung von Infratest DIMAP im Auftrag des NDR haben die Christdemokraten 27,7% der Stimmen geholt. Dahinter folgt die SPD mit 24,5%. Deutlich zugelegt hat die AfD, die als drittstärkste Kraft auf 16,5% kommt. Aus der ARD-Nachrichtenredaktion Volko Damm.
3: CDU-Landeschef Lechner hatte sich schon vorher optimistisch gezeigt. Er sei überzeugt, dass sich die CDU in Niedersachsen vom Bundestrend absetzen könne. Den Zuspruch der Wähler wertete er als Vertrauensbeweis. Die Menschen würden die bundespolitische Stimmung sehen, aber in Niedersachsen vertrauten sie der CDU, sagte Lechner. Ministerpräsident Lies von der SPD nannte das Abschneiden seiner Partei ein schwieriges Ergebnis. Da habe man sich mehr erhofft, räumte der SPD-Landesvorsitzende ein. Das Vertrauen in die etablierten Parteien sei angespannt. Der Wählerstrom fließe an die Ränder, sagte Lies.
1: Israels Regierung will den gerade in Venedig preisgekrönten Regisseuren einer Gaza-Dokumentation die Staatsbürgerschaft entziehen. Kulturminister Zohar warf den beiden Filmemachern Verrat am Staat Israel vor. Er werde unverzüglich Maßnahmen ergreifen. Die Dokumentation NASA war am Samstag beim Filmfestival von Venedig mit dem Spezialpreis der Jury ausgezeichnet worden. Darin berichten israelische Militärvertreter und Geheimdienstler anonym von der Tötung palästinensischer Zivilisten. In der Fußball-Bundesliga hat Elversberg gegen München 1:2 verloren. Zuvor war der Hamburger SV mit 0:5 gegen RB Leipzig unterlegen. Das Wetter in Deutschland. Am Tage vom Saarland bis in den Südosten viele Wolken, gelegentlich Schauer, sonst häufig trocken. Höchstwerte 17 Grad an der Müritz bis 27 Grad am Oberrhein. Am Dienstag im Südosten heiter, sonst gebietsweise Schauer bei 20 bis 30 Grad. Und am Mittwoch Schauer oder Gewitter, aber auch Sonne bei 15 bis maximal 25 Grad. Es ist 3:03 Uhr.
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4: Unser Blick auf die Straßen startet auf der A2 Oberhausen Richtung Dortmund. Zwischen Kreuz Oberhausen und Dreieck Bottrop. Dort gibt es Bauarbeiten. Sperrung hier bis 5 Uhr. Die A9 Berlin Richtung Halle-Leipzig ist zwischen Thurland und Bitterfeld-Wolfen nach einem Unfall gesperrt. Jetzt die A40 Essen Richtung Dortmund ist zwischen Dreieck Bochum West und Bochum Zentrum wegen Bauarbeiten für 2 Wochen gesperrt. Und noch die A46 Düsseldorf Richtung Wuppertal. Die Strecke ist zwischen Düsseldorf-Bilk und Holthausen bis 5 Uhr in beiden Richtungen gesperrt. Soweit der Verkehr. Kommen Sie gut und sicher an Ihr Ziel.
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4: Willkommen aus dem Studio von NDR Info in Hamburg. Mein Name ist Philipp Kaver. Heute ist Montag, der 14. September. Schweden hat ein neues Parlament gewählt und der Ausgang ist auch nach der Auszählung fast aller Stimmen noch völlig ungewiss. Die Frage, welche Regierung Schweden in den kommenden Jahren führen wird, diese Frage bleibt weiter offen. Darüber und über den Wahlkampf hat mein Kollege Detlef Karg vorhin in der ARD-Infonacht mit unserem Korrespondenten Arne Bartram in Stockholm gesprochen. Und zunächst ging es um die bisher bekannten Auszählungsergebnisse.
5: Das ist wirklich ein ganz, ganz spannendes Kopf-an-Kopf-Rennen. 84% der Stimmen sind ausgezählt und es kommt da wirklich auf wenige tausend Stimmen an, die am Ende den Unterschied machen könnten, ob der rechte Block rund um den moderaten Ministerpräsidenten Ulf Christe schon weiterhin an der Regierung bleibt und jetzt zum ersten Mal auch die Rechtspopulisten an die Macht kommen und Teil der Regierung werden, oder ob es wieder einen Regierungswechsel hingibt und Magdalena Andersson von den Sozialdemokraten Schwedens neue Ministerpräsidentin wird.
6: Wie schaut es denn mit der Wahlbeteiligung aus? Sind da die Schweden diesmal aktiver gewesen als bei der letzten Wahl?
5: Ja, auch da gibt es noch keine endgültigen Zahlen, aber ich würde sagen, dieser Wahlkampf, der hat die Menschen hier schon bewegt und er hat dazu geführt, dass die Menschen auch zahlreich ihre Chance genutzt haben, zur Wahl zu gehen. Und hier in Schweden ist es ja so, wir haben knapp 10 Millionen Einwohner, 8 Millionen Wähler rund. Das heißt, da machen auch ein paar Stimmen mehr oder weniger, ein paar Menschen mehr oder weniger, die zur Wahl gehen, wirklich große Unterschiede hier bei den Verschiebungen. Und deswegen ist es auch so knapp hier. Und wir können immer noch nicht genau sagen, wer jetzt eigentlich die Wahl gewonnen hat.
6: Wir sind denn noch neben den Schwedendemokraten, den Moderaten und den Sozialdemokraten die anderen Parteien, die ins Parlament einziehen werden.
5: Genau, also wir haben mehrere Parteien. Ich fange mal mit dem linken Block an. Dort hat die Sozialistische Linkspartei wohl zugelegt im Vergleich zu vorher. Es gibt noch die Grünen und die linksliberale Zentrumspartei. Die bilden zusammen den linken Block. Und dann auf im rechten bzw. bürgerlich-liberal-konservativen Block haben wir die Liberalen, die Christdemokraten und dann neben den Moderaten auch noch die Schwedendemokraten. Und das ist wirklich, in Schweden gibt es eben traditionell diese Blockpolitik, das heißt immer entweder die eine oder die andere Seite regiert. Und jetzt sieht das eben so aus, als würde das eine sehr, sehr knappe Kiste werden.
6: Wie war denn der Wahlkampf? Wie war der geprägt? Wie war die Stimmung im Land?
5: Das kommt natürlich immer ein bisschen drauf an, wenn man fragt. Es gab einmal die klassischen Themen, Inflation, die gestiegenen Preise haben natürlich die Menschen hier sehr, sehr bewegt. Da hat die Regierung versucht zu punkten, die konservative Regierung. Sie hat zum Beispiel die Steuern auf Benzin und Diesel vorübergehend gesenkt. Auch auf Lebensmittel wurden die Steuern gesenkt. Die Tickets für den öffentlichen Nahverkehr wurden subventioniert. Das waren große Themen. Dann auch hier in Schweden ein Klassiker seit vielen Jahren, die innere Sicherheit, Thema Gangkriminalität, denn das ist ein großes Problem in Schweden und dann auch gerade bei Jüngeren das Thema Umwelt. Also das waren viele Themen plus noch soziale Fragen, die dazu kamen rund um Krankenversorgung, Versorgung älterer Menschen. Das waren so die prägenden Themen dieses Wahlkampfs.
6: Man hat ja im Vorfeld erwartet, wenn der rechte Block gewinnt, dann würden die Verhandlungen zur Regierungsbildung eher einfach werden. Auf der linken Seite haben wir, wenn ich es recht beobachte, 4 Parteien, die miteinander auskommen müssen, also fast schon tschechische Verhältnisse bei der Vorgängerregierung. Wird das glatt gehen?
5: Nein, das wird tatsächlich schwierig. Also sollte es so sein, dass der rechte Parteienblock jetzt doch noch dreht und eine Mehrheit bekommt, dann wird es relativ einfach, weil die sich schon im Vorfeld geeinigt haben. Sie arbeiten jetzt schon zusammen. Bisher die Schwedendemokraten, die Rechtspopulisten nur als Unterstützungspartei, als Mehrheitsbeschaffer sozusagen, die würden jetzt Teil der Regierung werden und auch Ministerposten bekommen. Da wäre es wohl relativ einfach und das haben die auch im Wahlkampf immer wieder gesagt. Wir haben uns hier geeinigt, wir können quasi direkt am Montag anfangen mit Regierungsverhandlungen. Auf der linken Seite ist es ein bisschen komplizierter. Das ist ein sehr breites Bündnis oder ein sehr breites Feld von Linksliberalen bis Sozialisten. Und da haben die Linksliberalen gesagt, sie wollen nicht mit der Sozialistischen Linkspartei in einer Regierung zusammensitzen. Die Sozialisten wiederum haben gesagt, sie sind nicht bereit, eine Minderheitsregierung der anderen zu unterstützen. Sie wollen auch in der Regierung sitzen. Und deswegen wäre das dann, wenn dort die Mehrheit ist, das tatsächlich eine relativ schwierige Sache für Magdalena Andersson von den Sozialdemokraten am Ende wirklich genügend Stimmen zu bekommen.
4: Arne Bartram aus Stockholm, wo noch Geduld gefragt ist bei der Parlamentswahl in Schweden, liegt die von den Sozialdemokraten angeführte Opposition jetzt mit hauchdünnem Vorsprung in Führung. Das Endergebnis werde bis Mittwoch feststehen, wenn alle Stimmen aus dem Ausland sowie verspätete, vorzeitig abgegebene Stimmen ausgezählt worden seien, hieß es. Damit wiederholt sich das Szenario von vor 4 Jahren. Auch damals musste Schweden 3 Tage bis zum Endergebnis warten. Russland bombardiert in seinem Krieg gegen die Ukraine immer wieder gezielt Anlagen der öffentlichen Infrastruktur. Oft sind es Energieanlagen, Stromleitungen oder auch Kraftwerke. Auch das ukrainische Bahnnetz ist im Visier der russischen Kriegsführung. Ein Beispiel hat der gestrige Morgen geliefert. Da wurde ein Personenzug von einer Drohne getroffen. So etwas gab es schon, diesmal aber war es auf einer besonders wichtigen Verbindung in Richtung Westen. Florian Kellermann berichtet.
7: Immer wieder kommen internationale Gäste über den Grenzübergang bei Jahodin in die Ukraine oder verlassen sie hier, häufig mit dem Zug. So sei es auch am Sonntagmorgen gewesen, gerade als eine russische Drohne in einen Passagierzug stürzte, sagte Serhii Leschenko, Aufsichtsratsmitglied der ukrainischen Bahngesellschaft, der ARD. Dies ist die letzte Bahnstation auf ukrainischem Gebiet. Sie wird für die Grenz- und Zollkontrolle genutzt, zu diesem Zeitpunkt auch für die Abfertigung von amtierenden und ehemaligen europäischen Politikern und diplomatischen Beratern. Die prominenten Gäste waren am Freitag und Samstag bei einer internationalen Konferenz in Kiew und auf dem Weg zurück nach Polen. Die Drohne traf die Lokomotive eines Zugs mit über 200 Passagieren. Verletzt wurde niemand. Die ukrainische Bahn lässt Züge schon seit März anhalten und evakuieren, wenn Gefahr droht. Genauer, wenn sich eine Drohne auf bis zu 10 Flugminuten nähert. Zum Zeitpunkt des Drohneneinschlags waren in der Nähe des Bahnhofs, in anderen Zügen, Gäste der Konferenz, so der ehemalige CIA-Direktor David Petraeus. Auch diese anderen Züge seien zum Teil zeitweise wegen Drohnenalarms evakuiert worden, berichtet Moritz Schularik, Präsident des Kiel-Instituts für Weltwirtschaft.
8: Es war etwa 5 Uhr morgens. Wir wurden geweckt von den ukrainischen Bahnmitarbeitern. Unsere Sachen schnell zusammengepackt, sind zum Ausgang gegangen. Einige waren schon auf dem Bahnsteig. Dann hieß es aber ganz schnell wieder einsteigen. Es geht doch weiter. Der Zug ist dann mit offenen Türen wieder angefahren und weiter Richtung polnische Grenze.
7: Auf dem Rückweg mit dem Zug von der Konferenz war auch Günther Sauter, Berater von Bundeskanzler Merz, ebenso der ehemalige britische Premierminister Boris Johnson. Die ukrainische Bahn teilte mit, sie schließe nicht aus, dass Russland gezielt einen Zug mit ausländischen Gästen angreifen wollte. Auch Alexander Olech, Chefredakteur des polnischen Internetportals zu Verteidigungsfragen Defense24, will nicht an einen Zufall glauben. Wenn ein westlicher Politiker in die Ukraine reist, dann unterstützt er damit die Ukraine. Wenn nun aber die Gefahr besteht, dass er stirbt oder auch nur verletzt wird, dann sendet Russland das Signal, kommt nicht in die Ukraine, seid nicht solidarisch. Russland greift immer öfter Züge an. Bis vor kurzem waren jedoch vor allem Züge in grenznahen Regionen zu Russland betroffen, insbesondere im Osten des Landes. Serhii Leschenko von der ukrainischen Bahn. Allein am Samstag wurden 5 Lokomotiven von Dieselzügen angegriffen und zerstört. Das passiert jeden Tag. Auch Waggons wurden schon angegriffen und die Passagiere sind im Waggon gestorben. In fast 5 Jahren Krieg hat Russland bisher knapp 500 ukrainische Lokomotiven beschädigt, die meisten davon in diesem Jahr. Mehr als 50 Bahnmitarbeiter starben durch Angriffe.
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4: 2 Nadelöhre, 2 Schläge ins Kontor für den weltgrößten Ölexporteur Saudi-Arabien. Nach der Straße von Hormus kontrollieren die Iran nahestehenden Houthi-Rebellen nun auch die Meerenge von Bab al-Mandab und somit auch die 2. wichtige Route für den saudi-arabischen Schiffsverkehr. Von den USA soll keine Hilfe kommen, wie Anna Osius berichtet.
9: Wenn man Trump glauben möchte, dann gibt es am Golf bald keine Probleme mehr. Alles werde gut und schön verlaufen, erklärte der US-Präsident am Wochenende. Die Houthi aus dem Jemen hätten ihn angerufen und versprochen, nicht gegen ihn zu kämpfen. Damit scheint sich für Trump dieses Problem vorerst erledigt zu haben. Was die Eskalation für die engen Verbündeten am Golf, vor allem für Saudi-Arabien, bedeutet, für Trump offensichtlich Nebensache. Die Husi geben sich kämpferisch. Innerhalb von wenigen Tagen hat die Miliz die Westküste des Jemen erobert und damit die wichtige Meerenge Bab el-Mandab. Damit ist nach der Straße von Hormus die nächste Meerenge unter, wenn auch indirektem Einfluss des Iran, denn die Husi gelten als iranische Verbündete. Die Kontrolle über Bab el-Mandab ist für Iran und die Husi ein enormer Vorteil, sagt Adam Barron vom US-amerikanischen Think Tank The New America Foundation bei France 24. Wie die Straße von Hormus ist auch Bab el-Mandab ein Nadelöhr für die Schifffahrt. Wenn beide Gruppen in der Lage wären, den Schiffsverkehr sowohl im Roten Meer als auch im Golf wirksam zu stören, wäre das ein gewaltiges Druckmittel. Auch wenn die Husi zunächst zugesichert haben, keine internationalen Schiffe anzugreifen, für einen Akteur ist die Lage jetzt schon eine Katastrophe. Saudi-Arabien. Zahlreiche Frachter mit saudischem Öl passierten bislang die Meerenge Bab el-Mandab und werden jetzt daran gehindert. Die Saudis konnten nach Beginn des US-Iran-Kriegs eine Ausweichroute für den Ölexport entwickeln. Das Öl wurde via Pipeline zum Roten Meer gepumpt, dann am Hafen Yanbu verschifft und durch die Meerenge Bab el-Mandab vor allem Richtung Asien transportiert. Damit ist nun in doppelter Hinsicht Schluss. Die Meerenge unter Husi-Kontrolle, die Pipeline nach Yanbu gleichzeitig unter Beschuss. Aus dem Irak attackierten mutmaßlich pro-iranische Milizen am Wochenende die Pipeline. Saudi-Arabien stellte daraufhin aus Sicherheitsgründen, wie es hieß, den Öltransport via Pipeline ein. Der Iran hat seine Strategie geändert, sagt Ibrahim Freihard, Professor für internationale Konflikte am Doha-Institut in Katar bei Al Jazeera. Das neue Motto: Angriff ist die beste Verteidigung. Iran hat Medienberichten zufolge einen Teil seines Einflusses an der Straße von Hormus verloren. Daher will er das durch eine Ausweitung des Konflikts auf die gesamte Region kompensieren. Diese Gleichzeitigkeit der Angriffe ist wohl kein Zufall. Der Vormarsch der Husi an Bab el-Mandab und der Angriff auf die saudische Pipeline. Die Folgen für die Weltwirtschaft: besorgniserregend. Ist Saudi-Arabien doch der weltweit größte Ölexporteur? Droht der nächste Ölpreisschock? Die Ölpreise sind bereits deutlich gestiegen. Saudi-Arabien steht politisch zunehmend unter Druck und fühlt sich vom einstigen engen

0: Andererseits, Trump hat ja offenbar eh wenig Interesse einzuschreiten, nachdem er den Konflikt im Februar angezettelt hat. Hauptsache, es verläuft am Ende alles gut und schön.
1: Kommen wir zurück nach Deutschland. Niedersachsen hat gestern gewählt und das eine Woche nach einer Wahl in Sachsen-Anhalt, die wohl niemanden in Deutschland kalt gelassen hat. Umso spannender war die Frage, ob das auch die Wählerinnen und Wähler im Hinterkopf hatten, die ihre Stimme bei der Kommunalwahl abgegeben haben. Ihre Stimmen entscheiden unter anderem über die Kreistage, Stadt- und Gemeinderäte sowie über die Hauptverwaltungsbeamtinnen und Beamten. Peter Becker mit einem Stimmungsbild.
2: Wenige Sekunden nach 18 Uhr verteilen die Wahlhelfer im Wahllokal im Kulturzentrum PFL in Oldenburg die Kuverts mit den Stimmzetteln gleichmäßig auf einem Tisch. So geht das Auszählen im Anschluss schneller. Zur Abstimmung standen der neue Rat der Stadt und das Amt des Oberbürgermeisters. Die Wahlbeteiligung für eine Kommunalwahl hoch, 63,5%, 10% mehr als bei der letzten Kommunalwahl. Wie denken die Oldenburger über diese Wahl?
3: Ist keine besondere Wahl, nein, für mich nicht.
4: Ich glaube schon, dass es im Moment eine komische Stimmung ist und dass es schon wichtig ist, auch in die richtige Richtung zu gehen.
5: Ich gehe immer wählen, aber für mich ist es jedes Jahr wichtiger als zuvor. Letzte Woche hat mir persönlich auch Angst gemacht und dann ist es für mich immer wichtiger.
6: Also es ist schon eher eine Kommunalwahl für mich irgendwie, also sicherlich hier im Lokalen interessant irgendwie, und aber es ist für mich nicht unbedingt auf Bundesebene gleichbedeutend. Also insofern hat jetzt die andere Wahl natürlich letztes Wochenende deutlich mehr Interesse irgendwie so eigentlich erstmal hervorgerufen.
2: Ungewöhnlich. Gleich 7 Kandidaten und 2 Kandidatinnen traten in Oldenburg für das Amt des Oberbürgermeisters an. Eine bunte Auswahl, die es den Wählerinnen und Wählern nicht unbedingt leicht gemacht hat.
7: Leichter wäre es gewesen mit weniger Kandidaten.
6: Ja, es ist schon so, dass man das nicht mehr irgendwie wirklich, dass der einzelne Kandidat jetzt für irgendwas steht irgendwie so. Also zumindest nicht, also dass ich mich jetzt so intensiv damit irgendwie auseinandergesetzt habe, was wirklich irgendwie das einzelne Programm ist.
8: Viele kann ich nach dem Ausschlussverfahren schon ausfallen, dann bleiben nicht mehr viel übrig. Und so ist das dann doch. Also sind es für mich nicht mehr 9 am Ende.
7: War selber lange unentschieden irgendwie. Und bin einfach tatsächlich gespannt, ob so die alten Hasen das Rennen machen oder sich vielleicht ein ganz unerwarteter Kandidat durchsetzt.
2: In Oldenburg gehen nun die in die Stichwahl, welche viele als Favoriten sahen. Ulf Prange für die SPD und Jascha Rohr, parteilos, aber unterstützt von Grünen und CDU. 50 Kilometer südlich von Oldenburg liegt Lohne im Landkreis Vechta. Über Jahrzehnte eine sichere Bank für die CDU. Doch kurz vor 18 Uhr klingen auf der Wahlparty der Union manche Unterstützer wenig siegesgewiss.
9: Wie die Leute auf uns reagiert haben, super freundlich, aber eben man hat auch manchmal nicht so nette Kommentare bekommen, leider.
10: Ich vermute, dass die jungen Menschen andere Wege gehen. Die sind weniger Mitte, sondern mehr rechts, links veranlagt. Ich vermute, dass wir nicht mehr in Lohne die klassische CDU-Mehrheit haben, sondern dass es ein Potpourri an vielen kleinen Parteien geben wird.
2: Nach Auszählung fast aller Wahlbereiche liegt die Union bei der Kreistagswahl im Landkreis Vechta dann doch klar vorn, mit rund 48%. Die SPD kommt auf gut 15% und die AfD auf rund 13% der Stimmen.
11: Der Stichtag.
1: Heute vor 10 Jahren starb der deutsche Schauspieler Hilmar Tate. In Ost und West hatte er sich einen Namen gemacht, sowohl auf Theaterbühnen als auch in Film- und Fernsehproduktionen. Katharina Gulaikow erinnert an Hilmar Tate.
12: Ich höre auf zu leben, aber ich habe gelebt. So leb auch du, mein Freund, gern mit Lust und scheue den Tod nicht.
13: Goethes Worte überschreiben die Todesanzeige für Hilmar Tate. Seine Frau, die Schauspielerin Angelika Domröse, fügt noch einen Danke für alles hinzu. Es wird ein stiller Abschied in Berlin-Mitte, ohne Reden mit der Familie, seinen 2 Söhnen und Freunden aus der Filmwelt.
14: Früher haben ihre Stellungnahmen doch geradezu getrieft von marxistisch-leninistischen Zitaten.
15: Ich wollte überzeugender sein als die anderen.
13: Domröse und Tate galten als das Traumpaar des DDR-Films und Theaters seit den 70er Jahren. Erfolgreich waren beide schon vorab.
16: Kein Mensch hält das aus. Wenn du wenigstens wüsstest, wofür du krepierst.
13: Zur Welt kommt Hilmar Otto Tate 1931 in einem Dorf bei Halle an der Saale. Er nennt sich zeitlebens einen Dorflümmel, der früh in die Welt hinaus will.
17: Ich hatte immer die Sehnsucht,

0: Sehnsucht, noch woanders sein zu wollen.
1: Mit 16 geht es auf die Hochschule für Musik und Theater in Halle. Dort lernt er, dass er von sich selbst überzeugt sein muss, sonst ist es niemand.
2: In Erwägung unserer Schwäche machtet ihr Gesetze, die uns knechten sollen.
1: Schnell landet der Brecht-Fan im Berliner Ensemble bei Brechts Witwe Helene Weigel.
0: Seine geistige Leistung und seine dichterische Leistung waren für mich immer maßstäblich. Das war so mein Übervater, ja.
1: Einem Millionenpublikum in der DDR bekannt wird der Schauspieler mit der unverwechselbaren, tiefsamtigen Stimme im fünfteiligen Fernsehfilm Daniel Druskat. Als Gegenspieler eines anderen DDR-Stars, Manfred Krug.
3: So eine lumpige LPG wie deine, die leite ich von Horbeck aus, nebenbei, per Telefon.
4: Bist du wirklich noch nie auf den Gedanken gekommen, dass du anderen wegnimmst, was du dir für Horbeck unter den Nagel reißt?
1: Mehr als 30 DEFA-Filme dreht er begeistert an den Ostberliner Theatern, bevor er zusammen mit seiner Frau Angelika Domröse 1980 die DDR nach West-Berlin verlässt. Nach ihrem Protest gegen die Ausweisung Wolf Biermanns aus der DDR bekommen beide kaum noch Angebote.
5: Es war eine Situation, wo ich nicht mehr vors Publikum hätte treten können. Dieser Beruf hat ja was mit Unmittelbarkeit zu tun, da muss man vorhanden sein.
1: Auch im Westen kann er als einer der wenigen DDR-Stars nahtlos an seine Erfolge anknüpfen. Spielt am Schiller-Theater in Berlin und in Wien am Burgtheater. Lehnt die Rolle eines Tatortkommissars ab und brilliert als Kiezkönig in Dieter Wedels König von St. Pauli.
0: Verkaufen kommt nicht in Frage. Das Lokal ist mein Leben.
6: Dann verabschiede dich mal davon.
1: Himmertate arbeitet mit den großen deutschen Regisseuren wie Wolf, Schlöndorff, Zadek und Fassbinder zusammen. Für ihn stehen die Fans jahrzehntelang im Theater oder an der Kinokasse Schlange.
7: Bavaria Halle 3. Gut, ich werde da sein. Wiedersehen, Frau Voss.
1: Schlitzohrig, düster, leidenschaftlich, kraftvoll und augenzwinkernd sind seine Rollen. Prämiert in Ost und West, unter anderem mit dem Nationalpreis der DDR, dem Adolf-Grimme-Preis und dem Bayerischen Fernsehpreis. Einer, der mit sich im Reinen war.
0: Das Land gewechselt, ich habe alle Theater gewechselt, ich habe mich nie festgesetzt, ich bin nie zum unkündbaren Typen geworden. Darüber bin ich sehr froh eigentlich.
1: Gestorben ist Himmertate im Alter von 85 Jahren, am 14. September 2016. Heute vor 10 Jahren.
8: Der Stichtag von Katharina Gulaikow.
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10: Mit Ina Kast und einem frisch gebackenen US Open Champion, Deutschlands bester Tennisprofi Alexander Zverev, hat nach den French Open nun auch in New York einen Grand Slam Titel gewonnen. Er setzte sich im Finale gegen den US-Amerikaner Ben Shelton in 4 Sätzen durch. Direkt nach dem verwandelten Matchball hörte sich das bei unserem Reporter Tim Brockmeier so an.
11: Kann ein Grinsen breiter sein als das des Deutschen, der deutschen Nummer 1 Alexander Zverev. Eben gerade noch mal mit der Faust in den Himmel von New York, in den Nachmittaghimmel. Hier ist es 5 vor 18 Uhr, 5 vor 6 in New York im Stadtteil Queens. Saß eben auf seiner Bank nach seinem verwandelten Matchball. Zuvor war er natürlich bei seinem Papa, bei seinem Coach, bei seinem Bruder, hat sie umarmt, bei seinem Athletiktrainer. Ist dann ganz großer Sportsmann rüber in die Box zum Team von Ben Shelton gegangen, hat dort alle beglückwünscht. Alexander Zverev ist Grand Slam Champion zum zweiten Mal, ist US Open Champion. Herzlichen Glückwunsch.
10: Alexander Zverev hat damit auch sehr gute Chancen, zu Deutschlands Sportler des Jahres gewählt zu werden. Wir gucken nun auf die SV Elversberg. Sie ist frech und sie hat Selbstvertrauen. Am dritten Spieltag in der Fußball-Bundesliga hatte der Aufsteiger nun den großen FC Bayern zu Besuch. Die Saarländer haben sich richtig teuer verkauft. Für Punkte hat es allerdings nicht gereicht. Matthew Genet-Schön.
12: Es war ein knapper, aber verdienter Sieg der Bayern beim Aufsteiger aus Elversberg. 2:1 am Ende nach den Treffern von Lennart Kahl und Harry Kane. Auch wenn der Rekordmeister trotz zwischenzeitlich 70% Ballbesitz zumindest 12 Minuten lang um den Dreier zittern musste. Weil die SVE nach einer knappen Stunde durch Ex-Bayern-Spieler Maurice Krattenmacher per Traumtor zum 1:1-Ausgleich kam. Aber Vincent Kompany reagierte prompt und gewaltig, brachte Musiala, Diaz, Kimmich und Davies für die 25-minütige Schlussoffensive. Und die zeigte Wirkung. Nur 5 Minuten später erlöst Kane seine Bayern mit seinem ersten Saisontor. Nach dem 0:0 auf Schalke tut sich der Rekordmeister auch gegen den Aufsteiger aus dem Saarland schwerer als erwartet. Die 3 Punkte sind am Ende aber trotzdem hoch verdient.
10: RB Leipzig atmet auf. Nach der Niederlage gegen Como in der Champions League konnten die Sachsen in der Bundesliga ein 5:0 gegen den Hamburger SV Bayern. Der HSV ist nun mit 0 Punkten und 0:12 Toren Tabellenletzter. Das sagt HSV-Trainer Merlin Polzin zur aktuell schwierigen Situation.
9: Das gab es immer mal wieder, aber wichtig ist, wie gehst du in diesen Momenten miteinander um? Wie fängst du bei dir selbst an oder versuchst du auf andere zu schauen? Versuchst du selbst, Dinge dann besser zu machen? Versuchst du selbst voranzugehen? Und genau das machen die Jungs. Und deshalb muss sich keiner Sorgen um uns machen, aber wir wollen natürlich anfangen, ein besseres Gesicht zu zeigen, um den HSV dann auch so zu vertreten, wie es angemessen ist.
10: Nächste Chance am kommenden Samstag zu Hause gegen Köln. Die US-Frauen haben sich den WM-Titel im Basketball geholt durch einen klaren Finalsieg über Frankreich. Die deutschen Basketballerinnen schließen die Heimweltmeisterschaft in Berlin mit Platz 4 ab. Sie unterlagen im Spiel um Bronze Spanien mit 58:81. Jakob Rüger, wie ist das Turnier aus deutscher Sicht einzuschätzen?
13: Also die Enttäuschung war im ersten Moment natürlich groß bei der DBB-Auswahl. Sie wollten die Chance auf die erste WM-Medaille nutzen, aber Spanien war einfach zu abgezockt. Unter dem Strich ist das Turnier dennoch ein historischer Erfolg, auch wenn es etwas dauern wird, bis die Spielerinnen das realisieren. Platz 4 ist die beste Platzierung in der Geschichte des deutschen Frauenbasketballs. Sie haben die vielen tausend Zuschauer in Berlin begeistert und vor allem wird der Viertelfinalsieg über Europameister Belgien im Gedächtnis bleiben. Die deutschen Basketballerinnen haben gezeigt, dass in der Zukunft mit ihnen zu rechnen ist.
10: In der Formel 1 hat der Italiener Kimi Antonelli den großen Preis von Spanien gewonnen. Es war schon sein 8. Sieg im 14. Saisonrennen. Jetzt ist erstmal eine 2-wöchige Pause. Danach geht es in Aserbaidschan für die Formel 1 weiter.
8: Das war der Sport mit Ina Kast.

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1: Um 3.29 Uhr mit Olaf Knapp. US-Präsident Trump hat Forderungen zurückgewiesen, das Tempo der Entwicklung von künstlicher Intelligenz wegen Sicherheitsbedenken zu drosseln. Aus Sicht von Trump stehen hinter derartigen Forderungen so wörtlich negative Kräfte. Angesichts der deutlichen Warnungen vor Gefahren für die Menschheit durch KI hatte der Chef des Unternehmens Anthropic, Amodei, zu einer Verlangsamung aufgerufen. Unterstützung erhielt er vom Chef des Konkurrenzunternehmens OpenAI, Altman, und dem Tech-Unternehmer Musk. Nach der Parlamentswahl in Schweden zeichnet sich ein Kopf-an-Kopf-Rennen ab. Der oppositionelle Mitte-Links-Block hat einen hauchdünnen Vorsprung vor dem Lager des konservativen Regierungschefs Kristersson. Aus Stockholm, Jana Sinram.
2: Nach Auszählung von etwa 3/4 der Stimmen sind die Sozialdemokraten der ehemaligen Ministerpräsidentin Magdalena Andersson stärkste Kraft. Sie erzielen laut den Hochrechnungen mit knapp 28% der Stimmen eines ihrer bisher schlechtesten Ergebnisse. Gemeinsam mit den drei anderen Parteien des linken Lagers haben sie derzeit aber eine hauchdünne Mehrheit. Die bisherige Opposition könnte auf 175 Mandate im Reichstag kommen, der rechte Parteienblock von Ministerpräsident Ulf Kristersson auf 174.
1: Kanzler Merz ist zum Arktis-Gipfel in Finnland eingetroffen, bei dem es unter anderem um Sicherheitsfragen geht. Merz traf sich zunächst mit dem finnischen Ministerpräsidenten Orpo. Anschließend fand ein Abendessen der teilnehmenden Staats- und Regierungschefs statt. Die Arktis war zuletzt geopolitisch in den Fokus gerückt, unter anderem durch das Interesse der USA. Eine mögliche AfD-Landesregierung in Sachsen-Anhalt könnte sich mit einer Kontrolle durch den sogenannten Bundeszwang konfrontiert sehen. Nach der CDU haben sich im Redaktionsnetzwerk Deutschland jetzt auch SPD, Grüne und Linke offen dafür gezeigt. Aus der Nachrichtenredaktion Viktor Kupka.
3: Der parlamentarische Geschäftsführer der SPD im Bundestag, Wiese, erklärte, dass es gut sei, dass das Grundgesetz Möglichkeiten vorsieht, verfassungsgemäßes Handeln eines Bundeslandes notfalls per Weisung zu erzwingen. Die parlamentarische Geschäftsführerin der Grünen, Mihalic, meint, alle demokratischen Kräfte seien gefordert, dieses Werkzeug zu nutzen. Zudem sei aber die Prüfung eines Parteienverbots dringend nötig. Ähnlich äußerte sich die Linke. Mit dem Bundeszwang kann die Bundesregierung mit Zustimmung des Bundesrates ein nicht kooperatives Land zur Erfüllung seiner Pflichten anhalten.
1: Das Wetter in Deutschland. Am Tage vom Saarland bis in den Südosten viele Wolken und gelegentlich Schauer. Sonst häufig trocken, Höchstwerte 17 Grad an der Müritz bis 27 Grad am Oberrhein. Dienstag im Südosten heiter, sonst gebietsweise Schauer, 20 bis 30 Grad und am Mittwoch Schauer oder Gewitter, aber auch Sonne bei 15 bis 25 Grad. Das waren die Nachrichten.
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4: Um 3.32 Uhr mit aktuell nur einer Meldung. Die A9 Berlin Richtung Halle-Leipzig ist zwischen Thurland und Bitterfeld-Wolfen nach einem Unfall gesperrt.
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4: Mit Philipp Kaver. Der 25. Jahrestag am Freitag hat es noch einmal gezeigt. Der 11. September 2001 hat Spuren hinterlassen. Nicht nur in den USA, sondern in der ganzen Welt, auch in Deutschland. 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
5: Es ist schon dunkel auf der Autobahn, als Benam und sein Kollege sich auf den Heimweg machen. Benam, der 2001 noch Schüler war und dessen Vater aus Afghanistan stammt. Mittlerweile ist er Student und er will Journalist werden, macht gerade erste kleine Jobs in dem Bereich.
6: Im Rahmen der Recherche zu einer Geschichte über Salafisten in Aachen für die Zeit.
5: Benam studiert Islamwissenschaften, kennt sich also schon ganz gut aus auf dem Gebiet. Aber Salafismus, diese besonders strenge Strömung innerhalb des Islam, ist noch neu für ihn. Und die Eindrücke aus einer Moschee in Aachen, die wirken in ihm nach.
6: Damals war ich das erste Mal mit diesem Phänomen Salafismus überhaupt in Berührung getreten und konnte gar nicht fassen, was ich da sozusagen in Deutschland auch antreffe.
5: Jetzt sitzt Behnam also im Auto auf dem Rückweg nach Hamburg und spricht darüber mit seinem Kollegen. Irgendwann in dieser langen Unterhaltung auf der Autobahn kommt Behnam so ein Gedanke.
6: Eigentlich würde ich gerne irgendetwas dagegen machen, dass solche Strukturen sich in Deutschland ausbreiten. Und das wäre ja aber nicht der Journalismus.
5: Journalistinnen und Journalisten berichten eben nur, aber greifen ja nicht aktiv ins Geschehen ein.
6: Ja, und während dieser langen Rückfahrt nachts aus Aachen wuchs dann sozusagen der Gedanke, warum eigentlich nicht zum Verfassungsschutz?
5: Behnam, der demonstrierende Teenie von damals, der mit der Vorliebe für Ärzte-Songs, der geht nach dem Studium der Islamwissenschaften tatsächlich zum Hamburger Verfassungsschutz. Er beginnt also für den Staat zu arbeiten und gegen Islamisten. Behnam findet, gerade Menschen wie er sollten eigentlich genau dahin, zum Verfassungsschutz. Menschen mit Einwanderungsgeschichte.
6: Tatsächlich war das etwas, was ich im Bewerbungsgespräch eingebracht hatte und gesagt habe, dass ich mich als Brückenbauer eigentlich verstehe. Also Zugang zur deutschen Gesellschaft, aber auch zum migrantischen habe und da den Blick auch für beide entsprechend aufsetzen kann.
5: Und es klappt tatsächlich. Islamwissenschaftler werden zu der Zeit gesucht. 2008 geht's los für Behnam beim Hamburger Verfassungsschutz. Und er erlebt in der Behörde eine neue Phase der Terrorismusbekämpfung. Die Verfassungsschützer beobachten jetzt, die Terroristen, die radikalisieren sich mehr und mehr im Internet, in geschlossenen Foren, auf Social Media.
6: Das war so eine Zeit wilder Westen des Dschihadismus.
5: Er beobachtet in dieser Zeit auch mit Besorgnis, dass immer wieder junge Deutsche nach Pakistan und Afghanistan ausreisen, um sich dort dschihadistischen Gruppierungen anzuschließen. Das beschäftigt Behnam, dass junge Menschen sich hier mitten in Deutschland radikalisieren. Behnam hat damit heute allerdings nichts mehr zu tun. Er arbeitet nicht mehr beim Verfassungsschutz, sondern leitet jetzt an der Polizeiakademie in Hamburg die Forschungsstelle für strategische Polizeiforschung. Als wir dort mit ihm in seinem kargen Büro sitzen und auf die vergangenen 25 Jahre zurückblicken, da sagt er etwas, das mich nachdenklich macht.
6: Man sollte vielleicht vorsichtig sein, nicht in die Falle zu tappen, die Grundwerte, die aus unserer Verfassung sprechen, auf den Opferaltar zu legen, um vermeintlich mehr Sicherheit zu erlangen.
5: Ich merke richtig, wie es in ihm arbeitet, während er das sagt. Wie bedacht er seine Worte wählt. Ich verstehe seine Aussage als eine Art Mahnung. Dass eine Gesellschaft, so schockiert und ergriffen sie auch ist nach einem terroristischen Attentat, eben nicht alles über Bord werfen sollte, was sie ausmacht, zugunsten der Sicherheit. Und Sicherheit, das war ja eines der ganz großen Themen nach dem 11. September. Die Rasterfahndung, die Sicherheitsgesetze, die Prozesse. Irgendwie sollten die ja alle bewirken, dass Deutschland sich wieder sicher fühlen kann.
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7: Mit Konstanze Nastarowitz, hallo. Ja, Sie haben es gerade schon in den Nachrichten gehört. Wir beobachten in dieser ARD-Infonacht natürlich weiterhin die Lage in Berlin, wo am Abend vor einigen Stunden ein Auto am Rande des Christopher Street Day mehrere Menschen angefahren hat. Die Polizei spricht aktuell von einer toten Person und mehr als einem Dutzend Verletzten.
5: Ja, das bin ich. Ab und an arbeite ich nämlich auch als Moderatorin der ARD-Infonacht. Und das, was ich da gerade verkünde, das platzt Ende Juli mitten rein in unsere Arbeit an diesem Podcast. Da sind alle Interviews schon geführt. Und dann das. Ein neuer islamistischer Anschlag. Mitten in Berlin. Mal wieder in meiner Heimatstadt. In der Nacht bin ich erstmal mit den Breaking News und den Fakten beschäftigt. Die tröpfeln nur Stück für Stück zu uns ins Radiostudio. Die tote Person ist eine Frau. Der mutmaßliche Täter ist ein junger Deutscher. Seine Eltern stammen aus dem Libanon. Er flieht, wird von der Polizei aufgespürt und beim Zugriff erschossen. Und dann folgt bald darauf die Info, die mich und vermutlich auch ganz Deutschland schockt und fassungslos macht.
8: Der mutmaßliche Täter war Polizei bekannt, lief aber frei rum. Warum?
5: Dieser junge Mann, der war so ziemlich das Gegenteil eines Schläfers, also eines radikalisierten Menschen, der unter dem Radar bleibt. Solche Leute hatten die Ermittler ja nach dem 11. September fieberhaft gesucht. Nein, dieser mutmaßliche Täter, der war auf dem Radar. Also so richtig. Sein Fall war den Behörden bekannt. Er wurde überwacht, berichten Medien. Es gab sogar schon erste Kontakte mit einem Deradikalisierungsprogramm. Und trotzdem konnte niemand verhindern, dass er an diesem Samstagabend im Juli in Berlin auf dem CSD mit einem Auto in eine Menschenmenge gefahren ist. Auch in Andreas Lohmeier, dem Polizeibeamten, der damals die Rasterfahndung in Hamburg gemacht hat, ruft dieser neue Anschlag etwas hervor. Aus dem Urlaub in Südschweden schreibt er mir eine WhatsApp-Nachricht. Weist mich auf die schreckliche Tat von Berlin hin. Und dann dieser Satz. Insgesamt ist es furchtbar, dass dieses Thema uns bis heute in diesem Ausmaß belastet und beschäftigt. Die Erschütterung bleibt bei Lohmeier, auch 25 Jahre nach dem Attentat, das seine eigene Karriere als Polizist so sehr geprägt hat. Ich muss an das Gespräch denken, das ich mit ihm Monate vor dem Anschlag auf den Berliner CSD geführt habe. Über den 11. September und alles, was folgte. Da meinte er schon:
8: Und es ist ja nicht so, dass das jetzt irgendwie verschwunden wäre. Das gibt's als Bedrohung ja nach wie vor.
5: Er sollte Recht behalten. Der 11. September. Damit hat ganz viel angefangen, sagt der Ex-Polizist.
8: Einfach unvorstellbar schrecklich, was damit an Entwicklungen losgetreten wurde, in vielerlei Hinsicht. Ob das der anschließende Krieg ist, ob das Vorbehalte gegen Menschen mit anderem Glauben ist, ob das politische Entwicklungen sind, die damit befeuert wurden, die man sich einfach nicht wünschen kann in einer Demokratie. Das hat ganz viel ausgelöst, was alles besser nicht hätte sein sollen.
7: Was bleibt für Sie ganz persönlich von 9/11? Wie hat 9/11 Ihr Leben geprägt?
8: Es war für mich ein einschneidendes Erlebnis, dessen durchaus auch emotionalen Folgen bis heute anhalten. Es gibt zum Beispiel dieses Lied von Enya, das ich bis heute nicht hören kann. Die Hymne von 9/11.
5: Zu Hause, nach dem Interview, höre ich mir das Lied an und finde die vielen Videos auf YouTube von den einstürzenden Türmen in New York. Unterlegt mit diesem einen Song. Only Time. Von Enya. Das Lied war eigentlich als Liebeslied gedacht, hat dann aber wohl unverhofft vielen Menschen nach den Anschlägen Trost gespendet. Etwas daran scheint die Menschen damals gepackt zu haben. Vielleicht ja dieser irgendwie hoffnungsvolle Gedanke. Am Ende ist es nur die Zeit, die sagen kann, wie es weitergeht, die Wunden heilen lässt. Aber Moment, so enden wir jetzt noch nicht. Aus dem 11. September entstehen nämlich auch viele neue Wunden. Irgendwie bahnt sich der Hass weiter seinen Weg, fordert neue Opfer. Da ist der verheerende Krieg in Afghanistan, die vielen neuen Toten. Da sind die neuen, gefühlt nicht enden wollenden Terroranschläge. Und die neuen Terrororganisationen, wie der Islamische Staat. Und dann ist da die Stimmung. Auf den Hass der Attentäter folgt auch Hass in der Gesellschaft. Nach Terroranschlägen in Deutschland erleben viele Menschen mit Einwanderungsgeschichte eine Zunahme rassistischer Äußerungen und Übergriffe. Zwei Menschen, die solche Äußerungen auch persönlich betreffen, mit denen ist meine Kollegin Charlotte an einem Sommertag in Hamburg verabredet, einige Wochen vor dem Attentat in Berlin. An einem Ort, an dem sie ihre Kindheit verbracht haben. Die drei stehen vor einem Backstein-Mehrfamilienhaus in Hamburg-Hamm, im Osten der Stadt.
9: Da standen wir oben draußen auf dem Balkon, haben ausgeschaut. Da hatte mein Cousin mir, als er kam, die ersten Karate Schritte und Schläge beigebracht.
5: Das ist Behnam vom Anfang dieser Folge, der für den Hamburger Verfassungsschutz gearbeitet hat. Und das Lachen, das kommt von Obay Zeit, seinem Cousin. Das ist der Apotheker, bei dem nach dem 11. September 2001 plötzlich die Polizei vor der Tür stand. Behnam und Obay, die kennen sich, seit sie Kinder sind. Behnam ist ja in Hamburg geboren und groß geworden. Sein Vater stammt aus Afghanistan. Ende der 80er ist dessen Bruder nachgezogen nach Deutschland. Mit dabei war auch Obay, Behnams Cousin. Früher, da hießen beide Said mit Nachnamen. Jetzt trägt Behnam den Namen seiner deutschen Mutter, Heidenreuter. Und seitdem, sagt er, hat sich was verändert für ihn.
9: Dass gerade wenn ich mich telefonisch irgendwo melde, ist einiges deutlich einfacher geworden. In der Rückschau würde ich jetzt sagen, ist da tatsächlich was dran.
5: Sein Cousin Obay wiederum, der hat mit seinem Nachnamen Said immer wieder Probleme am Flughafen, erzählt er, an der Passkontrolle.
10: Also alle die, meine Mitreisenden, die gehen alle durch. Und bei mir steht so, zum Beamten bitte. So, dann gehe ich zum Beamten und der lässt sich richtig Zeit.
5: Sein Pass wird kontrolliert, sagt er. Intensiver als bei anderen. Obwohl er deutscher Staatsbürger ist, seit über 30 Jahren.
10: Ich habe mal gefragt, womit das überhaupt zu tun hat. Dann haben die wirklich gesagt, das ist ihr Name. Zeit. Ändern will ich ihn ja nicht. Und es kann auch nicht sein, dass ich dann ewig damit rechnen muss, immer 10 Minuten mehr mit einkalkuliere, dass ich am Flughafen von irgendwelchen Beamten belästigt werde. Ich sage wirklich belästigt.
5: Manchmal fragt er sich, ob das immer noch was mit damals zu tun hat. Mit diesem Besuch der Polizei, kurz nach 9/11. Ob er da was Falsches gesagt oder getan hat. Obwohl die Polizei sich danach ja nie wieder gemeldet hat. Wir waren nicht mit dabei am Flughafen mit Obay Zeit, müssen uns da auf seine Erzählung verlassen. Aber Ähnliches hören wir auch von anderen Gesprächspartnern. Obay Zeit findet, es hat sich was verändert in Deutschland. Muslime stünden unter Generalverdacht. Immer wieder. Vor allem nach Terroranschlägen. Und der Aufstieg der AfD, der hat damit auch was zu tun, glaubt er.
10: Das hätte man sich vor dem 11. September nie erträumt, dass das passieren würde. Ist jetzt passiert.
5: Wir wollen hier nicht die These aufstellen, dass sich das alles einzig und allein auf den 11. September zurückführen lässt. Das wäre zu kurz gedacht. Es ist viel passiert in den vergangenen 25 Jahren. Vieles, was Einfluss auf Meinung und Verhalten in unserer Gesellschaft hatte. Vieles, was mir mehr in Erinnerung ist als der 11. September. Aber so viel kann man wohl sagen, auch der 11. September hat die deutsche Gesellschaft geprägt. Und jetzt sprechen Menschen wie Obay Zeit und Behnam Heidenreuter immer häufiger über ihre Zukunft in dieser Gesellschaft. Und ob sie hier überhaupt noch eine haben, wenn eine Partei wie die AfD an die Regierung kommen könnte. So wie rechte Parteien anderswo in Europa. Björn Höcke von der AfD warnt bei Welt TV am 11. April 2024 vor der Islamisierung Deutschlands. Er macht ein Bedrohungsszenario auf.
11: Indem wir vor allen Dingen die Einwanderung erstmal aus dem islamischen Kulturkreis beenden. Wir dürfen nicht mehr Menschen muslimischen Glaubens in Deutschland grundsätzlich, es mag Einzelfälle geben, aber grundsätzlich aufnehmen. Ich halte das für eine große Gefahr auch für den Bestand unseres demokratischen Rechtsstaates. Und verstehen Sie mich bitte
12: Sie stellen
11: nicht falsch.
12: Millionen Muslime unter Generalverdacht, Herr Höcke.
11: Das wusste ich, dass das kommt.
12: Ja, klar.
11: Nochmal.
5: Den AfD-Politiker Björn Höcke und seine Reden findet der Muslim Obay Zeit verstörend.
10: Und dann denkt man so, okay, jetzt lass mal einen Björn Höcke Innenminister werden irgendwann. So, herzlichen Glückwunsch.
5: Obay denkt also schon sehr konkret darüber nach, was er macht, falls die Anfeindungen noch weiter zunehmen. Vielleicht sogar ins Ausland?
10: Wenn man sowas hört, würden Sie nicht an meiner Stelle auch mal ein Hintertürchen offen haben wollen? Da denkt man schon drüber nach. Was sehr, sehr traurig ist, finde ich. Weil ich meine, wir sind ein Teil der Gesellschaft. Und wenn wir als ein Teil der Gesellschaft, und ich betrachte wirklich unsere Familie auch wirklich als ein Teil der Säule dieser Gesellschaft, und wenn wir schon drüber nachdenken, irgendwann mal das Land zu verlassen zu müssen, was sollen die machen, die jetzt gerade hier angekommen sind und wirklich auf eine bessere Zukunft hoffen?
5: Während Obay das sagt, steht Behnam neben ihm. Anders als sein Cousin musste Behnam nie fliehen. Er ist hier in Deutschland geboren.
9: Wir haben schon oft darüber gesprochen, insofern kenne ich das und ich kann es auch nachvollziehen. Aber ich finde es halt ein sehr bedenkliches Alarmsignal für die Gesellschaft, weil eigentlich gut gebildete Menschen, die hier auch seit Jahrzehnten wohnen, dass die sich im Moment auch aktiv damit beschäftigen müssen, damit Zeit aufwenden, Ressourcen aufwenden, um sich Gedanken über eine mögliche Ausweichsituation zu machen.
5: Obeid und sein Hintertürchen, das ist kein extremer Einzelfall. Wir haben davon in unserer Recherche immer wieder gehört. Von einem Plan B. Auch von Humaira Hakimi, der Bremer Juristin, die damals Studierenden geholfen hat, die Angst vor der Rasterfahndung hatten. Sie ist ja wie Obeid aus Afghanistan geflohen, als sie noch ein Kind war. Und auch sie hat meiner Kollegin Charlotte erzählt.
13: Ich habe einen Notfallkoffer, ja. Etwas, womit ich als Kind groß geworden bin in Afghanistan. Das ist jetzt für uns eine Selbstverständlichkeit, ja.
5: Der Notfallkoffer, von dem sie da spricht, das ist genau genommen ein Rucksack, ergänzt sie noch in einer Sprachnachricht. Ein Rucksack mit ein paar Wechselklamotten für sich und ihren Sohn. Bisschen Bargeld.
13: Also jetzt nicht wirklich Duschzeug oder so, sondern wirklich das Nötigste.
5: Auch Hakimis Welt hat sich nach dem 11. September verändert. Plötzlich wurde auch sie in Deutschland von manchen nicht mehr akzeptiert.
13: Es hat einen Nährboden für Rassismus geschaffen. Das hat diese Diskriminierung quasi salonfähig gemacht.
5: Dass ein Bundeskanzler von Problemen im Stadtbild spricht. Dass auf Sylt rassistische Parolen gegrölt werden. Dass die AfD den Begriff Remigration salonfähig macht. All das macht Humaira Hakimi und ihrer Familie Angst.
13: Mein Vater fragte mich, muss man denn jetzt noch mal fliehen? Das hat mich zutiefst verletzt, die Frage.
5: Sie hat ein Auto gekauft, erzählt sie. Passt auf, dass es immer voll getankt ist. Mit genug Platz für sich, ihren Sohn, ihre Eltern und einige Koffer. Für den Fall der Fälle. Humaira Hakimi hätte das lange nicht für möglich gehalten.
13: Nein, nicht mal in meinen Albträumen. Denn ich habe ja auch mir irgendwann ein Haus gekauft, weil ich gedacht habe, so, das ist ja zu Hause. Ich habe ja hier mein Haus und meinen Garten und hier werde ich alt.
5: Und jetzt fragt sie sich manchmal, ob sie so lange überhaupt noch in Deutschland bleiben kann. Aber jemand, der schon mal geflohen ist, der lernt nicht nur immer auf der Hut zu sein. Der lernt auch, die Hoffnung nicht aufzugeben.
13: Also mir gibt Hoffnung, wenn ich mein Kind, also mit meinem Sohn und seinen Freunden sehe, wie sie zusammen spielen, sprechen, ihre Sprachen mixen. Also es ist wirklich die Bandbreite von allen Religionen, Sprachen und Farbtönen. Also ja, die geben mir Hoffnung. Und es ist immer ein Fünkchen Hoffnung da. Weil wenn keine Hoffnung da ist, dann habe ich resigniert. Und das ist ein No-Go.
5: Zum Ende dieser Recherche geht's für mich nun dahin, wo alles angefangen hat. Ich fliege nach New York, zu den Türmen und dem, was davon geblieben ist. An den sogenannten Ground Zero, die Gedenkstätte für die Opfer von 9/11. Es ist ein richtig heißer Sommertag. Und schon auf dem Weg begegnen mir viele Touris im New Yorker Financial District. Einige wollen auch dahin, wo ich hin will. Immer wieder höre ich auch deutsche Sprachfetzen. Die Gedenkstätte, die besteht aus zwei eckigen, sehr, sehr tiefen Wasserbecken. Eines für den ehemaligen Nordturm und eines für den ehemaligen Südturm des World Trade Centers. Und dieses Rauschen, das ist Wasser, das in einem gefühlt unendlichen Kreislauf in die Mitte der Becken fällt. Ich schicke meiner Kollegin Charlotte eine Sprachnachricht.
14: Und auch die Symbolik ist super gemacht mit diesen tiefen Löchern und diesem Wasser, was da runterfließt. Also so, man sieht richtig irgendwie, finde ich, was für ein Loch das hier reingerissen hat, sage ich mal.
5: Und dann lese ich den Namen von Sibylle Dirks Bruder. Christian. Der Hamburger Freigeist, der für eine Messe im World Trade Center war.
14: Das ist schon irgendwie ein ganz besonderes Gefühl, jetzt auch die Geschichte hinter dem Namen ein Stück weit besser zu kennen, muss ich sagen.
5: Auch Sibylle Dirks war schon mal da, am Ground Zero. Kurz nach dem Tod ihres Bruders, damals noch in den Ruinen. Und auch Jahre später, zu einer Gedenkfeier. Schön geworden ist es da, sagt sie. Beruhigend mit dem fließenden Wasser. Die Trauer um ihren Bruder steckt auch heute noch tief in ihr drin, sagt sie. Wehmut nennt sie dieses Gefühl. Ein gerahmtes Foto hat sie noch bei sich stehen. Auch den alten Trenchcoat von Christian hat Sibylle losgelassen. Den hatte sie lange Zeit noch als Erinnerung in ihrer Garderobe hängen.
15: 22 Jahre, 23 Jahre hing der bei uns. Und letztes Jahr war mein jüngerer Sohn in New York und hat den mitgenommen. Und der hängt jetzt in dem Museum von den Angehörigen. Die haben sich irre gefreut.
5: Und Sibylle hat auch eine Art Lehre für sich gezogen aus diesem Schicksalsschlag. Und die hat auch mit dem Weitermachen und mit Hoffnung zu tun.
15: Ich mache, wenn ich etwa einen Plan habe, einen Wunsch, dann mache ich das sofort. Ich warte nicht mehr. Das habe ich mir wirklich abgewöhnt, auf irgendwas zu warten. Ich mache, wenn mir etwas wichtig ist, mache ich es zeitnah. Das ist meine Lehre aus dem 11. September.
5: Dass viele Menschen irgendwann angefangen haben, misstrauisch auf diejenigen zu gucken, die aus denselben Ländern stammen wie die Mörder ihres Bruders, das hat Sibylle nie so richtig verstanden.
15: Meine Kinder hatten ganz viel iranische Mitschüler oder auch afghanische Mitschüler. Und da wären die nie auf die Idee gekommen, denen Vorwürfe zu machen. Nein, ich weiß nicht, was wir als Gesellschaft besser machen können. Dieser Hass muss, also dieser, das ist ja ein extremer Hass, den ich gar nicht nachvollziehen kann. Und die da umgekommen sind, die ganzen Opfer, sicherlich auch nicht.
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4: Künstliche Intelligenz entwickelt sich so schnell, dass sie zur Gefahr wird. Das sagen keine Technikgegner, sondern die Chefs der wichtigsten KI-Unternehmen aus den USA. Sie fordern deshalb, dass ihre Branche strenger kontrolliert wird. Das befürwortet auch unsere Gastkommentatorin Simone Schmollack von der Taz. An den apokalyptischen Vorhersagen der KI-Unternehmen hat sie aber Zweifel.
16: Beruhigen Sie sich, das Ende der Menschheit ist nicht in Sicht. Auch wenn große KI-Firmen das gerade suggerieren. Es stimmt zwar, dass KI aus dem Ruder laufen kann, aber vieles deutet darauf hin, dass hinter der Panikmache der KI-Bosse auch eine Marketingstrategie steckt. Denn KI ist menschengemacht. Und wer sonst, wenn nicht die KI-Firmen selbst, können ihre eigenen Systeme regulieren und sogar stoppen, statt andere aufzufordern, das für sie zu tun. Bevor eine künstliche Intelligenz die Welt vernichtet, sind die KI-Firmen möglicherweise selbst kaputt gegangen, nämlich pleite. Die Entwicklung von Modellen, die alles zunichte machen, kostet nicht nur jede Menge Geld, sondern auch riesige Mengen Energie. In Rechenzentren, die es auch in absehbarer Zukunft nicht geben dürfte.
4: Die Meinung unserer Gastkommentatorin Simone Schmollack von der Taz. Einige andere Medien nehmen die Warnungen deutlich ernster. Die Frankfurter Rundschau etwa attestiert der KI eine zerstörerische Kraft für Menschen, Firmen und ganze Staaten. Und die Hannoversche Allgemeine schreibt:
17: Von außen mag mancher denken, Klimaangst, Kriegsangst, Terrorangst, danke, Bedarf an Ängsten ist gedeckt. Doch es geht um mehr. KI ist mutmaßlich der größte Wendepunkt in der Menschheitsgeschichte seit Zähmung des Feuers. Den wenigen, die hier vorangehen und einen Blick in den Abgrund werfen konnten, sollte man Glauben schenken. Wer Dinge schleifen lässt, landet bei Goethes Zauberlehrling. Hier baut sich ein Tsunami auf, dessen Wucht imstande scheint, die Menschheit auszulöschen.
4: Deshalb fordern die meisten Medien, dass die Entwicklung neuer Modelle strenger reguliert wird. Unter anderem die Süddeutsche Zeitung.
17: Die Geschichte kennt keine Beispiele dafür, dass die Abwesenheit jeglicher Regulierung auf Dauer förderlich oder überhaupt praktikabel wäre. Als US-Behörden bei der Aufsicht von Boeing nachließen, stürzten Flugzeuge ab. Und selbst im Kalten Krieg ist es der Welt gelungen, im Umgang mit Atomwaffen grundlegende Regeln aufzustellen. Erst recht benötigt jetzt die mächtigste Technologie der Geschichte staatliche Aufsicht.
18: Die Pforzheimer Zeitung schlägt vor, dass die Regelungen der Europäischen Union ein Vorbild sein könnten.
17: Der AI Act verlangt von Anbietern besonders mächtiger Modelle transparenztechnische Dokumentation, Risikoanalysen und Schutzmaßnahmen. Für Modelle mit systemischen Risiken gelten zusätzliche Pflichten. Das ist kein Bremsklotz, sondern die Regel, die für Flugzeuge, Arzneimittel und Kernkraft selbstverständlich ist. Erst testen, dann auf die Gesellschaft loslassen. Nötig sind unabhängige Prüfungen vor dem Einsatz neuer Modelle, Meldepflichten für Sicherheitsvorfälle und die klare Haftung für Konzerne. Der Geist muss nicht zurück in die Flasche gestopft werden, aber er gehört an die Kandare.
18: Das waren die Standpunkte, zusammengestellt hat sie Johannes Zuber.

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1: Um 4 Uhr mit Olaf Knapp. Der deutsche Tennisprofi Alexander Zverev hat die US Open gewonnen. Im Finale von New York besiegte er den US-Amerikaner Ben Shelton in 4 Sätzen. Aus der Sportredaktion Ina Kast.
2: Es dauerte ein paar Sekunden, bis Alexander Zverev realisierte, dass er gerade seinen zweiten Grand-Slam-Titel gewonnen hatte. Dann erst riss er die Arme nach oben. Der 29-Jährige zeigte früh im Match starke Nerven, wirkte nicht sonderlich nervös. Für den Deutschen war es bereits das 6. Grand-Slam-Finale, für den jungen Shelton das 1. Zverev verlor zwar den 3. Satz, konnte aber zu Beginn des 4. Satzes früh ein Break holen und setzte sich nach 3,5 Stunden durch. Nun darf er sich also als erster deutscher Tennisspieler seit Boris Becker US Open-Sieger nennen.
1: Bundeskanzler Merz ist beim sogenannten Arktis-Gipfel im finnischen Rovaniemi. Dort wollen die EU und Anrainerstaaten der Region über wichtige strategische Fragen sprechen. Die Arktis-Region war zuletzt in den geopolitischen Fokus gerückt. Aus Brüssel Thomas Spickhofen.
3: Weil das Eis in der Arktis schmilzt, werden manche Seewege besser nutzbar und wichtige Rohstoffe leichter zugänglich. Das macht diese Region strategisch immer bedeutsamer. Von den USA über Russland bis China, alle haben zunehmend Interessen an der Arktis. Die EU hat sich bereits vor 5 Jahren mit einem 20 Seitenpapier eine Art Arktis-Strategie gegeben. Da ging es vor allem um wirtschaftliche und klimapolitische Aspekte, um Forschung und Erschließung. Diese Strategie wird nun angesichts der sich rapide wandelnden geopolitischen Lage schon wieder überarbeitet. Das Ergebnis soll im Herbst vorliegen.
1: Bei den Kommunalwahlen in Niedersachsen ist die CDU nach ersten Zahlen wieder stärkste Kraft geworden. Laut einer Hochrechnung von Infratest DIMAP im Auftrag des NDR kommt die CDU auf 27,7%, dann folgt die SPD mit 24,5%. Beide Parteien haben mehrere Prozentpunkte verloren. Auf Platz 3 sieht die Hochrechnung die AfD, die mit 16,5% deutlich zulegen konnte, gefolgt von den Grünen und den Linken. Israels Regierung will den gerade in Venedig preisgekrönten Regisseuren einer Gaza-Dokumentation die Staatsbürgerschaft entziehen. Kulturminister Zohar warf den beiden Filmemachern Verrat am Staat Israel vor. Die Dokumentation NASA war am Samstag beim Filmfestival von Venedig mit dem Spezialpreis der Jury ausgezeichnet worden. Darin berichten israelische Militärvertreter und Geheimdienstler anonym von der Tötung palästinensischer Zivilisten. Das Wetter in Deutschland. Am Tage vom Saarland bis in den Südosten viele Wolken, gelegentlich Schauer, sonst häufig trocken. 17 Grad an der Müritz bis 27 Grad am Oberrhein. Dienstag im Südosten heiter, sonst gebietsweise Schauer, bei 20 bis maximal 30 Grad. Es ist 4.03 Uhr.
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4: Die A2 Oberhausen Richtung Dortmund ist zwischen Kreuz Oberhausen und Dreieck Bottrop wegen Bauarbeiten bis 5 Uhr gesperrt. Die A9 Berlin Richtung Halle-Leipzig ist zwischen Thurland und Bitterfeld-Wolfen nach einem Unfall gesperrt. Die A40 Essen Richtung Dortmund ist zwischen Dreieck Bochum-West und Bochum-Zentrum gesperrt wegen Bauarbeiten und das noch für 2 Wochen. Und abschließend noch die A46 Düsseldorf Richtung Wuppertal. Die Strecke ist zwischen Düsseldorf-Bilk und Holthausen bis 5 Uhr, also eine knappe Stunde noch, in beiden Richtungen gesperrt. Da, wo es geht, Ihnen eine gute Fahrt.
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4: Aus dem Studio von NDR Info in Hamburg begrüßt Sie Philipp Kaber. Guten Morgen an diesem noch ganz frühen Montag. Was passiert mit Bundeskanzler Friedrich Merz, falls die CDU am kommenden Wochenende in Mecklenburg-Vorpommern an der 5%-Hürde scheitert? Angesichts der Debatten um die Folgen der Sachsen-Anhalt-Wahl warnt CSU-Chef Markus Söder vor einem Scheitern der schwarz-roten Koalition im Bund. Dies würde nur der AfD helfen. Von der CSU werde Merz nicht gestürzt, versicherte Söder. Er rief dazu auf, die eingeleiteten Reformen voranzubringen. Aus München, Hans-Joachim Viehweger.
5: Es wäre ein Desaster, wenn kurz nach dem Scheitern der Ampel die nächste demokratische Regierung scheitern würde. Und das in noch kürzerer Zeit, sagte der bayerische Ministerpräsident und CSU-Vorsitzende zum Auftakt einer Vorstandsklausur seiner Partei. Für die AfD wäre das so etwas wie ein Elfmeter ohne Torwart. Alle in der Berliner Koalition müssten sich jetzt am Riemen reißen und einen Zacken zulegen. Stillstand sei der beste Treibstoff für die AfD. Söder erneuerte seine Absage an jede Form der Zusammenarbeit mit der AfD. Man müsse aber Themen ansprechen, die von der AfD adressiert würden, und dürfe diese nicht in der Ecke liegen lassen. Sachsens Ministerpräsident Michael Kretschmer, der als Gast zur CSU-Klausur gekommen war, kritisierte die Politik der Bundesregierung deutlich. Das Schlimmste wäre, wenn alles so weiterginge wie bisher. Er wünsche sich in der aktuellen Phase ein CSU-Gehen in der Politik. Darunter versteht Kretschmer, der auch stellvertretender CDU-Vorsitzender ist, sich mehr den Menschen zuzuwenden und nicht nur erklären oder gar belehren zu wollen. Gefragt, ob Friedrich Merz der richtige Kanzler sei, sagte Kretschmer, es müsse mehr über Inhalte als über Personalien gesprochen werden.
4: Eines ist nach der Wahl in Sachsen-Anhalt bemerkenswert, nämlich das, was nicht gesagt wird. Zuspruch für Kanzler Merz aus der ersten Reihe der Union war kaum zu vernehmen. Kommt der Kanzlertausch oder nicht und was würde er bringen? Mit diesem Kanzler sind keine Wahlen mehr zu gewinnen, das sagt die Bundesschatzmeisterin der Jungen Union, Clara von Nathusius. Im ARD-Bericht aus Berlin hat Matthias Deiß mit ihr gesprochen über die unionsinterne Kritik an Friedrich Merz und die Kritik an seinem Kurs als CDU-Chef. Laut CDU-Generalsekretärin Franziska Hoppermann sei man auf dem richtigen Weg. Was sagt dazu die Bundesschatzmeisterin?
6: Ja, ich weiß nicht, welcher Weg das sein sollte. Und im Zweifel würde ich sagen, wissen das auch ganz schön viele Bürger da draußen nicht.
7: Wie muss es denn weitergehen? Also Sie sagen ja in Ihren vielen Videos, es muss einen inhaltlich anderen Kurs geben. Sie sagen auch, der Kurs der Brandmauer ist falsch. Stattdessen soll die CDU sich inhaltlich abgrenzen von Linken und auch von der AfD. Wie meinen Sie das?
6: Also ich glaube, dass die Brandmauer, und ich kann da jetzt nur für mich sprechen, ein gescheitertes Projekt ist. Das kann ich auf jeden Fall sagen. Ich glaube, die Frage ist aber auch nicht so sehr, gegen wen grenzen wir uns ab, sondern was wollen wir als CDU? Wir haben die letzten Jahre damit verbracht, ist ja jetzt auch witzig für die Brandmauer, ist ja jetzt plötzlich keiner mehr zuständig irgendwie, aber wir haben die letzten Jahre explizit nur damit verbracht, zu definieren, gegen wen oder was wir sind und nicht zu definieren, wofür wir stehen. Und dahin muss die Union jetzt dringend kommen. Und auf dem Weg, muss ich ganz ehrlich sagen, befinden wir uns als CDU, glaube ich, noch nicht so richtig.
7: Am Ende wird es ja immer konkret. Heißt das jetzt in Sachsen-Anhalt auch, es sollte am Ende doch Sondierungsgespräche mit der AfD gehen, damit man dann abprüft, ob es zusammenpasst oder nicht?
6: Ich finde, wenn wir eingeladen werden, sollten wir erstmal mit jedem sprechen. Und dann muss man schauen, was in diesen Gesprächen tatsächlich bei rauskommt. Ich glaube, wir haben klare Maßstäbe, wofür die CDU steht. Die sind in Bund und in Ländern aber auch noch mal anders. Wichtig ist zu sagen, der Bürger versteht gerade nicht, wie Konsistenz oder Kohärenz für die CDU bedeutet. Bei der Linkspartei in Sachsen lassen wir uns den Haushalt mitdulden. In Thüringen koalieren wir mit dem BSW, aber mit der AfD sprechen wir nicht. Das widerspricht den Unvereinbarkeitsbeschlüssen, die wir als CDU haben. Und deswegen gehören auch die tatsächlich in der jetzigen bestehenden Form einfach abgeschafft. Damit wir dem Bürger auch wieder klar signalisieren, wofür stehen wir und eben nicht nur tatsächlich wogegen.
7: Ist denn aus Ihrer Sicht das Problem zu wenig konservative Politik oder zu wenig glaubwürdige Politik?
6: Ich glaube, es geht vor allem darum, dass man einfach mal wieder dazu steht, wofür man mal gesagt hat, dass man antritt. Ich finde, die Migration ist eigentlich ein hervorragendes Beispiel. Wir haben gesagt, wir stehen für eine klare Migrationspolitik. Wir wollen diejenigen, die ausreisepflichtig sind, auch aus diesem Land bringen. Jetzt haben wir über 250.000 ausreisepflichtige Menschen in diesem Land. Und man kann keinem Bürger mehr glaubhaft vermitteln, dass der Staat versagt, darin diese Menschen zu finden und sie schlussendlich potenziell auch außer Landes zu bringen. Keiner da draußen versteht, dass das so ist. Deswegen müssen wir sagen, der Staat versagt nicht, sondern mit uns als Union kriegt ihr diese Politik. Schlussendlich dann auch nur in Koalitionen zu gehen, mit denen man dann halt auch diese Politik ermöglicht.
7: Haben wir gerade im Beitrag schon gesehen, Sie haben wirklich unzählige Social Media Videos gepostet. Sehr erfolgreich, viel Zustimmung. Was muss die CDU in den sozialen Netzwerken denn anders machen, um diese Netzwerke eben nicht der AfD zu überlassen? Oder Markus Söder?
6: Ja, er macht das tatsächlich gar nicht schlecht. Ich glaube, das hat Merz ja auch schon, oder hat der Bundeskanzler ja durchaus auch richtig angesprochen. Natürlich müssen wir auch anders lernen zu kommunizieren. Wir müssen dahin gehen, wo die Bürger sind. Meine Partei erklärt immer noch unseren Bürgern hier, dass wir zu ihnen gehen müssen und dass wir Wahlen nicht im Internet gewinnen. Jede Wahl gewinnt man im Internet, weil sich jeder von uns täglich mehrere Stunden dort befindet. Und deswegen müssen wir dahin gehen. Aber man muss schlussendlich auch sagen, wir kriegen schlechte Politik auch nicht gut verkauft, wenn sie weiterhin schlecht bleibt. Deswegen ist der Hauptanker, den die Union jetzt machen muss, gute Politik zu machen und nicht nur gegen was zu sein, sondern vor allem für was.
7: Wir müssen, wird Sie nicht wundern, natürlich auch noch über den Kanzler sprechen. Welche Reaktion hätten Sie sich denn von ihm nach der Sachsen-Anhalt-Wahl als Reaktion auf dieses katastrophale Ergebnis gewünscht?
6: Ich hätte mir vor allem einfach Ehrlichkeit gewünscht. Und schlussendlich hätte ich mir auch gewünscht zu sagen, das bedeutet nicht, dass wir mit der AfD weiter so verfahren können, wie wir verfahren können. Der Bundeskanzler hat in seiner Regierungserklärung am Mittwoch die ethnische Säuberung angesprochen bei der AfD. Wir können nicht sagen, wir werfen der einen Partei ethnische Säuberung vor, sind aber weiterhin irgendwie für die Brandmauer und schlussendlich dann aber auch noch gegen das Verbotsverfahren. Das eine geht mit dem anderen nicht zusammen. Wären wir wieder bei einer Konsistenz. Wir müssen entscheiden, wofür wir als Union stehen. Und ich hätte mir einfach gewünscht, dass er sagt, ey, wir als Union, wir stehen für die soziale Marktwirtschaft. Was bedeutet das in einem Jahrzehnt, in dem die KI revolutionär den Arbeitsmarkt umkrempeln wird? Wir stehen dafür, dass wir die Migration angehen. Wir stehen dafür, dass wir endlich wieder Politik für Familien in unserem Land machen. Wir sprechen dauernd über den demografischen Wandel, über unsere sozialen Sicherungssysteme wie die Rente. Wir machen keine Familienpolitik mehr. Und das ist ein originäres Thema der Union gewesen. Ich will, dass sich Kinder kriegen, wirklich wieder lohnen kann in diesem Land. Und das hätte ich mir gewünscht. Ich hätte mir nicht gewünscht, dass man sich wieder nur an einer Partei abarbeitet. Ob die jetzt die absolute Mehrheit bekommt oder nicht, spielt dabei überhaupt keine Rolle.
7: Sie sagen ebenso deutlich, mit Merz ist keine Zukunft mehr zu machen für die CDU. Was heißt denn das konkret?
6: Friedrich Merz hat, und das ist das, was ich in den Reaktionen auf tausende, auf die Videos von mir bekomme und auch auf jegliche Beiträge, E-Mails etc., wir haben ein massives Glaubwürdigkeitsproblem. Das ist nicht nur an Friedrich Merz aufgehängt, aber auch, und deswegen glaube ich leider, sind mit diesem Bundeskanzler keine Wahlen mehr zu gewinnen.
7: Heißt nicht nochmal antreten?
6: Heißt nicht nochmal antreten.
4: Sagt Clara von Nathusius, Bundesschatzmeisterin der Jungen Union, im ARD-Bericht aus Berlin. So viel Einigkeit ist selten an der Spitze der amerikanischen KI-Branche. Das Unternehmen OpenAI verschiebt seinen Börsengang. Eigentlich war der Börsenstart noch in diesem Jahr geplant gewesen. Zuvor hatte sich schon Dario Amodei, der Chef des Konkurrenten Anthropics, zu Wort gemeldet. Auch er hat Sicherheitsbedenken und befürwortet eine Regulierung der Branche. Der Wettlauf um die Entwicklung künstlicher Intelligenz müsse dringend verlangsamt werden, schreibt Amodei in einem Essay auf seiner Website. Aus San Francisco, Gabi Biesinger.
8: Jacob Coxon, ein ehemaliger Mitarbeiter der KI-Konzerne OpenAI und Anthropic, hatte die Diskussion um die Risiken künstlicher Intelligenz in den vergangenen Tagen in den USA wieder heftig angefacht, indem er Szenarien prophezeite, die die Menschheit auslöschen könnten, wie die Entwicklung von Biowaffen und tödlichen Infrastrukturattacken.
9: There's a lot of ways hacking critical infrastructure, extinction-level bioweapons.
8: Und Anthropic hatte in einem Sicherheitsbericht vergangene Woche selbst von Versuchen gesprochen, sein KI-Modell Claude für böswillige Aktivitäten zu nutzen, die etwa die Entwicklung biologischer Waffen unterstützen könnten. Jetzt legte Anthropic-Chef Dario Amodei in einem Essay nach und pflichtete seinem Ex-Mitarbeiter Coxon grundsätzlich bei, wie er im Sender CNN ausführte.
10: I agree with Jacob much more than I disagree with him.
8: KI könnte sich so schnell entwickeln, dass ein solches System in der Lage wäre, innerhalb von 6 bis 12 Monaten das gesamte Internet zu übernehmen, mit Folgeschäden in Milliardenhöhe.
10: The way to take the right paths is for the industry to work together.
8: Darum sei der richtige Weg, dass die Branche zusammenarbeite und den Wettlauf um die Entwicklung künstlicher Intelligenz verlangsame. Andererseits dürfe man auch nicht zu zögerlich werden.
10: If we go too slow, I still believe that the wrong people will be in charge of the technology.
8: Dann bestünde die Gefahr, dass die falschen Kräfte die Federführung der Entwicklung übernehmen würden. Amodei fordert KI-Unternehmen auf, Leitplanken für ein kontrolliertes Fortschreiten an der technologischen Spitzenfront einzuführen, etwa eine Selbstverpflichtung, externe Prüfer mit umfassenden Zugriffsrechten im eigenen Haus zu beschäftigen, wie es sie beispielsweise in der Finanzbranche gäbe. Und Regierungen, ob demokratisch oder nicht, sollten sich abstimmen, um gemeinsame Sicherheitsstandards zu etablieren, so Amodei. Zustimmende Äußerungen zu seinen Vorschlägen kamen im Netz binnen kurzer Zeit von OpenAI-Chef Sam Altman und Ex-AI-Chef Elon Musk.
10: I'm very grateful to see support by Sam Altman, by Elon Musk.
8: Von der US-Regierung erwartet Amodei jetzt, dass sie gemeinsam mit der Branche dafür Sorge trage, KI-Sicherheit verbindlich zu machen.
10: And the government can make sure that we're trying to work together on making the system safe.
8: Die Sicherheitsexpertin Juliette Kayyem, ehemalige Staatssekretärin im US-Innenministerium, warf den KI-Firmen Scheinheiligkeit vor. Sie hätten gesetzliche Regulierungen bisher verhindert und würden sie nun ganz plötzlich befürworten.
11: Those are the very ones that are stopping congressional movement on AI safety.
8: Die US-Regierung von Präsident Donald Trump hat die Zügel in Sachen KI-Sicherheit bisher locker gelassen, betonte immer wieder, den weltweiten KI-Wettlauf gewinnen zu wollen und nicht einzuhegen. Andererseits wird im Kongress ein Kill-Switch-Gesetz diskutiert, mit dem man außer Kontrolle geratene KIs abschalten könnte. Noch weiter gehen will der unabhängige Senator aus Vermont, Bernie Sanders, der die Entwicklung einer Superintelligenz komplett verbieten will.
4: Sorge vor KI außer Kontrolle. US-Präsident Trump, der als großer Befürworter künstlicher Intelligenz gilt, er hat Rufe nach einer Drosselung der Entwicklung zurückgewiesen. Hinter derartigen Forderungen stünden negative Kräfte, sagte Trump gestern am Rande seines Besuchs in Irland. Es wird jetzt 4.16 Uhr.
0: Das Wetter in Deutschland.
4: Ja, und es wird fast noch mal sommerlich. Erstmal zieht der Regen zum Ende dieser Nacht Richtung Südosten ab. Von Nordwesten her, da lockert es auf und die neue Woche kann dann am Alpenrand anfangs noch stark bewölkt und regnerisch sein. Sonst präsentiert sich dieser Montag, nachdem sich der Nebel aufgelöst hat, heiter bis wolkig und trocken. Bei Höchsttemperaturen im Norden und Osten bis 22, sonst bis 26 Grad. Mit den höchsten Werten dabei im Südwesten, das Ganze bei schwachem bis mäßigem Westwind. Am Dienstag im Süden und in der Mitte viel Sonnenschein. Im Nordwesten Deutschlands später auch Schauer und Gewitter möglich. Im Nordwesten und Norden, da klettern die Temperaturen auf bis zu 23, maximal 28 Grad. Am Oberrhein, da kann sogar noch mal die 30-Grad-Marke erreicht werden. Also zu Wochenbeginn kehrt der Sommer noch.

0: ist billig, eiweißreich und verursacht deutlich weniger Treibhausgase als zum Beispiel Rindfleisch. Eine neue Studie im Auftrag der Geflügelwirtschaft rechnet mit weiter wachsender Nachfrage und fordert deshalb mehr Geflügelproduktion in Deutschland. Auch um unabhängiger zu werden von Importen und ausländischen Lieferketten. Ist das leistbar und ist das auch wirklich gut fürs Klima? Sabine Stöhr.
1: Ein Huhn im Maststall lebt ungefähr 6 bis 7 Wochen. In dieser Zeit wächst es schnell und setzt viel Fleisch an. Die meisten dieser Masthühner werden in Niedersachsen gehalten. Ob es dem Tier dabei gut geht, zeigt sich daran, ob es seine Bedürfnisse ausleben kann, sagt Professorin Inga Thiemann von der Hochschule Osnabrück.
2: Die sollen nach Futter scharren in der Einstreu. Die sollen durch den Stall rennen während der Wachstumsphase. Das ist auch wichtig für den Muskelaufbau.
1: Tierwohl entscheidet sich dabei nicht nur an der Größe des Stalls. Hühner brauchen Bereiche zum Ruhen, zum Scharren und zum Bewegen. Das Bild vom Hähnchen oder Hühnchen, das unter seinem Gewicht kaum noch laufen kann, sei heute weitgehend überholt, sagt die Tierwohlexpertin. Haltung und Zucht hätten sich verbessert. Aber irgendwann ist auch beim schnellen Wachstum Schluss.
2: Wir wollen ja nicht das Masthuhn noch dicker und schneller wachsend machen. Ne? Also ich glaube, da sind wir schon alle so in einem Gentle Agreement, dass wir da an so biologische Grenzen kommen, wo wir denken, nee, also wenn wir jetzt noch weiter steigern, dann kommen wir wieder in tierschutzrelevante Situationen.
1: Mehr Produktion heißt dann also mehr Tiere. Deutschland habe im europäischen Vergleich hohe Standards, sagt Thiemann. Gutes Tierwohl hängt aber auch davon ab, ob Landwirte ihre Tiere genau beobachten und auf Veränderungen reagieren. Und die Verbraucher bestimmen mit. Bessere Haltung kostet Geld und muss auch gekauft werden. Die Geflügelwirtschaft begründet mehrheimische Produktion auch mit größerer Unabhängigkeit in Versorgungskrisen. Josef Efken vom Thünen-Institut hält das für kein überzeugendes Argument. Der Selbstversorgungsgrad, also wie viel unseres Bedarfs wir selbst decken können, liegt in Deutschland bei gut 90%.
3: Vor 2 Jahren hatten wir sogar noch einen Selbstversorgungsgrad von 100%. Der hat sich verringert. Das ist noch nicht sehr dramatisch, insbesondere weil nahezu alle Geflügelfleischimporte kommen aus anderen EU-Ländern.
1: Der verlässliche EU-Binnenmarkt ist für Efken deshalb eher Absicherung als Risiko. Dass Deutschland trotzdem importiert, liegt auch an unseren Vorlieben.
3: Das ist typischerweise die Putenbrust und die Hähnchenbrust. Die wird bevorzugt nachgefragt. Und da ist es sicherlich so, dass wir immer Phasen haben, in denen wir unbedingt auch Importe benötigen.
1: Und mehr heimische Hühner bedeuteten trotzdem noch keine Unabhängigkeit. Denn beim Futter bleibt die Geflügelhaltung weiter auf Importe angewiesen, vor allem auf Soja. Und Versorgungssicherheit heißt mehr als zusätzliche Ställe. Auch Strom und Wasser müssen bei Ausfällen abgesichert sein. Hähnchen- und Hühnchenfleisch verursachen deutlich weniger Treibhausgase als Rind. Dieser Klimavorteil bleibt. Doch mehr Hühner brauchen auch mehr Futter und mehr Fläche und damit verursachen sie wieder zusätzliche Emissionen.
0: Der Bericht von Sabine Stöhr. Es ist 4.20 Uhr. Niedersachsen hat gewählt gestern. Bei der Kommunalwahl gab es 395 Direktwahlen. Es wurden Hauptverwaltungsbeamtinnen und Beamten gewählt, also Landrätinnen und Landräte oder Bürgermeisterinnen und Bürgermeister. In fast allen größeren Städten gibt es in 2 Wochen eine Stichwahl. Jule Lampe nimmt uns mit durch die Wahlergebnisse in Niedersachsen.
4: Lange Schlangen vor den Wahllokalen, nicht nur in den Städten, auch auf dem Land wollen viele ihre Stimme abgeben. Die Wahlbeteiligung bei der Kommunalwahl in Niedersachsen deutlich höher als bei der Wahl 2021. Auch in der Landeshauptstadt Hannover. Hier geht der amtierende Oberbürgermeister Belet Onay von den Grünen gestern schon früh in Führung, kommt am Ende auf über 45% der Stimmen. Die absolute Mehrheit bleibt damit aber aus. Er muss in 2 Wochen in die Stichwahl.
5: Insofern werden wir jetzt morgen da weitermachen, wo ich im Grunde gestern Abend aufgehört habe. Wahlkampf, raus auf die Straße, mit vielen Menschen sprechen und deutlich machen, wer mich als Oberbürgermeister behalten will, der muss in 2 Wochen auch sein Kreuz wieder machen.
4: Und die Chancen stehen gut, denn der direkte Konkurrent in der Stichwahl wird Axel von der Uhe von der SPD sein. Er sammelt nur knapp halb so viele Stimmen wie Onay. Ganz ähnlich das Ergebnis auch in Osnabrück. Hier hat es auch CDU-Oberbürgermeisterin Katharina Pötter nicht beim ersten Wahlgang zurück ins Amt geschafft und hofft nun in der Stichwahl gegen den Grünen Volker Bajus auf ihre Wiederwahl.
6: Die über 42% der Osnabrückerinnen und Osnabrücker haben ja heute ihre Stimme gegeben. Damit noch mal deutlich mehr als beim letzten Mal vor 5 Jahren bei der Wahl. Und das heißt, dass die überwiegende Mehrheit der Menschen in der Stadt mit meiner Arbeit zufrieden ist. Und es gibt starken Rückenwind jetzt für die Stichwahl. Und ich glaube,

0: dass ich da ganz motiviert zupacken kann.
1: Und während sie in Hannover und Osnabrück ihre Ämter weiterführen wollen, hat der bisherige Oberbürgermeister in Oldenburg, Jürgen Krogmann von der SPD, freiwillig den Jüngeren den Vortritt gelassen.
2: Ich bin kein Anhänger dieses Konzeptes, das ja weltweit gerade reüssiert, dass man mit 70 oder über 80 noch solche Ämter machen kann. Ich glaube, irgendwann müssen auch mal die Jüngeren ran.
1: Darunter Jascha Rohr, unterstützt von CDU und Grünen, und Ulf Prange von der SPD. Auch sie müssen in die Stichwahl.
3: Sehen Sie, wir haben in Sachsen-Anhalt gesehen, was passiert, wenn das nicht der Fall ist, dass Demokraten miteinander sprechen. Und das haben wir hier gemacht. Und wir haben viele gemeinsame Linien gefunden.
1: Erklärt Jascha Rohr und Ulf Prange.
4: Wenn ich mir Schulen angucke, wenn ich mir Sporthallen angucke, wenn ich mir Verkehrsinfrastruktur angucke, ich will bezahlbares Wohnen in Oldenburg stärken, das ist ein ganz relevantes Thema.
1: So ähnlich die kommunalen Themen, so unterschiedlich die Ergebnisse in Niedersachsen. Und während in einigen Kommunen die finale Entscheidung bis zur Stichwahl in 2 Wochen vertagt wird, wird anderswo schon gefeiert. In Wolfsburg holt Dennis Weilmann von der CDU die absolute Mehrheit. In Wilhelmshaven übernimmt erstmals eine Frau, Eva Maria Hamann, parteilos, den Posten der Oberbürgermeisterin. In Cuxhaven bleibt Uwe Sandjer von der SPD im Amt. Und auch im Landkreis Emsland hat sich Marc-André Burgdorf von der CDU erneut klar gegen die Konkurrenz durchgesetzt, trotz negativem Bundestrend.
5: Das ist trotzdem ein gutes Ergebnis, wenn man mal den gesamtpolitischen Kontext sieht, wie er momentan ist. Und ich bin Christdemokrat, auch immer überzeugter Christdemokrat. Aber eben auch bei insgesamt 5 Bewerbern ist das natürlich ein Feld, wo eine Stichwahl durchaus denkbar gewesen wäre.
1: Der Zuspruch für die CDU bleibt in Niedersachsen groß. Im landesweiten Vergleich steht die Partei sogar ganz vorne. Gefolgt von SPD und AfD. Die Alternative für Deutschland feiert damit einen deutlichen Zugewinn, schafft es in Salzgitter in die Stichwahl, geht aber bei den Ämtern zunächst einmal leer aus.
6: Mehr als 6 Millionen Menschen in Niedersachsen hatten die Wahl auf kommunaler Ebene.
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8: Mit Ina Kast und einem frisch gebackenen US Open Champion, Deutschlands bester Tennisprofi Alexander Zverev, hat nach den French Open nun auch in New York einen Grand Slam Titel gewonnen. Er setzte sich im Finale gegen den US-Amerikaner Ben Shelton in 4 Sätzen durch. Direkt nach dem verwandelten Matchball hörte sich das bei unserem Reporter Tim Brockmeier so an.
9: Kann ein Grinsen breiter sein als das des Deutschen, der deutschen Nummer 1 Alexander Zverev. Eben gerade noch mal mit der Faust in den Himmel von New York, in den Nachmittaghimmel. Hier ist es 5 vor 18 Uhr, 5 vor 6 in New York im Stadtteil Queens. Saß eben auf seiner Bank nach seinem verwandelten Matchball. Zuvor war er natürlich bei seinem Papa, bei seinem Coach, bei seinem Bruder, hat sie umarmt, bei seinem Athletiktrainer. Ist dann ganz großer Sportsmann rüber in die Box zum Team von Ben Shelton gegangen, hat dort alle beglückwünscht. Alexander Zverev ist Grand Slam Champion zum 2. Mal, ist US Open Champion. Herzlichen Glückwunsch.
8: Alexander Zverev hat damit auch sehr gute Chancen, zu Deutschlands Sportler des Jahres gewählt zu werden. Wir gucken nun auf die SV Elversberg. Sie ist frech und sie hat Selbstvertrauen. Am 3. Spieltag in der Fußball-Bundesliga hatte der Aufsteiger nun den großen FC Bayern zu Besuch. Die Saarländer haben sich richtig teuer verkauft. Für Punkte hat es allerdings nicht gereicht. Matthew Genet-Schön.
10: Es war ein knapper, aber verdienter Sieg der Bayern beim Aufsteiger aus Elversberg. 2:1 am Ende nach den Treffern von Lennart Kahl und Harry Kane. Auch wenn der Rekordmeister trotz zwischenzeitlich 70% Ballbesitz zumindest 12 Minuten lang um den Dreier zittern musste. Weil die SVE nach einer knappen Stunde durch Ex-Bayern-Spieler Maurice Krattenmacher per Traumtor zum 1:1 Ausgleich kam. Aber Vincent Kompany reagierte prompt und gewaltig, brachte Musiala, Diaz, Kimmich und Davies für die 25-minütige Schlussoffensive. Und die zeigte Wirkung. Nur 5 Minuten später erlöst Kane seine Bayern mit seinem ersten Saisontor. Nach dem 0:0 auf Schalke tut sich der Rekordmeister auch gegen den Aufsteiger aus dem Saarland schwerer als erwartet. Die 3 Punkte sind am Ende aber trotzdem hoch verdient.
8: RB Leipzig atmet auf. Nach der Niederlage gegen Como in der Champions League konnten die Sachsen in der Bundesliga ein 5:0 gegen den Hamburger SV feiern. Bayern. Der HSV ist nun mit 0 Punkten und 0:12 Toren Tabellenletzter. Das sagt HSV-Trainer Merlin Polzin zur aktuell schwierigen Situation.
7: Das gab es immer mal wieder, aber wichtig ist, wie gehst du in diesen Momenten miteinander um? Wie fängst du bei dir selbst an oder versuchst du auf andere zu schauen? Versuchst du selbst, Dinge dann besser zu machen? Versuchst du selbst voranzugehen? Und genau das machen die Jungs. Und deshalb muss sich keiner Sorgen um uns machen. Aber wir wollen natürlich anfangen, ein besseres Gesicht zu zeigen, um den HSV dann auch so zu vertreten, wie es angemessen ist.
8: Nächste Chance am kommenden Samstag zu Hause gegen Köln. Die US-Frauen haben sich den WM-Titel im Basketball geholt durch einen klaren Finalsieg über Frankreich. Die deutschen Basketballerinnen schließen die Heimweltmeisterschaft in Berlin mit Platz 4 ab. Sie unterlagen im Spiel um Bronze Spanien mit 58:81. Jakob Rüger, wie ist das Turnier aus deutscher Sicht einzuschätzen?
11: Also die Enttäuschung war im ersten Moment natürlich groß bei der DBB-Auswahl. Sie wollten die Chance auf die erste WM-Medaille nutzen, aber Spanien war einfach zu abgezockt. Unter dem Strich ist das Turnier dennoch ein historischer Erfolg, auch wenn es etwas dauern wird, bis die Spielerinnen das realisieren. Platz 4 ist die beste Platzierung in der Geschichte des deutschen Frauenbasketballs. Sie haben die vielen tausend Zuschauer in Berlin begeistert und vor allem wird der Viertelfinalsieg über Europameister Belgien im Gedächtnis bleiben. Die deutschen Basketballerinnen haben gezeigt, dass in der Zukunft mit ihnen zu rechnen ist.
8: In der Formel 1 hat der Italiener Kimi Antonelli den großen Preis von Spanien gewonnen. Es war schon sein 8. Sieg im 14. Saisonrennen. Jetzt ist erstmal eine 2-wöchige Pause. Danach geht es in Aserbaidschan für die Formel 1 weiter.
6: Die Sportzusammenfassung war das von Ina Kast hier in der ARD Infonacht.

Montag ist heute der 14. September und in einer knappen Minute folgen hier die nächsten Nachrichten für Sie. Dann um 4.30 Uhr.

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1: Um 4.30 Uhr mit Olaf Knapp. Bei den Kommunalwahlen in Niedersachsen ist die CDU offenbar stärkste Kraft geworden. Nach einer Hochrechnung von Infratest DIMAP im Auftrag des NDR haben die Christdemokraten 27,7% der Stimmen geholt. Dahinter folgt die SPD mit 24,5%. Deutlich zugelegt hat die AfD, die als drittstärkste Kraft auf 16,5% kommt. Aus der ARD-Nachrichtenredaktion Volko Damm.
2: CDU-Landeschef Lechner hatte sich schon vorher optimistisch gezeigt. Er sei überzeugt, dass sich die CDU in Niedersachsen vom Bundestrend absetzen könne. Den Zuspruch der Wähler wertete er als Vertrauensbeweis. Die Menschen würden die bundespolitische Stimmung sehen, aber in Niedersachsen vertrauten sie der CDU, sagte Lechner. Ministerpräsident Lies von der SPD nannte das Abschneiden seiner Partei ein schwieriges Ergebnis. Da habe man sich mehr erhofft, räumte der SPD-Landesvorsitzende ein. Das Vertrauen in die etablierten Parteien sei angespannt. Der Wählerstrom fließe an die Ränder, sagte Lies.
1: In Finnland findet heute ein EU-Arktis-Gipfel statt. Auch Bundeskanzler Merz nimmt an dem Treffen in Lappland teil. Aus der NDR-Nachrichtenredaktion Karen Busche.
3: Das Interesse an der Arktis ist größer geworden, von den USA über Russland bis China. Denn die Region wird immer bedeutsamer, wirtschaftlich und militärisch. Das Eis schmilzt und so werden zum Beispiel manche Seewege besser nutzbar und wichtige Rohstoffe leichter zugänglich. Bundeskanzler Merz und seine Kollegen aus anderen europäischen Ländern wollen in Lappland darüber beraten, wie die EU ihre Arktispolitik neu ausrichtet. Es geht unter anderem um die Bereiche Sicherheit, Infrastruktur und Nachhaltigkeit. Noch in diesem Herbst soll eine überarbeitete Arktisstrategie vorgestellt werden.
1: US-Präsident Trump hat Forderungen zurückgewiesen, das Tempo der Entwicklung von künstlicher Intelligenz wegen Sicherheitsbedenken zu drosseln. Aus Sicht von Trump stehen hinter derartigen Forderungen so wörtlich negative Kräfte. Angesichts der deutlichen Warnungen vor Gefahren für die Menschheit durch KI hatte der Chef des Unternehmens Anthropic Amodei zu einer Verlangsamung aufgerufen. Immer weniger Menschen in Deutschland leben in Wohnungen oder Häusern, die sie selbst besitzen. Laut einer neuen Studie des Pestel-Instituts liegt ihr Anteil bei 43,5%. Das ist der niedrigste Wert seit über 20 Jahren und auch innerhalb der gesamten EU. Als Gründe führte das Institut in der Augsburger Allgemeinen unter anderem die hohen Baukosten an, aber auch die gestiegenen Zinsen und die Wohnungsbaupolitik der vergangenen Jahre. Das Wetter in Deutschland. Tagsüber vom Saarland bis in den Südosten viele Wolken und gelegentlich Schauer, sonst häufig trocken, 17 Grad an der Müritz bis 27 Grad am Oberrhein. Am Dienstag dann im Südosten heiter, sonst gebietsweise Schauer bei 20 bis maximal 30 Grad. Das waren die Nachrichten.
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4: Um 4.33 Uhr, die A2 Oberhausen Richtung Dortmund ist zwischen Kreuz Oberhausen und Dreieck Bottrop wegen Bauarbeiten noch eine knappe halbe Stunde lang gesperrt. Die A9 Berlin Richtung Halle-Leipzig ist zwischen Thurland und Bitterfeld-Wolfen nach einem Unfall derzeit gesperrt. Und eine Meldung noch von der A46 Düsseldorf Richtung Wuppertal. Zwischen Düsseldorf-Bilk und Holthausen ist die Strecke bis 5 Uhr, also ebenfalls noch eine knappe halbe Stunde gesperrt. Das gilt für beide Richtungen.
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4: Mit Philipp Kaver. Russland bombardiert in seinem Krieg gegen die Ukraine immer wieder gezielt Anlagen öffentlicher Infrastruktur. Oft sind es Energieanlagen, Stromleitungen oder Kraftwerke, aber auch das ukrainische Bahnnetz gerät ins Visier der russischen Kriegsführung. Ein Beispiel hat der gestrige Morgen geliefert. Da hat eine Drohne einen Personenzug getroffen. Nicht der erste Vorfall dieser Art, doch diesmal war es auf einer besonders wichtigen Verbindung in Richtung Westen. Florian Kellermann berichtet.
5: Der getroffene Zug war auf einer der beiden Verbindungsrouten zwischen der Ukraine und Polen unterwegs. Internationale Gäste kommen in der Regel über diese Strecken ins Land. Einige von ihnen kehrten in der Nacht auf Sonntag von einer internationalen Konferenz in Kiew zurück. Ein Sonderzug mit Politikerinnen und Wissenschaftlern befand sich im Moment des Angriffs auf der gleichen Strecke Richtung Warschau. Auch ihr Zug sei vorsichtshalber evakuiert worden, so Moritz Schularik, Präsident des Kiel-Instituts für Weltwirtschaft zur ARD.
6: Es war etwa 5 Uhr morgens. Wir wurden geweckt von den ukrainischen Bahnmitarbeitern. Unsere Sachen schnell zusammengepackt, sind zum Ausgang gegangen. Einige waren schon auf dem Bahnsteig. Dann hieß es aber ganz schnell wieder einsteigen. Es geht doch weiter. Der Zug ist dann mit offenen Türen wieder angefahren und weiter Richtung polnische Grenze.
5: Der Angriff gerade zu diesem Zeitpunkt, gerade auf dieser Strecke, sei möglicherweise kein Zufall, meint Aleksandr Olech, Chefredakteur des polnischen Internetportals zu Verteidigungsfragen Defense24. Wenn ein westlicher Politiker in die Ukraine reist, dann unterstützt er damit die Ukraine. Wenn nun die Gefahr besteht, dass er stirbt oder auch nur verletzt wird, dann zeigt Russland ihnen so, kommt nicht, seid nicht solidarisch. Die Drohne habe die Lokomotive des Passagierzugs getroffen, teilte die staatliche ukrainische Eisenbahngesellschaft mit. Es sei jedoch niemand verletzt worden. Alle Passagiere hätten den Zug bereits verlassen, als die Drohne einschlug. Seit März müssen Passagierzüge in der Ukraine anhalten und geräumt werden, wenn die Gefahr eines Angriffs besteht. Bis vor kurzem waren jedoch vor allem Züge in grenznahen Regionen zu Russland betroffen, insbesondere im Osten des Landes. Der ukrainische Außenminister Andriy Sybiha nannte den russischen Angriff in sozialen Netzwerken barbarisch. Putins Terror klopft direkt an die Türen der EU und der NATO, so Sybiha. Er rief die westlichen Partner der Ukraine dazu auf, ihre Sanktionen gegen Russland zu verstärken. Bereits am Samstag hatte eine Drohne einen Passagierzug bei Lutsk getroffen. Russland verstärkte in den vergangenen Tagen Drohnenangriffe, vor allem im Westen des Landes, erklärte auch Roman Romanyuk, Leiter der Militärverwaltung im Bezirk, dem Fernsehsender Suspilne. Die Region Wolhynien befindet sich relativ weit weg von der Front und von der Russischen Föderation. Im Luftraum über unserer Region haben sich aber schon über 1000 Langstreckendrohnen vom Typ Shahed befunden. Die Attacke auf Lutsk galt insbesondere der Bahninfrastruktur. Der unmittelbar an der Grenze zu Polen getroffene Zug setzte seine Fahrt mit mehr als 6 Stunden Verspätung fort und traf am Sonntag kurz vor 16 Uhr in Warschau ein.
0: Wirtschaft.
4: China überschwemmt den europäischen Markt mit Autos, Stahl und Aluminium. Allein Deutschland verliert täglich fast 500 Industriearbeitsplätze. Die EU berät nun ein Gesetz, das die heimische Industrie bevorzugen und vor allem schützen soll. Jean-Marie Magro aus Brüssel.
7: In dieser Woche haben die Berichterstatter im EU-Parlament ihre Anmerkungen zum Industrial Accelerator Act eingereicht. Europäische Industrieunternehmen sollen bevorzugt werden. Die Grünen-Abgeordnete Anna Cavazzini war eine der Berichterstatterinnen.
8: Wir sagen, ein Teil der öffentlichen Gelder, ein Teil unserer Steuergelder soll halt dafür benutzt werden, dass unsere Industrie am Leben gehalten wird und nicht irgendwie nach China fließt.
7: Zum Beispiel sei ein Teil der E-Auto-Prämie in Deutschland an chinesische Hersteller gegangen, sagt Cavazzini. Europäisches Steuergeld für China, das sowieso unfairen Handel treibt durch eine unterbewertete Währung, Subventionen und Überkapazitäten. Das könne nicht sein. Vor allem, weil allein in Deutschland laut Bundesagentur für Arbeit im vergangenen Jahr fast 500 Industriearbeitsplätze verloren gingen pro Tag.
8: Wenn alle anderen entweder unfair spielen oder zumindest viel stärker auf ihre eigenen Interessen schauen, als wir das tun, dann sind wir am Ende die Blöden, wenn wir nicht umsteuern.
7: Der Industrial Accelerator Act sieht zum Beispiel auch für energieintensive Industrien wie Stahl, Zement oder Aluminium Leitmärkte vor. Der SPD-Abgeordnete Jens Geier.
9: Also wenn man beispielsweise will, dass grüner Stahl in Europa produziert wird, also Stahl, der ohne CO2-Emissionen zustande kommt, dann ist der teurer als welcher, den man mit herkömmlichem Strom erzeugt, im Lichtbogenofen oder mit Koks. Wenn man aber dann den grünen Stahl fördern will, dann braucht das einen Business Case. Das heißt, die Investoren müssen wissen, das Produkt wird verkauft.
7: Es gibt allerdings auch Einwände, zum Beispiel aus Deutschland. Lange hat sich der Verband der deutschen Automobilindustrie gegen eine Bevorzugung lokaler Produktion gewehrt, weil sie Angst vor der Reaktion aus China hatte. Andere wenden ein, dass man Länder, mit denen die EU schon Freihandelsabkommen geschlossen hat, verschrecken würde. Die unionsgeführte Bundesregierung wollte lieber ein Made with statt ein Made in EU. Damit im Parlament eine Mehrheit zustande kommt, kommt es aber vor allem auf eine Fraktion an, die Europäische Volkspartei, zu der CDU und CSU gehören. Die scheint vom Ansatz des Industrial Accelerator Acts noch nicht ganz überzeugt zu sein, wie der Niederländer Dirk Groting deutlich macht. Der Vorschlag der Berichterstatter sei
10: overpromising and underdelivering.
7: Er verspreche zu viel und liefere zu wenig, findet der Vertraute von Mehrheitsführer Manfred Weber. Einige Passagen könnten gegen die Regeln der Welthandelsorganisation verstoßen. Überhaupt werde es wohl noch Jahre dauern, bis das Gesetz in Kraft treten könne. Dabei seien schon jetzt einige Wirtschaftszweige wegen des chinesischen Überangebots in ihrer Existenz bedroht. Dort könne er sich strikte Einfuhrquoten vorstellen, sagt der niederländische EVP-Abgeordnete. Solche gelten bereits in der Stahlindustrie. Der Effekt ist aber bisher noch nicht groß genug.
4: Über Möglichkeiten, wie Europa seine Industrie schützen könnte, berichtete Jean-Marie Magro.
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4: In Sachsen-Anhalt könnte die AfD schon in wenigen Wochen in Regierungsverantwortung kommen. Das löst in Deutschland ganz unterschiedliche Gefühle aus. Wir erleben auf der einen Seite Freude, gar Euphorie, auf der anderen aber tiefe Verunsicherung und Angst. Darüber hat mein MDR-Kollege Sven Kochale mit Dr. Jan Kalbitzer gesprochen. Er ist Facharzt für Psychiatrie und Psychotherapie und er ist auch Publizist. Und ganz oft hat er mit der Frage zu tun, wohin mit den Gefühlen?
11: Das Wichtigste zunächst mal ist, wenn es um Aufgewühltheit und Angst geht, dass man sich Zeit nimmt, das zu konkretisieren. Also die Frage von mir wäre, wer ist aufgewühlt? Weil ich oft erlebe, dass der reale Bezug gar nicht mehr vorhanden ist. Ich spreche von einer hybriden Realität. Das heißt, wir sitzen in unserem Zuhause und machen uns Sorgen über Risiken und Gefahren, die mit unserem realen Leben vor Ort gar nicht so viel zu tun haben. Und deswegen ist es wichtig zu unterscheiden, wer genau ist in Sorge. Was würden Sie sagen, wer sind die Menschen, die Sie da meinen?
12: Nehmen wir mal die negativen Gefühle, die jetzt davon ausgehen, dass da möglicherweise eine solche Partei an die Macht kommt, die in Teilen rechtsextremistisch eingestuft ist, die vieles vorhat und durcheinander bringen wird mindestens in der Kulturwelt, der Wissenschaftswelt, der Justiz, den Medien. Und da verbinden sich Zukunftssorgen mit. Um diese Gefühle geht es mir zum Beispiel.
11: Also, mein Eindruck ist, dass viele Menschen, die AfD gewählt haben, jetzt hauptsächlich positive Gefühle haben tatsächlich. Also diejenigen, die ich mitbekommen habe, einige meiner Patientinnen und Patienten, ich arbeite auch in Braunschweig, leben in Sachsen-Anhalt, die AfD gewählt haben, erleben das als positiv, als einen Denkzettel, haben natürlich Sorgen, dass es jetzt nicht zu einer AfD-Regierung kommt. Und dann gibt es natürlich auch Menschen, die AfD nicht gewählt haben, die Politik nicht teilen. Und die Sorgen erlebe ich teilweise als unkonkret. Es gibt eine allgemeine Sorge, dass es jetzt zu Faschismus in Deutschland kommen kann, wegen der Nähe von AfD-Politikern zum Beispiel auch zu Menschen aus der rechtsradikalen Szene, aber auch wegen bestimmten Äußerungen, zum Beispiel zum Thema Migration. Die Sorgen sind allerdings unkonkreter. Und solchen Menschen empfehle ich dann tatsächlich immer zu überlegen, was betrifft tatsächlich mich? Und die Frage ist, wo bin ich direkt betroffen? Und da kann ich auch etwas ändern.
12: Das ist auch die nächste Ebene. Also wir reden ja über Emotionen. Auf der anderen Seite, Sie sprechen es an, Fakten, rationales Denken. Ist es denn sinnvoll, diesen Gefühlen mit solchen Fakten begegnen zu wollen?
11: Naja, wenn wir die Gefühle sinnvoll nutzen wollen, darum geht es mir ja, dann muss ich erstmal einordnen, zu was gehört das Gefühl. Oft sind Gefühle losgelöst. Es gibt so eine hybride Realität, in der wir leben, in der unsere relativ sichere Realität im Alltag, die Stadt, in der wir leben, in der wir unterwegs sind, wenn wir zu Hause in unserer Wohnung sind und am Esstisch sitzen, überlagert wird durch Nachrichten, die digital zu uns kommen. Und oft sind diese Nachrichten ja auch aufgeheizt. Also in Medien, dagegen schreibe ich ja auch in meinem Buch deutlich an, wird Angst häufig genutzt, um Aufmerksamkeit zu bekommen von Menschen. Also zu sagen, die Menschen in Sachsen-Anhalt haben jetzt Angst. Jetzt wird etwas passieren, es gibt Umbrüche, das erzeugt Aufmerksamkeit. Und dadurch sitzen dann Menschen in Berlin, die haben Angst, in Sachsen-Anhalt passiert jetzt etwas, durch diese Wahl die Katastrophe kommt. Und was mir aber ganz wichtig ist, Angst oder auch unbequeme Gefühle markieren eine Relevanz. Unbequeme Gefühle markieren, dass etwas Bedeutung hat. Sie sagen aber nichts aus über Wahrheiten. Nur weil ich vor etwas Angst habe, bedeutet das noch lange nicht, dass das gefährlich ist. Und dort, wo meine Angst realistisch ist, da kann ich anfangen, was zu tun. Aber ich plädiere dafür, wenn solche Gefühle auftreten, eine Zuordnung vorzunehmen, wo sind sie realistisch und wo sind sie das nicht. Und dazu muss man sie eben auch einordnen. Und dazu braucht man Fakten. Wer hat Angst? Wo hat jemand Angst und vor was genau?
12: Diese Gefühle Angst und auch Wut, die scheinen uns ja auch zu überwältigen, gar zu lähmen. Sind sie deshalb unsere Feinde und gehören unterdrückt? Oder im Gegenteil, sollte ich genau diese Gefühle eher aufnehmen? Und wie könnte das dann genau aussehen?
11: Also Gefühle werden dann überwältigen, wenn es uns nicht gelingt, sie zu halten und einzuordnen. Ich glaube, es ist ein großes Problem in der Arbeitswelt ist, dass viele Arbeitgeber versprochen haben, komm zu uns, verwirkliche dich in deiner Arbeit als Angestellter selbst und dann wird es dir gut gehen. Das hat dazu geführt, dass Menschen sich total engagiert haben in ihrem Job, dass sie reingegangen sind in Betriebe und vielleicht viel gearbeitet haben, viel von sich gegeben haben in der Hoffnung, hier werde ich glücklich, weil ich mich selbst verwirkliche. Dieses Versprechen konnte aber nicht eingehalten werden und das ist aus meiner Sicht ein großer Bestandteil unserer Burnout-Welle. Und dasselbe sehen wir politisch, dass Parteien immer mehr versprechen, wenn ihr uns wählt, lösen wir eure Probleme. Aber das Problem des Unbehagens kann nicht politisch gelöst werden. Dieses Unbehagen, was wir gerade spüren über die Veränderung der Welt, das geht nicht einfach weg. Wir haben eine Kriegsgefahr, die droht, weil Russland wieder stärker als Aggressor auftritt. Wir haben eine Gefahr durch Klimawandel, dass unsere Städte zu heiß werden und Städte möglicherweise so nicht mehr bewohnbar werden. Wir haben Veränderungen, die durch politische Parteien auftreten, die möglicherweise grundlegend etwas an dem Staat ändern wollen, an dem politischen System ändern wollen, wie wir es bisher kennen. Das können wir aber nicht auflösen, indem wir versuchen, das Gefühl loszuwerden, indem wir eine Partei wählen, sondern wir können das nur auflösen, indem wir gucken, wo kann ich persönlich etwas tun, was aus diesem Gefühl herauskommt.
12: Ich will das mal zusammenfassen, was Sie gerade geschildert haben, Krieg und Klima, auch Politik natürlich als Krisensituation. Wie müsste denn jetzt eine Kommunikation aussehen? Im Betrieb mit Arbeitskollegen, zu Hause am Essenstisch mit der Familie, vielleicht auch mit Kindern, um da ein seelisches Gleichgewicht wiederzufinden?
11: Na, erstmal muss man sagen, dass ein seelisches Gleichgewicht unrealistisch ist. Die Welt, so wie sie aussieht, ist momentan nicht vereinbar mit einem permanenten seelischen Gleichgewicht. Es ist angemessen, dass wir Angst haben vor der Zukunft und uns vorbereiten. Und ich würde denken, der erste Schritt zum Beispiel, wenn man Angst hat vor Krieg oder Klimawandel, ist, dass man sich entsprechend der Empfehlungen des Katastrophenschutzes Vorräte anlegt zu Hause. Das ist wichtig. Man könnte auch überlegen, ob man sich energetisch unabhängig macht durch ein kleines Balkonkraftwerk, wenn man da zum Beispiel Solarpaneelen hat. All diese Sachen, das sind keine Überreaktionen, sondern das sind vernünftige Überlegungen, was ich in meinem Alltag tun kann, um mich vorzubereiten. Und dann kann das unglaublich wirksam sein, genauso eben auch die Wut. Wenn wir wütend sind über Missstände, dann können wir etwas tun. Die häufigste Wut, die ich erlebe, die sowohl Wähler der AfD beschreiben, als auch Menschen, die die AfD nicht wählen, ist, dass die Regeln, die uns eigentlich im Alltag in der Gemeinschaft Struktur geben sollen, von anderen nicht mehr eingehalten werden. Ich lebe ja in Berlin, da erlebe ich eher, dass zum Beispiel dass Leute auf E-Rollern durch den Park rasen, wo sie nicht rasen dürfen, oder ihre Kampfhunde einfach laufen lassen, die dann den Park machen, wo Kinder spielen. Und sich zum Beispiel nicht an Verkehrsregeln halten. Und das heißt also, ich muss überlegen, wenn mir etwas Sorge macht im Park, wie kann ich konkret darauf reagieren, hier in meinem lokalen Kiez?
12: Wie sehr bestimmen dann Emotionen unser Leben und beeinflussen Alltagsentscheidungen? Also wenn ich aufgewühlt bin, ja, weil ich einen Regelbruch zum Beispiel gerade mitbekomme, entscheide ich dann anders, als wenn ich das irgendwie sachlich angehen könnte und sagte, suchst du mal lieber das Gespräch? Oder wie steuert dann unser Körper?
11: Genau, also Gefühle legen sich über unser Verhalten und über unsere Wahrnehmung wie so ein Filter. Ich nehme Dinge anders wahr, wenn ich stark in einem Gefühl bin und ich reagiere auch anders, wenn ich zum Beispiel in einer Wut bin oder in einer Angst bin. Und deswegen ist es auch so wichtig, das Gefühl erstmal zu analysieren und eben nicht mehr direkt aus dem Gefühl heraus zu reagieren, sondern erstmal das Gefühl so ein bisschen zu beleuchten. Oft sind da auch komplexe Gefühle drin. Hinter Wut steckt eben auch oft eine Angst. Also wenn ich im Alltag mich ärgere, weil mich jemand auf dem Bürgersteig mit seinem E-Roller fast umbrettert und dann vielleicht auch eben genauso eine gruppenbezogene Aggression bekomme und sage, das sind ja immer wieder diese Jugendlichen, die sich an nichts halten, dann steckt da möglicherweise eher auch die Angst hinter, dass ich angefahren werde oder meine Kinder angefahren werden.
12: Also wenn ich merke, ich kann mit solchen Situationen nicht mehr gelassen oder sachlich umgehen, dann ist das so ein kleines Alarmsignal.
11: Und ja, wenn ich dann, und das Wichtige ist, wenn die Gefühle extrem werden. Also die Extremform von Wut ist Hass. Hass bedeutet, ich kann dieses Gefühl nur loswerden, wenn ich das Objekt des Hasses vernichte, wenn das nicht mehr da ist. Das geht auch mit Entmenschlichung einher. Und das ist ganz wichtig, dass Wut, die ja immer öfter auftritt in unserer Gesellschaft, eben nicht überhand nimmt oder überschwappt und irgendwann zu Hass wird, der sich gegen Individuen oder Gruppen richtet, weil er dann eigentlich nur noch aufgelöst werden kann, indem das Gegenüber, die andere Person, das Objekt des Hasses verschwindet. Und deswegen sind so Kleinigkeiten so wichtig. Deswegen ist es so wichtig, und das ist auch meine Empfehlung tatsächlich an die Politik, Regeln, kleine Regeln im Alltag einzuhalten, hat einen enormen Effekt auf die Wahrnehmung von Angst oder auch Wut. Es geht überhaupt nicht darum, den nächsten großen Wurf zu machen für besonders große Reformen, die sowieso nicht umgesetzt werden, sondern es geht um eine Politik, die es schafft, Regeln zu machen, die den Werten der Mehrheit entspricht. Das ist das ganz Wichtige, weil sonst diese Gefühle ihren Bezug verlieren und irgendwann unkonkret werden und dann wird sowas daraus wie Hass oder so eine permanente diffuse Angst.
4: Sagt der Psychiater und Psychotherapeut Jan Kalbitzer im Gespräch mit Sven Kochale vom Mitteldeutschen Rundfunk.
0: Kultur.
4: Am Freitag war der 25. Jahrestag des 11. September. Wie wurden aus den Ereignissen dieses einen Tages 2001 die politischen und gesellschaftlichen Erschütterungen, die bis heute nachwirken? Die 90-minütige Dokumentation September erzählt die Geschichte der Terroranschläge neu und verdichtet sie auf die 30 Tage jenes Monats, der das frühe 21. Jahrhundert geprägt hat.
13: Dieser 11. September war eigentlich ein schöner Tag. Also die Sonne hat geschienen, es war ein blauer Himmel.
14: Markus Albrecht erinnert sich noch genau an jenen Dienstag, 11. September 2001 in New York.
15: This is 1010 Wins. You give us 22 minutes, we'll give you the world.
14: Es ist 8.46 Uhr Ortszeit, als eine Boeing 767 der American Airlines in den Nordturm des World Trade Centers in Lower Manhattan einschlägt. Ratlosigkeit und Entsetzen. 17 Minuten lang. Dann stürzt eine zweite Boeing in den Südturm.
16: Herr Kleber, können Sie mich hören?
17: Ich höre Sie, Klaus.
16: Grüß Herr Kleber,
17: Sie.
16: Was genau ist passiert?
17: Das wissen wir nicht. Wir schauen hier auf Live-Bilder aus New York.
18: Und während der Übertragung fliegt das zweite Flugzeug in den zweiten Turm.
14: Kein Unfall, Terror. America under attack, wie es Präsident George W. Bush mitgeteilt wird.
18: Und dann blieb Bush erst mal sitzen und versuchte, das sacken zu lassen. Und in dem Moment war der völlig überfordert, ganz klar.
14: Um 9.37 Uhr schlägt ein drittes Flugzeug ins Pentagon in Washington ein. Knapp eine Stunde später stürzt Flugzeug Nummer 4 nach Widerstand der Passagiere gegen die Entführer in Pennsylvania ab.
19: I hope that you will see your fans again, baby. I love you. Bye.
20: End of message.
14: Keine 30 Minuten liegen zwischen dem Einsturz des Südturms und des Nordturms. Mit dem World Trade Center fällt, ein Symbol der westlichen Welt, zerbirst zu Staub und Asche.
21: Es ist meine traurige Pflicht zu berichten, dass zwei Flugzeuge in beide Türme des World Trade Centers geflogen sind.
14: So wie dem eingangs erwähnten Markus Albrecht, der als Ersthelfer in New York die Hilfskräfte unterstützt hat, ergeht es vielen Menschen. Die Erinnerung an 9/11 ist für diejenigen, die alt genug waren, um es bewusst zu erleben, allgegenwärtig. Auch dem damaligen ARD-Reporter Klaus Kleber.
18: Amerikaner kannten das nicht, von ihrem eigenen Land unter Angriff zu sein.
13: Das Szenario, also dass hier verwundete Sammelstelle eingerichtet werde, dass hier Schwerverletzte anfallen, das war nicht gegeben. Weil die laufen konnten, die waren weg und alle anderen...
14: Die Terroranschläge vom 11. September sind eines der eindringlichsten Beispiele für das sogenannte kollektive Gedächtnis, ein globales Ereignis tief ins Bewusstsein von Milliarden Menschen eingebrannt. Der Dokumentation ist es zu verdanken, dass aus diesem Kollektiven ein kulturelles Gedächtnis wird. Chronologisch, nüchtern, bilderreich, atmosphärisch und aufwühlend berichten Menschen, wie sie den Tag erlebten, der die Welt, wie man sie bis zum 11. September 2001 kannte, nachhaltig veränderte.
22: If ever there was a earthly example.
23: Ground Zero in dieser Nacht. Das war wirklich die Hölle auf Erden. Das war wahrscheinlich das Schlimmste, das ich je in meinem Leben gesehen habe.
4: Norbert Kunze über den Dokumentarfilm September, jetzt in der ARD-Mediathek.
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4: Künstliche Intelligenz entwickelt sich so schnell, dass sie zur Gefahr wird. Das sagen keine Technikgegner, sondern die Chefs der wichtigsten KI-Unternehmen aus den USA. Sie fordern deshalb, dass ihre Branche strenger kontrolliert wird. Das befürwortet auch unsere Gastkommentatorin Simone Schmollack von der Taz. An den apokalyptischen Vorhersagen der KI-Unternehmen hat sie aber Zweifel.
1: Beruhigen Sie sich, das Ende der Menschheit ist nicht in Sicht. Auch wenn große KI-Firmen das gerade suggerieren. Es stimmt zwar, dass KI aus dem Ruder laufen kann, aber vieles deutet darauf hin, dass hinter der Panikmache der KI-Bosse auch eine Marketingstrategie steckt. Denn KI ist menschengemacht. Und wer sonst, wenn nicht die KI-Firmen selbst, können ihre eigenen Systeme regulieren und sogar stoppen, statt andere aufzufordern, das für sie zu tun. Bevor eine künstliche Intelligenz die Welt vernichtet, sind die KI-Firmen möglicherweise selbst kaputt gegangen, nämlich pleite. Die Entwicklung von Modellen, die alles zunichte machen, kostet nicht nur jede Menge Geld, sondern auch riesige Mengen Energie. In Rechenzentren, die es auch in absehbarer Zukunft nicht geben dürfte.
4: Die Meinung unserer Gastkommentatorin Simone Schmollack von der Taz. Einige andere Medien nehmen die Warnungen deutlich ernster. Die Frankfurter Rundschau etwa attestiert der KI eine zerstörerische Kraft für Menschen, Firmen und ganze Staaten. Und die Hannoversche Allgemeine schreibt:
2: Von außen mag mancher denken, Klimaangst, Kriegsangst, Terrorangst, danke, Bedarf an Ängsten ist gedeckt. Doch es geht um mehr. KI ist mutmaßlich der größte Wendepunkt in der Menschheitsgeschichte seit Zähmung des Feuers. Den wenigen, die hier vorangehen und einen Blick in den Abgrund werfen konnten, sollte man Glauben schenken. Wer Dinge schleifen lässt, landet bei Goethes Zauberlehrling. Hier baut sich ein Tsunami auf, dessen Wucht imstande scheint, die Menschheit auszulöschen.
4: Deshalb fordern die meisten Medien, dass die Entwicklung neuer Modelle strenger reguliert wird, unter anderem die Süddeutsche Zeitung.
2: Die Geschichte kennt keine Beispiele dafür, dass die Abwesenheit jeglicher Regulierung auf Dauer förderlich oder überhaupt praktikabel wäre. Als US-Behörden bei der Aufsicht von Boeing nachließen, stürzten Flugzeuge ab. Und selbst im Kalten Krieg ist es der Welt gelungen, im Umgang mit Atomwaffen grundlegende Regeln aufzustellen. Erst recht benötigt jetzt die mächtigste Technologie der Geschichte staatliche Aufsicht.
4: Der Spiegel fordert dafür mehr internationale Zusammenarbeit.
2: KI-Regulierung, das Abbremsen der Klimakatastrophe und internationale Abkommen, etwa gegen Biowaffen, haben etwas gemeinsam. All das sind Menschheitsprobleme, Menschheitsrisiken. Und Menschheitsprobleme lassen sich nur lösen, wenn die Menschheit kooperiert. Wenn die plötzlich so heftig aufflammende, extreme KI-Angst ein Gutes hat, dann vielleicht dies. Rationale Akteure in aller Welt sollten begreifen, dass ein KI-Wettrüsten, an dessen Ende ein übermächtiges, zwangsläufig unkontrollierbares Etwas mit ganz eigener Motivation steht, wirklich niemandem nützt. Weder den USA noch China. Und uns auch nicht.
4: Die Pforzheimer Zeitung schlägt vor, dass die Regelungen der Europäischen Union ein Vorbild sein könnten.
2: Der AI Act verlangt von Anbietern besonders mächtiger Modelle transparenztechnische Dokumentation, Risikoanalysen und Schutzmaßnahmen. Für Modelle mit systemischen Risiken gelten zusätzliche Pflichten. Das ist kein Bremsklotz, sondern die Regel, die für Flugzeuge, Arzneimittel und Kernkraft selbstverständlich ist. Erst testen, dann auf die Gesellschaft loslassen. Nötig sind unabhängige Prüfungen vor dem Einsatz neuer Modelle, Meldepflichten für Sicherheitsvorfälle und die klare Haftung für Konzerne. Der Geist muss nicht zurück in die Flasche gestopft werden, aber er gehört an die Kandare.
4: Das waren die Standpunkte. Zusammengestellt hat sie Johannes Zuber.

Schweden hat gewählt, Parlamentswahl in Schweden. Wer in den kommenden Jahren regiert, das ist auch an diesem Morgen nach der Wahl noch völlig offen. Das Ergebnis ist knapp und der Sieger nicht eindeutig unser Thema. Nach den Nachrichten, die gibt es hier für Sie in einer knappen Minute um dann 5 Uhr. Montag ist heute, der 14. September.

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1: Um 5 Uhr mit Olaf Knapp. Der deutsche Tennisprofi Alexander Zverev hat die US Open gewonnen. Im Finale von New York besiegte er den US-Amerikaner Ben Shelton in 4 Sätzen. Aus der Sportredaktion Ina Kast.
2: Es dauerte ein paar Sekunden, bis Alexander Zverev realisierte, dass er gerade seinen 2. Grand-Slam-Titel gewonnen hatte. Dann erst riss er die Arme nach oben. Der 29-Jährige zeigte früh im Match starke Nerven, wirkte nicht sonderlich nervös. Für den Deutschen war es bereits das 6. Grand-Slam-Finale, für den jungen Shelton das 1. Zverev verlor zwar den 3. Satz, konnte aber zu Beginn des 4. Satzes früh ein Break holen und setzte sich nach 3,5 Stunden durch. Nun darf er sich also als erster deutscher Tennisspieler seit Boris Becker US Open-Sieger nennen.
1: Bundeskanzler Merz ist beim sogenannten Arktis-Gipfel im finnischen Rovaniemi. Dort wollen die EU und Anrainerstaaten der Region über wichtige strategische Fragen sprechen. Die Arktis-Region war zuletzt in den geopolitischen Fokus gerückt. Aus Brüssel Thomas Spickhofen.
3: Weil das Eis in der Arktis schmilzt, werden manche Seewege besser nutzbar und wichtige Rohstoffe leichter zugänglich. Das macht diese Region strategisch immer bedeutsamer. Von den USA über Russland bis China, alle haben zunehmend Interessen an der Arktis. Die EU hat sich bereits vor 5 Jahren mit einem 20-Seiten-Papier eine Art Arktis-Strategie gegeben. Da ging es vor allem um wirtschaftliche und klimapolitische Aspekte, um Forschung und Erschließung. Diese Strategie wird nun angesichts der sich rapide wandelnden geopolitischen Lage schon wieder überarbeitet. Das Ergebnis soll im Herbst vorliegen.
1: Bei den Kommunalwahlen in Niedersachsen ist die CDU wohl wieder stärkste Kraft geworden. Laut einer Hochrechnung von Infratest DIMAP im Auftrag des NDR kommt die CDU auf 27,7%. Dahinter folgt die SPD mit 24,5%. Beide Parteien haben mehrere Prozentpunkte verloren. Auf Platz 3 sieht die Hochrechnung die AfD, die mit 16,5% deutlich zulegen konnte, gefolgt von den Grünen und den Linken. Israels Regierung will den gerade in Venedig preisgekrönten Regisseuren einer Gaza-Dokumentation die Staatsbürgerschaft entziehen. Kulturminister Zohar warf den beiden Filmemachern Verrat am Staat Israel vor. Die Dokumentation NASA war am Samstag beim Filmfestival von Venedig mit dem Spezialpreis der Jury ausgezeichnet worden. Darin berichten israelische Militärvertreter und Geheimdienstler anonym von der Tötung palästinensischer Zivilisten. Das waren die Nachrichten. Das Wetter in Deutschland: am Tage vom Saarland bis in den Südosten viele Wolken und gelegentlich Schauer. Sonst ist es häufig trocken. Höchstwerte 17 Grad an der Müritz bis maximal 27 Grad am Oberrhein. Die Zeit, es ist gleich 5.03 Uhr.
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4: Mit nur 2 Meldungen: die A2 Oberhausen Richtung Dortmund ist zwischen Kreuz Oberhausen und Dreieck Bottrop wegen Bauarbeiten gesperrt. Und die A40 Essen Richtung Dortmund ist zwischen Dreieck Bochum West und Bochum Zentrum wegen Bauarbeiten für 2 Wochen gesperrt. Gute Fahrt in die neue Woche.
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4: Mein Name ist Philipp Kaver und aus den Studios von NDR Info in Hamburg wünsche ich Ihnen einen schönen Montagmorgen. Es ist die große Überraschung bei der Parlamentswahl in Schweden. Die rechtspopulistische Partei Schwedendemokraten hat sich schon in der nächsten Regierung sitzen sehen. Zum ersten Mal überhaupt. Den Umfragen lag sie zuletzt auf Platz 2. Doch nachdem die ersten Prognosen am Abend veröffentlicht worden waren, deutet sich an, die Rechtspopulisten könnten die größten Verlierer dieser Wahl sein. Wer am Ende aber Schweden in den kommenden Jahren regiert, ist auch an diesem Morgen nach der Wahl noch völlig offen. Das Ergebnis ist knapp und der Sieger nicht eindeutig. Aus Stockholm berichtet Arne Bartram.
5: Es ist eines ihrer schlechtesten Ergebnisse seit rund 100 Jahren. Und trotzdem jubeln Schwedens Sozialdemokraten. Denn schon in den ersten Prognosen zeichnet sich ab, sie bleiben stärkste Kraft im Parlament und ihr linksgrüner Parteienblock führt knapp vor den Parteien des rechten Regierungslagers. Parteichefin Magdalena Andersson macht sich Hoffnungen, nach 4 Jahren in der Opposition wieder Regierungschefin zu werden. Sollte das Ergebnis so aussehen, wie es sich andeutet, bekommt Schweden eine neue Regierung. Doch wie genau die aussehen könnte, ist noch völlig offen. Die beiden Parteiblöcke liegen so dicht beieinander, dass die genauen Mehrheitsverhältnisse wohl erst mit dem amtlichen Endergebnis feststehen. Und auch wenn der linksgrüne Block knapp vorne liegt, hat Anders schon ein Problem. Sie bräuchte die Unterstützung aller anderen drei Parteien aus ihrem Block. Die Sozialistische Linkspartei hat im Wahlkampf gesagt, unsere Unterstützung gibt es nur, wenn wir auch in der Regierung sitzen. Das wiederum lehnt aber die linksliberale Zentrumspartei ab. Könnte es also einen lachenden Dritten geben? Das scheint zumindest der amtierende Regierungschef Ulf Kristersson von den Moderaten zu hoffen.
6: Das hier Wahlresultat kann also leda till en komplicerad Regierungsbildung.
5: Dieses Wahlergebnis kann dafür sorgen, dass es schwierig wird, eine Regierung zu bilden. Aber wir haben es nicht eilig. Es ist wichtiger, etwas richtig zu machen, als schnell.
6: Rett ist wichtiger als fort.
5: Er kündigt an, dass er versuchen will, eine Mehrheit zu organisieren. Aber wie die aussehen könnte, ist offen. Sein Plan vor der Wahl war, die rechtspopulistischen Schwedendemokraten mit in die Regierung zu holen. In den vergangenen Jahren hatten die bereits Kristerssons konservativ-liberale Minderheitsregierung unterstützt. Jetzt sollten sie auch Ministerposten bekommen. Doch zum ersten Mal seit ihrem Einzug 2010 haben die Schwedendemokraten bei einer Reichstagswahl ein schlechteres Ergebnis eingefahren als beim vorherigen Mal. Parteichef Jimmie Åkesson. Es ist offensichtlich, dass wir im Vergleich zur Wahl vor 4 Jahren ein paar Stimmen verloren haben. Trotzdem finde ich, dass wir in diesem Wahlkampf etwas gewonnen haben. Es gibt deutlich mehr Menschen in unserem Land, denen es nicht mehr unangenehm ist, laut zu sagen, man ist Schwedendemokrat. Im Gegenteil, man ist stolz darauf. Die Niederlage der Schwedendemokraten hat viele hier in Schweden überrascht. Am meisten wohl die Partei selbst. Parteichef Åkesson vermutet als Grund Leihstimmen für die Liberalen. Die drohten in Umfragen an der 4%-Hürde zu scheitern, haben es jetzt aber ins Parlament geschafft. Mats Knutsson, politischer Kommentator beim schwedischen Fernsehen SVT, vermutet aber noch etwas anderes. Jimmie Åkesson hatte die ganz klare Ambition, um jeden Preis in der nächsten Regierung zu sitzen. Die Partei hat sich dafür ein Stück weit pragmatischer und weniger radikal gezeigt. Das hat vermutlich nicht allen früheren Wählern gepasst. Am Tag nach der Schwedenwahl scheint es nicht den einen strahlenden Sieger zu geben, aber einen klaren Verlierer. Die Schwedendemokraten kannten lange nur eine Richtung, nach oben. Anfangs von den anderen Parteien im Parlament mit einer Brandmauer abgegrenzt, wurden sie nach und nach zu groß, um sie weiter ignorieren zu können. Bei dieser Wahl sollten die letzten Reste der Brandmauer beseitigt werden. Stattdessen müssen sie einsehen, der Weg zur Macht ist steiniger als gedacht.
4: Arne Bartram aus Stockholm. Zurück nach Deutschland. Die Wahl in Sachsen-Anhalt hat dem Bund einiges ins Rutschen gebracht. Die Umfragewerte für Kanzler Merz gehen weiter in den Keller. In Berlin wird über einen Kanzlersturz spekuliert. Am Wochenende dann ein Bericht in der Zeit über angebliche Pläne für eine Minderheitsregierung. Ein Bericht, der von einem Regierungssprecher als völlig aus der Luft gegriffen bezeichnet wurde. Wie geht es jetzt weiter? Darüber wird auch in München bei einer Klausur des Parteivorstands der CSU beraten. Parteichef Söder hat zu dieser Tagung als Gast unter anderem den sächsischen CDU-Ministerpräsidenten Michael Kretschmer eingeladen. Aus München Hans-Joachim Viehweger.
7: CSU-Chef Markus Söder hatte sich in den vergangenen Tagen eher zurückhaltend zu Bundeskanzler Merz geäußert. Ob Merz der richtige Kanzler für diese Zeit sei, wurde Söder in einer Talksendung gefragt, worauf der CSU-Chef wörtlich sagte: Ich glaube, dass er Kanzler ist. Nicht ganz so distanziert klang das dann am Wochenende. Der Bild am Sonntag sagte Söder auf die Frage, ob es einen Sturz des Kanzlers geben werde, von der CSU auf keinen Fall. Das könne er für die CSU sagen und für die CDU sei er nicht zuständig. Ein Kanzlerwechsel würde zudem nichts an den aktuellen politischen Herausforderungen ändern. Am Sonntagabend, kurz vor Beginn der Vorstandsklausur seiner Partei, warnt Söder dann davor, die Regierung in Berlin leichtfertig aufs Spiel zu setzen.
8: Das wäre ein Desaster, wenn nach dem Scheitern der Ampel die nächste demokratische Regierung kurz darauf nacheinander nach kürzerer Zeit noch scheitert. Also eine bessere Einladung, ein Elfmeter ohne Torwart für die AfD, gibt's gar nicht an der Stelle.
7: Alle in der Koalition müssten sich jetzt am Riemen reißen und einen Zacken zulegen. Das bedeutet für Söder: Die Regierung muss die geplanten Reformen zügig voranbringen.
8: Jetzt nicht alles verwässern, nicht zurückdrehen, wieder auf Null stellen. Stillstand ist die beste Treibstoff für die AfD.
7: Deutlich kritischer gegenüber der Bundesregierung äußert sich als Gast bei der CSU-Klausur der sächsische Ministerpräsident Michael Kretschmer. Das Wahlergebnis in Sachsen-Anhalt, Kretschmer spricht von einem Debakel, sei nicht vom Himmel gefallen.
9: Die mahnenden Stimmen die wir auch, ich weiß, wie wir zusammengesessen haben in der Ministerpräsidentenkonferenz so oft über die letzten Jahre und gesagt, das muss man schon ändern, das wird so nicht gut gehen, die Bevölkerung will das so nicht, die sind nicht gehört worden. Und jetzt ist das Schlimmste, was passieren kann, dass alles weitergeht wie bisher.
7: Demokratie verteidige man am besten, indem man Probleme löst, die aus Sicht der Bevölkerung da seien, ergänzt Kretschmer, der auch stellvertretender CDU-Vorsitzender ist. Dabei könne die Politik sich ein Beispiel an der Schwesterpartei CSU nehmen. Kretschmer spricht von einem CSU-Gen.
9: CSU-Gen heißt, sich den Menschen zuzuwenden, miteinander im Gespräch zu sein und nicht nur zu erklären und vor allen Dingen nicht zu belehren, sondern verstehen, was die Menschen wollen und daran auch ein Stück weit die eigene Politik auszurichten.
7: Nicht nur erklären, nicht nur im Vertrauen werben, nicht nur Ankündigungen machen. Wenn Kretschmer dies sagt, wirkt es dann doch wie Kritik am Kanzler. Denn Friedrich Merz hatte nach der Wahl in Sachsen-Anhalt unter anderem angekündigt, seine Politik noch besser erklären zu wollen, um die Menschen auch emotional besser zu erreichen. Freilich, auf die Frage, ob Merz noch der richtige Kanzler sei, wird Kretschmer wortkarg. Es müsse mehr über Inhalte als über Personalien gesprochen werden.
4: Hans-Joachim Viehweger berichtete. 5:11 Uhr ist es.
0: Das Wetter in Deutschland.
4: Fast sommerlich wird das nochmal zum Beginn dieser Woche. Erst einmal zieht der Regen zum Ende dieser Nacht in Richtung Südosten ab. Von Nordwesten her, da lockert es auf und die neue Woche kann dann am Alpenrand anfangs noch stark bewölkt sein, auch regnerisch. Sonst präsentiert sich dieser Montag, nachdem sich der Nebel aufgelöst hat, heiter bis wolkig und trocken. Höchsttemperaturen im Norden und Osten bis 22, sonst bis 26 Grad. Die höchsten Werte dabei im Südwesten. Und das Ganze bei schwachem bis mäßigem Westwind. Morgen dann am Dienstag im Süden und in der Mitte viel Sonnenschein. Im Nordwesten später auch Schauer und Gewitter möglich. Im Nordwesten und Norden, da klettern die Temperaturen auf bis zu 23, maximal 28 Grad. Am Oberrhein kann sogar noch mal die 30-Grad-Marke erreicht werden. Also zum Wochenstart kehrt der Sommer noch mal zurück, in großen Teilen Deutschlands zumindest. Danach ist wechselhaftes und kühleres Wetter vorhergesagt. Hier noch ein paar aktuelle Städtetemperaturen. Berlin und Stuttgart aktuell bei 16 Grad. In Hamburg sind es 11 Grad. In Rostock werden 13 Grad gemessen. Aachen zurzeit bei 17 Grad. Und in München sind es 15 Grad. Heute ist Montag, der 14. September.
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4: Brasilien, Russland, Indien, China und Südafrika. Nach den Anfangsbuchstaben dieser Staaten ist BRICS benannt, ein Zusammenschluss aufstrebender Schwellenländer. Gemeinsam fordern sie mehr wirtschaftliches und politisches Gewicht in der Welt. Mittlerweile ist der Kreis auf 11 angewachsen, darunter Iran, Ägypten und Indonesien. Diese Staaten, die sich nicht klar dem Westen zurechnen, vertreten inzwischen rund die Hälfte der Weltbevölkerung. In Neu-Delhi haben sich am Wochenende ihre Staats- und Regierungschefs getroffen. Lena Bodewein über das Treffen in Indien.
10: So unklar die Konturen des Forums namens BRICS sind, so viel Gelegenheit bieten sie zur freien Interpretation der Ergebnisse des Gipfels. Das wichtigste Ergebnis: Es gab Einigkeit. Sofern kein Mitglied Einspruch erhebt, beantrage ich die Annahme der Erklärung. Es wurden keine Einwände erhoben und die Erklärung von Neu-Delhi 2026 wird einstimmig angenommen. So Gastgeber und Ministerpräsident Indiens Narendra Modi. In der gemeinsamen Erklärung äußern sich alle Mitgliedstaaten äußerst besorgt über den Konflikt in Nahost. Schuldige werden aber nicht genannt. So gelingt es, dass mit Iran auf der einen Seite, Saudi-Arabien und den Vereinigten Arabischen Emiraten auf der anderen, sowohl Gegner als auch Verbündete der USA anwesend waren und alle einer Erklärung zugestimmt haben. Dass niemand bloßgestellt wird, hat Methode, erklärt Uma Salma Bawa, Professorin und Expertin für internationale Politik. In einer Welt, die auseinanderdriftet und vor komplexen Herausforderungen steht, hat der Brückenschlag Priorität. Das Motto des BRICS-Gipfels, unterschiedliche Perspektiven, gemeinsame Lösungen, verkörpert dieses Prinzip. Jede Nation verfolgt ihre eigene Agenda. Doch Indiens diplomatische Kernstärke liegt in der Fähigkeit, konkurrierende Akteure an einen Tisch zu bringen. Indiens zumindest hat den Gipfel zum Besten für sich genutzt. Die Image-Kampagne hat funktioniert. Die Content-Creator und Influencer, die eingeladen waren aus China, Nigeria, Indonesien, Thailand oder Kasachstan, wurden erfolgreich durch das Land gefahren. Vom Taj Mahal bis zum Roten Tor entstanden cross-kulturelle tolle Bilder und Reels für die sozialen Plattformen. Scheint wie die perfekte Illustration des indischen BRICS-Mottos, das den Menschen zuerst sieht. Mehr als nur schöne Worte, meint Uma Salma Bawa. Es ist eine politisch kluge Strategie, um mit globalen Unsicherheiten umzugehen und die internen Differenzen zwischen den Mitgliedstaaten zu bewältigen. Sie ersetzt eine Haltung, die den Staat an die erste Stelle setzt, durch einen Ansatz, bei dem der Mensch im Mittelpunkt steht. Wenn man eine menschenzentrierte Agenda verfolgt, anstelle eines staatszentrierten Ansatzes, dann können alle Mitgliedstaaten tiefgreifende bilaterale Differenzen einfach umgehen. Weniger Konfrontation, mehr Kooperation. Und so finden sich alle zu einem Forum mit unklaren Konturen zusammen, auf dem Schwergewichte wie Russlands Präsident Wladimir Putin, Chinas Staatschef Xi Jinping und Indiens Ministerpräsident Narendra Modi Hand in Hand stehen. Sie demonstrieren, dass sie jetzt nicht mehr die Regeln des Westens befolgen, sondern Regeln machen wollen. Vom Rule-Taker zum Rule-Maker, wie Modi es sagt. Trotzdem, es bleibt ein Balanceakt in jede Richtung der multipolaren Welt. Man muss anerkennen, wie flexibel die indische Außenpolitik geworden ist. Anstatt an starren Doktrinen festzuhalten, hat sich Indien von der traditionellen Blockfreiheit hin zu einer aktiven Politik der vielfältigen Bündnisse entwickelt. Diese Flexibilität ermöglicht es Neu-Delhi, sich auf unterschiedlichsten Plattformen zu bewegen, sei es im Rahmen der Quad im Indo-Pazifik oder bei den BRICS-Staaten. Gleichzeitig zeugen die sich abzeichnenden Freihandelsabkommen mit der Europäischen Union von Anpassungsfähigkeit und Pragmatismus. Die Darstellung als anti-westliches Bündnis lehnen die BRICS-Mitgliedsländer auch darum ab. Letztlich müssen die politischen Führungen

0: Polen der Krisenstab getagt. In Polen deshalb, weil nahe der polnischen Grenze ein Lastwagen, ein Zug und eine Tankstelle angegriffen wurden. Regierungschef Donald Tusk traf sich mit den Vertretern der Sicherheitsbehörden. Seit Wochen hatte es Warnungen gegeben vor einer möglichen Eskalation durch Russland, die auch Polen erreichen könnte. Aus Warschau, Paulina Milling.
1: Die Drohnenangriffe auf die Ukraine haben erneut auch Polen alarmiert. In Warschau kam der Krisenstab zusammen. Premierminister Donald Tusk hat gestern Abend Vertreter der Sicherheitsbehörden zu einer Sondersitzung einberufen. Der polnische Regierungschef erklärte:
2: Die Eskalation der russischen Aktivitäten wird zur Realität. Und die Beispiele dafür rücken immer näher an unsere Grenze heran.
1: In zwei grenznahen Regionen Polens gab es Luftalarm. Einwohner hatten Warnmeldungen erhalten. Die russischen Drohnen waren jeweils etwa 800 Meter und 5 Kilometer von der polnischen Grenze entfernt auf ukrainischem Territorium eingeschlagen. Dabei wurde unter anderem ein Passagierzug getroffen, der von Kiew nach Warschau fahren sollte. Der polnische Luftraum wurde bei den Angriffen nicht verletzt. Die polnischen Streitkräfte hatten die Lage intensiv überwacht, mit F-16-Kampfjets, Hubschraubern und einem Aufklärungsflugzeug. Man sei bereit gewesen, eventuell einfliegende Geschosse abzuwehren. Die Armee sei im Austausch mit den ukrainischen Streitkräften gewesen, hieß es auf der Sondersitzung. Es ist zu erwarten, dass die kommenden Wochen und Monate von intensivierten Aktivitäten der russischen Seite geprägt sein werden. Es ist nicht auszuschließen, dass diese Eskalation auch unser Land betreffen wird. Er hoffe, das schlimmste Szenario werde nicht eintreten, sagte Donald Tusk. Er wirkte gefasst, aber besorgt. Der polnische Regierungschef war zuvor von einheimischen und ausländischen Sicherheitsdiensten gewarnt worden, dass sich die Lage im Herbst durch Russland zuspitzen könnte. Die jüngsten Angriffe betrachtet Polen offenbar bereits als eine solche Zuspitzung. Das gab Außenminister Radosław Sikorski bei seinem Besuch am Sonntag in der Ukraine zu verstehen. Russland hat mit modernisierten Drohnen angegriffen, die mit Strahltriebwerken und verbesserter Lenkung ausgestattet sind. Das ist eine Eskalation und eine weitere große Herausforderung für die Ukraine, aber auch für potenzielle künftige Opfer russischer Aggression. Dass russische Angriffe so nah an das polnische Staatsgebiet heranrücken, ist allerdings nicht neu. Polen grenzt im Südosten an die Ukraine, es kommt immer wieder zu Vorfällen. Erst Ende Juli hatte sich ein russischer Marschflugkörper nach Polen verirrt und war auf einem polnischen Acker explodiert. Vor einem Jahr waren mehrere russische Drohnen rund 200 Kilometer weit nach Polen geflogen, sie wurden abgeschossen. Die Armee ist in ständiger Alarmbereitschaft. Donald Tusk machte deutlich, dass man dabei auch auf Alliierte zählt. Es besteht kein Zweifel, dass wir mit unseren Verbündeten zu einer gemeinsamen Reaktion bereit sein müssen, sollte sie erforderlich werden. Denn Polen schützt auch die Ostflanke der NATO.
0: Paulina Milling berichtete. 5.21 Uhr ist es, 6:09. Die Konjunktur zieht an, zwar nicht besonders stark, wir alle wissen ja, in der Autoindustrie werden tausende Arbeitsplätze abgebaut, aber es gibt auch Lichtblicke in der deutschen Wirtschaft, zum Beispiel die Raumfahrtindustrie in Bayern. Vor kurzem hat das Start-up ESA Aerospace seine Spektrum-Rakete erfolgreich in den Weltraum gebracht. Gebaut und entwickelt wurde die Rakete in Ottobrunn bei München. Und ganz in der Nähe gibt es noch eine erfolgreiche Raumfahrtfirma. Arno Trümper über einen regelrechten Weltraumboom in Bayern.
3: Vergangenen Samstag ertönte ein scharfes Fauchen am Andoya Spaceport. Es waren die Triebwerke der ESA Aerospace-Rakete auf dem Weg in die Erdumlaufbahn. Und Thilo Kranz, Leiter des Förderprogramms European Launcher Challenge bei der Europäischen Raumfahrtorganisation ESA, hat den Sound sicherlich besonders gern gehört.
4: Wir müssen sicherstellen, dass wir in Europa unseren eigenen Startbedarf durch europäische Startdienstleistungen abdecken.
3: Es ist eine Premiere in mehrfacher Hinsicht. Noch nie wurde von europäischem Boden aus eine Rakete in eine Erdumlaufbahn geschossen. Und diese Rakete ist neuester Generation. Privatwirtschaftlich entwickelt, in Serie gebaut und damit kostengünstiger als klassische Raketen. Bald sollen weitere Firmen nachziehen und mit eigenen Modellen in den Weltraum fliegen. So Thilo Kranz von der ESA.
4: Wir sehen das im europäischen Trägersegment, also bei der Entwicklung von Raumtransportsystemen,

0: ein erhebliches Potenzial besteht durch kommerzielle Firmen, die diese Startdienstleistungen entwickeln.
1: Denn der Weltraum entwickelt sich gerade rapide in einen Wirtschaftsraum. Durch Kommunikationssatelliten, Erdbeobachtung, aber auch zur Verteidigung. Darum soll Europa möglichst schnell unabhängig werden von den großen Playern in der Raumfahrt, USA, China und Russland. Die Voraussetzungen, dass Bayern hier ganz vorn mitspielen kann, sind gar nicht so schlecht, etwa bei den Raketentriebwerken. Hier könnte man, so Gerhard Hagemann, Forschungsleiter beim Raketenbauer Ariane Group, auf langjährige Erfahrung zurückgreifen.
2: Diese Kompetenz Otto Brunthoff-Kirchen geht zurück auf 60er Jahre, als Ludwig Bölkow mit MBB entschlossen hat, hier in Otto Brunthoff-Kirchen Hochtechnologie nach Bayern zu bringen mit dem Bau von Raketentriebwerken.
1: Vollgas auch bei der Rocket Factory Augsburg. Neben ESA Aerospace der zweite Raketenbauer im Großraum München. Bisher im Testbetrieb soll noch dieses Jahr ein Weltraumflug gelingen. Das gibt es sonst nirgends in Europa. Zwei Raketenbauer, nur eine Autostunde voneinander entfernt, dazu etwa 150 weitere Raketen-Startups. Darum kann man von einem Weltraumboom in Bayern sprechen. Auch weil dadurch etwa 3000 Hightech-Arbeitsplätze entstanden sind. Drei Faktoren haben maßgeblich dazu beigetragen. Erfahrene Firmen, die seit 60 Jahren Raumfahrzeuge bauen, die Schaffung neuer Raumfahrt-Lehrstühle an den Unis und das europaweite Programm der ESA.
3: Raumfahrt wird in Bayern zum Wirtschaftsfaktor, Arno Trümper berichtete.
4: Sport.
5: Mit Ina Kast und einem frisch gebackenen US Open Champion, Deutschlands bester Tennisprofi Alexander Zverev, hat nach den French Open nun auch in New York einen Grand Slam Titel gewonnen. Er setzte sich im Finale gegen den US-Amerikaner Ben Shelton in 4 Sätzen durch. Direkt nach dem verwandelten Matchball hörte sich das bei unserem Reporter Tim Brockmeier so an.
6: Kann ein Grinsen breiter sein als das des Deutschen, der deutschen Nummer 1 Alexander Zverev. Eben gerade noch mal mit der Faust in den Himmel von New York, in den Nachmittaghimmel. Hier ist es 5 vor 18 Uhr, 5 vor 6 in New York im Stadtteil Queens. Saß eben auf seiner Bank nach seinem verwandelten Matchball. Zuvor war er natürlich bei seinem Papa, bei seinem Coach, bei seinem Bruder, hat sie umarmt, bei seinem Athletiktrainer. Ist dann ganz großer Sportsmann rüber in die Box zum Team von Ben Shelton gegangen, hat dort alle beglückwünscht. Alexander Zverev ist Grand Slam Champion zum zweiten Mal, ist US Open Champion. Herzlichen Glückwunsch.
5: Alexander Zverev hat damit auch sehr gute Chancen, zu Deutschlands Sportler des Jahres gewählt zu werden. Wir gucken nun auf die SV Elversberg. Sie ist frech und sie hat Selbstvertrauen. Am dritten Spieltag in der Fußball-Bundesliga hatte der Aufsteiger nun den großen FC Bayern zu Besuch. Die Saarländer haben sich richtig teuer verkauft. Für Punkte hat es allerdings nicht gereicht. Matthew Genet-Schön.
7: Es war ein knapper, aber verdienter Sieg der Bayern beim Aufsteiger aus Elversberg. 2:1 am Ende nach den Treffern von Lennart Kahl und Harry Kane. Auch wenn der Rekordmeister trotz zwischenzeitlich 70% Ballbesitz zumindest 12 Minuten lang um den Dreier zittern musste. Weil die SVE nach einer knappen Stunde durch Ex-Bayern-Spieler Maurice Krattenmacher per Traumtor zum 1:1 Ausgleich kam. Aber Vincent Kompany reagierte prompt und gewaltig, brachte Musiala, Diaz, Kimmich und Davies für die 25-minütige Schlussoffensive. Und die zeigte Wirkung. Nur 5 Minuten später erlöst Kane seine Bayern mit seinem ersten Saisontor. Nach dem 0:0 auf Schalke tut sich der Rekordmeister auch gegen den Aufsteiger aus dem Saarland schwerer als erwartet. Die 3 Punkte sind am Ende aber trotzdem hoch verdient.
5: RB Leipzig atmet auf. Nach der Niederlage gegen Como in der Champions League konnten die Sachsen in der Bundesliga ein 5:0 gegen den Hamburger SV feiern. Der HSV ist nun mit 0 Punkten und 0:12 Toren Tabellenletzter. Das sagt HSV-Trainer Merlin Polzin zur aktuell schwierigen Situation.
8: Das gab es immer mal wieder, aber wichtig ist, wie gehst du in diesen Momenten miteinander um? Wie fängst du bei dir selbst an oder versuchst du auf andere zu schauen? Versuchst du selbst, Dinge dann besser zu machen? Versuchst du selbst voranzugehen? Und genau das machen die Jungs. Und deshalb muss sich keiner Sorgen um uns machen. Aber wir wollen natürlich anfangen, ein besseres Gesicht zu zeigen, um den HSV dann auch so zu vertreten, wie es angemessen ist.
5: Nächste Chance am kommenden Samstag zu Hause gegen Köln. Die US-Frauen haben sich den WM-Titel im Basketball geholt durch einen klaren Finalsieg über Frankreich. Die deutschen Basketballerinnen schließen die Heimweltmeisterschaft in Berlin mit Platz 4 ab. Sie unterlagen im Spiel um Bronze Spanien mit 58-81. Jakob Rüger, wie ist das Turnier aus deutscher Sicht einzuschätzen?
4: Also die Enttäuschung war im ersten Moment natürlich groß bei der DBB-Auswahl. Sie wollten die Chance auf die erste WM-Medaille nutzen, aber Spanien war einfach zu abgezockt. Unter dem Strich ist das Turnier dennoch ein historischer Erfolg, auch wenn es etwas dauern wird, bis die Spielerinnen das realisieren. Platz 4 ist die beste Platzierung in der Geschichte des deutschen Frauenbasketballs. Sie haben die vielen tausend Zuschauer in Berlin begeistert und vor allem wird der Viertelfinalsieg über Europameister Belgien im Gedächtnis bleiben. Die deutschen Basketballerinnen haben gezeigt, dass in der Zukunft mit ihnen zu rechnen ist.
5: In der Formel 1 hat der Italiener Kimi Antonelli den großen Preis von Spanien gewonnen. Es war schon sein 8. Sieg im 14. Saisonrennen. Jetzt ist erstmal eine 2-wöchige Pause. Danach geht es in Aserbaidschan für die Formel 1 weiter.
3: Das war der Sport mit Ina Kast.

Die Houthi-Miliz hat in den vergangenen Tagen die gesamte jemenitische Küste am Roten Meer erobert und kontrolliert die für den Welthandel so wichtige Meerenge Bab al-Mandab. Nach dem Jemen steht nun dessen Verbündeter unter Beschuss. Saudi-Arabien hat nun Probleme. Darum geht es nach den Nachrichten, die folgen in einer halben Minute, um 17:30 Uhr dann. Montag ist heute, der 14. September.

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1: Um 5.30 Uhr mit Olaf Knapp. Bei den Kommunalwahlen in Niedersachsen ist die CDU offenbar stärkste Kraft geworden. Nach einer Hochrechnung von Infratest DIMAP im Auftrag des NDR haben die Christdemokraten 27,7% der Stimmen geholt. Dahinter folgt die SPD mit 24,5%. Deutlich zugelegt hat die AfD, die als drittstärkste Kraft auf 16,5% kommt. Aus der NDR-Nachrichtenredaktion Volko Damm.
2: CDU-Landeschef Lechner hatte sich schon vorher optimistisch gezeigt. Er sei überzeugt, dass sich die CDU in Niedersachsen vom Bundestrend absetzen könne. Den Zuspruch der Wähler wertete er als Vertrauensbeweis. Die Menschen würden die bundespolitische Stimmung sehen, aber in Niedersachsen vertrauten sie der CDU, sagte Lechner. Ministerpräsident Lies von der SPD nannte das Abschneiden seiner Partei ein schwieriges Ergebnis. Da habe man sich mehr erhofft, räumte der SPD-Landesvorsitzende ein. Das Vertrauen in die etablierten Parteien sei angespannt. Der Wählerstrom fließe an die Ränder, sagte Lies.
1: In Finnland findet heute ein EU-Arktis-Gipfel statt. Auch Bundeskanzler Merz nimmt an dem Treffen in Lappland teil. Aus der Nachrichtenredaktion Karen Busche.
3: Das Interesse an der Arktis ist größer geworden, von den USA über Russland bis China. Denn die Region wird immer bedeutsamer, wirtschaftlich und militärisch. Das Eis schmilzt und so werden zum Beispiel manche Seewege besser nutzbar und wichtige Rohstoffe leichter zugänglich. Bundeskanzler Merz und seine Kollegen aus anderen europäischen Ländern wollen in Lappland darüber beraten, wie die EU ihre Arktispolitik neu ausrichtet. Es geht unter anderem um die Bereiche Sicherheit, Infrastruktur und Nachhaltigkeit. Noch in diesem Herbst soll eine überarbeitete Arktisstrategie vorgestellt werden.
1: US-Präsident Trump hat Forderungen zurückgewiesen, das Tempo der Entwicklung von künstlicher Intelligenz wegen Sicherheitsbedenken zu drosseln. Aus Sicht von Trump stehen hinter derartigen Forderungen so wörtlich negative Kräfte. Angesichts der deutlichen Warnungen vor Gefahren für die Menschheit durch KI hatte der Chef des Unternehmens Anthropic, Amodei, zu einer Verlangsamung aufgerufen. Immer weniger Menschen in Deutschland leben in Wohnungen oder Häusern, die sie selbst besitzen. Laut einer neuen Studie des Pestel-Instituts liegt ihr Anteil bei 43,5%. Das ist der niedrigste Wert seit über 20 Jahren und auch innerhalb der gesamten EU. Als Gründe führte das Institut in der Augsburger Allgemeinen unter anderem die hohen Baukosten an, aber auch die gestiegenen Zinsen und die Wohnungsbaupolitik der vergangenen Jahre. Das Wetter in Deutschland. Am Tage vom Saarland bis in den Südosten viele Wolken und gelegentlich Schauer, sonst häufig trocken, Höchstwerte 17 Grad an der Müritz bis 27 Grad am Oberrhein. Dienstag im Südosten heiter, sonst gebietsweise Schauer, 20 bis 30 Grad und am Mittwoch Schauer oder Gewitter, auch gelegentlich Sonne, 15 bis 25 Grad. Das waren die Nachrichten.
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4: Und es liegen uns zurzeit keine Meldungen vor. Weiterhin gute und freie Fahrt in diese neue Woche.
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4: Mit Philipp Kaber, guten Morgen. Schüsse auf Schiffe, Drohnenattacken auf Pipelines. Er spitzt sich zu, der Konflikt in der Golfregion. Zwei Nadelöhre nun, zwei Schläge ins Kontor für den weltgrößten Ölexporteur Saudi-Arabien. Nach der Straße von Hormuz kontrollieren die Iran nahestehenden Houthi-Rebellen mit der Meerenge von Bab al-Mandab auch die zweite wichtige Route für den saudi-arabischen Schiffsverkehr. Von den USA dürfte kaum Hilfe zu erwarten sein, wie Anna Osius berichtet.
5: Wenn man Trump glauben möchte, dann gibt es am Golf bald keine Probleme mehr. Alles werde gut und schön verlaufen, erklärte der US-Präsident am Wochenende. Die Houthi aus dem Jemen hätten ihn angerufen und versprochen, nicht gegen ihn zu kämpfen. Damit scheint sich für Trump dieses Problem vorerst erledigt zu haben. Was die Eskalation für die engen Verbündeten am Golf, vor allem für Saudi-Arabien, bedeutet, für Trump offensichtlich Nebensache. Die Husi geben sich kämpferisch. Innerhalb von wenigen Tagen hat die Miliz die Westküste des Jemen erobert und damit die wichtige Meerenge Bab el-Mandab. Damit ist nach der Straße von Hormus die nächste Meerenge unter, wenn auch indirektem Einfluss des Iran, denn die Husi gelten als iranische Verbündete. Die Kontrolle über Bab el-Mandab ist für Iran und die Husi ein enormer Vorteil, sagt Adam Barron vom US-amerikanischen Think Tank The New America Foundation bei France 24. Wie die Straße von Hormus ist auch Bab el-Mandab ein Nadelöhr für die Schifffahrt. Wenn beide Gruppen in der Lage wären, den Schiffsverkehr sowohl im Roten Meer als auch im Golf wirksam zu stören, wäre das ein gewaltiges Druckmittel. Auch wenn die Husi zunächst zugesichert haben, keine internationalen Schiffe anzugreifen, für einen Akteur ist die Lage jetzt schon eine Katastrophe. Saudi-Arabien. Zahlreiche Frachter mit saudischem Öl passierten bislang die Meerenge Bab el-Mandab und werden jetzt daran gehindert. Die Saudis konnten nach Beginn des US-Iran-Kriegs eine Ausweichroute für den Ölexport entwickeln. Das Öl wurde via Pipeline zum Roten Meer gepumpt, dann am Hafen Yanbu verschifft und durch die Meerenge Bab el-Mandab vor allem Richtung Asien transportiert. Damit ist nun in doppelter Hinsicht Schluss. Die Meerenge unter Husi-Kontrolle, die Pipeline nach Yanbu gleichzeitig unter Beschuss. Aus dem Irak attackierten mutmaßlich pro-iranische Milizen am Wochenende die Pipeline. Saudi-Arabien stellte daraufhin aus Sicherheitsgründen, wie es hieß, den Öltransport via Pipeline ein. Der Iran hat seine Strategie geändert, sagt Ibrahim Freihard, Professor für internationale Konflikte am Doha-Institut in Katar bei Al Jazeera. Das neue Motto: Angriff ist die beste Verteidigung. Iran hat Medienberichten zufolge einen Teil seines Einflusses an der Straße von Hormus verloren. Daher will er das durch eine Ausweitung des Konflikts auf die gesamte Region kompensieren. Diese Gleichzeitigkeit der Angriffe ist wohl kein Zufall. Der Vormarsch der Husi an Bab el-Mandab und der Angriff auf die saudische Pipeline. Die Folgen für die Weltwirtschaft: besorgniserregend. Ist Saudi-Arabien doch der weltweit größte Ölexporteur? Droht der nächste Ölpreisschock? Die Ölpreise sind bereits deutlich gestiegen. Wie verhalten sich jetzt die Saudis? Für Saudi-Arabien sind die Husi eine große Bedrohung. Eigentlich möchten sich die Saudis aus dem Jemen lieber raushalten, aber ihre nationale Sicherheit steht massiv unter Druck. Sie befinden sich also in einer schwierigen Lage. Saudi-Arabien steht politisch zunehmend unter Druck und fühlt sich vom einstigen engen Partner USA alleingelassen. Kronprinz Mohammed bin Salman soll Trump in den vergangenen Tagen Medienberichten zufolge um Hilfe gebeten haben. Erfolglos. Trump hat ja offenbar eh wenig Interesse einzuschreiten, nachdem er den Konflikt im Februar angezettelt hat. Hauptsache, es verläuft am Ende alles gut und schön.
4: Dabei droht ein Szenario, bei dem gleich zwei wichtige Ölhandelswege blockiert sind. Auch deutsche Autofahrer spüren das bereits an erneut gestiegenen Spritpreisen.
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4: Ein Traumwagen zum Schnäppchenpreis, ein seriös wirkendes Autohaus mit Anwaltskanzlei als Käuferschutz und fast 19.000 Euro plötzlich weg. Die ARD-Verbraucherredaktion erzählt jetzt einen Fall, der zeigt, wie täuschend echt KI-generierte Fake-Shops heute sein können. Doch wie erkennt man solche Betrugsseiten rechtzeitig? Daniela von Robert.
6: Familie Spix erwartet das dritte Kind. Vater Matthias sucht einen größeren Wagen und findet im Internet genau das richtige Modell.
7: Zu einem unglaublichen Preis, in sehr gutem Zustand. Da haben wir eigentlich nicht lange gefackelt und uns sofort bei dem Autohaus, das diesen Wagen angeboten hat, gemeldet.
6: Die Internetseite des Autohauses macht einen guten Eindruck. Spix ist selbst IT-Experte und weiß, worauf er achten muss. Es gibt ein ordentliches Impressum, Ansprechpartner und Prüfsiegel. Als zusätzliche Sicherheit wird eine Anwaltskanzlei genannt, die den Kauf treuhänderisch begleitet. An sie soll er das Geld überweisen.
7: Ich habe mir daraufhin die Kanzlei selbst angesehen, also die Webseite, und gewann den Eindruck einer sehr professionell agierenden, auch einheitlich auftretenden Kanzlei. Da dachte ich mir auch, selbst bei dem Preis, wenn an dem Fahrzeug noch irgendetwas ist, hätte ich ja die vollkommene Sicherheit.
6: Spix lädt seinen Personalausweis hoch, unterschreibt den Kaufvertrag und bekommt kurze Zeit später die Rechnung. Da fällt ihm etwas auf.
7: Das ist gar kein Kanzleikonto, sondern ein Namenskonto, ein Privatkonto. Und das hat mich stutzig gemacht.
6: Zumal der Kontoinhaber gar nicht auf der Internetseite aufgeführt wird. Die angebliche Kanzlei ist telefonisch partout nicht zu erreichen. Die Überprüfung im bundesweiten Rechtsanwaltsverzeichnis führt ins Leere. Die Autofirma gibt es tatsächlich. Doch im Netz kursieren voneinander abweichende Adressen.
7: Ich habe mir daraufhin nochmal die Bilder der ganzen Anwälte angeschaut. Da fiel es mir dann nach einem Blick auf diese Anwälte wie Schuppen von den Augen. Die ganzen Bilder sind KI-generiert. Alle Anwälte haben haargenau die gleiche Nasenform und die gleiche Augenform. Nachdem mir klar wurde, dass das alles ein Betrug ist, habe ich Anzeige erstattet.
6: KI macht es Kriminellen leicht, täuschend echte Abzockseiten zu erstellen, sagt IT-Experte Matthias Wübbeling von der Uni Bonn.
8: Man tippt im Grunde nur noch ein, baue mir die Webseite eines Autohauses, mache ein paar schöne Bilder. Und dann ist das innerhalb von ein paar Minuten erledigt. Zum Beispiel hier steht 706 Autos zum Verkauf. Die kann man sich direkt mitgenerieren lassen. Da kommen Autobilder mit rein. Es ist auch überhaupt nicht mehr erkennbar, dass es von einer KI kommt.
6: Umso wichtiger ist es, vor Käufen auf widersprüchliche Details zu achten, sagt der Experte.
8: Häufig ist bei Google Maps eine Telefonnummer hinterlegt, die wahrscheinlich nicht mit der hier auf der Webseite übereinstimmt. Und du hast hier eine Umsatzsteuer-ID, die für Deutschland eigentlich viel zu lang ist. Das heißt also, hier haben wir im Grunde drei Ziffern zu viel.
6: Außerdem kann man bei einem Auto suchen, ob die Fahrzeugfotos noch woanders auftauchen und die Fahrzeugidentifikationsnummer und Fahrzeugunterlagen checken. Ebenfalls hilfreich, ein Schnellcheck der Website im Fake-Shop-Finder unter verbraucherzentrale.de. Wer dennoch auf die Betrüger reinfällt, muss schnell handeln, sagt Sebastian Trost, Anwalt für gewerblichen Rechtsschutz.
9: Als Betroffener sollte ich natürlich auch sofort alle Beweise sichern. Ich sollte zur Polizei gehen, den Fall melden, das Autohaus natürlich darauf hinweisen, was passiert ist und halt versuchen, bei den Banken noch eine Lösung zu finden.
6: Matthias Spix kam ohne Schaden davon. Er hat noch kein neues Auto gefunden und hofft weiter auf ein passendes, ehrliches Angebot.
4: Die Zeit jetzt 5:41 Uhr.

0: Heute ist Montag, der 14. September.
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0: Niedersachsen hat gestern gewählt. Bei der Kommunalwahl gab es 395 Direktwahlen. Es wurden Hauptverwaltungsbeamtinnen und Beamten gewählt, also Landrätinnen und Landräte oder Bürgermeisterinnen und Bürgermeister. In fast allen größeren Städten gibt es in zwei Wochen eine Stichwahl. Jule Lampe nimmt uns mit durch die Wahlergebnisse in Niedersachsen.
2: Lange Schlangen vor den Wahllokalen, nicht nur in den Städten, auch auf dem Land wollen viele ihre Stimme abgeben. Die Wahlbeteiligung bei der Kommunalwahl in Niedersachsen deutlich höher als bei der Wahl 2021. Auch in der Landeshauptstadt Hannover. Hier geht der amtierende Oberbürgermeister Bellet Onay von den Grünen gestern schon früh in Führung, kommt am Ende auf über 45% der Stimmen. Die absolute Mehrheit bleibt damit aber aus. Er muss in zwei Wochen in die Stichwahl.
3: Insofern werden wir jetzt morgen da weitermachen, wo ich im Grunde gestern Abend aufgehört habe. Wahlkampf, raus auf die Straße, mit vielen Menschen sprechen und deutlich machen, wer mich als Oberbürgermeister behalten will, der muss in zwei Wochen auch sein Kreuz wieder machen.
2: Und die Chancen stehen gut, denn der direkte Konkurrent in der Stichwahl wird Axel von der Uhe von der SPD sein. Er sammelt nur knapp halb so viele Stimmen wie Onay. Ganz ähnlich das Ergebnis auch in Osnabrück. Hier hat es auch CDU-Oberbürgermeisterin Katharina Pötter nicht beim ersten Wahlgang zurück ins Amt geschafft und hofft nun in der Stichwahl gegen den Grünen Volker Bajus auf ihre Wiederwahl.
4: Die über 42% der Osnabrückerinnen und Osnabrücker haben ja heute ihre Stimme gegeben. Damit noch mal deutlich mehr als beim letzten Mal vor 5 Jahren bei der Wahl. Und das heißt, dass die überwiegende Mehrheit der Menschen in der Stadt mit meiner Arbeit zufrieden ist. Und es gibt starken Rückenwind jetzt für die Stichwahl. Und ich glaube, dass ich da ganz motiviert zupacken kann.
2: Und während sie in Hannover und Osnabrück ihre Ämter weiterführen wollen, hat der bisherige Oberbürgermeister in Oldenburg, Jürgen Krogmann von der SPD, freiwillig den Jüngeren den Vortritt gelassen.
5: Ich bin kein Anhänger dieses Konzeptes, das ja weltweit gerade reüssiert, dass man mit 70 oder über 80 noch solche Ämter machen kann. Ich glaube, irgendwann müssen auch mal die Jüngeren ran.
2: Darunter Jascha Rohr, unterstützt von CDU und Grünen, und Ulf Prange von der SPD. Auch sie müssen in die Stichwahl.
6: Sehen Sie, wir haben in Sachsen-Anhalt gesehen, was passiert, wenn das nicht der Fall ist, dass Demokraten miteinander sprechen. Und das haben wir hier gemacht. Und wir haben viele gemeinsame Linien gefunden.
2: Erklärt Jascha Rohr und Ulf Prange.
7: Wenn ich mir Schulen angucke, wenn ich mir Sporthallen angucke, wenn ich mir Verkehrsinfrastruktur angucke, ich will bezahlbares Wohnen in Oldenburg stärken, das ist ein ganz relevantes Thema.
2: So ähnlich die kommunalen Themen, so unterschiedlich die Ergebnisse in Niedersachsen. Und während in einigen Kommunen die finale Entscheidung bis zur Stichwahl in 2 Wochen vertagt wird, wird anderswo schon gefeiert. In Wolfsburg holt Dennis Weilmann von der CDU die absolute Mehrheit. In Wilhelmshaven übernimmt erstmals eine Frau, Eva Maria Hamann, parteilos, den Posten der Oberbürgermeisterin. In Cuxhaven bleibt Uwe Sandja von der SPD im Amt. Und auch im Landkreis Emsland hat sich Marc-André Burgdorf von der CDU erneut klar gegen die Konkurrenz durchgesetzt, trotz negativem Bundestrend.
8: Das ist trotzdem ein gutes Ergebnis, wenn man mal den gesamtpolitischen Kontext sieht, wie er momentan ist. Und ich bin Christdemokrat, auch immer überzeugter Christdemokrat. Aber eben auch bei insgesamt 5 Bewerbern ist das natürlich ein Feld, wo eine Stichwahl durchaus denkbar gewesen wäre.
2: Der Zuspruch für die CDU bleibt in Niedersachsen groß. Im landesweiten Vergleich steht die Partei sogar ganz vorne. Gefolgt von SPD und AfD. Die Alternative für Deutschland feiert damit einen deutlichen Zugewinn, schafft es in Salzgitter in die Stichwahl, geht aber bei den Ämtern zunächst einmal leer aus.
0: Und von der kommunalen schauen wir jetzt auf die bundespolitische Ebene. Nach dem CDU-Wahldebakel in Sachsen-Anhalt tritt CSU-Chef Markus Söder Spekulationen über einen möglichen Wechsel des Bundeskanzlers entgegen. Stattdessen verteidigte er seinen Kurs. Aus dem ARD-Hauptstadtstudio Ruth Kirchner.
9: Natürlich werde über Personen und Parteien geredet, sagt CSU-Chef Markus Söder der Bild am Sonntag. Aber CDU-Chef und Kanzler Friedrich Merz stehe nach wie vor zu den geplanten Reformen. Und die CDU tue gut daran, zusammenzustehen und sich nicht durch die AfD auseinanderbringen zu lassen. Von der CSU, so Söder, werde es auf keinen Fall einen Kanzlersturz geben. Bei der Landtagswahl in Sachsen-Anhalt vor einer Woche hatte die AfD mit knapp 44% mit Abstand die meisten Stimmen bekommen, eine absolute Mehrheit aber verfehlt. Die CDU stürzte ab auf rund 17%. In der CDU wird Merz für das Wahldebakel mitverantwortlich gemacht. Söder bezeichnete die Abstimmung als größte Denkzettelwahl der deutschen Geschichte. Als Konsequenz daraus fordert er mehr Tempo bei den Reformen. Berlin müsse einen deutlichen Zacken zulegen, sagt Söder. Er nannte die hohen Energiepreise, Sozialmissbrauch und die kalte Progression. Dabei geht es um einen Effekt, bei dem nach Einkommenserhöhungen der Zuwachs ganz oder teilweise durch Inflation und einen höheren Steuersatz aufgezehrt wird.
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0: Welche Serien haben in diesem Jahr besonders überzeugt? Darüber macht sich die Jury der Emmys wie immer Gedanken und verleiht in der folgenden Nacht, also in der Nacht zum Dienstag, eine der wichtigsten Auszeichnungen der internationalen Fernsehbranche. Antje Sieb berichtet aus Los Angeles.
10: Und schon geht es los.
11: Noah Wyle, Filmemacher und Hauptdarsteller von The Pitt, ist einer der Anwärter auf mehrere Emmys. Die Krankenhausserie, die in einer Notaufnahme in Pittsburgh spielt, ist wegen ihrer Realitätsnähe beliebt. Wyle selbst aus einer ähnlichen Rolle aus Emergency Room bestens bekannt. Die zweite Staffel war dieses Jahr insgesamt 25 Mal nominiert, so viel wie keine andere Serie, und hat 4 Emmys schon in der Tasche. Genau wie Pluribus, einer der Konkurrenten um den Preis für die beste Dramaserie.
12: Sei versichert, Carol. Wir finden heraus, was dich anders macht.
13: Herausfinden, wieso?
12: Damit du dich uns anschließen kannst.
13: Was? So.
11: In der Science-Fiction-Serie spielt Ray Seahorn eine der wenigen Menschen, die immun gegen ein Alien-Virus ist. Fast alle um sie herum teilen plötzlich alle Gedanken und einen einzigen Willen und wollen sie mit eingliedern ins kollektive Bewusstsein. Die Horrorkomödie Widow's Bay tritt um den Preis als beste Comedy-Serie an.
14: Ich hatte eine Unterhaltung mit dem Mann auf der Fähre. Aha. Und er hat was Seltsames gesagt.
15: Und was?
14: Dass hier schlimme Dinge passieren.
11: Matthew Rhys spielt den Bürgermeister eines Inselorts, der auf Gedeih und Verderb Touristen anlocken möchte. Das trifft allerdings auf Widerstand und auf einen gefährlichen alten Fluch, der auf Widow's Bay liegt. Die Geschichte erinnert nicht ohne Grund ein bisschen an Der weiße Hai. Statt Hai sind es allerdings Gruselgestalten, die dem Bürgermeister einen Strich durch die Rechnung machen wollen. Aber das ein oder andere filmische Zitat aus Spielbergs Klassiker ist trotzdem dabei. Die Serie geht schon mit 8 Emmys etwa für Musik, Kamera und Casting ins Rennen und könnte dem Vorjahressieger Hacks Konkurrenz machen.
16: You know, when you're away from the spotlight, you have time to think about what really matters. Bam! The spotlight! God!
11: Hacks begleitet in der 5. und letzten Staffel eine alternde Comedy-Diva in Las Vegas und ihre junge Co-Autorin. Hauptdarstellerin Jean Smart hat bisher für jede Staffel einen Emmy gewonnen und gilt auch diesmal als Favoritin. Bei den Miniserien hat die TF St. Louis gute Chancen, nicht zuletzt deshalb, weil ein paar der Preise in dieser Kategorie dieses Jahr schon vorab vergeben wurden. Die Handlung lässt sich ziemlich kurz zusammenfassen. 3 Menschen in der Midlife-Crisis beginnen eine Dreiecksbeziehung und dann ist einer davon tot.
17: Entschuldigung?
18: Was kann ich für Sie tun?
17: Special Crimes. Ich glaube, es war kein natürlicher Tod.
11: Neben Serien werden auch noch andere Programme ausgezeichnet. Stephen Colbert's Late Show hat mit ihrer letzten Saison dieses Jahr bereits 5 Emmys in der Tasche und gilt auch für einen 6. als Favorit.
0: Wer holt sich die Emmys? 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
0: Künstliche Intelligenz entwickelt sich so schnell, dass sie zur Gefahr wird. Das sagen keine Technikgegner, sondern die Chefs der wichtigsten KI-Unternehmen aus den USA. Sie fordern deshalb, dass ihre Branche strenger kontrolliert wird. Das befürwortet auch unsere Gastkommentatorin Simone Schmollack von der Taz. An den apokalyptischen Vorhersagen der KI-Unternehmen hat sie aber Zweifel.
19: Beruhigen Sie sich, das Ende der Menschheit ist nicht in Sicht. Auch wenn große KI-Firmen das gerade suggerieren. Es stimmt zwar, dass KI aus dem Ruder laufen kann, aber vieles deutet darauf hin, dass hinter der Panikmache der KI-Bosse auch eine Marketingstrategie steckt. Denn KI ist menschengemacht. Und wer sonst, wenn nicht die KI-Firmen selbst, können ihre eigenen Systeme regulieren und sogar stoppen, statt andere aufzufordern, das für sie zu tun. Bevor eine künstliche Intelligenz die Welt vernichtet, sind die KI-Firmen möglicherweise selbst kaputt gegangen, nämlich pleite. Die Entwicklung von Modellen, die alles zunichte machen, kostet nicht nur jede Menge Geld, sondern auch riesige Mengen Energie. In Rechenzentren, die es auch in absehbarer Zukunft nicht geben dürfte.
0: Meint unsere Gastkommentatorin Simone Schmollack von der Taz. Einige andere Medien nehmen die Warnungen dagegen deutlich ernster. Die Frankfurter Rundschau etwa attestiert der KI eine zerstörerische Kraft für Menschen, Firmen und ganze Staaten. Und die Hannoversche Allgemeine Zeitung schreibt:
15: Von außen mag mancher denken, Klimaangst, Kriegsangst, Terrorangst. Danke, Bedarf an Ängsten ist gedeckt. Doch es geht um mehr. KI ist mutmaßlich der größte Wendepunkt in der Menschheitsgeschichte seit Zähmung des Feuers. Den wenigen, die hier vorangehen und einen Blick in den Abgrund werfen konnten, sollte man Glauben schenken. Wer Dinge schleifen lässt, landet bei Goethes Zauberlehrling. Hier baut sich ein Tsunami auf, dessen Wucht imstande scheint, die Menschheit auszulöschen.
0: Deshalb fordern die meisten Medien, dass die Entwicklung neuer Modelle strenger reguliert wird, unter anderem die Süddeutsche Zeitung.
15: Die Geschichte kennt keine Beispiele dafür, dass die Abwesenheit jeglicher Regulierung auf Dauer förderlich oder überhaupt praktikabel wäre. Als US-Behörden bei der Aufsicht von Boeing nachließen, stürzten Flugzeuge ab. Und selbst im Kalten Krieg ist es der Welt gelungen, im Umgang mit Atomwaffen grundlegende Regeln aufzustellen. Erst recht benötigt jetzt die mächtigste Technologie der Geschichte staatliche Aufsicht.
0: Der Spiegel fordert dafür mehr internationale Zusammenarbeit.
15: KI-Regulierung, das Abbremsen der Klimakatastrophe und internationale Abkommen, etwa gegen Biowaffen, haben etwas gemeinsam. All das sind Menschheitsprobleme, Menschheitsrisiken. Und Menschheitsprobleme lassen sich nur lösen, wenn die Menschheit kooperiert. Wenn die plötzlich so heftig aufflammende, extreme KI-Angst ein Gutes hat, dann vielleicht dies. Rationale Akteure in aller Welt sollten begreifen, dass ein KI-Wettrüsten, an dessen Ende ein übermächtiges, zwangsläufig unkontrollierbares Etwas mit ganz eigener Motivation steht, wirklich niemandem nützt. Weder den USA noch China. Und uns auch nicht.
0: Jetzt haben wir eine dringende Gefahrenmeldung. Achtung, Falschfahrer auf der A620 Saarlouis Richtung Saarbrücken. Zwischen Saarbrücken, Westspangenbrücke und Dreieck Saarbrücken kommt Ihnen ein Falschfahrer entgegen. Fahren Sie äußerst rechts und überholen Sie nicht. Das betrifft die A620 Saarlouis Richtung Saarbrücken. Zwischen Saarbrücken, Westspangenbrücke und Dreieck Saarbrücken. Hier ist ein Falschfahrer unterwegs. Äußerste Vorsicht in beiden Richtungen. Unsere Standpunkte. Die Pforzheimer Zeitung schlägt vor, dass die Regelungen der Europäischen Union ein Vorbild sein könnten. Das Thema ist weiterhin KI.
15: Der AI Act verlangt von Anbietern besonders mächtiger Modelle transparenztechnische Dokumentation, Risikoanalysen und Schutzmaßnahmen. Für Modelle mit systemischen Risiken gelten zusätzliche Pflichten. Das ist kein Bremsklotz, sondern die Regel, die für Flugzeuge, Arzneimittel und Kernkraft selbstverständlich ist. Erst testen, dann auf die Gesellschaft loslassen. Nötig sind unabhängige Prüfungen vor dem Einsatz neuer Modelle, Meldepflichten für Sicherheitsvorfälle und die klare Haftung für Konzerne. Der Geist muss nicht zurück in die Flasche gestopft werden, aber er gehört an die Kandare.
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0: Heute vor 10 Jahren starb der Schauspieler Hilmar Tate. In Ost und West hatte er sich einen Namen gemacht, sowohl auf Theaterbühnen als auch in Film- und Fernsehproduktionen.
20: Zur Welt kommt Hilmar Otto Tate 1931 in einem Dorf bei Halle an der Saale. Mit 16 geht es auf die Hochschule für Musik und Theater. Dort lernt er, dass er von sich selbst überzeugt sein muss, sonst ist es niemand.
21: In Erwägung unserer Schwäche machtet ihr Gesetze, die uns knechten sollen.
20: Schnell landet der Brecht-Fan im Berliner Ensemble Bad Brechts Witwe Helene Weigel. Einem Millionenpublikum in der DDR bekannt wird der Schauspieler im Fernsehfilm Daniel Druskert. Als Gegenspieler eines anderen DDR-Stars, Manfred Krug.
3: So eine lumpige LPG wie deine, die leite ich von Horbeck aus. Herr Telefon!
4: Bist du wirklich noch nie auf den Gedanken gekommen, dass du anderen wegnimmst, was du dir für Horbeck unter den Nagel reißt?
20: Mehr als 30 DEFA-Filme dreht er begeistert an den Ostberliner Theatern, bevor er zusammen mit Angelika Domröse 1980 die DDR nach West-Berlin verlässt. Nach ihrem Protest gegen die Ausweisung Wolf Biermanns bekommen beide kaum noch Angebote.
4: Es war eine Situation, wo ich nicht mehr vors Publikum hätte treten können. Dieser Beruf hat ja was mit Unmittelbarkeit zu tun. Da muss man vorhanden sein.
20: Auch im Westen kann er als einer der wenigen DDR-Stars nahtlos an seine Erfolge anknüpfen. Spielt am Schiller-Theater in Berlin und in Wien am Burgtheater. Lehnt die Rolle eines Tatortkommissars ab und brilliert als Kiezkönig in Dieter Wedels König von St. Pauli.
22: Verkaufen kommt nicht in Frage. Das Lokal ist mein Leben.
23: Dann verabschiede dich mal davon.
20: Himmatate arbeitet mit den großen deutschen Regisseuren. Für ihn stehen die Fans jahrzehntelang im Theater oder an der Kinokasse Schlange.
4: Bavaria Halle 3. Gut, ich werde da sein. Wiedersehen, Frau Voss.
22: Ich habe das Land gewechselt, ich habe alle Theater gewechselt. Ich bin nie zum unkündbaren Typen geworden. Darüber bin ich sehr froh eigentlich.
20: Einer, der mit sich im Reinen war. Gestorben ist Himmatate am 14. September 2016. Heute vor 10 Jahren.
0: Das war der Stichtag und jetzt wird es 5:58 Uhr.

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1: 6 Uhr. Zverev holt seinen zweiten Grand-Slam-Titel. Kopf-an-Kopf-Rennen nach Parlamentswahl in Schweden. Ermittlungen nach Explosionen im Rhein-Main-Gebiet. Das Wetter mal Sonne, mal Wolken, meistens trocken bei 20 bis 25 Grad. Mein Name ist Christine Schumann. Guten Morgen. Der deutsche Tennisprofi Alexander Zverev hat seinen zweiten Grand-Slam-Titel geholt. Er siegte bei den US Open in 4 Sätzen überlegen gegen den US-Amerikaner Ben Shelton. Aus New York, HR-Reporter Tim Brockmeier.
2: Er riss die Arme in die Höhe, rannte sofort zur Tribüne und fiel seinem Vater und seinem Bruder um den Hals, nachdem Alexander Zverev ein nahezu makelloses Endspiel abgeliefert hatte. Taktisch klug, ruhig, abgeklärt, auf hohem Niveau. Er machte alles, um Gegner Shelton ganz selten ins Spiel und zu dessen Spiel kommen zu lassen. So stand nach 3,5 Stunden und 4 Sätzen der hochverdiente Sieg für Zverev fest. Sein zweiter Grand-Slam-Titel nach dem Erfolg bei den French Open im Sommer. Zverev ist der erst zweite Deutsche nach Boris Becker 1989, der die US Open gewinnen konnte.
1: Nach der Parlamentswahl in Schweden ist noch offen, wer das Land in Zukunft regieren wird. Inzwischen sind fast alle Stimmen ausgezählt. Der linksgrüne Oppositionsblock liegt demnach knapp vor den Parteien der bisherigen Mitte-Rechts-Koalition von Regierungschef Kristersson. ARD-Korrespondent Arne Bartram.
3: Eine neue Regierung für Schweden zu bilden, dürfte schwierig werden. Überraschender Verlierer der Wahl sind die rechtspopulistischen Schwedendemokraten. Zum ersten Mal seit ihrem Einzug ins Parlament 2010 haben sie Stimmen verloren. Sie sind jetzt nur noch drittstärkste Kraft. Stärkste Partei, trotz Verlusten, bleiben die Sozialdemokraten von Magdalena Andersson. Sie hoffen, nach 4 Jahren in der Opposition wieder die Regierung zu übernehmen. Dafür müsste Andersson allerdings alle 3 anderen Parteien ihres linksgrünen Blocks hinter sich bringen.
1: Bürgermeisterwahlen in 9 hessischen Kommunen. In Kalbach im Kreis Fulda zum Beispiel lag es am Ende nur an wenigen Stimmen, dass sich der bisherige Kämmerer Marcel Kister gegen den Amtsinhaber durchgesetzt hat. HR-Reporterin Conny Bechstedt.
4: In Gemünden im Kreis Waldeck-Frankenberg übergibt Frank Gleim nach 18 Jahren sein Amt an den unabhängigen Jens Trümner. Auch in Liederbach im Main-Taunus-Kreis muss Amtsinhaberin Eva Söllner, CDU, nach 18 Jahren Amtszeit gehen. Ihr folgt Parteikollege Dirk Büttner. In der Gemeinde Wesertal im Landkreis Kassel müssen die Kandidaten Thorsten Schminke, SPD, und der unabhängige Lukas Honemann noch einmal antreten in der Stichwahl. Alle weiteren Ergebnisse finden Sie auf hessenschau.de.
1: Auch in Niedersachsen wurde gewählt, und zwar Bürgermeister, Landräte, Stadt- und Gemeindevertretungen. Bei den Kommunalwahlen ist die CDU landesweit stärkste Kraft geworden vor der SPD. Die AfD konnte deutlich zulegen und folgt auf Platz 3. Nach 2 Explosionen gestern im Rhein-Main-Gebiet laufen die Ermittlungen. Die eine gab es in der Offenbacher Innenstadt, die andere im Frankfurter Stadtteil Sachsenhausen. HR-Reporterin Jutta Nieswand.
5: In Offenbach melden Zeugen gegen 4:15 einen lauten Knall. Vor Ort stellt die Polizei fest, dass eine Bar und ein gegenüberliegendes Café Schaden genommen haben. Die Schaufensterscheiben sind geborsten, Scherben liegen ringsum. Ähnlich sieht es in Frankfurt an einem Kiosk aus. In beiden Fällen geht die Polizei davon aus, dass jemand vorsätzlich gehandelt hat mit Sprengstoff. Für die weiteren Ermittlungen hat sie das Landeskriminalamt eingeschaltet. In Frankfurt hat sie nach eigenen Angaben auch schon einen Tatverdächtigen festgenommen, sucht aber auch noch nach Zeugen.
1: In den Sonntagsspielen der Fußball-Bundesliga hat Bayern München bei Aufsteiger Elversberg mit 2:1 gewonnen. Außerdem hat Leipzig den Hamburger SV mit 5:0 besiegt. Und in der dritten Liga hat der SVW in Wiesbaden gegen Mannheim verloren mit 0:1. Sieg für die MT Melsungen in der Handball-Bundesliga. Die Nordhessen schlugen den TVB Stuttgart mit 32:27. Die HSG Wetzlar verlor dagegen beim SC Magdeburg mit 30:38. Und das bringt der Tag noch. Zum ersten Mal seit 7 Jahren reist wieder ein deutscher Außenminister nach Ungarn. Nach dem Ende der Regierung Orbán im Frühjahr will Minister Wadefohl die Beziehungen wieder verstärken. Und die Bundesregierung schaltet sich in die mögliche Übernahme der Commerzbank ein. Finanzminister Klingbeil trifft den Chef der italienischen Großbank UniCredit Orsel und will unter anderem Beschäftigungsgarantien durchsetzen. Das waren die Nachrichten. Das Wetter. Der Montag beginnt örtlich mit Nebel. Danach kriegen wir Wolken und Sonne. Meistens bleibt es trocken. Bei Werten zwischen maximal 20 und 25 Grad. In der kommenden Nacht kühlt es runter auf 15 bis 9 Grad. Morgen dann Sonne, ein paar Wolken und nochmal spätsommerliche 28 Grad. Die weiteren Aussichten am Mittwoch wechselhafter mit mehr Regen und bis 22 Grad. Am Donnerstag wieder etwas mehr Sonne, nur ab und zu Schauer, bis 21 Grad. Die Zeit 6.05 Uhr.
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1: Mit einer Meldung: Vorsicht auf der A7 Kassel Richtung Fulda zwischen Kirchheim und Hattenbacher Dreieck. Da steht ein defekter LKW auf dem rechten Fahrstreifen.
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6: Einen schönen Montagmorgen. Die Meinungsumfragen haben es ja vorher schon vermuten lassen. Das könnte ganz eng ausgehen bei der Parlamentswahl in Schweden. Vielleicht wird sogar die Regierung von Ministerpräsident Kristersson abgewählt. Gestern hat diese Wahl stattgefunden und das Ergebnis sieht folgendermaßen aus. Die Sozialdemokraten mit ihrer Spitzenkandidatin Magdalena Andersson liegen vorne. Das ist der Stand heute Morgen, nachdem die meisten Stimmen ausgezählt worden sind. Aber noch ist unklar, ob die Sozialdemokraten auch wirklich regieren können mit drei weiteren Parteien. Ob das reicht für die Mehrheit. Gefeiert wird trotzdem schon mal.
3: Es ist eines ihrer schlechtesten Ergebnisse seit rund 100 Jahren. Und trotzdem jubeln Schwedens Sozialdemokraten. Denn schon in den ersten Prognosen zeichnet sich ab, sie bleiben stärkste Kraft im Parlament und ihr linksgrüner Parteienblock führt knapp vor den Parteien des rechten Regierungslagers. Parteichefin Magdalena Andersson macht sich Hoffnungen, nach 4 Jahren in der Opposition wieder Regierungschefin zu werden. Sollte das Ergebnis so aussehen, wie es sich andeutet, bekommt Schweden eine neue Regierung. Doch wie genau die aussehen könnte, ist noch völlig offen. Die beiden Parteiblöcke liegen so dicht beieinander, dass die genauen Mehrheitsverhältnisse wohl erst mit dem amtlichen Endergebnis feststehen. Und auch wenn der linksgrüne Block knapp vorne liegt, hat Andersson ein Problem. Sie bräuchte die Unterstützung aller anderen drei Parteien aus ihrem Block. Die Sozialistische Linkspartei hat im Wahlkampf gesagt, unsere Unterstützung gibt es nur, wenn wir auch in der Regierung sitzen. Das wiederum lehnt aber die linksliberale Zentrumspartei ab. Könnte es also einen lachenden Dritten geben? Das scheint zumindest der amtierende Regierungschef Ulf Kristersson von den Moderaten zu hoffen. Dieses Wahlergebnis kann dafür sorgen, dass es schwierig wird, eine Regierung zu bilden. Aber wir haben es nicht eilig. Es ist wichtiger, etwas richtig zu machen, als schnell. Er kündigt an, dass er versuchen will, eine Mehrheit zu organisieren. Aber wie die aussehen könnte, ist offen. Sein Plan vor der Wahl war, die rechtspopulistischen Schwedendemokraten mit in die Regierung zu holen. In den vergangenen Jahren hatten die bereits Kristerssons konservativ-liberale Minderheitsregierung unterstützt. Jetzt sollten sie auch Ministerposten bekommen. Doch zum ersten Mal seit ihrem Einzug 2010 haben die Schwedendemokraten bei einer Reichstagswahl ein schlechteres Ergebnis eingefahren als beim vorherigen Mal. Parteichef Jimmie Åkesson. Es ist offensichtlich, dass wir im Vergleich zur Wahl vor 4 Jahren ein paar Stimmen verloren haben. Trotzdem finde ich, dass wir in diesem Wahlkampf etwas gewonnen haben. Es gibt deutlich mehr Menschen in unserem Land, denen es nicht mehr unangenehm ist, laut zu sagen, man ist Schwedendemokrat. Im Gegenteil, man ist stolz darauf. Die Niederlage der Schwedendemokraten hat viele hier in Schweden überrascht. Am meisten wohl die Partei selbst. Parteichef Åkesson vermutet als Grund Leihstimmen für die Liberalen. Die drohten in Umfragen an der 4%-Hürde zu scheitern, haben es jetzt aber ins Parlament geschafft. Mats Knutsson, politischer Kommentator beim schwedischen Fernsehen SVT, vermutet aber noch etwas anderes. Jimmie Åkesson hatte die ganz klare Ambition, um jeden Preis in der nächsten Regierung zu sitzen. Die Partei hat sich dafür ein Stück weit pragmatischer und weniger radikal gezeigt. Das hat vermutlich nicht allen früheren Wählern gepasst. Am Tag nach der Schwedenwahl scheint es nicht den einen strahlenden Sieger zu geben, aber einen klaren Verlierer. Die Schwedendemokraten kannten lange nur eine Richtung, nach oben. Anfangs von den anderen Parteien im Parlament mit einer Brandmauer abgegrenzt, wurden sie nach und nach zu groß, um sie weiter ignorieren zu können. Bei dieser Wahl sollten die letzten Reste der Brandmauer beseitigt werden. Stattdessen müssen sie einsehen, der Weg zur Macht ist steiniger als gedacht.
6: Aus Stockholm, unser Korrespondent Arne Bartram über den Morgen nach der Parlamentswahl in Schweden. Die Sozialdemokraten liegen vorne. Wie die nächste Regierung aussieht, das weiß aber noch niemand genau. Um 6 Uhr und gleich 10 Minuten. Ein lauter Knall hat viele Leute aufgeschreckt und das gleich zweimal in der Nacht zum Sonntag im Rhein-Main-Gebiet. Die eine Explosion gab es am frühen Sonntagmorgen in Offenbach und kurz danach nochmal ein Knall, diesmal in Frankfurt-Sachsenhausen. Das eine Mal hat es eine Bar getroffen, das andere Mal einen Kiosk. In beiden Fällen sind Scheiben zu Bruch gegangen und Teile der Einrichtung sind beschädigt worden. Verletzt wurde aber niemand. Die Polizei war vor Ort, um Spuren zu sichern und sie hat die Ermittlungen aufgenommen.
5: Am Nachmittag laufen in der Offenbacher Innenstadt schon die Aufräumarbeiten. Doch es ist zu sehen, es hat eine Bar getroffen und ein Café gegenüber. Schaufensterscheiben sind zu Bruch gegangen, Scherben liegen ringsum. Angefangen hat das Ganze am frühen Sonntagmorgen. Da haben Zeugen die Polizei um 16:45 alarmiert und die hat dann gleich die Ermittlungen aufgenommen. Immerhin wurde niemand verletzt. Einige Anwohner erinnern sich an die Explosion.
7: Das hat ein deutliches Knall gehört und das ganze Haus hat gewackelt. Da habe ich zu meinem Mann gesagt, das muss irgendwo hier sein.
8: Ich habe einfach nur einen sehr dumpfen Knall im Hintergrund gehört, aber ich war quasi mitten im Schlafen und bin kurz so aufgewacht. Ich war mir gar nicht so sicher, ob ich es geträumt habe oder es wirklich war, weil danach war ja nicht noch mal was.
9: Den Bums haben wir gehört, zweimal. Der eine war wahrscheinlich in Frankfurt und der andere hier. Ne?
10: Ich finde es also schon erschreckend, was hier alles abgeht.
9: Verrückte, lauter Verrückte.
5: Was nun wirklich dahinter steckt, ermittelt die Polizei. Es besteht der Verdacht einer Sprengstoffexplosion. Das heißt, da hat jemand offensichtlich vorsätzlich gehandelt. Wer dahinter steckt, kann die Polizei noch nicht sagen. Zur Höhe des Sachschadens gibt es auch noch keine Angaben. Für die Menschen vor Ort trotzdem erschreckend. Anwohnerin Nadja erzählt.
11: Natürlich sehr beunruhigend. Ne? Wir wohnen da hinten mit unseren Kindern. Das ist nicht weit weg von hier. Wir laufen nur 5 Minuten dahin. Dass jetzt hier sowas passiert, ist nicht so schön. Man weiß ja auch nicht, was dahinter steckt. Ne? Ist das jetzt Bandenkriminalität? Was ist da am Ende vorgefallen? Das ist kein gutes Gefühl in jedem Fall.
5: Und nicht nur in Offenbach hat es eine Explosion gegeben, auch im Frankfurter Stadtteil Sachsenhausen hat es gestern am frühen Morgen laut geknallt. Dazu sagt der Frankfurter Polizeisprecher Clemens Hahn.
12: Anwohner meldeten gegen 4.55 Uhr, dass es in der Mörfelder Landstraße einen lauten Knall gab. Die eingesetzten Beamten stellten vor Ort fest, dass durch die Explosion das Gebäude beschädigt wurde. Personen wurden dabei nicht verletzt. Was die Hintergründe der Tat sind, ist nun Gegenstand der laufenden Ermittlungen.
5: Also auch hier gibt es den Verdacht einer Sprengstoffexplosion, bei der Schaufensterscheiben zu Bruch gegangen sind. Die Polizei ist hier auch noch auf der Suche nach Zeugen, hat aber auch schon nach eigenen Angaben einen Tatverdächtigen festgenommen. Und inzwischen ist das Landeskriminalamt eingeschaltet, um zusammen weiter zu ermitteln, wer hinter den Explosionen steckt.
6: Zwei Explosionen in der Nacht zum Sonntag, kurz hintereinander, einmal in Offenbach, das andere Mal in Frankfurt. Zum aktuellen Stand der Ermittlungen war das Jutta Nieswand.
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6: 6:12 haben wir's. Russlands Krieg gegen die Ukraine ist längst auch ein Krieg der Drohnen geworden. Beide Seiten verwenden diese ferngesteuerten Flugkörper, um den Gegner auszuspionieren, vor allem aber auch, um direkt anzugreifen. Seit Wochen verstärkt Russland seine Luftangriffe auf die Ukraine. Selbst in der Hauptstadt Kiew, also weit weg von der Front, gibt's fast jeden Tag Luftalarm, mehrfach. Auch tagsüber schlagen Drohnen und Raketen ein. Das bekommen vor allem die Menschen in den Vororten der Stadt zu spüren.
13: Aliona Tkachenko steht in der Abenddämmerung vor ihrem Haus. Es war ein anstrengender Tag. Sie hat die Trümmer einer Lagerhalle ihrer Firma nach verwertbaren Waren durchsucht. Russische Raketen waren vor kurzem ins dortige Gewerbegelände eingeschlagen, erzählt sie. Die erste Rakete krachte um 6.30 Uhr in ein Nachbarlager. Die nächste traf das Lager der Süßwarenkette Rochen sowie einige Lkw. Vielleicht wollten sie unsere Firma ja gar nicht treffen. Aliona arbeitet für eine ukrainische Spielwarenfirma. Sie lebt in Wielika Oleksandrivka, einem 5000 Einwohner Vorort Kiews. Sie spricht mit tränenerstickter Stimme über den Angriff. Die Arbeit dort ist wie mein eigenes Kind. Es ist mein Leben. Dieser Angriff fühlt sich an, als ob mein eigenes Haus abgebrannt wäre. Während Tkachenko spricht, schießt die Flugabwehr russische Drohnen ab. Die Geräusche scheinen weit genug weg zu sein. Dann ertönt ein zischendes Motorengeräusch. Innerhalb von Sekunden kommt es näher. Das Reporterteam der ARD schmeißt sich zu Boden, um sich zu schützen. Eine russische Drohne rauscht in Sichtweite, nur wenige hundert Meter an Aljona und dem Team vorbei, schlägt in einer nahegelegenen Bahnlinie ein. Niemand wird verletzt. Der Drohneneinschlag steht aber beispielhaft für den Alltag in der ukrainischen Hauptstadtregion, wie ihn auch Nachbarin Lyubov Ponomarenko erlebt. Sie wohnt nur einige Häuser weiter. Bis vor einiger Zeit wurden wir zumeist nachts bombardiert. Man konnte wenigstens normal zur Arbeit gehen und tagsüber Dinge erledigen. Jetzt gibt es Luftangriffe rund um die Uhr. In Velika Oleksandrivka sind zumeist Warenlager und Logistik im Visier. Die russischen Drohnen fliegen nicht nur öfter, sie sind auch gefährlicher geworden. Viele von ihnen haben Düsenmotoren und fliegen bis zu 600 km/h schnell. Dadurch sind sie schwieriger abzufangen. Julia Makeyenko geht über einen Schotterweg auf ein verwüstetes, eingeschossiges Haus zu. Im Vorgarten liegen verkohlte Alltagsgegenstände. Die 14-jährige Karina wurde hier vor wenigen Tagen getötet. Es war ein Samstagmorgen. Manche schliefen noch. Die Eltern des Mädchens saßen draußen. Sie war einfach am falschen Ort. Sie verbrannte bei lebendigem Leib. Julias Haus liegt nur wenige Dutzend Meter daneben. Sie hatte schlicht Glück. Die Frau kritisiert aber auch die lokalen Behörden. Es würden bereits neue Lagerhallen im Ort gebaut. Für uns sind das gefährliche Objekte. Dort kann jederzeit etwas einschlagen. Natürlich ist das wichtig für unsere Wirtschaft. Aber der Krieg wird morgen und auch übermorgen nicht vorbei sein.
6: Eine Reportage von unserem Korrespondenten Peter Sawicki aus der Ukraine. Damit haben wir es 16 Minuten nach 6.
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6: Nach der Wahl ist vor der Wahl jetzt im September. Am nächsten Wochenende sind schon wieder Landtagswahlen in Mecklenburg-Vorpommern und in Berlin. Auch deswegen startet heute die Kampagnenwoche unter dem Motto Demokratie braucht viele Stimmen. Der Hessische Rundfunk und die ARD sind dabei, aber auch Privatsender wie RTL oder Tageszeitungen. Ein großes Bündnis also, bei dem es um Folgendes geht: Aufzeigen, dass unsere Demokratie viele Stimmen braucht, kritische Stimmen, ein breites Spektrum an Perspektiven, damit Sie sich am Ende Ihre Meinung bilden können. Wenn Sie allerdings das Internet aufmachen oder die sozialen Medien, dann schwappt Ihnen da eine LKW-Ladung voller Falschinformationen entgegen. Da ist es gar nicht so einfach zu unterscheiden, was ist da jetzt wahr und was ist schlicht erfunden. Darüber habe ich mit Carla Reveland gesprochen. Die arbeitet im Team, das die Faktenchecks macht für die Tagesschau-Redaktion. Frau Reveland, wir sind ja mittendrin in Wahlkampfzeiten. Bringen die auch besonders viele Falschinformationen mit sich? Was beobachten Sie da?
15: Also generell können wir sagen, dass wir rund um Wahlen vor allem sehr spezifische Formen von Desinformation sehen. Also welche, die gezielt den Wahlprozess, einzelne Parteien, Kandidaten oder den Wahlkampf bestimmende Themen betreffen. Und generell geht es bei Desinformation zu Wahlkampfzeiten eben oft darum, Zweifel daran zu sehen, ob eine Wahl fair und korrekt abläuft. Also der Klassiker, den wir wirklich bei jeder Wahl sehen, sind Gerüchte und Falschinformationen über die angebliche Unsicherheit von der Briefwahl. Also dass sie zum Beispiel angeblich manipuliert werden würde, aktiv.
6: Mhm. Von wem kommt das denn? Also was sind das für Akteure, die solche Desinformationen streuen?
15: Ich würde sagen, wir haben es so mit

0: Prozess zu delegitimieren.
1: Gerade bei dem Beispiel, das Sie genannt haben, also geht es da noch darum, Wählerstimmen zu gewinnen oder geht es auch schon darum, das Vertrauen in unsere Demokratie zu erschüttern?
0: Ich würde sagen, beides kann eine Rolle spielen. Also wir sehen auch Desinformation, die ganz konkret darauf abzielt, Menschen politisch zu beeinflussen, zum Beispiel einen Kandidaten einer Partei besser oder schlechter dastehen zu lassen oder bei bestimmten Themen zu emotionalisieren oder zu empören. Aber was wir eben schon auch wirklich viel sehen, sind Behauptungen, wo es dann gar nicht unbedingt sozusagen um eine konkrete Wahlentscheidung geht. Es wird dann immer wieder quasi der Eindruck vermittelt, Wahlen seien manipuliert, Wahlhelfer würden betrügen, bestimmte Parteien würden systematisch benachteiligt werden. Und das kann natürlich schon grundsätzlich das Vertrauen in demokratische Verfahren beschädigen.
1: Welche Rolle spielt denn KI im Moment bei der ganzen Geschichte? Stichwort Desinformation.
0: Also KI spielt tatsächlich eine immer größere Rolle. Es ist einfach viel einfacher geworden, Inhalte zu erzeugen. Damit haben wir natürlich einen viel größeren Umfang von falschen Bildern, Videos, Audios, die kursieren. Und das macht es natürlich für den Nutzer oder die Nutzerin immer schwieriger, selber zu erkennen, ob etwas tatsächlich so passiert ist oder nicht, ob etwas wahr ist oder falsch. Mhm. Und das heißt, für uns bedeutet das natürlich auch, dass es immer komplexer wird. Es oft so ist, dass es schwieriger ist zu sagen, also eindeutig sagen zu können, dass etwas wahr ist oder falsch ist. Und wir sehr viel auch selber quasi mit Technik arbeiten müssen und uns so ein bisschen sozusagen so ein Gesamtbild, wie so ein Puzzle kann man sich das vorstellen, dann zusammenpuzzeln oder zusammenstellen müssen, weil man tatsächlich einfach sagen muss, die KI, um Fakes zu erstellen, ist schon deutlich weiter als die KI-Software, Fakes zu identifizieren und zu debunken. Da ist leider die Fehlerquelle immer noch recht hoch.
1: Wie können Sie denn da sicher gehen bei Ihrer Arbeit, dass Sie immer neutral und unbefangen auf das schauen, was andere veröffentlichen? Also, dass Sie da nicht auch schon mit so einer bestimmten Brille drauf gucken?
0: Ganz generell würde ich sagen, gilt, wir prüfen nicht, ob uns eine Aussage politisch gefällt, sondern wir prüfen sehr dicht an den Fakten, ob sie stimmt, ob sie irreführend ist oder zum Beispiel noch Kontext braucht. Und wir arbeiten quasi immer unabhängig davon, von wem eine Behauptung kommt und gegen wen sie sich richtet. Das heißt, wir beziehen uns eigentlich immer auf konkrete Behauptungen, die wir auch konkret quasi überprüfen können. Und dann versuchen wir viel beispielsweise mit Expertinnen und Experten zu sprechen, gehen tief in die Recherche, lesen Studien und machen vor allem dann eben auch transparent, wie wir zu unseren Ergebnissen kommen. Und wenn wir zum Beispiel nicht eindeutig sagen können, ob was richtig oder falsch ist, geben wir eben diesen Graubereich auch mit an. Faktencheck heißt halt nicht, eine politische Position zu vertreten, sondern Aussagen anhand überprüfbarer Informationen einzuordnen.
1: Sagt Carla Reveland, sie ist Faktencheckerin bei der Tagesschau. Wie sich die Informationen unterscheiden, die in den sozialen Medien mitunter auftauchen, von dem, was in den klassischen Nachrichten passiert, darum geht's in etwa einer halben Stunde bei uns. Das Thema heute Morgen haben wir genannt: Andere hören und mehr sehen. Demokratie braucht viele Stimmen. Damit einen schönen Montag hier in hr-info um 6.22 Uhr. Der Emmy oder der Emmy Award in voller Schönheit ist einer der wichtigsten Medienpreise in den USA. Sowas wie der Oscar für die Fernsehbranche. Da werden zum Beispiel die besten Dokumentationen und Serien ausgezeichnet. Heute Nacht unserer Zeit werden in Los Angeles die sogenannten Primetime Emmys vergeben. Das sind dann die besten Serien im Fernsehen, die auch zur besten Sendezeit laufen, nämlich am Abend. Das klingt dann unter anderem so.
2: Und schon geht es los.
3: Noah Wiley, Filmemacher und Hauptdarsteller von The Pitt, ist einer der Anwärter auf mehrere Emmys. Die Krankenhausserie, die in einer Notaufnahme in Pittsburgh spielt, ist wegen ihrer Realitätsnähe beliebt. Wiley selbst aus einer ähnlichen Rolle aus Emergency Room bestens bekannt. Die zweite Staffel war dieses Jahr insgesamt 25 Mal nominiert, so viel wie keine andere Serie, und hat 4 Emmys schon in der Tasche. Genau wie Pluribus, einer der Konkurrenten um den Preis für die beste Dramaserie.
4: Sei versichert, Carol. Wir finden heraus, was dich anders macht.
5: Herausfinden, wieso?
4: Damit du dich uns anschließen kannst.
5: Was?
3: In der Science-Fiction-Serie

0: Hier spielt Ray Seahorn eine der wenigen Menschen, die immun gegen ein Alien-Virus ist. Die Horrorkomödie Widow's Bay tritt um den Preis als beste Comedy-Serie an.
1: Ich hatte eine Unterhaltung mit dem Mann auf der Fähre. Aha. Und er hat was Seltsames gesagt.
2: Und was?
1: Dass hier schlimme Dinge passieren.
0: Matthew Rhys spielt den Bürgermeister eines Inselorts, der auf Gedeih und Verderb Touristen anlocken möchte. Das trifft allerdings auf Widerstand und auf einen gefährlichen alten Fluch, der auf Widow's Bay liegt. Die Geschichte erinnert nicht ohne Grund ein bisschen an Der weiße Hai.
3: You know, when you're away from the spotlight, you have time to think about what really matters. Bam! The spotlight!
0: Hex begleitet in der fünften und letzten Staffel eine alternde Comedy-Diva in Las Vegas und ihre junge Co-Autorin. Hauptdarstellerin Jean Smart hat bisher für jede Staffel einen Emmy gewonnen und gilt auch diesmal als Favoritin. Neben Serien werden auch noch andere Programme ausgezeichnet. Stephen Colbert's Late Show hat mit ihrer letzten Saison dieses Jahr bereits 5 Emmys in der Tasche und gilt auch für einen 6. als Favorit.
4: Unsere Korrespondentin Antje Sieb freut sich jedenfalls schon auf die Verleihung heute Nacht deutscher Zeit. Jetzt haben wir es genau 5:30.
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4: Und gestern am ganz späten Abend, da war unser Sportreporter Tim Brockmeier vollkommen aus dem Häuschen in New York. Dort gab's ganz großes Tennis.
6: Der Aufschlag von der Vorhandseite durch die Mitte, Sherton retourniert zu lang! Und Alexander Zverev ist US Open Champion 2026! 3 Stunden, 33 Minuten, 6-3, 7-6, 5-7, 6-2. Herzlichen Glückwunsch!
4: Da schließen wir uns doch an. Alexander Zverev hat die US Open gewonnen. Und damit schönen guten Morgen, Tim Brockmeier.
7: Ja, guten Morgen oder gute Nacht aus New York.
4: Ja, richtig. Ist ja die Zeitverschiebung. Also, das ist ja zum ersten Mal seit Boris Becker gewesen, dass ein Deutscher dieses Turnier gewinnt. Was hat dir denn besonders imponiert an dieser Leistung von Alexander Zverev?
7: Insgesamt und vor allen Dingen heute, dass er einen wahnsinnig abgeklärten, reifen, taktisch cleveren Auftritt hingelegt hat, dass er sich nie hat aus der Ruhe bringen lassen, dass er um seine Stärken wusste und nicht so getrieben wirkte, sondern durch diesen French Open Titel, den er im Sommer geholt hat, seinen endlich ersten Grand Slam Titel, offensichtlich eine Ruhe, eine innere Ruhe bekommen hat, die ihn durch dieses Turnier auch in engen Phasen und vor allen Dingen dann durch dieses Finale getragen hat. Das muss man sagen, das ist wirklich großes Tennis gewesen, wie du gesagt hast. Ja.
4: Und Alexander Zverev hat nach dem Matchball erst gar nicht so richtig realisiert, dass er das Ganze gewonnen hat, oder?
7: Ja, das noch nie gesehen, sowas in vielen Tennis-Matches, die ich übertragen habe, und wirklich ein kurioser Moment. Er hat schlichtweg vergessen, wie viel steht, oder er hat sich verzählt. Er sagte nach dem Match, ich dachte, es steht 5-1, aber es waren 6-2, und er meinte, er hat das 5-1 gemacht, läuft so auf die andere Seite, wartet jetzt auf den Aufschlag des Gegners. Alle um ihn rum rasten aus, das ganze Stadion, seine Box, und dann guckt er kurz auf die Videoleinwand, um zu verstehen, warum sind denn alle so nervös gerade. Und da sieht er, oh, ich habe gewonnen, und reißt dann erst die Arme nach oben, realisiert erst, er ist US Open Champion. Also wirklich eine sehr witzige, nie dagewesene Szene, weil er sagte, er hat sich verzählt und hat es nicht erstmal nicht gerafft, und es dauerte so 4-5 Sekunden.
4: Er hätte mal deine Reportage hören sollen. Jetzt hat Alexander Zverev jahrelang kein Grand Slam Turnier gewonnen. Er hatte mit Verletzungen zu kämpfen, auch mit psychischen Problemen, und jetzt dieser Triumph erst bei den French Open und jetzt bei den US Open. Wie hat er das geschafft?
7: Ja, er führt es tatsächlich, also diesen zweiten Triumph, jetzt zurück auf diese French Open, wo er es endlich geschafft hat. Er sagt, er hat eine Menge bitterer Niederlagen kassiert, vor allen Dingen auch hier in New York. Vor 6 Jahren, auf den Tag genau, vor 6 Jahren war er 2 Punkte weg von seinem ersten Grand Slam-Titel, von einem Sieg in New York, hat das Match dann noch ganz bitter verloren gegen den Österreicher Dominic Thiem. Und er sagt, das war eine ganz tiefe Narbe, die er ganz lange mit sich rumgetragen hat, die ihn immer wieder dann zur Frage geführt hat, kann ich überhaupt so einen Grand Slam irgendwann gewinnen oder bleibe ich unvollendet? Und als es dann geklappt hat, bei den French Open im Sommer, dann hat sich ganz viel gelöst, und so ist er dann heute konnte auch, sagt er, in dieses Match reingehen und es genießen und nicht diesen Druck haben, ich muss gewinnen, ich muss unbedingt endlich diesen Grand Slam Titel holen. Dazu hat er, muss man auch sagen, am Anfang des Jahres sein Tennis umgestellt. Er ist von zu viel Passivität in mehr Aktivität, in mehr offensives Spiel reingegangen, fällt immer nochmal wieder zurück in alte Spielweisen, aber diese Umstellung, dieses offensivere Spiel führt dazu, dass er jetzt deutlich mehr gewinnt und auch große Titel holt. Ja.
4: Das ist ein traumhaftes Jahr bislang gewesen für Alexander Zverev. Manche holen jetzt die Statistik raus und sagen, ja, wo ist er da jetzt in der Weltrangliste? Glaubst du, er kann es in diesem Jahr noch schaffen, da ganz oben zu landen?
7: Hängt davon ab, wie Yannick Sinner zurückkommt, die aktuelle Nummer 1. Er ist ja verletzt, da hat man dann so ein Protected Ranking, also da wird dann sozusagen, wird man geschützt in seinen Rankings, wird nicht angegriffen durch die Punkte, die man dann bei den Turnieren, die man verpasst, nicht holen kann. Aber das ist irgendwann vorbei und wenn Zverev tatsächlich weiter so spielt und weiter Siege holt, vor allen Dingen dann beim letzten wichtigen Turnier des Jahres, der ATP-WM, dann ist er in der Lage, rein rechnerisch die Nummer 1 zu werden. Und er hat sofort nach dem Titel heute gesagt, ja klar, das ist ein Ziel, das will ich schaffen.
4: Eindrücke direkt aus New York von unserem Sportreporter Tim Brockmeier. Er hat live miterlebt, wie Alexander Zverev das Finale der US Open gewonnen hat.
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12: 6.30 Uhr. Zverev holt seinen zweiten Grand-Slam-Titel. Kopf-an-Kopf-Rennen nach Parlamentswahl in Schweden. ESA schickt Satelliten ins Weltall. Das Wetter mal Sonne, mal Wolken, meist trocken, 20 bis 25 Grad. Mein Name ist Christine Schumann. Guten Morgen. Alexander Zverev hat zum ersten Mal die US Open gewonnen und damit seinen zweiten Grand-Slam-Titel geholt. Der Hamburger Tennisprofi setzte sich im Finale in New York in 4 Sätzen gegen den US-Amerikaner Ben Shelton durch. Zverev ist damit erst der zweite Deutsche, der diesen Titel gewinnt. Vor ihm hatte das nur Boris Becker geschafft im Jahr 1989. Nach der Parlamentswahl in Schweden ist noch offen, wer das Land in Zukunft regieren wird. Inzwischen sind fast alle Stimmen ausgezählt. Der linksgrüne Oppositionsblock liegt demnach knapp vor den Parteien der bisherigen Mitte-Rechts-Koalition von Regierungschef Kristersson. ARD-Korrespondent Arne Bartram.
13: Eine neue Regierung für Schweden zu bilden, dürfte schwierig werden. Überraschender Verlierer der Wahl sind die rechtspopulistischen Schwedendemokraten. Zum ersten Mal seit ihrem Einzug ins Parlament 2010 haben sie Stimmen verloren. Sie sind jetzt nur noch drittstärkste Kraft. Stärkste Partei, trotz Verlusten, bleiben die Sozialdemokraten von Magdalena Andersson. Sie hoffen, nach 4 Jahren in der Opposition wieder die Regierung zu übernehmen. Dafür müsste Andersson allerdings alle 3 anderen Parteien ihres linksgrünen Blocks hinter sich bringen.
12: Bürgermeisterwahlen in 9 hessischen Kommunen. In Karlbach im Kreis Fulda zum Beispiel lag es am Ende nur an wenigen Stimmen, dass sich der bisherige Kämmerer Marcel Kister gegen den Amtsinhaber durchgesetzt hat. HR-Reporterin Conny Bechstedt.
14: In Gemünden im Kreis Waldeck-Frankenberg übergibt Frank Gleim nach 18 Jahren sein Amt an den unabhängigen Jens Trümner. Auch in Liederbach im Main-Taunus-Kreis muss Amtsinhaberin Eva Söllner, CDU, nach 18 Jahren Amtszeit gehen. Ihr folgt Parteikollege Dirk Büttner. In der Gemeinde Wesertal im Landkreis Kassel müssen die Kandidaten Thorsten Schminke, SPD, und der unabhängige Lukas Honemann noch einmal antreten in der Stichwahl. Alle weiteren Ergebnisse finden Sie auf hessenschau.de.
12: Arktisgipfel der EU. In Rovaniemi in Finnland sind Spitzenvertreter der EU und mehrere Staats- und Regierungschefs von Mitgliedsländern zusammengekommen. Auch Bundeskanzler Merz ist dabei. Sie wollen die Strategie der EU für die Arktis überarbeiten. Dabei geht es um Sicherheits-, Umwelt- und Wirtschaftsfragen. Eigentlich sollte es heute auch ein Spitzentreffen der Anrainerstaaten der Straße von Hormuz geben. Allerdings ist das jetzt verschoben worden. Das wurde offiziell mitgeteilt, ohne Gründe dafür zu nennen. Der Iran und der Oman wollten den Außenministern der anderen Golfstaaten eine Vereinbarung vorstellen im festgefahrenen Konflikt um die Straße von Hormuz. Das Satellitenkontrollzentrum ESOC in Darmstadt schickt kommende Nacht 2 Forschungssatelliten ins All. Sie sollen in einer Rakete vom Weltraumbahnhof Kourou starten und Daten über die Erde aus 800 Kilometern Höhe liefern. HR-Reporterin Petra Demand.
15: Sentinel-3C ist das neueste Mitglied im Erdbeobachtungsprogramm Copernicus. Er ist spezialisiert auf die Auswirkungen des Klimawandels und kann zum Beispiel millimetergenau messen, wie stark der Meeresspiegel ansteigt oder wie dick Eisplatten sind. Der zweite Satellit ist der ESA-Forschungssatellit FLEX. Er kann feststellen, wie gut bei Pflanzen die Photosynthese funktioniert, also wie gut es der Vegetation geht, noch bevor man auf dem Boden Veränderungen merkt.
16: In den Sonntagsspielen der Fußball-Bundesliga hat Bayern München bei Aufsteiger Elversberg mit 2:1 gewonnen. Außerdem hat Leipzig den Hamburger SV mit 5:0 besiegt. In der Handball-Bundesliga ist der Spieltag für die hessischen Clubs unterschiedlich gelaufen. Melsungen gewann gegen Stuttgart 32:27 und verbesserte sich auf Tabellenplatz 5. Wetzlar verlor in Magdeburg mit 30:38 und rutschte damit auf den vorletzten Platz. Und das bringt der Tag noch. Zum ersten Mal seit 7 Jahren reist wieder ein deutscher Außenminister nach Ungarn. Nach dem Ende der Regierung Orbán im Frühjahr will Minister Wadephul die Beziehungen wieder verstärken. Und die Bundesregierung schaltet sich in die mögliche Übernahme der Commerzbank ein. Finanzminister Klingbeil trifft den Chef der italienischen Großbank UniCredit, Orsel, und will unter anderem Beschäftigungsgarantien durchsetzen. Und das waren die Nachrichten. Das Wetter, der Montag beginnt örtlich mit Nebel, danach kriegen wir Wolken und Sonne. Meistens bleibt es trocken bei Werten zwischen maximal 20 und 25 Grad. In der Nacht kühlt es wieder runter auf 15 bis 9 Grad. Und morgen dann nochmal ein Spätsommertag, Sonne, ein paar Wolken und bis 28 Grad. Die weiteren Aussichten am Mittwoch wechselhafter mit mehr Regen bis 22 Grad. Am Donnerstag wieder mehr Sonne und ab und zu nur Schauer bei Werten bis 21 Grad. Die Zeit ist 6.35 Uhr.
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16: A643 Mainz Richtung Wiesbaden zwischen Mainz-Mombach und Schiersteiner Kreuz. 2 Kilometer stockender Verkehr.
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4: Einen schönen guten Morgen. Das Auto voll zu tanken, das hat auch schon mal mehr Spaß gemacht. Der Liter Super oder Diesel hat am Wochenende um die 2,30 Euro gekostet. Und da sind sie noch halbwegs billig weggekommen. Offiziell heißt es, die Lage im Nahen Osten und am Persischen Golf ist dermaßen angespannt, das treibt die Preise eben nach oben. Der Konflikt zwischen den USA und dem Iran um die Straße von Hormus ist das eine. Das andere ist der Kampf im Jemen zwischen der Armee auf Seiten der Regierung und den Houthi-Milizen. Die kontrollieren seit kurzem weitgehend eine wichtige Meerenge zwischen dem Roten Meer und dem Golf von Aden. Da fahren auch viele Öltanker aus Saudi-Arabien entlang. Das Land ist der größte Exporteur von Erdöl auf der Welt und steht jetzt immer mehr unter Druck, obwohl manche das ganz anders sehen.
18: Wenn man Trump glauben möchte, dann gibt es am Golf bald keine Probleme mehr. Alles werde gut und schön verlaufen, erklärte der US-Präsident am Wochenende. Die Husi aus dem Jemen hätten ihn angerufen und versprochen, nicht gegen ihn zu kämpfen. Damit scheint sich für Trump dieses Problem vorerst erledigt zu haben. Was die Eskalation für die engen Verbündeten am Golf, vor allem für Saudi-Arabien, bedeutet, für Trump offensichtlich Nebensache. Die Husi geben sich kämpferisch. Innerhalb von wenigen Tagen hat die Miliz die Westküste des Jemen erobert und damit die wichtige Meerenge Bab el-Mandab. Damit ist nach der Straße von Hormus die nächste Meerenge unter, wenn auch indirektem Einfluss des Iran, denn die Husi gelten als iranische Verbündete. Die Kontrolle über Bab el-Mandab ist für Iran und die Husi ein enormer Vorteil, sagt Adam Barron vom US-amerikanischen Think Tank The New America Foundation bei France 24. Wie die Straße von Hormus ist auch Bab el-Mandab ein Nadelöhr für die Schifffahrt. Wenn beide Gruppen in der Lage wären, den Schiffsverkehr sowohl im Roten Meer als auch im Golf wirksam zu stören, wäre das ein gewaltiges Druckmittel. Auch wenn die Husi zunächst zugesichert haben, keine internationalen Schiffe anzugreifen, für einen Akteur ist die Lage jetzt schon eine Katastrophe. Saudi-Arabien. Zahlreiche Frachter mit saudischem Öl passierten bislang die Meerenge Bab el-Mandab und werden jetzt daran gehindert. Die Saudis konnten nach Beginn des US-Iran-Kriegs eine Ausweichroute für den Ölexport entwickeln. Das Öl wurde via Pipeline zum Roten Meer gepumpt, dann am Hafen Yanbu verschifft und durch die Meerenge Bab el-Mandab vor allem Richtung Asien transportiert. Damit ist nun in doppelter Hinsicht Schluss. Die Meerenge unter Husi-Kontrolle, die Pipeline nach Yanbu gleichzeitig unter Beschuss. Aus dem Irak attackierten mutmaßlich pro-iranische Milizen am Wochenende die Pipeline. Saudi-Arabien stellte daraufhin aus Sicherheitsgründen, wie es hieß, den Öltransport via Pipeline ein. Der Iran hat seine Strategie geändert, sagt Ibrahim Freihard, Professor für internationale Konflikte am Doha-Institut in Katar bei Al Jazeera. Das neue Motto: Angriff ist die beste Verteidigung. Iran hat Medienberichten zufolge einen Teil seines Einflusses an der Straße von Hormus verloren. Daher will er das durch eine Ausweitung des Konflikts auf die gesamte Region kompensieren. Diese Gleichzeitigkeit der Angriffe ist wohl kein Zufall. Der Vormarsch der Husi an Bab el-Mandab und der Angriff auf die saudische Pipeline. Die Folgen für die Weltwirtschaft: besorgniserregend. Ist Saudi-Arabien doch der weltweit größte Ölexporteur? Droht der nächste Ölpreisschock? Die Ölpreise sind bereits deutlich gestiegen. Saudi-Arabien steht politisch zunehmend unter Druck und fühlt sich vom einstigen engen Partner USA alleingelassen. Kronprinz Mohammed bin Salman soll Trump in den vergangenen Tagen Medienberichten zufolge um Hilfe gebeten haben. Erfolglos. Trump hat ja offenbar eh wenig Interesse einzuschreiten, nachdem er den Konflikt im Februar angezettelt hat. Hauptsache, es verläuft am Ende alles gut und schön.
4: Die Analyse unserer Korrespondentin Anna Osius zur Lage in Saudi-Arabien. 6 Uhr und gleich 40 Minuten, hier ist hr-info am Montag. Die künstliche Intelligenz ist für die einen die genialste Erfindung seit der Kaffeemaschine, die anderen dagegen sehen darin die größte Gefahr, die man sich vorstellen kann. Am vergangenen Wochenende gab es sogar eine Warnung von führenden Unternehmen aus diesem Bereich. Der Chef von Anthropic, Dario Amodei, der fordert mehr Kontrollen und auch weniger Tempo bei der Entwicklung von künstlicher Intelligenz, damit die nicht zu einer Gefahr wird am Ende. Da bekommt er sogar Zustimmung von anderen Großen in der Branche, zum Beispiel vom Chef der Firma OpenAI oder vom Unternehmer Elon Musk. Wie ernst wir diese Warnung nehmen sollen, darüber habe ich mit Professor Antonio Krüger gesprochen. Er ist Geschäftsführer des Deutschen Forschungszentrums für künstliche Intelligenz. Herr Professor Krüger, vor ein paar Tagen, da hat ein ehemaliger Mitarbeiter von OpenAI und Anthropic davor gewarnt, dass die KI uns Menschen praktisch auslöschen könnte in naher Zukunft. Jacob Coxon heißt der Mann. Ist denn was dran an seiner Prophezeiung?
19: Diese Doomsday-Szenarien sind ja in der Regel so ein bisschen auch ein Stilmittel, um Aufmerksamkeit zu erregen. Ich selber halte das nicht für sehr realistisch, dass tatsächlich die Menschheit durch KI in naher Zukunft ausgelöscht wird. Aber es gibt natürlich signifikante Risiken, die mit dem Einsatz von KI verbunden sind. Und diese sind sicherlich in den letzten Monaten nochmal gestiegen. Also insofern, KI-Sicherheit ist ein sehr, sehr wichtiges Thema.
4: Jetzt sagt aber sogar sein ehemaliger Arbeitgeber, nämlich der Chef von Anthropic, Dario Amodei, dass das im Prinzip denkbar ist, so ein, wie haben Sie es genannt, Doomsday-Szenario. Der pflichtet ihm da zumindest grundsätzlich bei. Sollte uns das denn beunruhigen? Denn der Mann muss ja wissen, wovon er spricht.
19: Also ich denke schon, dass man das zum Teil ernst nehmen sollte. Man muss ja auch sehen, es gab in den letzten Wochen ja mehrere sicherheitsbedenkliche Vorfälle, auch mit KI-Agenten, die eben gerade nicht das gemacht haben, was ihre Entwickler ihnen eigentlich indirekt aufgetragen haben. Also die Aufgaben selber haben sie zwar erfüllt, aber auf eine Art und Weise, wie Menschen das nicht machen würden. Das bedeutet, diese Leitplanken, die man normalerweise einzieht, damit die KI sich so verhält, wie das auch Menschen machen würden, die funktioniert eben an diesen Stellen nicht besonders gut. Und das kann dann tatsächlich dazu führen, dass doch auch Schäden entstehen, auch große Schäden. Ob die Menschheit jetzt ausgelöscht wird in naher Zukunft, das sehe ich ehrlich gesagt nicht. Aber große Schäden, wirtschaftliche Schäden und vielleicht tatsächlich auch an der einen oder anderen Stelle körperliche Schäden, die können durchaus passieren. Und da muss man tatsächlich etwas gegen tun.
4: Was könnte das denn sein? Also mehr Regulierung?
19: Also ich denke mal, was ganz wichtig ist, ist tatsächlich die Regulierung auch in die Firmen hineinzutragen. Das bedeutet, dass mit den Top-Entwicklern gemeinsam draufgeschaut wird, in welchem Stand die Technologie jeweils steht, bevor sie in Verkehr gebracht wird. Das haben wir in anderen Bereichen auch. Also denken Sie zum Beispiel an Atomenergiebehörden. Und wir haben in Deutschland jetzt wird das AI Safety Institute aufgebaut. So etwas müsste auf internationaler Ebene vernetzt geschehen, damit man dann gemeinsam mit den Firmen kontrolliert KI weiterentwickelt. Weil aus meiner Sicht kann es auch keine Alternative sein, zu sagen, man entwickelt einfach nicht mehr weiter oder viel langsamer, weil tatsächlich KI ja auch zum Teil ein Schlüssel zur Lösung ist, indem zum Beispiel Gefahrenabwehr durch KI organisiert wird, Schwachstellen gefunden werden in komplexen Systemen und so weiter.
4: Jetzt schreitet der Markt für künstliche Intelligenz aber dermaßen schnell voran, dass wir da schon teilweise gar nicht mehr hinterherkommen. Bleibt da überhaupt noch Zeit für das, was Sie gerade angemahnt haben?
19: Also ich denke mal, das muss man auf jeden Fall angehen. Das ist schon ein wichtiges Thema. Aber es ist auch ein bisschen so, dass natürlich jetzt ein großes Wettrennen ist, auch vor allen Dingen nach KI-Systemen, die so intelligent sind, dass man sie sehr, sehr einfach überall in der Wirtschaft einsetzen kann. Im Moment erfordert das noch die Veränderung von Prozessen, das erfordert das Umstellen in Firmen. Das heißt, das KI ist immer noch mit relativ viel Aufwand verbunden, wenn man das erfolgreich einführen will in der Wirtschaft. Und wenn das sich ändert, dann hat das einen großen wirtschaftlichen Einfluss. Da sind wir noch nicht. Aber dieses Wettrennen läuft. Umso wichtiger ist es meiner Meinung nach, dass man die Regulierung jetzt auch in die Firmen hineinträgt, damit auch die Gesellschaft draufschaut und klar ist, dass sich die künstliche Intelligenz am Menschen orientiert und eben nicht andersherum.
4: Ja, das hört sich jetzt gut an, aber wenn ich so an die Firmen denke, die da unterwegs sind, die sind natürlich auch in Konkurrenz zueinander. Und wenn da einer sagt, okay, ich mache jetzt mal einen Schritt zurück, um vielleicht noch mehr Sicherheitsmaßnahmen da einzuführen oder die Entwicklung so ein bisschen langsamer angehen zu lassen, um mal zu schauen, was machen wir da eigentlich, dann sagen die anderen, super, dann schreiten wir schneller voran und ein Konkurrent ist weg.
19: Ja, aber andererseits ist es auch so, dass natürlich in dem Fall, wo riesige wirtschaftliche Schäden entstehen durch die künstliche Intelligenz einer bestimmten Firma, das bedeutet natürlich auch einen enormen Reputationsverlust und dann ist das Geschäft direkt weg. Also das Risiko sehe ich auf jeden Fall. Deswegen haben die Firmen schon auch ein Interesse, sichere KI-Systeme auf den Markt zu bringen. Wie gesagt, die Lösung, jetzt sozusagen KI-Entwicklung zu stoppen, die halte ich nicht für klug, aus den auch von Ihnen genannten Gründen. Aber eine Entwicklung, eine regulierte Entwicklung, das müsste jetzt das Ziel sein. Das ist ein relativ dickes Brett, was man da bohren muss. Aber aus meiner Sicht gibt es kaum eine andere Alternative.
4: Man müsste es wahrscheinlich auch weltweit bohren, oder? Also China haben wir noch gar nicht angesprochen.
19: Ja, das ist absolut richtig. Ich bin da allerdings an der Stelle auch vorsichtig zuversichtlich, weil auch China daran interessiert ist, dass sichere KI-Systeme ausgerollt werden und eben nicht unsichere KI-Systeme. Natürlich ist es so, dass China guckt da natürlich noch ein bisschen anders drauf, Thema Menschenrechte und auch Informationsfreiheit. Aber trotzdem am Ende, was die KI-Sicherheit angeht, Cybersecurity-Attacken großen Maßstabs durch KI-Systeme, auch da hat China kein Interesse dran. Insofern denke ich schon, dass es gelingen kann, da eine gemeinsame internationale Initiative aufzusetzen, vielleicht sogar unter der UN.
4: Die Einschätzung von Professor Antonio Krüger. Er ist Geschäftsführer des Deutschen Forschungszentrums für Künstliche Intelligenz. Wir haben darüber gesprochen, warum die Chefs von KI-Firmen in den USA jetzt mehr Kontrollen befürworten und sogar selbst vor möglichen Gefahren dieser Technik warnen. Einen schönen Montag um 6.46 Uhr.
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4: Das Wort Demokratie stammt aus dem alten Griechenland, besteht in Wahrheit aus zwei Worten, nämlich aus Demos, was so viel wie das Volk heißt, und aus Kratos, damit ist die Macht oder die Herrschaft gemeint. Demokratie ist also die Herrschaft des Volkes und daraus ergibt sich schon, dass es dafür viele verschiedene Stimmen braucht. Zum Beispiel in vielen verschiedenen Medien, damit wir umfassend informiert werden. Genau darum geht es in dieser Aktion im Laufe dieser Woche unter dem Motto Demokratie braucht viele Stimmen. Demokratie und Mitbestimmung ist aber auch anderswo in unserem Alltag wichtig, nicht nur in den Medien, sondern auch in der Arbeitswelt. Das gehört bei uns in Deutschland dazu und ist eben auch ein Baustein der Demokratie, gerade für junge Menschen, die in den Beruf einsteigen. Unsere Reporterin Carla Krämer zeigt das an einem Beispiel aus dem Saarland.
20: 9.30 Uhr an der Jean-François-Boch-Schule, dem Berufsbildungszentrum in Merzig. Seit knapp 2 Stunden läuft hier ein etwas anderer Unterricht. Statt Deutsch, Mathe und Sozialkunde stehen Demokratie und Mitbestimmung am Arbeitsplatz auf dem Stundenplan. Im Rollenspiel klingt das von Arbeitgeberseite überspitzt so.
21: 12 Stunden am Tag, 10 Tage Urlaub
1: und 6 Tage die Woche, ne?
20: Genau. Die Arbeitnehmer fordern im Rollenspiel
1: 3 Monate Urlaub?
21: Ja. Und 4 Stunden am Tag arbeiten.
1: 4 Stunden.
22: Wie stellt ihr euch das vor?
20: Hier geht es nicht um Bundestag, Kanzler oder Wahlkampf, sondern um etwas, das für die Jugendlichen vom BBZ besonders wichtig ist. Demokratie im Arbeitsleben.
23: Also ich habe gelernt, was der Unterschied zwischen Interessen vom Arbeitgeber und Arbeitnehmer sind, was Gewerkschaften sind, die uns beistehen können, wo wir uns Hilfe suchen können, wenn uns Unrecht geschieht und welche Rechte und Gesetze für uns zum Vorteil sind.
20: Sagt Kevin, der eine Ausbildung zum Kfz-Mechatroniker macht. Durchgeführt wird der Projekttag von der DGB Jugend, dem Jugendverband des Deutschen Gewerkschaftsbundes. 6 Schulstunden lang sprechen die Jugendlichen mit den Teamern über Gewerkschaften, Betriebsräte, Tarifverträge und über die Frage, wie kann ich meine Interessen vertreten, wenn ich mit etwas nicht einverstanden bin. Und das nicht nur mit Frontalunterricht. Die Teamer setzen auf Rollenspiele, Diskussionen und Quizfragen.
24: Ich lese mal die Frage vor. Eine Firma ordnet an, dass die Auszubildenden einmal im Monat die Fahrzeugflotte der Firma waschen müssen. Was kann der Betriebsrat tun?
20: Die Auszubildenden lernen. Hier kann der Betriebsrat helfen.
24: Wir sind nämlich in eurer Ausbildung, steht auch im Berufsbildungsgesetz so drin, nur dafür da, die Fähigkeiten zu erlernen, die für eure Ausbildung wichtig sind.
20: Einer der Referenten ist Kai Gierlinger. Er erklärt, was Demokratie am Arbeitsplatz bedeutet.
25: Demokratie ist für uns ein großer Punkt im Thema Mitbestimmung, weil Auszubildende können ihre Vertreter wählen, die halt ihre Interessen beim Arbeitgeber durchsetzen, Jugend- und Auszubildendenvertretung. Und Beschäftigte können das, also auch die Auszubildenden, indem sie halt den Betriebsrat wählen. Und das ist für uns ein grunddemokratischer Prozess. Alle haben ein Wahlrecht und können halt ihre Vertreter wählen, um dann ihre Interessen dort durchzusetzen.
20: Für manche ist das neu. Auch als Azubi hat man Rechte und Möglichkeiten, sich einzumischen.
26: Was ich nicht wusste, ist, dass es nochmal gesondert vom Betriebsrat die Vertretung für die Auszubildenden gibt. Die hatte ich nicht auf dem Schirm. Das ist ganz interessant, das könnte ich für euch mal mitnehmen.
20: Meint auch der angehende Kfz-Mechatroniker Lukas. Und vielleicht nehmen die Schülerinnen und Schüler genau das mit. Demokratie ist nicht nur etwas, was im Bundestag stattfindet, sondern auch dort, wo sie selbst arbeiten und ihre Meinung zählt.
4: Eine Reportage unserer Reporterin Carla Krämer aus Merzig über einen Workshop zu Demokratie und Mitbestimmung am Arbeitsplatz, in diesem Fall organisiert vom DGB. Welche Rolle die klassischen Nachrichten spielen, um sich zu informieren in einer Demokratie, darum geht's zwischen 7 und 7:30 bei uns.
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4: Jetzt haben wir es 7:10. Eigentlich sollte in Serbien erst Ende des kommenden Jahres ein neues Parlament gewählt werden. Jetzt aber wird das schon in diesem Jahr soweit sein, und zwar Ende Oktober, ist also gar nicht mehr so lange hin. So hat es der Präsident des Landes entschieden, Aleksandar Vučić. Der hat in der vergangenen Woche das Parlament aufgelöst und neue Wahlen angesetzt. Das hatte die Regierung so vorgeschlagen, aber auch die Opposition wollte gerne Neuwahlen haben. Der Machtkampf in Serbien geht damit in eine neue Runde, und dabei spielt Aleksandar Vučić eine zentrale Rolle. Möglicherweise könnte er nach der Wahl der neue Premierminister des Landes werden. Unser Korrespondent Oliver Schosch erklärt die Hintergründe.
27: Am vergangenen Mittwoch hat der serbische Präsident Aleksandar Vučić das Parlament aufgelöst, per Dekret auf Vorschlag seiner Regierung. Es gibt vorgezogene Neuwahlen. Das ist in Serbien unter Vučić nichts Ungewöhnliches, da gab es schon 4-mal vorgezogene Neuwahlen. Kritiker werfen Vučić vor, zu manipulieren und Serbien in einen permanenten Wahlkampf- und Erregungszustand zu versetzen, zugunsten seines Machterhalts. Doch dieses Mal war es etwas anders, denn Serbien befindet sich seit knapp 2 Jahren in der größten Protestwelle, die es je im Land gab. Die Studentenbewegung hat schon länger Neuwahlen eingefordert. Jetzt hofft Vučić offenbar, dass er mit seiner Partei zügig die Wahl gewinnen, Premierminister werden und die Macht behalten kann. Als Präsident darf er nach 2 Amtszeiten nicht mehr antreten. Für Vučić scheint die Zeit nun zu drängen. Vor allem auch, weil eine Sonderveranstaltung der Weltausstellung Expo im kommenden Jahr nach Belgrad kommt.
28: Svi znate da smo domaćini Expo od 15. maja
27: Sie alle wissen, dass wir ab dem 15. Mai 2027 Gastgeber der Expo sein werden. Jede weitere Verzögerung würde nicht nur die Expo gefährden, sondern sogar den Fortbestand der Demokratie. Meine politischen Gegner sind nie auf meine Angebote für einen Dialog eingegangen. Sie führen gegen mich eine Kampagne der Entmenschlichung. Sie sagen, ich sei kein Mensch. Laut internationalen Demokratie-Rankings und Menschenrechtsorganisationen hat Vučić Serbien zu einem der autoritärsten und korruptesten Länder in ganz Europa gemacht. In Serbien gibt es kaum noch unabhängig berichtende Medien. Nun sollen die großen Studentenproteste zu einem Regierungswechsel führen. Die Bewegung will bei der Parlamentswahl mit einer unabhängigen studentischen Liste antreten, die in diesen Tagen veröffentlicht werden soll. Doch wie groß sind die Chancen der Studentenbewegung, Aleksandar Vučić nach 15 Jahren an der Macht abzulösen? Regierungsnahe Institute sehen einen knappen Sieg von Vučićs SNS-Partei voraus. Unabhängige Institute sehen Vučić erstmals seit dem Jahr 2012 in der Gefahr, seine Macht zu verlieren. Sie prognostizieren einen knappen Sieg der studentischen Liste. Und es gibt noch einige kleinere Parteien für und gegen Vučić. Bei Wahlen in Serbien gab es immer wieder den Vorwurf des Wahlbetrugs. Die serbische Nichtregierungsorganisation CIRTA macht unabhängige Wahlbeobachtung und hat schon vor der Wahl viele Rechtsverstöße zugunsten von Vučićs SNS-Partei festgestellt. So habe es illegale Anmeldungen zur Stimmabgabe aus dem Ausland gegeben. Präsident und Regierung hätten illegal Staatsgelder für SNS-Wahlwerbung eingesetzt. Sozial schwachen Wählern sei gedroht worden, sie würden Sozialleistungen verlieren, wenn sie nicht die Regierungspartei wählen. Und dann habe es noch einen Spionageangriff gegen Oppositionspolitiker und Mitglieder der Studentenbewegung gegeben, per Pegasus-Software auf Handys. Von fairen Bedingungen bei der Wahl kann keine Rede sein, sagt Pavle Dimitrijević von der Wahlbeobachtungsorganisation CIRTA. Wenn man mit einem Wort beschreiben müsste, wie die Institutionen vor der Wahl dastehen, dann würde ich sagen, sie sind unvorbereitet. Sie sind nicht darauf vorbereitet, die Willkür einer einzelnen Partei durch rechtliche Regelungen und Befugnisse einzudämmen. Allerdings könnten zu offensichtliche Betrügereien bei der Wahl auch zu einem Spiel mit dem Feuer werden. Denn die große Protestbewegung in Serbien läuft weiter und sie könnte dann weiter eskalieren.
4: In Serbien wird Ende Oktober ein neues Parlament gewählt und das etwa ein Jahr früher als ursprünglich geplant. Wie es dazu kam und worum es bei diesem Machtkampf geht, das hat unser Korrespondent Oliver Schosch erläutert. Damit haben wir es gleich 7:04.
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4: Borussia Dortmund, Bayern München, RB Leipzig. So langsam sind die Top-Mannschaften der vergangenen Jahre wieder oben angekommen in der Tabelle der Fußball-Bundesliga. Auch wenn der SC Freiburg aktuell nach dem dritten Spieltag noch Tabellenführer ist. Die Bayern konnten gestern Abend zumindest ihr Spiel knapp gewinnen beim starken Aufsteiger SV Elversberg mit 2:1. Das alles hat Carsten Schellhorn beobachtet aus unserer Sportredaktion. Carsten, wie nah dran war denn die SV Elversberg an der nächsten großen Überraschung gestern?
0: Ja, wie du schon sagst, es war echt knapp. 2:1 gewinnen die Bayern nur. Klar, also die Bayern mit ihrer Offensivpower war die bessere Mannschaft. Die hatten die besseren Torchancen. Doch dieser freche Aufsteiger aus Elversberg, der das Abenteuer Fußball-Bundesliga ja mit 2 Siegen begonnen hatte, der hielt wirklich auch diesmal wieder toll mit. Es ist wirklich beeindruckend, was möglich ist im Fußball, wenn alle auf dem Platz genau wissen, was sie zu tun haben, wenn alle einen Plan haben, und den hat man auch gestern wieder gesehen. Bis zur 72. Minute stand es 1:1. Die Bayern, die verzweifelten so langsam. Ah, vor allem, weil Elversbergs Maurice Krattenbacher dieses unglaublich tolle Traumtor schoss. Also das ist wirklich eins für Tor des Monats bei der Sportschau. Rechts oben in den Winkel. Schöner kannst du das nicht machen. Und dann stand es halt 1:1 und die Bayern haben schon ein wenig gezweifelt, aber am Ende entschied dann Bundesliga-Dauertorjäger Harry Kane das Spiel durch sein Tor zum 2:1 Endstand. Aber Elversberg einfach mutig und frech, die sind fußballerisch für mich echt eine Bereicherung für die Liga.
4: Sportlich sind die beiden Teams in der Bundesliga im Moment gar nicht so weit voneinander entfernt, aber was die Umstände angeht, da hat das Spiel von Elversberg gegen die Bayern doch eher an so ein Pokalspiel erinnert, oder? Nach dem Motto Klein gegen Groß?
0: Ja, ein bisschen kamen sich die Bayern-Profis gestern auch so vor wie im Pokal irgendwo auf dem Lande. Statt Luxusumkleiden in der Champions League bei Real Madrid wartete in Elversberg ein Containerdorf. Das sieht wirklich beeindruckend aus, wenn man oben im Stadion steht, runterschaut. Links ein Containerdorf für die Heimmannschaft, rechts ein Containerdorf für die Auswärtsmannschaft. Das Stadion in der mit 7500 Einwohnern kleinsten Gemeinde der Bundesliga-Geschichte wird nämlich noch bis zum Frühjahr 2027 umgebaut. Und die Umkleidekabinen der Mannschaften befinden sich in der Tat da in zwei aneinandergereihten Metallcontainern. Und die sind wirklich beeindruckend. Da sind die Bayern anders gewöhnt, aber man muss sagen, die Tore und der Rasen in Elversberg, der ist so wie überall. Und das ist doch die Hauptsache, oder?
4: Ja, dann kommen wir mal zur Frankfurter Eintracht. Die hat 3:1 gewonnen bei Mainz 05. Was ist dieser Sieg wert im Hinblick auf die kommenden Wochen?
0: Also nach dem Stotterstart in die neue Saison war dieser Sieg unglaublich viel wert. Das wichtigste Körperteil im Fußball ist halt nicht der Fuß, sondern der Kopf. Wenn es in der Birne nicht stimmt, wenn da das Selbstvertrauen nicht da ist, dann läuft vieles schief, hat man die Woche vorher gesehen beim 1:4 gegen Augsburg. Jetzt beim Sieg in Mainz haben die Eintracht-Profis gesehen, dass das mit dem Fußballspielen auch mal 90 Minuten lang über die volle Distanz klappt, dass man hinten nicht die Schießbude der Liga sein muss und auch vorne die Stärken ausspielen kann. Viele Eintracht-Fans hatten Angst vor dem absoluten Fehlstart in die Saison. Diese Angst ist jetzt weg. Also der Sieg in Mainz ist wirklich Gold wert.
4: Und es gab auch einen Trainerwechsel. Schon nach dem dritten Bundesligaspieltag in Gladbach wurde Eugen Polanski freigestellt. Könnte da die nächste Trainerentlassung vielleicht bald folgen in der Liga?
0: Also das Trainerkarussell, das dreht sich schon früh ziemlich wild in der Bundesliga, dass die Gladbacher den Trainer rausschmeißen. Das ist fast schon normal, ja. In der vergangenen Saison flog Trainer Seoane auch nach dem dritten Spieltag, jetzt halt Polanski. Aber die nächste Krise ist schon da. Der Hamburger SV hat jetzt zweimal hintereinander 0:5 verloren. Die HSV-Bosse, die stützen Trainer Polzin noch, aber das kann sich bald ändern, wenn es kommende Woche gegen Köln wieder eine Niederlage gibt. Also da deutet sich schon was an.
4: Dankeschön, Carsten Schellhorn, für das Bundesliga-Gespräch am Montagmorgen.
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16: 7 Uhr. Zverev holt seinen zweiten Grand-Slam-Titel. Klingbeil empfängt Chef der UniCredit. Kopf-an-Kopf-Rennen nach Parlamentswahl in Schweden. Das Wetter, mal Sonne, mal Wolken und meist trocken bei 20 bis 25 Grad. Mein Name ist Christine Schumann. Guten Morgen. Der deutsche Tennisprofi Alexander Zverev hat seinen zweiten Grand-Slam-Titel geholt. Er siegte bei den US Open in 4 Sätzen überlegen gegen den US-Amerikaner Ben Shelton. Aus New York, HR-Reporter Tim Brockmeier.
3: Er riss die Arme in die Höhe, rannte sofort zur Tribüne und fiel seinem Vater und seinem Bruder um den Hals, nachdem Alexander Zverev ein nahezu makelloses Endspiel abgeliefert hatte. Taktisch klug, ruhig, abgeklärt, auf hohem Niveau. Er machte alles, um Gegner Shelton ganz selten ins Spiel und zu dessen Spiel kommen zu lassen. So stand nach 3,5 Stunden und 4 Sätzen der hochverdiente Sieg für Zverev fest. Sein zweiter Grand-Slam-Titel nach dem Erfolg bei den French Open im Sommer. Zverev ist der erst zweite Deutsche nach Boris Becker 1989, der die US Open gewinnen konnte.
16: Die Bundesregierung schaltet sich in die Übernahme der Commerzbank durch die italienische UniCredit ein. Finanzminister Klingbeil empfängt den Chef der italienischen Großbank Ortel. ARD-Hauptstadtkorrespondent Mario Cubina.
6: Es geht darum, wie die Zukunft für die Commerzbank nach einer Übernahme durch die italienische Großbank aussehen würde. Im Gespräch ist zum Beispiel ein Verzicht auf betriebsbedingte Kündigungen nach einer Übernahme. UniCredit hat inzwischen Zugriff auf fast die Hälfte der Commerzbank-Anteile. Lange hat sich die deutsche Seite gegen eine Übernahme gewehrt, aber inzwischen sprechen beide Banken miteinander. Auch der Bund ist an der Commerzbank beteiligt und er will sich offenbar auch für die Zukunft einen gewissen Einfluss sichern.
16: Schweden hat gewählt, aber noch lange keine Regierung. Bei der Parlamentswahl zeichnet sich ein knappes Ergebnis ab. Nach Auszählung der meisten Stimmen sind die Sozialdemokraten der früheren Ministerpräsidentin Andersson knapp stärkste Kraft. Unklar ist aber, ob es für eine Mehrheit ihres bisher oppositionellen Mitte-Links-Blocks reicht. Der liefert sich ein Kopf-an-Kopf-Rennen mit dem Lager des konservativen Regierungschefs Kristersson. Eigentlich sollte es heute ein Spitzentreffen der Anrainerstaaten der Straße von Hormuz geben. Allerdings ist das jetzt verschoben worden. Das wurde offiziell mitgeteilt, ohne Gründe dafür zu nennen. Der Iran und der Oman wollten den Außenministern der anderen Golfstaaten eine Vereinbarung vorstellen im festgefahrenen Konflikt um die Straße von Hormuz. Auf dem Arktis-Gipfel in Finnland beraten europäische Spitzenpolitiker heute, wie die EU ihre Interessen in der Region sichern kann. Für Deutschland ist Kanzler Merz dabei. Konkret geht es neben Sicherheitsfragen auch um neue Seewege und Rohstoffe. ARD-Korrespondent Thomas Spickhofen.
5: Weil das Eis in der Arktis schmilzt, werden manche Seewege besser nutzbar und wichtige Rohstoffe leichter zugänglich. Das macht diese Region strategisch immer bedeutsamer. Von den USA über Russland bis China, alle haben zunehmend Interessen an der Arktis. Die EU hat sich bereits vor 5 Jahren mit einem 20-Seiten-Papier eine Art Arktis-Strategie gegeben. Diese Strategie wird nun angesichts der sich rapide wandelnden geopolitischen Lage schon wieder überarbeitet. Das Ergebnis soll im Herbst vorliegen.
16: In 9 hessischen Kommunen hat es Bürgermeisterwahlen gegeben. In Hofgeismar im Kreis Kassel ist CDU-Mann Torben Busse wiedergewählt worden. In Schafheim im Kreis Darmstadt-Dieburg bleibt CDU-Bürgermeister Daniel Rauschenberger im Amt. In Liederbach im Main-Taunus-Kreis heißt der neue Rathauschef Dirk Büttner, auch er ist von der CDU. Alle 3 hatten keinen Gegenkandidaten. Die weiteren Ergebnisse auf hessenschau.de. Bei einem Unfall in der Nähe von Bürstadt im Kreis Bergstraße ist gestern Abend ein Autofahrer ums Leben gekommen. Wie die Polizei mitgeteilt hat, ist der 30-Jährige auf der Bundesstraße zwischen Lampertheim und Lorsch unterwegs gewesen und gegen die Leitplanke gefahren. Wie genau es dazu kommen konnte, ist noch unklar. In der Fußball-Bundesliga hat der FC Bayern beim Aufsteiger Elversberg mit 2:1 gewonnen. Zuvor hatte Leipzig den HSV mit 5:0 besiegt. Und das ist heute auch noch wichtig. Hessens Minister für Internationales, Pence, ist in Ostafrika unterwegs. Gemeinsam mit einer Wirtschaftsdelegation will er neue Partner finden in Ruanda, Tansania und Kenia. Und die Frankfurter Buchmesse stellt offiziell ihr Programm für Oktober vor. Es soll um erste große Highlights gehen, das Hallenkonzept und den Ehrengast Tschechien. Das waren die Nachrichten. Das Wetter. Der Montag beginnt mit Nebel teilweise. Danach kriegen wir dann Wolken und Sonne bei Werten zwischen maximal 20 und 25 Grad. In der Nacht kühlt es runter auf 15 bis 9 Grad. Morgen dann Sonne, ein paar Wolken und nochmal bis 28 Grad. Die weiteren Aussichten: am Mittwoch wird es wechselhafter mit mehr Regen, am Donnerstag dann wieder mehr Sonne und nur ab und zu ein paar Schauer bei Werten bis 21 Grad. Die Zeit 7.05 Uhr.
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16: A5 Kassel Richtung Frankfurt zwischen Bad Homburger Kreuz und Nordwestkreuz Frankfurt. 2 Kilometer stockender Verkehr nach einem Auffahrunfall auf dem mittleren Fahrstreifen im Baustellenbereich. A60 Mainz Richtung Rüsselsheim zwischen Ginsheim-Gustavsburg und Bischofsheim. 2 Kilometer stockender Verkehr. A643 Mainz Richtung Wiesbaden zwischen Dreieck Mainz und Schiersteiner Kreuz. Streckenweise stockender Verkehr. B45 Hanau Richtung Dieburg zwischen Hanau-Fasanerie und A3 Anschlussstelle Hanau, 3 Kilometer stockender Verkehr. Und A661 Oberursel Richtung Egelsbach zwischen Bad Homburger Kreuz und Frankfurt-Heddernheim, 2 Kilometer stockender Verkehr.
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4: Einen schönen guten Morgen. Die Arktis, dieses gigantische Gebiet rund um den Nordpol, voller Eis und extremer Kälte, das ist eine Region für Forscher und Abenteurer, offenbar aber auch für die Politik. Zur Arktisregion gehören auch Teile ganz im Norden von Europa, von Asien und Nordamerika. Dort werden wichtige Rohstoffe vermutet und die Region ist auch strategisch interessant. Deswegen diskutieren führende Regierungschefs und Chefinnen aus Europa seit gestern in Finnland beim sogenannten European Arctic Summit. Thomas Spickhofen ist unser EU-Korrespondent in Brüssel. Warum ist denn die Arktis für die Europäische Union so wichtig?
5: Wahrscheinlich, weil eben nicht nur Forscher und Abenteurer, wie Sie gerade gesagt haben, sondern eben auch Wirtschaftsstrategen und Militärs erkannt haben, wie wichtig sie ist. Man merkt das nicht zuletzt an dem 20-Seiten-Papier, das die EU vor 5 Jahren als Arktis-Strategie mal aufgeschrieben hat. Da ist viel die Rede von Forschung, von Entwicklung, von technischer Erschließung. Und das Papier muss jetzt nach 5 Jahren schon wieder überarbeitet werden, weil eben die rasante Entwicklung der Welt dies erfordert. Das liegt zum einen an den Bodenschätzen, die dort vermutet werden, Öl, Erdgas, aber auch viele Metalle, auch seltene Erden, aber eben auch an den Schifffahrtswegen, die wegen der Eisschmelze immer bedeutender werden. Es gibt so Wege, die jetzt schon in einigen Teilen des Jahres nutzbar sind, könnten in den 30er Jahren, also da reden wir über das nächste Jahrzehnt, bereits ganz frei sein, andere dann nochmal 10 Jahre später. Naja, und das ist kommerziell für die Handelsschifffahrt interessant, aber eben auch militärisch. Und deshalb stoßen in dieser Region die Interessen der Großmächte zunehmend aufeinander. Russland ist ein echter Anrainer. Sie sind dort schon lange unterwegs, haben viele Militärbasen dort. Auch die USA haben ihr Interesse an der Arktis entdeckt, Stichwort Grönland. China ist dabei, ist ja erstmal kein unmittelbarer Anrainer. Naja, und da wollen die Europäer eben auch mitreden, was da nun geschieht.
4: Das heißt, wenn ich Sie richtig verstehe, diese Region wird auch in Zukunft immer wichtiger werden politisch.
5: Ja, und zwar in einer Rasanz, mit der wir ja vor 5 Jahren auch noch nicht gerechnet haben. Und ich glaube, den letzten Anstoß dazu hat die Diskussion Grönland gegeben. Die Älteren unter uns erinnern sich, Anfang des Jahres hatte Trump, der US-Präsident, sehr vehement Ansprüche erhoben auf diese Region, hat dies militärisch begründet, aber natürlich auch wirtschaftliche Interessen durchblicken lassen. Also da wird sicherlich in Zukunft noch einiges auf uns zukommen.
4: Ja, Sie haben den amerikanischen Präsidenten angesprochen. Der hat immer wieder gesagt, dass er Grönland gerne zu einem Teil der USA machen würde. Man wolle da für mehr Sicherheit sorgen in der Region. Es könnte ihm aber auch um Rohstoffe gehen. Wird diese Grönland-Frage denn auch ein Thema sein bei diesem Treffen der Europäer?
5: Wenn nicht direkt ausgesprochen, dann zumindest doch als Botschaft. Ich glaube, das wird eine ganz schwierige Gratwanderung, die die Europäer da vollziehen müssen. Es ist ja ein europäischer Arktis-Gipfel, ganz ausdrücklich. Mette Frederiksen ist zum Beispiel auch da, die dänische Ministerpräsidentin, die ganz klar sagt, Grönland ist nicht verkäuflich, gehört zu Dänemark. Und im Zweifel liegt es an den Menschen dort, selbst zu entscheiden, zu wem sie gehören wollen. Naja, aber trotzdem setzen die Europäer dort ihre Fußstapfen hin in die Arktis. Ursula von der Leyen war kürzlich, gerade vergangene Woche erst in Grönland. Da hatte sie ein millionenschweres Investitionspaket im Gepäck und wollte natürlich auch diese Botschaft senden. Wir Europäer stehen solidarisch zu Dänemark, zu den Grönländerinnen und Grönländern und wir haben hier Interessen. Es gibt eine Arbeitsgruppe, gibt Verhandlungen zwischen den Dänen, den Grönländern und den USA über die Zukunft dieser Region. Die USA hätten da gern mehr Stützpunkte auf Grönland, haben natürlich auch Interesse an den Rohstoffen dort. Und von dem Gipfel heute dürfte dann, glaube ich, eher diese Botschaft der Europäer ausgehen. Wir haben da auch Interesse dran.
4: Ja, wie einig ist sich die Europäische Union denn insgesamt bei diesem Thema Arktis?
5: Also ich kenne da im Moment keine wesentlichen Konfliktlinien. Ich glaube, man ist sich darin einig, dass die Region wichtiger geworden ist und dieser Griff nach Grönland von Donald Trump, der hat da, glaube ich, einen ganz wesentlichen Beitrag sogar zugeleistet, hat ja zu einer sehr ungewöhnlichen, einheitlichen Ablehnung bei den Europäern, zu einem sehr großen Solidaritätsgefühl geführt. Ich glaube, die Arktis hat im politischen Bewusstsein der Europäer ja lange eher eine Art Nischendasein geführt. Jetzt haben viele wichtige Player zusammenbekommen. Gab hier in Brüssel letztens auch ein Arktis-Forum mit hochkarätigen Teilnehmern, außerdem eben den Besuch von von der Leyen auf Grönland, dann jetzt noch diese Überarbeitung des Strategiepapiers, dann noch dieser Gipfel mit dem deutschen Bundeskanzler, dem französischen Außenminister. Es kommt sogar ein Präsident aus Rumänien, was ja jetzt nicht direkt Arktis-Anrainer ist. Aber ich glaube, das zeigt so ein bisschen, dass die Arktis raus ist aus der Nische.
4: Sagt unser EU-Korrespondent Thomas Spickhofen. Besten Dank nach Brüssel. In Finnland treffen sich heute die führenden Staats- und Regierungschefs der EU. Das findet schon seit gestern Abend statt, das Ganze. Beim europäischen Arktis-Gipfel, da geht es zum einen um sicherheitspolitische Interessen, aber auch um den Abbau von Rohstoffen in dieser Region. Hier ist hr-info am Montagmorgen, gleich 7:12. Die Meinungsumfragen haben es vorher schon vermuten lassen, dass das ganz eng ausgehen könnte bei der Parlamentswahl in Schweden. Vielleicht wird sogar die Regierung von Ministerpräsident Kristersson abgewählt. Jetzt hat diese Wahl gestern stattgefunden und das Ergebnis sieht folgendermaßen aus. Die Sozialdemokraten mit ihrer Spitzenkandidatin Magdalena Andersson liegen vorne. Das ist der Stand heute Morgen, nachdem die meisten Stimmen ausgezählt worden sind. Es ist aber noch unklar, ob die Sozialdemokraten auch wirklich eine Mehrheit zustande bekommen mit drei weiteren Parteien. Die bräuchten sie nämlich. Gefeiert wird trotzdem schon mal.
7: Es ist eines ihrer schlechtesten Ergebnisse seit rund 100 Jahren. Und trotzdem jubeln Schwedens Sozialdemokraten. Denn schon in den ersten Prognosen zeichnet sich ab, sie bleiben stärkste Kraft im Parlament und ihr linksgrüner Parteienblock führt knapp vor den Parteien des rechten Regierungslagers. Parteichefin Magdalena Andersson macht sich Hoffnungen, nach 4 Jahren in der Opposition wieder Regierungschefin zu werden. Sollte das Ergebnis so aussehen, wie es sich andeutet, bekommt Schweden eine neue Regierung. Doch wie genau die aussehen könnte, ist noch völlig offen. Die beiden Parteiblöcke liegen so dicht beieinander, dass die genauen Mehrheitsverhältnisse wohl erst mit dem amtlichen Endergebnis feststehen. Und auch wenn der linksgrüne Block knapp vorne liegt, hat Andersson ein Problem. Sie bräuchte die Unterstützung aller anderen drei Parteien aus ihrem Block. Die Sozialistische Linkspartei hat im Wahlkampf gesagt, unsere Unterstützung gibt es nur, wenn wir auch in der Regierung sitzen. Das wiederum lehnt aber die linksliberale Zentrumspartei ab. Könnte es also einen lachenden Dritten geben? Das scheint zumindest der amtierende Regierungschef Ulf Kristersson von den Moderaten zu hoffen. Dieses Wahlergebnis kann dafür sorgen, dass es schwierig wird, eine Regierung zu bilden. Aber wir haben es nicht eilig. Es ist wichtiger, etwas richtig zu machen, als schnell. Er kündigt an, dass er versuchen will, eine Mehrheit zu organisieren. Aber wie die aussehen könnte, ist offen. Sein Plan vor der Wahl war, die rechtspopulistischen Schwedendemokraten mit in die Regierung zu holen. In den vergangenen Jahren hatten die bereits Kristerssons konservativ-liberale Minderheitsregierung unterstützt. Jetzt sollten sie auch Ministerposten bekommen. Doch zum ersten Mal seit ihrem Einzug 2010 haben die Schwedendemokraten bei einer Reichstagswahl ein schlechteres Ergebnis eingefahren als beim vorherigen Mal. Parteichef Jimmie Åkesson. Es ist offensichtlich, dass wir im Vergleich zur Wahl vor 4 Jahren ein paar Stimmen verloren haben. Trotzdem finde ich, dass wir in diesem Wahlkampf etwas gewonnen haben. Es gibt deutlich mehr Menschen in unserem Land, denen es nicht mehr unangenehm ist, laut zu sagen, man ist Schwedendemokrat. Im Gegenteil, man ist stolz darauf. Die Niederlage der Schwedendemokraten hat viele hier in Schweden überrascht. Am meisten wohl die Partei selbst. Parteichef Åkesson vermutet als Grund Leihstimmen für die Liberalen. Die drohten in Umfragen an der 4%-Hürde zu scheitern, haben es jetzt aber ins Parlament geschafft. Mats Knutsson, politischer Kommentator beim schwedischen Fernsehen SVT, vermutet aber noch etwas anderes. Jimmie Åkesson hatte die ganz klare Ambition, um jeden Preis in der nächsten Regierung zu sitzen. Die Partei hat sich dafür ein Stück weit pragmatischer und weniger radikal gezeigt. Das hat vermutlich nicht allen früheren Wählern gepasst. Am Tag nach der Schwedenwahl scheint es nicht den einen strahlenden Sieger zu geben, aber einen klaren Verlierer. Die Schwedendemokraten kannten lange nur eine Richtung, nach oben. Anfangs von den anderen Parteien im Parlament mit einer Brandmauer abgegrenzt, wurden sie nach und nach zu groß, um sie weiter ignorieren zu können. Bei dieser Wahl sollten die letzten Reste der Brandmauer beseitigt werden. Stattdessen müssen sie einsehen, der Weg zur Macht ist steiniger als gedacht.
4: Aus Stockholm unser Korrespondent Arne Bartram über den Morgen nach der Parlamentswahl in Schweden. Die Sozialdemokraten liegen vorne. Wie die nächste Regierung aussehen wird, das weiß aber noch niemand genau.
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4: Gleich 16 Minuten nach 7. Es wird gerne vergessen, dass wir hier in Deutschland aktuell von 3 Parteien regiert werden. Das sind eben nicht nur die CDU und die SPD, sondern das ist auch die CSU aus Bayern. Die sitzt mit der CDU gemeinsam in einer Fraktion im Bundestag. Und sie hat einen Vorsitzenden namens Markus Söder. Der mischt sich gerne ein in die Bundespolitik. Wo es lang geht bei der CSU, gerade nach dem desaströsen Wahlergebnis für die Schwesterpartei CDU in Sachsen-Anhalt, darüber wird seit gestern Abend beraten bei einer Klausurtagung der CDU-Parteiführung in München. Da wird auch der Zustand der Bundesregierung ein Thema sein und da kommt jetzt dieser Mann hier wieder ins Spiel.
8: CSU-Chef Markus Söder hatte sich in den vergangenen Tagen eher zurückhaltend zu Bundeskanzler Merz geäußert. Ob Merz der richtige Kanzler für diese Zeit sei, wurde Söder in einer Talksendung gefragt, worauf der CSU-Chef wörtlich sagte, ich glaube, dass er Kanzler ist. Nicht ganz so distanziert klang das dann am Wochenende. Der Bild am Sonntag sagte Söder auf die Frage, ob es einen Sturz des Kanzlers geben werde, von der CSU auf keinen Fall. Das könne er für die CSU sagen und für die CDU sei er nicht zuständig. Ein Kanzlerwechsel würde zudem nichts an den aktuellen politischen Herausforderungen ändern. Am Sonntagabend, kurz vor Beginn der Vorstandsklausur seiner Partei, warnt Söder dann davor, die Regierung in Berlin leichtfertig aufs Spiel zu setzen.
9: Das wäre ein Desaster, wenn nach dem Scheitern der Ampel die nächste demokratische Regierung kurz darauf nacheinander nach kürzerer Zeit noch scheitert. Also eine bessere Einladung, ein Elfmeter ohne Torwart für die AfD gibt's gar nicht an der Stelle.
8: Alle in der Koalition müssten sich jetzt am Riemen reißen und einen Zacken zulegen. Das bedeutet für Söder, die Regierung muss die geplanten Reformen zügig voranbringen.
9: Jetzt nicht alles verwässern, nicht zurückdrehen, wieder auf Null stellen. Stillstand ist die beste Treibstoff für die AfD.
8: Deutlich kritischer gegenüber der Bundesregierung äußert sich als Gast bei der CSU-Klausur der sächsische Ministerpräsident Michael Kretschmer. Das Wahlergebnis in Sachsen-Anhalt, Kretschmer spricht von einem Debakel, sei nicht vom Himmel gefallen.
10: Die mahnenden Stimmen, die wir auch, wie wir zusammengesessen haben in der Ministerpräsidentenkonferenz so oft über die letzten Jahre und gesagt, das muss man schon ändern, das wird so nicht gut gehen, die Bevölkerung will das so nicht, die sind nicht gehört worden. Und jetzt ist das Schlimmste, was passieren kann, dass alles weitergeht wie bisher.
8: Demokratie verteidige man am besten, indem man Probleme löst, die aus Sicht der Bevölkerung da seien, ergänzt Kretschmer, der auch stellvertretender CDU-Vorsitzender ist. Nicht nur erklären, nicht nur im Vertrauen werben, nicht nur Ankündigungen machen. Wenn Kretschmer dies sagt, wirkt es dann doch wie Kritik am Kanzler. Denn Friedrich Merz hatte nach der Wahl in Sachsen-Anhalt unter anderem angekündigt, seine Politik noch besser erklären zu wollen, um die Menschen auch emotional besser zu erreichen. Freilich, auf die Frage, ob Merz noch der richtige Kanzler sei, wird Kretschmer wortkarg. Es müsse mehr über Inhalte als über Personalien gesprochen werden.
4: Hans-Joachim Viehweger von der Klausurtagung des

0: Und zwar in 4 Sätzen. Unser Sportreporter Tim Brockmeier hat das hautnah miterlebt in New York.
1: Der emotionalste Moment dieses Triumphs von Alexander Zverev war nicht der verwandelte Matchball. Nicht, als er die US Open Trophäe in einem Regen aus Pyro-Goldglitter in die Höhe streckte. Nicht, als er freudestrahlend seinen Papa und seinen Bruder umarmte. Der emotionalste Moment war ein anderer.
2: When your 4-year-old son gets diagnosed with diabetes.
1: Als Mutter eines 4-jährigen Kindes von einem Arzt gesagt zu bekommen, ihr Sohn hat Diabetes und er wird ein sehr schwieriges Leben führen. Und dann aus dieser Arztpraxis rauszumarschieren und zu sagen, diese Krankheit wird nicht unser Leben bestimmen. Wenn mein Sohn Tennisprofi werden will, dann wird er Tennisprofi. Dafür braucht es eine sehr, sehr starke Frau. Und meine Mama ist eine starke Frau und die wichtigste Person in meinem Leben.
2: My mother is the most important and the strongest person.
1: Alexander Zverev in seiner Dankesrede während der Siegerehrung im Ash Stadium in Richtung seiner Mama, die gar nicht im Stadion war, die nie seine Matches guckt, weil es ihr zu aufregend ist. Die Mama eines jetzt zweifachen Grand Slam Champions. Der kurioseste Moment dieses Triumphs von Alexander Zverev fand dagegen etwas früher statt.
3: Ich dachte, es ist 5-1 anstatt 6-2.
1: Zverev hatte gerade seinen ersten Matchball verwandelt, wanderte seelenruhig über den Platz und machte sich bereit für das nächste Aufschlagspiel seines Gegners.
3: Ich habe einfach nur den Spielstand vergessen. So simpel.
1: Erst als er auf die große Videoleinwand guckte, sah er, oh, gewonnen, ich bin US Open Champion. Für seine Nervosität vielleicht gar nicht so schlecht, dass er beim Matchball nicht wusste, dass es gerade um seinen zweiten Grand Slam Titel geht.
3: Weiß nicht, ob es mir geholfen hat oder nicht.
1: Was ihm aber half, in diesem Finale eine derart gute, makellose, taktisch reife Leistung abzuliefern, nicht daran zu denken, wie er exakt vor 6 Jahren an gleicher Stelle im Finale der US Open eine seiner bittersten Niederlagen kassierte. Was ihm half, diesmal den Pokal in New York klarzumachen, war sein Triumph im Sommer bei den French Open.
3: Diese ganzen bitteren Niederlagen, die ich gehabt habe über die Jahre, die sind mit Paris dann aus meinem Kopf raus.
1: Sein erster Grand Slam-Titel als Katalysator für Grand Slam-Titel Nummer 2.
3: Wenn man einmal gewonnen hat, hat man das Gefühl, okay, ich hab's geschafft.
1: Alexander Zverev ist der erst zweite Deutsche nach Boris Becker 1989, der den Titel in New York gewinnen konnte. Nach dem Halbfinale bei den Australian Open, dem Titel bei den French Open, der Finalteilnahme in Wimbledon und jetzt dem Titelgewinn bei den US Open kann man ohne Umschweife sagen, Alexander Zverev hat ein sensationelles Jahr hinter sich, aber auch schon den nächsten Schritt vor Augen.
3: Klar, das ist ein Ziel.
1: Alexander Zverev will die Nummer 1 der Welt werden. Er, bei dem mit 4 Jahren Diabetes diagnostiziert wurde, der gesagt bekam, ein sehr schwieriges Leben vor sich zu haben, ist jetzt mit 29 Jahren einer der besten und erfolgreichsten Tennisspieler dieses Planeten.
0: Riesenerfolg für Alexander Zverev. Er hat die US Open gewonnen in der vergangenen Nacht. Unser Sportreporter Tim Brockmeier war in New York dabei. Damit kommen wir auf die hessischen Straßen um 7.22 Uhr. Bitte Vorsicht auf der A661 Oberursel Richtung Egelsbach zwischen Offenbach-Taunusring und dem Offenbacher Kreuz. Da sind Personen auf der Fahrbahn.
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0: Vielleicht ist Ihnen das auch schon aufgefallen. Wenn Sie sich nur über die sozialen Medien informieren, dann bekommen Sie einige Nachrichten zwar mit, andere aber gar nicht, obwohl die auch interessant gewesen wären und auch wichtig, um in unserer Demokratie ein fundiertes Bild von dem zu bekommen, was gerade passiert. Das ist in den sozialen Medien eben anders als bei klassischen Nachrichten. Da gibt es zwar dann auch immer eine Auswahl, was gerade in der Welt besonders wichtig ist, aber die findet eben nach bestimmten Kriterien statt, die auch nachvollziehbar sind und transparent. Das hat auch unser Reporter Nasir Mahmoud beobachtet. In einem Selbstversuch hat er mal den direkten Vergleich gemacht.
6: Welche Nachrichten erreichen mich, wenn ich mich nur über Instagram informiere, aber auf klassische Medien verzichte? Ich mache den Selbstversuch. Gerade bei jungen Menschen spielt dieses Szenario eine immer größere Rolle, sagt auch Medienwissenschaftler Dr. Pascal Schneiders.
7: Bei den 18- bis 24-Jährigen sind es fast 50%, die Instagram informierend nutzen. Sie nutzen eben nicht mehr nur journalistische Medien als Informationsquelle.
6: 17% der 18- bis 24-Jährigen nutzen laut Reuters Digital News Report sogar nur soziale Medien als einzige Nachrichtenquelle. Mein kurzer Selbstversuch ist natürlich keine wissenschaftliche Studie und mein Instagram-Feed dürfte als Journalist nachrichtenlastiger sein als der der Durchschnittsbevölkerung. Und doch, abgesehen von unterhaltenden Inhalten, ist mein Instagram-Feed einige Tage nach der Wahl, was Nachrichten angeht, fast monothematisch. Sachsen-Anhalt in den unterschiedlichsten Formen, selbst bei internationalen Posts. Interessant ist, ich sehe nicht nur viele Posts, die Menschen, denen ich folge, geliked, geteilt oder kommentiert haben. Ich sehe überwiegend meinungsstarke Posts und Reels und solche, die

0: kontrovers in den Kommentaren diskutiert werden.
1: Das ist auch ein komisches Demokratieverständnis, wenn man der größten deutschen Partei nach dem ersten eigenen Sieg für immer jede Chance auf einen Wahlsieg abspricht.
0: Dass sich diese Inhalte durchsetzen, überrascht Medienwissenschaftler Pascal Schneiders nicht.
2: Wenn wir uns dann anschauen, womit interagieren die Leute eigentlich, dann sind es doch eher die emotionaleren, die wenig ausgewogenen, die kontroversen Inhalte, die dann eben auf Zuspruch stoßen.
0: Mit einigem Gescrolle finde ich immerhin noch einige Posts zur Haaretz-Recherche zum israelischen Premierminister, einen Post zu Jens Spahns neuer Rolle im Haushaltsausschuss und zwei Posts zum schlechten Abschneiden Deutschlands in der PISA-Studie. Auffällig, die Inhalte interessieren mich, aber die Posts sind nicht alle tagesaktuell. Teilweise sind sie sogar ein paar Tage alt. Die Meinungsbeiträge entsprechen entweder meiner eigenen Meinung oder wurden von Menschen kommentiert, denen ich folge. Andererseits finde ich wenig Gegenpositionen und wenig journalistisch neutrale Berichterstattung. Zum Schluss vergleiche ich auf den Webseiten von Tagesschau, Spiegel und Süddeutsche dann, was an diesem Tag in meinem Feed unter anderem völlig gefehlt hat. Berichte zur geplanten Höhe des Bundesverteidigungsetats, die Hausdurchsuchung beim Berliner SPD-Kandidaten Krach oder internationale Nachrichten wie die Zerstörung 5 iranischer Öltanker durch die USA. Und auch regionale Nachrichten sind an diesem Tag völlig untergegangen. Nachrichten, die Journalistinnen und Journalisten nach Kriterien wie Relevanz, Informationswert und Aktualität ausgesucht, geprüft und möglichst ausgewogen und sachlich berichtet haben oder bei Meinungsbeiträgen eben klar kennzeichnen müssen. Anders als bei den Algorithmen von Social-Media-Plattformen, die das Ziel haben, dass ich möglichst lange auf der Plattform bleibe und möglichst viel interagiere. Wie genau die Algorithmen von Social-Media-Plattformen entscheiden, was wem angezeigt wird und was nicht, bleibt undurchsichtig. Hier könnte der sogenannte Digital Services Act der EU abhelfen, also die EU-Verordnung, die digitale Plattformen reguliert. Zum einen, um darüber Zugang zu den Daten der Plattformen zu erhalten und wenn man Plattformen dadurch verpflichtet, die Personalisierung der Inhalte anzupassen, sagt Pascal Schneiders.
2: Man könnte vielfaltsorientierte Empfehlungssysteme fördern und da gibt es auch schon erste Forschung, die auch zeigt, dass das durchaus positive Effekte haben kann auf die Meinungsbildung beispielsweise.
0: Bis dahin bleibe ich aber dabei, mich nicht nur in den sozialen Medien über die Nachrichten des Tages zu informieren.
3: Was passiert, wenn Algorithmen die Auswahl der Nachrichten bestimmen? Das hat unser Reporter Nasir Mahmoud gezeigt, wie wichtig das ist, viele verschiedene Medien zu haben und eben nicht nur in den sozialen Medien sich zu informieren. Darum geht's in dieser Woche bei der Aktion Demokratie. Braucht viele Stimmen. Auch wir von der ARD sind dabei.
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3: Und warum es gerade auch in den Medien viele Stimmen braucht für gute Informationen, darüber rede ich mit der Programmdirektorin des Hessischen Rundfunks um kurz nach 7:30. Jetzt haben wir es 7.27 Uhr.
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3: Heute Morgen mit Thomas Spindler.
5: Die Finanzmärkte sind nervös. Der Konflikt im Nahen Osten setzt den weltgrößten Ölexporteur Saudi-Arabien massiv unter Druck. Die Anleger fürchten eine weitere Verknappung des Ölangebots. Mit fatalen Folgen für die Weltkonjunktur. Wegen der eskalierenden Lage notieren die Ölpreise wieder deutlich oberhalb der Marke von $100. Mit einem weiteren Anstieg der Inflation ist darum zu rechnen. Am Mittwoch dieser Woche steht außerdem die Zinsentscheidung der US-Notenbank Fed an. Die Anleger rechnen damit, dass die Fed den Leitzins noch zweimal in diesem Jahr anheben wird. Höhere Zinsen treiben die Kreditkosten der US-Regierung an. Der Schuldendienst wird noch teurer. Und das in Zeiten eines hohen US-Haushaltsdefizits. US-Präsident Donald Trump verlangt eine lockere Geldpolitik. Er droht an, den Handel mit bestimmten Ländern zu stoppen, sollten die Notenbanker den Leitzins nicht senken. Betroffen sollen Länder sein, mit denen die USA ein Handelsdefizit haben. Der DAX dürfte sich angesichts dieser Turbulenzen in der neuen Handelswoche schwer tun, meinen Marktbeobachter. In der vergangenen Woche hatte der deutsche Leitindex 1,8% verloren. Heute sieht es danach aus, als würde der DAX weiter zurückfallen.
3: Der Blick auf den bevorstehenden Handelstag an der Frankfurter Börse mit Thomas Spindler war das.
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12: 7.30 Uhr. Zverev holt seinen zweiten Grand-Slam-Titel. Klingbeil empfängt Chef der UniCredit. Kopf-an-Kopf-Rennen nach Parlamentswahl in Schweden. Das Wetter, mal Sonne, mal Wolken, meist trocken, 20 bis 25 Grad. Mein Name ist Christine Schumann. Guten Morgen. Alexander Zverev hat zum ersten Mal die US Open gewonnen und damit seinen zweiten Grand-Slam-Titel geholt. Der Hamburger Tennisprofi setzte sich im Finale in New York in 4 Sätzen gegen den Amerikaner Ben Shelton durch. Zverev ist damit erst der zweite Deutsche, der diesen Titel gewinnt. Vor ihm hatte das nur Boris Becker geschafft im Jahr 1989. Die Bundesregierung schaltet sich in die Übernahme der Commerzbank durch die italienische UniCredit ein. Finanzminister Klingbeil empfängt den Chef der italienischen Großbank Orcel. ARD-Hauptstadtkorrespondent Mario Cubina.
13: Es geht darum, wie die Zukunft für die Commerzbank nach einer Übernahme durch die italienische Großbank aussehen würde. Im Gespräch ist zum Beispiel ein Verzicht auf betriebsbedingte Kündigungen nach einer Übernahme. UniCredit hat inzwischen Zugriff auf fast die Hälfte der Commerzbank-Anteile. Lange hat sich die deutsche Seite gegen eine Übernahme gewehrt, aber inzwischen sprechen beide Banken miteinander. Auch der Bund ist an der Commerzbank beteiligt und er will sich offenbar auch für die Zukunft einen gewissen Einfluss sichern.
12: Nach der Parlamentswahl in Schweden ist noch offen, wer das Land in Zukunft regieren wird. Inzwischen sind fast alle Stimmen ausgezählt. Der linksgrüne Oppositionsblock liegt demnach knapp vor den Parteien der bisherigen Mitte-Rechts-Koalition von Regierungschef Kristersson. ARD-Korrespondent Arne Bartram.
14: Eine neue Regierung für Schweden zu bilden, dürfte schwierig werden. Überraschender Verlierer der Wahl sind die rechtspopulistischen Schwedendemokraten. Zum ersten Mal seit ihrem Einzug ins Parlament 2010 haben sie Stimmen verloren. Sie sind jetzt nur noch drittstärkste Kraft. Stärkste Partei, trotz Verlusten, bleiben die Sozialdemokraten von Magdalena Andersson. Sie hoffen, nach 4 Jahren in der Opposition wieder die Regierung zu übernehmen. Dafür müsste Andersson allerdings alle 3 anderen Parteien ihres links-grünen Blocks hinter sich bringen.
12: Auch in Niedersachsen wurde gewählt, und zwar Bürgermeister, Landräte, Stadt- und Gemeindevertretungen. Bei den Kommunalwahlen ist die CDU landesweit stärkste Kraft geworden, vor der SPD. Die AfD konnte deutlich zulegen und folgt auf Platz 3. Nach 2 Explosionen gestern im Rhein-Main-Gebiet laufen die Ermittlungen. Die eine gab es in der Offenbacher Innenstadt, die andere im Frankfurter Stadtteil Sachsenhausen. HR-Reporterin Jutta Nieswand.
15: In Offenbach melden Zeugen gegen 16:45 einen lauten Knall. Vor Ort stellt die Polizei fest, dass eine Bar und ein gegenüberliegendes Café Schaden genommen haben. Die Schaufensterscheiben sind geborsten, Scherben liegen ringsum. Ähnlich sieht es in Frankfurt an einem Kiosk aus. In beiden Fällen geht die Polizei davon aus, dass jemand vorsätzlich gehandelt hat mit Sprengstoff. Für die weiteren Ermittlungen hat sie das Landeskriminalamt eingeschaltet. In Frankfurt hat sie nach eigenen Angaben auch schon einen Tatverdächtigen festgenommen, sucht aber auch noch nach Zeugen.
12: In den Sonntagsspielen der Fußball-Bundesliga hat Bayern München bei Aufsteiger Elversberg mit 2:1 gewonnen. Außerdem hat Leipzig den Hamburger SV mit 5:0 besiegt. Und in der 3. Liga hat der SVW in Wiesbaden gegen Mannheim verloren, und zwar mit 0:1. Sieg für die MT Melsungen in der Handball-Bundesliga. Die Nordhessen schlugen den TVB Stuttgart mit 32:27. Die HSG Wetzlar verlor dagegen beim SC Magdeburg mit 30:38.
16: Und das ist heute auch noch wichtig. Hessens Minister für Internationales, Pence, ist in Ostafrika unterwegs. Gemeinsam mit einer Wirtschaftsdelegation will er neue Partner finden in Ruanda, Tansania und Kenia. Und die Frankfurter Buchmesse stellt offiziell ihr Programm für Oktober vor. Es soll um erste große Highlights gehen, das Hallenkonzept und den Ehrengast Tschechien. Das waren die Nachrichten. Das Wetter. Der Montag heute beginnt örtlich mit ein bisschen Nebel. Danach kriegen wir dann Wolken und Sonne. Meistens bleibt es trocken bei Werten zwischen maximal 20 und 25 Grad. In der Nacht kühlt es ab auf 15 bis 9 Grad. Morgen dann Sonne, ein paar Wolken und spätsommerliche 28 Grad. Die weiteren Aussichten am Mittwoch wechselhafter mit mehr Regen wieder und bis 22 Grad. Am Donnerstag dann wieder mehr Sonne, nur ab und zu Schauer und Werte bis 21 Grad. Die Zeit 7.35 Uhr.
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16: Vorsicht auf der A60 Mainz Richtung Rüsselsheim. Zwischen Mainz-Spitzdreieck und Bischofsheim steht ein defektes Fahrzeug auf dem mittleren Fahrstreifen. Vorsicht auch auf der A661 Oberursel-Egelsbach zwischen Offenbach-Taunusring und Offenbacher Kreuz. Da sind Menschen auf der Fahrbahn. A5 Kassel Richtung Frankfurt zwischen Obermörlen und Friedberg. 3 Kilometer Stau an einer geräumten Unfallstelle. Im weiteren Verlauf zwischen Friedberg und Nordwestkreuz Frankfurt 6 Kilometer Stau nach einem Auffahrunfall auf dem mittleren Fahrstreifen im Baustellenbereich. A66 Wiesbaden Richtung Frankfurt. Am Krifteler Dreieck ist die Verbindung zur B40 nach einem Lkw-Unfall gesperrt. Dadurch 1 Kilometer Stau zwischen Hattersheim und Krifteler Dreieck. A643 Mainz Richtung Wiesbaden. Zwischen Dreieck Mainz und Schiersteiner Kreuz streckenweise stockender Verkehr. A661 Oberursel Richtung Egelsbach, zwischen Bad Homburger Kreuz und Frankfurt-Heddernheim 2 Kilometer stockender Verkehr. Und die B54 Arbergen Richtung Bad Schwalbach ist in Höhe der Bahnhofstraße in Bad Schwalbach nach einem Unfall gesperrt.
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3: Einen guten Montagmorgen. In Offenbach und Frankfurt hat es am Wochenende 2 Explosionen gegeben und das kurz hintereinander, jeweils am frühen Morgen. Das hat viele aus dem Schlaf gerissen. Was da los war, das hören Sie im Laufe der nächsten halben Stunde bei uns, aber eben nicht nur das.
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3: Dass Sie uns gerade hören in HR Info, das liegt auch daran, dass wir hier in Deutschland viele verschiedene Medien haben. Wie wichtig das ist, genau darum geht es in einer Kampagne im Laufe dieser Woche unter dem Motto Demokratie braucht viele Stimmen. Wir vom Hessischen Rundfunk und der ARD sind mit dabei, aber auch private Medienunternehmen wie RTL oder verschiedene Tageszeitungen. Ein großes Bündnis also, bei dem es vor allem um eine Sache geht, nämlich deutlich zu machen, dass unsere Demokratie ein breites Spektrum an Journalismus braucht mit vielen Perspektiven. Julia Kritjan ist unsere Programmdirektorin hier beim Hessischen Rundfunk und jetzt am Telefon. Schönen guten Morgen.
17: Guten Morgen.
3: Frau Kritjan, diese Kampagne findet nun statt zwischen den Wahlen in Sachsen-Anhalt und denen in Berlin und Mecklenburg-Vorpommern. Warum ausgerechnet dieser Zeitpunkt?
17: Na, einmal ist es, weil morgen der internationale Tag der Demokratie ist. Das passt natürlich sehr gut zu so einer Woche. Und dann, Sie haben es gesagt, natürlich ist das auch im Kontext der beiden Landtagswahlen und der Kommunalwahlen in Niedersachsen gestern. Und die Grundaussage ist einfach, dass eine Bedingung, eine sehr wichtige Bedingung für Demokratie, verlässliche und ausgewogene Information ist. Der Gedanke ist ja, dass informierte Bürgerinnen und Bürger sich selber einen Eindruck machen und dann eine informierte Entscheidung treffen können, indem sie eben wählen gehen. Und deswegen ist das ein guter Zeitpunkt tatsächlich, um mit einem ungewöhnlichen Bündnis, weil wir stehen ja durchaus auch in Konkurrenz zueinander, darauf hinzuweisen, was uns alle vereint, dass Journalismus eben einen hohen Wert hat für ein Fundament an verlässlicher Information, ohne dass eine Demokratie schlicht nicht funktionieren kann.
3: In Sachsen-Anhalt ist die AfD mit großem Abstand stärkste Kraft geworden bei der Landtagswahl und deren Kandidat für das Amt des Ministerpräsidenten Ulrich Siegmund, der will ja im Falle einer Regierungsübernahme den Rundfunkstaatsvertrag mit dem MDR, also mit dem Mitteldeutschen Rundfunk, kündigen. Das haben die auch im Laufe der Zeit immer wieder zum Thema in der Berichterstattung gemacht. Was würde denn damit verloren gehen?
17: Also wir haben das natürlich gehört und wir verfolgen das auch als öffentlich-rechtliche Sender, Sie ja auch, ich auch. Und ich will vorneweg mal sagen, der MDR hat eine absolut herausragende Berichterstattung über diese Wahl gemacht und damit auch gezeigt, wie wichtig genau diese Art von Berichterstattung ist. Es gab kritische Fragen an alle Politikerinnen und Politiker. Er hat sehr viele Menschen aus Sachsen-Anhalt auch bundesweit zu Wort kommen lassen. Und der Mitteldeutsche Rundfunk ist der erfolgreichste Sender von uns Dritten im linearen Fernsehen. Er hat hohe Vertrauenswerte bei der Bevölkerung in Sachsen-Anhalt. Insofern will ich schon sagen, es würden wir alle etwas verlieren. Vorneweg die Menschen in Sachsen-Anhalt mit vertrauten Produkten wie dem Musiksommer, Sachsen-Anhalt heute und vielem anderen. Aber es würde für Sachsen-Anhalt vermutlich auch teurer werden, weil man müsste ja für diesen Fall, dass der Rundfunkstaatsvertrag tatsächlich gekündigt würde vor Ort, müsste man ja ein Ersatzprogramm auf die Beine stellen, was dann nur für Sachsen-Anhalt zum Beispiel auch Weltberichterstattung liefern würde. Aber es würde insgesamt das gesamte duale System in Deutschland in Frage stellen. Und das ist etwas, wofür uns eigentlich viele andere Länder auf der Welt beneiden, weil das wirklich genau diese Vielfalt garantiert, sehr unterschiedliche Arten von Journalismus, unterschiedliche Stimmen vorkommen zu lassen. Und insofern, ja, es wäre ein Verlust und deswegen schauen wir da besonders drauf. Denn das, was Demokratie ausmacht, ist eben, dass es da etwas gibt, auf dem man sich gemeinsam einigen kann, dieses Fundament an Vertrauen, an verlässliche Informationen.
3: Weil Sie es gerade angesprochen haben, gerade vor einer Wahl geht es ja darum, kritische Fragen zu stellen und zwar an alle Kandidaten und dabei eben ausgewogen zu bleiben. Haben die Menschen in Sachsen-Anhalt dieses Angebot einfach nicht wahrgenommen?
17: Also ich glaube, das war keine Wahl für oder gegen den Mitteldeutschen Rundfunk. Da waren sehr viele andere Themen und natürlich auch Erlebenserfahrungen von Menschen vor Ort, die eine Rolle gespielt haben. Ich glaube, dass der MDR, ich war da ja auch 3 Jahre Chefredakteurin beim Mitteldeutschen Rundfunk, dass der das wirklich hinbekommen hat, sehr viel vor Ort zu sein, sehr nah an den Menschen. Die Kolleginnen und Kollegen wohnen vor Ort. Die haben dort schon die Kritik, die an vielen Themen da ist, aufgefangen und das auch so transportiert, wie es Journalismus tun muss, mit kritischen Nachfragen, aber eben auch, indem man diesen Stimmen einen Ort gibt, wo sie vorkommen können, wo sie gehört werden.
3: Jetzt informieren sich ja gerade junge Leute gerne über die sozialen Medien. Auch das haben wir heute Morgen zum Thema gemacht. Da geht es ja aber auch viel um Unterhaltung oder um Shopping-News. Vieles wird von Algorithmen gesteuert. Wie kann denn da guter Journalismus, auch von der ARD, in dieser Flut von Bildern und Videos noch sichtbar bleiben oder sichtbar werden?
17: Also wir sind ja mit unseren starken Marken vorneweg die Tagesschau längst auch auf allen Plattformen präsent und da auch sehr gefragt. Also gerade auf TikTok, auf Insta, auch auf WhatsApp ist die Tagesschau, aber auch die Hessenschau für uns vom Hessischen Rundfunk ein enormes Erfolgsprodukt. Da erreichen wir sehr viele Menschen, die wir mit den klassischen linearen Angeboten gar nicht mehr erreichen. Und das ist verbunden mit der Einladung, eben hinzuschauen, die Quelle sich anzuschauen, woher kommt das, was mir da in den Feed gespült wird, zwischen Fakten und Meinungen zu unterscheiden, denn mit einer hohen Reichweite kommt eigentlich auch eine Verantwortung. Bei den Medien, die hier in dem Bündnis für die Kampagne dabei sind, da ist das auch so, dass sie auch immer hinterfragt werden, dass man sich beschweren kann. Bei uns, beim Öffentlich-Rechtlichen, ist das über den Rundfunkrat, bei den Verlagen ist das zum Beispiel über den Presserat. Man kann jemanden anrufen, man kann in den Austausch gehen. Das ist bei den Plattformen sehr viel schwieriger, bei KI nahezu unmöglich. Und deswegen geht es eben auch sehr stark um Medienkompetenz. Das ist etwas, wo wir uns wirklich wünschen, dass die Politik aktiv wird und dass sie auch einen fairen Wettbewerb garantiert, damit dieser hohe Wert tatsächlich ein wertebasiertes Ökosystem der Medien zu haben, damit der erhalten bleibt.
3: Sagt Julia Kritjan, die Programmdirektorin des Hessischen Rundfunks. Haben Sie vielen Dank fürs Gespräch.
17: Sehr gerne.
3: Wir haben gesprochen über diese Kampagne unter dem Motto Demokratie braucht viele Stimmen. Bei der machen viele Medienhäuser mit, eben auch wir von der ARD. Wie wichtig geprüfte Informationen sind in der Medienlandschaft und welche Rolle zum Beispiel der Faktencheck in der Tagesschau spielt, darum geht es bei uns gegen 7:45.
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3: Jetzt haben wir es gleich 7.44 Uhr und wir schauen in die Ukraine. Dort sorgt gerade ein russischer Drohnenangriff auf einen Passagierzug für Aufsehen. Das ist passiert in der Nähe der Grenze zu Polen. Getroffen wurde da die Lokomotive des Zuges auf dem Weg von Kiew nach Warschau. Es wurde niemand verletzt dabei, aber brisant ist das Ganze auch deswegen, weil zu diesem Zeitpunkt ganz in der Nähe ein anderer Zug unterwegs gewesen ist mit prominenten Gästen an Bord, darunter Kanzlerberater Günther Sauter aus Deutschland und der ehemalige Chef des Geheimdienstes CIA aus den USA. Die Bahn in der Ukraine hält es für möglich, dass eigentlich dieser Diplomatenzug das Ziel des Angriffs gewesen sein könnte.
18: Immer wieder kommen internationale Gäste über den Grenzübergang bei Jahodin in die Ukraine oder verlassen sie hier, häufig mit dem Zug. So sei es auch am Sonntagmorgen gewesen, gerade als eine russische Drohne in einen Passagierzug stürzte, sagte Serhii Leschenko, Aufsichtsratsmitglied der ukrainischen Bahngesellschaft, der ARD. Dies ist die letzte Bahnstation auf ukrainischem Gebiet. Sie wird für die Grenz- und Zollkontrolle genutzt, zu diesem Zeitpunkt auch für die Abfertigung von amtierenden und ehemaligen europäischen Politikern und diplomatischen Beratern. Die prominenten Gäste waren am Freitag und Samstag bei einer internationalen Konferenz in Kiew und auf dem Weg zurück nach Polen. Die Drohne traf die Lokomotive eines Zugs mit über 200 Passagieren. Verletzt wurde niemand. Die ukrainische Bahn lässt Züge schon seit März anhalten und evakuieren, wenn Gefahr droht. Genauer, wenn sich eine Drohne auf bis zu 10 Flugminuten nähert. Zum Zeitpunkt des Drohneneinschlags waren in der Nähe des Bahnhofs, in anderen Zügen, Gäste der Konferenz, so der ehemalige CIA-Direktor David Petraeus. Auch diese anderen Züge seien zum Teil zeitweise wegen Drohnenalarms evakuiert worden, berichtet Moritz Schularik, Präsident des Kiel-Instituts für Weltwirtschaft.
19: Es war etwa 5 Uhr morgens. Wir wurden geweckt von den ukrainischen Bahnmitarbeitern. Unsere Sachen schnell zusammengepackt, sind zum Ausgang gegangen. Alle waren schon auf dem Bahnsteig. Dann hieß es aber ganz schnell wieder einsteigen. Es geht doch weiter. Der Zug ist dann mit offenen Türen wieder angefahren und weiter Richtung polnische Grenze.
18: Auf dem Rückweg mit dem Zug von der Konferenz war auch Günther Sauter, Berater von Bundeskanzler Merz. Ebenso der ehemalige britische Premierminister Boris Johnson. Die ukrainische Bahn teilte mit, sie schließe nicht aus, dass Russland gezielt einen Zug mit ausländischen Gästen angreifen wollte. Auch Alexander Olech, Chefredakteur des polnischen Internetportals zu Verteidigungsfragen, Defense24, will nicht an einen Zufall glauben. Wenn ein westlicher Politiker in die Ukraine reist, dann unterstützt er damit die Ukraine. Wenn nun aber die Gefahr besteht, dass er stirbt oder auch nur verletzt wird, dann sendet Russland das Signal, kommt nicht in die Ukraine, seid nicht solidarisch. Russland greift immer öfter Züge an. Bis vor kurzem waren jedoch vor allem Züge in grenznahen Regionen zu Russland betroffen, insbesondere im Osten des Landes. Serhii Leschenko von der ukrainischen Bahn. Allein am Samstag wurden 5 Lokomotiven von Dieselzügen angegriffen und zerstört. Das passiert jeden Tag. Auch Waggons wurden schon angegriffen und die Passagiere sind im Waggon gestorben. In fast 5 Jahren Krieg hat Russland bisher knapp 500 ukrainische Lokomotiven beschädigt. Die meisten davon in diesem Jahr. Mehr als 50 Bahnmitarbeiter starben durch Angriffe.
3: Unser Korrespondent Florian Kellermann aus der Ukraine über Angriffe auf Züge und was die russische Armee möglicherweise damit erreichen will. Hier ist hr-Info, 7.48 Uhr haben wir's. Ein lauter Knall hat viele Leute aufgeschreckt und das gleich zweimal hintereinander in der Nacht zum Sonntag im Rhein-Main-Gebiet. Die eine Explosion gab's am frühen Sonntagmorgen in Offenbach und kurz danach nochmal ein Knall, diesmal in Frankfurt-Sachsenhausen. Das eine Mal hat es eine Bar getroffen, das andere Mal einen Kiosk. In beiden Fällen sind Scheiben zu Bruch gegangen, auch Teile der Einrichtung sind beschädigt worden. Es wurde niemand verletzt dabei. Die Polizei war auch schnell vor Ort, um Spuren zu sichern.
15: Am Nachmittag laufen in der Offenbacher Innenstadt schon die Aufräumarbeiten. Doch es ist zu sehen, es hat eine Bar getroffen und ein Café gegenüber. Schaufensterscheiben sind zu Bruch gegangen, Scherben liegen ringsum. Angefangen hat das Ganze am frühen Sonntagmorgen. Da haben Zeugen die Polizei um 4:45 alarmiert und die hat dann gleich die Ermittlungen aufgenommen. Immerhin wurde niemand verletzt. Einige Anwohner erinnern sich an die Explosion.
20: Das hat ein deutliches Knall gehört und das ganze Haus hat gewackelt. Da habe ich zu meinem Mann gesagt, das muss irgendwo hier sein.
21: Ich habe einfach nur einen sehr dumpfen Knall im Hintergrund gehört, aber ich war quasi mitten im Schlafen und bin kurz so aufgewacht. Ich war mir gar nicht so sicher, ob ich es geträumt habe oder es wirklich war, weil danach war ja nicht nochmal was.
22: Den Bums haben wir gehört, zweimal. Der eine war wahrscheinlich in Frankfurt, der andere hier, ne?
23: Ich finde es also schon erschreckend, was hier alles abgeht.
22: Verrückte, lauter Verrückte.
15: Was nun wirklich dahinter steckt, ermittelt die Polizei. Es besteht der Verdacht einer Sprengstoffexplosion. Das heißt, da hat jemand offensichtlich vorsätzlich gehandelt. Wer dahinter steckt, kann die Polizei noch nicht sagen. Zur Höhe des Sachschadens gibt es auch noch keine Angaben. Für die Menschen vor Ort trotzdem erschreckend. Anwohnerin Nadja erzählt.
24: Das ist natürlich sehr beunruhigend. Ne? Wir wohnen da hinten mit unseren Kindern. Das ist nicht weit weg von hier. Wir laufen nur 5 Minuten dahin. Dass jetzt hier sowas passiert, ist nicht so schön. Man weiß ja auch nicht, was dahinter steckt. Ne? Ist das jetzt Bandenkriminalität? Was ist da am Ende vorgefallen? Das ist kein gutes Gefühl in jedem Fall.
15: Und nicht nur in Offenbach hat es eine Explosion gegeben, auch im Frankfurter Stadtteil Sachsenhausen hat es gestern am frühen Morgen laut geknallt. Dazu sagt der Frankfurter Polizeisprecher Clemens Hahn.
25: Anwohner meldeten gegen 4.55 Uhr, dass es in der Mörfelder Landstraße einen lauten Knall gab. Die eingesetzten Beamten stellten vor Ort fest, dass durch die Explosion das Gebäude beschädigt wurde. Personen wurden dabei nicht verletzt. Was die Hintergründe der Tat sind, ist nun Gegenstand der laufenden Ermittlungen.
15: Also auch hier gibt es den Verdacht einer Sprengstoffexplosion, bei der Schaufensterscheiben zu Bruch gegangen sind. Die Polizei ist hier auch noch auf der Suche nach Zeugen, hat aber auch schon nach eigenen Angaben einen Tatverdächtigen festgenommen. Und inzwischen ist das Landeskriminalamt eingeschaltet, um zusammen weiter zu ermitteln, wer hinter den Explosionen steckt.
3: Ein Bericht unserer Hessen-Reporterin Jutta Nieswand. Es ging um 2 Explosionen in der Nacht zum Sonntag im Rhein-Main-Gebiet. Das hat kurz hintereinander stattgefunden. Einmal in Offenbach, das andere Mal in Frankfurt. Die Hintergründe werden jetzt untersucht. Einen schönen Montagmorgen um 7.51 Uhr.
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3: Gestern am sehr späten Abend war unser Sportreporter Tim Brockmeier vollkommen aus dem Häuschen in New York. Dort gab's ganz großes Tennis.
26: Der Aufschlag von der Vorhandseite durch die Mitte. Sherton retourniert zu lang. Und Alexander Zverev ist US Open Champion 2026. 3 Stunden, 33 Minuten, 6-3, 7-6, 5-7, 6-2. Herzlichen Glückwunsch.
3: Schließen wir uns natürlich an. Alexander Zverev hat nach den French Open jetzt auch die US Open gewonnen in New York. Und zwar gegen den US-Amerikaner Ben Shelton. Zverev hat 4 Sätze gebraucht. Er musste also nur einen Satz abgeben in diesem Match. Damit zu unserem Reporter vor Ort in New York, zu Tim Brockmeier, der das Spiel live miterlebt hat. Ich habe vorhin mit ihm sprechen können. Alexander Zverev hat also jetzt auch die US Open gewonnen und das als erster Deutscher seit Boris Becker. Das ist eine ganze Weile her. Was hat denn dir an seiner Leistung im Endspiel besonders imponiert?
26: Insgesamt und vor allen Dingen heute, dass er einen wahnsinnig abgeklärten, reifen, taktisch cleveren Auftritt hingelegt hat, dass er sich nie hat aus der Ruhe bringen lassen, dass er um seine Stärken wusste und nicht so getrieben wirkte, sondern durch diesen French Open Titel, den er im Sommer geholt hat, seinen endlich ersten Grand Slam Titel offensichtlich eine Ruhe, eine innere Ruhe bekommen hat, die ihn durch dieses Turnier auch in engen Phasen und vor allen Dingen dann durch dieses Finale getragen hat. Das muss man sagen, das ist wirklich großes Tennis gewesen, wie du gesagt hast. Ja.
3: Und Alexander Zverev hat nach dem Matchball erst gar nicht so richtig realisiert, dass er das Ganze gewonnen hat, oder?
26: Ja, noch nie gesehen sowas in vielen Tennis-Matches, die ich übertragen habe und wirklich ein kurioser Moment. Er hat schlichtweg vergessen, wie viel steht oder er hat sich verzählt. Er sagte nach dem Match, ich dachte, es steht 5-1, aber es waren 6-2 und er meinte, er hat das 5-1 gemacht, läuft so auf die andere Seite, wartet jetzt auf den Aufschlag des Gegners. Alle um ihn rum rasten aus, das ganze Stadion, seine Box und dann guckt er kurz auf die Videoleinwand, um zu verstehen, warum sind denn alle so nervös gerade und da sieht er, oh, ich habe gewonnen und reißt dann erst die Arme nach oben, realisiert erst, er ist US Open Champion, also wirklich eine sehr witzige, nie da gewesene Szene, weil er, ja, er sagte, er hat sich verzählt und hat es nicht erstmal nicht gerafft und es dauerte so 4-5 Sekunden.
3: Er hätte mal deine Reportage hören sollen. Jetzt hat Alexander Zverev jahrelang kein Grand Slam Turnier gewonnen. Er hatte mit Verletzungen zu kämpfen, auch mit psychischen Problemen und jetzt dieser Triumph erst bei den French Open und jetzt bei den US Open. Wie hat er das geschafft?
26: Ja, er führt es tatsächlich, also diesen zweiten Triumph jetzt zurück auf diese French Open, wo er es endlich geschafft hat. Er sagt, er hat eine Menge bitterer Niederlagen kassiert, vor allen Dingen auch hier in New York. Vor 6 Jahren, auf den Tag genau vor 6 Jahren, war er 2 Punkte weg von seinem ersten Grand Slam-Titel, von einem Sieg in New York, hat das Match dann noch ganz bitter verloren gegen den Österreicher Dominic Thiem. Und er sagt, das war eine ganz tiefe Narbe, die er ganz lange mit sich rumgetragen hat, die ihn immer wieder dann zur Frage geführt hat, kann ich überhaupt so einen Grand Slam irgendwann gewinnen oder bleibe ich unvollendet? Und als es dann geklappt hat bei den French Open im Sommer, dann hat sich ganz viel gelöst und heute konnte auch, sagt er, in dieses Match reingehen und es genießen und nicht diesen Druck haben, ich muss gewinnen, ich muss unbedingt endlich diesen Grand Slam Titel holen. Dazu hat er, muss man auch sagen, am Anfang des Jahres sein Tennis umgestellt. Er ist von zu viel Passivität in mehr Aktivität, in mehr offensives Spiel reingegangen, fällt immer nochmal wieder zurück in alte Spielweisen, aber diese Umstellung, dieses offensivere Spiel führt dazu, dass er jetzt deutlich mehr gewinnt und auch große Titel holt. Ja.
3: Das ist ein traumhaftes Jahr bislang gewesen für Alexander Zverev. Manche holen jetzt die Statistik raus und sagen, ja, wo ist er da jetzt in der Weltrangliste? Glaubst du, er kann es in diesem Jahr noch schaffen, da ganz oben zu landen?
26: Hängt davon ab, wie Jannik Sinner zurückkommt, die aktuelle Nummer 1. Er ist ja verletzt, da hat man dann so ein Protected Ranking, also da wird dann sozusagen, wird man geschützt in seinen Rankings, wird nicht angegriffen durch die Punkte, die man dann bei den Turnieren, die man verpasst, nicht holen kann. Aber das ist irgendwann vorbei und wenn Zverev tatsächlich weiter so spielt und weiter Siege holt, vor allen Dingen dann beim letzten wichtigen Turnier des Jahres, der ATP-WM, dann ist er in der Lage, rein rechnerisch die Nummer 1 zu werden. Und er hat sofort nach dem Titel heute gesagt, ja klar, das ist ein Ziel, das will ich schaffen.
3: Eindrücke direkt aus New York von unserem Sportreporter Tim Brockmeier. Er hat live miterlebt gestern am sehr, sehr späten Abend, wie Alexander Zverev das Finale der US Open gewonnen hat. Der erste Deutsche, der das seit Boris Becker geschafft hat.

0: Gleich ist es 8:04. Die Sommerferien bei uns in Deutschland sind normalerweise 6 Wochen lang. Das ist aber noch gar nichts im Vergleich mit Italien. Dort dauern die Sommerferien etwa 11 bis 14 Wochen. Die gehören damit zu den längsten überhaupt in ganz Europa. Für Kinder der absolute Traum wahrscheinlich, für Eltern aber bringt das eine Menge Stress mit sich. Wie kann schon so lange ein Urlaub bewältigt werden? Wer kann so lange in den Urlaub fahren? Und wer kümmert sich so lange um die Kinder, wenn die ganze Zeit zu Hause sind und die Eltern dann doch irgendwann wieder arbeiten müssen? Unsere Korrespondentin Judith Rubatscher zeigt an einem Beispiel, zu welchen Problemen das führen kann.
1: Fast hat es Laura geschafft. Dann sind die Sommerferien vorbei in der Emilia-Romagna und ihre 7-jährige Tochter kann endlich wieder in die Schule. Es waren harte 3 Monate, sagt sie. Ich fühle mich vor allem schuldig. Der Arbeit gegenüber, weil ich nicht gearbeitet habe, wie ich sollte. Und meiner Tochter gegenüber, weil ich sie zu Hause geparkt habe und ihr nicht das geben konnte, was ich gerne würde. Laura hat auf ihre Tochter aufgepasst, während sie Vollzeit im Homeoffice gearbeitet hat. Anfang des Jahres hat sich die 45-Jährige von ihrem Partner getrennt und eine Sommerbetreuung für die Tochter war in diesem Jahr einfach nicht drin. Die kostet in Italien pro Woche im Schnitt rund 180 Euro. Auch die Großeltern können nur gelegentlich auf die Kleine aufpassen, weil es ihnen gesundheitlich nicht gut geht. Zu Hause habe sich ihre Tochter viel gelangweilt, sagt Laura. Ich kann da nicht richtig bei ihr sein, sondern muss arbeiten und muss die ganze Zeit sagen, nein, Schatz, jetzt geht es nicht. Tu bitte so, als wärst du gerade nicht da. Das ist sehr traurig. Wie fast 80.000 andere Italienerinnen und Italiener hat Laura deshalb eine Petition unterschrieben, die kürzere Sommerferien fordert. An den Start gebracht hat sie das feministische Blogger-Duo Mamma di Merda, zu Deutsch Scheißmutter, vor 3 Jahren. Denn die Bloggerinnen sind überzeugt, die langen Sommerferien machen soziale Unterschiede noch größer. Die Kinder aus Familien, die sich gute Sommercamps leisten können, kommen im September mit einem ganz anderen Schatz an Kompetenzen zurück als Kinder, deren Eltern sich das nicht leisten können. Historisch stammen die langen Sommerferien aus einer Zeit, in der Kinder ihren Eltern bei der Ernte helfen mussten. Heute werden sie oft mit der Hitze gerechtfertigt, die in den Klassen schwer auszuhalten ist. Der frühere Justizminister Clemente Mastella hat in diesem Jahr sogar gefordert, die Sommerferien noch zu verlängern. Es ist wahnsinnig heiß, es gibt keine Klimaanlagen. Man riskiert, dass es den Schülern schlecht geht, den Lehrern und dem Schulpersonal. Anstatt im Spätsommer anzufangen, wo es sehr, sehr heiß ist, sollten wir im Oktober anfangen, wo es weniger heiß ist. Und tatsächlich, nach den jüngsten Daten des italienischen Bildungsministeriums hat nicht einmal eine Schule von 10 Lüftungen oder Klimaanlagen. In einem Land, in dem es vielerorts im Sommer über 40 Grad hat. Doch genau hier müsste sich etwas ändern, fordern die Bloggerinnen Mamma di Merda und sind letztes Jahr mit ihrer Petition vor den italienischen Senat gezogen. Der italienische Bildungsminister hat Anfang des Monats 20 Millionen Euro für Klimaanlagen an Schulen versprochen. Doch Mütter wie Laura befürchten, dass sich so schnell an ihrer Lage nichts ändern wird. Ich fühle mich ein bisschen hoffnungslos. Ich liebe es, Mama zu sein und dieses kleine Leben geschaffen zu haben. Aber ich hatte keinen Mut, ein zweites Kind zu kriegen, weil ich in einem Land wie Italien nicht gewusst hätte, wie ich das hinkriegen soll. Und damit ist Laura nicht allein. Die Betreuungssituation in Italien ist mit ein Grund, warum immer weniger Kinder geboren werden, wie Studien zeigen. Die Geburtenrate hat auch im vergangenen Jahr wieder einen historischen Tiefstand erreicht.
0: Italien hat mit die längsten Sommerferien in Europa, bis zu 14 Wochen. Deswegen fordern Mütter jetzt in einer Petition, dass die Ferien kürzer werden, denn das bringt durchaus Stress mit sich. Aus Rom hat Judith Rubatscher berichtet.
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3: 8 Uhr. Zverev holt seinen 2. Grand-Slam-Titel. Klingbeil empfängt Chef von UniCredit. 9 Bürgermeisterwahlen in Hessen. Das Wetter, mal Sonne, mal Wolken, meist trocken, 20 bis 25 Grad. Mein Name ist Christine Schumann. Guten Morgen. Der deutsche Tennisprofi Alexander Zverev hat seinen zweiten Grand-Slam-Titel geholt. Er siegte bei den US Open in 4 Sätzen überlegen gegen den Amerikaner Ben Shelton. Aus New York, HR-Reporter Tim Brockmeier.
4: Er riss die Arme in die Höhe, rannte sofort zur Tribüne und fiel seinem Vater und seinem Bruder um den Hals, nachdem Alexander Zverev ein nahezu makelloses Endspiel abgeliefert hatte. Taktisch klug, ruhig, abgeklärt, auf hohem Niveau. Er machte alles, um Gegner Shelton ganz selten ins Spiel und zu dessen Spiel kommen zu lassen. So stand nach 3,5 Stunden und 4 Sätzen der hochverdiente Sieg für Zverev fest. Sein zweiter Grand-Slam-Titel nach dem Erfolg bei den French Open im Sommer. Zverev ist der erst zweite Deutsche nach Boris Becker 1989, der die US Open gewinnen konnte.
3: Der Reservistenverband will verhindern, dass die AfD nach dem Wahlsieg in Sachsen-Anhalt Zugriff auf den streng geheimen Operationsplan Deutschland bekommt. Dieser liegt bei allen Landesregierungen und enthält wichtige Informationen für den Kriegsfall. Der Chef des Reservistenverbandes Ernst zeigte sich im Redaktionsnetzwerk Deutschland besorgt. Es sei zu befürchten, dass sicherheitsrelevante Informationen nach Russland gelangen. Man müsse den Plan gegebenenfalls aus Sachsen-Anhalt zurückholen. Die Bundesregierung schaltet sich in die Übernahme der Commerzbank durch die italienische UniCredit ein. Finanzminister Klingbeil empfängt den Chef der italienischen Großbank Orcel, ARD-Hauptstadtkorrespondent Mario Cubina.
5: Es geht darum, wie die Zukunft für die Commerzbank nach einer Übernahme durch die italienische Großbank aussehen würde. Im Gespräch ist zum Beispiel ein Verzicht auf betriebsbedingte Kündigungen nach einer Übernahme. UniCredit hat inzwischen Zugriff auf fast die Hälfte der Commerzbank-Anteile. Lange hat sich die deutsche Seite gegen eine Übernahme gewehrt, aber inzwischen sprechen beide Banken miteinander. Auch der Bund ist an der Commerzbank beteiligt und er will sich offenbar auch für die Zukunft einen gewissen Einfluss sichern.
3: Schweden hat gewählt, aber noch lange keine Regierung. Bei der Parlamentswahl zeichnet sich ein knappes Ergebnis ab. Nach Auszählung der meisten Stimmen sind die Sozialdemokraten der früheren Ministerpräsidentin Andersson knapp stärkste Kraft. Unklar ist aber, ob es für eine Mehrheit ihres bisher oppositionellen Mitte-Links-Blocks reicht. Der liefert sich ein Kopf-an-Kopf-Rennen mit dem Lager des konservativen Regierungschefs Kristersson. Bürgermeisterwahlen in 9 hessischen Kommunen. In Karlbach im Kreis Fulda zum Beispiel lag es am Ende nur an wenigen Stimmen, dass sich der bisherige Kämmerer Marcel Kister gegen den Amtsinhaber durchgesetzt hat. HR-Reporterin Conny Bechstedt.
6: In Gemünden im Kreis Waldeck-Frankenberg übergibt Frank Gleim nach 18 Jahren sein Amt an den unabhängigen Jens Trümner. Auch in Liederbach im Main-Taunus-Kreis muss Amtsinhaberin Eva Söllner, CDU, nach 18 Jahren Amtszeit gehen. Ihr folgt Parteikollege Dirk Büttner. In der Gemeinde Wesertal im Landkreis Kassel müssen die Kandidaten Thorsten Schminke, SPD, und der unabhängige Lukas Honemann noch einmal antreten in der Stichwahl. Alle weiteren Ergebnisse finden Sie auf hessenschau.de.
3: Immer weniger Menschen in Deutschland leben in eigenen Wohnungen und Häusern. Laut einer neuen Studie liegt der Anteil bei 43,5%. Das ist der niedrigste Wert seit über 20 Jahren. Und auch im EU-Vergleich liegt Deutschland damit auf dem letzten Platz. Als Gründe nennen die Experten unter anderem die hohen Baukosten, die gestiegenen Zinsen und die Wohnungsbaupolitik der vergangenen Jahre. In der Fußball-Bundesliga hat der FC Bayern beim Aufsteiger Elversberg mit 2:1 gewonnen. Zuvor hatte Leipzig den HSV mit 5:0 besiegt. Und das bringt der Tag auch noch. Bundeskanzler Merz ist beim Arktis-Gipfel der EU in Finnland. Dabei soll die Strategie für den hohen Norden überarbeitet werden. Und zum ersten Mal seit 7 Jahren reist wieder ein deutscher Außenminister nach Ungarn. Nach dem Ende der Regierung Orbán im Frühjahr will Minister Wadefohl die Beziehungen wieder verstärken. Das waren die Nachrichten. Das Wetter. Örtlich gibt's heute früh Nebel, danach kriegen wir Wolken und Sonne. Meistens bleibt es aber trocken, bei Werten zwischen 20 und 25 Grad. In der kommenden Nacht kühlt es wieder runter auf 15 bis 9 Grad. Morgen dann Sonne, ein paar Wolken und nochmal bis 28 Grad. Die weiteren Aussichten am Mittwoch wechselhafter mit mehr Regen, am Donnerstag dann wieder mehr Sonne und nur wenig Schauer bei Werten bis 21 Grad. Die Zeit 8.05 Uhr.
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3: A5 Kassel Richtung Frankfurt, zwischen Friedberg und Nordwestkreuz Frankfurt, 10 Kilometer Stau. Nach einem Auffahrunfall auf dem mittleren Fahrstreifen im Baustellenbereich. Es dauert hier bis zu 50 Minuten länger. A66 Wiesbaden Richtung Frankfurt. Am Krifteler Dreieck ist die Verbindung zur B40 nach einem LKW-Unfall gesperrt. Dadurch 5 Kilometer Stau zwischen Hofheim und dem Krifteler Dreieck. A66 Frankfurt Richtung Fulda. Zwischen Langenselbolder Dreieck und Langenselbold 1 Kilometer Stau nach einem Unfall auf dem linken Fahrstreifen. A643 Mainz Richtung Wiesbaden. Zwischen Dreieck Mainz und Schiersteiner Kreuz streckenweise stockender Verkehr. A661 Oberursel Richtung Egelsbach. Zwischen Bad Homburger Kreuz und Frankfurt-Heddernheim 2 Kilometer stockender Verkehr. Und A671 Wiesbaden Richtung Mainz. Zwischen Hochheim Süd und Gustavsburg 1 Kilometer Stau.
0: Vielen Dank.
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0: Einen schönen Montagmorgen. Das Auto volltanken macht schon länger keinen Spaß mehr. Der Liter Super oder Diesel hat am Wochenende um die 2,30 Euro gekostet und da sind sie noch halbwegs billig weggekommen. Offiziell heißt es, die Lage im Nahen Osten und am Persischen Golf ist dermaßen angespannt, das treibt die Preise nun mal nach oben. Der Konflikt zwischen den USA und dem Iran um die Straße von Hormus ist das eine. Das andere ist der Kampf im Jemen zwischen der Armee auf Seiten der Regierung und den Houthi-Milizen. Die kontrollieren seit kurzem weitgehend eine wichtige Meerenge zwischen dem Roten Meer und dem Golf von Aden. Da fahren auch viele Öltanker aus Saudi-Arabien entlang. Das Land ist der größte Exporteur von Erdöl auf der Welt und steht jetzt immens unter Druck. Obwohl manche in der Weltpolitik das ganz anders sehen.
7: Wenn man Trump glauben möchte, dann gibt es am Golf bald keine Probleme mehr. Alles werde gut und schön verlaufen, erklärte der US-Präsident am Wochenende. Die Husi aus dem Jemen hätten ihn angerufen und versprochen, nicht gegen ihn zu kämpfen. Damit scheint sich für Trump dieses Problem vorerst erledigt zu haben. Was die Eskalation für die engen Verbündeten am Golf, vor allem für Saudi-Arabien, bedeutet, für Trump offensichtlich Nebensache. Die Husi geben sich kämpferisch. Innerhalb von wenigen Tagen hat die Miliz die Westküste des Jemen erobert und damit die wichtige Meerenge Bab el-Mandab. Damit ist nach der Straße von Hormus die nächste Meerenge unter, wenn auch indirektem Einfluss des Iran, denn die Husi gelten als iranische Verbündete. Die Kontrolle über Bab el-Mandab ist für Iran und die Husi ein enormer Vorteil, sagt Adam Barron vom US-amerikanischen Think Tank The New America Foundation bei France 24. Wie die Straße von Hormus ist auch Bab el-Mandab ein Nadelöhr für die Schifffahrt. Wenn beide Gruppen in der Lage wären, den Schiffsverkehr sowohl im Roten Meer als auch im Golf wirksam zu stören, wäre das ein gewaltiges Druckmittel. Auch wenn die Husi zunächst zugesichert haben, keine internationalen Schiffe anzugreifen, für einen Akteur ist die Lage jetzt schon eine Katastrophe. Saudi-Arabien. Zahlreiche Frachter mit saudischem Öl passierten bislang die Meerenge Bab el-Mandab und werden jetzt daran gehindert. Die Saudis konnten nach Beginn des US-Iran-Kriegs eine Ausweichroute für den Ölexport entwickeln. Das Öl wurde via Pipeline zum Roten Meer gepumpt, dann am Hafen Yanbu verschifft und durch die Meerenge Bab el-Mandab vor allem Richtung Asien transportiert. Damit ist nun in doppelter Hinsicht Schluss. Die Meerenge unter Husi-Kontrolle, die Pipeline nach Yanbu gleichzeitig unter Beschuss. Aus dem Irak attackierten mutmaßlich pro-iranische Milizen am Wochenende die Pipeline. Saudi-Arabien stellte daraufhin aus Sicherheitsgründen, wie es hieß, den Öltransport via Pipeline ein. Der Iran hat seine Strategie geändert, sagt Ibrahim Freihard, Professor für internationale Konflikte am Doha-Institut in Katar bei Al Jazeera. Das neue Motto: Angriff ist die beste Verteidigung. Iran hat Medienberichten zufolge einen Teil seines Einflusses an der Straße von Hormus verloren. Daher will er das durch eine Ausweitung des Konflikts auf die gesamte Region kompensieren. Diese Gleichzeitigkeit der Angriffe ist wohl kein Zufall. Der Vormarsch der Husi an Bab el-Mandab und der Angriff auf die saudische Pipeline. Die Folgen für die Weltwirtschaft besorgniserregend. Ist Saudi-Arabien doch der weltweit größte Ölexporteur? Droht der nächste Ölpreisschock? Die Ölpreise sind bereits deutlich gestiegen. Saudi-Arabien steht politisch zunehmend unter Druck und fühlt sich vom einstigen engen Partner USA alleingelassen. Kronprinz Mohammed bin Salman soll Trump in den vergangenen Tagen Medienberichten zufolge um Hilfe gebeten haben. Erfolglos. Trump hat ja offenbar eh wenig Interesse einzuschreiten, nachdem er den Konflikt im Februar angezettelt hat. Hauptsache, es verläuft am Ende alles gut und schön.
0: Saudi-Arabien steht unter Druck und damit auch der Ölmarkt insgesamt. Das liegt auch am Vorrücken der Houthi-Milizen im Jemen. Die werden unter anderem vom Iran unterstützt. Da sollte es eigentlich heute Gespräche geben, um die Lage zu entspannen. Das ist aber verschoben worden. Die Analyse kam von unserer Korrespondentin Anna Osius. Sie hören hr-Info am Montagmorgen gleich 7:45. Russlands Krieg gegen die Ukraine ist längst auch ein Krieg der Drohnen geworden. Beide Seiten verwenden diese ferngesteuerten Flugkörper, um den Gegner auszuspionieren, aber auch um direkt anzugreifen. Seit Wochen schon verstärkt Russland seine Luftangriffe gegen die Ukraine. Selbst in der Hauptstadt Kiew, weit weg von der Front, gibt's fast jeden Tag Luftalarm und das mehrfach. Auch tagsüber schlagen Drohnen und Raketen ein. Das bekommen vor allem die Menschen in den Vororten der Stadt zu spüren.
8: Aliona Tkachenko steht in der Abenddämmerung vor ihrem Haus. Es war ein anstrengender Tag. Sie hat die Trümmer einer Lagerhalle ihrer Firma nach verwertbaren Waren durchsucht. Russische Raketen waren vor kurzem ins dortige Gewerbegelände eingeschlagen, erzählt sie. Die erste Rakete krachte um 6.30 Uhr in ein Nachbarlager. Die nächste traf das Lager der Süßwarenkette Rochen sowie einige Lkw. Vielleicht wollten sie unsere Firma ja gar nicht treffen. Aliona arbeitet für eine ukrainische Spielwarenfirma. Sie lebt in Wielika Oleksandrivka, einem 5000 Einwohner Vorort Kiews. Sie spricht mit tränenerstickter Stimme über den Angriff. Die Arbeit dort ist wie mein eigenes Kind. Es ist mein Leben. Dieser Angriff fühlt sich an, als ob mein eigenes Haus abgebrannt wäre. Während Tkachenko spricht, schießt die Flugabwehr russische Drohnen ab. Die Geräusche scheinen weit genug weg zu sein. Dann ertönt ein zischendes Motorengeräusch. Innerhalb von Sekunden kommt es näher. Das Reporterteam der ARD schmeißt sich zu Boden, um sich zu schützen. Eine russische Drohne rauscht in Sichtweite, nur wenige hundert Meter an Aliona und dem Team vorbei, schlägt in einer nahegelegenen Bahnlinie ein. Niemand wird verletzt. Der Drohneneinschlag steht aber beispielhaft für den Alltag in der ukrainischen Hauptstadtregion, wie ihn auch Nachbarin Lyubov Ponomarenko erlebt. Sie wohnt nur einige Häuser weiter. Bis vor einiger Zeit wurden wir zumeist nachts bombardiert. Man konnte wenigstens normal zur Arbeit gehen und tagsüber Dinge erledigen. Jetzt gibt es Luftangriffe rund um die Uhr. In Wielika Oleksandrivka sind zumeist Warenlager und Logistik im Visier. Die russischen Drohnen fliegen nicht nur öfter, sie sind auch gefährlicher geworden. Viele von ihnen haben Düsenmotoren und fliegen bis zu 600 km/h schnell. Dadurch sind sie schwieriger abzufangen. Julia Makeyenko geht über einen Schotterweg auf ein verwüstetes, eingeschossiges Haus zu. Im Vorgarten liegen verkohlte Alltagsgegenstände. Die 14-jährige Karina wurde hier vor wenigen Tagen getötet. Es war ein Samstagmorgen. Manche schliefen noch. Die Eltern des Mädchens saßen draußen. Sie war einfach am falschen Ort. Sie verbrannte bei lebendigem Leib. Julias Haus liegt nur wenige Dutzend Meter daneben. Sie hatte schlicht Glück. Die Frau kritisiert aber auch die lokalen Behörden. Es würden bereits neue Lagerhallen im Ort gebaut. Für uns sind das gefährliche Objekte. Dort kann jederzeit etwas einschlagen. Natürlich ist das wichtig für unsere Wirtschaft. Aber der Krieg wird morgen und auch übermorgen nicht vorbei sein.
0: Eine Reportage unseres Korrespondenten Peter Sawicki aus der Ukraine über die Drohnenangriffe der russischen Armee, vor allem auch auf die Vororte von Kiew. 8.14 Uhr haben wir's.
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0: Nach der Wahl ist vor der Wahl jetzt im September. Am nächsten Wochenende sind schon wieder Landtagswahlen, dann in Mecklenburg-Vorpommern und Berlin. Auch deswegen startet heute diese Kampagnenwoche unter dem Motto Demokratie braucht viele Stimmen. Wir vom Hessischen Rundfunk und der ARD sind dabei, aber auch Privatsender wie RTL oder Tageszeitungen. Ein großes Bündnis also, bei dem es um Folgendes geht: aufzeigen, dass unsere Demokratie viele Stimmen braucht, kritische Stimmen, ein breites Spektrum an Perspektiven, damit Sie sich am Ende Ihre Meinung bilden können. Wenn Sie allerdings das Internet aufmachen oder die sozialen Medien, dann schwappt Ihnen gleich eine LKW-Ladung voller Falschinformationen entgegen. Da ist es nicht so einfach zu unterscheiden, was jetzt wirklich stimmt und was erfunden ist. Darüber habe ich mit Carla Reveland gesprochen. Die arbeitet im Team, das die Faktenchecks für die Tagesschau-Redaktion erstellt. Frau Reveland, Sie sind da mittendrin in Wahlkampfzeiten. Natürlich bringen die auch besonders viele Falschinformationen mit sich. Was beobachten Sie da?
10: Also generell können wir sagen, dass wir rund um Wahlen vor allem sehr spezifische Formen von Desinformation sehen. Also welche, die gezielt den Wahlprozess, einzelne Parteien, Kandidaten oder den Wahlkampf bestimmende Themen betreffen. Und generell geht es bei Desinformation zu Wahlkampfzeiten eben oft darum, Zweifel daran zu sehen, ob eine Wahl fair und korrekt abläuft. Also der Klassiker, den wir wirklich bei jeder Wahl sehen, sind Gerüchte und Falschinformationen über die angebliche Unsicherheit von der Briefwahl. Also dass sie zum Beispiel angeblich manipuliert werden würde, aktiv.
0: Mhm. Von wem kommt das denn? Also was sind das für Akteure, die solche Desinformationen streuen?
10: Ich würde sagen, wir haben es so mit drei Gruppen eigentlich zu tun. Zum Beispiel verbreiten einzelne Accounts Behauptungen, vielleicht weil sie im Falle der Wahl tatsächlich glauben, dass sie andere warnen müssten, beispielsweise, dass die Wahl manipuliert sein könnte. Zum anderen sind es Politiker von Parteien, die gezielt Desinformationen verbreiten. Aber wir haben es auch mit ausländischen Akteuren wie beispielsweise Russland zu tun. Bei den Videos spricht beispielsweise viel dafür, dass diese von russischen Desinformationsnetzwerken kommen. Sowas wie Kampagnen wie Storm 1516 oder der Operation Overload versuchen eben diese russischen Netzwerke vor Wahlen Misstrauen zu schüren und den demokratischen Prozess zu delegitimieren.
0: Gerade bei dem Beispiel, das Sie genannt haben, also geht es da noch darum, Wählerstimmen zu gewinnen oder geht es auch schon darum, das Vertrauen in unsere Demokratie zu erschüttern?
10: Ich würde sagen, beides kann eine Rolle spielen. Also wir sehen auch Desinformation, die ganz konkret darauf abzielt, Menschen politisch zu beeinflussen, zum Beispiel einen Kandidaten einer Partei besser oder schlechter dastehen zu lassen oder bei bestimmten Themen zu emotionalisieren oder zu empören. Aber was wir eben schon auch wirklich viel sehen, sind Behauptungen, wo es dann gar nicht unbedingt sozusagen um eine konkrete Wahlentscheidung geht. Es wird dann immer wieder quasi der Eindruck vermittelt, Wahlen seien manipuliert, Wahlhelfer würden betrügen, bestimmte Parteien würden systematisch benachteiligt werden. Und das kann natürlich schon grundsätzlich das Vertrauen in demokratische Verfahren beschädigen.
0: Welche Rolle spielt denn KI im Moment bei der ganzen Geschichte? Stichwort Desinformation.
10: Also KI spielt tatsächlich eine immer größere Rolle. Es ist einfach viel einfacher geworden, Inhalte zu erzeugen. Damit haben wir natürlich einen viel größeren Umfang von falschen Bildern, Videos, Audios, die kursieren. Und das macht es natürlich für den Nutzer oder die Nutzerin immer schwieriger, selber zu erkennen, ob etwas tatsächlich so passiert ist oder nicht, ob etwas wahr ist oder falsch. Mhm. Und das heißt, für uns bedeutet das natürlich auch, dass es immer komplexer wird. Es oft so ist, dass es schwieriger ist zu sagen, also eindeutig sagen zu können, dass etwas wahr ist oder falsch ist. Und wir sehr viel auch selber quasi mit Technik arbeiten müssen und uns so ein bisschen sozusagen so ein Gesamtbild, wie so ein Puzzle kann man sich das vorstellen, dann zusammenpuzzeln oder zusammenstellen müssen, weil man tatsächlich einfach sagen muss, die KI, um Fakes zu erstellen, ist schon deutlich weiter als die KI-Software, Fakes zu identifizieren und zu debunken. Da ist leider die Fehlerquelle immer noch recht hoch.
0: Wie können Sie denn da sicher gehen bei Ihrer Arbeit, dass Sie immer neutral und unbefangen auf das schauen, was andere veröffentlichen? Also, dass Sie da nicht auch schon mit so einer bestimmten Brille drauf gucken?

0: transparent, wie wir zu unseren Ergebnissen kommen. Und wenn wir zum Beispiel nicht eindeutig sagen können, ob was richtig oder falsch ist, geben wir eben diesen Graubereich auch mit an. Faktencheck heißt halt nicht, eine politische Position zu vertreten, sondern Aussagen anhand überprüfbarer Informationen einzuordnen.
1: Sagt Carla Reveland. Sie ist Faktencheckerin bei der Tagesschau-Redaktion. In einer halben Stunde hören Sie dann ein Gespräch mit unserer Programmdirektorin hier beim Hessischen Rundfunk, worum es bei dieser Aktion genau geht, unter dem Motto Demokratie braucht viele Stimmen.
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1: 8.21 Uhr ist es genau und gerade hatten wir es auch schon von künstlicher Intelligenz. Für die einen ist das die genialste Erfindung seit der Kaffeemaschine, die anderen dagegen sehen darin eine große Gefahr für die gesamte Menschheit. Am vergangenen Wochenende gab es sogar eine Warnung von führenden Unternehmen aus dem KI-Bereich. Der Chef von Anthropic fordert mehr Kontrollen und auch weniger Tempo bei der Entwicklung von KI, damit das nicht zu einer Gefahr werden kann. Da bekommt er sogar Zustimmung von anderen Großen in der Branche, etwa vom Chef der Firma OpenAI oder vom Unternehmer Elon Musk. Wie ernst wir diese Warnung nehmen sollen, darüber habe ich mit Professor Antonio Krüger gesprochen. Er ist Geschäftsführer des Deutschen Forschungszentrums für Künstliche Intelligenz. Herr Professor Krüger, vor ein paar Tagen hat ein ehemaliger Mitarbeiter von OpenAI und Anthropic davor gewarnt, dass die KI uns Menschen auslöschen könnte in naher Zukunft. Jacob Coxon heißt der Mann. Ist denn was dran an seiner Prophezeiung?
3: Diese Doomsday-Szenarien sind ja in der Regel so ein bisschen auch ein Stilmittel, um Aufmerksamkeit zu erregen. Ich selber halte das nicht für sehr realistisch, dass tatsächlich die Menschheit durch KI in naher Zukunft ausgelöscht wird. Aber es gibt natürlich signifikante Risiken, die mit dem Einsatz von KI verbunden sind. Und diese sind sicherlich in den letzten Monaten nochmal gestiegen. Also insofern, KI-Sicherheit ist ein sehr, sehr wichtiges Thema.
1: Jetzt sagt aber sogar sein ehemaliger Arbeitgeber, nämlich der Chef von Anthropic, Dario Amodei, dass das im Prinzip denkbar ist, so ein, wie haben Sie es genannt, Doomsday-Szenario, der pflichtet ihm da zumindest grundsätzlich bei. Sollte uns das denn beunruhigen? Denn der Mann muss ja wissen, wovon er spricht.
3: Also ich denke schon, dass man das zum Teil ernst nehmen sollte. Man muss ja auch sehen, es gab in den letzten Wochen ja mehrere sicherheitsbedenkliche Vorfälle, auch mit KI-Agenten, die eben gerade nicht das gemacht haben, was ihre Entwickler ihnen eigentlich indirekt aufgetragen haben. Also die Aufgaben selber haben sie zwar erfüllt, aber auf eine Art und Weise, wie Menschen das nicht machen würden. Das bedeutet, diese Leitplanken, die man normalerweise einzieht, damit die KI sich so verhält, wie das auch Menschen machen würden, die funktioniert eben an diesen Stellen nicht besonders gut. Und das kann dann tatsächlich dazu führen, dass doch auch Schäden entstehen, auch große Schäden. Ob die Menschheit jetzt ausgelöscht wird in naher Zukunft, das sehe ich ehrlich gesagt nicht. Aber große Schäden, wirtschaftliche Schäden und vielleicht tatsächlich auch an der einen oder anderen Stelle körperliche Schäden, die können durchaus passieren. Und da muss man tatsächlich etwas gegen tun.
1: Was könnte das denn sein? Also mehr Regulierung?
3: Also ich denke mal, was ganz wichtig ist, ist tatsächlich die Regulierung auch in die Firmen hineinzutragen. Das bedeutet, dass mit den Top-Entwicklern gemeinsam draufgeschaut wird, in welchem Stand die Technologie jeweils steht, bevor sie in Verkehr gebracht wird. Aus meiner Sicht kann es auch keine Alternative sein, zu sagen, man entwickelt einfach nicht mehr weiter oder viel langsamer, weil tatsächlich KI ja auch zum Teil ein Schlüssel zur Lösung ist, indem zum Beispiel Gefahren Abwehr durch KI organisiert wird, Schwachstellen gefunden werden in komplexen Systemen und so weiter.
1: Jetzt schreitet der Markt für künstliche Intelligenz aber dermaßen schnell voran, dass wir da schon teilweise gar nicht mehr hinterherkommen. Bleibt da überhaupt noch Zeit für das, was Sie gerade angemahnt haben?
3: KI ist immer noch mit relativ viel Aufwand verbunden, wenn man das erfolgreich einführen will in der Wirtschaft. Und wenn das sich ändert, dann hat das einen großen wirtschaftlichen Einfluss. Da sind wir noch nicht. Aber dieses Wettrennen läuft. Umso wichtiger ist es meiner Meinung nach, dass man die Regulierung jetzt auch in die Firmen hineinträgt und klar ist, dass sich die künstliche Intelligenz am Menschen orientiert und eben nicht andersherum.
1: Ja, das hört sich jetzt gut an, aber wenn ich so an die Firmen denke, die da unterwegs sind, die sind natürlich auch in Konkurrenz zueinander. Und wenn da einer sagt, okay, ich mache jetzt mal einen Schritt zurück, um vielleicht noch mehr Sicherheitsmaßnahmen da einzuführen oder die Entwicklung so ein bisschen langsamer angehen zu lassen, um mal zu schauen, was machen wir da eigentlich?

0: dann sagen die anderen, super, dann schreiten wir schneller voran und ein Konkurrent ist weg.
1: Ja, aber andererseits ist es auch so, dass natürlich in dem Fall, wo riesige wirtschaftliche Schäden entstehen durch die künstliche Intelligenz einer bestimmten Firma, das bedeutet natürlich auch einen enormen Reputationsverlust und dann ist das Geschäft direkt weg. Das ist ein relativ dickes Brett, was man da bohren muss, aber aus meiner Sicht gibt es kaum eine andere Alternative.
0: Man müsste es wahrscheinlich auch weltweit bohren, oder? Also China haben wir noch gar nicht angesprochen.
1: Ja, das ist absolut richtig. Ich bin da allerdings an der Stelle auch vorsichtig zuversichtlich, weil auch China daran interessiert ist, dass sichere KI-Systeme ausgerollt werden und eben nicht unsichere KI-Systeme. Natürlich ist es so, dass China guckt da natürlich noch ein bisschen anders drauf, Thema Menschenrechte und auch Informationsfreiheit. Aber trotzdem am Ende, was die KI-Sicherheit angeht, Cybersecurity-Attacken großen Maßstabs durch KI-Systeme, auch da hat China kein Interesse dran. Insofern denke ich schon, dass es gelingen kann, da eine gemeinsame internationale Initiative aufzusetzen, vielleicht sogar unter der UN.
0: Die Einschätzung von Professor Antonio Krüger, er ist Geschäftsführer des Deutschen Forschungszentrums für Künstliche Intelligenz. Wir haben darüber gesprochen, warum die Chefs von KI-Firmen in den USA mehr Kontrollen befürworten und sogar selbst vor möglichen Gefahren dieser Technik warnen. 8:26 Uhr haben wir es am Montagmorgen.
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0: Und da können wir etwas geradezu Historisches vermelden. Zum ersten Mal seit Boris Becker 1989 hat jetzt ein deutscher Tennisspieler die US Open in New York wieder gewonnen. Alexander Zverev hat sich diesen Traum erfüllt in der vergangenen Nacht. In genau 3 Stunden und 33 Minuten. 4 Sätze hat er gebraucht gegen den Amerikaner Ben Shelton. Unser Sportreporter Tim Brockmeier hat das hautnah miterlebt.
3: Der emotionalste Moment dieses Triumphs von Alexander Zverev war nicht der verwandelte Matchball, nicht als er die US Open Trophäe in einem Regen aus Pyro-Goldglitter in die Höhe streckte, nicht als er freudestrahlend seinen Papa und seinen Bruder umarmte. Der emotionalste Moment war ein anderer.
4: When your 4-year-old son gets diagnosed with diabetes.
3: Als Mutter eines 4-jährigen Kindes von einem Arzt gesagt zu bekommen, ihr Sohn hat Diabetes und er wird ein sehr schwieriges Leben führen. Und dann aus dieser Arztpraxis rauszumarschieren und zu sagen, diese Krankheit wird nicht unser Leben bestimmen. Wenn mein Sohn Tennisprofi werden will, dann wird er Tennisprofi. Dafür braucht es eine sehr, sehr starke Frau. Und meine Mama ist eine starke Frau und die wichtigste Person in meinem Leben.
4: My mother is the most important and the strongest person I know.
3: Alexander Zverev in seiner Dankesrede während der Siegerehrung im Ash Stadium in Richtung seiner Mama, die gar nicht im Stadion war, die nie seine Matches guckt, weil es ihr zu aufregend ist. Die Mama eines jetzt zweifachen Grand Slam Champions. Der kurioseste Moment dieses Triumphs von Alexander Zverev fand dagegen etwas früher statt.
4: Ich dachte, es ist 5-1 anstatt 6-2.
3: Zverev hatte gerade seinen ersten Matchball verwandelt, wanderte seelenruhig über den Platz und machte sich bereit für das nächste Aufschlagspiel seines Gegners.
4: Ich habe einfach nur den Spielstand vergessen. So simpel.
3: Erst als er auf die große Videoleinwand guckte, sah er, oh, gewonnen, ich bin US Open Champion. Für seine Nervosität vielleicht gar nicht so schlecht, dass er beim Matchball nicht wusste, dass es gerade um seinen zweiten Grand Slam Titel geht.
4: Ich weiß nicht, ob es mir geholfen hat oder nicht.
3: Was ihm aber half, in diesem Finale eine derart gute, makellose, taktisch reife Leistung abzuliefern, nicht daran zu denken, wie er exakt vor 6 Jahren an gleicher Stelle im Finale der US Open eine seiner bittersten Niederlagen kassierte, was ihm half, diesmal den Pokal in New York klarzumachen, war sein Triumph im Sommer bei den French Open.
4: Diese ganzen bitteren Niederlagen, die ich gehabt habe über die Jahre, die sind mit Paris dann aus meinem Kopf raus.
3: Sein erster Grand-Slam-Titel als Katalysator für Grand-Slam-Titel Nummer 2.
4: Wenn man einmal gewonnen hat, hat man das Gefühl, okay, ich hab's geschafft.
3: Alexander Zverev ist der erst zweite Deutsche nach Boris Becker 1989, der den Titel in New York gewinnen konnte. Nach dem Halbfinale bei den Australian Open, dem Titel bei den French Open, der Finalteilnahme in Wimbledon und jetzt dem Titelgewinn bei den US Open kann man ohne Umschweife sagen, Alexander Zverev hat ein sensationelles Jahr hinter sich, aber auch schon den nächsten Schritt vor Augen.
4: Klar, das ist ein Ziel.
3: Alexander Zverev will die Nummer 1 der Welt werden. Er, bei dem mit 4 Jahren Diabetes diagnostiziert wurde, der gesagt bekam, ein sehr schwieriges Leben vor sich zu haben, ist jetzt mit 29 Jahren einer der besten und erfolgreichsten Tennisspieler dieses Planeten.
0: Riesenerfolg für Alexander Zverev. Er hat die US Open gewonnen. Unser Sportreporter Tim Brockmeier war in New York dabei.
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7: 8.31 Uhr. Zverev holt seinen zweiten Grand-Slam-Titel. Klingbeil empfängt Chef der UniCredit. ESA startet Satelliten in den Weltraum. Das Wetter, mal Sonne, mal Wolken, meist trocken, 20 bis 25 Grad. Mein Name ist Christine Schumann. Guten Morgen. Der deutsche Tennisprofi Alexander Zverev hat seinen zweiten Grand-Slam-Titel geholt. Er siegte bei den US Open in 4 Sätzen überlegen gegen den Amerikaner Ben Shelton. Aus New York, HR-Reporter Tim Brockmeier.
8: Er riss die Arme in die Höhe, rannte sofort zur Tribüne und fiel seinem Vater und seinem Bruder um den Hals, nachdem Alexander Zverev ein nahezu makelloses Endspiel abgeliefert hatte. Taktisch klug, ruhig, abgeklärt, auf hohem Niveau. Er machte alles, um Gegner Shelton ganz selten ins Spiel und zu dessen Spiel kommen zu lassen. So stand nach 3,5 Stunden und 4 Sätzen der hochverdiente Sieg für Zverev fest. Sein zweiter Grand-Slam-Titel nach dem Erfolg bei den French Open im Sommer. Zverev ist der erst zweite Deutsche nach Boris Becker 1989, der die US Open gewinnen konnte.
7: Bundesfinanzminister Klingbeil trifft sich heute mit dem Chef der UniCredit, Orthel, um über die anstehende Übernahme der Commerzbank zu sprechen. Beobachter gehen davon aus, dass der Minister darauf drängen wird, dass es keine betriebsbedingten Kündigungen gibt. Außerdem will sich die Bundesregierung wohl auch künftig Einfluss sichern. Sie hält 12% an der Commerzbank. Die UniCredit hat sich mittlerweile die Hälfte der Anteile gesichert. Arktis-Gipfel der EU. In Rovaniemi in Finnland sind Spitzenvertreter der EU und mehrere Staats- und Regierungschefs von Mitgliedsländern zusammengekommen. Auch Bundeskanzler Merz ist dabei. Sie wollen die Strategie der EU für die Arktis überarbeiten. Dabei geht es um Sicherheits-, Umwelt- und Wirtschaftsfragen. Nach der Parlamentswahl in Schweden ist noch offen, wer das Land in Zukunft regieren wird. Inzwischen sind fast alle Stimmen ausgezählt. Der linksgrüne Oppositionsblock liegt demnach knapp vor den Parteien der bisherigen Mitte-Rechts-Koalition von Regierungschef Kristersson. ARD-Korrespondent Arne Bartram.
9: Eine neue Regierung für Schweden zu bilden, dürfte schwierig werden. Überraschender Verlierer der Wahl sind die rechtspopulistischen Schwedendemokraten. Zum ersten Mal seit ihrem Einzug ins Parlament 2010 haben sie Stimmen verloren. Sie sind jetzt nur noch drittstärkste Kraft. Stärkste Partei, trotz Verlusten, bleiben die Sozialdemokraten von Magdalena Andersson. Sie hoffen, nach 4 Jahren in der Opposition wieder die Regierung zu übernehmen. Dafür müsste Andersson allerdings alle 3 anderen Parteien ihres linksgrünen Blocks hinter sich bringen.
7: Das Satellitenkontrollzentrum ESOC in Darmstadt schickt kommende Nacht 2 Forschungssatelliten ins All. Sie sollen in einer Rakete vom Weltraumbahnhof Kourou starten und Daten über die Erde aus 800 Kilometern Höhe liefern. HR-Reporterin Petra Demand.
10: Sentinel-3C ist das neueste Mitglied im Erdbeobachtungsprogramm Copernicus. Er ist spezialisiert auf die Auswirkungen des Klimawandels und kann zum Beispiel millimetergenau messen, wie stark der Meeresspiegel ansteigt oder wie dick Eisplatten sind. Der zweite Satellit ist der ESA-Forschungssatellit FLEX. Er kann feststellen, wie gut bei Pflanzen die Photosynthese funktioniert, also wie gut es der Vegetation geht, noch bevor man auf dem Boden Veränderungen merkt.
7: Bei einem Unfall in der Nähe von Bürstadt im Kreis Bergstraße ist gestern Abend ein Autofahrer ums Leben gekommen. Wie die Polizei mitgeteilt hat, ist der 30-Jährige auf der Bundesstraße zwischen Lampertheim und Lorsch unterwegs gewesen und gegen die Leitplanke gefahren. Wie genau es dazu kommen konnte, ist noch unklar. In den Sonntagsspielen der Fußball-Bundesliga hat Bayern München bei Aufsteiger Elversberg mit 2:1 gewonnen. Außerdem hat Leipzig den Hamburger SV mit 5:0 besiegt. Und in der dritten Liga hat der SVW in Wiesbaden gegen Mannheim verloren mit 0:1. Und das ist heute noch wichtig. Hessens Minister für Internationales, Pence, ist in Ostafrika unterwegs. Gemeinsam mit einer Wirtschaftsdelegation will er neue Partner finden in Ruanda, Tansania und Kenia. Und die Frankfurter Buchmesse stellt offiziell ihr Programm für Oktober vor. Es soll um erste große Highlights gehen, das Hallenkonzept und den Ehrengast Tschechien. Das waren die Nachrichten. Das Wetter. Der Montag heute beginnt örtlich mit Nebel. Danach kriegen wir Wolken und Sonne. Meistens bleibt es trocken bei Werten zwischen maximal 20 und 25 Grad. Morgen dann Sonne, ein paar Wolken und nochmal spätsommerliche 28 Grad. Die weiteren Aussichten: am Mittwoch wird es wechselhafter mit mehr Regen. Am Donnerstag mehr Sonne, nur ab und zu Schauer und Werte bis 21 Grad. Die Zeit 8.35 Uhr.
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7: Vorsicht auf der A45 Dortmund Richtung Gießen zwischen Dillenburg und Herborn West. Da liegt eine Metallplatte auf dem linken Fahrstreifen. Vorsicht auf der A661 Egelsbach Richtung Oberursel. Zwischen Oberursel und Oberursel Nord liegt ein totes Wildschwein auf allen Fahrstreifen. A3 Köln Richtung Frankfurt zwischen Rauenheim und Kelsterbach 2 Kilometer Stau. A5 Kassel Richtung Frankfurt zwischen Friedberg und Nordwestkreuz Frankfurt 12 Kilometer Stau nach einem Auffahrunfall auf dem mittleren Fahrstreifen im Baustellenbereich. Hier kann es über eine Stunde länger dauern als sonst. A66 Wiesbaden Richtung Frankfurt. Am Kriftler Dreieck ist die Verbindung zur B40 nach einem Lkw-Unfall gesperrt. Dadurch 5 Kilometer Stau zwischen Hofheim und dem Kriftler Dreieck. Bei dem Lkw ist Diesel ausgelaufen. Die Verbindung zur B40 bleibt deswegen wahrscheinlich bis heute Nachmittag gesperrt. A66 Frankfurt Richtung Fulda zwischen Langenselbolder Dreieck und Langenselbold. 1 Kilometer Stau nach einem Unfall auf dem linken Fahrstreifen. A643 Mainz Richtung Wiesbaden zwischen Dreieck Mainz und Schiersteiner Kreuz streckenweise stockender Verkehr. Und A661 Oberursel Richtung Egelsbach zwischen Bad Homburger Kreuz und Frankfurt-Heddernheim 2 Kilometer Stau.
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0: Einen guten Montagmorgen. Die Arktis, dieses gigantische Gebiet rund um den Nordpol, voller Eis und extremer Kälte, das ist eine Region für Forscher und Abenteurer, offenbar aber auch für die Politik. Zur Arktisregion gehören auch Teile ganz im Norden von Europa, von Asien und Nordamerika. Dort werden wichtige Rohstoffe vermutet und die Region ist auch strategisch interessant. Deswegen diskutieren führende Regierungschefs und Chefinnen aus Europa seit gestern in Finnland darüber, und zwar beim europäischen Arktis-Gipfel, dem European Arctic Summit. Thomas Spickhofen ist unser EU-Korrespondent in Brüssel. Ich habe ihn gefragt, warum ist denn die Arktis so wichtig für die Europäische Union?
11: Wahrscheinlich, weil eben nicht nur Forscher und Abenteurer, wie Sie gerade gesagt haben, sondern eben auch Wirtschaftsstrategen und Militärs erkannt haben, wie wichtig sie ist. Man merkt das nicht zuletzt an dem 20-Seiten-Papier, das die EU vor 5 Jahren als Arktis-Strategie mal aufgeschrieben hat. Da ist viel die Rede von Forschung, von Entwicklung, von technischer Erschließung. Und das Papier muss jetzt nach 5 Jahren schon wieder überarbeitet werden, weil eben die rasante Entwicklung der Welt dies erfordert. Das liegt zum einen an den Bodenschätzen, die dort vermutet werden, Öl, Erdgas, aber auch viele Metalle, auch seltene Erden, aber eben auch an den Schifffahrtswegen, die wegen der Eisschmelze immer bedeutender werden. Es gibt so Wege, die jetzt schon in einigen Teilen des Jahres nutzbar sind, könnten in den 30er Jahren, also da reden wir über das nächste Jahrzehnt, bereits ganz frei sein, andere dann nochmal 10 Jahre später. Naja, und das ist kommerziell für die Handelsschifffahrt interessant, aber eben auch militärisch, und deshalb stoßen in dieser Region die Interessen der Großmächte zunehmend aufeinander. Russland ist ein echter Anrainer, sie sind dort schon lange unterwegs, haben viele Militärbasen dort. Auch die USA haben ihr Interesse an der Arktis entdeckt, Stichwort Grönland. China ist dabei, ist ja erstmal kein unmittelbarer Anrainer. Naja, und da wollen die Europäer eben auch mitreden, was da nun geschieht.
0: Das heißt, wenn ich Sie richtig verstehe, diese Region wird auch in Zukunft immer wichtiger werden politisch.
11: Ja, und zwar in einer Rasanz, mit der wir ja vor 5 Jahren auch noch nicht gerechnet haben. Und ich glaube, den letzten Anstoß dazu hat die Diskussion Grönland gegeben. Anfang des Jahres hatte Trump, der US-Präsident, sehr vehement Ansprüche erhoben auf diese Region, hat dies militärisch begründet, aber natürlich auch wirtschaftliche Interessen durchblicken lassen. Also da wird sicherlich in Zukunft noch einiges auf uns zukommen.
0: Ja, Sie haben den amerikanischen Präsidenten angesprochen. Der hat immer wieder gesagt, dass er Grönland gerne zu einem Teil der USA machen würde. Man wolle da für mehr Sicherheit sorgen in der Region. Es könnte ihm aber auch um Rohstoffe gehen. Wird diese Grönland-Frage denn auch ein Thema sein bei diesem Treffen der Europäer?
11: Wenn nicht direkt ausgesprochen, dann zumindest doch als Botschaft. Ich glaube, das wird eine ganz schwierige Gratwanderung, die die Europäer da vollziehen müssen. Es ist ja ein europäischer Arktisgipfel, ganz ausdrücklich. Mette Frederiksen ist zum Beispiel auch da, die dänische Ministerpräsidentin, die ganz klar sagt, Grönland ist nicht verkäuflich, gehört zu Dänemark und im Zweifel liegt es an den Menschen dort, selbst zu entscheiden, zu wem sie gehören wollen. Naja, aber trotzdem setzen die Europäer dort ihre Fußstapfen hin in die Arktis. Ursula von der Leyen war kürzlich, gerade vergangene Woche erst in Grönland, da hatte sie ein millionenschweres Investitionspaket im Gepäck und wollte natürlich auch diese Botschaft senden. Wir Europäer stehen solidarisch zu Dänemark, zu den Grönländerinnen und Grönländern und wir haben hier Interessen. Es gibt eine Arbeitsgruppe, gibt Verhandlungen zwischen den Dänen, den Grönländern und den USA über die Zukunft dieser Region. Die USA hätten da gern mehr Stützpunkte auf Grönland, haben natürlich auch Interesse an den Rohstoffen dort und von dem Gipfel heute dürfte dann, glaube ich, eher diese Botschaft der Europäer ausgehen. Wir haben da auch Interesse dran.
0: Ja, wie einig ist sich die Europäische Union denn insgesamt bei diesem Thema Arktis?
11: Also ich kenne da im Moment keine wesentlichen Konfliktlinien. Ich glaube, man ist sich darin einig, dass die Region wichtiger geworden ist und dieser Griff nach Grönland von Donald Trump, der hat da, glaube ich, einen ganz wesentlichen Beitrag sogar zugeleistet, hat ja zu einer sehr ungewöhnlichen, einheitlichen Ablehnung bei den Europäern, zu einem sehr großen Solidaritätsgefühl geführt. Ich glaube, die Arktis hat im politischen Bewusstsein der Europäer ja lange eher eine Art Nischendasein geführt. Jetzt sind viele wichtige Player zusammenbekommen. Gab hier in Brüssel letztens auch ein Arktis-Forum mit hochkarätigen Teilnehmern. Außerdem eben den Besuch von von der Leyen auf Grönland. Dann jetzt noch diese Überarbeitung des Strategiepapiers. Dann noch dieser Gipfel mit dem deutschen Bundeskanzler, dem französischen Außenminister. Es kommt sogar ein Präsident aus Rumänien, was ja jetzt nicht direkt Arktis-Anrainer ist. Aber ich glaube, das zeigt so ein bisschen, dass die Arktis raus ist aus der Nische.
0: In Finnland treffen sich führende Staats- und Regierungschefs der Europäischen Union schon seit gestern beim Europäischen Arktis-Gipfel. Darüber gesprochen habe ich mit unserem EU-Korrespondenten Thomas Spickhofen. Damit haben wir es 8.42 Uhr am Montagmorgen. Es wird gerne vergessen, dass wir aktuell von drei Parteien regiert werden in Deutschland. Das sind eben nicht nur die CDU und die SPD, sondern auch die CSU aus Bayern. Die sitzt mit der CDU gemeinsam in einer Fraktion im Bundestag. Und sie hat einen Vorsitzenden namens Markus Söder, der sich gerne einmischt in die Bundespolitik. Wo es lang geht bei der CSU, gerade nach dem desaströsen Wahlergebnis für die Schwesterpartei CDU in Sachsen-Anhalt, darüber wird seit gestern Abend beraten bei der Klausurtagung der CDU-Parteiführung in München. Da wird auch der Zustand der Bundesregierung ein Thema sein. Und da kommt jetzt dieser Mann hier wieder ins Spiel.
12: CSU-Chef Markus Söder hatte sich in den vergangenen Tagen eher zurückhaltend zu Bundeskanzler Merz geäußert. Ob Merz der richtige Kanzler für diese Zeit sei, wurde Söder in einer Talksendung gefragt, worauf der CSU-Chef wörtlich sagte, ich glaube, dass er Kanzler ist. Nicht ganz so distanziert klang das dann am Wochenende. Der Bild am Sonntag sagte Söder auf die Frage, ob es einen Sturz des Kanzlers geben werde, von der CSU auf keinen Fall. Das könne er für die CSU sagen und für die CDU sei er nicht zuständig. Ein Kanzlerwechsel würde zudem nichts an den aktuellen politischen Herausforderungen ändern. Am Sonntagabend, kurz vor Beginn der Vorstandsklausur seiner Partei, warnt Söder dann davor, die Regierung in Berlin leichtfertig aufs Spiel zu setzen.
13: Das wäre ein Desaster, wenn nach dem Scheitern der Ampel die nächste demokratische Regierung kurz darauf nacheinander nach kürzerer Zeit noch scheitert. Also eine bessere Einladung, ein Elfmeter ohne Torwart für die AfD gibt's gar nicht an der Stelle.
12: Alle in der Koalition müssten sich jetzt am Riemen reißen und einen Zacken zulegen. Das bedeutet für Söder, die Regierung muss die geplanten Reformen zügig voranbringen.
13: Jetzt nicht alles verwässern, nicht zurückdrehen, wieder auf Null stellen. Stillstand ist die beste Treibstoff für die AfD.
12: Deutlich kritischer gegenüber der Bundesregierung äußert sich als Gast bei der CSU-Klausur der sächsische Ministerpräsident Michael Kretschmer. Das Wahlergebnis in Sachsen-Anhalt, Kretschmer spricht von einem Debakel, sei nicht vom Himmel gefallen.
14: Die mahnenden Stimmen, die wir auch, wie wir zusammengesessen haben in der Ministerpräsidentenkonferenz so oft über die letzten Jahre und gesagt, das muss man schon ändern, das wird so nicht gut gehen, die Bevölkerung will das so nicht, die sind nicht gehört worden. Und jetzt ist das Schlimmste, was passieren kann, dass alles weitergeht wie bisher.
12: Demokratie verteidige man am besten, indem man Probleme löst, die aus Sicht der Bevölkerung da seien, ergänzt Kretschmer, der auch stellvertretender CDU-Vorsitzender ist. Nicht nur erklären, nicht nur im Vertrauen werben, nicht nur Ankündigungen machen. Wenn Kretschmer dies sagt, wirkt es dann doch wie Kritik am Kanzler. Denn Friedrich Merz hatte nach der Wahl in Sachsen-Anhalt unter anderem angekündigt, seine Politik noch besser erklären zu wollen, um die Menschen auch emotional besser zu erreichen. Freilich, auf die Frage, ob Merz noch der richtige Kanzler sei, wird Kretschmer wortkarg. Es müsse mehr über Inhalte als über Personalien gesprochen werden.
0: Hans-Joachim Viehweger von der Klausurtagung des CSU-Parteivorstandes in München. Da geht es auch um den Zustand der Bundesregierung und um die Zukunft von Bundeskanzler Friedrich Merz. Einen schönen Montag um 8.46 Uhr gleich.
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0: Dass Sie uns gerade hören hier in HR Info, das liegt auch daran, dass wir in Deutschland viele verschiedene Medien haben. Wie wichtig das ist, genau darum geht es in einer Kampagne in dieser Woche unter dem Motto Demokratie braucht viele Stimmen. Wir vom Hessischen Rundfunk und der ARD sind dabei, aber auch private Medienunternehmen wie RTL oder verschiedene Tageszeitungen. Ein großes Bündnis, dem es vor allem um eines geht, nämlich deutlich zu machen, dass unsere Demokratie ein breites Spektrum an Journalismus braucht, mit vielen Perspektiven. Darüber gesprochen habe ich vorhin mit Julia Kritjan, der Programmdirektorin hier beim Hessischen Rundfunk. Frau Kritjan, diese Kampagne findet nun statt zwischen den Wahlen in Sachsen-Anhalt und denen in Berlin und Mecklenburg-Vorpommern. Warum ausgerechnet dieser Zeitpunkt?
17: Na, einmal ist es, weil morgen der internationale Tag der Demokratie ist. Das passt natürlich sehr gut zu so einer Woche. Und dann, Sie haben es gesagt, natürlich ist das auch im Kontext der beiden Landtagswahlen und der Kommunalwahlen in Niedersachsen gestern. Und die Grundaussage ist einfach, dass eine Bedingung, eine sehr wichtige Bedingung für Demokratie, verlässliche und ausgewogene Information ist. Der Gedanke ist ja, dass informierte Bürgerinnen und Bürger sich selber einen Eindruck machen und dann eine informierte Entscheidung treffen können, indem sie eben wählen gehen. Und deswegen ist das ein guter Zeitpunkt tatsächlich, um mit einem ungewöhnlichen Bündnis, weil wir stehen ja durchaus auch in Konkurrenz zueinander, darauf hinzuweisen, was uns alle vereint, dass Journalismus eben einen hohen Wert hat für ein Fundament an verlässlicher Information, ohne dass eine Demokratie schlicht nicht funktionieren kann.
0: In Sachsen-Anhalt ist die AfD mit großem Abstand stärkste Kraft geworden bei der Landtagswahl und deren Kandidat für das Amt des Ministerpräsidenten Ulrich Siegmund, der will ja im Falle einer Regierungsübernahme den Rundfunkstaatsvertrag mit dem MDR, also mit dem Mitteldeutschen Rundfunk, kündigen. Das haben die auch im Laufe der Zeit immer wieder zum Thema der Berichterstattung gemacht. Was würde denn damit verloren gehen?
17: Also wir haben das natürlich gehört und wir verfolgen das auch als öffentlich-rechtliche Sender, Sie ja auch, ich auch. Und ich will vorneweg mal sagen, der MDR hat eine absolut herausragende Berichterstattung über diese Wahl gemacht und damit auch gezeigt, wie wichtig genau diese Art von Berichterstattung ist. Es gab kritische Fragen an alle Politikerinnen und Politiker. Er hat sehr viele Menschen aus Sachsen-Anhalt auch bundesweit zu Wort kommen lassen. Und der Mitteldeutsche Rundfunk ist der erfolgreichste Sender von uns Dritten im linearen Fernsehen. Er hat hohe Vertrauenswerte bei der Bevölkerung in Sachsen-Anhalt. Insofern will ich schon sagen, es würden wir alle etwas verlieren. Vorneweg die Menschen in Sachsen-Anhalt mit vertrauten Produkten wie dem Musiksommer, Sachsen-Anhalt heute und vielem anderen. Aber es würde für Sachsen-Anhalt vermutlich auch teurer werden, weil man müsste ja für diesen Fall, dass der Rundfunkstaatsvertrag tatsächlich gekündigt würde vor Ort, müsste man ja ein Ersatzprogramm auf die Beine stellen, was dann nur für Sachsen-Anhalt zum Beispiel auch Weltberichterstattung liefern würde. Aber es würde insgesamt das gesamte duale System in Deutschland in Frage stellen. Und das ist etwas, wofür uns eigentlich viele andere Länder auf der Welt beneiden, weil das wirklich genau diese Vielfalt garantiert, sehr unterschiedliche Arten von Journalismus, unterschiedliche Stimmen vorkommen zu lassen. Und insofern, ja, es wäre ein Verlust und deswegen schauen wir da besonders drauf. Denn das, was Demokratie ausmacht, ist eben, dass es da etwas gibt, auf dem man sich gemeinsam einigen kann, dieses Fundament an Vertrauen, an verlässliche Informationen.
0: Weil Sie es gerade angesprochen haben, gerade vor einer Wahl geht es ja darum, kritische Fragen zu stellen und zwar an alle Kandidaten und dabei eben ausgewogen zu bleiben. Haben die Menschen in Sachsen-Anhalt dieses Angebot einfach nicht wahrgenommen?
17: Also ich glaube, das war keine Wahl für oder gegen den Mitteldeutschen Rundfunk. Da waren sehr viele andere Themen, natürlich auch Lebenserfahrungen von Menschen vor Ort, die eine Rolle gespielt haben. Ich glaube, dass der MDR, ich war da ja auch 3 Jahre Chefredakteurin beim Mitteldeutschen Rundfunk, dass der das wirklich hinbekommen hat, sehr viel vor Ort zu sein, sehr nah an den Menschen. Die Kolleginnen und Kollegen wohnen vor Ort. Die haben dort schon die Kritik, die an vielen Themen da ist, aufgefangen und das auch so transportiert, wie es Journalismus tun muss, mit kritischen Nachfragen, aber eben auch, indem man diesen Stimmen einen Ort gibt, wo sie vorkommen können, wo sie gehört werden.
0: Jetzt informieren sich ja gerade junge Leute gerne über die sozialen Medien. Auch das haben wir heute Morgen zum Thema gemacht. Da geht es ja aber auch viel um Unterhaltung oder um Shopping-News. Vieles wird von Algorithmen gesteuert. Wie kann denn da guter Journalismus, auch von der ARD, in dieser Flut von Bildern und Videos noch sichtbar bleiben oder sichtbar werden?
17: Also wir sind ja mit unseren starken Marken vorneweg die Tagesschau längst auch auf allen Plattformen präsent und da auch sehr gefragt. Also gerade auf TikTok, auf Insta, auch auf WhatsApp ist die Tagesschau, aber auch die Hessenschau für uns vom Hessischen Rundfunk ein enormes Erfolgsprodukt. Da erreichen wir sehr viele Menschen, die wir mit den klassischen linearen Angeboten gar nicht mehr erreichen. Und das ist verbunden mit der Einladung, eben hinzuschauen, die Quelle sich anzuschauen, woher kommt das, was mir da in den Feed gespült wird, zwischen Fakten und Meinungen zu unterscheiden. Denn mit einer hohen Reichweite kommt eigentlich auch eine Verantwortung. Bei den Medien, die hier in dem Bündnis für die Kampagne dabei sind, da ist es auch so, dass sie auch immer hinterfragt werden, dass man sich beschweren kann. Bei uns, beim Öffentlich-Rechtlichen, ist das über den Rundfunkrat, bei den Verlagen ist das zum Beispiel über den Presserat. Man kann jemanden anrufen, man kann in den Austausch gehen. Das ist bei den Plattformen sehr viel schwieriger, bei KI nahezu unmöglich. Und deswegen geht es eben auch sehr stark um Medienkompetenz. Das ist etwas, wo wir uns wirklich wünschen, dass die Politik aktiv wird und dass sie auch einen fairen Wettbewerb garantiert, damit dieser hohe Wert tatsächlich ein wertebasiertes Ökosystem der Medien zu haben, damit der erhalten bleibt.
0: Sagt Julia Kretjan, die Programmdirektorin des Hessischen Rundfunks. Wir haben gesprochen über diese Kampagne, die im Laufe dieser Woche hier bei uns auch im Programm zu hören ist. Demokratie braucht viele Stimmen, da machen auch viele Medienhäuser mit, eben auch wir von der ARD.
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0: Und welche Rolle die sozialen Medien spielen und warum die alleine eben nicht ausreichen, um sich umfassend zu informieren, darum geht es in etwa einer halben Stunde. Jetzt haben wir es 8:08.
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0: Borussia Dortmund, Bayern München, RB Leipzig. So langsam sind die Top-Mannschaften der vergangenen Jahre wieder oben angekommen in der Tabelle der Fußball-Bundesliga, auch wenn der SC Freiburg aktuell noch ganz oben steht nach dem 3. Spieltag. Die Bayern konnten zumindest gestern Abend ihr Spiel knapp gewinnen mit 2:1 beim starken Aufsteiger SV Elversberg. Darüber gesprochen habe ich mit Carsten Schellhorn aus unserer Sportredaktion. Carsten, wie nah dran war denn die SV Elversberg an der nächsten großen Überraschung gestern?
18: Ja, wie du schon sagst, es war echt knapp. 2:1 gewinnen die Bayern nur. Klar, also die Bayern mit ihrer Offensivpower war die bessere Mannschaft. Die hatten die besseren Torchancen. Doch dieser freche Aufsteiger aus Elversberg, der das Abenteuer Fußball-Bundesliga ja mit 2 Siegen begonnen hatte, der hielt wirklich auch diesmal wieder toll mit. Es ist wirklich beeindruckend, was möglich ist im Fußball, wenn alle auf dem Platz genau wissen, was sie zu tun haben, wenn alle einen Plan haben, und den hat man auch gestern wieder gesehen. Bis zur 72. Minute stand es 1:1. Die Bayern, die verzweifelten so langsam, vor allem, weil Elversbergs Maurice Krattenbacher dieses unglaublich tolle Traumtor schoss. Also das ist wirklich ein Tor des Monats bei der Sportschau. Rechts oben in den Winkel. Schöner kannst du das nicht machen. Und dann stand es halt 1:1 und die Bayern haben schon ein wenig gezweifelt, aber am Ende entschied dann Bundesliga-Dauer Torjäger Harry Kane das Spiel durch sein Tor zum 2:1 Endstand. Aber Elversberg einfach mutig und frech, die sind fußballerisch für mich echt eine Bereicherung für die Liga.
0: Sportlich sind die beiden Teams in der Bundesliga im Moment gar nicht so weit voneinander entfernt, aber was die Umstände angeht, da hat das Spiel von Elversberg gegen die Bayern doch eher an so ein Pokalspiel erinnert, oder? Nach dem Motto Klein gegen Groß?
18: Ja, ein bisschen kamen sich die Bayern-Profis gestern auch so vor wie im Pokal irgendwo auf dem Lande. Statt Luxusumkleiden in der Champions League bei Real Madrid wartete in Elversberg ein Containerdorf. Das sieht wirklich beeindruckend aus, wenn man oben im Stadion steht, runterschaut. Links ein Containerdorf für die Heimmannschaft, rechts ein Containerdorf für die Auswärtsmannschaft. Das Stadion in der mit 7.500 Einwohnern kleinsten Gemeinde der Bundesliga-Geschichte wird nämlich noch bis zum Frühjahr 2027 umgebaut. Und die Umkleidekabinen der Mannschaften befinden sich in der Tat da in zwei aneinandergereihten Metallcontainern. Und die sind wirklich beeindruckend. Da sind die Bayern anders gewöhnt. Aber man muss sagen, die Tore und der Rasen in Elversberg, der ist so wie überall. Und das ist doch die Hauptsache, oder?
0: Ja, dann kommen wir mal zur Frankfurter Eintracht. Die hat 3:1 gewonnen bei Mainz 05. Was ist dieser Sieg wert im Hinblick auf die kommenden Wochen?
18: Also nach dem Stotterstart in die neue Saison war dieser Sieg unglaublich viel wert. Das wichtigste Körperteil im Fußball ist halt nicht der Fuß, sondern der Kopf. Wenn es in der Birne nicht stimmt, wenn da das Selbstvertrauen nicht da ist, dann läuft vieles schief, hat man die Woche vorher gesehen beim 1:4 gegen Augsburg. Jetzt beim Sieg in Mainz haben die Eintracht-Profis gesehen, dass das mit dem Fußballspielen auch mal 90 Minuten lang über die volle Distanz klappt, dass man hinten nicht die Schießbude der Liga sein muss und auch vorne die Stärken ausspielen kann. Viele Eintracht-Fans hatten Angst vor dem absoluten Fehlstart in die Saison. Diese Angst ist jetzt weg. Also der Sieg in Mainz ist wirklich Gold wert.
0: Der Rückblick auf das Bundesliga-Wochenende mit Carsten Schellhorn aus unserer Sportredaktion.
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0: Der Emmy oder der Emmy Award in voller Schönheit ist einer der wichtigsten Medienpreise in den USA. Sowas wie der Oscar für die Fernsehbranche. Da werden die besten Filme, Dokumentationen und Serien ausgezeichnet. Heute Nacht unserer Zeit werden dann in Los Angeles die sogenannten Primetime Emmys vergeben. Damit sind dann immer die besten Serien im Fernsehen gemeint, die auch zur besten Sendezeit laufen am Abend. Das klingt dann unter anderem so.
19: Und schon geht es los.
20: Noah Wiley, Filmemacher und Hauptdarsteller von The Pitt, ist einer der Anwärter auf mehrere Emmys. Die Krankenhausserie, die in einer Notaufnahme in Pittsburgh spielt, ist wegen ihrer Realitätsnähe beliebt. Wiley selbst aus einer ähnlichen Rolle aus Emergency Room bestens bekannt. Die zweite Staffel war dieses Jahr insgesamt 25 Mal nominiert, so viel wie keine andere Serie, und hat 4 Emmys schon in der Tasche. Genau wie Pluribus, einer der Konkurrenten um den Preis für die beste Dramaserie.
21: Sei versichert, Carol. Wir finden heraus, was dich anders macht.
22: Herausfinden, wieso?
21: Damit du dich uns anschließen kannst.
22: Was?
20: In der Science-Fiction-Serie spielt Ray Seahorn eine der wenigen Menschen, die immun gegen ein Alien-Virus ist. Die Horrorkomödie Widow's Bay tritt um den Preis als beste Comedy-Serie an.
23: Ich hatte eine Unterhaltung mit dem Mann auf der Fähre. Aha. Und er hat was Seltsames gesagt.
24: Und was?
23: Dass hier schlimme Dinge passieren.
20: Matthew Rhys spielt den Bürgermeister eines Inselorts, der auf Gedeih und Verderb Touristen anlocken möchte. Das trifft allerdings auf Widerstand und auf einen gefährlichen alten Fluch, der auf Widow's Bay liegt. Die Geschichte erinnert nicht ohne Grund ein bisschen an Der weiße Hai.
25: You know, when you're away from the spotlight, you have time to think about what really matters.
20: The Spotlight! God, Hex begleitet in der 5. und letzten Staffel eine alternde Comedy-Diva in Las Vegas und ihre junge Co-Autorin. Hauptdarstellerin Jean Smart hat bisher für jede Staffel einen Emmy gewonnen und gilt auch diesmal als Favoritin. Neben Serien werden auch noch andere Programme ausgezeichnet. Stephen Colbert's Late Show hat mit ihrer letzten Saison dieses Jahr bereits 5 Emmys in der Tasche und gilt auch für einen 6. als Favorit.
0: Die Spannung steigt. Heute Nacht deutscher Zeit werden in Los Angeles die berühmten Emmys verliehen, zum Beispiel für die besten Serien im amerikanischen Fernsehen. Unsere Korrespondentin Antje Sieb freut sich auch schon darauf.
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0: Jetzt gleich die Nachrichten und dann begleitet sie Barbara Piroth in HR Info am Vormittag.

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1: 9 Uhr. Deutschland will Neustart in den Beziehungen mit Ungarn. Reservistenverband warnt vor AfD. Zverev holt zweiten Grand-Slam-Titel. Das Wetter, mal Sonne, mal Wolken, meist trocken, 20 bis 25 Grad. Mein Name ist Christine Schumann. Guten Morgen. Zum ersten Mal seit 7 Jahren reist wieder ein deutscher Außenminister nach Ungarn. Bundesaußenminister Wadephul sagte vor seiner Abreise, er wolle in Budapest ein neues Kapitel in den Beziehungen aufschlagen. ARD-Korrespondentin Ruth Kirchner.
2: Der politische Wechsel in Budapest eröffne die Chance, die Beziehungen wieder auf ein Fundament des gegenseitigen Vertrauens und der Verlässlichkeit zu stellen. Im Frühjahr war die rechtspopulistische Regierung von Viktor Orban abgewählt worden. Der neue Regierungschef Peter Modja bemüht sich um bessere Beziehungen zu Deutschland und zur Europäischen Union. Bei den politischen Gesprächen wird es auch um den russischen Angriffskrieg in der Ukraine gehen. Die Haltung der neuen ungarischen Regierung unterscheidet sich deutlich von der der Vorgängerregierung.
1: Der Reservistenverband will verhindern, dass die AfD nach dem Wahlsieg in Sachsen-Anhalt Zugriff auf den streng geheimen Operationsplan Deutschland bekommt. Dieser liegt bei allen Landesregierungen und enthält wichtige Informationen für den Kriegsfall. Der Chef des Reservistenverbandes Ernst zeigte sich im Redaktionsnetzwerk Deutschland besorgt. Es sei zu befürchten, dass sicherheitsrelevante Informationen nach Russland gelangen. Man müsse den Plan gegebenenfalls aus Sachsen-Anhalt zurückholen. Nach der Parlamentswahl in Schweden ist noch offen, wer das Land in Zukunft regieren wird. Inzwischen sind fast alle Stimmen ausgezählt. Der linksgrüne Oppositionsblock liegt demnach knapp vor den Parteien der bisherigen Mitte-Rechts-Koalition von Regierungschef Kristersson. ARD-Korrespondent Arne Bartram.
3: Eine neue Regierung für Schweden zu bilden, dürfte schwierig werden. Überraschender Verlierer der Wahl sind die rechtspopulistischen Schwedendemokraten. Zum ersten Mal seit ihrem Einzug ins Parlament 2010 haben sie Stimmen verloren. Sie sind jetzt nur noch drittstärkste Kraft. Stärkste Partei, trotz Verlusten, bleiben die Sozialdemokraten von Magdalena Andersson. Sie hoffen, nach 4 Jahren in der Opposition wieder die Regierung zu übernehmen. Dafür müsste Andersson allerdings alle 3 anderen Parteien ihres linksgrünen Blocks hinter sich bringen.
1: In Deutschland wohnen immer weniger Menschen in den eigenen 4 Wänden. Die Eigentumsquote liegt bei 43,5%, der niedrigste Stand seit 20 Jahren. Das zeigt eine neue Studie des Pestel-Instituts, meldet die Augsburger Allgemeine. Aus der Nachrichtenredaktion Dagmar Nuhn.
4: Deutschland ist damit Schlusslicht in Europa. Als Gründe nennt das Pestel-Institut hohe Baukosten, gestiegene Zinsen und die Wohnbaupolitik der letzten Jahre. Selbst Doppelverdiener mit Durchschnittseinkommen könnten sich Eigentum oft kaum leisten. Das hat Folgen gerade für Jüngere. Fast 3/4 der 25- bis 45-Jährigen wohnen laut der Studie zur Miete. Das Institut fordert, Wohneigentum mehr zu fördern, auch für die Altersvorsorge.
1: Die israelische Regierung will preisgekrönten Regisseuren einer Gaza-Dokumentation die Staatsbürgerschaft entziehen. Kulturminister Sohar warf den beiden Filmemachern Verrat am Staat Israel vor. Beim Filmfestival in Venedig war die Dokumentation NASA mit dem Spezialpreis der Jury ausgezeichnet worden. Darin berichten Vertreter des israelischen Militärs und des Geheimdienstes anonym von der Tötung palästinensischer Zivilisten in Gaza. Bei einem Unfall in der Nähe von Bürstadt im Kreis Bergstraße ist gestern Abend ein Autofahrer ums Leben gekommen. Wie die Polizei mitgeteilt hat, ist der 30-Jährige auf der Bundesstraße zwischen Lampertheim und Lorsch unterwegs gewesen und gegen die Leitplanke gefahren. Wie genau es dazu kommen konnte, ist noch unklar. Alexander Zverev hat zum ersten Mal die US Open gewonnen und damit seinen 2. Grand-Slam-Titel geholt. Der Hamburger Tennisprofi setzte sich im Finale in New York in 4 Sätzen gegen den Amerikaner Ben Shelton durch. Zverev ist damit der 2. Deutsche, der diesen Titel gewinnt. Vor ihm hatte das nur Boris Becker geschafft und das war 1989. Und das waren die Nachrichten. Das Wetter, Wolken und Sonne heute. Meistens bleibt es trocken bei Werten zwischen maximal 20 und 25 Grad. In der kommenden Nacht kühlt es dann runter auf 15 bis 9 Grad. Morgen noch ein Spätsommertag, Sonne, ein paar Wolken und bis 28 Grad. Die weiteren Aussichten, am Mittwoch wird es wechselhafter mit mehr Regen. Am Donnerstag dann nur noch ab und zu Schauer und mehr Sonne bei Werten bis 21 Grad. Die Zeit 9:05 Uhr.
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1: Vorsicht auf der A3 Frankfurt Richtung Würzburg. Zwischen Offenbacher Kreuz und Obertshausen, da liegen Reifenteile auf der Fahrbahn. Vorsicht auf der A49 Kassel Richtung Gießen. Zwischen Baunatal Mitte und Baunatal Süd liegt eine Lkw-Radkappe auf dem rechten Fahrstreifen. A3 Köln Richtung Frankfurt, zwischen Wiesbadener Kreuz und Raunheim, 3 Kilometer Stau nach einem Unfall auf dem mittleren Fahrstreifen. A3 Frankfurt Richtung Würzburg, zwischen Obertshausen und Hanau, liegen Gegenstände auf der Fahrbahn auf dem rechten Fahrstreifen. A5 Kassel Richtung Frankfurt, zwischen Friedberg und Nordwestkreuz Frankfurt, 10 Kilometer Stau und stockender Verkehr an einer inzwischen geräumten Unfallstelle. Und A66 Wiesbaden Richtung Frankfurt, am Kriftler Dreieck ist die Verbindung zur B40 nach einem Lkw-Unfall gesperrt. Dadurch 5 Kilometer Stau zwischen Hofheim und dem Kriftler Dreieck. Bei dem Lkw ist Diesel ausgelaufen. Die Verbindung zur B40 bleibt bis voraussichtlich heute Nachmittag gesperrt.
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4: Willkommen. Es ist eine verkehrte Welt. Eigentlich müssten die USA doch in Russland den Kriegsaggressor sehen. Aber immer wieder nimmt US-Präsident Trump den Kreml in Schutz. Auch diesmal wieder, da verlangt er in einem Post nicht von Russland, dessen Dauerbombardements einzustellen, sondern von der Ukraine. Ihre Angriffe auf russische Raffinerien seien schuld daran, dass die Spritpreise steigen. Tatsächlich sieht die Realität anders aus. Die Ukraine scheint mit Angriffen auf russische Warenlager und den Energiesektor eine Gegenwehr gefunden zu haben, weil ihr nicht viel anderes übrig bleibt, als auch dem Feind Schäden zuzufügen. Denn die eigene Luftabwehr aufrechtzuerhalten wird immer schwieriger. Florian Kellermann in Kiew, das sieht man daran, dass speziell die ukrainische Hauptstadt von der russischen Armee seit Wochen quasi rund um die Uhr unter Beschuss genommen wird. Liegt es daran, dass die Ukraine die Luftverteidigungswaffen nicht mehr hat, oder liegt es daran, dass Russland bessere Drohnen hat?
6: Das liegt an beidem. Russland sieht hier in Anführungszeichen eine Chance für sich, dieses Momentum zu nutzen, dass es eben diese schnelleren Drohnen jetzt hat, diese Jet-Drohnen gegen die Ukraine, gegen die die Ukraine kein wirkliches Mittel findet. Und die Mittel, die die Ukraine hat, die nicht ausreichend sind, die gehen aber auch zur Neige, zum Beispiel diese Luft-Luft-Raketen, die die Ukraine hier einsetzt, um sie abzuschießen. Und auch gegen die ballistischen Raketen hat die Ukraine nicht die entsprechenden Mittel, weil sie die Patriot-Abfangraketen nicht in der Zahl kaufen kann, wie sie das bräuchte. Also Russland nutzt das jetzt, um die Wirtschaft in der Ukraine maximal zu schädigen und auch, wie sie sagen, um das Leben der Menschen in der Ukraine maximal zu belasten und die Menschen damit zu stressen.
4: Russland bombardiert ja nicht nur Kiew, es gab auch Attacken auf die Stadt Kramatorsk im Osten, auch Odessa war immer wieder Ziel von Angriffen und es gibt immer mehr Attacken auf den Bahnverkehr. Gestern zum Beispiel auf einen Zug von Kiew nach Warschau, da konnten die Passagiere allerdings noch rechtzeitig evakuiert werden. Kann man sagen, da wird jetzt ein weiterer Bereich wichtiger Infrastruktur planvoll zerstört?
6: Das kann man so sagen. Russland greift die Bahn schon von Anfang an, aber jetzt noch mal viel massiver in diesem Jahr. Insgesamt spricht man von 500 Lokomotiven etwa, die seit Beginn des Kriegs beschädigt wurden, getroffen wurden. Aber allein die 300 von denen waren in diesem Jahr eben, die getroffen, beschädigt worden sind. Und natürlich ist der Bahntransport essentiell auch für den Transport von Rüstungsgütern, auch für die Rüstungsgüter, die aus dem Westen kommen. Die werden mit der Bahn weiter transportiert und die Ukraine muss deswegen jetzt auch schon beim Passagierverkehr Abstriche machen, musste also Züge streichen, weil eben die Lokomotiven nicht mehr ausreichen.
4: Welche Rolle spielt es, dass auch westliche Politiker auf diese Bahnverbindungen von Polen in die Ukraine angewiesen sind?
6: Ich denke, das spielt schon eine Rolle, vor allem bei dem Angriff jetzt gestern Morgen, weil da eben tatsächlich ja auch Politiker unterwegs waren, Politikerinnen auch, und zwar von einer Konferenz, die in Kiew stattgefunden hat, hier in der Hauptstadt, Freitag, Samstag. Da sind viele von denen mit dem Zug am Samstagabend losgefahren in Kiew und dann eben an der Grenze zu Polen, da in den Morgenstunden des Sonntags auch mit betroffen gewesen und auch in unmittelbarer Nähe dieses Beschusses gewesen. Ich denke, das ist schon ein klares Signal an diese Politikerinnen und Politiker, kommt nicht mehr in die Ukraine, unterstützt die Ukraine nicht mehr. Wir wissen, dass ihr kommt, auch wenn ihr das immer irgendwie geheim haltet, wenn das nicht öffentlich wird. Wir wissen, dass ihr kommt und wir können auch schaden, wenn ihr das tut.
7: Nach Angaben der ukrainischen Eisenbahn ist die Lokomotive dieses Passagierzugs am Sonntag bei einem Bahnhof angegriffen worden, und zwar direkt an der polnischen Grenze. Eine weitere Drohne ist nach polnischen Angaben in der Nähe eines weiteren Grenzübergangs eingeschlagen. Da ist eine Tankstelle in Brand geraten. Wie lesen Sie das, auch als Provokation in Richtung NATO und EU?
6: Das kann man eigentlich gar nicht anders sehen. Also es ist klar das Zeichen, auch weil eben über diese Strecken ja Rüstungsgüter aus dem Westen transportiert werden. Auch US-Rüstungsgüter, die am Flughafen in Rzeszów in Polen ankommen, die dann aus Polen nach in die Ukraine kommen, das Signal, lasst das sein. Wenn ihr euch eben so beteiligt im Krieg, dann werdet ihr auch selber davon betroffen sein. Und der polnische Premierminister Tusk geht ja auch tatsächlich davon aus, dass es weitere und einschneidendere Provokationen Richtung Polen geben kann in den nächsten Wochen.
7: Jetzt kommt der Herbst und die Ukraine steht vor dem nächsten Kriegswinter. Aktuell wird, wie gesagt, das Bahnsystem, aber schon lange werden ja vor allen Dingen die Energie- und die Wärmeversorgung angegriffen, Hafenanlagen und Logistik. Unter welchen Bedingungen geht das Land in die kalte Jahreszeit?
6: Da gibt es verschiedene Ansichten. Einige Expertinnen und Experten sagen, die Ukraine habe sich jetzt besser aufgestellt. Dezentralere Energieversorgung, dezentralere Wärmeversorgung, die man nicht mehr so leicht ausschalten kann. Tatsächlich ist da auch einiges getan worden, Generatoren angeschafft worden und so weiter. Die Frage ist allerdings, ob es ausreicht. Es gibt eben andere, die auch sagen, nein, das reicht überhaupt nicht aus. Wenn Russland jetzt nochmal massivere Möglichkeiten hat im Luftkrieg, werden wir noch schlimmer leiden als im vergangenen Winter. Hängt natürlich dann letztendlich auch davon ab, wie streng dieser Winter wird, ob er wieder so kalt wird und über lange Zeit so kalt wird wie der vergangene Winter.
7: Die russische Bombardierung ukrainischer Städte hat nach Angaben aus Kiew stark zugenommen. Russland ziele da längst auf die gesamte Wirtschaft. Es geht nicht nur um militärische Ziele. Über das Ausmaß der Zerstörung, vor allen Dingen der Infrastruktur der Bahn. Eine Einordnung von Florian Kellermann, unserem Korrespondenten in Kiew. Vielen Dank.
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7: Nach Nepal, im Herzen von Asien, bekannt vor allen Dingen für den Himalaya. Dort hat es vor fast 3 Wochen eine riesige Naturkatastrophe gegeben. Einen Bergsturz, der auch Teile eines Gletschers mit sich gerissen hat. Danach gab es gewaltige Überschwemmungen, also eine Flutwelle aus Wasser, Eis, Schlamm und Geröll. Die ist mit fast 170 Kilometern pro Stunde durch ein Tal an der Grenze zwischen Tibet und Nepal geschossen. Sie hat mehr als 1.300 Menschen mit sich gerissen. Dörfer, Straßen und Häuser. Mehr als 5.000 Personen gelten noch immer als vermisst. Höchstwahrscheinlich sind sie tot. Während Angehörige bei symbolischen Beerdigungen trauern, versuchen Hilfsorganisationen, zumindest den Kindern, einen Anschein von Normalität und Stabilität zu vermitteln.
8: Ein verschmutzter Schulrucksack im Matsch. Das Gebäude nahe des Trishuli-Flusses vom Schlamm bedeckt. Im Klassenzimmer nur Trümmer. Fensterrahmen liegen über Schulbänken und dicken Ästen, die die Sturzflut hierhin mitgerissen hat. Unterricht kann hier nicht stattfinden. Hoch über dem Fluss im Grünen hat ein Kinderhilfswerk eine Behelfsschule errichtet. Weiße Zelte, blaue Klohäuschen, ein buntes Klettergerüst und ein Trampolin. Auf dem Stundenplan stehen keine regulären Fächer, sondern vor allem Malen, Musik, Spielen, Sport. Die Kinder abzulenken, darin sieht Lehrerin Sushila Bugatti ihre wichtigste Aufgabe. Wir wollen, dass die Kinder wieder etwas anderes in ihren Köpfen haben, nicht dauernd nur die Flut. Deshalb dieser Unterricht. Und sie machen richtig gern mit. Viele der Kinder sind schwer traumatisiert. Fast jedes von ihnen hat Angehörige verloren, wie Sangeeta Tamang. Ich war weiter oben am Hang. Ich habe von dort gesehen, wie meine Mutter aus dem Haus um ihr Leben gerannt ist. Dann haben die Wassermassen sie mitgerissen. Viele der Opfer wurden 100 Kilometer weit von der Sturzflut davongetragen. Ihre Gesichter sind kaum noch zu erkennen. Viele Körper nicht mehr intakt, da sie zwischen Felsen, Geröll und Trümmerteilen hin und her geworfen wurden. Darum ist die Identifikation der Leichen so schwierig. Die Macht der Flutwelle hat auch die Infrastruktur unten am Fluss zunichte gemacht. Die größte Solaranlage des Landes zerstört. Auch weggeschwemmt oder niedergerissen sind sämtliche 41 Brücken über den Fluss. Immerhin wurde nun die erste neu errichtet. Ein kleiner Lichtblick. 5 Tage hat die nepalesische Armee daran gearbeitet, erzählt Soldat Hira Shrestha.
9: Seit der Flut brauchten die Leute 3 Stunden, um auf die andere Seite zu kommen. Jetzt hängt das Dorf wieder an der Welt dran. Das hier ist die Lebensader.
8: Täglich kommen mehr und mehr Bagger angerollt. Sie holen den Schlamm aus den Häusern, auch wenn bei den meisten fraglich ist, ob die jemals wieder bewohnt werden können. Sita Devi lebt in einer Notunterkunft. Sie sucht immer noch nach ihrem Mann, ihrem Sohn und ihrer Tochter. Aber nach fast 3 Wochen schwindet allmählich die Hoffnung. Ich habe alles verloren. Mein Haus, meine Familie. Die Flut hat sie offenbar weggespült. Ich will sie wenigstens beerdigen. Aber noch nicht einmal das kann ich. Die vielen Leichen, die nicht identifiziert werden können, kommen in Massengräber. Vorher werden DNA-Proben genommen, Kennschilder angebracht für eine mögliche spätere Identifizierung. Für die Überlebenden geht allmählich der bange Blick voraus, Richtung Winter, wenn Temperaturen knapp über dem Gefrierpunkt herrschen. Schule im Freien ist da undenkbar.
7: Nach der Sturzflut im Himalaya, wie Nepals Kinder nach Normalität suchen, Eindrücke von unserer Korrespondentin Lina Budewein. Sie hören HR Info, es ist exakt 16 Minuten nach 9. Es ist nicht das erste Mal, schon wieder hat es im Rhein-Main-Gebiet Explosionen an Geschäften gegeben. Zunächst gestern am frühen Morgen in der Innenstadt von Offenbach, da sind die Schaufenster einer Bar und eines Cafés zu Bruch gegangen. Kurz darauf folgte ein Knall in Frankfurt-Sachsenhausen. Bei dieser Explosion wiederum ist ein Kiosk unweit vom Südbahnhof stark beschädigt worden. Es ist allerdings unklar, ob diese beiden Fälle zusammenhängen und wer dahinter steckt. In Frankfurt jedenfalls ist kurze Zeit später in der Nähe ein Verdächtiger festgenommen worden. Mehr wollten die Beamten noch nicht sagen. Die Polizei beschäftigt sich ja schon seit Monaten mit mehreren Fällen dieser Art. Sie war dann in Offenbach auch direkt vor Ort, um Spuren zu sichern.
10: Am Nachmittag laufen in der Offenbacher Innenstadt schon die Aufräumarbeiten. Doch es ist zu sehen, es hat eine Bar getroffen und ein Café gegenüber. Schaufensterscheiben sind zu Bruch gegangen, Scherben liegen ringsum. Angefangen hat das Ganze am frühen Sonntagmorgen. Da haben Zeugen die Polizei um 4:45 alarmiert und die hat dann gleich die Ermittlungen aufgenommen. Immerhin wurde niemand verletzt. Einige Anwohner erinnern sich an die Explosion.
11: Das hat ein deutliches Knall gehört und das ganze Haus hat gewackelt. Da habe ich zu meinem Mann gesagt, das muss irgendwo hier sein.
12: Ich habe einfach nur einen sehr dumpfen Knall im Hintergrund gehört, aber ich war quasi mitten im Schlafen und bin kurz so aufgewacht. Ich war mir gar nicht so sicher, ob ich es geträumt habe oder es wirklich war, weil danach war ja nicht noch mal was.
13: Den Bums haben wir gehört, 2-mal. Der eine war wahrscheinlich in Frankfurt und der andere hier, ne?
14: Ich finde es also schon erschreckend, was hier alles abgeht.
13: Verrückte, lauter Verrückte.
10: Was nun wirklich dahinter steckt, ermittelt die Polizei. Es besteht der Verdacht einer Sprengstoffexplosion. Das heißt, da hat jemand offensichtlich vorsätzlich gehandelt. Wer dahinter steckt, kann die Polizei noch nicht sagen. Zur Höhe des Sachschadens gibt es auch noch keine Angaben. Für die Menschen vor Ort trotzdem erschreckend. Anwohnerin Nadja erzählt.
15: Natürlich sehr beunruhigend. Ne? Wir wohnen da hinten mit unseren Kindern. Das ist nicht weit weg von hier. Wir laufen nur 5 Minuten dahin. Dass jetzt hier sowas passiert, ist nicht so schön. Man weiß ja auch nicht, was dahinter steckt. Ne? Ist das jetzt Bandenkriminalität? Was ist da am Ende vorgefallen? Das ist kein gutes Gefühl in jedem Fall.
10: Und nicht nur in Offenbach hat es eine Explosion gegeben. Auch im Frankfurter Stadtteil Sachsenhausen hat es gestern am frühen Morgen laut geknallt. Dazu sagt der Frankfurter Polizeisprecher Clemens Hahn.
16: Anwohner meldeten gegen 4.55 Uhr, dass es in der Mörfelder Landstraße einen lauten Knall gab. Die eingesetzten Beamten stellten vor Ort fest, dass durch die Explosion das Gebäude beschädigt wurde. Personen wurden dabei nicht verletzt. Was die Hintergründe der Tat sind, ist nun Gegenstand der laufenden Ermittlungen.
10: Also auch hier gibt es den Verdacht einer Sprengstoffexplosion, bei der Schaufensterscheiben zu Bruch gegangen sind. Die Polizei ist hier auch noch auf der Suche nach Zeugen, hat aber auch schon nach eigenen Angaben einen Tatverdächtigen festgenommen. Und inzwischen ist das Landeskriminalamt eingeschaltet, um zusammen weiter zu ermitteln, wer hinter den Explosionen steckt.
7: Reporterin Jutta Nieswand über nächtliche Explosionen in Frankfurt und Offenbach.
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7: Und das ist aktuell wahrscheinlich wichtiger denn je, sich nicht aus dem Weg zu gehen, weil die politische Meinung des anderen zum Beispiel nur schwer auszuhalten ist. Solche Themen nicht auszusparen und wegzuignorieren, sondern auszuhalten und trotzdem im Austausch zu bleiben. Und was für die Gesellschaft im Großen gilt, gilt für Medien im Kleinen. Also deutlich zu machen, dass wir ein breites journalistisches Spektrum brauchen, viele Perspektiven, Vielfalt statt Meinungsmonopol. Deshalb ab heute eine Kampagne unter dem Motto Demokratie braucht viele Stimmen. Der HR und die ARD sind mit dabei, aber auch kommerzielle Medienhäuser wie RTL, Zeitungen oder das gemeinnützige Medienhaus Korrektiv. Heute in der Früh haben wir mit

0: 60% die Instagram informierend nutzen. Sie nutzen eben nicht mehr nur journalistische Medien als Informationsquelle.
1: 17% der 18- bis 24-Jährigen nutzen laut Reuters Digital News Report sogar nur soziale Medien als einzige Nachrichtenquelle. Mein kurzer Selbstversuch ist natürlich keine wissenschaftliche Studie und mein Instagram-Feed dürfte als Journalist nachrichtenlastiger sein als der der Durchschnittsbevölkerung. Und doch, abgesehen von unterhaltenden Inhalten, ist mein Instagram-Feed einige Tage nach der Wahl, was Nachrichten angeht, fast monothematisch. Sachsen-Anhalt in den unterschiedlichsten Formen, selbst bei internationalen Posts. Interessant ist, ich sehe nicht nur viele Posts, die Menschen, denen ich folge, geliked, geteilt oder kommentiert haben. Ich sehe überwiegend meinungsstarke Posts und Reels und solche, die kontrovers in den Kommentaren diskutiert werden.
2: Das ist auch ein komisches Demokratieverständnis, wenn man der größten deutschen Partei nach dem ersten eigenen Sieg für immer jede Chance auf einen Wahlsieg abspricht.
1: Dass sich diese Inhalte durchsetzen, überrascht Medienwissenschaftler Pascal Schneiders nicht.
0: Wenn wir uns dann anschauen, womit interagieren die Leute eigentlich, dann sind es doch eher die emotionaleren, die wenig ausgewogenen, die kontroversen Inhalte, die dann eben auf Zuspruch stoßen.
1: Mit einigem Gescrolle finde ich immerhin noch einige Posts zur Haaretz-Recherche zum israelischen Premierminister, einen Post zu Jens Spahns neuer Rolle im Haushaltsausschuss und zwei Posts zum schlechten Abschneiden Deutschlands in der PISA-Studie. Auffällig, die Inhalte interessieren mich, aber die Posts sind nicht alle tagesaktuell. Teilweise sind sie sogar ein paar Tage alt. Die Meinungsbeiträge entsprechen entweder meiner eigenen Meinung oder wurden von Menschen kommentiert, denen ich folge. Andererseits finde ich wenig Gegenpositionen und wenig journalistisch neutrale Berichterstattung. Zum Schluss vergleiche ich auf den Webseiten von Tagesschau, Spiegel und Süddeutsche dann, was an diesem Tag in meinem Feed unter anderem völlig gefehlt hat. Berichte zur geplanten Höhe des Bundesverteidigungsetats, die Hausdurchsuchung beim Berliner SPD-Kandidaten Krach oder internationale Nachrichten wie die Zerstörung 5 iranischer Öltanker durch die USA. Und auch regionale Nachrichten sind an diesem Tag völlig untergegangen. Nachrichten, die Journalistinnen und Journalisten nach Kriterien wie Relevanz, Informationswert und Aktualität ausgesucht, geprüft und möglichst ausgewogen und sachlich berichtet haben oder bei Meinungsbeiträgen eben klar kennzeichnen müssen. Anders als bei den Algorithmen von Social-Media-Plattformen, die das Ziel haben, dass ich möglichst lange auf der Plattform bleibe und möglichst viel interagiere. Wie genau die Algorithmen von Social-Media-Plattformen entscheiden, was wem angezeigt wird und was nicht, bleibt undurchsichtig. Hier könnte der sogenannte Digital Services Act der EU abhelfen, also die EU-Verordnung, die digitale Plattformen reguliert. Zum einen, um darüber Zugang zu den Daten der Plattformen zu erhalten und wenn man Plattformen dadurch verpflichtet, die Personalisierung der Inhalte anzupassen, sagt Pascal Schneiders.
0: Man könnte vielfaltsorientierte Empfehlungssysteme fördern und da gibt es auch schon erste Forschung, die auch zeigt, dass das durchaus positive Effekte haben kann auf die Meinungsbildung beispielsweise.
1: Bis dahin bleibe ich aber dabei, mich nicht nur in den sozialen Medien über die Nachrichten des Tages zu informieren.
3: Vielleicht ist es Ihnen auch schon aufgefallen, wenn Sie sich ausschließlich über Social-Media-Plattformen informieren, bekommen Sie einige Nachrichten zwar mit, andere bleiben aber völlig unterm Radar. Anders bei klassischen Nachrichten, das hat auch Reporter Nasir Mahmoud beobachtet. In einem Selbstversuch hat er den Vergleich gemacht. Für unseren Schwerpunkt heute Morgen unter der Schlagzeile Andere hören und mehr sehen. Demokratie braucht viele Stimmen. Anlass ist die gleichnamige Kampagnenwoche. Die beginnt heute.
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3: Das war gestern Abend eine Szene, die wird sich wahrscheinlich im Dezember in vielen Jahresrückblicken wiederfinden. Da gewinnt Deutschlands Tennisstar Alexander Zverev den Matchball im Finale der US Open. Aber er geht an die Grundlinie zurück, um den nächsten Aufschlag zu machen. Er hat überhaupt nicht mitbekommen, dass er schon längst gewonnen hat. Dann sieht er seinen Vater und seinen Bruder in der Box jubeln. Die strecken die Arme in die Höhe. Zverev schaut verwirrt auf die Anzeigetafel und sieht, er ist durch. Er hat gewonnen. Gegen Publikumsliebling Ben Shelton, der sich als fairer Verlierer zeigte und eigentlich nur im dritten Satz dominierte. Ansonsten blieb Zverev sehr ruhig, spielte souverän und wurde dann bei der Siegerehrung auch nochmal emotional.
5: Der emotionalste Moment dieses Triumphs von Alexander Zverev war nicht der verwandelte Matchball. Nicht als er die US Open Trophäe in einem Regen aus Pyro-Goldglitter in die Höhe streckte. Nicht als er freudestrahlend seinen Papa und seinen Bruder umarmte. Der emotionalste Moment war ein anderer.
6: When your four-year-old son gets diagnosed with diabetes.
5: Als Mutter eines vierjährigen Kindes von einem Arzt

0: gesagt zu bekommen, ihr Sohn hat Diabetes und er wird ein sehr schwieriges Leben führen. Und dann aus dieser Arztpraxis rauszumarschieren und zu sagen, diese Krankheit wird nicht unser Leben bestimmen. Wenn mein Sohn Tennisprofi werden will, dann wird er Tennisprofi. Dafür braucht es eine sehr, sehr starke Frau. Und meine Mama ist eine starke Frau und die wichtigste Person in meinem Leben.
1: My mother is the most important and the strongest person I know.
0: Alexander Zverev in seiner Dankesrede während der Siegerehrung im Ash Stadium in Richtung seiner Mama, die gar nicht im Stadion war, die nie seine Matches guckt, weil es ihr zu aufregend ist. Die Mama eines jetzt zweifachen Grand Slam Champions. Der kurioseste Moment dieses Triumphs von Alexander Zverev fand dagegen etwas früher statt.
2: Ich dachte, es ist 5-1 anstatt 6-2.
0: Zverev hatte gerade seinen ersten Matchball verwandelt, wanderte seelenruhig über den Platz und machte sich bereit für das nächste Aufschlagspiel seines Gegners.
2: Ich habe einfach nur den Spielstand vergessen. So simpel.
0: Erst als er auf die große Videoleinwand guckte, sah er, oh, gewonnen, ich bin US Open Champion. Für seine Nervosität vielleicht gar nicht so schlecht, dass er beim Matchball nicht wusste, dass es gerade um seinen zweiten Grand Slam Titel geht.
2: Ich weiß nicht, ob es mir geholfen hat oder nicht.
0: Was ihm aber half, in diesem Finale eine derart gute, makellose, taktisch reife Leistung abzuliefern, nicht daran zu denken, wie er exakt vor 6 Jahren an gleicher Stelle im Finale der US Open eine seiner bittersten Niederlagen kassierte. Was ihm half, diesmal den Pokal in New York klarzumachen, war sein Triumph im Sommer bei den French Open.
2: Diese ganzen bitteren Niederlagen, die ich gehabt habe über die Jahre, die sind mit Paris dann aus meinem Kopf raus.
0: Sein erster Grand-Slam-Titel als Katalysator für Grand-Slam-Titel Nummer 2.
2: Wenn man einmal gewonnen hat, hat man das Gefühl, okay, ich hab's geschafft.
0: Alexander Zverev ist der erst zweite Deutsche nach Boris Becker 1989, der den Titel in New York gewinnen konnte. Nach dem Halbfinale bei den Australian Open, dem Titel bei den French Open, der Finalteilnahme in Wimbledon und jetzt dem Titelgewinn bei den US Open kann man ohne Umschweife sagen, Alexander Zverev hat ein sensationelles Jahr hinter sich, aber auch schon den nächsten Schritt vor Augen.
2: Klar, das ist ein Ziel.
0: Alexander Zverev will die Nummer 1 der Welt werden. Er, bei dem mit 4 Jahren Diabetes diagnostiziert wurde, der gesagt bekam, ein sehr schwieriges Leben vor sich zu haben, ist jetzt mit 29 Jahren einer der besten und erfolgreichsten Tennisspieler dieses Planeten.
3: Alexander Zverev, ein Ausnahmetalent. Gestern der 2. Grand Slam in nur 3 Monaten aus Flushing Meadows. Tim Brockmeier.
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13: 9.30 Uhr. Deutschland will Neustart in den Beziehungen mit Ungarn. Klingbeil trifft Unicredit-Chef wegen Commerzbank-Übernahme. Delegation aus Hessen in Ostafrika zu Gast. Das Wetter, mal Sonne, mal Wolken, meist trocken, bis 25 Grad. Mein Name ist Christine Schumann. Nach dem politischen Wechsel in Ungarn setzt Bundesaußenminister Wadephul auf einen Neuanfang in den Beziehungen der beiden Länder. Er ist heute in Budapest zu Besuch als erster deutscher Außenminister seit 7 Jahren. Wadephul sagte, die neue ungarische Regierung habe innerhalb kurzer Zeit zentrale Reformen angestoßen. Das sei eine gute Nachricht auch für Europa. Die neue Regierung in Ungarn ist seit Mai im Amt, nachdem der Rechtspopulist Orbán abgewählt worden war. Die Bundesregierung schaltet sich in die Übernahme der Commerzbank durch die italienische Unicredit ein. Finanzminister Klingbeil empfängt den Chef der italienischen Großbank Orcel. ARD-Hauptstadtkorrespondent Mario Cubina.
14: Es geht darum, wie die Zukunft für die Commerzbank nach einer Übernahme durch die italienische Großbank aussehen würde. Im Gespräch ist zum Beispiel ein Verzicht auf betriebsbedingte Kündigungen nach einer Übernahme. UniCredit hat inzwischen Zugriff auf fast die Hälfte der Commerzbank-Anteile. Lange hat sich die deutsche Seite gegen eine Übernahme gewehrt, aber inzwischen sprechen beide Banken miteinander. Auch der Bund ist an der Commerzbank beteiligt und er will sich offenbar auch für die Zukunft einen gewissen Einfluss sichern.
13: Eigentlich sollte es heute ein Spitzentreffen der Anrainerstaaten der Straße von Hormuz geben. Allerdings ist das verschoben worden. Das wurde offiziell mitgeteilt, ohne Gründe dafür zu nennen. Der Iran und der Oman wollten den Außenministern der anderen Golfstaaten eine Vereinbarung vorstellen im festgefahrenen Konflikt um die Straße von Hormuz. Auf dem Arktis-Gipfel in Finnland beraten europäische Spitzenpolitiker heute, wie die EU ihre Interessen in der Region sichern kann. Für Deutschland ist Kanzler Merz dabei. Konkret geht es neben Sicherheitsfragen auch um neue Seewege und Rohstoffe. ARD-Korrespondent Thomas Spickhofen.
15: Weil das Eis in der Arktis schmilzt, werden manche Seewege besser nutzbar und wichtige Rohstoffe leichter zugänglich. Das macht diese Region strategisch immer bedeutsamer. Von den USA über Russland bis China, alle haben zunehmend Interessen an der Arktis. Die EU hat sich bereits vor 5 Jahren mit einem 20-Seiten-Papier eine Art Arktis-Strategie gegeben. Diese Strategie wird nun angesichts der sich rapide wandelnden geopolitischen Lage schon wieder überarbeitet. Das Ergebnis soll im Herbst vorliegen.
13: Welche Chancen gibt es für die hessische Wirtschaft in Ostafrika? Darum geht es gerade bei einer Reise von Hessens Minister für Internationales, Pence. Er wird begleitet von einer Wirtschaftsdelegation. Sie will in Ruanda, Tansania und Kenia neue Absatzmärkte, Investitionen und Partner erschließen. Konkret geht es laut seinem Ministerium um Kooperationen in den Bereichen Pharma, Digitalisierung, künstliche Intelligenz, seltene Rohstoffe und Logistik. Ab heute Abend werden bei Hanau mehrere Zufahrten zur A66 gesperrt. Die Autobahngesellschaft des Bundes hat mitgeteilt, dass sie beschädigt sind und erneuert werden müssen. Betroffen ist die Zufahrt von der B45 Richtung Hanau zur A66 Richtung Frankfurt, außerdem von der B45 Richtung Friedberg zur A66 Richtung Frankfurt. Die Sperrungen sollen bis zum 27. September dauern. Der deutsche Tennisprofi Alexander Zverev hat seinen 2. Grand-Slam-Titel geholt. Er siegte bei den US Open in 4 Sätzen überlegen gegen den US-Amerikaner Ben Shelton. Aus New York, HR-Reporter Tim Brockmeier.
0: Er riss die Arme in die Höhe, rannte sofort zur Tribüne und fiel seinem Vater und seinem Bruder um den Hals, nachdem Alexander Zverev ein nahezu makelloses Endspiel abgeliefert hatte. Taktisch klug, ruhig, abgeklärt, auf hohem Niveau. Er machte alles, um Gegner Shelton ganz selten ins Spiel und zu dessen Spiel kommen zu lassen. So stand nach 3,5 Stunden und 4 Sätzen der hochverdiente Sieg für Zverev fest. Sein 2. Grand-Slam-Titel nach dem Erfolg bei den French Open im Sommer. Zverev ist der erst 2. Deutsche nach Boris Becker 1989, der die US Open gewinnen konnte.
13: Das waren die Nachrichten. Das Wetter, Wolken und Sonne heute. Meistens bleibt es trocken bei Werten zwischen maximal 20 und 25 Grad. In der kommenden Nacht kühlt es runter auf 15 bis 9 Grad. Morgen dann noch ein Spätsommertag, Sonne, ein paar Wolken und bis 28 Grad. Die weiteren Aussichten: am Mittwoch wird es wechselhafter mit mehr Regen. Am Donnerstag nur noch ab und zu Schauer und wieder mehr Sonne bei Werten bis 21 Grad. Die Zeit 9.34 Uhr.
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13: A66 Wiesbaden Richtung Frankfurt. Am Krifteler Dreieck ist die Verbindung zur B40 nach einem LKW-Unfall gesperrt. Dadurch 4 Kilometer Stau zwischen Hofheim und dem Krifteler Dreieck. Bei dem LKW ist Diesel ausgelaufen. Die Verbindung zur B40 bleibt deswegen wahrscheinlich noch bis heute Nachmittag gesperrt. Und B45 Hanauer Kreuz Richtung Dieburg. Zwischen Hanau, Kleinauheim und A3 Anschlussstelle Hanau 4 Kilometer stockender Verkehr.
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3: Guten Tag und schön, dass Sie mit dabei sind. Schweden hat gewählt, aber noch lange keine Regierung. Denn bei der Parlamentswahl gestern sind der Regierungsblock und die Opposition laut Hochrechnung fast gleich auf. Jana Sinram in Stockholm habe ich gefragt. Noch sind nicht alle Stimmen ausgezählt. Bislang sieht es so aus, als ob die Sozialdemokraten rund um die frühere Regierungschefin Magdalena Andersson die Mehrheit geholt haben. Aber kann man auch von einem Wahlsieger sprechen?
16: Jein, nicht so wirklich. Sie sind aktuell bei 94% ausgezählten Stimmen bei 28,1%, also relativ deutlich stärkste Kraft. Aber damit war auch gerechnet worden und es ist wahrscheinlich eines ihrer schlechtesten Ergebnisse in über 100 Jahren. Und Stand jetzt sieht es auch so aus, als könnte das linksgrüne Lager ganz knapp vorne liegen, im Moment mit 176 Mandaten im Reichstag im Vergleich zu 173 für das bürgerlich-rechte Lager. Also es könnte ganz knapp vorne liegen, aber für Magdalena Andersson, sie haben im Vergleich zu 2022 Stimmen verloren. Also eine glänzende Wahlsiegerin ist sie definitiv nicht.
3: Das heißt, das linke Lager hat wohl nur einen hauchdünnen Vorsprung vor dem Mitte-Rechts-Bündnis, könnte rechnerisch knapp werden, auch inhaltlich, denn die möglichen Regierungspartner der Sozialdemokraten sind sich, wie man lesen kann, in entscheidenden Punkten uneins. In welchen Fragen denn?
16: Also es sind verschiedene Fragen, beispielsweise die Kernenergie und den Ausbau dieser Kernenergie. Die Sozialdemokraten sind dafür, die Grünen dagegen. Die Sozialistische Venstrepartie, die würde gerne Kapital höher besteuern. Das lehnt die Zentrumspartei als wirtschaftsliberale Partei ab. Aber insgesamt ist vor allen Dingen die Tatsache, dass Magdalena Andersson mit allen drei Parteien zusammenarbeiten müsste, das Komplizierte. Denn diese Sozialistische Venstrepartie, die sagt, sie will das nur in der Regierung machen, wenn sie also wirklich Teil der Regierung sind und nicht nur tolerieren. Die sozialliberale Zentrumspartei will aber auf gar keinen Fall mit denen arbeiten. Das hat sie auch nochmal wiederholt in der Nacht. Und da müsste eine von denen auf jeden Fall ihre rote Linie aufgeben, dass das funktioniert.
3: Bislang wurde Schweden ja von den Konservativen regiert, rund um Regierungschef Ulf Kristersson. Wenn das jetzt so knapp ist und so kompliziert, heißt das, der bisherige Regierungschef hat vielleicht noch eine Chance, an der Macht zu bleiben?
16: Ja, das kann durchaus auch passieren. Er hat in der Nacht auch schon gesagt, er sei offen für eine neue Form der nicht-sozialistischen Regierung. Also es sind ja wirklich auch noch nicht alle Stimmen ausgezählt. Und bis das tatsächlich der Fall ist, kann es auch noch bis Mittwoch oder sogar Donnerstag dauern, sagt die Wahlbehörde in Schweden, weil noch die Stimmen vieler Auslandsschwedinnen und Schweden fehlen. Aber also Stand jetzt sieht es ja so aus, als würde dieses bürgerlich-rechte Lager hinten liegen. Um sich zum Ministerpräsidenten wählen zu lassen, bräuchte Ulf Kristersson Stand jetzt also alle drei anderen Parteien, auch die rechtspopulistischen Schwedendemokraten. Da hatte er ja vorher schon gesagt, mit denen will er zusammenarbeiten in einer Regierung. Aber er bräuchte auch die indirekte Unterstützung und Tolerierung durch beispielsweise die Zentrumspartei. Und die sagt ganz klar, sie würde nie eine Regierung mit Beteiligung der Rechtspopulisten stützen. Also egal, wie das jetzt in Schweden ausgeht, es wird ein langer Herbst. So hat das der Kommentator des schwedischen Rundfunks ausgedrückt.
3: Und es scheint auf beiden Seiten und Lagern sehr kompliziert. Stichwort Schwedendemokraten, die hatten für sich eigentlich mehr erhofft, nämlich zweitstärkste Kraft im Land zu bleiben, aber offenbar haben die Konservativen die Schwedendemokraten überholt. Wie ist es Schweden gelungen, die Rechtspopulisten auszubremsen?
16: Das ist eine spannende Frage. Also die Schwedendemokraten selber, in Umfragen sah es vorher so aus, als würden die wieder zweitstärkste Kraft werden, so wie 2022, und dass sie jetzt nur an Platz 3 sind mit 17,6%, stand jetzt bei 94% ausgezählten Stimmen. Das ist wirklich relativ überraschend, und Jimmie Åkesson, der Parteivorsitzende der Schwedendemokraten, der erklärt das damit, dass sie relativ viele Stimmen verloren haben an Leihstimmen an die Liberalen, die zwischenzeitlich mal drohten, an der 4%-Hürde zu scheitern und die jetzt relativ deutlich drüber sind mit mehr als 5%. Also er erklärt es so. Ich glaube, dass es schon auch eine Rolle gespielt hat, dass die Moderaten relativ frühzeitig gesagt haben, sie würden die Schwedendemokraten in die Regierung holen und viele eben hier der Meinung waren, dass sie das eigentlich nicht so gerne wollen, dass die Schwedendemokraten in der Regierung sind. Also vielleicht hat das auch durchaus noch eine Rolle gespielt.
3: Jetzt haben wir dieses quasi 50-50-Ergebnis pro Lager. Was bedeutet das für die Regierungsbildung? Sie haben gesagt, das könnte sich lange hinziehen, aber könnte es am Ende vielleicht sogar auch eine Minderheitsregierung geben?
16: Also es ist sogar relativ wahrscheinlich, dass es eine Minderheitsregierung gibt. Das ist hier in Schweden ja auch vollkommen normal und eingeübt. Egal wie, also auch mit einer Minderheitsregierung, es wird kompliziert in beiden Lagern. Es kann eventuell irgendwie eine Mitte-Regierung werden, aber in jedem Fall wird es kompliziert. Und ich glaube, das wird sich hier über relativ lange Zeit hinziehen. Und das ist in Schweden durchaus eher unüblich.
3: Jana Sinram, unsere Korrespondentin in Stockholm. Gesprochen haben wir über den Ausgang der Parlamentswahl in Schweden. Da sind die Sozialdemokraten aktuell stärkste Kraft, aber Ausgang offen.
17: Solche Details hätten manche gar nicht.
3: Das wollten wir jetzt an der Stelle eigentlich noch nicht versenden. Würde ich die Regie bitten, es nochmal kurz zurückzuholen. Dieses Stück, das wir jetzt gleich hören werden, da geht's um BRICS. Das ist die Abkürzung für ein Bündnis von Brasilien, Russland, Indien, China und Südafrika. Gemeinsam wollen sie dem sogenannten globalen Süden mehr Einfluss und eine Stimme verleihen. Es geht da um ein Gegengewicht zum sogenannten Westen, zu den G7 zum Beispiel, aber auch darum, vom Dollar unabhängig zu werden. Die BRICS-Staaten haben sich nun mal wieder getroffen in Neu-Delhi. Die Teilnehmer haben beschlossen, die wirtschaftliche Zusammenarbeit auszubauen. Und um die Gemeinsamkeiten nochmal zu untermauern und zu unterstreichen, haben die Länder sogar eine Abschlusserklärung zum Krieg im Nahen Osten gefunden. Das ist zwar nur ein Minimalkonsens, aber angesichts großer Differenzen dann doch einer mit Symbolkraft.
17: Solche Details hätten manche gar nicht erwartet vom indischen Gipfelgastgeber. Die achtfach überarbeitete Erklärung von Neu-Delhi gibt unserer gemeinsamen Entschlossenheit eine klare Richtung vor. Es liegt an uns, diese Beschlüsse in Ergebnisse umzusetzen, sagt der indische Ministerpräsident Narendra Modi. Die Gruppe der BRICS-Staaten, einst begründet von Brasilien, Russland, Indien und China, ist mittlerweile auf 21 voll und angehende Mitglieder angewachsen. Länder wie Russland und China wollen die Gruppe als politisches Gegengewicht etwa zu den G20 etablieren. Bei Handel, Finanzen, Gesundheit wollen die BRICS stärker zusammenarbeiten, heißt es. Und sie rufen zu maximaler Zurückhaltung im Nahostkonflikt auf, beim Krieg im Iran und dem israelisch-palästinensischen Konflikt.
18: Der Aufruf zeigt eigentlich mehr, dass das genau der Punkt war, wo sich die Länder nicht einigen konnten, weil nämlich kein Aggressor genannt wird und auch kein Opfer genannt wird, sondern man hält diesen Passus relativ allgemein,
17: sagt Maybrit Stumbaum, Direktorin des Spear Institute, das geopolitische Risikoberatung betreibt. Dennoch sei das Dokument ein Erfolg für den Gastgeber. Chinas Staats- und Parteichef Xi Jinping hat gesagt, die BRICS-Länder könnten in Nahost Friedensvermittler sein. Den russischen Angriffskrieg gegen die Ukraine, in dem China der wichtigste Unterstützer des Kreml ist, hat Xi nicht erwähnt. Zum ersten Mal seit 7 Jahren war er wieder nach Indien gereist. Zwischen beiden Ländern hatte es 2020 gewaltsame Grenzstreitigkeiten gegeben. Trotzdem setzt Xi auf Annäherung zum ebenfalls großen Nachbarn. China und Indien haben als bevölkerungsreichste Länder der Welt und wichtige Mitglieder des globalen Südens eine große Verantwortung. Wir sollten die Zukunft und das Wohlergehen der Menschheit im Blick haben und gemeinsam die hochwertige Zusammenarbeit innerhalb der BRICS voranbringen. So der chinesische Staats- und Parteichef. Xi will chinesische KI anderen Ländern durch ein Open-Source-Modell anbieten, eine BRICS-Sonderwirtschaftszone und weniger Geschäfte in US-Dollar. Doch die Gruppe zur rein anti-westlichen Allianz aufzubauen, funktioniere nicht, sagt Maybrit Stumbaum vom Spear Institute.
18: BRICS hat eben vor allen Dingen Indien mit dabei und Indien hat kein Interesse, sich gegen die USA oder den Westen zu stellen, sondern fährt eine Politik, wie es auch der Außenminister Jaishankar gesagt hat, wo man mit vielen im gleichen Boot sitzen kann.
17: Es wird interessant sein zu sehen, wie sich diese Haltung entwickelt, nun da China den Vorsitz der Staatengruppe für die kommenden 12 Monate übernommen hat.
3: In Delhi haben die BRICS-Staaten Einigkeit demonstriert, trotz Iran-Krieg, trotz gegensätzlicher Interessen. Sie wollen dem globalen Süden mehr Gewicht geben. Demnächst übernimmt dann Peking das Zepter. Hintergründe hatte Christoph Gruber.
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3: Private und öffentliche Medienhäuser machen selten gemeinsame Sache. Sie sind ja auch Konkurrenten um Auflagen und Quoten auf dem Markt. Anders aber diese Woche, da haben sich der HR, die ARD insgesamt, das ZDF, auch RTL und viele Verlage zusammengetan zur gleichnamigen Initiative. Also Demokratie braucht viele Stimmen. Die Basis dafür sind Informationen, frei von Fakes und auch mal ein Blick außerhalb der eigenen Bubble aus einer ganz anderen Perspektive. Unsere Reporterin Carla Krämer war für uns bei einem Workshop in Merzig im Saarland dabei, der Kindern und Jugendlichen genau diese Medienkompetenz vermitteln will, und zwar direkt vor Ort.
19: 9.30 Uhr an der Jean-François-Boch-Schule, dem Berufsbildungszentrum in Merzig. Seit knapp 2 Stunden läuft hier ein etwas anderer Unterricht. Statt Deutsch, Mathe und Sozialkunde stehen Demokratie und Mitbestimmung am Arbeitsplatz auf dem Stundenplan. Im Rollenspiel klingt das von Arbeitgeberseite überspitzt so.
20: 12 Stunden am Tag, 10 Tage Urlaub. Und 6 Tage die Woche, ne?
19: Genau. Die Arbeitnehmer fordern im Rollenspiel
20: 3 Monate Urlaub.
21: Ja. Und 4 Stunden am Tag arbeiten.
22: 4 Stunden. Und wie stellt ihr euch das vor?
19: Hier geht es nicht um Bundestag, Kanzler oder Wahlkampf, sondern um etwas, das für die Jugendlichen vom BBZ besonders wichtig ist. Demokratie im Arbeitsleben.
23: Also ich habe gelernt, was der Unterschied zwischen Interessen vom Arbeitgeber und Arbeitnehmer sind, was Gewerkschaften sind, die uns beistehen können, wo wir uns Hilfe suchen können, wenn uns Unrecht geschieht und welche Rechte und Gesetze für uns zum Vorteil sind.
19: Sagt Kevin, der eine Ausbildung zum Kfz-Mechatroniker macht. Durchgeführt wird der Projekttag von der DGB Jugend, dem Jugendverband des Deutschen Gewerkschaftsbundes. 6 Schulstunden lang sprechen die Jugendlichen mit den Teamern über Gewerkschaften, Betriebsräte, Tarifverträge und über die Frage, wie kann ich meine Interessen vertreten, wenn ich mit etwas nicht einverstanden bin. Und das nicht nur mit Frontalunterricht. Die Teamer setzen auf Rollenspiele, Diskussionen und Quizfragen.
24: Ich lese mal die Frage vor. Eine Firma ordnet an, dass die Auszubildenden einmal im Monat die Fahrzeugflotte der Firma waschen müssen. Was kann der Betriebsrat tun?
19: Die Auszubildenden lernen, hier kann der Betriebsrat helfen.
24: Wir sind nämlich in eurer Ausbildung, steht auch im Berufsbildungsgesetz so drin, nur dafür da, die Fähigkeiten zu erlernen, die für eure Ausbildung wichtig sind.
19: Einer der Referenten ist Kai Gierlinger. Er erklärt, was Demokratie am Arbeitsplatz bedeutet.
25: Demokratie ist für uns ein großer Punkt im Thema Mitbestimmung, weil Auszubildende können ihre Vertreter wählen, die halt ihre Interessen beim Arbeitgeber durchsetzen, Jugend- und Auszubildendenvertretung. Und Beschäftigte können das, also auch die Auszubildenden, indem sie halt die Betriebsrat wählen. Und das ist für uns ein grunddemokratischer Prozess. Alle haben ein Wahlrecht und können halt ihre Vertreter wählen, um dann ihre Interessen dort durchzusetzen.
19: Für manche ist das neu. Auch als Azubi hat man Rechte und Möglichkeiten, sich einzumischen.
26: Was ich nicht wusste, ist, dass es nochmal gesondert vom Betriebsrat die Vertretung für die Auszubildenden gibt. Die hatte ich nicht auf dem Schirm. Das ist ganz interessant, das könnte ich für euch mal mitnehmen.
19: Meint auch der angehende Kfz-Mechatroniker Lukas. Und vielleicht nehmen die Schülerinnen und Schüler genau das mit. Demokratie ist nicht nur etwas, was im Bundestag stattfindet, sondern auch dort, wo sie selbst arbeiten und ihre Meinung zählt.
3: Carla Krämer darüber, wie Auszubildende Medienkompetenz erlernen. Das waren Eindrücke von einem DGB-Workshop im Saarland. Anlass dafür die Aktion Demokratie braucht viele Stimmen. Die hat ein breites Bündnis journalistischer Medien und Verbände auf die Beine gestellt. Und das war auch unser Schwerpunkt heute Morgen.
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3: Diesen Sommer haben wir es erlebt. Maximaltemperaturen, schlechte Nächte unterm Dach. Es gab einen Run auf Klimaanlagen, aber die sind eben nicht gut fürs Klima. Deshalb sind Ideen gefragt, wie man Häuser anders kühlt, wenn die Sommer immer heißer werden. Und da ist ein Ansatz, Kälte aus dem Boden umzuwidmen. Wie das funktioniert, kann man sich in einem Neubaugebiet in Bad Nauheim anschauen. Dort gibt es ein großes Kollektorenfeld, mehr als 5000 Quadratmeter groß. Kollektorenfeld bedeutet, dort stehen etliche Solarkollektoren, die Sonnenlicht auffangen und in Energie umwandeln. Die dort gewonnene kalte Nahwärme versorgt dann 37 Wohnhäuser im Winter eben mit Wärme und im Sommer mit Kühlung. Genauer angeschaut hat sich das Projektreporterin Marlina Hohmann.
27: Wochenlang Hitze, wenig Regen und purer Sonnenschein. Der Sommer hat seine Spuren hinterlassen. Auch auf einem Feld im Stadtteil Rötgen im hessischen Bad Nauheim. Der Boden ist wie Staub. Nur wenige gelb gewordene Büschel sind darüber verteilt. Eigentlich ein Feld wie jedes andere, aber nur auf der Oberfläche. 1,5 Meter unter der Erde liegt modernste Klimaanpassung. Unzählige Rohre ziehen sich in Schleifen durch das gesamte Feld. Unsichtbar, aber mit großer Wirkung. Es sind Erdwärmekollektoren und die versorgen ein ganzes Wohngebiet mit Wärme.
28: Wir gewinnen hier die Erdwärme auf knapp über 5000 Quadratmetern, leiten das Ganze entsprechend in das Baugebiet, wo dann die Wärmepumpen die Wärme entziehen und die Gebäude erwärmen.
27: Sebastian Böck von den Stadtwerken Bad Nauheim steht auf dem Feld. Direkt daneben ein Neubaugebiet mit 37 Einfamilienhäusern. Alle werden von den Stadtwerken mit der Wärme aus dem Boden versorgt. Genannt kalte Nahwärme. Aber wie funktioniert das unter der Erde genau?
28: Im Prinzip wie eine große Fußbodenheizung.
27: Die unter der Erde liegt. Durch die Rohre des Kollektors läuft eine Sohleflüssigkeit. Die kann die Wärme des Bodens aufnehmen und weiter transportieren. Nur wenige Meter in die Wohnhäuser. Im Winter wird so geheizt und im Sommer gekühlt.
28: Bei der Kühlung ist es so, dass wir die Kühle aus dem Erdreich in den Häusern über einen separaten Wärmetauscher an den Fußbodenheizkreis abgeben. Das heißt, das Wasser, das durch die Fußbodenheizung zirkuliert, ist deutlich kühler als die Raumtemperatur und somit die Gebäude auf natürliche Weise kühlen.
27: 2 bis 3 Grad kann diese passive Kühlung ausmachen. Immerhin, erzählt Tim Schütz. Er arbeitet selbst bei den Stadtwerken und wohnt hier mit seiner Familie im neu gebauten Eigenheim.
1: In den ganz heißen Phasen konnten wir es zumindest so drosseln, dass wir auch hier zu den Hochzeiten der Hitzewelle maximal um die 26, 27 Grad hatten. Ich meine, das ist natürlich trotzdem hoch, aber ich glaube, ohne die Kühlung wäre die Temperatur noch wahrscheinlich höher gewesen.
27: Der Sommer 2026 war laut Deutschem Wetterdienst der zweitheißeste seit Aufzeichnungsbeginn. Klimaanlagen waren wochenlang ausverkauft. Im neu gebauten, gut isolierten Haus und mit der Kühlung war Tim Schütz noch gut dran. Aber er sagt auch, die Kühlung habe ihre Grenzen.
1: Ich glaube, eine Alternative zu einer richtigen Klimaanlage ist es nicht. Also du hast hier nicht die Möglichkeit, deine Raumtemperatur dauerhaft bewusst auf, sagen wir, 23, 22 Grad einzustellen. Aber natürlich hat es trotzdem ein bisschen was ausgemacht und hat natürlich einen angenehmen Effekt dann in diesem Sommer gehabt.
27: Anders als Klimaanlagen nutzt die Bodenkühlung keine zusätzliche Energie. Das macht sie klimafreundlich. Sie hat dadurch allerdings weniger Power, funktioniert nur als Kreislauf. Aber der läuft direkt nebenan.
1: Dass die Wärme hier direkt quasi aus der unmittelbaren Nachbarschaft kommt, gibt irgendwie so ein gutes, schönes, lokales, regionales Gefühl, das Ganze klimaneutral gestaltet ist. Das ist schon ein schönes Gefühl.
27: Für die Stadtwerke Bad Nauheim ein System für die Zukunft. In einem zweiten Wohngebiet gibt es hier schon das gleiche System. Und auch deutschlandweit werden solche Wärmenetze im Boden weiter ausgebaut. Klimaanpassung an Stellen, die durch die vertrockneten Felder sonst oft nur als Beispiel für Klimaextreme dienen.
3: Soweit Marlina Humann. Nach Russland. Dort hat es 30 Jahre lang kulturelle Verbindungen in die Bundesrepublik gegeben. Nach dem Ende des Kalten Kriegs gab es ein Kulturabkommen. Das hat den gegenseitigen Austausch sogar von Regierungsseite aus gefördert. Aber seit dem Ukraine-Krieg leidet das Verhältnis. Netzwerke wurden zerstört. So musste zum Beispiel der Deutsche Akademische Austauschdienst seine Arbeit in Russland einstellen. Er wurde dort als unerwünscht eingestuft. Und nun müssen auch die letzten Goethe-Institute in Russland schließen.
2: Vor über 30 Jahren hatten die Goethe-Institute in Russland ihre Arbeit aufgenommen. Nun sind die 3 verbliebenen Standorte in Moskau, St. Petersburg und Novosibirsk geschlossen. Alle Mitarbeitenden mussten auf Anweisung des russischen Außenministeriums ihre Arbeit niederlegen und sollten, sofern sie die deutsche Staatsbürgerschaft besitzen, bis zum 13. September das Land verlassen haben. Russlands Außenminister Sergei Lavrov hatte die Maßnahme verhängt. Es sei eine Reaktion auf die Strafmaßnahmen der Bundesregierung im Zusammenhang mit dem versuchten Sprengstoffanschlag auf den Flughafen Leipzig. Berlin macht Moskau dafür verantwortlich. Deswegen muss unter anderem das russische Haus in Berlin seinen Betrieb einstellen. Lavrov bestritt eine Beteiligung Russlands an dem Drohnenvorfall in Leipzig vehement. Deshalb sei es aus seiner Sicht nur konsequent, dass nun die Goethe-Institute geschlossen werden sollten. Aber natürlich werden sie geschlossen, nachdem unser Kulturzentrum von dort vertrieben wird. Nun, sonst respektieren wir uns selbst nicht. Mehr als 3 Jahrzehnte hatten die Goethe-Institute in Russland nicht nur das Erlernen der deutschen Sprache gefördert. Die Einrichtungen standen auch für den kulturellen Austausch beider Länder und die Vermittlung eines aktuellen Deutschlandbilds. Die Arbeit der Goethe-Institute in Russland war allerdings in den vergangenen Jahren stark eingeschränkt worden. Im Jahr 2023 wurden im Zuge wachsender deutsch-russischer Spannungen, verursacht durch den russischen Angriffskrieg auf die Ukraine, viele Mitarbeiterinnen und Mitarbeiter von Russland ausgewiesen. Viele Ortskräfte mussten zudem entlassen werden. Heike Uhlig, die das Goethe-Institut in Moskau bis 2022 geleitet hatte, kommentierte die Maßnahmen im Deutschlandfunk seinerzeit so.
5: Das ist eine Eskalationsstufe, die natürlich eine Auswirkung hat auf die Tätigkeit, weil man jetzt natürlich sehr viel weniger auch tun kann an den Orten mit einer begrenzten Mitarbeiterzahl.
2: Seitdem konzentrierten sich die Goethe-Institute in Russland auf die Förderung des Deutschunterrichts oder auf die Ausbildung von Lehrkräften. Vieles wurde in den digitalen Raum verlagert. Vor Ort waren vor allem die Bibliotheken eine wichtige Anlaufstelle für interessierte Russinnen und Russen. Die Bibliotheken in Moskau und St. Petersburg zählten allein im vergangenen Jahr 35.000 Ausleihen. Den Besuchern des Goethe-Instituts in Moskau war in der vergangenen Woche deutlich anzumerken, wie sehr sie die Schließung der Einrichtungen bedauern. So wie Lyudmila, angehende Psychologin aus Moskau. Politische Konflikte betreffen aus meiner Sicht eher die große Politik. Die einfachen Menschen sind davon weit entfernt. Natürlich wünschen wir uns bessere Beziehungen zu Deutschland. Ich selbst und meine Angehörigen empfinden weder Feindseligkeit noch Hass gegenüber den Deutschen. Im Gegenteil, wir begegnen ihnen mit Wohlwollen. Deshalb finde ich es sehr schade, dass das Institut schließt. Es war für uns ein Bindeglied zu einem anderen Land, zu einer anderen Kultur und einer anderen Welt. Ein Bindeglied, das es jetzt nicht mehr gibt. Zumindest von deutscher Seite gibt es keine Institution mehr in Russland, die vergleichbar in die russische Zivilgesellschaft hineinwirken.
3: Deutsche Kultur wird allmählich zur Mangelware in Russland. Stefan Lerk für das Studio Moskau. Sommerferien, das klingt nach Nichtstun. In Italien würde man sagen, dolce far niente. Aber was Schulkinder freut, ist für ihre Eltern ein Problem, denn in Italien gibt es 11 bis 14 Wochen Pause im Sommer. Deshalb haben einige italienische Mütter diesen extra langen Ferien in Kampf angesagt mit einer Petition. Die haben inzwischen schon mehr als 75.000 Menschen unterschrieben. Mütter wie diese hier, die an die Grenzen ihres Organisationstalents stoßen.
0: Fast hat es Laura geschafft. Dann sind die Sommerferien vorbei in der Emilia-Romagna und ihre 7-jährige Tochter kann endlich wieder in die Schule. Es waren harte 3 Monate, sagt sie. Ich fühle mich schuldig. Der Arbeit gegenüber, weil ich nicht gearbeitet habe, wie ich sollte, und gegenüber meiner Tochter, weil ich sie quasi zu Hause geparkt habe und ihr nicht das geben konnte, was ich gerne würde. Laura hat ihre Tochter zu Hause betreuen müssen, während sie 8 Stunden pro Tag im Homeoffice gearbeitet hat. Anfang des Jahres hat sie sich von ihrem Partner getrennt und Sommercamps, die in Italien im Schnitt rund 180 Euro pro Woche kosten, waren in diesem Jahr finanziell nicht drin. Zu Hause habe sich ihre Tochter viel gelangweilt, sagt Laura. Ich kann nicht mit ihr sein, sondern muss arbeiten. Und ich muss ihr die ganze Zeit sagen, nein, Schatz, jetzt geht es nicht. Tu bitte, als wärst du gerade nicht da. Das ist richtig traurig. Wie fast 80.000 andere Italienerinnen und Italiener hat auch Laura eine Petition unterschrieben, die kürzere Schulferien fordert. An den Start gebracht hat sie das feministische Blogger-Duo Mamma di Merda, zu Deutsch Scheißmutter. Denn Bloggerin Francesca Fiore ist überzeugt, die langen Sommerferien in Italien machen soziale Unterschiede noch größer. Die Kinder aus Familien, die sich gute Sommercamps leisten können, kommen nach den Ferien mit einem ganz anderen Schatz an Kompetenzen zurück, als Kinder, deren Eltern sich das nicht leisten können und die den Sommer allein auf der Couch verbringen. Gerechtfertigt werden die Sommerferien in Italien oft mit der Hitze. Der frühere Justizminister Clemente Mastella hat in diesem Jahr sogar gefordert, die Sommerferien noch zu verlängern. Es ist wahnsinnig heiß, es gibt keine Klimaanlagen. Man riskiert, dass es den Schülern schlecht geht, den Lehrern und dem Schulpersonal. Und tatsächlich. Nach den jüngsten Daten des italienischen Bildungsministeriums hat nicht einmal 1 von 10 Schulen in Italien eine Lüftung oder eine Klimaanlage. Doch genau hier müsste sich etwas ändern, fordern die Bloggerinnen Mamma di Merda und sind letztes Jahr mit ihrer Petition vor den italienischen Senat gezogen. Anfang des Monats hat der italienische Bildungsminister 20 Millionen Euro für Klimaanlagen an Schulen angekündigt. Doch Mütter wie Laura befürchten, dass sich so schnell an ihrer Lage nichts ändern wird.
3: Julia Rubatscher über den Kampf gegen zu lange Sommerferien in Italien und warum Italiens Mütter in Teilen dagegen protestieren.

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1: 10 Uhr. Deutschland will Neustart in den Beziehungen mit Ungarn. Klingbeil trifft UniCredit-Chef wegen Commerzbank-Übernahme. Suche nach Vermissten in Indonesien. Das Wetter, mal Sonne, mal Wolken, meist trocken, 20 bis 25 Grad. Mein Name ist Christine Schumann. Zum ersten Mal seit 7 Jahren reist wieder ein deutscher Außenminister nach Ungarn. Bundesaußenminister Wadephul sagte vor seiner Abreise, er wolle in Budapest ein neues Kapitel in den Beziehungen aufschlagen. ARD-Korrespondentin Ruth Kirchner.
2: Der politische Wechsel in Budapest eröffnet die Chance, die Beziehungen wieder auf ein Fundament des gegenseitigen Vertrauens und der Verlässlichkeit zu stellen. Im Frühjahr war die rechtspopulistische Regierung von Viktor Orbán abgewählt worden. Der neue Regierungschef Peter Modja bemüht sich um bessere Beziehungen zu Deutschland und zur Europäischen Union. Bei den politischen Gesprächen wird es auch um den russischen Angriffskrieg in der Ukraine gehen. Die Haltung der neuen ungarischen Regierung unterscheidet sich deutlich von der der Vorgängerregierung.
1: Die Bundesregierung schaltet sich in die Übernahme der Commerzbank durch die italienische UniCredit ein. Finanzminister Klingbeil empfängt den Chef der italienischen Großbank Orcel. ARD-Hauptstadt-Korrespondent Mario Cubina.
3: Es geht darum, wie die Zukunft für die Commerzbank nach einer Übernahme durch die italienische Großbank aussehen würde. Im Gespräch ist zum Beispiel ein Verzicht auf betriebsbedingte Kündigungen nach einer Übernahme. UniCredit hat inzwischen Zugriff auf fast die Hälfte der Commerzbank-Anteile. Lange hat sich die deutsche Seite gegen eine Übernahme gewehrt, aber inzwischen sprechen beide Banken miteinander. Auch der Bund ist an der Commerzbank beteiligt und er will sich offenbar auch für die Zukunft einen gewissen Einfluss sichern.
1: Der Reservistenverband will verhindern, dass die AfD nach dem Wahlsieg in Sachsen-Anhalt Zugriff auf den streng geheimen Operationsplan Deutschland bekommt. Dieser liegt bei allen Landesregierungen und enthält wichtige Informationen für den Kriegsfall. Der Chef des Reservistenverbandes Ernst zeigte sich im Redaktionsnetzwerk Deutschland besorgt. Es sei zu befürchten, dass sicherheitsrelevante Informationen nach Russland gelangen. Man müsse den Plan gegebenenfalls aus Sachsen-Anhalt zurückholen. Im letzten Jahr haben 3,8 Millionen Menschen in Haushalten gelebt, die im Zahlungsverzug bei ihren Strom- und Gasanbietern waren. Laut Statistischem Bundesamt sind das 4,6% der Bevölkerung und damit etwas weniger als im Jahr davor. Da hatten 5% solche Zahlungsrückstände. Menschen, die zur Miete wohnen, sind häufiger betroffen als diejenigen, die in Eigentumswohnungen oder Häusern leben. Nach dem Fährunglück in der Javasee in Indonesien ist die Zahl der Opfer weiter unklar. 240 Menschen waren an Bord, etwa die Hälfte konnte gerettet werden, 6 Menschen wurden bisher totgeborgen. ARD-Korrespondentin Jennifer Johnston.
4: Nach mehr als 100 Menschen wird weiter gesucht. Mit mehr als 600 Einsatzkräften und 12 Schiffen, so der Leiter der Rettungsbehörde in Banjarmasin. Der Kapitän hatte vor dem Unglück von schwerem Seegang mit bis zu 3 Meter hohen Wellen berichtet. Anschließend setzte er einen Notruf ab und sagte, dass sich das Schiff zur Seite neige. Der südostasiatische Inselstaat Indonesien mit rund 280 Millionen Einwohnern besteht aus mehr als 17.000 Inseln. Deswegen spielen Fähren eine große Rolle für den Transport von Passagieren und Fracht. Schiffsunfälle sind keine Seltenheit. Ursache sind meist laxe Sicherheitsstandards sowie das unvorhersehbare Wetter.
1: Im Frankfurter Stadtteil Bockenheim sind Anwohner heute Morgen durch einen lauten Knall geweckt worden. Die Polizei spricht zwar nicht von einer Explosion, aber die Haustür eines Mehrfamilienhauses wurde beschädigt durch einen unbekannten Gegenstand. Verletzt wurde niemand. Jetzt wird unter anderem ermittelt, ob der Vorfall mit den Explosionen im Stadtteil Sachsenhausen und Offenbach gestern zu tun hat. Millionensumme für Asterix Titelbild. Das Originalcover des Comics Asterix bei den Briten ist bei einer Auktion in Belgien versteigert worden. Der Käufer zahlt dafür inklusive Gebühren 1,5 Millionen Euro. Nach belgischen Medienberichten ist das ein neuer Weltrekord für ein Werk des Comiczeichners Albert Uderzo. Das waren die Nachrichten. Das Wetter. Wolken und Sonne heute, meistens bleibt es trocken bei Werten zwischen maximal 20 und 25 Grad. In der kommenden Nacht kühlt es runter auf 15 bis 9 Grad. Morgen dann noch ein schöner Spätsommertag, Sonne, ein paar Wolken und bis 28 Grad. Die weiteren Aussichten am Mittwoch wird es wechselhafter mit mehr Regen, am Donnerstag weniger Regen und mehr Sonne und Werte bis 21 Grad. Die Zeit 10.05 Uhr.
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1: A66 Wiesbaden Richtung Frankfurt. Am Krifteler Dreieck ist die Verbindung zur B40 nach einem LKW-Unfall gesperrt. Dadurch 2 Kilometer Stau zwischen Hattersheim und dem Krifteler Dreieck. Bei dem LKW ist Diesel ausgelaufen. Die Verbindung zur B40 bleibt deswegen wahrscheinlich bis heute Nachmittag gesperrt. A661 Egelsbach Richtung Oberursel. Zwischen Offenbach-Kaiserlei und Frankfurt-Ost steht ein defekter PKW auf dem rechten Fahrstreifen. Und B45 Hanauer Kreuz Richtung Dieburg. Zwischen Hanau-Klein-Auheim und A3 Anschlussstelle Hanau 4 Kilometer stockender Verkehr.
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4: Willkommen bei uns. Eigentlich setzt künstliche Intelligenz nur diejenigen Aufträge um, die sie von Menschen bekommen hat. Was aber, wenn diese Aufträge uneindeutig waren? Was, wenn die KI halluziniert oder schlimmer noch, wenn sie am Ende die Menschheit zerstört? Das sind Warnungen, die tun die einen ab als Alarmismus. Andere nehmen sie sehr ernst. Schließlich kommen sie aus dem Inneren des Maschinenraums, zum Beispiel vom Chef des KI-Unternehmens Anthropic persönlich. Er ruft dazu auf, dass man jetzt diese überschnelle, sich überschlagende Entwicklung von KI bremsen und verlangsamen müsse. Und er steht nicht alleine da. Unterstützung kommt von den Chefs der Konkurrenz von OpenAI, Sam Altman, und von xAI, Elon Musk. Über die Anthropic-Warnung, Gabi Biesinger.
5: Dario Amodei, Chef des KI-Unternehmens Anthropic, plädiert nach den jüngsten Sicherheitsvorfällen in der KI-Forschung nicht nur für Selbstregulierung in der US-KI-Branche, sondern auch für eine internationale Abstimmung, die Entwicklungen zu verlangsamen. Er verweist als Beispiel auf das Atomwaffenmoratorium zwischen den USA und der damaligen Sowjetunion, als die beiden Supermächte Ende der 1950er Jahre tatsächlich 3 Jahre lang ihre Atomwaffentests aussetzten. Er sieht mit Blick auf China aber auch, wie schwierig das werden dürfte, denn die Aussicht, sich im Wettlauf der militärischen Nutzung von KI einen Vorteil zu verschaffen, sei natürlich verlockend.
6: The incentives to pull ahead and the military advantage that you get from that are so large, but we should try.
5: Aber man dürfe es nicht unversucht lassen. Doch gerade diese Konkurrenz zu China sei der Grund, warum die USA volle Kraft voraus weiterentwickeln müssten. Das ist die Position von US-Präsident Donald Trump.
7: We're leading China in AI, and frankly, I want to keep it that way, because whoever wins, AI wins.
5: Die USA seien derzeit führend gegenüber China, so Trump. Das solle so bleiben, denn wer den KI-Wettlauf gewinne, gewinne alles. Auch Tech-Zar David Sachs, Leiter des Wissenschaftlichen Technologiebeirats des Präsidenten, betont immer wieder, China habe kein Interesse an einer Verlangsamung und würde die wirtschaftlichen Vorteile der KI-Entwicklung sehen. Und hätte auch nicht solche Schwarzmaler, Doomer wie in den USA, die die KI-Entwicklung kritisch sehen.
8: They frankly don't have these Doomer-Groups in China, so they're not interested in a pause.
5: In einem Tweet beim Online-Dienst X warf Sachs den KI-Firmen vor, keinesfalls aus altruistischen Motiven zu handeln, sondern sie wollten mit der Forderung nach staatlichen Zulassungsverfahren lediglich ihre Produkthaftung aushebeln, die ein großes finanzielles Risiko darstellt. Das Motiv ist nicht von der Hand zu weisen, denn natürlich wollen die Anbieter ihre Modelle publikumswirksam vermarkten und sich gegen mögliche Konsequenzen aus Sicherheitsvorfällen durch Vorabwarnungen absichern. Und die Gefahren ihrer Entwicklungen zu betonen, belegt natürlich gleichzeitig auch ihre Macht und Bedeutung. Und da sowohl Anthropic als auch OpenAI einen Börsengang anstreben, könnte das ihren Marktwert steigern. Auch wenn OpenAI am Wochenende den Börsenstart eben wegen der aktuellen Sicherheitsdebatte erstmal verschoben hat. KI-Experte Ernesto Lee vom Miami-Dade College in Florida sagte im US-Fernsehen, der gemeinsame Ruf nach Regulierung komme explizit auch vor dem Hintergrund der Konkurrenz zwischen Anthropic und OpenAI.
9: They all agree that there is a cliff at the finish line, but if they stop, they lose the race.
5: Sie wissen beide, dass sie auf eine Abbruchkante zulaufen, aber wer jetzt alleine bremst, der verliert den Wettlauf. Gleichzeitig ist Lee überzeugt, wenn die Produzenten eines Produkts nach staatlicher Regulierung rufen, dann müsse Washington auch zuhören.
9: When the people making the product ask to be regulated, Washington should listen.
5: Inzwischen haben die US-Demokraten, die bei den Kongresswahlen im November Trumps Republikanern die Mehrheiten im Repräsentantenhaus und im Senat abzunehmen hoffen, die Brisanz des Themas erkannt und fordern eine Sondersitzung des Kongresses. Mike Johnson, republikanischer Speaker des Repräsentantenhauses, lehnt das ab, will sich aber zeitnah mit den KI-Firmenchefs treffen. Die hätten als Konkurrenten natürlich immer noch unterschiedliche Interessen. Und wenn der Kongress jetzt Notfallregeln erlasse, gefährde das die Amerikaner, weil China das Rennen dann gewinnen werde.
10: They're all competitors. If Congress just races in and try to regulate AI, we will lose the race to China. And that is a threat to every single American.
11: Der Chef des KI-Unternehmens Anthropic fordert von der Branche, sich selbst zu zügeln. Er fordert aber auch staatliche Regulierung. Sein Vorstoß wird in der KI-Fachwelt überwiegend positiv aufgenommen. Von der Trump-Regierung ist da allerdings nicht viel zu erwarten. Sie winkt eher ab, so der Eindruck von Gabi Biesinger aus Washington. Es ist eine verkehrte Welt. Eigentlich müssten die USA doch in Russland den Kriegsaggressor sehen, aber immer wieder nimmt US-Präsident Trump den Kreml in Schutz. Auch diesmal wieder. Da verlangt er in einem Post nicht von Russland, dessen Dauerbombardements einzustellen, sondern von der Ukraine. Ihre Angriffe auf russische Raffinerien seien schuld daran, dass weltweit die Spritpreise steigen. Tatsächlich sieht die Realität anders aus. Die Ukraine scheint mit Angriffen auf russische Warenlager und den Energiesektor eine Gegenwehr gefunden zu haben, weil ihr nicht viel anderes übrig bleibt, als auch dem Feind Schäden zuzufügen. Denn die eigene Luftabwehr aufrechtzuerhalten wird immer schwieriger. Florian Kellermann in Kiew habe ich gefragt, das sieht man daran, dass speziell die ukrainische Hauptstadt von der russischen Armee seit Wochen quasi rund um die Uhr unter Beschuss genommen wird. Liegt das daran, dass der Ukraine die Luftverteidigungswaffen ausgehen oder liegt das daran, dass Russland inzwischen bessere Drohnen hat?
12: Das liegt an beidem. Russland sieht hier in Anführungszeichen eine Chance für sich, dieses Momentum zu nutzen, dass es eben diese schnelleren Drohnen jetzt hat, diese Jet-Drohnen gegen die Ukraine, gegen die Ukraine kein wirkliches Mittel findet. Und die Mittel, die die Ukraine hat, die nicht ausreichend sind, die gehen aber auch zur Neige, zum Beispiel diese Luft-Luft-Raketen, die Ukraine hier einsetzt, um sie abzuschießen. Und auch gegen die ballistischen Raketen hat die Ukraine nicht die entsprechenden Mittel, weil sie die Patriot-Abfangraketen nicht in der Zahl kaufen kann, wie sie das bräuchte. Also Russland nutzt das jetzt, um die Wirtschaft in der Ukraine maximal zu schädigen und auch, wie sie sagen, um das Leben der Menschen in der Ukraine maximal zu belasten und die Menschen damit zu stressen.
11: Russland bombardiert ja nicht nur Kiew, es gab auch Attacken auf die Stadt Kramatorsk im Osten, auch Odessa war immer wieder Ziel von Angriffen und es gibt immer mehr Attacken auf den Bahnverkehr. Gestern zum Beispiel auf einen Zug von Kiew nach Warschau, da konnten die Passagiere allerdings noch rechtzeitig evakuiert werden. Kann man sagen, da wird jetzt ein weiterer Bereich wichtiger Infrastruktur planvoll zerstört?
12: Das kann man so sagen. Russland greift die Bahn schon von Anfang an, aber jetzt noch mal viel massiver in diesem Jahr. Insgesamt spricht man von 500 Lokomotiven etwa, die seit Beginn des Kriegs beschädigt wurden, getroffen wurden. Aber allein 300 von denen waren in diesem Jahr eben, die getroffen, beschädigt worden sind. Und natürlich ist der Bahntransport essentiell auch für den Transport von Rüstungsgütern, auch für die Rüstungsgüter, die aus dem Westen kommen. Die werden mit der Bahn weiter transportiert und die Ukraine muss deswegen jetzt auch schon beim Passagierverkehr Abstriche machen, musste also Züge streichen, weil eben die Lokomotiven nicht mehr ausreichen.
11: Welche Rolle spielt es, dass auch westliche Politiker auf diese Bahnverbindungen von Polen in die Ukraine angewiesen sind?
12: Ich denke, das spielt schon eine Rolle, vor allem bei dem Angriff jetzt gestern Morgen, weil da eben tatsächlich ja auch Politiker unterwegs waren, Politikerinnen auch, und zwar von einer Konferenz, die in Kiew stattgefunden hat, hier in der Hauptstadt, Freitag, Samstag. Da sind viele von denen mit dem Zug am Samstagabend losgefahren in Kiew und dann eben an der Grenze zu Polen, da in den Morgenstunden des Sonntags auch mit betroffen gewesen und auch in unmittelbarer Nähe dieses Beschusses gewesen. Ich denke, das ist schon ein klares Signal an diese Politikerinnen und Politiker, kommt nicht mehr in die Ukraine, unterstützt die Ukraine nicht mehr. Wir wissen, dass ihr kommt, auch wenn ihr das immer irgendwie geheim haltet, wenn das nicht öffentlich wird. Wir wissen, dass ihr kommt und wir können auch schaden, wenn ihr das tut.
11: Nach Angaben der ukrainischen Eisenbahn ist die Lokomotive dieses Passagierzugs am Sonntag bei einem Bahnhof angegriffen worden, und zwar direkt an der polnischen Grenze. Eine weitere Drohne ist nach polnischen Angaben in der Nähe eines weiteren Grenzübergangs eingeschlagen. Da ist eine Tankstelle in Brand geraten. Wie lesen Sie das, auch als Provokation in Richtung NATO und EU?
12: Das kann man eigentlich gar nicht anders sehen. Also es ist klar das Zeichen, auch weil eben über diese Strecken ja Rüstungsgüter aus dem Westen transportiert werden. Auch US-Rüstungsgüter, die am Flughafen in Rzeszów in Polen ankommen, die dann aus Polen nach in die Ukraine kommen. Das Signal, lasst das sein. Wenn ihr euch eben so beteiligt im Krieg, dann werdet ihr auch selber davon betroffen sein. Und der polnische Premierminister Tusk geht ja auch tatsächlich davon aus, dass es weitere und einschneidendere Provokationen Richtung Polen geben kann in den nächsten Wochen.
11: Jetzt kommt der Herbst und die Ukraine steht vor dem nächsten Kriegswinter. Aktuell wird, wie gesagt, das Bahnsystem, aber schon lange werden ja vor allen Dingen die Energie- und die Wärmeversorgung angegriffen, Hafenanlagen und Logistik. Unter welchen Bedingungen geht das Land in die kalte Jahreszeit?
12: Da gibt es verschiedene Ansichten. Einige Expertinnen und Experten sagen, die Ukraine habe sich jetzt besser aufgestellt. Dezentralere Energieversorgung, dezentralere Wärmeversorgung, die man nicht mehr so leicht ausschalten kann. Tatsächlich ist da auch einiges getan worden, Generatoren angeschafft worden und so weiter. Die Frage ist allerdings, ob es ausreicht. Es gibt eben andere, die auch sagen, nein, das reicht überhaupt nicht aus. Wenn Russland jetzt nochmal massivere Möglichkeiten hat im Luftkrieg, werden wir noch schlimmer leiden als im vergangenen Winter. Hängt natürlich dann letztendlich auch davon ab, wie streng dieser Winter wird, ob er wieder so kalt wird und über lange Zeit so kalt wird wie der vergangene Winter.
11: Die russische Bombardierung ukrainischer Städte hat nach Angaben aus Kiew stark zugenommen. Russland ziele da längst auf die gesamte Wirtschaft. Es gehe nicht nur um militärische Ziele. Über das Ausmaß der Zerstörung, vor allen Dingen der Infrastruktur, der Bahn. Eine Einordnung von Florian Kellermann, unserem Korrespondenten in Kiew.
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11: Nach Kenia, das ist der wirtschaftliche Motor im Osten Afrikas, ein Land, das auch für Traumurlaub steht, für Safaris. Das wird aktuell aber von einer Welle der Gewalt überrollt. Ein Jahr vor der Präsidentschaftswahl sorgen Motorradgangs für Angst und Schrecken. Sie torpedieren politische Veranstaltungen der Opposition, ausgerüstet mit Macheten, Steinen und Schlagstöcken. Immer wieder gibt es Tote und Verletzte. Selbst vor Kirchen schrecken die Gangs nicht zurück. Was dabei auffällt, ist, dass die Polizei weitgehend ruhig bleibt und nicht wirklich einschreitet. Deshalb kursiert der Verdacht, dass junge Männer gezielt über Mittelsmänner von Regierungspolitikern angeworben werden, um die Opposition und ihre Anhängerschaft einzuschüchtern. Über diese gewaltsame Masche Georg Restle.
13: Sie prügeln, sie brandschatzen, sie morden. Und meistens tauchen sie wie aus dem Nichts auf. Gruppen maskierter junger Männer auf ihren Motorrädern, bewaffnet mit Knüppeln, Macheten oder Peitschen. Die Jüngsten sind gerade mal 16 Jahre alt. Ihre Angriffsziele, Demonstrationen von Regierungsgegnern oder Veranstaltungen der politischen Opposition. In Kenia nennt man sie Goons, kriminelle Motorradgangs, die das Land seit Monaten mit einer neuen Welle der Gewalt überziehen. Selbst vor Kirchenräumen schrecken sie nicht zurück und immer wieder brennen Autos, sterben Menschen. David Maraga war früher oberster Richter Kenias. Heute ist er einer der bekanntesten Oppositionspolitiker des Landes. Für ihn ist klar, wer hinter diesem Terror steckt. Gunismus, wie wir ihn verstehen, beschreibt ein Phänomen, bei dem einige Drahtzieher, vor allem Politiker, junge Menschen anheuern und sie beauftragen, ihre politischen Gegner zu terrorisieren. Sie sind unantastbar und die Lage wird schlimmer, wenn diejenigen, die die Goons anheuern, Regierungsstellen sind, so wie wir es in diesem Land erleben. Politische Gewalt im Regierungsauftrag. Wer das Geschäft mit den Goons verstehen will, muss sich in einer der ärmsten Gegenden Kenias begeben, nach Kibera, der größten informellen Siedlung des Landes. Hier leben hunderttausende Menschen unter dem Existenzminimum. Die meisten müssen mit 2 bis 3 Euro Tageslohn auskommen und davon eine ganze Familie ernähren. Über einen Kontaktmann treffen wir hier 2 Familienväter, die sich als Goons anheuern lassen. Sie erzählen uns, von wem die Aufträge kommen. Von Politikern und von der Regierung selbst. Sie heuern uns an, sie rufen uns an und dann arbeiten wir für sie. Und falls ich verhaftet werde, bin ich nach 2 Tagen schon wieder draußen. Was glaubst du wohl, wer mich da rausholt? Die Regierung selbst sorgt dafür, dass wir nicht vor Gericht müssen. Sie geben dir einen Job, du wirst verhaftet, dann sorgen sie dafür, dass du freigelassen wirst, fahren mit dir den ganzen Tag in der Gegend herum. Am Ende des Tages lassen sie dich irgendwo raus und bezahlen dich. Ob er glaube, dass Präsident Ruto selbst dahinter stecke? Ich kann ihn nicht beschuldigen. Ich habe nie einen Anruf von ihm persönlich erhalten. Aber es sind die Leute um ihn herum. Leute, die in seiner Regierung arbeiten. Kenias Staatspräsident William Ruto weist solche Vorwürfe an ihn oder seine Regierung weit zurück. Die Opposition in Kenia befürchtet, dass die Gewalt im nächsten Jahr noch weiter eskalieren wird. Im August 2027 finden die Präsidentschaftswahlen statt. Bis dahin stehen dem Land unruhige Zeiten bevor.
11: Auch wenn Kenias Präsident die Gewaltwelle öffentlich verurteilt, die Opposition macht die Regierung dafür maßgeblich mitverantwortlich aus Nairobi. Georg Restle. Es gibt Angebote, die sind einfach zu gut. Den sollte man deshalb

0: guten Zustand. Da haben wir eigentlich nicht lange gefackelt und uns sofort bei dem Autohaus, das diesen Wagen angeboten hat, gemeldet.
1: Die Internetseite des Autohauses macht einen guten Eindruck. Spix ist selbst IT-Experte und weiß, worauf er achten muss. Es gibt ein ordentliches Impressum, Ansprechpartner und Prüfsiegel. Als zusätzliche Sicherheit wird eine Anwaltskanzlei genannt, die den Kauf treuhänderisch begleitet. An sie soll er das Geld überweisen.
0: Ich habe mir daraufhin die Kanzlei selbst angesehen, also die Webseite, und gewann den Eindruck einer sehr professionell agierenden, auch einheitlich auftretenden Kanzlei. Da dachte ich mir auch, selbst bei dem Preis, wenn an dem Fahrzeug noch irgendetwas ist, hätte ich ja die vollkommene Sicherheit.
1: Spix lädt seinen Personalausweis hoch, unterschreibt den Kaufvertrag und bekommt kurze Zeit später die Rechnung. Da fällt ihm etwas auf.
0: Das ist gar kein Kanzleikonto, sondern ein Namenskonto, ein Privatkonto. Und das hat mich stutzig gemacht.
1: Zumal der Kontoinhaber gar nicht auf der Internetseite aufgeführt wird. Die angebliche Kanzlei ist telefonisch partout nicht zu erreichen. Die Überprüfung im bundesweiten Rechtsanwaltsverzeichnis führt ins Leere. Die Autofirma gibt es tatsächlich, doch im Netz kursieren voneinander abweichende Adressen.
0: Ich habe mir daraufhin nochmal die Bilder der ganzen Anwälte angeschaut. Da fiel es mir dann nach einem Blick auf diese Anwälte wie Schuppen von den Augen. Die ganzen Bilder sind KI-generiert. Alle Anwälte haben haargenau die gleiche Nasenform und die gleiche Augenform. Nachdem mir klar wurde, dass das alles ein Betrug ist, habe ich Anzeige erstattet.
1: KI macht es Kriminellen leicht, täuschend echte Abzockseiten zu erstellen, sagt IT-Experte Matthias Wübbeling von der Uni Bonn.
2: Man tippt im Grunde nur noch ein, baut mir die Webseite eines Autohauses, mach ein paar schöne Bilder und dann ist das innerhalb von ein paar Minuten erledigt. Zum Beispiel hier steht 706 Autos zum Verkauf. Die kann man sich direkt mitgenerieren lassen. Da kommen Autobilder mit rein. Es ist auch überhaupt nicht mehr erkennbar, dass es von einer KI kommt.
1: Umso wichtiger ist es, vor Käufen auf widersprüchliche Details zu achten, sagt der Experte.
2: Häufig ist bei Google Maps eine Telefonnummer hinterlegt, die wahrscheinlich nicht mit der hier auf der Webseite übereinstimmt. Und du hast hier eine Umsatzsteuer-ID, die für Deutschland eigentlich viel zu lang ist. Das heißt also, hier haben wir im Grunde 3 Ziffern zu viel.
1: Außerdem kann man bei einem Auto suchen, ob die Fahrzeugfotos noch woanders auftauchen und die Fahrzeugidentifikationsnummer und Fahrzeugunterlagen checken. Ebenfalls hilfreich, ein Schnellcheck der Website im Fake-Shop-Finder unter verbraucherzentrale.de. Wer dennoch auf die Betrüger reinfällt, muss schnell handeln, sagt Sebastian Trost, Anwalt für gewerblichen Rechtsschutz.
3: Als Betroffener sollte ich natürlich auch sofort alle Beweise sichern. Ich sollte zur Polizei gehen, den Fall melden, das Autohaus natürlich darauf hinweisen, was passiert ist und halt versuchen, bei den Banken noch eine Lösung zu finden.
1: Matthias Spix kam ohne Schaden davon. Er hat noch kein neues Auto gefunden und hofft weiter auf ein passendes, ehrliches Angebot.
4: Ein Traumwagen zum Schnäppchenpreis und fast 19.000 Euro weg. Dieser Fall zeigt, wie täuschend echt KI-generierte Fake-Shops heute sind. Daniela von Robert darüber, wie man solche Betrugsseiten rechtzeitig erkennen kann.

0: Der Emmy oder der Emmy Award in voller Schönheit ist einer der wichtigsten Medienpreise in den USA. Sowas wie der Oscar für die Fernsehbranche. Da werden die besten Filme, Dokumentationen und Serien ausgezeichnet. Heute Nacht unserer Zeit werden in Los Angeles die sogenannten Primetime Emmys vergeben. Das sind die besten Serien im Fernsehen, die auch zur besten Sendezeit laufen am Abend. Unsere Korrespondentin Antje Sieb weiß, welche Serien mit den besten Chancen um die Emmy Awards ins Rennen gehen.
1: Eine davon ist The Pitt, die zweite Staffel der Krankenhausserie mit Noah Wyle. Die hatte insgesamt die meisten Nominierungen und gilt als einer der großen Favoriten. Und auch sehr gut im Rennen liegt die Horrorkomödie Widow's Bay, in der der Bürgermeister einer Inselgemeinde Touristen anlocken will, obwohl ihn abergläubische Einwohner vor den Gefahren eines Fluchs warnen. Und bei den Miniserien gilt DTF St. Louis als Favorit. Das ist ein Krimi-Drama um Ehepaare in der Midlife-Crisis, Sex-Apps, Untreue und einen Todesfall.
0: Das sind die Serien. Und welche Stars sind mit dabei?
1: Zendaya wird dabei sein. Sie ist für Euphoria nominiert und hat für ihre Rolle in der Serie ja auch schon zweimal einen Emmy gewonnen. Sie spielt da ja Teenager Rue, die Probleme mit Drogen und psychischen Erkrankungen hat. Dieses Jahr wäre ein Emmy für sie allerdings eine Überraschung. Favoriten sind andere. Aber sie wird auch einen Preis übergeben, genau wie Jamie Lee Curtis oder Florence Pugh. Und unter den

0: Nominierten sind außerdem zum Beispiel noch Harrison Ford, Mark Ruffalo oder Stephen Colbert für die letzte Saison seiner abgesetzten Late Show.
1: Also Namen, die man auch hierzulande kennt. Unsere Korrespondentin gibt uns jetzt außerdem einen kleinen Vorgeschmack auf die Show.
0: Angekündigt ist zum Beispiel, dass zwei Serienjubiläen gefeiert werden sollen mit entsprechenden Gästen. Einmal Drei Engel für Charlie, hat 50. Geburtstag, und Buffy im Bann der Dämonen, da ist es der 30. Geburtstag, der ansteht. Singer-Songwriter Noah Kahan hat einen Auftritt und moderieren wird diesmal Mariska Hargitay, die kennt man jetzt eher aus Law & Order. Und sie hat bisher eigentlich auch nicht viel verraten, aber was wir wissen, sie hat ihren Auftritt vorbereitet, zusammen mit ehemaligen Autoren von Stephen Colbert's Late Show.
1: Jetzt wollten wir auch noch wissen, wird heute Abend auch politisch?
0: Das hängt häufig ein bisschen davon ab, wer am Ende auf die Bühne darf. Letztes Jahr war es tatsächlich relativ politisch, weil mehrere Stars, Javier Bardem zum Beispiel, die Bühne genutzt haben, um ihre Meinung zu zeigen oder zu sagen, etwa zum Nahostkonflikt oder zu Razzien der Einwanderungsbehörde in ihrem eigenen Land. Und dieses Jahr ist Stephen Colbert nochmal nominiert für die letzte Saison seiner Late Show, die ja abgesetzt worden ist. Der Sender sagt aus finanziellen Gründen, viele vermuten aber einen politischen Hintergrund. Colberts Late Show hat jetzt bei den vorab vergebenen Emmys auch schon ziemlich abgeräumt. Das ist, wenn man so will, ja auch schon ein Statement.
1: Antje Sieb aus dem Studio Los Angeles über die Emmys. Die vergibt die amerikanische Fernsehakademie und die gehen heute in der Nacht an die besten Serien, die dann auch zur besten Sendezeit laufen, also am Abend zur sogenannten Primetime.
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1: Und jetzt schauen wir kurz aufs Programm nach den Nachrichten. Bundeskanzler Merz ist ja nicht zuletzt seit der Landtagswahl in Sachsen-Anhalt ziemlich unter Druck. Manche Beobachter sagen bereits, die Kanzlerdämmerung hat begonnen. Welche Stimmen gibt es dazu aus der Union? Dazu nach den Nachrichten, wie gesagt, ein Beitrag von unserem Hauptstadtkorrespondenten. Jetzt aber bringt sie erstmal Mike Özke auf den neuesten Stand.
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8: In einer halben Minute, 10.30 Uhr. Deutschland will Neustart in den Beziehungen mit Ungarn. März bei Arktisgipfel der EU. ESA bringt Satelliten in den Weltraum. Das Wetter, mal Sonne, mal Wolken und meist trocken bei 20 bis 25 Grad. Mein Name ist Mike Özke. Nach dem politischen Wechsel in Ungarn setzt Bundesaußenminister Wadephul auf einen Neuanfang der Beziehungen der beiden Länder. Er ist heute in Budapest zu Besuch, als erster deutscher Außenminister seit 7 Jahren. Wadephul sagte, die neue ungarische Regierung habe innerhalb kurzer Zeit zentrale Reformen angestoßen. Das sei eine gute Nachricht auch für Europa. Die neue Regierung in Ungarn ist seit Mitte Mai im Amt, nachdem der Rechtspopulist Orbán abgewählt worden war. Auf dem Arktisgipfel in Finnland beraten europäische Spitzenpolitiker heute, wie die EU ihre Interessen in der Region sichern kann. Für Deutschland ist Kanzler Merz dabei. Konkret geht es neben Sicherheitsfragen auch um neue Seewege und Rohstoffe. ARD-Korrespondent Thomas Spickhofen.
9: Weil das Eis in der Arktis schmilzt, werden manche Seewege besser nutzbar und wichtige Rohstoffe leichter zugänglich. Das macht diese Region strategisch immer bedeutsamer. Von den USA über Russland bis China, alle haben zunehmend Interessen an der Arktis. Die EU hat sich bereits vor 5 Jahren mit einem 20-Seiten-Papier eine Art Arktis-Strategie gegeben. Diese Strategie wird nun angesichts der sich rapide wandelnden geopolitischen Lage schon wieder überarbeitet. Das Ergebnis soll im Herbst vorliegen.
10: Die israelische Regierung will preisgekrönten Regisseuren einer Gaza-Dokumentation die Staatsbürgerschaft entziehen. Kulturminister Sohar warf den beiden Filmemachern Verrat am Staat Israel vor. Beim Filmfestival in Venedig war die Dokumentation NASA mit dem Spezialpreis der Jury ausgezeichnet worden. Darin berichten Vertreter des israelischen Militärs und des Geheimdienstes anonym von der Tötung palästinensischer Zivilisten in Gaza. In Deutschland wohnen immer weniger Menschen in den eigenen vier Wänden. Die Eigentumsquote liegt bei 43,5%, der niedrigste Stand seit 20 Jahren. Das zeigt eine neue Studie des Pestels-Instituts, meldet die Augsburger Allgemeine. Aus der Nachrichtenredaktion Dagmar Nuhn.
11: Deutschland ist damit Schlusslicht in Europa. Als Gründe nennt das Pestel-Institut hohe Baukosten, gestiegene Zinsen und die Wohnbaupolitik der letzten Jahre. Selbst Doppelverdiener mit Durchschnittseinkommen könnten sich Eigentum oft kaum leisten. Das hat Folgen gerade für Jüngere. Fast 3/4 der 25- bis 45-Jährigen wohnen laut der Studie zur Miete. Das Institut fordert, Wohneigentum mehr zu fördern, auch für die Altersvorsorge.
10: Ab heute Abend werden bei Hanau mehrere Zufahrten zur A66 gesperrt. Die Autobahngesellschaft des Bundes hat mitgeteilt, dass sie beschädigt sind und erneuert werden müssen. Betroffen ist die Zufahrt von der B45 Richtung Hanau zur A66 Richtung Frankfurt. Außerdem von der B45 Richtung Friedberg zur A66 Richtung Frankfurt. Die Sperrungen sollen bis zum 27. September dauern. Das Satellitenkontrollzentrum ESOC in Darmstadt schickt kommende Nacht zwei Forschungssatelliten ins All. Sie sollen in einer Rakete vom Weltraumbahnhof Kourou starten und Daten über die Erde aus 800 Kilometern Höhe liefern. HR-Reporterin Petra Demand.
12: Sentinel-3C ist das neueste Mitglied im Erdbeobachtungsprogramm Copernicus. Er ist spezialisiert auf die Auswirkungen des Klimawandels und kann zum Beispiel millimetergenau messen, wie stark der Meeresspiegel ansteigt oder wie dick Eisplatten sind. Der zweite Satellit ist der ESA-Forschungssatellit FLEX. Er kann feststellen, wie gut bei Pflanzen die Photosynthese funktioniert, also wie gut es der Vegetation geht, noch bevor man auf dem Boden Veränderungen merkt.
10: Das waren die Nachrichten. Das Wetter, Wolken und Sonne heute, meistens bleibt es trocken, bei Werten zwischen maximal 20 und 25 Grad. In der Nacht kühlt die Luft ab auf 15 bis 9 Grad. Morgen noch ein Spätsommertag, Sonne, ein paar Wolken und nochmal bis 28 Grad. Die weiteren Aussichten, am Mittwoch wird es wechselhafter mit mehr Regen, am Donnerstag dann nur ab und zu Schauer und mehr Sonne bis 21 Grad. Die Zeit 10.34 Uhr.
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10: A7, Fulda Richtung Würzburg, zwischen Fulda Dreieck und Bad Brückenau-Volkers 2 Kilometer Stau. Und A66, Wiesbaden Richtung Frankfurt, am Krifler Dreieck ist die Verbindung zur B40 wegen Bergungsarbeit nach einem LKW-Unfall gesperrt.
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1: Ihnen einen schönen Vormittag. Die Union steckt nach dem schlechten Abschneiden in Sachsen-Anhalt in einer tiefen Krise. So tief, dass inzwischen sogar die Worte Kanzlersturz und Minderheitsregierung die Runde machen. Da wiegeln natürlich alle in politischen Berlin direkt ab. Also Spekulationen über eine mögliche Regierung ohne Mehrheit seien völlig aus der Luft gegriffen, sagt ein Regierungssprecher. Aber klar ist auch, Friedrich Merz ist angezählt. Und die Nerven in der Union sind vor der anstehenden Landtagswahl in Mecklenburg-Vorpommern am kommenden Wochenende extrem angespannt. Möglich, dass die CDU dann nicht mal die 5%-Hürde knackt. Gestern bei den Kommunalwahlen in Niedersachsen hat sie allerdings die Mehrheit geholt, wenngleich mit Verlusten. Dennoch sehen viele Beobachter Merz als einen Kanzler auf Abruf, spekulieren über zwei Ministerpräsidenten als potenzielle Nachfolger. Hendrik Wüst aus NRW und Markus Söder aus Bayern. Letzterer ist gerade auf einer Klausurtagung des CSU-Parteivorstands, hat aber öffentlich schon mal Kanzlerambitionen dementiert.
13: CSU-Chef Markus Söder hatte sich in den vergangenen Tagen eher zurückhaltend zu Bundeskanzler Merz geäußert. Ob Merz der richtige Kanzler für diese Zeit sei, wurde Söder in einer Talksendung gefragt, worauf der CSU-Chef wörtlich sagte: Ich glaube, dass er Kanzler ist. Nicht ganz so distanziert klang das dann am Wochenende. Der Bild am Sonntag sagte Söder auf die Frage, ob es einen Sturz des Kanzlers geben werde: Von der CSU auf keinen Fall. Das könne er für die CSU sagen und für die CDU sei er nicht zuständig. Ein Kanzlerwechsel würde zudem nichts an den aktuellen politischen Herausforderungen ändern. Am Sonntagabend, kurz vor Beginn der Vorstandsklausur seiner Partei, warnt Söder dann davor, die Regierung in Berlin leichtfertig aufs Spiel zu setzen.
14: Das wäre ein Desaster, wenn nach dem Scheitern der Ampel die nächste demokratische Regierung kurz darauf nacheinander nach kürzerer Zeit noch scheitert. Also eine bessere Einladung, ein Elfmeter ohne Torwart für die AfD gibt's gar nicht an der Stelle.
13: Alle in der Koalition müssten sich jetzt am Riemen reißen und einen Zacken zulegen. Das bedeutet für Söder, die Regierung muss die geplanten Reformen zügig voranbringen.
14: Jetzt nicht alles verwässern, nicht zurückdrehen, wieder auf Null stellen. Stillstand ist die beste Treibstoff für die AfD.
13: Deutlich kritischer gegenüber der Bundesregierung äußert sich als Gast bei der CSU-Klausur der sächsische Ministerpräsident Michael Kretschmer. Das Wahlergebnis in Sachsen-Anhalt, Kretschmer spricht von einem Debakel, sei nicht vom Himmel gefallen.
15: Die mahnenden Stimmen, die wir auch, weiß, wie wir zusammengesessen haben in der Ministerpräsidentenkonferenz so oft über die letzten Jahre und gesagt, das muss man schon ändern, das wird so nicht gut gehen, die Bevölkerung will das also nicht, die sind nicht gehört worden. Und jetzt ist das Schlimmste, was passieren kann, dass alles weitergeht wie bisher.
13: Demokratie verteidige man am besten, indem man Probleme löst, die aus Sicht der Bevölkerung da seien, ergänzt Kretschmer, der auch stellvertretender CDU-Vorsitzender ist. Nicht nur erklären, nicht nur im Vertrauen werben, nicht nur Ankündigungen machen. Wenn Kretschmer dies sagt, wirkt es dann doch wie Kritik am Kanzler. Denn Friedrich Merz hatte nach der Wahl in Sachsen-Anhalt unter anderem angekündigt, seine Politik noch besser erklären zu wollen, um die Menschen auch emotional besser zu erreichen. Freilich, auf die Frage, ob Merz noch der richtige Kanzler sei, wird Kretschmer wortkarg. Es müsse mehr über Inhalte als über Personalien gesprochen werden.
1: Hans-Joachim Viehweger über die unionsinterne Wahlnachlese und Fehleranalyse nach der Landtagswahl in Sachsen-Anhalt. Markus Söder warnt davor, dass die Bundesregierung scheitert. Sehr kritische Töne kommen von Michael Kretschmer, dem Ministerpräsidentenkollegen aus Sachsen.
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1: Um 10.38 Uhr schauen wir auf die Lage in der Ukraine. Russland nimmt speziell die Region rund um die Hauptstadt seit Wochen in die Zange, verstärkt seine Luftangriffe. Das heißt, in und um Kiew vergeht kaum ein Tag ohne ständigen Luftalarm. Tagsüber, abends und nachts schlagen Drohnen in Gebäude ein. Besonders leiden die Menschen in den Vororten von Kiew. Dort sind nämlich viele Warenlager und die hat ja die russische Armee seit neuestem besonders im Visier. Erschwerend kommt für die Menschen hinzu, dass es in den Vororten weniger Schutzräume gibt und keine Metrohaltestellen, die man aufsuchen könnte. Für die Anwohner heißt das, sie sind körperlich und psychisch vollkommen erschöpft. Bewohner wie diese Frau hier.
16: Aljona Tkachenko steht in der Abenddämmerung vor ihrem Haus. Es war ein anstrengender Tag. Sie hat die Trümmer einer Lagerhalle ihrer Firma nach verwertbaren Waren durchsucht. Russische Raketen waren vor kurzem ins dortige Gewerbegelände eingeschlagen, erzählt sie. Die erste Rakete krachte um 6.30 Uhr in ein Nachbarlager. Die nächste traf das Lager der Süßwarenkette Rochen sowie einige Lkw. Vielleicht wollten sie unsere Firma ja gar nicht treffen. Aljona arbeitet für eine ukrainische Spielwarenfirma. Sie lebt in Wielika Oleksandrivka, einem 5000 Einwohner Vorort Kiews. Sie spricht mit tränenerstickter Stimme über den Angriff. Die Arbeit dort ist wie mein eigenes Kind. Es ist mein Leben. Dieser Angriff fühlt sich an, als ob mein eigenes Haus abgebrannt wäre. Während Tkachenko spricht, schießt die Flugabwehr russische Drohnen ab. Die Geräusche scheinen weit genug weg zu sein. Dann ertönt ein zischendes Motorengeräusch. Innerhalb von Sekunden kommt es näher. Das Reporterteam der ARD schmeißt sich zu Boden, um sich zu schützen. Eine russische Drohne rauscht in Sichtweite, nur wenige hundert Meter an Aljona und dem Team vorbei, schlägt in einer nahegelegenen Bahnlinie ein. Niemand wird verletzt. Der Drohneneinschlag steht aber beispielhaft für den Alltag in der ukrainischen Hauptstadtregion, wie ihn auch Nachbarin Lyubov Ponomarenko erlebt. Sie wohnt nur einige Häuser weiter. Bis vor einiger Zeit wurden wir zumeist nachts bombardiert. Man konnte wenigstens normal zur Arbeit gehen und tagsüber Dinge erledigen. Jetzt gibt es Luftangriffe rund um die Uhr. In Velika Oleksandrivka sind zumeist Warenlager und Logistik im Visier. Die russischen Drohnen fliegen nicht nur öfter, sie sind auch gefährlicher geworden. Viele von ihnen haben Düsenmotoren und fliegen bis zu 600 km/h schnell. Dadurch sind sie schwieriger abzufangen. Doch sie wolle sich nicht unterkriegen lassen, so Ljubov. Wir beten und singen gemeinsam Ruhm der Ukraine. Auch wenn es nachts Angriffe gab und niemand schlafen konnte, geht man trotzdem in die Kirche. Ich selbst setze auf unseren Sieg. Auch während des Gesprächs mit Ljubov ist im Hintergrund zu hören, wie russische Drohnen abgeschossen werden. Die Frau zuckt zusammen. Julia Makeyenko geht über einen Schotterweg auf ein verwüstetes, eingeschossiges Haus zu. Im Vorgarten liegen verkohlte Alltagsgegenstände. Die 14-jährige Karina wurde hier vor wenigen Tagen getötet. Es war ein Samstagmorgen. Manche schliefen noch. Die Eltern des Mädchens saßen draußen. Sie war einfach am falschen Ort. Sie verbrannte bei lebendigem Leib. Julias Haus liegt nur wenige Dutzend Meter daneben. Sie hatte schlicht Glück. Die Frau kritisiert aber auch die lokalen Behörden. Es würden bereits neue Lagerhallen im Ort gebaut. Für uns sind das gefährliche Objekte. Dort kann jederzeit etwas einschlagen. Natürlich ist das wichtig für unsere Wirtschaft. Aber der Krieg wird morgen und auch übermorgen nicht vorbei sein.
1: Für die Ukraine heißt das Durchhalten, obwohl viele nach den 4,5 Kriegsjahren am Ende sind durch den Drohnenalltag in den Vororten. Das waren Eindrücke von Peter Sawicki. Wir haben vorhin mit unserem Korrespondenten für die Ukraine auch darüber gesprochen, dass das russische Militär immer mehr Bahnstrecken und Züge bombardiert. Die Lokomotive eines ukrainischen Passagierzugs wurde gestern direkt am Bahnhof an der polnischen Grenze angegriffen. Außerdem ist eine Drohne nicht weit entfernt von einem anderen Grenzübergang eingeschlagen. Das lesen Experten als Nadelstiche des Kreml, um Polen zu provozieren, um zu schauen, wie weit können wir dort gehen, um die Grenzen auszutesten. Warschau ist entsprechend alarmiert. Der Krisenstab hat getagt und Regierungschef Tusk sich mit Sicherheitsbehörden getroffen.
17: Die Drohnenangriffe auf die Ukraine haben erneut auch Polen alarmiert. In Warschau kam der Krisenstab zusammen. Premierminister Donald Tusk hat gestern Abend Vertreter der Sicherheitsbehörden zu einer Sondersitzung einberufen. Der polnische Regierungschef erklärte: Die Eskalation der russischen Aktivitäten wird zur Realität. Und die Beispiele dafür rücken immer näher an unsere Grenze heran. In zwei grenznahen Regionen Polens gab es Luftalarm. Einwohner hatten Warnmeldungen erhalten. Die russischen Drohnen waren jeweils etwa 800 Meter und 5 Kilometer von der polnischen Grenze entfernt auf ukrainischem Territorium eingeschlagen. Dabei wurde unter anderem ein Passagierzug getroffen, der von Kiew nach Warschau fahren sollte. Der polnische Luftraum wurde bei den Angriffen nicht verletzt. Die polnischen Streitkräfte hatten die Lage intensiv überwacht, mit F-16 Kampfjets, Hubschraubern und einem Aufklärungsflugzeug. Man sei bereit gewesen, eventuell einfliegende Geschosse abzuwehren. Die Armee sei im Austausch mit den ukrainischen Streitkräften gewesen, hieß es auf der Sondersitzung. Es ist zu erwarten, dass die kommenden Wochen und Monate von intensivierten Aktivitäten der russischen Seite geprägt sein werden. Es ist nicht auszuschließen, dass diese Eskalation auch unser Land betreffen wird. Er hoffe, das schlimmste Szenario werde nicht eintreten, sagte Donald Tusk. Er wirkte gefasst, aber besorgt. Der polnische Regierungschef war zuvor von einheimischen und ausländischen Sicherheitsdiensten gewarnt worden, dass sich die Lage im Herbst durch Russland zuspitzen könnte. Die jüngsten Angriffe betrachtet Polen offenbar bereits als eine solche Zuspitzung. Das gab Außenminister Radosław Sikorski bei seinem Besuch am Sonntag in der Ukraine zu verstehen. Russland hat mit modernisierten Drohnen angegriffen, die mit Strahltriebwerken und verbesserter Lenkung ausgestattet sind. Das ist eine Eskalation und eine weitere große Herausforderung für die Ukraine, aber auch für potenzielle künftige Opfer russischer Aggression. Dass russische Angriffe so nah an das polnische Staatsgebiet heranrücken, ist allerdings nicht neu. Polen grenzt im Südosten an die Ukraine, es kommt immer wieder zu Vorfällen. Erst Ende Juli hatte sich ein russischer Marschflugkörper nach Polen verirrt und war auf einem polnischen Acker explodiert. Vor einem Jahr waren mehrere russische Drohnen rund 200 Kilometer weit nach Polen geflogen, sie wurden abgeschossen. Die Armee ist in ständiger Alarmbereitschaft. Donald Tusk machte deutlich, dass man dabei auch auf Alliierte zählt. Es besteht kein Zweifel, dass wir mit unseren Verbündeten zu einer gemeinsamen Reaktion bereit sein müssen, sollte sie erforderlich werden. Denn Polen schützt auch die Ostflanke der NATO.
1: Seit Wochen gibt es Warnungen vor einer möglichen Eskalation durch Russland, die auch Polen erreichen könnte. Nun sind Drohnen ganz in der Nähe der Grenze auf ukrainischer Seite eingeschlagen. Diese Attacken haben nun den polnischen Sicherheitsrat auf den Plan gerufen. Dazu aus Warschau, Paulina Milling.
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1: Schweden hat gewählt, aber noch lange keine Regierung, denn bei der Parlamentswahl gestern sind der Regierungsblock und die Opposition laut Hochrechnung fast gleich auf. Jana Sinram in Stockholm habe ich gefragt. Noch sind nicht alle Stimmen ausgezählt. Bislang sieht so aus, als ob die Sozialdemokraten rund um die frühere Regierungschefin Magdalena Andersson die Mehrheit geholt haben. Aber kann man auch von einem Wahlsieger sprechen?
20: Jein, nicht so wirklich. Sie sind aktuell bei 94% ausgezählten Stimmen bei 28,1%, also relativ deutlich stärkste Kraft. Aber damit war auch gerechnet worden und es ist wahrscheinlich eines ihrer schlechtesten Ergebnisse in über 100 Jahren. Und Stand jetzt sieht es auch so aus, als könnte das linksgrüne Lager ganz knapp vorne liegen, im Moment mit 176 Mandaten im Reichstag im Vergleich zu 173 für das bürgerlich-rechte Lager. Also es könnte ganz knapp vorne liegen, aber für Magdalena Andersson, sie haben im Vergleich zu 2022 Stimmen verloren. Also eine glänzende Wahlsiegerin ist sie definitiv nicht.
1: Das heißt, das linke Lager hat wohl nur einen hauchdünnen Vorsprung vor dem Mitte-Rechts-Bündnis, könnte rechnerisch knapp werden, auch inhaltlich, denn die möglichen Regierungspartner der Sozialdemokraten sind sich, wie man lesen kann, in entscheidenden Punkten uneins. In welchen Fragen denn?
20: Also es sind verschiedene Fragen, beispielsweise die Kernenergie und den Ausbau dieser Kernenergie. Die Sozialdemokraten sind dafür, die Grünen dagegen. Die Sozialistische Venstrepartie, die würde gerne Kapital höher besteuern. Das lehnt die Zentrumspartei als wirtschaftsliberale Partei ab. Aber insgesamt ist vor allen Dingen die Tatsache, dass Magdalena Andersson mit allen drei Parteien zusammenarbeiten müsste, das Komplizierte. Denn diese Sozialistische Venstrepartie, die sagt, sie will das nur in der Regierung machen, wenn sie also wirklich Teil der Regierung sind und nicht nur tolerieren. Die sozialliberale Zentrumspartei will aber auf gar keinen Fall mit denen arbeiten. Das hat sie auch nochmal wiederholt in der Nacht. Und da müsste eine von denen auf jeden Fall ihre rote Linie aufgeben, dass das funktioniert.
1: Bislang wurde Schweden ja von den Konservativen regiert, rund um Regierungschef Ulf Kristersson. Wenn das jetzt so knapp ist und so kompliziert, heißt das, der bisherige Regierungschef hat vielleicht noch eine Chance, an der Macht zu bleiben?
20: Ja, das kann durchaus auch passieren. Er hat in der Nacht auch schon gesagt, er sei offen für eine neue Form der nicht-sozialistischen Regierung. Also es sind ja wirklich auch noch nicht alle Stimmen ausgezählt. Und bis das tatsächlich der Fall ist, kann es auch noch bis Mittwoch oder sogar Donnerstag dauern, sagt die Wahlbehörde in Schweden, weil noch die Stimmen vieler Auslandsschwedinnen und Schweden fehlen. Aber, also Stand jetzt sieht es ja so aus, als würde dieses bürgerlich-rechte Lager hinten liegen. Um sich zum Ministerpräsidenten wählen zu lassen, bräuchte Ulf Kristersson Stand jetzt also alle drei anderen Parteien, auch die rechtspopulistischen Schwedendemokraten. Da hatte er ja vorher schon gesagt, mit denen will er zusammenarbeiten in einer Regierung. Aber er bräuchte auch die indirekte Unterstützung und Tolerierung durch beispielsweise die Zentrumspartei. Und die sagt ganz klar, sie würde nie eine Regierung mit Beteiligung der Rechtspopulisten stützen. Also egal, wie das jetzt in Schweden ausgeht, es wird ein langer Herbst, so hat das der Kommentator des schwedischen Rundfunks ausgedrückt.
1: Und es scheint auf beiden Seiten und Lagern sehr kompliziert. Stichwort Schwedendemokraten. Die hatten für sich eigentlich mehr erhofft, nämlich zweitstärkste Kraft im Land zu bleiben. Aber offenbar haben die Konservativen die Schwedendemokraten überholt. Wie ist es Schweden gelungen, die Rechtspopulisten auszubremsen?
20: Das ist eine spannende Frage. Also die Schwedendemokraten selber, in Umfragen sah es vorher so aus, als würden die wieder zweitstärkste Kraft werden, so wie 2022. Und dass sie jetzt nur an Platz 3 sind mit 17,6%, stand jetzt bei 94% ausgezählten Stimmen. Das ist wirklich relativ überraschend. Und Jimmie Åkesson, der Parteivorsitzende der Schwedendemokraten, der erklärt das damit, dass sie relativ viele Stimmen verloren haben an Leihstimmen an die Liberalen, die zwischenzeitlich mal drohten, an der 4%-Hürde zu scheitern und die jetzt relativ deutlich drüber sind mit mehr als 5%. Also er erklärt es so. Ich glaube, dass es schon auch eine Rolle gespielt hat, dass die Moderaten relativ frühzeitig gesagt haben, sie würden die Schwedendemokraten in die Regierung holen und viele eben hier der Meinung waren, dass sie das eigentlich nicht so gerne wollen, dass die Schwedendemokraten in der Regierung sind. Also vielleicht hat das auch durchaus noch eine Rolle gespielt.
1: Jana Sinram, unsere Korrespondentin in Stockholm. Gesprochen haben wir über den Ausgang der Parlamentswahl in Schweden. Da sind die Sozialdemokraten aktuell stärkste Kraft, aber Ausgang offen. Sie hören HR Info um 10 Uhr und 52 Minuten. Diesen Sommer haben wir es erlebt. Maximaltemperaturen, schlechte Nächte unterm Dach. Es gab einen Run auf Klimaanlagen, aber die sind eben nicht gut fürs Klima. Deshalb sind Ideen gefragt, wie man Häuser anders kühlt, wenn die Sommer immer heißer werden. Und da ist ein Satz, Kälte, ein Ansatz, Kälte aus dem Boden umzuwidmen. Wie das funktioniert, kann man sich in einem Neubaugebiet in Bad Nauheim anschauen. Dort gibt es ein großes Kollektorfeld, das jetzt mehr als 5000 Quadratmeter mit etlichen Solarkollektoren, die Sonnenlicht auffangen und in Energie umwandeln. Die dort gewonnene kalte Nahwärme versorgt dann 37 Wohnhäuser im Winter mit Wärme, im Sommer mit Kühlung. Genauer angeschaut hat sich das Projekt Reporterin Marlina Hohmann.
19: Wochenlang Hitze, wenig Regen und purer Sonnenschein. Der Sommer hat seine Spuren hinterlassen. Auch auf einem Feld im Stadtteil Rötgen im hessischen Bad Nauheim. Der Boden ist wie Staub. Nur wenige gelb gewordene Büschel sind darüber verteilt. Eigentlich ein Feld wie jedes andere, aber nur auf der Oberfläche. Anderthalb Meter unter der Erde liegt modernste Klimaanpassung. Unzählige Rohre ziehen sich in Schleifen durch das gesamte Feld. Unsichtbar, aber mit großer Wirkung. Es sind Erdwärmekollektoren und die versorgen ein ganzes Wohngebiet mit Wärme.
21: Wir gewinnen hier die Erdwärme auf knapp über 5000 Quadratmetern, leiten das Ganze entsprechend in das Baugebiet, wo dann die Wärmepumpen die Wärme entziehen und die Gebäude erwärmen.
19: Sebastian Böck von den Stadtwerken Bad Nauheim steht auf dem Feld. Direkt daneben ein Neubaugebiet mit 37 Einfamilienhäusern. Alle werden von den Stadtwerken mit der Wärme aus dem Boden versorgt. Genannt kalte Nahwärme. Aber wie funktioniert das unter der Erde genau?
21: Im Prinzip wie eine große Fußbodenheizung.
19: Die unter der Erde liegt. Durch die Rohre des Kollektors läuft eine Sohleflüssigkeit. Die kann die Wärme des Bodens aufnehmen und weiter transportieren. Nur wenige Meter in die Wohnhäuser. Im Winter wird so geheizt und im Sommer gekühlt.
21: Bei der Kühlung ist es so, dass wir die Kühle aus dem Erdreich in den Häusern über einen separaten Wärmetauscher an den Fußbodenheizkreis abgeben. Das heißt, das Wasser, das durch die Fußbodenheizung zirkuliert, ist deutlich kühler als die Raumtemperatur und somit die Gebäude auf natürliche Weise kühlen.
19: 2 bis 3 Grad kann diese passive Kühlung ausmachen. Immerhin, erzählt Tim Schütz. Er arbeitet selbst bei den Stadtwerken und wohnt hier mit seiner Familie im neu gebauten Eigenheim.
22: In den ganz heißen Phasen konnten wir es zumindest so drosseln, dass wir auch hier zu den Hochzeiten der Hitzewelle maximal um die 26, 27 Grad hatten. Ich meine, das ist natürlich trotzdem hoch, aber Ich glaube, ohne die Kühlung wäre die Temperatur noch wahrscheinlich höher gewesen.
19: Der Sommer 2026 war laut Deutschem Wetterdienst der zweitheißeste seit Aufzeichnungsbeginn. Klimaanlagen waren wochenlang ausverkauft. Im neu gebauten, gut isolierten Haus und mit der Kühlung war Tim Schütz noch gut dran. Aber er sagt auch, die Kühlung habe ihre Grenzen.
22: Ich glaube, eine Alternative zu einer richtigen Klimaanlage ist es nicht. Also du hast hier nicht die Möglichkeit, deine Raumtemperatur dauerhaft bewusst auf, sagen wir, 23, 22 Grad einzustellen. Aber natürlich hat es trotzdem ein bisschen was ausgemacht und hat natürlich einen angenehmen Effekt dann in diesem Sommer gehabt.
19: Anders als Klimaanlagen nutzt die Bodenkühlung keine zusätzliche Energie. Das macht sie klimafreundlich. Sie hat dadurch allerdings weniger Power, funktioniert nur als Kreislauf. Aber der läuft direkt nebenan.
22: Dass die Wärme hier direkt quasi aus der unmittelbaren Nachbarschaft kommt. Es gibt irgendwie so ein gutes, schönes, lokales, regionales Gefühl, das Ganze klimaneutral gestaltet ist. Das ist schon ein schönes Gefühl.
19: Für die Stadtwerke Bad Nauheim ein System für die Zukunft. In einem zweiten Wohngebiet gibt es hier schon das gleiche System. Und auch deutschlandweit werden solche Wärmenetze im Boden weiter ausgebaut. Klimaanpassung an Stellen, die durch die vertrockneten Felder sonst oft nur als Beispiel für Klimaextreme dienen.
1: Der Boden wird zur Klimaanlage für neue Häuser genutzt. Immerhin 2 bis 3 Grad kann eine Wohnung so runtergekühlt werden, erklärt hat dieses Projekt aus Bad Nauheim Marlina Hohmann. Anlass für ihren Bericht ist die Woche der Klimaanpassung.
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1: Das war gestern Abend eine Szene, die wird sich wahrscheinlich im Dezember in vielen Jahresrückblicken wiederfinden. Da gewinnt Deutschland-Tennisstar Alexander Zverev den Matchball im Finale der US Open. Aber er geht an die Grundlinie zurück, um den nächsten Aufschlag zu machen. Er hat überhaupt nicht mitbekommen, dass er schon längst gewonnen hat. Dann sieht er seinen Vater und seinen Bruder in der Box jubeln. Sie strecken die Arme in die Höhe. Zverev schaut verwirrt auf die Anzeigetafel und sieht, er ist durch. Er hat gewonnen. Gegen Publikumsliebling Bernd Chausson, der sich als fairer Verlierer zeigte und eigentlich nur im dritten Satz dominierte. Ansonsten blieb Zverev ruhig, spielte souverän und wurde dann bei der Siegerehrung auch nochmal emotional.
0: Der emotionalste Moment dieses Triumphs von Alexander Zverev war nicht der verwandelte Matchball. Nicht als er die US Open Trophäe in einem Regen aus Pyro-Goldglitter in die Höhe streckte. Nicht als er freudestrahlend seinen Papa und seinen Bruder umarmte. Der emotionalste Moment war ein anderer.
3: When your 4-year-old son gets diagnosed with diabetes.
0: Als Mutter eines 4-jährigen Kindes von einem Arzt gesagt zu bekommen, ihr Sohn hat Diabetes und er wird ein sehr schwieriges Leben führen. Und dann aus dieser Arztpraxis rauszumarschieren und zu sagen, diese Krankheit wird nicht unser Leben bestimmen. Wenn mein Sohn Tennisprofi werden will, dann wird er Tennisprofi. Dafür braucht es eine sehr, sehr starke Frau. Und meine Mama ist eine starke Frau und die wichtigste Person in meinem Leben.
3: My mother is the most important and the strongest person I know.
0: Alexander Zverev in seiner Dankesrede während der Siegerehrung im Ash Stadium in Richtung seiner Mama, die gar nicht im Stadion war, die nie seine Matches guckt, weil es ihr zu aufregend ist. Die Mama eines jetzt zweifachen Grand Slam Champions. Der kurioseste Moment dieses Triumphs von Alexander Zverev fand dagegen etwas früher statt.
3: Ich dachte, es ist 5-1 anstatt 6-2.
0: Zverev hatte gerade seinen ersten Matchball verwandelt, wanderte seelenruhig über den Platz und machte sich bereit für das nächste Aufschlagspiel seines Gegners.
3: Ich habe einfach nur den Spielstand vergessen. So simpel.
0: Erst als er auf die große Videoleinwand guckte, sah er, oh, gewonnen, ich bin US Open Champion. Für seine Nervosität vielleicht gar nicht so schlecht, dass er beim Matchball nicht wusste, dass es gerade um seinen zweiten Grand Slam Titel geht.
3: Ich weiß nicht, ob es mir geholfen hat oder nicht.
0: Was ihm aber half, in diesem Finale eine derart gute, makellose, taktisch reife Leistung abzuliefern, nicht daran zu denken, wie er exakt vor 6 Jahren an gleicher Stelle im Finale der US Open eine seiner bittersten Niederlagen kassierte. Was ihm half, diesmal den Pokal in New York klarzumachen, war sein Triumph im Sommer bei den French Open.
3: Diese ganzen bitteren Niederlagen, die ich gehabt habe über die Jahre, die sind mit Paris dann aus meinem Kopf aus.
0: Sein erster Grand-Slam-Titel als Katalysator für Grand-Slam-Titel Nummer 2.
3: Wenn man einmal gewonnen hat, hat man das Gefühl, okay, ich hab's geschafft.
0: Alexander Zverev ist der erst zweite Deutsche nach Boris Becker 1989, der den Titel in New York gewinnen konnte. Nach dem Halbfinale bei den Australian Open, dem Titel bei den French Open, der Finalteilnahme in Wimbledon und jetzt dem Titelgewinn bei den US Open kann man ohne Umschweife sagen, Alexander Zverev hat ein sensationelles Jahr hinter sich, aber auch schon den nächsten Schritt vor Augen.
3: Klar, das ist ein Ziel.
0: Alexander Zverev will die Nummer 1 der Welt werden. Er, bei dem mit 4 Jahren Diabetes diagnostiziert wurde, der gesagt bekam, ein sehr schwieriges Leben vor sich zu haben, ist jetzt mit 29 Jahren einer der besten und erfolgreichsten Tennisspieler dieses Planeten.
1: Alexander Zverev, ein Ausnahmetalent. Gestern der 2. Grand Slam in nur 3 Monaten aus Flushing Meadows. Tim Brockmeier.
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10: 11 Uhr. Deutschland will Neustart in den Beziehungen mit Ungarn. März bei Arktis-Gipfel der EU. Weniger Menschen in Deutschland besitzen eine eigene Wohnung. Das Wetter teils sonnig, teils bewölkt, meist trocken, 20 bis 25 Grad. Mein Name ist Mike Oeske. Nach dem politischen Wechsel in Ungarn setzt Bundesaußenminister Wadephul auf einen Neuanfang in der Beziehung beider Länder. Er ist heute in Budapest zu Besuch, als erster deutscher Außenminister seit 7 Jahren. Wadephul sagte, die neue ungarische Regierung habe innerhalb kurzer Zeit zentrale Reformen angestoßen. Das sei eine gute Nachricht auch für Europa. Die neue Regierung in Ungarn ist seit Mitte Mai im Amt, nachdem der Rechtspopulist Orbán abgewählt worden war. Auf dem Arktis-Gipfel in Finnland beraten europäische Spitzenpolitiker heute, wie die EU ihre Interessen in der Region sichern kann. Für Deutschland ist Kanzler Merz dabei. Konkret geht es neben Sicherheitsfragen auch um neue Seewege und Rohstoffe. ARD-Korrespondent Thomas Spickhofen.
9: Weil das Eis in der Arktis schmilzt, werden manche Seewege besser nutzbar und wichtige Rohstoffe leichter zugänglich. Das macht diese Region strategisch immer bedeutsamer. Von den USA über Russland bis China, alle haben zunehmend Interessen an der Arktis. Die EU hat sich bereits vor 5 Jahren mit einem 20-Seiten-Papier eine Art Arktis-Strategie gegeben. Diese Strategie wird nun angesichts der sich rapide wandelnden geopolitischen Lage schon wieder überarbeitet. Das Ergebnis soll im Herbst vorliegen.
10: Immer weniger Menschen in Deutschland leben in eigenen Wohnungen und Häusern. Laut einer neuen Studie liegt der Anteil bei 43,5%. Das ist der niedrigste Wert seit über 20 Jahren. Und auch im EU-Vergleich liegt Deutschland damit auf dem letzten Platz. Als Gründe nennen die Experten unter anderem die hohen Baukosten, die gestiegenen Zinsen und die Wohnungsbaupolitik der vergangenen Jahre. Nach der Parlamentswahl in Schweden ist noch offen, wer das Land in Zukunft regieren wird. Inzwischen sind fast alle Stimmen ausgezählt. Der linksgrüne Oppositionsblock liegt demnach knapp vor den Parteien der bisherigen Mitte-Rechts-Koalition von Regierungschef Kristersson. ARD-Korrespondent Arne Bartram.
5: Eine neue Regierung für Schweden zu bilden, dürfte schwierig werden. Überraschender Verlierer der Wahl sind die rechtspopulistischen Schwedendemokraten. Zum ersten Mal seit ihrem Einzug ins Parlament 2010 haben sie Stimmen verloren. Sie sind jetzt nur noch drittstärkste Kraft. Stärkste Partei, trotz Verlusten, bleiben die Sozialdemokraten von Magdalena Andersson. Sie hoffen, nach 4 Jahren in der Opposition wieder die Regierung zu übernehmen. Dafür müsste Andersson allerdings alle 3 anderen Parteien ihres links-grünen Blocks hinter sich bringen.
10: Nach dem Fährunglück in der Javasee in Indonesien ist die Zahl der Opfer weiter unklar. 240 Menschen waren an Bord, etwa die Hälfte konnte gerettet werden. 6 Menschen wurden bisher tot geborgen. ARD-Korrespondentin Jennifer Johnston.
6: Nach mehr als 100 Menschen wird weiter gesucht. Mit mehr als 600 Einsatzkräften und 12 Schiffen, so der Leiter der Rettungsbehörde in Banjarmasin. Der Kapitän hatte vor dem Unglück von schwerem Seegang mit bis zu 3 Meter hohen Wellen berichtet. Anschließend setzte er einen Notruf ab und sagte, dass sich das Schiff zur Seite neige. Der südostasiatische Inselstaat Indonesien mit rund 280 Millionen Einwohnern besteht aus mehr als 17.000 Inseln. Deswegen spielen Fähren eine große Rolle für den Transport von Passagieren und Fracht. Schiffsunfälle sind keine Seltenheit. Ursache sind meist laxe Sicherheitsstandards sowie das unvorhersehbare Wetter.
10: Im Frankfurter Stadtteil Bockenheim sind Anwohner heute Morgen durch einen lauten Knall geweckt worden. Die Polizei spricht zwar nicht von einer Explosion, aber die Haustür eines Mehrfamilienhauses wurde beschädigt durch einen unbekannten Gegenstand. Verletzt wurde niemand. Jetzt wird unter anderem ermittelt, ob der Vorfall mit den Explosionen im Stadtteil Sachsenhausen und Offenbach gestern zu tun hat. Ab heute Abend werden bei Hanau mehrere Zufahrten zur A66 gesperrt. Die Autobahngesellschaft des Bundes hat mitgeteilt, dass sie beschädigt sind und erneuert werden müssen. Betroffen ist die Zufahrt von der B45 Richtung Hanau zur A66 Richtung Frankfurt. Außerdem von der B45 Richtung Friedberg zur A66 Richtung Frankfurt. Die Sperrungen sollen bis zum 27. September dauern. Das waren die Nachrichten. Das Wetter. Heute gibt es Sonne und Wolken, meistens bleibt es trocken und die höchsten Temperaturen liegen zwischen 20 und 25 Grad. In der Nacht kühlt die Luft ab auf 15 bis 9 Grad. Morgen gibt es nochmal einen Spätsommertag mit Sonnenschein, ein paar Wolken und Temperaturen bis 28 Grad. Die weiteren Aussichten: Am Mittwoch wird es wechselhafter mit mehr Regen, am Donnerstag nur ab und zu Schauer und mehr Sonnenschein bis 21 Grad. Die Zeit 11.05 Uhr.
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10: A7 Fulda Richtung Würzburg, zwischen Fulda Dreieck und Bad Brückener Volkers 2 Kilometer Stau. Und A66 Wiesbaden Richtung Frankfurt, am Griffler Dreieck ist die Verbindung zu B40 wegen Bergungsarbeit nach einem LKW-Unfall gesperrt. Bei dem LKW ist Diesel ausgelaufen. Die Verbindung zur B40 bleibt bis voraussichtlich heute Nachmittag gesperrt.
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1: Willkommen bei uns. Die Westbank ist neben Gaza das zweite Territorium, wo Palästinenserinnen und Palästinenser leben. Einen Krieg wie in Gaza haben die Menschen im Westjordanland nicht erlebt, aber sie leiden unter ständigen Schikanen durch radikale israelische Siedler, unter Vertreibung und Gewalt. Aber auch das israelische Militär macht den Palästinensern in der Westbank das Leben schwer. Es hat in den letzten Jahren mehr als 900 Straßensperren hochgezogen, Erdwälle und Metalltore. Es gibt also ein dichtes Netz aus Blockaden. Aus Jerusalem heißt es dazu offiziell, die seien wichtig zum Schutz vor Terror. Eine israelische Menschenrechtsorganisation widerspricht dem aber vehement. Sie spricht von einer politischen Strategie. Wie sich dieser zähe Kampf um das Land vor Ort für die Menschen anfühlt, berichtet Julio Segador.
11: Die Nationalstraße 60 zwischen Jerusalem und Hebron. Staub, flirrende Hitze und mitten auf dem Asphalt ein Mann, der ein Kind auf den Armen trägt. Seine 12-jährige Tochter, sie ist frisch operiert. An der Abzweigung zu ihrem Heimatdorf Sair versperrt ein massives rotes Stahltor der israelischen Armee den Weg. Noch vor 2 Tagen war die Zufahrt offen, sagt der Vater Haytham Adnan Murad. Auf dem Weg ins Krankenhaus sind wir diese Straße schon einmal gefahren, da war sie offen. Und jetzt sind wir überrascht, dass sie gesperrt ist. Vorsichtig hebt der Mann das Mädchen über das Hindernis und legt sie auf der anderen Seite des Tores in ein wartendes Auto. Er ist nicht der Einzige, für den die Sperre das Leben blockiert. Reisende müssen hier aussteigen, ihr Gepäck zu Fuß vorbeischleppen und das Taxi wechseln. Ein paar Meter weiter das nächste Hindernis. Ganze LKW-Ladungen werden vor dem Tor von Hand abgeladen und auf der anderen Seite wieder aufgestapelt. Mehr als 900 solcher Straßenblockaden hat das israelische Militär im besetzten Westjordanland errichtet. Yair Dvir von der israelischen Menschenrechtsorganisation B'Tselem beschreibt die Blockaden als Teil einer weitaus größeren politischen Strategie. Yair Dvir, der selbst Israeli ist, kommt zu einem drastischen Urteil. Es gibt ein Vorhaben zur Auslöschung der palästinensischen Gemeinschaft. Dies geschieht durch Gewalt, wirtschaftliche Strangulierung und Bewegungseinschränkungen. Auch dadurch, dass Israel isolierte palästinensische Enklaven schafft, deren Bewohner daran gehindert werden, ihre landwirtschaftlichen Flächen, andere Städte, Krankenhäuser oder Bildungseinrichtungen zu erreichen. Auf diese Weise wird die palästinensische Gesellschaft zunehmend an den Rand des Zusammenbruchs gedrängt, während gleichzeitig die jüdische Souveränität über das gesamte Gebiet zementiert wird. Das israelische Militär begründet die Straßensperren, Metalltore und Erdwälle im besetzten Westjordanland stets mit dem Schutz der eigenen Staatsbürger und Soldaten. Doch Beobachter und Betroffene sehen darin oft Rückendeckung für radikale jüdische Siedler. Die errichten immer wieder illegale Außenposten, wie auf einem Hügel nahe der palästinensischen Gemeinde Halhul. Mehrere Container stehen dort in der Landschaft. Das israelische Militär hat das Camp zwar mehrmals geräumt, doch die Siedler kamen immer wieder. Für die palästinensischen Bauern hat das existenzbedrohliche Folgen, sagt der Landwirt Mohammed Ali Shaban. Wir haben etwa 15.000 Dunam verloren. Das ist die Fläche von mehr als 2.000 Fußballfeldern. Dorthin kommen wir nicht mehr. Und wenn, werden wir immer wieder angegriffen von den radikalen Siedlern. Sie stehlen unsere Ernte. Wir schätzen den Verlust der Farmer hier auf rund 40 Millionen Schekel. Vor allem Einbußen an Trauben und Weinlaub. Mitten im Interview taucht eine Drohne über uns auf, ausgesandt von den Siedlern auf dem Hügel, um das Gespräch zu überwachen. Es ist ein zäher, ungleicher Kampf um den Boden und die Deutungshoheit im Westjordanland.
1: Heute in der Früh ist die Studie einer israelischen NGO vorgestellt worden. Sie hat Menschenrechtsverletzungen gegen Palästinenser im Westjordanland untersucht und kommt zu dem Ergebnis, die Folgen einer politischen Strategie über den extrem schwierigen Alltag von Palästinensern in der Westbank. Julio Segador. Nach Nepal im Herzen von Asien, bekannt vor allen Dingen für den Himalaya. Dort hat es vor fast 3 Wochen eine riesige Naturkatastrophe gegeben. Einen Bergsturz, der auch Teile eines Gletschers mit sich gerissen hat. Danach gab es gewaltige Überschwemmungen, also eine Flutwelle aus Wasser, Eis, Schlamm und Geröll, die ist mit fast 170 Stundenkilometern durch ein Tal an der Grenze zwischen Tibet und Nepal geschossen. Sie hat mehr als 1300 Menschen mit sich gerissen, außerdem auch Dörfer, Straßen und Häuser. Und mehr als 5000 Personen gelten noch immer als vermisst. Höchstwahrscheinlich sind sie tot. Während Angehörige bei symbolischen Beerdigungen trauern, versuchen Hilfsorganisationen, zumindest den Kindern, einen Anschein von Normalität und Stabilität zu vermitteln.
12: Ein verschmutzter Schulrucksack im Matsch. Das Gebäude nahe des Trishuli-Flusses vom Schlamm bedeckt. Im Klassenzimmer nur Trümmer. Fensterrahmen liegen über Schulbänken und dicken Ästen, die die Sturzflut hierhin mitgerissen hat. Unterricht kann hier nicht stattfinden. Hoch über dem Fluss im Grünen hat ein Kinderhilfswerk eine Behelfsschule errichtet. Weiße Zelte, blaue Klohäuschen, ein buntes Klettergerüst und ein Trampolin. Auf dem Stundenplan stehen keine regulären Fächer, sondern vor allem Malen, Musik, Spielen, Sport. Die Kinder abzulenken, darin sieht Lehrerin Sushila Bugatti ihre wichtigste Aufgabe. Wir wollen, dass die Kinder wieder etwas anderes in ihren Köpfen haben, nicht dauernd nur die Flut. Deshalb dieser Unterricht. Und sie machen richtig gern mit. Viele der Kinder sind schwer traumatisiert. Fast jedes von ihnen hat Angehörige verloren, wie Sangeeta Tamang. Ich war weiter oben am Hang. Ich habe von dort gesehen, wie meine Mutter aus dem Haus um ihr Leben gerannt ist. Dann haben die Wassermassen sie mitgerissen. Viele der Opfer wurden 100 Kilometer weit von der Sturzflut davongetragen. Ihre Gesichter sind kaum noch zu erkennen, viele Körper nicht mehr intakt, da sie zwischen Felsen, Geröll und Trümmerteilen hin und her geworfen wurden. Darum ist die Identifikation der Leichen so schwierig. Die Macht der Flutwelle hat auch die Infrastruktur unten am Fluss zunichte gemacht. Die größte Solaranlage des Landes zerstört. Auch weggeschwemmt oder niedergerissen sind sämtliche 41 Brücken über den Fluss. Immerhin wurde nun die erste neu errichtet. Ein kleiner Lichtblick. 5 Tage hat die nepalesische Armee daran gearbeitet, erzählt Soldat Hira Shrestha.
14: Seit der Flut brauchten die Leute 3 Stunden, um auf die andere Seite zu kommen. Jetzt hängt das Dorf wieder an der Welt dran. Das hier ist die Lebensader.
12: Täglich kommen mehr und mehr Bagger angerollt. Sie holen den Schlamm aus den Häusern, auch wenn bei den meisten fraglich ist, ob die jemals wieder bewohnt werden können. Sita Devi lebt in einer Notunterkunft. Sie sucht immer noch nach ihrem Mann, ihrem Sohn und ihrer Tochter. Aber nach fast 3 Wochen schwindet allmählich die Hoffnung. Ich habe alles verloren. Mein Haus, meine Familie. Die Flut hat sie offenbar weggespült. Ich will sie wenigstens beerdigen. Aber noch nicht einmal das kann ich. Die vielen Leichen, die nicht identifiziert werden können, kommen in Massengräber. Vorher werden DNA-Proben genommen, Kennschilder angebracht für eine mögliche spätere Identifizierung. Für die Überlebenden geht allmählich der bange Blick voraus, Richtung Winter, wenn Temperaturen knapp über dem Gefrierpunkt herrschen. Schule im Freien ist da undenkbar.
1: Nach der Sturzflut im Himalaya, wie Nepals Kinder nach Normalität suchen, Eindrücke von unserer Korrespondentin Lena Bodewein.
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1: Eigentlich setzt künstliche Intelligenz nur diejenigen Aufträge um, die sie von Menschen bekommen hat. Was aber, wenn diese Aufträge uneindeutig waren? Was, wenn die KI halluziniert oder schlimmer noch, wenn sie am Ende die Menschheit zerstört? Das sind Warnungen, die tun die einen ab als Alarmismus. Andere nehmen sie sehr ernst. Schließlich kommen sie aus dem Inneren des Maschinenraums, zum Beispiel vom Chef des KI-Unternehmens Anthropic persönlich. Er ruft dazu auf, dass man jetzt diese überschnelle, sich überschlagende Entwicklung von KI bremsen und verlangsamen müsse. Und das steht nicht alleine da. Unterstützung kommt von den Chefs der Konkurrenz, von OpenAI Sam Altman und von xAI Elon Musk. Über die Anthropic-Warnung Gabi Biesinger.
13: Dario Amodei, Chef des KI-Unternehmens Anthropic, plädiert nach den jüngsten Sicherheitsvorfällen in der KI-Forschung nicht nur für Selbstregulierung in der US-KI-Branche, sondern auch für eine internationale Abstimmung, die Entwicklungen zu verlangsamen. Er verweist als Beispiel auf das Atomwaffenmoratorium zwischen den USA und der damaligen Sowjetunion, als die beiden Supermächte Ende der 1950er Jahre tatsächlich 3 Jahre lang ihre Atomwaffentests aussetzten. Er sieht mit Blick auf China aber auch, wie schwierig das werden dürfte, denn die Aussicht, sich im Wettlauf der militärischen Nutzung von KI einen Vorteil zu verschaffen, sei natürlich verlockend.
15: The incentives to pull ahead and the military advantage that you get from that are so large, but we should try.
13: Aber man dürfe es nicht unversucht lassen. Doch gerade diese Konkurrenz zu China sei der Grund, warum die USA volle Kraft voraus weiterentwickeln müssten. Das ist die Position von US-Präsident Donald Trump.
16: We're leading China in AI, and frankly, I want to keep it that way, because whoever wins, AI wins.
13: Die USA seien derzeit führend gegenüber China, so Trump. Das solle so bleiben, denn wer den KI-Wettlauf gewinne, gewinne alles. Auch Tech-Zar David Sachs, Leiter des Wissenschaftlichen Technologiebeirats des Präsidenten, betont immer wieder, China habe kein Interesse an einer Verlangsamung und würde die wirtschaftlichen Vorteile der KI-Entwicklung sehen. Und hätte auch nicht solche Schwarzmaler, Doomer wie in den USA, die die KI-Entwicklung kritisch sehen.
23: They frankly don't have these Doomer groups in China, so they're not interested in a pause.
13: In einem Tweet beim Online-Dienst X warf Sachs den KI-Firmen vor, keinesfalls aus altruistischen Motiven zu handeln, sondern sie wollten mit der Forderung nach staatlichen Zulassungsverfahren lediglich ihre Produkthaftung aushebeln, die ein großes finanzielles Risiko darstellt. Das Motiv ist nicht von der Hand zu weisen, denn natürlich wollen die Anbieter ihre Modelle publikumswirksam vermarkten und sich gegen mögliche Konsequenzen aus Sicherheitsvorfällen durch Vorabwarnungen absichern. Und die Gefahren ihrer Entwicklungen zu betonen, belegt natürlich gleichzeitig auch ihre Macht und Bedeutung. Und da sowohl Anthropic als auch OpenAI einen Börsengang anstreben, könnte das ihren Marktwert steigern. Auch wenn OpenAI am Wochenende den Börsenstart eben wegen der aktuellen Sicherheitsdebatte erstmal verschoben hat. KI-Experte Ernesto Lee vom Miami-Dade College in Florida sagte im US-Fernsehen, der gemeinsame Ruf nach Regulierung komme explizit auch vor dem Hintergrund der Konkurrenz zwischen Anthropic und OpenAI.
24: They all agree that there is a cliff at the finish line, but if they stop, they lose the race.
13: Sie wissen beide, dass sie auf eine Abbruchkante zulaufen, aber wer jetzt alleine bremst, der verliert den Wettlauf. Gleichzeitig ist Lee überzeugt, wenn die Produzenten eines Produkts nach staatlicher Regulierung rufen, dann müsse Washington auch zuhören.
24: When the people making the product ask to be regulated, Washington should listen.
13: Inzwischen haben die US-Demokraten, die bei den Kongresswahlen im November Trumps Republikanern die Mehrheiten im Repräsentantenhaus und im Senat abzunehmen hoffen, die Brisanz des Themas erkannt und fordern eine Sondersitzung des Kongresses. Mike Johnson, republikanischer Speaker des Repräsentantenhauses, lehnt das ab, will sich aber zeitnah mit den KI-Firmenchefs treffen. Die hätten als Konkurrenten natürlich immer noch unterschiedliche Interessen. Und wenn der Kongress jetzt Notfallregeln erlasse, gefährde das die Amerikaner, weil China das Rennen dann gewinnen werde.
25: They're all competitors. If Congress just races in and try to regulate AI, we will lose the race to China. And that is a threat to every single American.
1: Der Chef des KI-Unternehmens Anthropic fordert von der Branche, sich selbst zu zügeln. Er fordert auch staatliche Regulierung. Sein Vorstoß wird in der KI-Fachwelt überwiegend positiv aufgenommen. Von der Trump-Regierung ist da allerdings nicht viel zu erwarten. Sie winkt eher ab, so der Eindruck von Gabi Biesinger aus Washington. BRICS, das ist die Abkürzung für ein Bündnis von Brasilien, Russland, Indien, China und Südafrika. Gemeinsam wollen sie dem sogenannten globalen Süden mehr Einfluss und eine Stimme verleihen. Es geht um ein Gegengewicht zum sogenannten Westen, zu den G7 zum Beispiel, aber auch darum, vom Dollar unabhängig zu werden. Die BRICS-Staaten haben sich nun wieder mal getroffen in Neu-Delhi. Die Teilnehmer haben beschlossen, die wirtschaftliche Zusammenarbeit auszubauen. Und um die Gemeinsamkeit nochmal zu untermauern und zu unterstreichen, haben die Länder sogar eine Abschlusserklärung zum Krieg im Nahen Osten gefunden. Das ist zwar nur ein Minimalkonsens, aber angesichts großer Differenzen dann doch einer mit Symbolkraft.
2: Solche Details hätten manche gar nicht erwartet vom indischen Gipfelgastgeber. Die achtfach überarbeitete Erklärung von Neu-Delhi gibt unserer gemeinsamen Entschlossenheit eine klare Richtung vor. Es liegt an uns, diese Beschlüsse in Ergebnisse umzusetzen, sagt der indische Ministerpräsident Narendra Modi. Die Gruppe der BRICS-Staaten, einst begründet von Brasilien, Russland, Indien und China, ist mittlerweile auf 21 voll und angehende Mitglieder angewachsen. Länder wie Russland und China wollen die Gruppe als politisches Gegengewicht etwa zu den G20 etablieren. Auf 140 Punkte haben sich die BRICS-Länder in ihrer Erklärung geeinigt. Sie wollen etwa bei Handel, Finanzen, Gesundheit stärker zusammenarbeiten. Und sie rufen zu maximaler Zurückhaltung im Nahostkonflikt auf, beim Krieg im Iran und dem israelisch-palästinensischen Konflikt.
17: Der Aufruf zeigt eigentlich mehr, dass das genau der Punkt war, wo sich die Länder nicht einigen konnten, weil nämlich kein Aggressor genannt wird und auch kein Opfer genannt wird, sondern man hält diesen Passus relativ allgemein,
2: sagt Maybrit Stumbaum, Direktorin des Spear-Instituts, das geopolitische Risikoberatung betreibt. Dennoch sei das Dokument ein Erfolg für den Gastgeber. An den Differenzen der BRICS-Mitglieder Iran und den Vereinigten Arabischen Emiraten war eine solche Erklärung beim Außenministertreffen im Mai noch gescheitert. Chinas Staats- und Parteichef Xi Jinping hat gesagt, die BRICS-Länder könnten in Nahost eine Rolle als Friedensvermittler übernehmen. Den russischen

0: haben und gemeinsam die hochwertige Zusammenarbeit innerhalb der BRICS voranbringen. So der chinesische Staats- und Parteichef. Außerdem hat Xi vorgeschlagen, andere Länder an Chinas Fortschritten bei der KI-Entwicklung teilhaben zu lassen, durch ein Open-Source-Modell. Eine BRICS-Sonderwirtschaftszone schwebt ihm vor. Den US-Dollar als Leitwährung für den Staatenbund will er sowieso abschaffen. Doch die Gruppe zur rein westlichen Allianz aufzubauen, wie es Peking und Moskau vorschwebt, funktioniere nicht, sagt Maybrit Stumbaum vom Spear-Institut.
1: BRICS hat eben vor allen Dingen Indien mit dabei. Und Indien hat kein Interesse, sich gegen die USA oder den Westen zu stellen. Sondern fährt eine Politik, wie es auch der Außenminister Jaishankar gesagt hat, wo man mit vielen im gleichen Boot sitzen kann.
0: Es wird interessant sein zu sehen, wie sich diese Haltung entwickelt, nun da China den Vorsitz der Staatengruppe für die kommenden 12 Monate übernommen hat.
2: In Delhi haben die BRICS-Staaten Einigkeit demonstriert, trotz Iran-Krieg, trotz gegensätzlicher Interessen. Sie wollen dem globalen Süden mehr Gewicht geben. Und nun übernimmt Peking das Zepter. Hintergründe hatte Christoph Kober.
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2: Nach Kenia, wirtschaftlicher Motor im Osten Afrikas, das Land, das auch für Traumurlaub und Safaris steht, wird aktuell aber von einer Welle der Gewalt überrollt. Ein Jahr vor der Präsidentschaftswahl sorgen Motorradgangs für Angst und Schrecken. Sie torpedieren politische Veranstaltungen der Opposition, ausgerüstet mit Macheten, Steinen und Starkstöcken. Immer wieder gibt es Tote und Verletzte, selbst vor Kirchen schrecken die Gangs nicht zurück. Was dabei auffällt, die Polizei bleibt weitgehend ruhig und schreitet nicht ein. Deshalb kursiert der Verdacht, dass junge Männer gezielt über Mittelsmänner von Regierungspolitikern angeworben werden, um die Opposition und ihre Anhängerschaft einzuschüchtern. Über diese gewaltsame Masche Georg Restle.
4: Sie prügeln, sie brandschatzen, sie morden. Und meistens tauchen sie wie aus dem Nichts auf. Gruppen maskierter junger Männer auf ihren Motorrädern, bewaffnet mit Knüppeln, Macheten oder Peitschen. Die Jüngsten sind gerade mal 16 Jahre alt. Ihre Angriffsziele, Demonstrationen von Regierungsgegnern oder Veranstaltungen der politischen Opposition. In Kenia nennt man sie Goons, kriminelle Motorradgangs, die das Land seit Monaten mit einer neuen Welle der Gewalt überziehen. Selbst vor Kirchenräumen schrecken sie nicht zurück und immer wieder brennen Autos, sterben Menschen. David Maraga war früher oberster Richter Kenias. Heute ist er einer der bekanntesten Oppositionspolitiker des Landes. Für ihn ist klar, wer hinter diesem Terror steckt. Gunismus, wie wir ihn verstehen, beschreibt ein Phänomen, bei dem einige Drahtzieher, vor allem Politiker, junge Menschen anheuern und sie beauftragen, ihre politischen Gegner zu terrorisieren. Sie sind unantastbar und die Lage wird schlimmer, wenn diejenigen, die die Goons anheuern, Regierungsstellen sind, so wie wir es in diesem Land erleben. Politische Gewalt im Regierungsauftrag. Wer das Geschäft mit den Goons verstehen will, muss sich in einer der ärmsten Gegenden Kenias begeben, nach Kibera, der größten informellen Siedlung des Landes. Hier leben hunderttausende Menschen unter dem Existenzminimum. Die meisten müssen mit 2 bis 3 Euro Tageslohn auskommen und davon eine ganze Familie ernähren. Über einen Kontaktmann treffen wir hier 2 Familienväter, die sich als Goons anheuern lassen. Sie erzählen uns, von wem die Aufträge kommen. Von Politikern und von der Regierung selbst. Sie heuern uns an, sie rufen uns an und dann arbeiten wir für sie. Und falls ich verhaftet werde, bin ich nach 2 Tagen schon wieder draußen. Was glaubst du wohl, wer mich da rausholt? Die Regierung selbst sorgt dafür, dass wir nicht vor Gericht müssen. Sie geben dir einen Job, du wirst verhaftet, dann sorgen sie dafür, dass du freigelassen wirst, fahren mit dir den ganzen Tag in der Gegend herum. Am Ende des Tages lassen sie dich irgendwo raus und bezahlen dich. Ob er glaube, dass Präsident Ruto selbst dahinter stecke? Ich kann ihn nicht beschuldigen. Ich habe nie einen Anruf von ihm persönlich erhalten. Aber es sind die Leute um ihn herum. Leute, die in seiner Regierung arbeiten. Kenias Staatspräsident William Ruto weist solche Vorwürfe an ihn oder seine Regierung weit zurück. Ende August stellte er sich bei einer Rede vor der Nationalen Polizeiakademie sogar an die Spitze der Bewegung gegen die neue politische Gewaltwelle.
5: Let me be absolutely clear on this.

0: Lassen Sie mich hier ganz klar sein. Politisch geförderte Gewalt hat keinen Platz in unserer Demokratie. Die nationalen Polizeibehörden müssen deshalb gegen jeden vorgehen, der politische Gewalt finanziert, organisiert oder ausübt. Die Opposition in Kenia befürchtet, dass die Gewalt im nächsten Jahr noch weiter eskalieren wird. Im August 2027 finden die Präsidentschaftswahlen statt. Bis dahin stehen dem Land unruhige Zeiten bevor.
1: Auch wenn der Präsident die Gewaltwelle in Kenia öffentlich verurteilt, die Opposition macht die Regierung dafür maßgeblich mitverantwortlich. Aus Nairobi, Georg Restle.
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11: Gleich 11.30 Uhr. Experten legen Strategie für Europas KI-Offensive vor. Deutschland will Neustart in den Beziehungen mit Ungarn. Wieder Explosion in Frankfurt. Das Wetter teils sonnig, teils bewölkt, meist trocken, 20 bis 25 Grad. Mein Name ist Mike Oeske. Eine Gruppe prominenter europäischer Wirtschaftswissenschaftler, Politiker und KI-Experten hat eine Strategie vorgelegt, um Europa im internationalen KI-Wettbewerb voranzubringen. 40 Empfehlungen haben die Fachleute ausgearbeitet. Sie schlagen zum Beispiel vor, die Energieinfrastruktur massiv auszubauen und mehr Rechenzentren zu bauen. Es seien Investitionen von rund 1,3 Billionen Euro nötig. Da europäische Unternehmen das nicht allein stemmen könnten, müsste die EU gezielt mehr ausländisches Kapital anziehen. Zum ersten Mal seit 7 Jahren reist wieder ein deutscher Außenminister nach Ungarn. Bundesaußenminister Wadephul sagte vor seiner Abreise, er wolle in Budapest ein neues Kapitel in den Beziehungen aufschlagen. ARD-Korrespondentin Ruth Kirchner.
12: Der politische Wechsel in Budapest eröffne die Chance, die Beziehungen wieder auf ein Fundament des gegenseitigen Vertrauens und der Verlässlichkeit zu stellen. Im Frühjahr war die rechtspopulistische Regierung von Viktor Orban abgewählt worden. Der neue Regierungschef Peter Modja bemüht sich um bessere Beziehungen zu Deutschland und zur Europäischen Union. Bei den politischen Gesprächen wird es auch um den russischen Angriffskrieg in der Ukraine gehen. Die Haltung der neuen ungarischen Regierung unterscheidet sich deutlich von der der Vorgängerregierung.
11: Im Frankfurter Stadtteil Bockenheim hat es heute Morgen eine Explosion gegeben. Nach Polizeiangaben ging vor der Haustür eines Mehrfamilienhauses ein unbekannter Gegenstand in die Luft. Dabei wurde die Haustür beschädigt, verletzt wurde niemand. Jetzt wird unter anderem ermittelt, ob der Vorfall mit den Detonationen in Sachsenhausen und Offenbach gestern in Zusammenhang steht.
9: Nach dem Fährunglück in Indonesien suchen Rettungskräfte weiter nach mehr als 120 Vermissten. Flugzeuge, Schiffe sowie Taucher und eine Unterwasserdrohne sind im Einsatz. 6 Menschen wurden bisher tot geborgen, mehr als 100 konnten gerettet werden. Die Fähre war gestern unterwegs von Java nach Borneo und in schwerer See gekentert. In Deutschland wohnen immer weniger Menschen in den eigenen 4 Wänden. Die Eigentumsquote liegt bei 43,5%, der niedrigste Stand seit 20 Jahren. Das zeigt eine neue Studie des Pestel-Instituts, meldet die Augsburger Allgemeine. Aus der Nachrichtenredaktion Dagmar Nuhn.
13: Deutschland ist damit Schlusslicht in Europa. Als Gründe nennt das Pestel-Institut hohe Baukosten, gestiegene Zinsen und die Wohnbaupolitik der letzten Jahre. Selbst Doppelverdiener mit Durchschnittseinkommen könnten sich Eigentum oft kaum leisten. Das hat Folgen gerade für Jüngere. Fast 3/4 der 25- bis 45-Jährigen wohnen laut der Studie zur Miete. Das Institut fordert, Wohneigentum mehr zu fördern, auch für die Altersvorsorge.
9: Das Satellitenkontrollzentrum ESOC in Darmstadt schickt kommende Nacht 2 Forschungssatelliten ins All. Sie sollen in einer Rakete vom Weltraumbahnhof Kourou starten und Daten über die Erde aus 800 Kilometern Höhe liefern. HR-Reporterin Petra Demand.
14: Sentinel-3C ist das neueste Mitglied im Erdbeobachtungsprogramm Copernicus. Er ist spezialisiert auf die Auswirkungen des Klimawandels und kann zum Beispiel millimetergenau messen, wie stark der Meeresspiegel ansteigt oder wie dick Eisplatten sind. Der zweite Satellit ist der ESA-Forschungssatellit FLEX. Er kann feststellen, wie gut bei Pflanzen die Photosynthese funktioniert, also wie gut es der Vegetation geht, noch bevor man auf dem Boden Veränderungen merkt.
9: Das waren die Nachrichten. Das Wetter: Wolken und Sonne gibt es heute, meistens bleibt es trocken, bei Höchstwerten zwischen 20 und 25 Grad. In der Nacht kühlt die Luft ab auf 15 bis 9 Grad, morgen gibt es Sonne, ein paar Wolken und es wird bis zu 28 Grad warm. Die weiteren Aussichten: am Mittwoch wird es wechselhafter mit mehr Regen, am Donnerstag dann nur ab und zu Schauer und mehr Sonnenschein bis 21 Grad. Die Zeit 11.34 Uhr.
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9: Vorsicht bitte auf der A5 Frankfurt Richtung Kassel. Zwischen Alsfeld-Ost und dem Hattenbacher Dreieck liegen mehrere Reifenteile auf allen Fahrstreifen. Vorsicht bitte auf der A643 Wiesbaden Richtung Mainz. Zwischen Wiesbaden-Dotzheim und dem Schiersteiner Kreuz. Dort liegt ein Eimer auf dem rechten Fahrstreifen. A7 Fulda Richtung Würzburg. Zwischen Fulda Dreieck und Bad Brückenau-Volkers 4 Kilometer Stau. Und A66 Wiesbaden Richtung Frankfurt am Kriffler Dreieck ist die Verbindung zur B40 wegen Bergungsarbeit nach einem LKW-Unfall gesperrt.
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1: Guten Tag und schön, dass Sie mit dabei sind. Es ist eine verkehrte Welt. Eigentlich müssten die USA doch in Russland den Kriegsaggressor sehen, aber immer wieder nimmt US-Präsident Trump den Kreml in Schutz. Auch diesmal wieder, da verlangt er in einem Post nicht von Russland, dessen Dauerbombardements einzustellen, sondern von der Ukraine. Ihre Angriffe auf russische Raffinerien seien schuld daran, dass die Spritpreise weltweit steigen. Tatsächlich sieht die Realität anders aus. Die Ukraine scheint mit Angriffen auf russische Warenlager und den Energiesektor eine Gegenwehr gefunden zu haben, weil ihr nicht viel anderes übrig bleibt, als auch dem Feind Schäden zuzufügen. Denn die eigene Luftabwehr aufrechtzuerhalten wird immer schwieriger. Florian Kellermann in Kiew, habe ich gefragt, das sieht man ja auch daran, dass speziell die ukrainische Hauptstadt von der russischen Armee seit Wochen quasi rund um die Uhr unter Beschuss genommen wird. Liegt das nun daran, dass der Ukraine die Luftverteidigungswaffen ausgehen oder liegt das daran, dass Russland bessere Drohnen hat?
15: Das liegt an beidem. Russland sieht hier in Anführungszeichen eine Chance für sich, dieses Momentum zu nutzen, dass es eben diese schnelleren Drohnen jetzt hat, diese Jet-Drohnen gegen die Ukraine, gegen die die Ukraine kein wirkliches Mittel findet. Und die Mittel, die die Ukraine hat, die nicht ausreichend sind, die gehen aber auch zur Neige, zum Beispiel diese Luft-Luft-Raketen, die die Ukraine hier einsetzt, um sie abzuschießen. Und auch gegen die ballistischen Raketen hat die Ukraine nicht die entsprechenden Mittel, weil sie die Patriot-Abfangraketen nicht in der Zahl kaufen kann, wie sie das bräuchte. Also Russland nutzt das jetzt, um die Wirtschaft in der Ukraine maximal zu schädigen und auch, wie Sie sagen, um das Leben der Menschen in der Ukraine maximal zu belasten und die Menschen damit zu stressen.
1: Russland bombardiert ja nicht nur Kiew, es gab auch Attacken auf die Stadt Kramatorsk im Osten. Auch Odessa war immer wieder Ziel von Angriffen. Und es gibt immer mehr Attacken auf den Bahnverkehr. Gestern zum Beispiel auf einen Zug von Kiew nach Warschau. Da konnten die Passagiere allerdings noch rechtzeitig evakuiert werden. Kann man sagen, da wird jetzt ein weiterer Bereich wichtiger Infrastruktur planvoll zerstört?
15: Das kann man so sagen. Russland greift die Bahn schon von Anfang an, aber jetzt noch mal viel massiver in diesem Jahr. Insgesamt spricht man von 500 Lokomotiven etwa, die seit Beginn des Kriegs beschädigt wurden, getroffen wurden. Aber allein 300 von denen waren in diesem Jahr eben, die getroffen, beschädigt worden sind. Und natürlich ist der Bahntransport essentiell auch für den Transport von Rüstungsgütern, auch für die Rüstungsgüter, die aus dem Westen kommen. Die werden mit der Bahn weiter transportiert und die Ukraine muss deswegen jetzt auch schon beim Passagierverkehr Abstriche machen, musste also Züge streichen, weil eben die Lokomotiven nicht mehr ausreichen.
1: Welche Rolle spielt es, dass auch westliche Politiker auf diese Bahnverbindungen von Polen in die Ukraine angewiesen sind?
15: Ich denke, das spielt schon eine Rolle, vor allem bei dem Angriff jetzt gestern Morgen, weil da eben tatsächlich ja auch Politiker unterwegs waren, Politikerinnen auch, und zwar von einer Konferenz, die in Kiew stattgefunden hat, hier in der Hauptstadt, Freitag, Samstag. Da sind viele von denen mit dem Zug am Samstagabend losgefahren in Kiew und dann eben an der Grenze zu Polen, da in den Morgenstunden des Sonntags auch mit betroffen gewesen und auch in unmittelbarer Nähe dieses Beschusses gewesen. Ich denke, das ist schon ein klares Signal an diese Politikerinnen und Politiker, kommt nicht mehr in die Ukraine, unterstützt die Ukraine nicht mehr. Wir wissen, dass ihr kommt, auch wenn ihr das immer irgendwie geheim haltet, wenn das nicht öffentlich wird. Wir wissen, dass ihr kommt und wir können auch schaden, wenn ihr das tut.
1: Nach Angaben der ukrainischen Eisenbahn ist die Lokomotive dieses Passagierzugs am Sonntag bei einem Bahnhof angegriffen worden, und zwar direkt an der polnischen Grenze. Eine weitere Drohne ist nach polnischen Angaben in der Nähe eines weiteren Grenzübergangs eingeschlagen. Da ist eine Tankstelle in Brand geraten. Wie lesen Sie das, auch als Provokation in Richtung NATO und EU?
15: Das kann man eigentlich gar nicht anders sehen. Also es ist klar das Zeichen, auch weil eben über diese Strecken ja Rüstungsgüter aus dem Westen transportiert werden. Auch US-Rüstungsgüter, die am Flughafen in Rzeszów in Polen ankommen, die dann aus Polen nach in die Ukraine kommen. Das Signal, lasst das sein, wenn ihr euch eben so beteiligt dem Krieg, dann werdet ihr auch selber davon betroffen sein. Und der polnische Premierminister Tusk geht ja auch tatsächlich davon aus, dass es weitere und einschneidendere Provokationen Richtung Polen geben kann in den nächsten Wochen.
1: Jetzt kommt der Herbst und die Ukraine steht vor dem nächsten Kriegswinter. Aktuell wird, wie gesagt, das Bahnsystem, aber schon lange werden ja vor allen Dingen die Energie- und die Wärmeversorgung angegriffen, Hafenanlagen und Logistik. Unter welchen Bedingungen geht das Land in die kalte Jahreszeit?
15: Da gibt es verschiedene Ansichten. Einige Expertinnen und Experten sagen, die Ukraine habe sich jetzt besser aufgestellt. Dezentralere Energieversorgung, dezentralere Wärmeversorgung, die man nicht mehr so leicht ausschalten kann. Tatsächlich ist da auch einiges getan worden, Generatoren angeschafft worden und so weiter. Die Frage ist allerdings, ob es ausreicht. Es gibt eben andere, die auch sagen, nein, das reicht überhaupt nicht aus. Wenn Russland jetzt nochmal massivere Möglichkeiten hat im Luftkrieg, werden wir noch schlimmer leiden als im vergangenen Winter. Hängt natürlich dann letztendlich auch davon ab, wie streng dieser Winter wird, ob er wieder so kalt wird und über lange Zeit so kalt wird wie der vergangene Winter.
1: Die russische Bombardierung ukrainischer Städte hat nach Angaben aus Kiew stark zugenommen. Russland ziele da längst auf die gesamte Wirtschaft. Es gehe nicht nur um militärische Ziele. Über das Ausmaß der Zerstörung, speziell bei der Infrastruktur und der Bahn, eine Einordnung von Florian Kellermann, unser Korrespondent in Kiew.
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1: Wir haben ja eben darüber gesprochen, dass die Ukraine und dass das russische Militär dort immer mehr die Bahnstrecken und die Züge in der Ukraine bombardiert. Wie gesagt, zum Beispiel die Lokomotive eines ukrainischen Passagierzugs. Und diese Einschläge, die sind nun auch ganz nah an Polen gerückt. Das lesen Experten als Nadelstiche des Kreml, um Polen und die NATO zu provozieren, um zu schauen, wie weit können wir gehen, um die Grenzen auszutesten. Warschau ist also alarmiert und so hat der Krisenstab gestern getagt rund um Regierungschef Tusk.
16: Der polnische Regierungschef erklärte, die Eskalation der russischen Aktivitäten wird zur Realität und die Beispiele dafür rücken immer näher an unsere Grenze heran. In zwei grenznahen Regionen Polens gab es Luftalarm. Einwohner hatten Warnmeldungen erhalten. Die russischen Drohnen waren jeweils etwa 800 Meter und 5 Kilometer von der polnischen Grenze entfernt auf ukrainischem Territorium eingeschlagen. Dabei wurde unter anderem ein Passagierzug getroffen, der von Kiew nach Warschau fahren sollte. Der polnische Luftraum wurde bei den Angriffen nicht verletzt. Die polnischen Streitkräfte hatten die Lage intensiv überwacht, mit F-16 Kampfjets, Hubschraubern und einem Aufklärungsflugzeug. Man sei bereit gewesen, eventuell einfliegende Geschosse abzuwehren. Die Armee sei im Austausch mit den ukrainischen Streitkräften gewesen, hieß es auf der Sondersitzung. Es ist zu erwarten, dass die kommenden Wochen und Monate von intensivierten Aktivitäten der russischen Seite geprägt sein werden. Es ist nicht auszuschließen, dass diese Eskalation auch unser Land betreffen wird. Er hoffe, das schlimmste Szenario werde nicht eintreten, sagte Donald Tusk. Er wirkte gefasst, aber besorgt. Der polnische Regierungschef war zuvor von einheimischen und ausländischen Sicherheitsdiensten gewarnt worden, dass sich die Lage im Herbst durch Russland zuspitzen könnte. Die jüngsten Angriffe betrachtet Polen offenbar bereits als eine solche Zuspitzung. Das gab Außenminister Radosław Sikorski bei seinem Besuch am Sonntag in der Ukraine zu verstehen. Russland hat mit modernisierten Drohnen angegriffen, die mit Strahltriebwerken und verbesserter Lenkung ausgestattet sind. Das ist eine Eskalation und eine weitere große Herausforderung für die Ukraine, aber auch für potenzielle künftige Opfer russischer Aggression. Dass russische Angriffe so nah an das polnische Staatsgebiet heranrücken, ist allerdings nicht neu. Polen grenzt im Südosten an die Ukraine, es kommt immer wieder zu Vorfällen. Erst Ende Juli hatte sich ein russischer Marschflugkörper nach Polen verirrt und war auf einem polnischen Acker explodiert. Vor einem Jahr waren mehrere russische Drohnen rund 200 Kilometer weit nach Polen geflogen, sie wurden abgeschossen. Die Armee ist in ständiger Alarmbereitschaft. Donald Tusk machte deutlich, dass man dabei auch auf Alliierte zählt. Es besteht kein Zweifel, dass wir mit unseren Verbündeten zu einer gemeinsamen Reaktion bereit sein müssen, sollte sie erforderlich werden. Denn Polen schützt auch die Ostflanke der NATO.
17: Seit Wochen gab es Warnungen vor einer möglichen Eskalation durch Russland, die auch Polen erreichen könnte. Nun sind Drohnen ganz in der Nähe der Grenze auf ukrainischer Seite eingeschlagen. Diese Attacken haben nun den polnischen Sicherheitsrat auf den Plan gerufen. Aus Warschau dazu Paulina Milling. Stichwort Russland. Dort hat es 30 Jahre lang kulturelle Verbindungen gegeben mit der Bundesrepublik. Nach dem Ende des Kalten Kriegs gab es ein Kulturabkommen. Das hat den gegenseitigen Austausch sogar von Regierungsseite aus gefördert. Aber seit dem Ukraine-Krieg leidet das Verhältnis. Netzwerke wurden zerstört. So musste zum Beispiel der Deutsche Akademische Austauschdienst seine Arbeit in Russland einstellen. Er wurde dort als unerwünscht eingestuft. Und nun müssen auch die letzten Goethe-Institute in Russland schließen.
18: Vor über 30 Jahren hatten die Goethe-Institute in Russland ihre Arbeit aufgenommen. Nun sind die drei verbliebenen Standorte in Moskau, St. Petersburg und Nowosibirsk geschlossen. Alle Mitarbeitenden mussten auf Anweisung des russischen Außenministeriums ihre Arbeit niederlegen und sollten, sofern sie die deutsche Staatsbürgerschaft besitzen, bis zum 13. September das Land verlassen haben. Russlands Außenminister Sergei Lavrov hatte die Maßnahme verhängt. Es sei eine Reaktion auf die Strafmaßnahmen der Bundesregierung im Zusammenhang mit dem versuchten Sprengstoffanschlag auf den Flughafen Leipzig. Berlin macht Moskau dafür verantwortlich. Deswegen muss unter anderem das russische Haus in Berlin seinen Betrieb einstellen. Lavrov bestritt eine Beteiligung Russlands an dem Drohnenvorfall in Leipzig vehement. Deshalb sei es aus seiner Sicht nur konsequent, dass nun die Goethe-Institute geschlossen werden sollten. Aber natürlich werden sie geschlossen, nachdem unser Kulturzentrum von dort vertrieben wird. Nun, sonst respektieren wir uns selbst nicht. Mehr als drei Jahrzehnte hatten die Goethe-Institute in Russland nicht nur das Erlernen der deutschen Sprache gefördert. Die Einrichtungen standen auch für den kulturellen Austausch beider Länder und die Vermittlung eines aktuellen Deutschlandbilds. Die Arbeit der Goethe-Institute in Russland war allerdings in den vergangenen Jahren stark eingeschränkt worden. Im Jahr 2023 wurden im Zuge wachsender deutsch-russischer Spannungen, verursacht durch den russischen Angriffskrieg auf die Ukraine, viele Mitarbeiterinnen und Mitarbeiter von Russland ausgewiesen. Viele Ortskräfte mussten zudem entlassen werden. Heike Uhlig, die das Goethe-Institut in Moskau bis 2022 geleitet hatte, kommentierte die Maßnahmen im Deutschlandfunk seinerzeit so.
19: Das ist eine Eskalationsstufe, die natürlich eine Auswirkung hat auf die Tätigkeit, weil man jetzt natürlich sehr viel weniger auch tun kann an den Orten mit einer begrenzten Mitarbeiterzahl.
18: Seitdem konzentrierten sich die Goethe-Institute in Russland auf die Förderung des Deutschunterrichts oder auf die Ausbildung von Lehrkräften. Vieles wurde in den digitalen Raum verlagert. Vor Ort waren vor allem die Bibliotheken eine wichtige Anlaufstelle für interessierte Russinnen und Russen. Die Bibliotheken in Moskau und St. Petersburg zählten allein im vergangenen Jahr 35.000 Ausleihen. Den Besuchern des Goethe-Instituts in Moskau war in der vergangenen Woche deutlich anzumerken, wie sehr sie die Schließung der Einrichtungen bedauern. So wie Lyudmila, angehende Psychologin aus Moskau. Politische Konflikte betreffen aus meiner Sicht eher die große Politik. Die einfachen Menschen sind davon weit entfernt. Natürlich wünschen wir uns bessere Beziehungen zu Deutschland. Ich selbst und meine Angehörigen empfinden weder Feindseligkeit noch Hass gegenüber den Deutschen. Im Gegenteil, wir begegnen ihnen mit Wohlwollen. Deshalb finde ich es sehr schade, dass das Institut schließt. Es war für uns ein Bindeglied zu einem anderen Land, zu einer anderen Kultur und einer anderen Welt. Ein Bindeglied, das es jetzt nicht mehr gibt. Zumindest von deutscher Seite gibt es keine Institution mehr in Russland, die vergleichbar in die russische Zivilgesellschaft hineinwirken.
17: Deutsche Kultur wird allmählich zur Mangelware in Russland. Über die letzten drei Goethe-Institute, die nun in Russland auch noch schließen müssten. Stefan Lag für das Studio Moskau. Es gibt Angebote, die sind einfach zu gut. Man sollte ihnen nicht trauen. Wenn zum Beispiel der Traumwagen zum Schnäppchenpreis angeboten wird und das Autohaus dabei sogar noch ganz seriös wirkt und sogar auch noch eine Anwaltskanzlei mit im Boot ist zum Käuferschutz. So wirkt das immer wieder nach außen hin, aber es handelt sich trotzdem um Fake-Autohäuser, also KI-generierte Shops, die es gar nicht gibt. Täuschend echt gemacht. Und da ist auch diese Familie hier drauf reingefallen.
20: Familie Spix erwartet das dritte Kind. Vater Matthias sucht einen größeren Wagen und findet im Internet genau das richtige Modell.
21: Zu einem unglaublichen Preis, in sehr gutem Zustand. Da haben wir eigentlich nicht lange gefackelt und uns sofort bei dem Autohaus, das diesen Wagen angeboten hat, gemeldet.
20: Die Internetseite des Autohauses macht einen guten Eindruck. Spix ist selbst IT-Experte und weiß, worauf er achten muss. Es gibt ein ordentliches Impressum, Ansprechpartner und Prüfsiegel. Als zusätzliche Sicherheit wird eine Anwaltskanzlei genannt, die den Kauf treuhänderisch begleitet. An sie soll er das Geld überweisen.
21: Ich habe mir daraufhin die Kanzlei selbst angesehen, also die Webseite, und gewann den Eindruck einer sehr professionell agierenden, auch einheitlich auftretenden Kanzlei. Da dachte ich mir auch, selbst bei dem Preis, wenn an dem Fahrzeug noch irgendetwas ist, hätte ich ja die vollkommene Sicherheit.
20: Spix lädt seinen Personalausweis hoch, unterschreibt den Kaufvertrag und bekommt kurze Zeit später die Rechnung. Da fällt ihm etwas auf.
21: Das ist gar kein Kanzleikonto, sondern ein Namenskonto, ein Privatkonto. Und das hat mich stutzig gemacht.
20: Zumal der Kontoinhaber gar nicht auf der Internetseite aufgeführt wird. Die angebliche Kanzlei ist telefonisch partout nicht zu erreichen. Die Überprüfung im bundesweiten Rechtsanwaltsverzeichnis führt ins Leere. Die Autofirma gibt es tatsächlich, doch im Netz kursieren voneinander abweichende Adressen.
21: Ich habe mir daraufhin nochmal die Bilder der ganzen Anwälte angeschaut. Da fiel es mir dann nach einem Blick auf diese Anwälte wie Schuppen von den Augen. Die ganzen Bilder sind KI-generiert. Alle Anwälte haben haargenau die gleiche Nasenform und die gleiche Augenform. Nachdem mir klar wurde, dass das alles ein Betrug ist, habe ich Anzeige erstattet.
20: KI macht es Kriminellen leicht, täuschend echte Abzockseiten zu erstellen, sagt IT-Experte Matthias Wübbeling von der Uni Bonn.
22: Man tippt im Grunde nur noch ein, baut mir die Webseite eines Autohauses, mach ein paar schöne Bilder und dann ist das innerhalb von ein paar Minuten erledigt. Zum Beispiel hier steht 706 Autos zum Verkauf. Die kann man sich direkt mitgenerieren lassen. Da kommen Autobilder mit rein. Es ist auch überhaupt nicht mehr erkennbar, dass es von einer KI kommt.
20: Umso wichtiger ist es, vor Käufen auf widersprüchliche Details zu achten, sagt der Experte.
22: Häufig ist bei Google Maps eine Telefonnummer hinterlegt, die wahrscheinlich nicht mit der hier auf der Webseite übereinstimmt. Und du hast hier eine Umsatzsteuer-ID, die für Deutschland eigentlich viel zu lang ist. Das heißt also, hier haben wir im Grunde drei Ziffern zu viel.
20: Außerdem kann man bei einem Auto suchen, ob die Fahrzeugfotos noch woanders auftauchen und die Fahrzeugidentifikationsnummer und Fahrzeugunterlagen checken. Ebenfalls hilfreich, ein Schnellcheck der Website im Fake-Shop-Finder unter verbraucherzentrale.de. Wer dennoch auf die Betrüger reinfällt, muss schnell handeln, sagt Sebastian Trost, Anwalt für gewerblichen Rechtsschutz.
0: Als Betroffener sollte ich natürlich auch sofort alle Beweise sichern. Ich sollte zur Polizei gehen, den Fall melden, das Autohaus natürlich darauf hinweisen, was passiert ist und halt versuchen, bei den Banken noch eine Lösung zu finden.
20: Matthias Spix kam ohne Schaden davon. Er hat noch kein neues Auto gefunden und hofft weiter auf ein passendes, ehrliches Angebot.
1: Ein Traumwagen zum Schnäppchenpreis und fast 19.000 Euro wären weg. Dieser Fall zeigt, wie täuschend echt KI-generierte Fake-Shops heute sind. Daniela von Robert darüber, wie man solche Betrugsseiten rechtzeitig erkennen kann. Der Emmy oder der Emmy Award in voller Schönheit ist einer der wichtigsten Medienpreise in den USA, sowas wie der Oscar für die Fernsehbranche. Da werden die besten Filme, Dokumentationen und Serien ausgezeichnet. Heute Nacht unserer Zeit werden in Los Angeles die sogenannten Primetime Emmys vergeben. Das sind die besten Serien im Fernsehen, die eben auch zur besten Sendezeit laufen am Abend. Unsere Korrespondentin Antje Sieb weiß, welche Serie mit den besten Chancen um die Emmy Awards ins Rennen geht.
4: Eine davon ist The Pitt, die zweite Staffel der Krankenhausserie mit Noah Wiley. Die hatte insgesamt die meisten Nominierungen und gilt als einer der großen Favoriten. Und auch sehr gut im Rennen liegt die Horrorkomödie Widow's Bay, in der der Bürgermeister einer Inselgemeinde Touristen anlocken will, obwohl ihn abergläubische Einwohner vor den Gefahren eines Fluchs warnen. Und bei den Miniserien gilt DTF St. Louis als Favorit. Das ist ein Krimi-Drama um Ehepaare in der Midlife-Crisis, Sex-Apps, Untreue und einen Todesfall.
1: Das sind die Serien. Und welche Stars sind mit dabei?
4: Zendaya wird dabei sein. Sie ist für Euphoria nominiert und hat für ihre Rolle in der Serie ja auch schon zweimal einen Emmy gewonnen. Sie spielt da ja Teenager Rue, die Probleme mit Drogen und psychischen Erkrankungen hat. Dieses Jahr wäre ein Emmy für sie allerdings eine Überraschung. Favoriten sind andere. Aber sie wird auch einen Preis übergeben, genau wie Jamie Lee Curtis oder Florence Pugh. Und unter den Nominierten sind außerdem zum Beispiel noch Harrison Ford, Mark Ruffalo oder Stephen Colbert für die letzte Saison seiner abgesetzten Late Show.
1: Also Namen, die man auch hierzulande kennt. Unsere Korrespondentin gibt uns jetzt außerdem einen kleinen Vorgeschmack auf die Show.
4: Angekündigt ist zum Beispiel, dass zwei Serienjubiläen gefeiert werden sollen mit entsprechenden Gästen. Einmal Drei Engel für Charlie, hat 50. Geburtstag, und Buffy im Bann der Dämonen, da ist es der 30. Geburtstag, der ansteht. Singer-Songwriter Noah Kahan hat einen Auftritt und moderieren wird diesmal Mariska Hargitay, die kennt man jetzt eher aus Law & Order. Und sie hat bisher eigentlich auch nicht viel verraten, aber was wir wissen, sie hat ihren Auftritt vorbereitet, zusammen mit ehemaligen Autoren von Stephen Colbert's Late Show.
1: Jetzt wollten wir auch noch wissen, wird heute Abend auch politisch?
4: Das hängt häufig ein bisschen davon ab, wer am Ende auf die Bühne darf. Letztes Jahr war es tatsächlich relativ politisch, weil mehrere Stars, Javier Bardem zum Beispiel, die Bühne genutzt haben, um ihre Meinung zu zeigen oder zu sagen, etwa zum Nahostkonflikt oder zu Razzien der Einwanderungsbehörde in ihrem eigenen Land. Und dieses Jahr ist Stephen Colbert nochmal nominiert für die letzte Saison seiner Late Show, die ja abgesetzt worden ist. Der Sender sagt aus finanziellen Gründen, viele vermuten aber einen politischen Hintergrund. Colberts Late Show hat jetzt bei den vorab vergebenen Emmys auch schon ziemlich abgeräumt. Das ist, wenn man so will, ja auch schon ein Statement.
1: Antje Sieb aus dem Studio Los Angeles über die Emmys. Die vergibt die amerikanische Fernsehakademie, und zwar für die besten Serien.
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1: Das Mittelmeer ist für viele ein Sehnsuchtsort und es ist auch eine der beliebtesten Urlaubsziele der Deutschen. Aber die Region wird immer mehr zum Brennpunkt des Klimawandels. Es gibt kaum kontrollierbare Waldbrände, sintflutartige Regenfälle, extreme Hitze und Trockenheit. Und diese Gemengelage bringt immer häufiger Menschen und zum Teil ganze Städte in Gefahr. Wie also wirkt sich der Klimawandel jetzt schon auf das Wetter in der Mittelmeerregion aus? Was kann man dagegen tun und mit welchen Folgen müssen wir in Zukunft rechnen? Diese Fragen haben den ARD-Meteorologen Sven Plöger umgetrieben. Deshalb hat er sich für eine Doku auf eine Expedition begeben in den Süden. Er hat mit Forschenden und Betroffenen gesprochen auf Mallorca, Rhodos, Zypern und an Bord des Forschungsschiffs Meteor.
3: Lautlos gleitet der Katamaran über das Wasser. Das Boot mit den zwei Rümpfen ist etwas ganz Besonderes. Mit ihm untersucht Meeresforscherin Leonie Jäger die alleroberste Schicht des Mittelmeers.
5: Den obersten Millimeter des Meeres, sozusagen die Haut des Meeres.
3: Die Meeresforscherin von der Universität Oldenburg gehört zum Team des deutschen Forschungsschiffs Meteor. Die Expedition will herausfinden, wie sich der Klimawandel auf Tierwelt und Wetter der Mittelmeerregion auswirkt. Auf dem offenen Meer, fern von allen Küsten, kommt Halobates, der Forschungskatamaran, ins Wasser und nimmt Proben von der Meereshaut. Leonie Jäger erklärt, wie das funktioniert.
5: Also Halobates ist mit 6 rotierenden Glasplatten ausgestattet. Und wenn jetzt die Scheibe rausrotiert, bleibt die Meeresoberfläche aufgrund von Oberflächenspannung an der Scheibe kleben.
3: Die Grenze zwischen Luft und Wasser verrät viel darüber, wie es um das Klima im Mittelmeer steht. Schon jetzt ist klar, das Meer zwischen Europa, Afrika und Asien erlebt einen Hitzerekord nach dem anderen. Warum sich gerade das Mittelmeer so rasant aufheizt, erklärt ARD-Meteorologe Sven Plöger in seiner Doku Klima-Hotspot Mittelmeer.
6: Wenn man hier steht, hat man das Gefühl, es ist riesengroß. In Relation zu den großen Ozeanen ist es allerdings sehr klein. Zudem ist es fast ganz von Land umschlossen und hat damit kaum Zugang zu den kalten Meeresströmungen.
3: Jährlich erleben die Mittelmeerländer neue Rekordhitzewellen. Auch in diesem Sommer wüten wieder zerstörerische Waldbrände von Frankreich über Italien bis Griechenland. Ebenfalls betroffen die beliebte Urlaubsinsel Rhodos. In der Nähe des berühmten Tals der Schmetterlinge trifft Sven Plöger eine Sondereinheit der griechischen Feuerwehr. Der Leiter, Oberstleutnant Dimitrios Menemenlis.
23: Etwa 90% aller Brände entstehen durch menschliche Fahrlässigkeit. Nach allem, was wir wissen, handelte es sich hier aber um Brandstiftung. Für mich gibt es keine Entschuldigung. Einen so schönen Ort wie diesen sollte niemand in Flammen setzen.
3: Im Oktober 2024 überziehen dagegen sintflutartige Regenfälle die Ostküste Spaniens.
24: Flussläufe treten über die Ufer. Schlammlawinen verschütten Straßen und Ortschaften.
3: Cesar Azorin Molina lebt in Valencia und hat die Unwetter hautnah miterlebt. Der spanische Klimaforscher will herausfinden, wie sich diese Wetterextreme durch den Klimawandel verändern. Dafür hat er kleine fliegende Wetterstationen entwickelt. Hightech-Drohnen, die bis zu 6000 Meter aufsteigen und Wetterdaten sekundengenau messen können.
25: Mein Traum für die Zukunft wäre, ein Netz solcher Drohnen über das Land zu verteilen. Und damit können wir schneller und gezielter dann auch direkt Katastrophenwarnungen ausrufen.
3: Der Film Klima-Hotspot Mittelmeer macht eindrucksvoll klar, wie einschneidend die Veränderungen durch den Klimawandel sich schon heute auswirken. Die Doku zeigt aber auch Lösungen auf, die für Hoffnung sorgen. Sven Plöger spricht mit Bauern auf Mallorca, die statt Mandeln jetzt süße Johannisbrotschoten anbauen, weil die Hitze besser vertragen. Und er erlebt, wie spanische Städte durch mehr Grün für Abkühlung sorgen. Wir lieben das Mittelmeer und es ist noch nicht zu spät, seine lebendige Vielfalt zu erhalten, über und unter Wasser.
1: Thorsten Schweinhardt über die Doku Wie extrem wird das Wetter? Sven Plöger, Klima-Hotspot Mittelmeer. Der Film beleuchtet Anpassungsstrategien und innovative Lösungsansätze, geht also konstruktiv an das Thema ran und ist heute Abend zu sehen im Ersten um 20.15 Uhr.

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1: 12 Uhr. Experten legen Strategie für Europas KI-Offensive vor. Mutmaßliche Spionin Russlands in Berlin angeklagt. Wiederexplosion in Frankfurt. Das Wetter teils sonnig, teils bewölkt, meist trocken, 20 bis 25 Grad. Mein Name ist Mike Oeske. Internationale Experten haben eine Strategie vorgestellt, um Europa im Bereich der künstlichen Intelligenz voranzubringen. Das Papier enthält 40 Empfehlungen von Wirtschaftswissenschaftlern, Politikern und KI-Fachleuten. Aus der Nachrichtenredaktion Petra Salzmann.
2: Die Experten warnen, aktuell bestehe die Gefahr, dass die EU sich bei KI-Systemen weiter abhängig mache von einer Handvoll anderer Regierungen und Einzelpersonen. Sie schlagen deshalb zum Beispiel vor, die Energieinfrastruktur massiv auszubauen und zusätzliche Rechenzentren zu bauen. Um das Geld dafür aufbringen zu können, müsse die EU mehr für Investitionen aus dem Ausland tun. Außerdem sieht die Strategie vor, dass die EU-Staaten enger zusammenarbeiten, etwa um sichere Lieferketten zu schaffen.
1: Die Bundesanwaltschaft hat in Berlin Anklage gegen eine Frau erhoben, die für Russland spioniert haben soll. Das steht in einer Mitteilung der obersten deutschen Anklagebehörde. Der Frau wird vorgeworfen, einen Geheimdienstmitarbeiter in der russischen Botschaft mit Informationen versorgt zu haben. Sie war im Januar in Berlin festgenommen worden und sitzt seitdem in Untersuchungshaft. Im letzten Jahr haben 3,8 Millionen Menschen in Haushalten gelebt, die im Zahlungsverzug bei ihren Strom- und Gasanbietern waren. Laut Statistischem Bundesamt sind das 4,6% der Bevölkerung und damit etwas weniger als im Jahr davor. Da hatten 5% solche Zahlungsrückstände. Menschen, die zur Miete wohnen, sind häufiger betroffen als diejenigen, die in Eigentumswohnungen oder Häusern leben. Zum ersten Mal seit 7 Jahren reist wieder ein deutscher Außenminister nach Ungarn. Bundesaußenminister Wadephul sagte vor seiner Abreise, er wolle in Budapest ein neues Kapitel in den Beziehungen aufschlagen. ARD-Korrespondentin Ruth Kirchner.
3: Der politische Wechsel in Budapest eröffne die Chance, die Beziehungen wieder auf ein Fundament des gegenseitigen Vertrauens und der Verlässlichkeit zu stellen. Im Frühjahr war die rechtspopulistische Regierung von Viktor Orban abgewählt worden. Der neue Regierungschef Peter Modja bemüht sich um bessere Beziehungen zu Deutschland und zur Europäischen Union. Bei den politischen Gesprächen wird es auch um den russischen Angriffskrieg in der Ukraine gehen. Die Haltung der neuen ungarischen Regierung unterscheidet sich deutlich von der der Vorgängerregierung.
1: Im Frankfurter Stadtteil Bockenheim hat es heute Morgen eine Explosion gegeben. Nach Polizeiangaben ging vor der Haustür eines Mehrfamilienhauses ein unbekannter Gegenstand in die Luft. Dabei wurde die Haustür beschädigt. Verletzt wurde niemand. Jetzt wird unter anderem ermittelt, ob der Vorfall mit den Detonationen in Sachsenhausen und Offenbach gestern in Zusammenhang steht. Ab heute Abend werden bei Hanau mehrere Zufahrten zur A66 gesperrt. Die Autobahngesellschaft des Bundes hat mitgeteilt, dass sie beschädigt sind und erneuert werden müssen. Betroffen ist die Zufahrt von der B45 Richtung Hanau zur A66 Richtung Frankfurt. Außerdem von der B45 Richtung Friedberg zur A66 Richtung Frankfurt. Die Sperrungen sollen bis zum 27. September dauern. Das waren die Nachrichten. Das Wetter besteht aus Sonne und Wolken bei 20 Grad im Upland bis 25 Grad an der Bergstraße. Gegen Abend werden die Wolken weniger. In der Nacht kühlt die Luft ab auf 15 Grad im Odenwald bis 9 Grad in Nord- und Osthessen. Morgen ist es anfangs neblig, später scheint oft die Sonne und die Temperaturen steigen auf 23 bis 29 Grad. Die weiteren Aussichten: am Mittwoch stellenweise Schauer und oft bewölkt bis 22 Grad. Am Donnerstag mal Sonne, mal Wolken und nur einzelne Schauer, maximal 21 Grad. Die Zeit 12.04 Uhr.
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1: A7 Fulda Richtung Würzburg, zwischen Fulda Dreieck und Bad Brückenau-Volkers, 5 Kilometer Stau ab der Raststätte Utrichshausen. A66 Wiesbaden Richtung Frankfurt, am Kriffler Dreieck ist die Verbindung zur B40 wegen Bergungsarbeiten nach einem LKW-Unfall gesperrt. Bei dem LKW war Diesel ausgelaufen. Die Verbindung zur B40 bleibt bis voraussichtlich heute Nachmittag gesperrt. Und die B26 ist in Darmstadt zwischen Fiedlerweg und Ortsausgang wegen eines defekten LKW gesperrt. Bitte den Bereich weiträumig umfahren.
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5: Ihnen einen schönen guten Tag, einen schönen Montagmittag. Schön, dass Sie eingeschaltet haben. Und wir schauen jetzt auf die Preise an den Tankstellen. Tanken wird immer teurer. Übers Wochenende ist der Preis für Superbenzin der Sorte E10 auf ein neues Rekordhoch gestiegen. Im bundesweiten Schnitt am Sonntag kostete ein Liter 2,27 Euro. Also es geht Richtung 2,30 Euro. Beim Diesel sieht es kaum besser aus. 2,40 Euro für den Liter. Da haben sich manche die Augen gerieben und festgestellt, schlimmer geht offenbar immer an der Tanksäule. Wenn wir genervte Autofahrer fragen an den Zapfsäulen, warum die Spritpreise eigentlich so hoch sind, dann bekommen wir vor allem als Antwort, weil sich die Ölkonzerne die Taschen voll machen und sich natürlich mehr oder weniger untereinander absprechen bei den Preisen. So der Verdacht jedenfalls der Autofahrer. Ich habe vor der Sendung mit Christian Kersting gesprochen, Professor für deutsches und internationales Wirtschafts- und Kartellrecht an der Uni Düsseldorf, und ihn gefragt, könnte das stimmen? Was sagen Sie als Kartellrechtler dazu?
6: Ja, das könnte stimmen. Man weiß es nicht. Und solange man es nicht weiß, kann man auch nicht kartellrechtlich wegen Absprachen vorgehen. Also das ist ja in den letzten Jahren immer wieder untersucht worden. Und das Kartellamt hat nie Beweise, Belege für Abstimmungen finden können. Und solange das nicht der Fall ist, können wir da auch jetzt nicht kartellrechtlich wegen Absprachen vorgehen. Also es ist natürlich in der Theorie nicht ausgeschlossen, dass so etwas passiert. Aber möglicherweise ist es vielleicht auch gar nicht nötig, weil die Marktstruktur eben so ist, dass sich die Preise angleichen, ohne dass eine tatsächliche Abstimmung erforderlich ist.
5: Nun gibt es auch immer wieder mal Kritik am Kartellamt. Es sei zu langsam, es sei zu zahm. Welchen Spielraum hat das Kartellamt überhaupt in der Sache?
6: Naja, das Kartellamt muss rechtsstaatlich agieren. Und das heißt, dass die Unternehmen, die dort von Maßnahmen, Untersuchungen etc. betroffen sind, natürlich auch angehört werden müssen und Verteidigungsmöglichkeiten haben. Das Kartellamt kann jetzt nicht auf Knopfdruck die Preise ändern. Die Preise müssen sich über Angebot und Nachfrage, über den normalen Preismechanismus bilden. Und da kann das Kartellamt gucken, ob dieser Preisbildungsmechanismus in irgendeiner Weise gestört ist. Aber es kann jetzt nicht direkt in die Preise eingreifen und diese selbst regulieren.
5: Wenn man sich diese Anhörungen der Unternehmen anschaut, durch das Kartellamt etwa, haben Sie den Eindruck, das Kartellamt hat hier wirklich ausreichendes Instrumentarium, oder ist das ein viel zitierter zahnloser Tiger?
6: Ja, das Kartellamt hat Instrumente, um vorzugehen. Es hat eine Sektoruntersuchung durchgeführt und sich genaue Marktkenntnisse verschafft. Und es gibt eine relativ neue Vorschrift im Gesetz, der berühmte 32F GWB, wonach man nach einer Sektoruntersuchung bestimmte Maßnahmen ergreifen kann, um die Marktstruktur vielleicht so zu verändern, dass der Wettbewerbsmechanismus wieder besser funktioniert. Allerdings greifen da natürlich auch rechtsstaatliche Kautelen, und es ist für die Unternehmen möglich, sich gegen einzelne Maßnahmen des Amtes zu wehren. Und das haben wir jetzt in der letzten Zeit gesehen, dass das Amt versucht hat, ein solches Verfahren durchzuführen, aber jetzt ausgebremst ist, weil die Gerichte, und das ist ja auch die Aufgabe der Gerichte, genau hingeschaut haben, dass den Unternehmen nichts abverlangt wird, was das Gesetz nicht erlaubt. Und jetzt liegt es, wenn ich es richtig im Blick habe, beim Bundesgerichtshof. Und solange da keine Entscheidung kommt, ist das Amt jetzt erstmal auf dem Standpunkt, dass sie dieses Verfahren nicht weiterführen. Hoffentlich wird es wieder aufgenommen.
5: Würde es in Deutschland möglich sein, aufgrund der Gesetzeslage hier, wie etwa in Luxemburg, einen Preisdeckel zu verhängen für Benzin?
6: Ja, Preisdeckel, da gibt es ja ganz unterschiedliche. Es gibt so starre Preisdeckel, die, glaube ich, ökonomisch hochproblematisch sind. Und dann gibt es dynamische Preisdeckel, flexible Preisdeckel. Da wird man sich genau angucken müssen, was für ökonomische Folgen das hat. Da bin ich jetzt kein Ökonom, um das beurteilen zu können. Grundsätzlich finde ich solche Eingriffe in den Preismechanismus immer schwierig. Man kann darüber nachdenken. Wir haben ja auch schon im Ansatz darüber nachgedacht, indem im April ist es, glaube ich, in Kraft getreten, eine neue Vorschrift, § 29a des GWB eingeführt wurde, womit es dem Bundeskartellamt erleichtert werden sollte, gegen missbräuchlich überhöhte Preise vorzugehen. Das ist aber natürlich noch mal einen Schritt zurückgenommen gegenüber einer staatlichen Vorgabe, dass bestimmte Margen nicht überschritten werden sollen. Aber diese Vorschrift ist auch so neu, dass wir noch keine Erfahrungswerte damit haben.
5: Wie sehen Sie denn die Übergewinnsteuer aus wirtschaftsrechtlicher Sicht?
6: Naja, das ist eine steuerrechtliche Frage, ob man das machen kann. Ich möchte da jetzt etwas vorsichtig sein. Ich finde solche Sachen immer problematisch, denn solange man sich an die kartellrechtlichen und grundsätzlichen Regeln des Wirtschaftsrechts hält, ist es ja nicht verboten, Gewinne zu machen. Und man muss ja auch sagen, dass letztlich Knappheit eine Rolle spielt, nicht? Die Preise sind gestiegen, weil das Produkt knapper geworden ist.
5: Nun könnte der Staat aber auf seinen Übergewinn bei der Mehrwertsteuer verzichten, denn die Mehrwertsteuereinnahmen steigen ja mit dem Preis des Benzins bzw. des Rohöls. Wäre hier eine flexible Antwort des Staates denkbar aus Ihrer Sicht?
6: Ja, das ist durchaus denkbar. Der Staat muss sich natürlich auch fragen, inwieweit er von den hohen Preisen profitieren sollte, nicht? So wie in der politischen Diskussion über eine Übergewinnsteuer nachgedacht wird, weil man sagt, die Unternehmen sollen nicht übermäßig davon profitieren, muss sich der Staat natürlich auch fragen lassen, ob er und inwieweit er davon profitieren darf. Wobei ich sagen muss, man wird sich natürlich anschauen müssen, wie groß ist dieser Effekt tatsächlich.
5: Sagt Christian Kersting, Professor für Deutsches und Internationales Wirtschafts- und Kartellrecht an der Uni Düsseldorf. Gesprochen haben wir über die hohen Preise an den Tankstellen in Deutschland.
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5: Beim EU-Arktis-Gipfel wird über eine Neuausrichtung der europäischen Arktis-Politik beraten. Durch neu eröffnete Seewege infolge des Klimawandels, die sind jetzt eisfrei, weitgehend jedenfalls, ist das geostrategische Interesse an der Arktis deutlich gewachsen. Außerdem lagern dort in der Region viele Rohstoffe. Die Spannungen in der Region, die sind durch die Drohungen etwa von Donald Trump mit der Übernahme von Grönland gewachsen, wie auch durch die Ansprüche, die Wladimir Putin seit geraumer Zeit in der Arktis für Russland reklamiert. Die Europäer jedenfalls sind alarmiert. Und der Bundeskanzler Friedrich Merz, der hat mit dem Treffen in Finnland eine Atempause von den Berliner Diskussionen um seine Person genommen. Jean-Marie Margot berichtet.
4: Ja, herzlich willkommen im hohen Norden. Hier im hohen Norden Europas kann man sehen, wie gefährdet der Frieden in Europa ist.
7: Friedrich Merz begrüßt die angereisten Medienvertreter in der finnischen Stadt Rovaniemi in Lappland. In der Arktis geht es um die ganz großen geopolitischen Konflikte. Wegen der Klimakrise schmilzt das Eis, neue Schifffahrtsrouten entstehen und die großen Player, die USA, China und Russland, werden immer aktiver, unter anderem wegen unerschlossenen Rohstoffen. Die Sicherheit Europas und auch Deutschlands, meint der Kanzler, wird auch hier in der Arktis verteidigt.
4: Ich bin heute hierher gekommen, um genau dieses Zeichen auch zu setzen, dass wir aus Deutschland heraus es ernst nehmen. Wir sind Teil des Nordens, wir sind Anrainer am Atlantik, wir sind Anrainer der Ostsee und damit sind wir Teil dieses strategisch gefährdeten Teils Europas.
7: Für den Kanzler ist es die erste Auslandsreise nach der Sommerpause und nach der heftigen Wahlniederlage seiner CDU in Sachsen-Anhalt. Vielleicht ist es der Anspannung geschuldet, dass Merz deshalb der Fehler unterläuft, Deutschland am Atlantik zu verorten. Dass aber Gefahr für Europa aus dem hohen Norden ausgehe, teilen die europäischen Spitzenpolitiker, die nach Finnland zum Arktis-Gipfel gekommen sind. EU-Außenbeauftragte Kaja Kallas betont, dass Russland die Region zunehmend militarisiere, hier unter anderem Raketentests durchführe. Dazu kommt die Sorge um die russische Schattenflotte. Schiffe, die unter anderem Rohöl transportieren, um die Sanktionen gegen Russland zu umgehen. Das sind tickende ökologische Zeitbomben, auch in unseren Gewässern. Und gleichzeitig tragen sie auch zu Russlands Krieg in der Ukraine bei. Nach Angaben aus NATO-Kreisen steht wohl fest, dass Boote nahe der norwegischen Inselgruppe Spitsbergen mit einer neuen Technologie fast spurenlos Unterseekabel durchschneiden. Der estnische Premier Kristen Michal sagt, indem wir Russland durch Sanktionen und alle sonstigen Maßnahmen dazu bewegen, keine Energie und keine Waren zu liefern, tragen wir zum Schutz der Sicherheit und der Umwelt in der Arktis, im Ostseegebiet und in anderen Meeren teil. Russland erhöht unterdessen den Druck auf die Ukraine und die Europäer. Erst gestern wurde ein Passagierzug zwischen Kiew und Warschau nur 2 Kilometer vor der polnischen Grenze angegriffen. Im Zug waren auch europäische Diplomaten. Für Frankreichs Außenminister Barrot habe Russland ein ganz klares Ziel, nämlich die Europäer einzuschüchtern, sie zu entmutigen und vor allem ihre Einheit zu untergraben. Bis Oktober will die EU-Kommission die Arktis-Strategie erarbeiten. Finnland sieht etwa Eisbrecher als Schlüssel für Europäers Handlungsfähigkeit im hohen Norden. Ohne sie ließen sich Versorgung, Handel und militärische Präsenz in weiten Teilen der Region trotz schwindenden Meereises nicht zuverlässig sichern. Ein weiterer wichtiger Punkt wird wieder einmal Grönland sein. Denn der wichtigste NATO-Partner, die USA, sehen in Gestalt von Präsident Trump Dänemark weiterhin nicht in der Lage, die riesige Insel vor chinesischen und russischen Ambitionen zu schützen.
5: Unser europapolitischer Korrespondent Jean-Marie Magro berichtete über den EU-Arktis-Gipfel zurzeit in Finnland. Angesichts der deutlichen Warnungen vor Gefahren für die Menschheit durch KI hat der Chef des KI-Unternehmens Anthropic, Dario Amodei, am Wochenende zu einer Verlangsamung der Entwicklung von künstlicher Intelligenz aufgerufen. Und Unterstützung bekommt er von den Chefs der Konkurrenzunternehmen OpenAI, Sam Altman und XAI, Elon Musk. Amodei fordert von der Branche Selbstregulierung, aber auch eine staatliche Regulierung. Und während die KI-Fachwelt überwiegend positiv auf Amodeis Vorstoß reagiert hat, kommt von Donald Trump Widerspruch. Gabi Biesinger fasst zusammen.
8: Dario Amodei, Chef des KI-Unternehmens Anthropic, plädiert nach den jüngsten Sicherheitsvorfällen in der KI-Forschung nicht nur für Selbstregulierung in der US-KI-Branche, sondern auch für eine internationale Abstimmung, die Entwicklungen zu verlangsamen. Er verweist als Beispiel auf das Atomwaffenmoratorium zwischen den USA und der damaligen Sowjetunion, als die beiden Supermächte Ende der 1950er Jahre tatsächlich 3 Jahre lang ihre Atomwaffentests aussetzten. Er sieht mit Blick auf China aber auch, wie schwierig das werden dürfte, denn die Aussicht, sich im Wettlauf der militärischen Nutzung von KI einen Vorteil zu verschaffen, sei natürlich verlockend.
9: The incentives to pull ahead and the military advantage that you get from that are so large, but we should try.
8: Aber man dürfe es nicht unversucht lassen. Doch gerade diese Konkurrenz zu China sei der Grund, warum die USA volle Kraft voraus weiterentwickeln müssten. Das ist die Position von US-Präsident Donald Trump.
10: We're leading China in AI, and frankly, I want to keep it that way, because whoever wins, AI wins.
8: Die USA seien derzeit führend gegenüber China, so Trump. Das solle so bleiben, denn wer den KI-Wettlauf gewinne, gewinne alles. Auch Tech-Zar David Sachs, Leiter des Wissenschaftlichen Technologiebeirats des Präsidenten, betont immer wieder, China habe kein Interesse an einer Verlangsamung und würde die wirtschaftlichen Vorteile der KI-Entwicklung sehen. Und hätte auch nicht solche Schwarzmaler, Doomer wie in den USA, die die KI-Entwicklung kritisch sehen.
11: They frankly don't have these Doomer-Groups in China, so they're not interested in a pause.
8: In einem Tweet beim Online-Dienst X warf Sachs den KI-Firmen vor, keinesfalls aus altruistischen Motiven zu handeln, sondern sie wollten mit der Forderung nach staatlichen Zulassungsverfahren lediglich ihre Produkthaftung aushebeln, die ein großes finanzielles Risiko darstellt. Das Motiv ist nicht von der Hand zu weisen, denn natürlich wollen die Anbieter ihre Modelle publikumswirksam vermarkten und sich gegen mögliche Konsequenzen aus Sicherheitsvorfällen durch Vorabwarnungen absichern. Und die Gefahren ihrer Entwicklungen zu betonen, belegt natürlich gleichzeitig auch ihre Macht und Bedeutung. Und da sowohl Anthropic als auch OpenAI einen Börsengang anstreben, könnte das ihren Marktwert steigern. Auch wenn OpenAI am Wochenende den Börsenstart eben wegen der aktuellen Sicherheitsdebatte erstmal verschoben hat. KI-Experte Ernesto Lee vom Miami-Dade College in Florida sagte im US-Fernsehen, der gemeinsame Ruf nach Regulierung komme explizit auch vor dem Hintergrund der Konkurrenz zwischen Anthropic und OpenAI.
12: They all agree that there is a cliff at the finish line, but if they stop, they lose the race.
8: Sie wissen beide, dass sie auf eine Abbruchkante zulaufen, aber wer jetzt alleine bremst, der verliert den Wettlauf. Gleichzeitig ist Lee überzeugt, wenn die Produzenten eines Produkts nach staatlicher Regulierung rufen, dann müsse Washington auch zuhören.
12: When the people making the product ask to be regulated, Washington should listen.
8: Inzwischen haben die US-Demokraten, die bei den Kongresswahlen im November Trumps Republikanern die Mehrheiten im Repräsentantenhaus und im Senat abzunehmen hoffen, die Brisanz des Themas erkannt und fordern eine Sondersitzung des Kongresses.
5: In der KI-Branche wird diskutiert über die Gefahren durch künstliche Intelligenz. Der US-Präsident Donald Trump, der wiegelt ab, der sieht die USA mit einem großen Vorsprung im Wettbewerb mit China, Gabi Biesinger berichtete. Seit 5 Jahren tüftelt der Tunesier Boubacar Ziala an Lösungen für strombetriebene Mikromobilität. Inzwischen sind 500 Stück seines in Tunesien produzierten Kleinstwagens der Marke Baco Motors verkauft worden. Aus einer Handvoll Kollegen wurden mittlerweile 75 Mitarbeiter des Unternehmens. Eine neue Fabrik für 3000 Fahrzeuge pro Jahr ist geplant. Ab heute stellt Baco Motors auf der IAA Transportation in Hannover die Modelle aus. Unser Korrespondent für Tunesien, Stefan Ehlert, hat ihn und seine Fabrik in Tunis besucht.
13: Also hier haben wir die Assembly Line.
14: Ja.
13: Wie Sie sehen, die Chassis, das ist für die LKW.
14: Gleich unterhalb seines Büros liegt die Fabrikationshalle mit aufgebockten Fahrzeuggestängen. Nach und nach wird aus ihnen in Handarbeit ein kleiner, schlanker Elektroflitzer für den tunesischen, vor allem aber für den europäischen Markt. Preis um die 10.000 Euro in Europa, etwa 7.000 in Tunesien. Der Chef der Fabrik ist Boubacar Ziala. Er hat in München studiert und in der deutschen Autoindustrie gearbeitet, bevor er mit Kollegen vor 5 Jahren in Tunis die Firma Baco Motors zur Herstellung von Elektroautos gründete. Das erste Modell, ein Dreirad, sei ein Flop gewesen, sagt er. Aber dann mit 4 Rädern hob das Projekt offenbar ab.
13: Wir haben angefangen mit 2 Ingenieure, die in Deutschland studiert haben. Und jetzt wir sind mehr als 75.
14: Mehr als die Hälfte aller Bauteile stamme aus Tunesien selbst, sagt Boubacar Ziala. Der Rest komme aus China, aber für die Programme der Bordelektronik habe man eine eigene Abteilung im Haus. Das Solardach bringt Zusatzkilometer, ansonsten reicht eine normale Steckdose zum Aufladen. Ziala setzt auf die Nische der Mikromobilität, auf Kleinstautos auch für solche Menschen, die allenfalls einen Moped-Führerschein haben, sowie für kleine Handwerks- oder Lieferbetriebe. Einfach zu bedienen, vor allem für Einsteiger und Senioren und im Preis günstiger als die Konkurrenz, sagt Ziala. Baco Motors will nun in Hannover auf der Messe IAA Transportation um Kundinnen und Kunden werben und gleichzeitig damit für den Produktionsstandort Tunesien. Manchem mag das überraschend vorkommen, denn Tunesien produziert seit

0: Die Vorteile Tunesiens liegen für ihn auf der Hand.
1: Wir haben sehr gute Arbeitskräfte, sehr qualifizierte Arbeitskräfte, sehr innovativ. Wir haben politische Stabilität, Strompreise sind sehr niedrig und wir haben sehr gute Logistik. Jeden Tag gibt es Schiffe, die nach Genova, nach Italien oder Frankreich fahren.
0: Inzwischen hat Baku Motors richtig viel Geld in die Hand genommen. Das Start-up soll nun eine weitere Fabrik bekommen mit einem Investitionsvolumen von bis zu 10 Millionen Euro. Schon im Jahr 2027, so Siala, werde Baku Motors 3000 Fahrzeuge im Jahr bauen, auf Bestellung und mit Hilfe von Vertriebspartnern in Europa.
2: Unser Korrespondent Stefan Ehlert war das über ein tunesisches E-Mobil-Start-up, auf das man in Tunesien große Hoffnungen setzt und das zurzeit ausstellt auf der IAA Transportation in Hannover.
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2: Mit großer Spannung wird seit gestern auf die Parlamentswahl in Schweden geschaut. Welches der beiden großen Parteienlager wird eine Mehrheit im Parlament haben und welche politische Rolle werden die rechtspopulistischen Schwedendemokraten künftig in Schweden spielen? Arne Bartram ist unser Korrespondent in Stockholm. Arne, wie ist denn der Stand der Dinge im Augenblick? Liegt das Mitte-Links-Bündnis mit den Sozialdemokraten vorn oder das konservative Parteienbündnis um den Ministerpräsidenten Ulf Kristersson?
4: Also es liegen tatsächlich die linken Parteien vorne, stand jetzt 176 Mandate im Parlament zu 173 für das rechte Lager. Allerdings, es sind immer noch nicht alle Stimmen ausgezählt. Es fehlen zum Beispiel noch die von den Schweden, die im Ausland gewählt haben. Und weil es eben so eng ist, so knapp, können die tatsächlich noch einen Unterschied machen, ob jetzt das ein oder andere Mandat jeweils in die eine oder andere Richtung noch sich verändert. Aber was sich auf jeden Fall abzeichnet, es dürfte verdammt schwierig werden, eine Regierung zu bilden.
2: Es wird grundsätzlich schwierig, eine Regierung zu bilden. Stellen wir uns mal vor, dass doch das konservative Bündnis das Rennen machen würde, also sehr knapp eben in diesem Wahlkrimi in Schweden. Würde das bedeuten können, dass die Rechtsaußenpartei Schwedendemokraten künftig an der Regierung beteiligt wird?
4: Also das wäre dann sehr, sehr wahrscheinlich der Fall, ja, denn das haben die Parteien rechts der Mitte schon vor der Wahl gesagt. Sie stellen ja aktuell die Regierung, eine Minderheitsregierung aus Konservativen und Liberalen, die von den Schwedendemokraten geduldet wird. Und man hat sich aber schon geeinigt, sollte man zusammen eine Mehrheit bekommen, dann bekommen die Schwedendemokraten, die Rechtspopulisten, dieses Mal auch Ministerposten. Also das heißt, das rechte Lager steht relativ geeint da, sieht aber so aus, als hätten die ihre Mehrheit verloren. Deshalb kommt es wahrscheinlich auf das linke Lager an. Doch da ist die Ausgangslage ein bisschen komplizierter.
2: Würden die Schwedendemokraten zum ersten Mal an der Regierung beteiligt werden, wonach es im Moment nicht aussieht, würden wir dann ein anderes Schweden kennenlernen?
4: Tatsächlich wahrscheinlich nicht so sehr, denn auch in den letzten Jahren hatten die Schwedendemokraten schon großen Einfluss. Sie haben eben die Minderheitsregierung gestützt aus Konservativen und Liberalen und hatten da schon ziemlich großen Einfluss. Sie durften bei Themen wie eben der Migration auch immer mitreden, wurden da angehört quasi, bevor da irgendwelche Gesetzesvorschläge eingebracht wurden. Also insofern wäre das eher so ein Kurs gewesen, dass man weiter die bisherige Linie fortsetzt, nur eben diesmal nicht in der zweiten Reihe stehen, sondern eben auch direkt am Kabinettstisch sitzend.
2: Wenn also das Mitte-Links-Bündnis nun das Rennen machen würde, wie stabil ist denn dieses Parteienbündnis im Vergleich zu dem eher konservativen Lager?
4: Ja, weniger, denn genau das ist das Problem. Das linke Bündnis besteht, genau wie das rechte, aus 4 Parteien, aber es gibt da eine große Uneinigkeit, denn die sozialistische Linkspartei, die hat gesagt, wir stimmen gerne für Magdalena Andersson von den Sozialdemokraten als Ministerpräsidentin, aber nur, wenn wir auch in der Regierung sitzen und Ministerposten bekommen. Das wiederum will aber die linksliberale Zentrumspartei nicht. Die hat gesagt, nee, also mit den Linken sitzen wir nicht in einer gemeinsamen Regierung und es braucht eben alle 4 Parteien, um eine Mehrheit im linken Lager zu haben. Deswegen hat auch der bisherige konservative Ministerpräsident Ulf Kristersson schon noch nicht aufgegeben, hat gesagt, auch ich will versuchen, eine Regierung in der Mitte zu bilden. Und wem das dann am Ende gelingt, das wird jetzt die große Frage sein und das könnte hier tatsächlich einige Wochen dauern, bis sich da der ein oder andere durchsetzt.
2: Was sind denn die großen Themen, die die Menschen gerade in Schweden umtreiben und auch bei der Wahl eben eine Rolle gespielt haben könnten?
4: Also es ging viel um Themen wie Versorgung von Kranken und älteren Menschen, so die Klassiker, auch Umweltschutz hat bei jüngeren Menschen eine Rolle gespielt. Deswegen ist zum Beispiel auch die Umweltpartei leicht gestiegen. Aber es ging auch eben um die Frage, sollen die Schwedendemokraten Teil der Regierung werden oder nicht? Sollen zum ersten Mal

0: Rechtspopulisten auch ganz offiziell in der Regierung sitzen. Auch das hat einige Menschen bewegt. Und dann das ganz große Thema hier in Schweden, die Gangkriminalität, die innere Sicherheit. Denn auch das war hier ein Problem in den letzten Jahren. Allerdings ist das tatsächlich etwas besser geworden jetzt in den vergangenen Jahren. Und deswegen ist jetzt eben auch das große Rätselraten vor allem bei den Schwedendemokraten, warum es jetzt nicht geklappt hat, warum man sich quasi schon als Sieger gesehen hat, als zum ersten Mal in der Regierung sitzen. Und man jetzt eben von allen Parteien eigentlich der größte Verlierer ist.
1: Wann könnten wir das offizielle Endergebnis erfahren?
0: Ja, das soll es geben am Mittwoch. Dann sollen auch die letzten Stimmen ausgezählt sein. Und es kann tatsächlich so sein, dass es bis dahin spannend bleibt und wir erst dann die ganz genaue Mandatsverteilung wissen und ja, dann das große Rennen um die Regierungsbildung so richtig losgeht.
1: Vielen Dank, Arne. Arne Bartram, unser Korrespondent in Schweden. Gesprochen haben wir über die mit Spannung erwartete Parlamentswahl gestern in Schweden. Und wir haben es gerade gehört, bis die Stimmen endgültig ausgezählt sind, auch alle Auslandsschweden, der Briefwahl, das kann noch ein paar Tage dauern, die Regierungsbildung dann noch mal deutlich länger.
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10: 12.30 Uhr. Experten legen Strategie für Europas KI-Offensive vor. Merz ruft NATO-Partner beim Arktis-Gipfel zum Zusammenhalt auf. Benzinpreis steigt auf neues Allzeithoch. Das Wetter teils sonnig, teils bewölkt, meist trocken, 20 bis 25 Grad. Mein Name ist Mike Oeske. Internationale Experten haben eine Strategie vorgestellt, um Europa im Bereich der künstlichen Intelligenz voranzubringen. Das Papier enthält 40 Empfehlungen von Wirtschaftswissenschaftlern, Politikern und KI-Fachleuten. Aus der Nachrichtenredaktion Petra Salzmann.
11: Die Experten warnen, aktuell bestehe die Gefahr, dass die EU sich bei KI-Systemen weiter abhängig mache von einer Handvoll anderer Regierungen und Einzelpersonen. Sie schlagen deshalb zum Beispiel vor, die Energieinfrastruktur massiv auszubauen und zusätzliche Rechenzentren zu bauen. Um das Geld dafür aufbringen zu können, müsse die EU mehr für Investitionen aus dem Ausland tun. Außerdem sieht die Strategie vor, dass die EU-Staaten enger zusammenarbeiten, etwa um sichere Lieferketten zu schaffen.
10: Die Bundesanwaltschaft hat in Berlin Anklage gegen eine Frau erhoben, die für Russland spioniert haben soll. Das steht in einer Mitteilung der obersten deutschen Anklagebehörde. Der Frau wird vorgeworfen, einen Geheimdienstmitarbeiter in der russischen Botschaft mit Informationen versorgt zu haben. Sie war im Januar in Berlin festgenommen worden und sitzt seitdem in Untersuchungshaft. In Finnland läuft der sogenannte Arktis-Gipfel mit den EU-Staats- und Regierungschefs. Auch Bundeskanzler Merz ist dabei. Bei dem Treffen soll es um die Wirtschaft gehen, aber auch um Umwelt- und Verteidigungsfragen. Zum Auftakt rief Merz die NATO-Verbündeten zum Zusammenhalt auf. Der Frieden in Europa sei gefährdet. Alle müssten das ernst nehmen. Finnland grenzt an Russland und ist vor 3,5 Jahren der NATO beigetreten. Noch nie war Benzin in Deutschland so teuer wie am vergangenen Wochenende. Laut ADAC kostete der Liter Super E10 im Schnitt 2,27 Euro. Damit wurde der bisherige Höchststand vom März 2022 übertroffen. Auch Diesel ist teurer geworden. Der Liter kostete gestern 2,40 Euro. Grund ist vor allem, dass der Preis für Rohöl wegen der Spannungen in der Golfregion immer weiter steigt. Im Frankfurter Stadtteil Bockenheim hat es heute Morgen eine Explosion gegeben. Nach Polizeiangaben ging vor der Haustür eines Mehrfamilienhauses ein unbekannter Gegenstand in die Luft. Dabei wurde die Haustür beschädigt. Verletzt wurde niemand. Jetzt wird unter anderem ermittelt, ob der Vorfall mit den Detonationen in Sachsenhausen und Offenbach gestern in Zusammenhang steht. Wie kann Deutschland mit den Folgen des Klimawandels umgehen? Darum geht es ab heute in der Klimaanpassungswoche. Geplant sind bundesweit rund 400 Veranstaltungen. In Kassel zum Beispiel gibt es einen Klimaspaziergang durch die Stadt. Da wird gezeigt, wo es Kaltluftschneisen gibt. Was sonst geplant ist, dazu ARD-Klimareporterin Stefanie Peik.
12: In Leipzig zum Beispiel gibt der Umweltverein Ökolöwe Tipps zur Begrünung von Dächern. Ganz einfach, weil begrünte Dächer und Fassaden helfen, die Umgebung zu kühlen. Über Verdunstung und durch den Schatten, den sie spenden. Bei einer Hitzewelle ist das total wichtig. Oder am Kaiserstuhl in Baden-Württemberg, da kann man sich eine Photovoltaik-Forschungsanlage im Weinberg anschauen. Die liefert nicht nur grünen Strom, die Solarpaneele sollen auch die Gesundheit der Pflanzen verbessern.
10: Das waren die Nachrichten. Das Wetter besteht aus Sonne und Wolken bei 20 Grad im Upland bis 25 Grad an der Bergstraße. Gegen Abend werden die Wolken weniger. In der Nacht kühlt die Luft ab auf 15 Grad im Odenwald bis 9 Grad in Nord- und Osthessen. Morgen ist es anfangs neblig, später scheint oft die Sonne und die Temperaturen steigen auf 23 bis 29 Grad. Die weiteren Aussichten: am Mittwoch stellenweise Schauer und oft bewölkt bis 22 Grad. Am Donnerstag mal Sonne, mal Wolken und nur einzelne Schauer, maximal 21 Grad. Die Zeit 12.34 Uhr.
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10: A7, Fulda Richtung Würzburg, zwischen Fulda Dreieck und Bad Brückenau-Volkers, 5 Kilometer Stau ab der Raststätte Utrichshausen. A66 Wiesbaden Richtung Frankfurt, am Griftler Dreieck ist die Verbindung zur B40 wegen Bergungsarbeit nach einem LKW-Unfall gesperrt. Und die B26 ist in Darmstadt zwischen Fiedlerweg und Ortsausgang wegen eines defekten LKW gesperrt. Bitte den Bereich weiträumig umfahren.
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1: Einen schönen guten Tag. Die Commerzbank, die hat ja ihre Zentrale in Frankfurt. Aber um die Zukunft der Frankfurter Bank wird heute auch in Berlin gerungen. Seit rund 2 Jahren wird sie ja umworben von der italienischen Bank UniCredit. Eine Übernahme, die scheint unausweichlich zu sein. Das will die Berliner Politik aber so erstmal nicht einfach hinnehmen. Deshalb hat Bundesfinanzminister Lars Klingbeil von der SPD den UniCredit-Chef Andrea Orczel heute zu einem Gespräch nach Berlin eingeladen. Ursula Mayer, unsere Wirtschaftsreporterin, von ihr möchte ich gerne wissen, Ursula, worüber wird denn da heute konkret noch gesprochen?
13: Der Bund stellt bei der Übernahme mehrere Bedingungen. Die Commerzbank ist ja ein wichtiger Finanzierer für den deutschen Mittelstand, begleitet Firmen bei ihren Geschäften im Ausland. Sie ist ein bedeutender Arbeitgeber, gerade hier für den Standort Frankfurt. Als DAX-Konzern ist sie an der Frankfurter Börse und Berlin fordert, das alles soll nach einer Übernahme auch so bleiben. Vor allem will die Politik einen größeren Umbau verhindern und betriebsbedingte Kündigungen vermeiden. Eine Linie, die auch übrigens das Land Hessen vertritt. Und ganz anders ist ja die Position von UniCredit-Chef Andrea Orczel. Er hat schon vor Monaten klargemacht, dass er bei der Commerzbank den Rotstift ansetzen will. Auf der Streichliste stehen gerade die internationalen Standorte, die ja so wichtig für das Exportgeschäft sind. Im Raum steht dazu eine Fusion mit der Münchner Hypo-Vereinsbank, die schon längst zum Konzern der UniCredit gehört. Ja, und Gewerkschafter befürchten, bei einem Zusammenschluss könnten bis zu 15.000 Stellen wegfallen. Das zeigt schon, wie schwierig die Verhandlungen in Berlin sein dürften.
1: Aber wie viel Einfluss haben Bundespolitiker da überhaupt noch? Verhindern, wenn sie die Übernahme wohl nicht mehr können, oder?
13: Lange hat sich der Bund gegen die Übernahme gesträubt, muss man sagen. Bundeskanzler Friedrich Merz und viele andere Politiker haben gesagt, man lehne das feindliche Vorgehen der UniCredit ab. Den Widerstand hat Berlin mittlerweile aufgegeben, ganz einfach, weil die Italiener längst Fakten geschaffen haben. Vor rund 2 Jahren sind sie bei der Commerzbank eingestiegen. Sie haben ihre Beteiligung immer weiter ausgebaut. Jetzt haben sie Zugriff auf fast 50% der Commerzbank-Aktien. Und bei einer Hauptversammlung hat UniCredit faktisch schon das Sagen, kann den Aufsichtsrat nach eigenen Wünschen besetzen. Der entscheidet letztlich über den Vorstand der Bank. Daran kann der Bund nun nichts mehr ändern. Dazu hat er den Übernahmekampf selbst ins Rollen gebracht. Er hatte die Commerzbank in der Finanzkrise ja gerettet, war jahrelang größter Einzelaktionär und wollte vor 2 Jahren die ersten Aktien wieder verkaufen. Und da wurde man von der Aggressivität der UniCredit kalt erwischt. Die hat sich diese Aktien eben direkt geschnappt. Und jetzt hält Berlin noch 12% an der Commerzbank, hat das Recht, 2 Mitglieder für den Aufsichtsrat zur Wahl vorzuschlagen. Also einen gewissen Einfluss hat die Bundesregierung damit noch ein politisches Faustpfand. Und das wird vor allem dann interessant, wenn die UniCredit alleiniger Eigentümer der Commerzbank werden will, wenn sie alle anderen Anleger sozusagen herausdrängen möchte. Dann kann Berlin die Aktien als Druckmittel nutzen und im Gegenzug die eigenen Forderungen durchsetzen.
1: Was ist denn nun bei der Übernahme der letzte Stand und wie wird es konkret weitergehen?
13: Die UniCredit spricht ja nicht nur mit der Politik, sondern auch direkt mit der Commerzbank-Führung. Commerzbank-Chefin Bettina Orlopp hat bestätigt, dass man da jetzt nach einer gemeinsamen Strategie sucht. Auch das dürfte alles andere als einfach werden, weil findet man keinen gemeinsamen Nenner, hat ja UniCredit-Chef Andrea Orcel schon längst gedroht, die Führungsriege der Commerzbank abzusetzen. Und die Commerzbank-Chefin Orlopp hat ja auch schon angedeutet, in so einem Falle könne sie dann womöglich auch vorzeitig gehen, bevor ihr Vertrag 2029 regulär ausläuft. Sollte die Fusion wirklich jetzt auch kommen, würde ein europäischer Bankenriese entstehen. Mit einer Bilanzsumme von weit über 1 Billion Euro. Die Europäische Zentralbank muss da erst noch zustimmen. Die Entscheidung wird nächsten Monat fallen. Es gilt aber als wahrscheinlich, dass die EZB grünes Licht gibt, da die Aufseher grenzüberschreitende Fusionen grundsätzlich befürworten, damit Europas Banken im globalen Wettbewerb besser mithalten können. Auf der anderen Seite wäre es eine Zäsur in der 156 Jahre langen Geschichte der Commerzbank. Die Belegschaft und Verdi haben deshalb bereits angekündigt, dass sie sich auch weiter vehement gegen eine feindliche Übernahme wehren wollen, mit lautstarken Protests und auch Streiks.
1: Die Übernahme der Commerzbank durch die italienische UniCredit. Heute spricht Bundesfinanzminister Lars Klingbeil in Berlin mit UniCredit-Chef Andrea Orcel über diese Fusion bzw. die Übernahme durch UniCredit, die da geplant ist. Und da ist der UniCredit, wir haben es gerade gehört, schon sehr weit gekommen, habe ich gesprochen mit unserer Wirtschaftsreporterin Ursula Mayer. Vielen Dank.
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1: Und wir schauen jetzt in den Nahen Osten. Mehr als 900 Straßensperren, Erdwälle und Metalltore. Das italienische Militär hat das besetzte Westjordanland in den vergangenen Jahren mit einem dichten Netz aus Blockaden überzogen. Offizielle Begründung aus Jerusalem: Schutz vor Terror und Sicherheit für israelische Staatsbürger. Eine israelische Menschenrechtsorganisation, die widerspricht dem nun vehement. In einer heute vorgestellten Studie spricht sie von einer gezielten politischen Strategie zur, Zitat, Auslöschung der palästinensischen Gemeinschaft.
14: Die Nationalstraße 60 zwischen Jerusalem und Hebron. Staub, flirrende Hitze und mitten auf dem Asphalt ein Mann, der ein Kind auf den Armen trägt. Seine 12-jährige Tochter, sie ist frisch operiert. An der Abzweigung zu ihrem Heimatdorf Sa'ir versperrt ein massives roter Stahltor der israelischen Armee den Weg. Noch vor 2 Tagen war die Zufahrt offen, sagt der Vater Haytham Adnan Murad. Auf dem Weg ins Krankenhaus sind wir diese Straße schon einmal gefahren, da war sie offen. Und jetzt sind wir überrascht, dass sie gesperrt ist. Vorsichtig hebt der Mann das Mädchen über das Hindernis und legt sie auf der anderen Seite des Tores in ein wartendes Auto. Er ist nicht der Einzige, für den die Sperre das Leben blockiert. Reisende müssen hier aussteigen, ihr Gepäck zu Fuß vorbeischleppen und das Taxi wechseln. Ein paar Meter weiter das nächste Hindernis. Ganze LKW-Ladungen werden vor dem Tor von Hand abgeladen und auf der anderen Seite wieder aufgestapelt. Mehr als 900 solcher Straßenblockaden hat das israelische Militär im besetzten Westjordanland errichtet. Yair Tvir von der israelischen Menschenrechtsorganisation B'Tselem beschreibt die Blockaden als Teil einer weitaus größeren politischen Strategie. Yair Tvir, der selbst Israeli ist, kommt zu einem drastischen Urteil. Es gibt ein Vorhaben zur Auslöschung der palästinensischen Gemeinschaft. Dies geschieht durch Gewalt, wirtschaftliche Strangulierung und Bewegungseinschränkungen. Auch dadurch, dass Israel isolierte palästinensische Enklaven schafft, deren Bewohner daran gehindert werden, ihre landwirtschaftlichen Flächen, andere Städte, Krankenhäuser oder Bildungseinrichtungen zu erreichen. Auf diese Weise wird die palästinensische Gesellschaft zunehmend an den Rand des Zusammenbruchs gedrängt, während gleichzeitig die jüdische Souveränität über das gesamte Gebiet zementiert wird. Das israelische Militär begründet die Straßensperren, Metalltore und Erdwälle im besetzten Westjordanland stets mit dem Schutz der eigenen Staatsbürger und Soldaten. Doch Beobachter und Betroffene sehen darin oft Rückendeckung für radikale jüdische Siedler. Die errichten immer wieder illegale Außenposten, wie auf einem Hügel nahe der palästinensischen Gemeinde Halhul. Mehrere Container stehen dort in der Landschaft. Das israelische Militär hat das Camp zwar mehrmals geräumt, doch die Siedler kamen immer wieder. Für die palästinensischen Bauern hat das existenzbedrohliche Folgen, sagt der Landwirt Mohammed Ali Shaban. Wir haben etwa 15.000 Dunam verloren. Das ist die Fläche von mehr als 2.000 Fußballfeldern. Dorthin kommen wir nicht mehr. Und wenn, werden wir immer wieder angegriffen von den radikalen Siedlern. Sie stehlen unsere Ernte. Wir schätzen den Verlust der Farmer hier auf rund 40 Millionen Schekel. Vor allem Einbußen an Trauben und Weinlaub. Mitten im Interview taucht eine Drohne über uns auf, ausgesandt von den Siedlern auf dem Hügel, um das Gespräch zu überwachen. Es ist ein zäher, ungleicher Kampf um den Boden und die Deutungshoheit im Westjordanland.
1: Und über diesen Kampf und die Deutungshoheit berichtete unser Israel-Korrespondent Julio Segador. Fast 3 Wochen ist die Sturzflut von Nepal jetzt her. Mehr als 5.000 Menschen werden vermisst, sind wahrscheinlich tot. Und während Angehörige bei symbolischen Beerdigungen trauern, Abschied nehmen, versuchen Hilfsorganisationen zumindest den überlebenden Kindern einen, ja, wenigstens Anschein von Normalität und Stabilität zu vermitteln. Lena Bodewein berichtet.
15: Ein verschmutzter Schulrucksack im Matsch. Das Gebäude nahe des Trishuli-Flusses vom Schlamm bedeckt. Im Klassenzimmer nur Trümmer. Fensterrahmen liegen über Schulbänken und dicken Ästen, die die Sturzflut hierhin mitgerissen hat. Unterricht kann hier nicht stattfinden. Hoch über dem Fluss im Grünen hat ein Kinderhilfswerk eine Behelfsschule errichtet. Weiße Zelte, blaue Klohäuschen, ein buntes Klettergerüst und ein Trampolin. Auf dem Stundenplan stehen keine regulären Fächer, sondern vor allem Malen, Musik, Spielen, Sport. Die Kinder abzulenken, darin sieht Lehrerin Sushila Bugatti ihre wichtigste Aufgabe. Wir wollen, dass die Kinder wieder etwas anderes in ihren Köpfen haben, nicht dauernd nur die Flut. Deshalb dieser Unterricht. Und sie machen richtig gern mit. Viele der Kinder sind schwer traumatisiert. Fast jedes von ihnen hat Angehörige verloren, wie Sangeeta Tamang. Ich war weiter oben am Hang. Ich habe von dort gesehen, wie meine Mutter aus dem Haus um ihr Leben gerannt ist. Dann haben die Wassermassen sie mitgerissen. Viele der Opfer wurden 100 Kilometer weit von der Sturzflut davongetragen. Ihre Gesichter sind kaum noch zu erkennen. Viele Körper nicht mehr intakt, da sie zwischen Felsen, Geröll und Trümmerteilen hin und her geworfen wurden. Darum ist die Identifikation der Leichen so schwierig. Die Macht der Flutwelle hat auch die Infrastruktur unten am Fluss zunichte gemacht. Die größte Solaranlage des Landes zerstört. Auch weggeschwemmt oder niedergerissen sind sämtliche 41 Brücken über den Fluss. Immerhin wurde nun die erste neu errichtet. Ein kleiner Lichtblick. 5 Tage hat die nepalesische Armee daran gearbeitet, erzählt Soldat Hira Shrestha.
16: Seit der Flut brauchten die Leute 3 Stunden, um auf die andere Seite zu kommen. Jetzt hängt das Dorf wieder an der Welt dran. Das hier ist die Lebensader.
15: Täglich kommen mehr und mehr Bagger angerollt. Sie holen den Schlamm aus den Häusern, auch wenn bei den meisten fraglich ist, ob die jemals wieder bewohnt werden können. Sita Devi lebt in einer Notunterkunft. Sie sucht immer noch nach ihrem Mann, ihrem Sohn und ihrer Tochter. Aber nach fast 3 Wochen schwindet allmählich die Hoffnung. Ich habe alles verloren. Mein Haus, meine Familie. Die Flut hat sie offenbar weggespült. Ich will sie wenigstens beerdigen. Aber noch nicht einmal das kann ich. Die vielen Leichen, die nicht identifiziert werden können, kommen in Massengräber. Vorher werden DNA-Proben genommen, Kennschilder angebracht für eine mögliche spätere Identifizierung. Für die Überlebenden geht allmählich der bange Blick voraus, Richtung Winter, wenn Temperaturen knapp über dem Gefrierpunkt herrschen. Schule im Freien ist da undenkbar.
1: Der Versuch, etwas Normalität zu erzeugen in Nepal nach der Sturzflut dort für die Kinder, Lena Bodewein berichtete.
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1: Streubomben. Sie sind ein riesiges Problem, auch dann, wenn ein Krieg längst vorbei ist. Mehrere Nichtregierungsorganisationen haben dazu vergangene Woche einen Bericht vorgestellt. Demnach hat sich die Zahl der Opfer im vergangenen Jahr verdreifacht im Vergleich zu 2024. Mehr als 1000 Menschen wurden durch die Munition getötet oder verletzt, oft Zivilisten, oft Kinder. So hat es die Internationale Koalition gegen Streumunition geschildert. Hinter diesen Zahlen steht das Schicksal von Menschen, getötete, verstümmelte Menschen, Familien, die ihren Ernährer verloren haben. Darauf schauen wir heute, denn in Laos befasst sich eine Konferenz mit Streubomben und den Folgen. Es gibt schon ein Verbot von Streubomben, die Oslo-Konvention 2010 in Kraft getreten. Wo stehen wir da heute? Darüber beraten gerade die Vertragsstaaten und dieses Treffen begleitet auch Eva-Maria Fischer von der Hilfsorganisation Handicap International. Und ich habe sie heute vor der Sendung auf dieser Konferenz in Laos erreicht und sie gefragt, wenn es doch dieses Oslo-Abkommen gibt, wie kann es sein, dass die Zahl der Opfer an Streubomben derart zugenommen hat?
18: Ja, das liegt leider daran, dass zwar 2/3 der Länder der Welt dem Abkommen beigetreten sind, aber eben nicht alle. Also das heißt, es fehlen noch einige, unter anderem eben Russland oder die USA. Und in dem Fall ist es natürlich auch massiv Russland oder auch die Ukraine, Myanmar. Das sind alles Länder, von denen auch Streumunition eingesetzt werden.
1: Es ist nach Ihrer Schilderung nicht nur schwierig, neue Staaten für das Verbot von Streubomben zu gewinnen. Andere steigen sogar wieder aus. Litauen konkret. Was hat das für eine Signalwirkung in diesen Zeiten?
18: Das hat eine relativ wichtige Signalwirkung für andere. Es hatte auch eine Signalwirkung auf andere Konventionen. Also es war das erste Mal überhaupt, dass ein Staat aus einem Abrüstungsabkommen ausgetreten ist. Und wir haben gesehen, dass in den Folgemonaten die Osteuropäer auch aus dem Minenverbotsabkommen ausgetreten sind, was wirklich niemand erwartet hätte vor einigen Jahren, dass das möglich ist. Es ist auch für die Staatengemeinschaft ein schlechtes Zeichen, wenn jetzt solche Signale speziell aus Europa kommen, wo man sich dann auch sagt, okay, es gibt Kriege in anderen Teilen der Welt und wir bleiben trotzdem dabei, diesem Abkommen beigetreten zu sein. Insofern ist so ein Austritt wirklich ein schwieriges Signal.
1: Russland, die USA und auch die Ukraine sind dem Abkommen ja nie beigetreten. Ist es diese schreckliche Logik von Bedrohung und Abschreckung, dass ein Staat wie Litauen sagt, wir brauchen Waffengleichheit, um uns schützen zu können?
18: Ja, das ist es offensichtlich, die Logik, die dahinter steht. Aber das ist eine Logik, die wir hier nicht teilen können. Es gibt nämlich eine ganz andere Logik und das ist die, warum dieses Abkommen zustande gekommen ist. Nämlich deshalb, weil Streumunition, die ja seit Jahrzehnten schon in verschiedenen Konflikten eingesetzt wurde, immer etwa 90%, wenn nicht mehr, zivile Opfer fordert. Und eine Waffe, die so überdurchschnittlich zivile Opfer fordert, kann nicht völkerrechtskonform eingesetzt werden. Und deshalb ist es für uns nicht nachzuvollziehen, das als ein Mittel der Wahl der Abschreckung zu verstehen.
1: Das ist ja nun kein Zufall, dass eben ausgerechnet in Laos diese Konferenz stattfindet. Laos gehört zu den Ländern, die am stärksten mit Streumunition kontaminiert sind. Ein schlimmes Erbe des Vietnamkrieges in den 70er Jahren, als die USA den Krieg nach Laos ausgeweitet hatten. Was kann die Welt heute von Laos lernen?
18: Man kann daraus lernen, dass Jahrzehnte nach einem Krieg diese Waffen noch ihre Erbe hinterlassen und nach wie vor Menschen töten, grausam verstümmeln. Dass diese Waffen eben nicht schnell aus der Welt zu schaffen sind. Und wir, Handicap International und andere, räumen ja diese Waffen und haben die Erfahrung gemacht, dass es eben nicht so einfach ist, diese Munition schnell wegzuräumen, die heute manchmal behauptet wird, wenn jetzt neue Einsätze geplant werden. Genau das ist daraus zu lernen. Wenn man diese Waffe einsetzt, muss man die Verantwortung auf sich nehmen, dass sie Jahrzehnte später noch unschuldige Kinder tötet.
1: Gerade wird weltweit stark aufgerüstet. Sie sind dafür, Streumunition weltweit zu verbieten, also dieses Oslo-Abkommen auszuweiten, Streumunition, die noch im Boden lagert, zu beseitigen. Haben Sie das Gefühl, das gerät ein bisschen in Vergessenheit? Die Lage wird für Sie schwieriger in diesen Zeiten?
18: Naja, im Moment habe ich nicht das Gefühl, weil ich bin hier in Laos, wo sich die Vertragsstaaten der Konvention treffen und wo ein Staat nach dem anderen, einschließlich Deutschland, betont, wie wichtig diese Konvention ist und dass alle dazu stehen. Und das muss man wirklich auch sehen. Es geht hier um 2/3 der Staaten der Welt. Und außer dass Litauen ausgetreten ist, was dramatisch ist, sind aber auch andere Staaten noch eingetreten. Das heißt, diese Konvention ist definitiv nach wie vor lebendig und soll es auch bleiben.
1: Entsprechend funktioniert auch Ihre Arbeit. Können Sie die Arbeit leisten, die Sie leisten wollen?
18: Wir können natürlich noch arbeiten und das bedeutet in dem Fall Blindgänger wegräumen, Risikoaufklärung betreiben, damit keine Unfälle passieren, die Opfer unterstützen. All dieses machen wir als Organisation, aber natürlich wird das Geld dafür immer weniger. Und das ist wirklich sehr dramatisch, dass große Geldgeber wie die USA zwar noch finanzieren, aber unter Voraussetzungen, denen wir als Organisation nicht entsprechen. Wir dürfen zum Beispiel als eine Organisation, die einen Fokus auf Inklusion hat, das Thema Inklusion nicht mehr in unseren Programmen benutzen. Sprich, diese Gelder kommen für uns nicht in Frage. Die deutschen Gelder, wie wir wissen, haben um die Hälfte abgenommen. Das ist natürlich massiv und es gibt Projekte, die mussten wir komplett einstellen, weil einfach die Gelder fehlen.
1: Sagt Eva-Maria Fischer von der Hilfsorganisation Handicap International. Sie ist zurzeit bei einer Konferenz, die sich mit dem Thema Streubomben befasst, und zwar in Laos, ein Land, das besonders getroffen ist von diesen Streubomben. Und auch Jahrzehnte nach dem Ende des Krieges dort versucht, diese Streubombengefahr zu minimieren oder zu eliminieren.
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1: Am Ende hat es trotz eines furios gespielten Turniers nicht für eine Medaille gereicht für die deutschen Basketballfrauen bei der Heimweltmeisterschaft Platz 4. Die Spielerinnen verständlicherweise nach diesem letzten Spiel enttäuscht. In der Summe aber war es ein großer Erfolg, so weit gekommen zu sein und auch so gespielt zu haben, wie sie gespielt haben. Die Aussichten, die sind blendend für den Frauenbasketball in Deutschland, aber der Deutsche Basketballbund, der ist gefordert und muss bessere Rahmenbedingungen schaffen, sagt meine Sportkollegin Kerstin von Kalkreuth.
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11: Es ist ein historischer Erfolg. Nie zuvor hatte eine Frauenauswahl des Deutschen Basketballbundes das Finalwochenende einer Weltmeisterschaft erreicht. Dass es am Ende nur Platz 4 war, ist natürlich erstmal enttäuschend. So knapp an einer Medaille vorbei. Aber die Teams aus Frankreich, Spanien und den USA sind noch eine Nummer zu groß. Das muss nicht mehr lange so bleiben. Mehrere deutsche Leistungsträgerinnen waren verletzt vor und bei dieser WM. Der neue Trainer Olaf Lange ist noch kein Jahr im Amt und hat seine Philosophie noch nicht gänzlich vermitteln können. Dieser vierte Platz dürfte nur der Zwischenschritt einer bemerkenswerten Entwicklung sein, nach Platz 5 bei der EM im letzten Jahr und dem Viertelfinaleinzug bei Olympia vor 2 Jahren. Dabei ist es noch gar nicht lange her, dass Basketball für die meisten deutschen Spitzenspielerinnen mehr Hobby als Beruf war. Die derzeit beste Spielerin in der Bundesliga, Alexandra Wilke, arbeitet nebenher als Lehrerin. Noch immer spielen Bundesliga-Clubs in Schulturnhallen. Der Spitzenclub Alba Berlin hat im Schnitt 1600 Zuschauerinnen und Zuschauer. Und doch gab es in den letzten Jahren immer mehr deutsche Talente, die inzwischen auf Weltklasse-Niveau Basketball spielen. Spielerinnen wie Leonie Fiebig oder die Schwestern Niara und Satu Sabali. Stars in der besten Liga der Welt, der WNBA. Deutsche Talente zog und zieht es ins Ausland, nach Spanien, Frankreich oder in die USA, weil dort die Strukturen professionell sind und so viel gezahlt wird, dass Basketball als Profisport möglich ist. Die Heim-WM in Berlin ist die vorläufige Krönung der Entwicklung des Frauenbasketballs in Deutschland. Nicht nur wegen des sportlichen Erfolgs. Die Basketballerinnen sind rausgesprungen, aus der Nische rein ins Scheinwerferlicht. Ausverkaufte Arenen, ein großes mediales Interesse, euphorische Fans, die auch nach dem Spiel ihre weiblichen Vorbilder feiern. Das gab es noch nie. Mehr als 220.000 verkaufte Tickets. Auch das ein Rekord. Die Aussichten sind blendend. Nicht nur die WNBA in den USA boomt, auch hierzulande spielen immer mehr Mädchen Basketball. Schon jetzt kommen die Vereine kaum hinterher. Es braucht Unterstützung. Mehr Hallenzeiten, mehr Trainerinnen und Trainer für den Nachwuchs. Der Deutsche Basketballbund ist gefordert bei der Nachwuchsförderung und bei der Professionalisierung der ungenügend geführten Bundesliga. Denn nur wenn das verbessert wird, werden nicht nur einige Talente Stars im Weltbasketball, erst dann wird die Leistungsdichte in der Spitze größer. Und dann wird eine deutsche Nationalmannschaft in nicht so ferner Zukunft auch eine WM-Medaille gewinnen.
1: Kerstin von Kalkreuth kommentierte.
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1: Mobilität ist ein großer Faktor, wenn es um Klimaschutz geht. Denn noch stoßen Autos, Flugzeuge und Schiffe jede Menge klimaschädliches CO2 aus. Und während man bei Autos ja relativ leicht auf E-Motoren umsteigen kann, wird es bei ganz großen Transportmitteln schon schwieriger. Grünes Methanol könnte da ein Puzzleteil sein, wenn es darum geht, auch Schiffe und Flugzeuge klimafreundlicher zu machen oder weniger klimaschädlich. Forschende sagen, hier ist jetzt ein Meilenstein erreicht worden. Kata Jansen berichtet.
20: Methanol. Eine klare Flüssigkeit, zusammengesetzt aus Kohlenstoff, Sauerstoff und Wasserstoff. Und einer der Hoffnungsträger für klimafreundliches Fliegen oder auch in der Schifffahrt, erklärt Dr. Christoph Arndt vom Deutschen Zentrum für Luft- und Raumfahrt.
21: Gerade Luft- und Schifffahrt sind ja zwei Sektoren, die als sehr schwer elektrifizierbar gelten. Ich brauche in beiden Sektoren Treibstoffe oder Energieträger mit einer sehr hohen Energiedichte und da eignen sich eben flüssige Energieträger wie Methanol oder in der Luftfahrt Kerosin sehr gut.
20: Der Vorteil von Methanol, anders als Kerosin, das aus fossilen Rohstoffen gewonnen wird, lässt es sich klimafreundlich herstellen.
21: Wenn ich jetzt nachhaltige Kohlenstoffquellen und nachhaltige Wasserstoffquellen, also zum Beispiel Wasserstoff aus Elektrolyse mit grünem Strom und nachhaltigem CO2, das ich zum Beispiel direkt aus der Umgebungsluft entnehmen kann, verwende, kann ich da über einen einfachen Reaktionsschritt Methanol klimaneutral und grün herstellen.
20: Die internationale Standardisierungsorganisation ASTM hat Methanol vor kurzem als Rohstoff für nachhaltige Flugkraftstoffe anerkannt. Und bislang überzeugt das grüne Methanol in vielen Bereichen, meint Dr. Achim Schad vom Fraunhofer Institut für Solare Energiesysteme.
22: Das ist ein vergleichsweise einfacher Prozess, den ich relativ dynamisch betreiben kann, den ich auch sehr gut skalieren kann, das heißt relativ klein bauen kann, aber auch relativ groß. Dadurch bin ich räumlich relativ unabhängig. Es ist flüssig, ist also gut transportierbar, lagerbar, speicherbar und wird bereits jetzt in ca. 100 Millionen Tonnen pro Jahr weltweit hergestellt. Das heißt, man hat schon eine gewisse Infrastruktur, die man nutzen kann.
20: Ab Anfang der 2030er Jahre, schätzt Achim Schad, dürften immer mehr Flugzeuge mithilfe von grünem Methanol abheben. Noch läuft alles im Modellmaßstab, doch je größer die Nachfrage wird, desto leichter, sagen die Wissenschaftler, lassen sich auch die Herstellungskosten senken.
1: Kata Jansen aus der ARD-Klimaredaktion war das über Methanol als Kraftstoff für Schiffe und Flugzeuge.

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1: 13 Uhr. Experten legen Strategie für Europas KI-Offensive vor. Benzinpreis steigt auf neues Allzeithoch. Woche der Klimaanpassung gegen Wetterextreme. Das Wetter teils sonnig, teils bewölkt, meist trocken, 20 bis 25 Grad. Mein Name ist Mike Oeske. Wenn Europa bei seiner Strategie zur künstlichen Intelligenz nichts ändert, riskiert es seinen Wohlstand, seine Souveränität und seine Sicherheit. Davor warnt eine Gruppe von Top-Ökonomen und KI-Experten. Die Fachleute haben insgesamt 40 Vorschläge erarbeitet, um Europa handlungsfähig zu machen. Es gibt zwei Hauptansätze. ARD-Korrespondent Fritz Wirbitzki.
2: Im besten Fall entwickelt man eine eigene Spitzen-KI. Dafür braucht es jedoch enorme Investitionen und auch Gelder von außerhalb der EU. Hier ist die Rede von 1,3 Billionen Euro, um konkurrenzfähig zu werden. Falls nicht genug Investitionen zusammenkommen, habe man viel Geld verschwendet und trotzdem keine Spitzen-KI. Deshalb geht es in einem zweiten Ansatz darum, sich den Zugang und auch ein Mitspracherecht bei KI aus dem Ausland zu sichern. Laut der Expertengruppe müsse die EU dafür Unternehmen stärken, die wichtig für die KI-Entwicklung sind.
1: Die Bundesanwaltschaft hat in Berlin Anklage gegen eine Frau erhoben, die für Russland spioniert haben soll. Das steht in einer Mitteilung der obersten deutschen Anklagebehörde. Der Frau wird vorgeworfen, einen Geheimdienstmitarbeiter in der russischen Botschaft mit Informationen versorgt zu haben. Sie war im Januar in Berlin festgenommen worden und sitzt seitdem in Untersuchungshaft. Noch nie war Benzin in Deutschland so teuer wie am vergangenen Wochenende. Laut ADAC kostete der Liter Super E10 im Schnitt 2,27 Euro. Damit wurde der bisherige Höchststand vom März 2022 übertroffen. Auch Diesel ist teurer geworden. Der Liter kostete gestern 2,40 Euro. Grund ist vor allem, dass der Preis für Rohöl wegen der Spannungen in der Golfregion immer weiter steigt. In Gießen hatte ein Mann im Januar mehrere Rollcontainer vor einer Synagoge angezündet und den Hitlergruß gezeigt. Jetzt hat das Landgericht angeordnet, dass der 33-Jährige in einer psychiatrischen Klinik untergebracht wird. Ein antisemitisches Motiv konnte ihm nicht nachgewiesen werden. Laut Urteil des Gießener Landgerichts leidet der Mann an einer Schizophrenie, die jahrelang nicht behandelt wurde. Er sei deshalb immer wieder auffällig geworden. Wie kann Deutschland mit den Folgen des Klimawandels umgehen? Darum geht es ab heute in der Klimaanpassungswoche. Geplant sind bundesweit rund 400 Veranstaltungen. In Kassel zum Beispiel gibt es einen Klimaspaziergang durch die Stadt. Da wird gezeigt, wo es Kaltluftschneisen gibt. Was sonst geplant ist, dazu ARD-Klimareporterin Stefanie Peik.
3: In Leipzig zum Beispiel gibt der Umweltverein Ökolöwe Tipps zur Begrünung von Dächern. Ganz einfach, weil begrünte Dächer und Fassaden helfen, die Umgebung zu kühlen. Über Verdunstung und durch den Schatten, den sie spenden. Bei einer Hitzewelle ist das total wichtig. Oder am Kaiserstuhl in Baden-Württemberg, da kann man sich eine Photovoltaik-Forschungsanlage im Weinberg anschauen. Die liefert nicht nur grünen Strom, die Solarpaneele sollen auch die Gesundheit der Pflanzen verbessern.
1: Das waren die Nachrichten. Das Wetter besteht aus Sonne und Wolken bei 20 Grad im Upland bis 25 Grad an der Bergstraße. Gegen Abend werden die Wolken weniger. In der Nacht kühlt die Luft ab auf 15 Grad im Odenwald bis 9 Grad in Nord- und Osthessen. Morgen ist es anfangs neblig, später scheint oft die Sonne und die Temperaturen steigen auf 23 bis 29 Grad. Die weiteren Aussichten: am Mittwoch stellenweise Schauer und oft bewölkt bis 22 Grad. Am Donnerstag mal Sonne, mal Wolken und nur einzelne Schauer, maximal 21 Grad. Die Zeit 13.04 Uhr.
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1: Vorsicht bitte auf der A3 Köln Richtung Frankfurt. Zwischen Idstein und Niedernhausen liegt ein Kennzeichen auf der Fahrbahn. A7 Fulda Richtung Würzburg. Zwischen Fulda Dreieck und Bad Brückenau-Volkers 6 Kilometer Stau ab der Raststätte Utrichshausen. A66 Wiesbaden Richtung Frankfurt. Am Kriftler Dreieck ist die Verbindung zur B40 wegen Bergungsarbeit nach einem LKW-Unfall gesperrt. Bei dem LKW ist Diesel ausgelaufen. Die Verbindung zur B40 bleibt bis voraussichtlich heute Nachmittag gesperrt. Und die B26 ist in Darmstadt zwischen Fiedlerweg und Ortsausgang wegen eines defekten LKW gesperrt. Bitte den Bereich weiträumig umfahren.
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4: Einen schönen guten Tag, einen schönen Montagmittag wünsche ich Ihnen. In Niedersachsen, da waren gestern rund 6,3 Millionen Wahlberechtigte aufgerufen, ihre Stimme abzugeben für fast 2200 Kommunalparlamente und zur Direktwahl von 400 Landräten, Oberbürgermeistern und Bürgermeistern. Bei diesen Kommunalwahlen ist die CDU wieder stärkste Kraft geworden in Niedersachsen und hat ihren Vorsprung dort vor der SPD nochmal ausbauen können. Die AfD liegt dahinter, hat aber massiv zugelegt und landete so auf dem 3. Platz vor den Grünen. Sabine Henkel in unserem Hauptstadtstudio in Berlin. Verschafft das der CDU jetzt ein wenig Ruhe und Luft nach den Debatten der vergangenen Tage oder ist so eine Kommunalwahl hier einfach nicht aussagekräftig genug?
5: Letzteres würde ich sagen. Also bei Kommunalwahlen geht es ja meistens um die Personen vor Ort, die jeder kennt und um Probleme und Antworten darauf, die direkt vor der Haustür spielen. Daher hat das nicht so eine Aussagekraft wie eine Landtagswahl, also hier in Berlin. Trotzdem wird hier wahrgenommen, dass die AfD insgesamt zugelegt hat. Sie haben es gerade gesagt in Niedersachsen. Und wenn auch nicht so stark wie in Ländern im Osten. Und Ruhe kehrt deswegen schon mal nicht ein. Aber man schaut jetzt vor allen Dingen auf den kommenden Sonntag nach Mecklenburg-Vorpommern, wo es dann darum geht, ob die CDU im Landtag bleiben kann, also ob sie die 5%-Hürde schafft.
4: Schauen wir mal auf die CDU. Sortieren sich da gerade Pro-Merz- und Kontra-Merz-Lager in der Union?
5: Na, wer ist das Pro-Lager, muss man da fast schon fragen. Ist das ein ganzes Lager? Also ich höre mehr Kontra und sehe niemanden, der oder die sich öffentlich hinstellt aus der ersten Reihe und sagt, Merz, das ist der richtige Mann, der soll unser Kanzler bleiben. Das Gegenteil ist zunehmend der Fall. Es wird eher überlegt, wie es mit Merz weitergehen kann oder ob es jemand anderen gibt, ob es eine andere Lösung gibt und auch, ob das überhaupt eine gute Lösung zum jetzigen Zeitpunkt wäre, Merz auszutauschen, was im Übrigen unglaublich kompliziert ist. So einfach kann man das gar nicht machen. Und man muss auch bedenken, dass die CDU gerade erst ihren Fraktionschef ausgetauscht hat. Also wie viel Tausch verträgt eine Regierungspartei?
4: Wenn wir eine Zwischenbilanz ziehen nach den jüngsten Wahlen und den bevorstehenden Wahlen am nächsten Wochenende, wie stehen heute die Vorsitzenden von CDU und auch SPD da und damit auch die Koalitionsprojekte?
5: Ja, wir sind ja gerade zwischen zwei Landtagswahlen beziehungsweise drei, die möglicherweise das Schicksal der SPD-Vorsitzenden und des CDU-Vorsitzenden und des Kanzlers bestimmen. Möglicherweise, sage ich, denn denkbar ist vieles und sicher ist nichts. Und wir stehen vor entscheidenden Reformen. Rente, Pflege, Gesundheit, Steuern. Und dann so, wie Sie das wollen. Die Koalition will das, aber sie steht vor entscheidenden Wochen und Monaten.
4: Schauen wir noch auf die AfD. 3. Platz bei den Kommunalwahlen in Niedersachsen. Sie haben es gesagt, man kann es nicht wirklich vergleichen mit einer Landtagswahl.

0: Aber dennoch, wo sieht sich denn die AfD? Weiter auf der Siegesstraße?
1: Ja, natürlich, da sieht sie sich zurzeit immer, auch oft mit Grund. Und sie hat ja auch zugelegt, wenn man denn diese landesweite Rechnung als Grundlage nimmt. Das ist ja eher eine theoretische Zahl, weil einfach alles zusammengerechnet wird. Man kann aber auch sagen, dass die weitaus meisten Bürgermeisterposten, Landräte nicht an die AfD gehen. Allerdings sollte sich darauf auch niemand ausruhen.
0: Sabine Henkel in unserem Hauptstadtstudio in Berlin. Vielen Dank.
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0: Die Bundesregierung und die deutschen Sicherheitsbehörden, die machen ja Russland für den versuchten Drohnenanschlag am Flughafen Leipzig-Halle verantwortlich und haben als Antwort unter anderem das russische Haus in Berlin und das russische Generalkonsulat in Bonn geschlossen. Die Antwort der Führung in Moskau, die kam postwendend. Nach mehr als 30 Jahren ist die Arbeit der deutschen Goethe-Institute in Russland beendet worden. Die verbliebenen Standorte in Moskau, St. Petersburg und Nowosibirsk mussten auf Anweisung der russischen Behörden schließen. Für viele Russinnen und Russen bedeutet das nicht nur das Aus einer beliebten Sprach- und Kulturinstitution, sondern auch den Verlust einer wichtigen Brücke nach Deutschland. Stefan Lag berichtet.
3: Vor über 30 Jahren hatten die Goethe-Institute in Russland ihre Arbeit aufgenommen. Nun sind die drei verbliebenen Standorte in Moskau, St. Petersburg und Nowosibirsk geschlossen. Alle Mitarbeitenden mussten auf Anweisung des russischen Außenministeriums ihre Arbeit niederlegen und sollten, sofern sie die deutsche Staatsbürgerschaft besitzen, bis zum 13. September das Land verlassen haben. Russlands Außenminister Sergei Lavrov hatte die Maßnahme verhängt. Es sei eine Reaktion auf die Strafmaßnahmen der Bundesregierung im Zusammenhang mit dem versuchten Sprengstoffanschlag auf den Flughafen Leipzig. Berlin macht Moskau dafür verantwortlich. Deswegen muss unter anderem das russische Haus in Berlin seinen Betrieb einstellen. Lavrov bestritt eine Beteiligung Russlands an dem Drohnenvorfall in Leipzig vehement. Deshalb sei es aus seiner Sicht nur konsequent, dass nun die Goethe-Institute geschlossen werden sollten. Aber natürlich werden sie geschlossen, nachdem unser Kulturzentrum von dort vertrieben wird. Nun, sonst respektieren wir uns selbst nicht. Mehr als drei Jahrzehnte hatten die Goethe-Institute in Russland nicht nur das Erlernen der deutschen Sprache gefördert. Die Einrichtungen standen auch für den kulturellen Austausch beider Länder und die Vermittlung eines aktuellen Deutschlandbilds. Die Arbeit der Goethe-Institute in Russland war allerdings in den vergangenen Jahren stark eingeschränkt worden. Im Jahr 2023 wurden im Zuge wachsender deutsch-russischer Spannungen, verursacht durch den russischen Angriffskrieg auf die Ukraine, viele Mitarbeiterinnen und Mitarbeiter von Russland ausgewiesen. Viele Ortskräfte mussten zudem entlassen werden. Heike Uhlig, die das Goethe-Institut in Moskau bis 2022 geleitet hatte, kommentierte die Maßnahmen im Deutschlandfunk seinerzeit so.
4: Das ist eine Eskalationsstufe, die natürlich eine Auswirkung hat auf die Tätigkeit, weil man jetzt natürlich sehr viel weniger auch tun kann an den Orten mit einer begrenzten Mitarbeiterzahl.
3: Seitdem konzentrierten sich die Goethe-Institute in Russland auf die Förderung des Deutschunterrichts oder auf die Ausbildung von Lehrkräften. Vieles wurde in den digitalen Raum verlagert. Vor Ort waren vor allem die Bibliotheken eine wichtige Anlaufstelle für interessierte Russinnen und Russen. Die Bibliotheken in Moskau und St. Petersburg zählten allein im vergangenen Jahr 35.000 Ausleihen. Den Besuchern des Goethe-Instituts in Moskau war in der vergangenen Woche deutlich anzumerken, wie sehr sie die Schließung der Einrichtungen bedauern. So wie Lyudmila, angehende Psychologin aus Moskau. Politische Konflikte betreffen aus meiner Sicht eher die große Politik. Die einfachen Menschen sind davon weit entfernt. Natürlich wünschen wir uns bessere Beziehungen zu Deutschland. Ich selbst und meine Angehörigen empfinden weder Feindseligkeit noch Hass gegenüber den Deutschen. Im Gegenteil, wir begegnen ihnen mit Wohlwollen. Deshalb finde ich es sehr schade, dass das Institut schließt. Es war für uns ein Bindeglied zu einem anderen Land, zu einer anderen Kultur und einer anderen Welt. Ein Bindeglied, das es jetzt nicht mehr gibt. Zumindest von deutscher Seite gibt es keine Institution mehr in Russland, die vergleichbar in die russische Zivilgesellschaft hineinwirken.
0: Stefan Halag war das über die letzten Goethe-Institute in Russland, die jetzt auf Behördenanweisung hin geschlossen werden mussten. 2,40 Euro für einen Liter Diesel und der Preis für einen Liter Superbenzin E10 kratzt an der Marke von 2,30 Euro. Für das Wochenende meldete der ADAC neue Rekordpreise in Deutschland an den Zapfsäulen. Und da schauen viele Autofahrerinnen und Autofahrer durchaus neidisch auf andere Länder, wo die Preise zum Teil erheblich niedriger sind als bei uns. Christian Kersting ist Professor für deutsches und internationales Wirtschafts- und Kartellrecht an der Uni Düsseldorf. Ich habe ihn vor der Sendung gefragt, wenn wir genervte Autofahrer mal fragen, warum die Spritpreise so hoch sind, da bekommen wir vor allem als Antwort, weil sich die Ölkonzerne die Taschen voll machen und sich mehr oder weniger absprechen bei den Preisen. Was sagen Sie denn als Kartellrechtler dazu? Ist das vorstellbar?
2: Ja, das könnte stimmen. Man weiß es nicht. Und solange man es nicht weiß, kann man auch nicht kartellrechtlich wegen Absprachen vorgehen. Also das ist ja in den letzten Jahren immer wieder untersucht worden. Und das Kartellamt hat nie Beweise, Belege für Abstimmungen finden können. Und solange das nicht der Fall ist, können wir da auch jetzt nicht kartellrechtlich wegen Absprachen vorgehen. Also es ist natürlich in der Theorie nicht ausgeschlossen, dass so etwas passiert. Aber möglicherweise ist es vielleicht auch gar nicht nötig, weil die Marktstruktur eben so ist, dass sich die Preise angleichen, ohne dass eine tatsächliche Abstimmung erforderlich ist.
0: Nun gibt es auch immer wieder mal Kritik am Kartellamt. Es sei zu langsam, es sei zu zahm. Welchen Spielraum hat das Kartellamt überhaupt in der Sache?
2: Naja, das Kartellamt muss rechtsstaatlich agieren. Und das heißt, dass die Unternehmen, die dort von Maßnahmen, Untersuchungen etc. betroffen sind, natürlich auch angehört werden müssen und Verteidigungsmöglichkeiten haben. Das Kartellamt kann jetzt nicht auf Knopfdruck die Preise ändern. Die Preise müssen sich über Angebot und Nachfrage, über den normalen Preismechanismus bilden. Und da kann das Kartellamt gucken, ob dieser Preisbildungsmechanismus in irgendeiner Weise gestört ist, aber es kann jetzt nicht direkt in die Preise eingreifen und diese selbst regulieren.
0: Wenn man sich diese Anhörungen der Unternehmen anschaut, durch das Kartellamt etwa, haben Sie den Eindruck, das Kartellamt hat hier wirklich ausreichendes Instrumentarium oder ist das ein viel zitierter zahnloser Tiger?
2: Ja, das Kartellamt hat Instrumente, um vorzugehen. Es hat eine Sektoruntersuchung durchgeführt und sich genaue Marktkenntnisse verschafft. Und es gibt eine relativ neue Vorschrift im Gesetz, der berühmte 32F GWB, wonach man nach einer Sektoruntersuchung bestimmte Maßnahmen ergreifen kann, um die Marktstruktur vielleicht so zu verändern, dass der Wettbewerbsmechanismus wieder besser funktioniert. Allerdings greifen da natürlich auch rechtsstaatliche Kautelen und es ist für die Unternehmen möglich, sich gegen einzelne Maßnahmen des Amtes zu wehren. Und das haben wir jetzt in der letzten Zeit gesehen, dass das Amt versucht hat, ein solches Verfahren durchzuführen, aber jetzt ausgebremst ist, weil die Gerichte, und das ist ja auch die Aufgabe der Gerichte, genau hingeschaut haben, dass den Unternehmen nichts abverlangt wird, was das Gesetz nicht erlaubt. Und jetzt liegt es, wenn ich es richtig im Blick habe, beim Bundesgerichtshof. Und solange da keine Entscheidung kommt, ist das Amt jetzt erstmal auf dem Standpunkt, dass sie dieses Verfahren nicht weiterführen. Hoffentlich wird es wieder aufgenommen.
0: Würde es in Deutschland möglich sein, aufgrund der Gesetzeslage hier, wie etwa in Luxemburg, einen Preisdeckel zu verhängen für Benzin?
2: Ja, Preisdeckel, da gibt es ja ganz unterschiedliche. Es gibt so starre Preisdeckel, die, glaube ich, ökonomisch hochproblematisch sind. Und dann gibt es dynamische Preisdeckel, flexible Preisdeckel. Da wird man sich genau angucken müssen, was für ökonomische Folgen das hat. Da bin ich jetzt kein Ökonom, um das beurteilen zu können. Grundsätzlich finde ich solche Eingriffe in den Preismechanismus immer schwierig. Man kann darüber nachdenken. Wir haben ja auch schon im Ansatz darüber nachgedacht, in dem im April ist es, glaube ich, in Kraft getreten, eine neue Vorschrift, Paragraph 29a des GWB eingeführt wurde, womit es dem Bundeskartellamt erleichtert werden sollte, gegen missbräuchlich überhöhte Preise vorzugehen. Das ist aber natürlich noch mal einen Schritt zurückgenommen gegenüber einer staatlichen Vorgabe, dass bestimmte Margen nicht überschritten werden sollen. Aber diese Vorschrift ist auch so neu, dass wir noch keine Erfahrungswerte damit haben.
0: Wie sehen Sie denn die Übergewinnsteuer aus wirtschaftsrechtlicher Sicht?
2: Naja, das ist eine steuerrechtliche Frage, ob man das machen kann. Ich möchte da jetzt etwas vorsichtig sein. Ich finde solche Sachen immer problematisch, denn solange man sich an die kartellrechtlichen und grundsätzlichen Regeln des Wirtschaftsrechts hält, ist es ja nicht verboten, Gewinne zu machen. Und man muss ja auch sagen, dass letztlich Knappheit eine Rolle spielt, nicht? Die Preise sind gestiegen, weil das Produkt knapper geworden ist.
0: Nun könnte der Staat aber auf seinen Übergewinn bei der Mehrwertsteuer verzichten, denn die Mehrwertsteuereinnahmen steigen ja mit dem Preis des Benzins bzw. des Rohöls. Wäre hier eine flexible Antwort des Staates denkbar aus Ihrer Sicht?
2: Ja, das ist durchaus denkbar. Der Staat muss sich natürlich auch fragen, inwieweit er von den hohen Preisen profitieren sollte, nicht? So wie in der politischen Diskussion über eine Übergewinnsteuer nachgedacht wird, weil man sagt, die Unternehmen sollen nicht übermäßig davon profitieren, muss sich der Staat natürlich auch fragen lassen, ob er und inwieweit er davon profitieren darf. Wobei ich sagen muss, man wird sich natürlich anschauen müssen, wie groß ist dieser Effekt tatsächlich.
0: Die hohen Preise an den Zapfsäulen in Deutschland. Am vergangenen Wochenende wurden wieder Rekordmarken tangiert. Christian Kersting war das, mit dem ich darüber gesprochen habe. Er ist Professor für deutsches und internationales Wirtschafts- und Kartellrecht an der Uni Düsseldorf.
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0: Ja, jetzt schauen wir mal auf eine Alternative zu benzingetriebenen Fahrzeugen. Seit 5 Jahren tüftelt der Tunesier Boubacar Ziala an Lösungen für elektrobetriebene Mikromobilität. Inzwischen sind 500 Stück seines in Tunesien produzierten Kleinstwagens der Marke Baco Motors verkauft worden. Aus einer Handvoll Kollegen wurden mittlerweile 75 Mitarbeiter. Eine neue Fabrik für 3000 Fahrzeuge im Jahr ist geplant. Ab heute stellt Baco Motors auf der IAA Transportation in Hannover seine Modelle aus und unser Korrespondent Stefan Ehlert hat ihn und seine Fabrik bei Tunis besucht.
6: Also hier haben wir die Assembly Line.
7: Ja.
6: Wie Sie sehen, die Chassis, das ist für die LKW.
7: Gleich unterhalb seines Büros liegt die Fabrikationshalle mit aufgebockten Fahrzeuggestängen. Nach und nach wird aus ihnen in Handarbeit ein kleiner, schlanker Elektroflitzer für den tunesischen, vor allem aber für den europäischen Markt. Preis um die 10.000 Euro in Europa, etwa 7.000 in Tunesien. Der Chef der Fabrik ist Boubacar Ziala. Er hat in München studiert und in der deutschen Autoindustrie gearbeitet, bevor er mit Kollegen vor 5 Jahren in Tunis die Firma Baco Motors zur Herstellung von Elektroautos gründete. Das erste Modell, ein Dreirad, sei ein Flop gewesen, sagt er. Aber dann mit 4 Rädern hob das Projekt offenbar ab.
6: Wir haben angefangen mit 2 Ingenieure, die in Deutschland studiert haben. Und jetzt, wir sind mehr als 75.
7: Mehr als die Hälfte aller Bauteile stamme aus Tunesien selbst, sagt Boubacar Ziala. Der Rest komme aus China, aber für die Programme der Bordelektronik habe man eine eigene Abteilung im Haus. Das Solardach bringt Zusatzkilometer, ansonsten reicht eine normale Steckdose zum Aufladen. Ziala setzt auf die Nische der Mikromobilität, auf Kleinstautos auch für solche Menschen, die allenfalls einen Moped-Führerschein haben, sowie für kleine Handwerks- oder Lieferbetriebe. Einfach zu bedienen, vor allem für Einsteiger und Senioren und im Preis günstiger als die Konkurrenz, sagt Ziala. Baco Motors will nun in Hannover auf der Messe IAA Transportation um Kundinnen und Kunden werben und gleichzeitig damit für den Produktionsstandort Tunesien. Manchem mag das überraschend vorkommen, denn Tunesien produziert seit einiger Zeit vorwiegend negative Schlagzeilen. Es gibt wegen der Überlastung der Stromnetze teils langanhaltende Stromabschaltungen, zudem eine hohe Inflation. Der Staat hat zu wenig Geld für notwendige Investitionen und die Menschenrechtslage ist miserabel. Doch Experten heben demgegenüber die Vorteile des Standorts hervor, darunter der Finanzberater Bassem Ennaifa in Tunis. Die Löhne sind niedrig. Tunesien ist wettbewerbsfähig, wenn es um die Kosten geht. Auch Boubacar Ziala glaubt an eine Zukunft in seinem Heimatland. Und offenbar glauben auch seine Kapitalgeber in Europa und Saudi-Arabien daran. Die Vorteile Tunesiens liegen für ihn auf der Hand.
6: Wir haben sehr gute Arbeitskräfte, sehr qualifizierte Arbeitskräfte, sehr innovativ. Wir haben politische Stabilität, Strompreise sind sehr niedrig und wir haben sehr gute Logistik. Jeden Tag gibt es Schiffe, die nach Genova, nach Italien oder Frankreich fahren.
7: Inzwischen hat Baco Motors richtig viel Geld in die Hand genommen. Das Start-up soll nun eine weitere Fabrik bekommen mit einem Investitionsvolumen von bis zu 10 Millionen Euro. Schon im Jahr 2027, so Ziala, werde Baco Motors 3000 Fahrzeuge im Jahr bauen, auf Bestellung und mit Hilfe von Vertriebspartnern in Europa.
0: Stefan Ehlert berichtete über ein tunesisches E-Mobil-Startup, das sich zurzeit auf der IAA Transportation in Hannover präsentiert. Und jetzt schauen wir nach Asien. In Laos, diesem kleinen asiatischen Land zwischen Vietnam und Thailand, ist das Erbe des Vietnamkrieges immer noch allgegenwärtig. Laos gilt sogar als das am stärksten bombardierte Land der Welt. Während des Vietnamkrieges hatten die

0: Lebensgefahr. P. Fangtschalern hat mit ihrem Metalldetektor ein Objekt entdeckt. Sie checkt es. Nur ein kleiner Bombensplitter. Harmlos im Gegensatz zu dem, was sie hier sucht. Scharfe Blindgänger, Bomben, die bei der kleinsten Berührung hochgehen können.
1: Meine Familie hat sich anfangs große Sorgen gemacht. Und manchmal überkommt mich auch noch die Angst, weil es einfach so viele Bomben sind, die hier liegen.
0: Hilfsorganisationen wie Handicap International unterstützen die Arbeiterinnen. Und sie finden fast täglich etwas. Meistens solche Exemplare, sogenannte Bombies, hochgefährliche Streumunition. Die liegt überall in den Bergen von Laos, auf Feldern, in Waldstücken, neben Straßen. Vor allem in der Grenzregion zu Vietnam. Denn auch hier haben amerikanische Soldaten vor 60 Jahren den kommunistischen Norden Vietnams bekämpft. Der hat Nachschub für die Front nach Süden durch Laos transportiert. Die USA werfen insgesamt 270 Millionen Bomben ab. Alle 8 Minuten ein Flug, über Jahre hinweg. Mit Bombenhüllen, die sich in der Luft öffnen. Kleine Sprengkörper hageln dann über eine große Fläche am Boden. Doch ein Drittel davon ist damals gar nicht explodiert. Darunter leiden die Menschen in den Bergdörfern noch heute. Vor allem Kinder sind Opfer. Es reicht ein Fußball, der mal im Gebüsch landet. Jede Woche erwischt es jemanden in Laos. Das Entschärfungsteam um P. Fangtschalern macht die Blindgänger sofort unschädlich. Auch das ist aufwendig, aber die sicherste Methode. 400 Meter Draht von der Bombenfundstelle bis zu einem sicheren Ort für die Sprengung. Jedes Mal müssen sie das Gelände absperren, sicher gehen, dass keiner in der Nähe ist.
1: Achtung, Achtung, wir sprengen jetzt.
0: Wieder eine Bombe weniger, eine von 80 Millionen, die in Laos noch im Boden stecken. Selbst wenn sie hier in diesem Tempo weitermachen, blindgängerfrei wird Laos wahrscheinlich nie.
2: Florian Barth berichtete darüber, wie man in Laos in Asien versucht, das Land zu befreien von Blindgängern aus Zeiten des Vietnamkrieges. Zurzeit findet in Laos auch eine große Konferenz statt, die sich mit dem Thema Streubomben befasst. Die Zeit 13.26 Uhr, Sie sind bei HR Info. Sonne, Strände, Urlaub, dafür steht für viele das Mittelmeer. Doch die Region ist gleichzeitig ein Hotspot des Klimawandels geworden. Steigende Meerestemperaturen, Dürren, Waldbrände und Starkregen gleichermaßen werden dort zu einem Problem. Und die Folgen, die reichen bis zu uns nach Deutschland. Alles hängt mit allem zusammen. ARD-Meteorologe Sven Plöger ist für seine neue Dokumentation auf Mallorca und Rhodos unterwegs gewesen und begleitet Menschen, die schon heute mit den Veränderungen leben müssen. Wie extrem wird das Wetter am Mittelmeer? Welche Ansätze gibt es, damit umzugehen? Thorsten Schweinhardt berichtet.
3: Lautlos gleitet der Katamaran über das Wasser. Das Boot mit den 2 Rümpfen ist etwas ganz Besonderes. Mit ihm untersucht Meeresforscherin Leonie Jäger die alleroberste Schicht des Mittelmeers.
4: Den obersten Millimeter des Meeres, sozusagen die Haut des Meeres.
3: Die Meeresforscherin von der Universität Oldenburg gehört zum Team des deutschen Forschungsschiffs Meteor. Die Expedition will herausfinden, wie sich der Klimawandel auf Tierwelt und Wetter der Mittelmeerregion auswirkt. Auf dem offenen Meer, fern von allen Küsten, kommt Halobates, der Forschungskatamaran, ins Wasser und nimmt Proben von der Meereshaut. Leonie Jäger erklärt, wie das funktioniert.
4: Also Halobates ist mit 6 rotierenden Glasplatten ausgestattet. Und wenn jetzt die Scheibe rausrotiert, bleibt die Meeresoberfläche aufgrund von Oberflächenspannung an der Scheibe kleben.
3: Die Grenze zwischen Luft und Wasser verrät viel darüber, wie es um das Klima im Mittelmeer steht. Schon jetzt ist klar, das Meer zwischen Europa, Afrika und Asien erlebt einen Hitzerekord nach dem anderen. Warum sich gerade das Mittelmeer so rasant aufheizt, erklärt ARD-Meteorologe Sven Plöger in seiner Doku Klima-Hotspot Mittelmeer.
5: Wenn man hier steht, hat man das Gefühl, es ist riesengroß. In Relation zu den großen Ozeanen ist es allerdings sehr klein. Zudem ist es fast ganz von Land umschlossen und hat damit kaum Zugang zu den kalten Meeresströmungen.
3: Jährlich erleben die Mittelmeerländer neue Rekordhitzewellen. Auch in diesem Sommer wüten wieder zerstörerische Waldbrände von Frankreich über Italien.

0: ist Griechenland. Im Oktober 2024 überziehen dagegen sintflutartige Regenfälle die Ostküste Spaniens.
1: Flussläufe treten über die Ufer. Schlammlawinen verschütten Straßen und Ortschaften.
0: Cesar Azorin Molina lebt in Valencia und hat die Unwetter hautnah miterlebt. Der spanische Klimaforscher will herausfinden, wie sich diese Wetterextreme durch den Klimawandel verändern. Dafür hat er kleine fliegende Wetterstationen entwickelt. Hightech Drohnen, die bis zu 6000 Meter aufsteigen und Wetterdaten sekundengenau messen können.
2: Mein Traum für die Zukunft wäre, ein Netz solcher Drohnen über das Land zu verteilen. Und damit können wir schneller und gezielter dann auch direkt Katastrophenwarnungen ausrufen.
0: Der Film Klima-Hotspot Mittelmeer macht eindrucksvoll klar, wie einschneidend die Veränderungen durch den Klimawandel sich schon heute auswirken. Die Doku zeigt aber auch Lösungen auf, die für Hoffnung sorgen. Sven Plöger spricht mit Bauern auf Mallorca, die statt Mandeln jetzt süße Johannisbrotschoten anbauen, weil die Hitze besser vertragen. Und er erlebt, wie spanische Städte durch mehr Grün für Abkühlung sorgen.
3: Thorsten Schweinhardt war das über die sehenswerte Dokumentation. Wie extrem wird das Wetter, Sven Plöger? Klima-Hotspot Mittelmeer. Können Sie abrufen in der ARD-Mediathek.
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10: 13.30 Uhr. Mutmaßliche Spionin Russlands in Berlin angeklagt. Experten legen Strategie für Europas KI-Offensive vor. Asterix Titelbild bringt Millionensumme bei Auktion. Das Wetter, teils sonnig, teils bewölkt, meist trocken, 20 bis 25 Grad. Mein Name ist Kevin Arnold. Die Bundesanwaltschaft hat in Berlin Anklage gegen eine Frau erhoben, die für Russland spioniert haben soll. Die Behörde teilte mit, die Frau habe einen Geheimdienstmitarbeiter in der russischen Botschaft 2 Jahre lang mit Informationen zu hochrangigen politischen Veranstaltungen versorgt und ihm Zugang dazu verschafft. Im Zusammenhang mit dem russischen Angriffskrieg gegen die Ukraine wird ihr außerdem vorgeworfen, Informationen zur deutschen Verteidigungs- und Rüstungspolitik eingeholt zu haben. Wenn Europa bei seiner Strategie zur künstlichen Intelligenz nichts ändert, riskiert es seinen Wohlstand, seine Souveränität und seine Sicherheit. Davor warnt eine Gruppe von Top-Ökonomen und KI-Experten. Die Fachleute haben insgesamt 40 Vorschläge erarbeitet, um Europa handlungsfähig zu machen. Es gibt 2 Hauptansätze. ARD-Korrespondent Fritz Wirbitzki.
11: Im besten Fall entwickelt man eine eigene Spitzen-KI. Dafür braucht es jedoch enorme Investitionen und auch Gelder von außerhalb der EU. Hier ist die Rede von 1,3 Billionen Euro, um konkurrenzfähig zu werden. Falls nicht genug Investitionen zusammenkommen, habe man viel Geld verschwendet und trotzdem keine Spitzen-KI. Deshalb geht es in einem zweiten Ansatz darum, sich den Zugang und auch ein Mitspracherecht bei KI aus dem Ausland zu sichern. Laut der Expertengruppe müsse die EU dafür Unternehmen stärken, die wichtig für die KI-Entwicklung sind.
10: Urteil gegen einen Mann, der im Januar vor einer Synagoge in Gießen mehrere Rollcontainer angezündet und den Hitlergruß gezeigt hat. Das Gießener Landgericht hat angeordnet, dass der 33-Jährige in einer psychiatrischen Klinik untergebracht wird. HR-Reporterin Lena Lachnit.
12: Laut dem Urteil leidet der 33-Jährige seit mehreren Jahren unter einer Schizophrenie. Die wurde aber jahrelang nie richtig behandelt. Deswegen wurde er auch immer wieder auffällig, beschädigte Gebäude und Objekte. sagte. Es soll daher auch Zufall gewesen sein, dass die Tat vor der Synagoge stattgefunden hat, so ein Gerichtspsychologe. Eine antisemitische Einstellung konnte dem Beschuldigten ebenfalls nicht nachgewiesen werden.
10: Nach der Parlamentswahl in Schweden wird das Ergebnis wahrscheinlich erst übermorgen vorliegen. Nach vorläufigen Zahlen steuert das linke Oppositionslager um Ex-Ministerpräsidentin Andersson auf einen knappen Sieg zu. Es kommt auf 176 Sitze, das bisherige Regierungslager von Ministerpräsident Kristersson auf 173. ARD-Reporterin Jana Sinram.
13: Um eine linke Regierung zu bilden, müsste Andersson mit allen drei Parteien des rot-grünen Lagers zusammenarbeiten, zwischen denen es teils große Differenzen gibt. Kristersson bräuchte für eine Koalition mit liberalen Christdemokraten und den rechtspopulistischen Schwedendemokraten nach jetzigem Stand auch indirekte Unterstützung durch eine Partei aus dem anderen Block. Dies liegt vor allem an den Verlusten der Schwedendemokraten, die überraschend nur drittstärkste Kraft geworden sind.
10: Millionensumme für Asterix Titelbild. Das Originalcover des Comics Asterix bei den Briten ist bei einer Auktion in Belgien versteigert worden. Der Käufer zahlt dafür inklusive Gebühren 1,5 Millionen Euro. Nach belgischen Medienberichten ist das ein neuer Weltrekord für ein Werk des Comiczeichners Albert Uderzo. Das waren die Nachrichten. Das Wetter. Heute Nachmittag scheint mal die Sonne, mal ist es bewölkt. Hier und da kann es mal einen kurzen Regenschauer geben, oft bleibt es aber trocken. Dazu ist es mäßig warm bis warm, 20 bis 25 Grad. Kommende Nacht kühlt es ab auf 15 bis 10 Grad. Der Tag morgen startet örtlich mit Nebel, ansonsten wird es ein überwiegend sonniger Tag und es wird noch mal sehr warm bis 28 Grad. Die weiteren Aussichten, es wird kühler, Mittwoch viele Wolken und einige Schauer bis 22 Grad, Donnerstag mal Sonne, mal Wolken, meist trocken, maximal 21 Grad. Die Zeit 13.35 Uhr.
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10: A7 Fulda Richtung Würzburg zwischen Fulda-Dreieck und Bad Brückenau-Volkers. 6 Kilometer Stau ab der Raststätte Utrichshausen. A66 Wiesbaden Richtung Frankfurt. Am Krifteler Dreieck ist die Verbindung zur B40 wegen Bergungsarbeiten nach einem LKW-Unfall gesperrt. Da ist bei einem LKW Diesel ausgelaufen. Die Verbindung zur B40 bleibt bis voraussichtlich heute Nachmittag gesperrt. Und die B26 ist in Darmstadt zwischen Fiedlerweg und Ortsausgang wegen eines defekten LKW gesperrt. Bitte den Bereich weiträumig umfahren.
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3: Hallo und willkommen bei uns an diesem Montagmittag. Mit großer Spannung wird ja seit gestern, seit dem Sonntag, auf die Parlamentswahl in Schweden geschaut. Welches der beiden großen Parteienlager wird eine Mehrheit im Parlament bekommen? Welche politische Rolle werden dabei die rechtspopulistischen Schwedendemokraten künftig spielen? Arne Bartram ist unser Korrespondent in Schweden und ich habe ihn heute Mittag gefragt, wie ist denn aktuell der Stand der Dinge? Liegt das Mitte-Links-Bündnis mit den Sozialdemokraten vorne oder das konservative Parteienbündnis um Ministerpräsident Ulf Kristersson?
14: Also es liegen tatsächlich die linken Parteien vorne, Stand jetzt 176 Mandate im Parlament zu 173 für das rechte Lager. Allerdings, es sind immer noch nicht alle Stimmen ausgezählt. Es fehlen zum Beispiel noch die von den Schweden, die im Ausland gewählt haben. Und weil es eben so eng ist, so knapp, können die tatsächlich noch einen Unterschied machen, ob jetzt das ein oder andere Mandat jeweils in die eine oder andere Richtung noch sich verändert. Aber was sich auf jeden Fall abzeichnet, es dürfte verdammt schwierig werden, eine Regierung zu bilden.
3: Es wird grundsätzlich schwierig, eine Regierung zu bilden. Stellen wir uns mal vor, dass doch das konservative Bündnis das Rennen machen würde, also sehr knapp eben in diesem Wahlkrimi in Schweden. Würde das bedeuten können, dass die Rechtsaußenpartei Schwedendemokraten künftig an der Regierung beteiligt wird?
14: Also das wäre dann sehr, sehr wahrscheinlich der Fall, ja, denn das haben die Parteien rechts der Mitte schon vor der Wahl gesagt. Sie stellen ja aktuell die Regierung, eine Minderheitsregierung aus Konservativen und Liberalen, die von den Schwedendemokraten geduldet wird. Und man hat sich aber schon geeinigt, sollte man zusammen eine Mehrheit bekommen, dann bekommen die Schwedendemokraten, die Rechtspopulisten, dieses Mal auch Ministerposten. Also das heißt, das rechte Lager steht relativ geeint da. Es sieht aber so aus, als hätten die ihre Mehrheit verloren. Deshalb kommt es wahrscheinlich auf das linke Lager an. Doch da ist die Ausgangslage ein bisschen komplizierter.
3: Würden die Schwedendemokraten zum ersten Mal an der Regierung beteiligt werden, wonach es im Moment nicht aussieht, würden wir dann ein anderes Schweden kennenlernen?
14: Tatsächlich wahrscheinlich nicht so sehr, denn auch in den letzten Jahren hatten die Schwedendemokraten schon großen Einfluss. Sie haben eben die Minderheitsregierung gestützt aus Konservativen und Liberalen und hatten da schon ziemlich großen Einfluss. Sie durften bei Themen wie eben der Migration auch immer mitreden, wurden da angehört, quasi bevor da irgendwelche Gesetzesvorschläge eingebracht wurden. Also insofern wäre das eher so ein Kurs gewesen, dass man weiter die bisherige Linie fortsetzt, nur eben diesmal nicht in der zweiten Reihe stehen, sondern eben auch direkt am Kabinettstisch sitzend.
3: Wenn also das Mitte-Links-Bündnis nun das Rennen machen würde, wie stabil ist denn dieses Parteienbündnis im Vergleich zu dem eher konservativen Lager?
14: Ja, weniger, denn genau das ist das Problem. Das linke Bündnis besteht, genau wie das rechte, aus 4 Parteien. Aber es gibt da eine große Uneinigkeit, denn die Sozialistische Linkspartei, die hat gesagt, wir stimmen gerne für Magdalena Andersson von den Sozialdemokraten als Ministerpräsidentin, aber nur, wenn wir auch in der Regierung sitzen und Ministerposten bekommen. Das wiederum will aber die linksliberale Zentrumspartei nicht. Die hat gesagt, nee, also mit den Linken sitzen wir nicht in einer gemeinsamen Regierung und es braucht eben alle 4 Parteien, um eine Mehrheit im linken Lager zu haben. Deswegen hat auch der bisherige konservative Ministerpräsident Ulf Christer schon noch nicht aufgegeben, hat gesagt, auch ich will versuchen, eine Regierung in der Mitte zu bilden. Und wem das dann am Ende gelingt, das wird jetzt die große Frage sein. Und das könnte hier tatsächlich einige Wochen dauern, bis sich da der ein oder andere durchsetzt.
3: Was sind denn die großen Themen, die Menschen gerade in Schweden umtreiben und auch bei der Wahl eben eine Rolle gespielt haben könnten?
14: Also es ging viel um Themen wie Versorgung von Kranken und älteren Menschen, so die Klassiker, auch Umweltschutz hat bei jüngeren Menschen eine Rolle gespielt. Deswegen ist zum Beispiel auch die Umweltpartei leicht gestiegen. Aber es ging auch eben um die Frage, sollen die Schwedendemokraten Teil der Regierung werden oder nicht? Sollen zum ersten Mal Rechtspopulisten auch ganz offiziell in der Regierung sitzen? Auch das hat einige Menschen bewegt. Und dann das ganz große Thema hier in Schweden, die Gangkriminalität, die innere Sicherheit. Denn auch das war hier ein Problem in den letzten Jahren. Allerdings ist das tatsächlich etwas besser geworden jetzt in den vergangenen Jahren. Und deswegen ist jetzt eben auch das große Rätselraten, vor allem bei den Schwedendemokraten, warum es jetzt nicht geklappt hat, warum man sich quasi schon als Sieger gesehen hat, als zum ersten Mal in der Regierung sitzend und man jetzt eben von allen Parteien eigentlich der größte Verlierer ist.
3: Wann könnten wir das offizielle Endergebnis erfahren?
14: Das soll es geben am Mittwoch. Dann sollen auch die letzten Stimmen ausgezählt sein. Und es kann tatsächlich so sein, dass es bis dahin spannend bleibt und wir erst dann die ganz genaue Mandatsverteilung wissen und dann das große Rennen um die Regierungsbildung so richtig losgeht.
3: Noch offen, also der Ausgang der Parlamentswahl gestern in Schweden. Von dort war das unser Korrespondent Arne Bartram.
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3: In Finnland, ganz oben im kalten Norden des Landes, rund um die Stadt Rovaniemi, da findet gerade der EU-Arktis-Gipfel statt. Die europäischen Anrainerstaaten der Arktis und einige Verbündete beraten über den Schutz dieser Region, insbesondere vor Russland. Denn Putins Russland will auch dort Rohstoffe für sich gewinnen, reklamiert Ansprüche für sich dort in der Arktis und gilt den Konferenzteilnehmern gleichzeitig als eine Bedrohung für die kritische Infrastruktur des Westens. Mit dabei bei diesem Gipfel in Finnland auch der Bundeskanzler.
15: Ja, herzlich willkommen im hohen Norden. Hier im hohen Norden Europas kann man sehen, wie gefährdet der Frieden in Europa ist.
16: Friedrich Merz begrüßt die angereisten Medienvertreter in der finnischen Stadt Rovaniemi in Lappland. In der Arktis geht es um die ganz großen geopolitischen Konflikte. Wegen der Klimakrise schmilzt das Eis, neue Schifffahrtsrouten entstehen und die großen Player, die USA, China und Russland, werden immer aktiver, unter anderem wegen unerschlossenen Rohstoffen. Die Sicherheit Europas und auch Deutschlands, meint der Kanzler, wird auch hier in der Arktis verteidigt.
15: Ich bin heute hierher gekommen, um genau dieses Zeichen auch zu setzen, dass wir aus Deutschland heraus es ernst nehmen. Wir sind Teil des Nordens. Wir sind Anrainer am Atlantik. Wir sind Anrainer der Ostsee. Und damit sind wir Teil dieses strategisch gefährdeten Teils Europas.
16: Für den Kanzler ist es die erste Auslandsreise nach der Sommerpause und nach der heftigen Wahlniederlage seiner CDU in Sachsen-Anhalt. Vielleicht ist es der Anspannung geschuldet, dass Merz deshalb der Fehler unterläuft, Deutschland am Atlantik zu verorten. Dass aber Gefahr für Europa aus dem hohen Norden ausgehe, teilen die europäischen Spitzenpolitiker, die nach Finnland zum Arktis-Gipfel gekommen sind. EU-Außenbeauftragte Kaja Kallas betont, dass Russland die Region zunehmend militarisiere hier unter anderem Raketentests durchführe. Dazu kommt die Sorge um die russische Schattenflotte. Schiffe, die unter anderem Rohöl transportieren, um die Sanktionen gegen Russland zu umgehen. Das sind tickende ökologische Zeitbomben, auch in unseren Gewässern. Und gleichzeitig tragen sie auch zu Russlands Krieg in der Ukraine bei. Nach Angaben aus NATO-Kreisen steht wohl fest, dass Boote nahe der norwegischen Inselgruppe Spitzbergen mit einer neuen Technologie fast spurenlos Unterseekabel durchschneiden. Der estnische Premier Kristen Michal sagt, indem wir Russland durch Sanktionen und alle sonstigen Maßnahmen dazu bewegen, keine Energie und keine Waren zu liefern, tragen wir zum Schutz der Sicherheit und der Umwelt in der Arktis, im Ostseegebiet und in anderen Meeren teil. Russland erhöht unterdessen den Druck auf die Ukraine und die Europäer. Erst gestern wurde ein Passagierzug zwischen Kiew und Warschau nur 2 Kilometer vor der polnischen Grenze angegriffen. Im Zug waren auch europäische Diplomaten. Für Frankreichs Außenminister Barrot habe Russland ein ganz klares Ziel, nämlich die Europäer einzuschüchtern, sie zu entmutigen und vor allem ihre Einheit zu untergraben. Bis Oktober will die EU-Kommission die Arktis-Strategie erarbeiten. Finnland sieht etwa Eisbrecher als Schlüssel für Europäers Handlungsfähigkeit im hohen Norden. Ohne sie ließen sich Versorgung, Handel und militärische Präsenz in weiten Teilen der Region trotz schwindenden Meereises nicht zuverlässig sichern. Ein weiterer wichtiger Punkt wird wieder einmal Grönland sein. Denn der wichtigste NATO-Partner, die USA, sehen in Gestalt von Präsident Trump Dänemark weiterhin nicht in der Lage, die riesige Insel vor chinesischen und russischen Ambitionen zu schützen.
3: Jean-Marie Magrohe war das zu den Hintergründen der EU-Arktis-Konferenz in Finnland. Heute beginnt in Wien die 70. Generalkonferenz der Internationalen Atomenergieorganisation IAEA. Es geht um aktuelle geopolitische Sicherheitsrisiken, vor allem um die Atomanlagen in der Ukraine und im Iran. Und es geht um die Bedeutung der Atomenergie bei einer CO2-armen Energieversorgung. Aus diesem Anlass blickt unser Korrespondent Oliver Schosch zurück auf die Geschichte dieser Organisation und ihre größten Herausforderungen.
17: Alles begann am 8. Dezember 1953. In der UN-Generalversammlung tritt der damalige amerikanische Präsident Dwight D. Eisenhower ans Mikrofon und hält eine Rede.
18: The atomic age has moved forward at such a pace that every citizen of the world.
17: Er schlägt eine internationale Organisation vor, die die friedliche Nutzung von Kernenergie fördert und die gleichzeitig verhindert, dass Kernmaterial für militärische Zwecke missbraucht wird.
19: Spätestens seit den Atombombenabwürfen über Hiroshima und Nagasaki war so eine Art internationaler Konsens, dass die Atomtechnologie Gegenstand einer internationalen Organisation, Kontrolle, Regulierung irgendeiner Zusammenarbeit oder diplomatischen Auseinandersetzung sein müsse.
17: Die Historikerin der Universität Wien, Elisabeth Röhrlich, hat die Geschichte der Internationalen Atomenergieorganisation IAEA erforscht. Damals, bei der Gründung der Organisation, gab es nur 3 Atommächte weltweit. Die USA, die Sowjetunion und Großbritannien. Und es war eine günstige Zeit, um so ein gemeinschaftliches Projekt zu starten.
19: Zum einen war Stalin tot. Das hat sicherlich die Ausgangslage für solche diplomatischen Verhandlungen zumindest etwas positiver gestaltet. Aber der Pitch, wenn man das so sagen möchte, war eigentlich: Wir möchten der Welt Zugang geben zu den so segensreich wahrgenommenen zivilen Anwendungen der Atomtechnologie. Und für diese Idee gab es große internationale Begeisterung.
17: In den 1950er Jahren entstanden die ersten Atomkraftwerke. Doch es ging auch um die Förderung von Kernenergie in der Wissenschaft, in der Medizin oder in der Landwirtschaft. An Atomwaffenstaaten kamen 1960 Frankreich und 1964 China hinzu. 1970 verifizierte die IAEA den Atomwaffensperrvertrag und fokussierte sich auf die Verhinderung der weiteren Verbreitung von Atomwaffen. Wobei die IAEA keine Atomwaffenpolizei ist, die die Staaten am Bau einer Bombe hindern kann. Die IAEA ist vor allem eine technische Organisation, die Inspektoren in verschiedene Länder schickt, um um zu prüfen, ob die Länder ihre zivilen Nuklearprogramme zur Waffenentwicklung verwenden. Wenn das so ist, dann kann der IAEA-Direktor an den Gouverneursrat, der aus Mitgliedern verschiedener Länder besteht, berichten und der kann die Angelegenheit an den UN-Sicherheitsrat weiterleiten. Nach dem Atomwaffensperrvertrag wurden noch Indien, Pakistan, Nordkorea und Israel zu Staaten, die zwar nicht als offizielle Atomwaffenstaaten anerkannt wurden, die aber de facto nuklear bewaffnet sind. Und zuletzt war das große Thema der Iran und die Frage, wie weit hier das Atomwaffenprogramm fortgeschritten ist. Als die IAEA nicht mehr den vollständigen Zugang und Überblick zu allen iranischen Aktivitäten hatte, griffen Israel und die USA den Iran an und bombardierten seine Anlagen. Die Arbeit der IAEA geht weiter. Die Organisation versucht weiter zu kontrollieren, ob der Iran an seinem Atomprogramm weiterarbeitet. In umkämpften Gebieten wie dem Iran oder auch in der Ukraine geht es auch um Gefahren, die entstehen können, wenn Atomanlagen unter Beschuss geraten.
3: Oliver Schosch war das über die Rolle und Geschichte der Internationalen Atomenergieorganisation. Heute beginnt in Wien ihre Generalkonferenz. Die Commerzbank hat ihre Zentrale in Frankfurt, aber um die Zukunft der Frankfurter Bank dürfte heute in Berlin durchaus gerungen werden. Seit rund 2 Jahren wird diese Bank ja umworben, wenn man das so freundlich ausdrücken will, von der italienischen Bank UniCredit. Eine Übernahme, die scheint unausweichlich. Das will die Berliner Politik aber nicht so einfach hinnehmen. Deshalb hat Bundesfinanzminister Lars Klingbeil von der SPD den UniCredit-Chef Andrea Orcel heute zu sich nach Berlin eingeladen. Und ich habe heute Mittag Ursula Mayer, unsere Wirtschaftsreporterin, gefragt, worüber wird da konkret gesprochen werden?
20: Der Bund stellt bei der Übernahme mehrere Bedingungen. Die Commerzbank ist ja ein wichtiger Finanzierer für den deutschen Mittelstand, begleitet Firmen bei ihren Geschäften im Ausland. Sie ist ein bedeutender Arbeitgeber, gerade hier für den Standort Frankfurt. Als DAX-Konzern ist sie an der Frankfurter Börse und Berlin fordert, das alles soll nach einer Übernahme auch so bleiben. Vor allem will die Politik einen größeren Umbau verhindern und betriebsbedingte Kündigungen vermeiden. Eine Linie, die auch übrigens das Land Hessen vertritt. Und ganz anders ist ja die Position von UniCredit-Chef Andrea Orcel. Er hat schon vor Monaten klargemacht, dass er bei der Commerzbank den Rotstift ansetzen will. Auf der Streichliste stehen gerade die internationalen Standorte, die ja so wichtig für das Exportgeschäft sind. Im Raum steht dazu eine Fusion mit der Münchner Hypo-Vereinsbank, die schon längst zum Konzern der UniCredit gehört. Ja, und Gewerkschafter befürchten, bei einem Zusammenschluss könnten bis zu 15.000 Stellen wegfallen. Das zeigt schon, wie schwierig die Verhandlungen in Berlin sein dürften.
3: Aber wie viel Einfluss haben Bundespolitiker da überhaupt noch verhindern, wenn sie die Übernahme wohl nicht mehr können, oder?
20: Lange hat sich der Bund gegen die Übernahme gesträubt, muss man sagen. Bundeskanzler Friedrich Merz und viele andere Politiker haben gesagt, man lehne das feindliche Vorgehen der UniCredit ab. Den Widerstand hat Berlin mittlerweile aufgegeben, ganz einfach, weil die Italiener längst Fakten geschaffen haben. Vor rund 2 Jahren sind sie bei der Commerzbank eingestiegen. Sie haben ihre Beteiligung immer weiter ausgebaut. Jetzt haben sie Zugriff auf fast 50% der Commerzbank-Aktien. Und bei einer Hauptversammlung hat UniCredit faktisch schon das Sagen, kann den Aufsichtsrat nach eigenen Wünschen besetzen. Der entscheidet letztlich über den Vorstand der Bank. Daran kann der Bund nun nichts mehr ändern. Dazu hat er den Übernahmekampf selbst ins Rollen gebracht. Er hatte die Commerzbank in der Finanzkrise ja gerettet, war jahrelang größter Einzelaktionär und wollte vor 2 Jahren die ersten Aktien wieder verkaufen. Und da wurde man von der Aggressivität der UniCredit kalt erwischt. Die hat sich diese Aktien eben direkt geschnappt. Und jetzt hält Berlin noch 12% an der Commerzbank, hat das Recht, 2 Mitglieder für den Aufsichtsrat zur Wahl vorzuschlagen. Also einen gewissen Einfluss hat die Bundesregierung damit noch ein politisches Faustpfand. Und das wird vor allem dann interessant, wenn die UniCredit alleiniger Eigentümer der Commerzbank werden will, wenn sie alle anderen Anleger sozusagen herausdrängen möchte. Dann kann Berlin die Aktien als Druckmittel nutzen und im Gegenzug die eigenen Forderungen durchsetzen.
3: Was ist denn nun bei der Übernahme der letzte Stand und wie wird es konkret weitergehen?
20: Die UniCredit spricht ja nicht nur mit der Politik, sondern auch direkt mit der Commerzbank-Führung. Commerzbank-Chefin Bettina Orlopp hat bestätigt, dass man da jetzt nach einer gemeinsamen Strategie sucht. Auch das dürfte alles andere als einfach werden, weil findet man keinen gemeinsamen Nenner, hat ja UniCredit-Chef Andrea Orcel schon längst gedroht, die Führungsriege der Commerzbank abzusetzen. Und die Commerzbank-Chefin Orlopp hat ja auch schon angedeutet, in so einem Falle könne sie dann womöglich auch vorzeitig gehen, bevor ihr Vertrag 2029 regulär ausläuft. Sollte die Fusion wirklich jetzt auch kommen, würde ein europäischer Bankenriese entstehen. Mit einer Bilanzsumme von weit über 1 Billion Euro. Die Europäische Zentralbank muss da erst noch zustimmen. Die Entscheidung wird nächsten Monat fallen. Es gilt aber als wahrscheinlich, dass die EZB grünes Licht gibt, da die Aufseher grenzüberschreitende Fusionen grundsätzlich befürworten, damit Europas Banken im globalen Wettbewerb besser mithalten können. Auf der anderen Seite wäre es eine Zäsur in der 156 Jahre langen Geschichte der Commerzbank. Die Belegschaft und Verdi haben deshalb bereits angekündigt, dass sie sich auch weiter vehement gegen eine feindliche Übernahme wehren wollen, mit lautstarken Protests und auch Streiks.
3: Die Commerzbank-Übernahme durch die italienische UniCredit, Thema eines Spitzengesprächs heute in Berlin. Hintergrundinformationen dazu waren das von unserer Wirtschaftsreporterin Ursula Mayer.
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3: Tja, stellen Sie sich vor, ein Traumwagen zum Greifen nah und das zu einem Schnäppchenpreis. Dazu ein seriös wirkendes Autohaus mit Anwaltskanzlei als Käuferschutz. Was soll da schon schiefgehen? Da kann was schiefgehen. In diesem konkreten Fall sind fast 19.000 Euro weg. Wir berichten jetzt über einen Fall, der zeigt, wie täuschend echt KI-generierte Fake-Shops heute sein können. Aber wie erkennt man solche Betrugsseiten dennoch rechtzeitig? Daniela von Robert berichtet.
21: Familie Spix erwartet das dritte Kind. Vater Matthias sucht einen größeren Wagen und findet im Internet genau das richtige Modell.
22: Zu einem unglaublichen Preis, in sehr gutem Zustand. Da haben wir eigentlich nicht lange gefackelt und uns sofort bei dem Autohaus, das diesen Wagen angeboten hat, gemeldet.
21: Die Internetseite des Autohauses macht einen guten Eindruck. Spix ist selbst IT-Experte und weiß, worauf er achten muss. Es gibt ein ordentliches Impressum, Ansprechpartner und Prüfsiegel. Als zusätzliche Sicherheit wird eine Anwaltskanzlei genannt, die den Kauf treuhänderisch begleitet. An sie soll er das Geld überweisen.
22: Ich habe mir daraufhin die Kanzlei selbst angesehen, also die Webseite, und gewann den Eindruck einer sehr professionell agierenden, auch einheitlich auftretenden Kanzlei. Da dachte ich mir auch, selbst bei dem Preis, wenn an dem Fahrzeug noch irgendetwas ist, hätte ich ja die vollkommene Sicherheit.
21: Spix lädt seinen Personalausweis hoch, unterschreibt den Kaufvertrag und bekommt kurze Zeit später die Rechnung. Da fällt ihm etwas auf.
22: Das ist gar kein Kanzleikonto, sondern ein Namenskonto, ein Privatkonto. Und das hat mich stutzig gemacht.
21: Zumal der Kontoinhaber gar nicht auf der Internetseite aufgeführt wird. Die angebliche Kanzlei ist telefonisch partout nicht zu erreichen. Die Überprüfung im bundesweiten Rechtsanwaltsverzeichnis führt ins Leere. Die Autofirma gibt es tatsächlich, doch im Netz kursieren voneinander abweichende Adressen.
22: Ich habe mir daraufhin nochmal die Bilder der ganzen Anwälte angeschaut. Da fiel es mir dann nach einem Blick auf diese Anwälte wie Schuppen von den Augen. Die ganzen Bilder sind KI-generiert. Alle Anwälte haben haargenau die gleiche Nasenform und die gleiche Augenform. Nachdem mir klar wurde, dass das alles ein Betrug ist, habe ich Anzeige erstattet.
21: KI macht es Kriminellen leicht, täuschend echte Abzockseiten zu erstellen, sagt IT-Experte Matthias Wübbeling von der Uni Bonn.
23: Man tippt im Grunde nur noch ein, baue mir die Webseite eines Autohauses, mache ein paar schöne Bilder und dann ist das innerhalb von ein paar Minuten erledigt. Zum Beispiel hier steht 706 Autos zum Verkauf. Die kann man sich direkt mit generieren lassen. Da kommen Autobilder mit rein. Es ist auch überhaupt nicht mehr erkennbar, dass es von einer KI kommt.
21: Umso wichtiger ist es vor Käufen auf widersprüchliche Details zu achten, sagt der Experte.
23: Häufig ist bei Google Maps eine Telefonnummer hinterlegt, die wahrscheinlich nicht mit der hier auf der Webseite übereinstimmt. Und du hast hier eine Umsatzsteuer-ID, die für Deutschland eigentlich viel zu lang ist. Das heißt also, hier haben wir im Grunde drei Ziffern zu viel.
21: Außerdem kann man bei einem Auto suchen, ob die Fahrzeugfotos noch woanders auftauchen und die Fahrzeugidentifikationsnummer und Fahrzeugunterlagen checken. Ebenfalls hilfreich, ein Schnellcheck der Website im Fake-Shop-Finder unter verbraucherzentrale.de. Wer dennoch auf die Betrüger reinfällt, muss schnell handeln, sagt Sebastian Trost, Anwalt für gewerblichen Rechtsschutz.
24: Als Betroffener sollte ich natürlich auch sofort alle Beweise sichern. Ich sollte zur Polizei gehen, den Fall melden, das Autohaus natürlich darauf hinweisen, was passiert ist und halt versuchen, bei den Banken noch eine Lösung zu finden.
21: Matthias Spix kam ohne Schaden davon. Er hat noch kein neues Auto gefunden und hofft weiter auf ein passendes, ehrliches Angebot.
3: Wie man sich schützen kann vor Fake-Autohäusern mit KI-generierten Anwälten beispielsweise, das Ganze erkennen kann im Internet, wie man sich vor Schaden schützen kann. Darüber berichtete Daniela von Robert. Mobilität ist ein großer Faktor in Sachen Klimaschutz, denn noch stoßen ja Autos, Flugzeuge und Schiffe jede Menge klimaschädliches CO2 aus. Und während man bei Autos vergleichsweise leicht auf E-Antriebe umsteigen kann, wird es bei großen Transportmitteln schon schwieriger. Grünes Methanol könnte da ein Puzzleteil sein, wenn es darum geht, auch Schiffe und Flugzeuge klimafreundlicher zu machen. Forschende sagen, hier wurde jetzt ein Meilenstein erreicht. Kata Jansen berichtet.
0: Methanol. Eine klare Flüssigkeit, zusammengesetzt aus Kohlenstoff, Sauerstoff und Wasserstoff. Und einer der Hoffnungsträger für klimafreundliches Fliegen oder auch in der Schifffahrt, erklärt Dr. Christoph Arndt vom Deutschen Zentrum für Luft- und Raumfahrt.
2: Gerade Luft- und Schifffahrt sind ja zwei Sektoren, die als sehr schwer elektrifizierbar gelten. Ich brauche in beiden Sektoren Treibstoffe oder Energieträger mit einer sehr hohen Energiedichte und da eignen sich eben flüssige Energieträger wie Methanol oder in der Luftfahrt Kerosin sehr gut.
0: Der Vorteil von Methanol, anders als Kerosin, das aus fossilen Rohstoffen gewonnen wird, lässt es sich klimafreundlich herstellen.
2: Wenn ich jetzt nachhaltige Kohlenstoffquellen und nachhaltige Wasserstoffquellen, also zum Beispiel Wasserstoff aus Elektrolyse mit grünem Strom und nachhaltigem CO2, das ich zum Beispiel direkt aus der Umgebungsluft entnehmen kann, verwende, kann ich da über einen einfachen Reaktionsschritt Methanol klimaneutral und grün herstellen.
0: Die internationale Standardisierungsorganisation ASTM hat Methanol vor kurzem als Rohstoff für nachhaltige Flugkraftstoffe anerkannt. Und bislang überzeugt das grüne Methanol in vielen Bereichen, meint Dr. Achim Schad vom Fraunhofer Institut für Solare Energiesysteme.
6: Das ist ein vergleichsweise einfacher Prozess, den ich relativ dynamisch betreiben kann, den ich auch sehr gut skalieren kann, das heißt relativ klein bauen kann, aber auch relativ groß. Dadurch bin ich räumlich relativ unabhängig. Es ist flüssig, ist also gut transportierbar, lagerbar, speicherbar und wird bereits jetzt in ca. 100 Millionen Tonnen pro Jahr weltweit hergestellt. Das heißt, man hat schon eine gewisse Infrastruktur, die man nutzen kann.
0: Ab Anfang der 2030er Jahre, schätzt Achim Schad, dürften immer mehr Flugzeuge mithilfe von grünem Methanol abheben. Noch läuft alles im Modellmaßstab, doch je größer die Nachfrage wird, desto leichter, sagen die Wissenschaftler, lassen sich auch die Herstellungskosten senken.
3: Welche Rolle könnte grünes Methanol künftig als Treibstoff für Schiffe und Flugzeuge spielen? Kata Jansen aus der ARD-Klimaredaktion berichtete.

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1: 14 Uhr. Anklage gegen mutmaßliche Russland-Spionen. Experten legen Strategie für Europas KI-Offensive vor. Mitte-Links-Bündnis liegt nach Wahlen in Schweden knapp vorn. Das Wetter teils sonnig, teils bewölkt, meist trocken, 20 bis 25 Grad. Mein Name ist Kevin Arnold. Die Bundesanwaltschaft hat in Berlin Anklage gegen eine Frau erhoben, die für Russland spioniert haben soll. Die Behörde teilte mit, die Frau habe einen Geheimdienstmitarbeiter in der russischen Botschaft 2 Jahre lang mit Informationen zu hochrangigen politischen Veranstaltungen versorgt und ihm Zugang dazu verschafft. Im Zusammenhang mit dem russischen Angriffskrieg gegen die Ukraine wird ihr außerdem vorgeworfen, Informationen zur deutschen Verteidigungspolitik und Rüstungsindustrie eingeholt zu haben. Internationale Experten haben eine Strategie vorgestellt, um Europa im Bereich der künstlichen Intelligenz voranzubringen. Das Papier enthält 40 Empfehlungen von Wirtschaftswissenschaftlern, Politikern und KI-Fachleuten. Aus der Nachrichtenredaktion Petra Salzmann.
2: Die Experten warnen, aktuell bestehe die Gefahr, dass die EU sich bei KI-Systemen weiter abhängig mache von einer Handvoll anderer Regierungen und Einzelpersonen. Sie schlagen deshalb zum Beispiel vor, die Energieinfrastruktur massiv auszubauen und zusätzliche Rechenzentren zu bauen. Um das Geld dafür aufbringen zu können, müsse die EU mehr für Investitionen aus dem Ausland tun. Außerdem sieht die Strategie vor, dass die EU-Staaten enger zusammenarbeiten, etwa um sichere Lieferketten zu schaffen.
1: Urteil gegen einen Mann, der im Januar vor einer Synagoge in Gießen mehrere Rollcontainer angezündet und den Hitlergruß gezeigt hat. Das Gießener Landgericht hat angeordnet, dass der 33-Jährige in einer psychiatrischen Klinik untergebracht wird. HR-Reporterin Lena Lachnit.
3: Laut dem Urteil leidet der 33-Jährige seit mehreren Jahren unter einer Schizophrenie. Die wurde aber jahrelang nie richtig behandelt. Deswegen wurde er auch immer wieder auffällig, beschädigte Gebäude und Objekte. Es soll daher auch Zufall gewesen sein, dass die Tat vor der Synagoge stattgefunden hat, so ein Gerichtspsychologe. Eine antisemitische Einstellung konnte dem Beschuldigten ebenfalls nicht nachgewiesen werden.
1: Nach der Parlamentswahl in Schweden wird das Ergebnis wahrscheinlich erst übermorgen vorliegen. Nach vorläufigen Zahlen steuert das linke Oppositionslager um Ex-Ministerpräsidentin Andersson auf einen knappen Sieg zu. Es kommt auf 176 Sitze, das bisherige Regierungslager von Ministerpräsident Kristersson auf 173. ARD-Reporterin Jana Sinram.
4: Um eine linke Regierung zu bilden, müsste Andersson mit allen drei Parteien des rot-grünen Lagers zusammenarbeiten, zwischen denen es teils große Differenzen gibt. Kristersson bräuchte für eine Koalition mit liberalen Christdemokraten und den rechtspopulistischen Schwedendemokraten nach jetzigem Stand auch indirekte Unterstützung durch eine Partei aus dem anderen Block. Dies liegt vor allem an den Verlusten der Schwedendemokraten, die überraschend nur drittstärkste Kraft geworden sind.
1: Bei Hanau werden ab heute mehrere Zufahrten zur A66 gesperrt. Die Autobahngesellschaft des Bundes hat mitgeteilt, dass sie beschädigt sind und erneuert werden müssen. Betroffen ist die Zufahrt von der B45 Richtung Hanau zur A66 Richtung Frankfurt, außerdem von der B45 Richtung Friedberg zur A66 Richtung Frankfurt. Die Sperrungen sollen bis zum 27. September dauern. Das waren die Nachrichten. Das Wetter, Sonne, Wolken und ganz vereinzelt ein kurzer Regenschauer. So sieht das Wetter heute Nachmittag in Hessen aus. Dazu ist es etwas wärmer als gestern, Höchstwerte zwischen 20 und 25 Grad. Die kommende Nacht wird klar oder nur locker bewölkt. Gegen Morgen bildet sich örtlich Nebel, Tiefstwerte zwischen 15 und 10 Grad. Morgen löst sich der regionale Nebel schnell auf. Es wird ein überwiegend sonniger Tag und die Temperaturen ziehen nochmal an auf 23 bis 28 Grad. Die weiteren Aussichten, ab Mittwoch wird es bewölkter und kühler. Die Zeit 14.04 Uhr.
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1: Vorsicht auf der A66 Wiesbaden Richtung Frankfurt. Zwischen Frankfurt-Höchst und Eschborn liegen Reifenteile auf dem linken Fahrstreifen. Vorsicht auf der A667 Darmstadt Richtung Mannheim. Zwischen Gernsheim und Lorsch gibt es eine ungesicherte Unfallstelle. A3 Frankfurt Richtung Würzburg zwischen Obertshausen und Hanau. Ein defekter Lastwagen auf dem rechten Fahrstreifen. Die A7 Fulda Richtung Würzburg zwischen Fulda-Dreieck und Bad Brückenau-Volkers. 6 Kilometer Stau ab der Raststätte Rotrichshausen. A66 Wiesbaden Richtung Frankfurt. Am Krifteler Dreieck ist die Verbindung zur B40 wegen Bergungsarbeit nach einem LKW-Unfall gesperrt. Da ist bei einem LKW Diesel ausgelaufen. Die B26 ist in Darmstadt zwischen Fiedlerweg und Ortsausgang gesperrt wegen eines defekten LKW. Wenn Sie können, bitte den Bereich weiträumig umfahren. Und Kreis Marburg-Biedenkopf. Die K39 ist zwischen Quotshausen und Sielberg nach einem Unfall in beiden Richtungen gesperrt.
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5: Einen schönen guten Tag. In Niedersachsen, da waren gestern rund 6,3 Millionen Wahlberechtigte zur Wahl von fast 2200 Kommunalparlamenten und zur Direktwahl von rund 400 Landräten, Oberbürgermeistern und Bürgermeistern aufgerufen. Und bei diesen Kommunalwahlen ist die CDU wieder mal stärkste Kraft geworden und hat dort in Niedersachsen ihren Vorsprung vor der SPD nochmal ausgebaut. Die AfD liegt dahinter, hat aber massiv zugelegt und landete so auf dem dritten Rang vor den Grünen. Ich habe heute Mittag Sabine Henkel in unserem Hauptstadtstudio in Berlin gefragt, verschafft das der CDU in Berlin im Bund ein wenig Ruhe und Luft nach den Debatten der vergangenen Tage oder ist eine Kommunalwahl hier einfach nicht aussagekräftig genug?
6: Letzteres, würde ich sagen. Also bei Kommunalwahlen geht es ja meistens um die Personen vor Ort, die jeder kennt, und um Probleme und Antworten darauf, die direkt vor der Haustür spielen. Daher hat das nicht so eine Aussagekraft wie eine Landtagswahl, also hier in Berlin. Trotzdem wird hier wahrgenommen, dass die AfD insgesamt zugelegt hat. Sie haben es gerade gesagt, in Niedersachsen. Und wenn auch nicht so stark wie in Ländern im Osten. Und Ruhe kehrt deswegen schon mal nicht ein. Aber man schaut jetzt vor allen Dingen auf den kommenden Sonntag nach Mecklenburg Vorpommern, wo es dann darum geht, ob die CDU im Landtag bleiben kann, also ob sie die 5%-Hürde schafft.
5: Schauen wir mal auf die CDU. Sortieren sich da gerade Pro-Merz- und Kontra-Merz-Lager in der Union?
6: Ja, wer ist das Pro-Lager, muss man da fast schon fragen. Ist das ein ganzes Lager? Also ich höre mehr Kontra und sehe niemanden, der oder die sich öffentlich hinstellt aus der ersten Reihe und sagt, Merz, das ist der richtige Mann, der soll unser Kanzler bleiben. Das Gegenteil ist zunehmend der Fall. Es wird eher überlegt, wie es mit Merz weitergehen kann oder ob es jemand anderen gibt, ob es eine andere Lösung gibt und auch, ob das überhaupt eine gute Lösung zum jetzigen Zeitpunkt wäre, Merz auszutauschen, was im Übrigen unglaublich kompliziert ist. So einfach kann man das gar nicht machen. Und man muss auch bedenken, dass die CDU gerade erst ihren Fraktionschef ausgetauscht hat. Also wie viel Tausch verträgt eine Regierungspartei?
5: Wenn wir eine Zwischenbilanz ziehen nach den jüngsten Wahlen und den bevorstehenden Wahlen am nächsten Wochenende, wie stehen heute die Vorsitzenden von CDU und auch SPD da und damit auch die Koalitionsprojekte?
6: Ja, wir sind ja gerade zwischen zwei Landtagswahlen beziehungsweise drei, die möglicherweise das Schicksal der SPD-Vorsitzenden und des CDU-Vorsitzenden und des Kanzlers bestimmen. Möglicherweise, sage ich, denn denkbar ist vieles und sicher ist nichts. Und wir stehen vor entscheidenden Reformen. Rente, Pflege, Gesundheit, Steuern. Und dann ist da auch noch der Haushalt, also ein Projekt, an dem die Ampel gescheitert ist. Die Koalition hat mit den Reformen Großes vor, was auch unbedingt notwendig ist. Und es muss sich jetzt zeigen, ob Union und SPD das zusammen auch umgesetzt bekommen, so wie sie das wollen. Die Koalition will das, aber sie steht vor entscheidenden Wochen und Monaten.
5: Schauen wir noch auf die AfD. Dritter Platz bei den Kommunalwahlen in Niedersachsen. Sie haben es gesagt, man kann es nicht wirklich vergleichen mit einer Landtagswahl. Aber dennoch, wo sieht sich denn die AfD? Weiter auf der Siegesstraße?
6: Ja, natürlich, da sieht sie sich zurzeit immer, auch oft mit Grund. Und sie hat ja auch zugelegt, wenn man denn diese landesweite Rechnung als Grundlage nimmt. Das ist ja eher eine theoretische Zahl, weil einfach alles zusammengerechnet wird. Man kann aber auch sagen, dass die weitaus meisten Bürgermeisterposten, Landräte nicht an die AfD gehen. Allerdings sollte sich darauf auch niemand ausruhen.
5: Vielen Dank an Sabine Henkel, unsere Korrespondentin in unserem Hauptstadtstudio in Berlin.
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5: Und wir schauen jetzt in den Nahen Osten. Mehr als 900 Straßensperren, Erdwälle und Metalltore. Das israelische Militär hat das besetzte Westjordanland in den vergangenen Jahren mit einem dichten Netz aus Blockaden überzogen. Offizielle Begründung der Regierung Israels: Schutz vor Terror und Sicherheit für israelische Staatsbürger. Die israelische Menschenrechtsorganisation B'Tselem widerspricht dem nun vehement. In einer heute vorgestellten Studie spricht sie von einer gezielten politischen Strategie zur, Zitat, Auslöschung der palästinensischen Gemeinschaft.
7: Die Nationalstraße 60 zwischen Jerusalem und Hebron. Staub, flirrende Hitze und mitten auf dem Asphalt ein Mann, der ein Kind auf den Armen trägt. seine 12-jährige Tochter. Sie ist frisch operiert. An der Abzweigung zu ihrem Heimatdorf Sa'ir versperrt ein massives rotes Stahltor der israelischen Armee den Weg. Noch vor 2 Tagen war die Zufahrt offen, sagt der Vater Haytham Adnan Murad. Auf dem Weg ins Krankenhaus sind wir diese Straße schon einmal gefahren, da war sie offen. Und jetzt sind wir überrascht, dass sie gesperrt ist. Vorsichtig hebt der Mann das Mädchen über das Hindernis und legt sie auf der anderen Seite des Tores in ein wartendes Auto. Er ist nicht der Einzige, für den die Sperre das Leben blockiert. Reisende müssen hier aussteigen, ihr Gepäck zu Fuß vorbeischleppen und das Taxi wechseln. Ein paar Meter weiter das nächste Hindernis. Ganze LKW-Ladungen werden vor dem Tor von Hand abgeladen und auf der anderen Seite wieder aufgestapelt. Mehr als 900 solcher Straßenblockaden hat das israelische Militär im besetzten Westjordanland errichtet. Yair Dvir von der israelischen Menschenrechtsorganisation B'Tselem beschreibt die Blockaden als Teil einer weitaus größeren politischen Strategie. Yair Dvir, der selbst Israeli ist, kommt zu einem drastischen Urteil.
8: There is a project of elimination of the Palestinian collective.
7: Es gibt ein Vorhaben zur Auslöschung der palästinensischen Gemeinschaft. Dies geschieht durch Gewalt, wirtschaftliche Strangulierung und Bewegungseinschränkungen. Auch dadurch, dass Israel isolierte palästinensische Enklaven schafft, deren Bewohner daran gehindert werden, ihre landwirtschaftlichen Flächen, andere Städte, Krankenhäuser oder Bildungseinrichtungen zu erreichen. Auf diese Weise wird die palästinensische Gesellschaft zunehmend an den Rand des Zusammenbruchs gedrängt, während gleichzeitig die jüdische Souveränität über das gesamte Gebiet zementiert wird. Das israelische Militär begründet die Straßensperren, Metalltore und Erdwälle im besetzten Westjordanland stets mit dem Schutz der eigenen Staatsbürger und Soldaten. Doch Beobachter und Betroffene sehen darin oft Rückendeckung für radikale jüdische Siedler. Die errichten immer wieder illegale Außenposten, wie auf einem Hügel nahe der palästinensischen Gemeinde Halhul. Mehrere Container stehen dort in der Landschaft. Das israelische Militär hat das Camp zwar mehrmals geräumt, doch die Siedler kamen immer wieder. Für die palästinensischen Bauern hat das existenzbedrohliche Folgen, sagt der Landwirt Mohammed Ali Shaban. Wir haben etwa 15.000 Dunam verloren. Das ist die Fläche von mehr als 2.000 Fußballfeldern. Dorthin kommen wir nicht mehr. Und wenn, werden wir immer wieder angegriffen von den radikalen Siedlern. Sie stehlen unsere Ernte. Wir schätzen den Verlust der Farmer hier auf rund 40 Millionen Schekel. Vor allem Einbußen an Trauben und Weinlaub. Mitten im Interview taucht eine Drohne über uns auf, ausgesandt von den Siedlern auf dem Hügel, um das Gespräch zu überwachen. Es ist ein zäher, ungleicher Kampf um den Boden und die Deutungshoheit im Westjordanland.
5: Und diesen Kampf und die Deutungshoheit hat uns geschildert unser Korrespondent Julio Segador. Der gestrige Drohnenangriff der russischen Armee auf einen ukrainischen Passagierzug ist auch im benachbarten Polen ein großes Thema. Denn dieser Angriff fand in einem ukrainischen Grenzbahnhof statt, ganz in der Nähe der polnischen Grenze. Deshalb hat die polnische Regierung einen Krisenstab einberufen. Regierungschef Donald Tusk traf sich mit den Vertretern der Sicherheitsbehörden, um die Lage zu erörtern und eventuelle Abwehrmaßnahmen vorzubereiten. Seit Wochen schon gibt es Warnungen vor einer möglichen Eskalation durch Russland, die auch Polen erreichen könnte. Paulina Milling berichtet.
9: Der polnische Regierungschef erklärte, die Eskalation der russischen Aktivitäten wird zur Realität und die Beispiele dafür rücken immer näher an unsere Grenze heran. In 2 grenznahen Regionen Polens gab es Luftalarm. Einwohner hatten Warnmeldungen erhalten. Die russischen Drohnen waren jeweils etwa 800 Meter und 5 Kilometer von der polnischen Grenze entfernt auf ukrainischem Territorium eingeschlagen. Dabei wurde unter anderem ein Passagierzug getroffen, der von Kiew nach Warschau fahren sollte. Der polnische Luftraum wurde bei den Angriffen nicht verletzt. Die polnischen Streitkräfte hatten die Lage intensiv überwacht, mit F-16 Kampfjets, Hubschraubern und einem Aufklärungsflugzeug. Man sei bereit gewesen, eventuell einfliegende Geschosse abzuwehren. Die Armee sei im Austausch mit den ukrainischen Streitkräften gewesen, hieß es auf der Sondersitzung. Es ist zu erwarten, dass die kommenden Wochen und Monate von intensivierten Aktivitäten der russischen Seite geprägt sein werden. Es ist nicht auszuschließen, dass diese Eskalation auch unser Land betreffen wird. Er hoffe, das schlimmste Szenario werde nicht eintreten, sagte Donald Tusk. Er wirkte gefasst, aber besorgt. Der polnische Regierungschef war zuvor von einheimischen und ausländischen Sicherheitsdiensten gewarnt worden, dass sich die Lage im Herbst durch Russland zuspitzen könnte. Die jüngsten Angriffe betrachtet Polen offenbar bereits als eine solche Zuspitzung. Das gab Außenminister Radosław Sikorski bei seinem Besuch am Sonntag in der Ukraine zu verstehen. Russland hat mit modernisierten Drohnen angegriffen, die mit Strahltriebwerken und verbesserter Lenkung ausgestattet sind. Das ist eine Eskalation und eine weitere große Herausforderung für die Ukraine, aber auch für potenzielle künftige Opfer russischer Aggression. Dass russische Angriffe so nah an das polnische Staatsgebiet heranrücken, ist allerdings nicht neu. Polen grenzt im Südosten an die Ukraine, es kommt immer wieder zu Vorfällen. Erst Ende Juli hatte sich ein russischer Marschflugkörper nach Polen verirrt und war auf einem polnischen Acker explodiert. Vor einem Jahr waren mehrere russische Drohnen rund 200 Kilometer weit nach Polen geflogen, sie wurden abgeschossen. Die Armee ist in ständiger Alarmbereitschaft. Donald Tusk machte deutlich, dass man dabei auch auf Alliierte zählt. Es besteht kein Zweifel, dass wir mit unseren Verbündeten zu einer gemeinsamen Reaktion bereit sein müssen, sollte sie erforderlich werden. Denn Polen schützt auch die Ostflanke der NATO.
5: Die polnische Regierung also sieht wachsende Gefahren durch Russland im Krieg Russlands gegen die Ukraine. Paulina Milling berichtete aus Warschau. Und wir schauen jetzt auf die Situation in vielen Regionen dieser Welt, denen auch lange nach dem Ende eines Krieges ein riesiges Problem weiterhin besteht. Das nämlich der Streubomben. Mehrere Nichtregierungsorganisationen haben dazu vergangene Woche einen Bericht vorgestellt. Demnach hat sich die Zahl der Opfer im vergangenen Jahr verdreifacht im Vergleich zu 2024. Mehr als 1000 Menschen wurden demnach durch die Munition getötet oder verletzt. Oft Zivilisten, oft Kinder. So hat es die internationale Koalition gegen Streumunition geschildert. Und es ist eine der höchsten Zahlen, die jemals gemessen worden sind. Hinter diesen Zahlen stehen Schicksale von Menschen, getötete, verstümmelte Menschen, Familien, die ihren Ernährer, ihren einzigen Ernährer oft verloren haben. Darauf schauen wir heute. In Laos nämlich befasst sich gerade eine Konferenz mit Streubomben und den Folgen. Es gibt ein Verbot von Streubomben, die Oslo-Konvention 2010 in Kraft getreten. Wo stehen wir da heute? Darüber beraten die Vertragsstaaten. Dieses Treffen begleitet auch Eva Maria Fischer von der Hilfsorganisation Handicap International. Ich habe sie heute Mittag erreicht bei dieser Konferenz in Laos und sie gefragt, wenn es doch dieses Oslo-Abkommen gibt seit 2010, wie kann es sein, dass die Opfer von Streubomben derart zugenommen haben?
10: Ja, das liegt leider daran, dass zwar 2/3 der Länder der Welt dem Abkommen beigetreten sind, aber eben nicht alle. Also das heißt, es fehlen noch einige, unter anderem eben Russland oder die USA. Und in dem Fall ist es natürlich auch massiv Russland oder auch die Ukraine, Myanmar. Das sind alles Länder, von denen auch Streumunition eingesetzt werden.
5: Es ist nach Ihrer Schilderung nicht nur schwierig, neue Staaten für das Verbot von Streubomben zu gewinnen. Andere steigen sogar wieder aus. Litauen konkret. Was hat das für eine Signalwirkung in diesen Zeiten?
10: Das hat eine relativ wichtige Signalwirkung für andere. Es hatte auch eine Signalwirkung auf andere Konventionen. Also es war das erste Mal überhaupt, dass ein Staat aus einem Abrüstungsabkommen ausgetreten ist. Und wir haben gesehen, dass in den Folgemonaten die Osteuropäer auch aus dem Minenverbotsabkommen ausgetreten sind, was wirklich niemand erwartet hätte vor einigen Jahren, dass das möglich ist. Es ist auch für die Staatengemeinschaft ein schlechtes Zeichen, wenn jetzt solche Signale speziell aus Europa kommen, wo man sich dann auch sagt, okay, es gibt Kriege in anderen Teilen der Welt und wir bleiben trotzdem dabei, diesem Abkommen beigetreten zu sein. Insofern ist so ein Austritt wirklich ein schwieriges Signal.
5: Russland, die USA und auch die Ukraine sind dem Abkommen ja nie beigetreten. Ist es diese schreckliche Logik von Bedrohung und Abschreckung, dass ein Staat wie Litauen sagt, wir brauchen Waffengleichheit, um uns schützen zu können?
10: Ja, das ist es offensichtlich, die Logik, die dahinter steht. Aber das ist eine Logik, die wir hier nicht teilen können. Es gibt nämlich eine ganz andere Logik und das ist die, warum dieses Abkommen zustande gekommen ist. Nämlich deshalb, weil Streumunition, die ja seit Jahrzehnten schon in verschiedenen Konflikten eingesetzt wurde, immer etwa 90%, wenn nicht mehr, zivile Opfer fordert. Und eine Waffe, die so überdurchschnittlich zivile Opfer fordert, kann nicht völkerrechtskonform eingesetzt werden. Und deshalb ist es für uns nicht nachzuvollziehen, das als ein Mittel der Wahl der Abschreckung zu verstehen.
5: Es ist ja nun kein Zufall, dass eben ausgerechnet in Laos diese Konferenz stattfindet. Laos gehört zu den Ländern, die am stärksten mit Streumunition kontaminiert sind. Ein schlimmes Erbe des Vietnamkrieges in den 70er Jahren, als die USA den Krieg nach Laos ausgeweitet hatten. Was kann die Welt heute von Laos lernen?
10: Man kann daraus lernen, dass Jahrzehnte nach einem Krieg diese Waffen noch ihre Erbe hinterlassen und nach wie vor Menschen töten, grausam verstümmeln. Dass diese Waffen eben nicht schnell aus der Welt zu schaffen sind. Und wir, Handicap International und andere, räumen ja diese Waffen und haben die Erfahrung gemacht, dass es eben nicht so einfach ist, diese Munition schnell wegzuräumen, die heute manchmal behauptet wird, wenn jetzt neue Einsätze geplant werden. Genau das ist daraus zu lernen. Wenn man diese Waffe einsetzt, muss man die Verantwortung auf sich nehmen, dass sie Jahrzehnte später noch unschuldige Kinder tötet.
5: Gerade wird weltweit stark aufgerüstet. Sie sind dafür, Streumunition weltweit zu verbieten, also dieses Oslo-Abkommen auszuweiten, Streumunition, die noch im Boden lagert, zu beseitigen. Haben Sie das Gefühl, das gerät ein bisschen in Vergessenheit? Die Lage wird für Sie schwieriger in diesen Zeiten?
10: Naja, im Moment habe ich nicht das Gefühl, weil ich bin hier in Laos, wo sich die Vertragsstaaten der Konvention treffen und wo ein Staat nach dem anderen, einschließlich Deutschland, betont, wie wichtig diese Konvention ist und dass alle dazu stehen. Und das muss man wirklich auch sehen. Es geht hier um 2/3 der Staaten der Welt. Und außer dass Litauen ausgetreten ist, was dramatisch ist, sind aber auch andere Staaten noch eingetreten. Das heißt, diese Konvention ist definitiv nach wie vor lebendig und soll es auch bleiben.
5: Entsprechend funktioniert auch Ihre Arbeit. Können Sie die Arbeit leisten, die Sie leisten wollen?
10: Wir können natürlich noch arbeiten und das bedeutet in dem Fall Blindgänger wegräumen, Risikoaufklärung betreiben, damit keine Unfälle passieren, die Opfer unterstützen. All dieses machen wir als Organisation, aber natürlich wird das Geld dafür immer weniger. Und das ist wirklich sehr dramatisch, dass große Geldgeber wie die USA zwar noch finanzieren, aber unter Voraussetzungen, denen wir als Organisation nicht entsprechen. Wir dürfen zum Beispiel als eine Organisation, die einen Fokus auf Inklusion hat, das Thema Inklusion nicht mehr in unseren Programmen benutzen. Sprich, diese Gelder kommen für uns nicht in Frage. Die deutschen Gelder, wie wir wissen, haben um die Hälfte abgenommen. Das ist natürlich massiv und es gibt Projekte, die mussten wir komplett einstellen, weil einfach die Gelder fehlen.
5: Der Schutz der Menschen vor Streubomben. Maria Fischer war das von der Hilfsorganisation Handicap International. Sie nimmt zurzeit an einer Konferenz zum Thema Streubomben in Laos teil.
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5: Zeit 14.22 Uhr. Es war nur der vierte Platz, hat am Ende also nicht ganz gereicht für die deutschen Basketballfrauen. Aber die Frauen haben hervorragend gespielt während des Turniers, während der Heimweltmeisterschaft in Deutschland. Die Aussichten, die sind nun blendend für den Frauenbasketball in Deutschland. Aber der Deutsche Basketballbund, der ist gefordert und muss bessere Rahmenbedingungen für den Nachwuchs und die heimische Bundesliga bieten. Das sagt meine Sportkollegin Kerstin von Kalkreuth.
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2: Es ist ein historischer Erfolg. Nie zuvor hatte eine Frauenauswahl

0: Beruf war. Die derzeit beste Spielerin in der Bundesliga, Alexandra Wilke, arbeitet nebenher als Lehrerin. Noch immer spielen Bundesliga-Clubs in Schulturnhallen. Der Spitzenclub Alba Berlin hat im Schnitt 1600 Zuschauerinnen und Zuschauer. Und doch gab es in den letzten Jahren immer mehr deutsche Talente, die inzwischen auf Weltklasse-Niveau Basketball spielen. Spielerinnen wie Leonie Fiebig oder die Schwestern Niara und Satu Sabali. Stars in der besten Liga der Welt, der WNBA. Deutsche Talente zog und zieht es ins Ausland, nach Spanien, Frankreich oder in die USA, weil dort die Strukturen professionell sind und so viel gezahlt wird, dass Basketball als Profisport möglich ist. Die Heim-WM in Berlin ist die vorläufige Krönung der Entwicklung des Frauenbasketballs in Deutschland. Nicht nur wegen des sportlichen Erfolgs. Die Basketballerinnen sind rausgesprungen, aus der Nische rein ins Scheinwerferlicht. Ausverkaufte Arenen, ein großes mediales Interesse, euphorische Fans, die auch nach dem Spiel ihre weiblichen Vorbilder feiern, das gab es noch nie. Mehr als 220.000 verkaufte Tickets, auch das ein Rekord. Die Aussichten sind blendend. Nicht nur die WNBA in den USA boomt, auch hierzulande spielen immer mehr Mädchen Basketball. Schon jetzt kommen die Vereine kaum hinterher. Es braucht Unterstützung. Mehr Hallenzeiten, mehr Trainerinnen und Trainer für den Nachwuchs. Der Deutsche Basketballbund ist gefordert, bei der Nachwuchsförderung und bei der Professionalisierung der ungenügend geführten Bundesliga. Denn nur wenn das verbessert wird, werden nicht nur einige Talente Stars im Weltbasketball, erst dann wird die Leistungsdichte in der Spitze größer. Und dann wird eine deutsche Nationalmannschaft in nicht so ferner Zukunft auch eine WM-Medaille gewinnen.
1: Carsten von Kalkreuth kommentierte. Wir sind ja inzwischen im Spätsommer angekommen. Mitte des Monats beginnt sogar schon der Herbst. Und wir alle können uns trotzdem noch gut erinnern an die extreme Hitzewelle des Sommers. Für viele machen Klimaanlagen das Leben überhaupt erst erträglich in diesen Hitzetagen. Oft eine gesundheitliche Frage, nicht nur eine Frage des Komforts. Aber Klimaanlagen brauchen Strom und geben Wärme nach draußen ab. Problematisch. Man kann auch anders kühlen, etwa mit begrünten oder befeuchteten Fassaden. Über solche Lösungen, zum Teil noch Forschungsprojekte, haben wir ja hier in HR Info schon für Sie berichtet und schauen jetzt auf einen weiteren Lösungsansatz. Unterhalb eines Neubaugebietes in Bad Nauheim im Wetteraukreis wird jetzt eine technische Lösung angewendet, bei der man die Häuser klimagerecht kühlen und auch beheizen kann, auch wenn die Kühlung nicht ganz so stark ausfällt wie bei einer Klimaanlage. Marlina Hohmann berichtet.
2: Wochenlang Hitze, wenig Regen und purer Sonnenschein. Der Sommer hat seine Spuren hinterlassen. Auch auf einem Feld im Stadtteil Rötgen im hessischen Bad Nauheim. Der Boden ist wie Staub. Nur wenige gelb gewordene Büschel sind darüber verteilt. Eigentlich ein Feld wie jedes andere, aber nur auf der Oberfläche. Anderthalb Meter unter der Erde liegt modernste Klimaanpassung. Unzählige Rohre ziehen sich in Schleifen durch das gesamte Feld. Unsichtbar, aber mit großer Wirkung. Es sind Erdwärmekollektoren und die versorgen ein ganzes Wohngebiet mit Wärme.
3: Wir gewinnen hier die Erdwärme auf knapp über 5000 Quadratmetern, leiten das Ganze entsprechend in das Baugebiet, wo dann die Wärmepumpen die Wärme entziehen und die Gebäude erwärmen.
2: Sebastian Böck von den Stadtwerken Bad Nauheim steht auf dem Feld. Direkt daneben ein Neubaugebiet mit 37 Einfamilienhäusern. Alle werden von den Stadtwerken mit der Wärme aus dem Boden versorgt. Genannt kalte Nahwärme. Aber wie funktioniert das unter der Erde genau?
3: Im Prinzip wie eine große Fußbodenheizung.
2: Die unter der Erde liegt. Durch die Rohre des Kollektors läuft eine Sohleflüssigkeit. Die kann die Wärme des Bodens aufnehmen und weitertransportieren. Nur wenige Meter in die Wohnhäuser. Im Winter wird so geheizt und im Sommer gekühlt.
3: Bei der Kühlung ist es so, dass wir die Kühle aus dem Erdreich in den Häusern über einen separaten Wärmetauscher an den Fußbodenheizkreis abgeben. Das heißt, das Wasser, das durch die Fußbodenheizung zirkuliert, ist deutlich kühler als die Raumtemperatur und somit die Gebäude auf natürliche Weise kühlen.
2: 2 bis 3 Grad kann diese passive Kühlung ausmachen. Immerhin, erzählt Tim Schütz. Er arbeitet selbst bei den Stadtwerken und wohnt hier mit seiner Familie im neu gebauten Eigenheim.
4: In den ganz heißen Phasen konnten wir es zumindest so drosseln, dass wir auch hier zu den Hochzeiten der Hitzewelle maximal um die 26, 27 Grad hatten. Ich meine, das ist natürlich trotzdem hoch, aber ich glaube, ohne die Kühlung wäre die Temperatur noch wahrscheinlich höher gewesen.
2: Der Sommer 2026 war laut Deutschem Wetterdienst der zweitheißeste seit Aufzeichnungsbeginn. Klimaanlagen waren wochenlang ausverkauft. Im neu gebauten, gut isolierten Haus und mit der Kühlung war Tim Schütz noch gut dran. Aber er sagt auch, die Kühlung habe ihre Grenzen.
4: Ich glaube, eine Alternative zu einer richtigen Klimaanlage ist es nicht. Also du hast hier nicht die Möglichkeit, deine Raumtemperatur dauerhaft bewusst auf, sagen wir, 23, 22 Grad einzustellen. Aber natürlich hat es trotzdem ein bisschen was ausgemacht.

0: hat natürlich einen angenehmen Effekt dann in diesem Sommer gehabt.
1: Anders als Klimaanlagen nutzt die Bodenkühlung keine zusätzliche Energie. Das macht sie klimafreundlich. Sie hat dadurch allerdings weniger Power, funktioniert nur als Kreislauf. Aber der läuft direkt nebenan.
0: Dass die Wärme hier direkt quasi aus der unmittelbaren Nachbarschaft kommt, gibt irgendwie so ein gutes, schönes, lokales, regionales Gefühl. Das Ganze klimaneutral gestaltet ist. Das ist schon ein schönes Gefühl.
1: Für die Stadtwerke Bad Nauheim ein System für die Zukunft. In einem zweiten Wohngebiet gibt es hier schon das gleiche System. Und auch deutschlandweit werden solche Wärmenetze im Boden weiter ausgebaut. Klimaanpassung an Stellen, die durch die vertrockneten Felder sonst oft nur als Beispiel für Klimaextreme dienen.
2: Wenn der Boden zur Klimaanlage wird, Marlina Hohmann berichtete aus Bad Nauheim.
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8: 14.30 Uhr. Essen verschlechtert sich beim Bildungsmonitor. Anklage gegen mutmaßliche Russland-Spionen. Wien Wiesbaden trennt sich von Trainer Daniel Scherning. Das Wetter teils sonnig, teils bewölkt, meist trocken, 20 bis 25 Grad. Mein Name ist Kevin Arnold. Hessen ist im sogenannten Bildungsmonitor um einen Platz abgerutscht, auf Platz 7 der 16 Bundesländer. Das neue Ranking wurde heute von der arbeitgebernahen Initiative Neue Soziale Marktwirtschaft vorgestellt. Die sieht in Hessen Stärken beim Thema Integration. Der Anteil von ausländischen Schulabgängern ohne Abschluss sei hier so niedrig wie in keinem anderen Bundesland. Verbesserungsbedarf gäbe es dagegen zum Beispiel bei der Digitalisierung in den Schulen. Die Bundesregierung will bei einer möglichen Übernahme der Commerzbank durch die italienische UniCredit dafür sorgen, dass die Finanzierung des Mittelstands in Deutschland gesichert bleibt. Ein Sprecher sagte, dafür wolle Finanzminister Klingbeil bei seinem Treffen mit UniCredit-Chef Orsell heute in Berlin werben. ARD-Korrespondent Jakob Mayer.
9: Die Commerzbank ist neben der Deutschen Bank die einzige große private Bank in Deutschland und gilt als wichtiger Kreditgeber für mittelständische Unternehmen. Außerdem sei wichtig, den Standort Frankfurt für die Commerzbank zu erhalten und die Interessen der rund 40.000 Beschäftigten des Instituts zu wahren, so der Sprecher. Die Bundesregierung lehne ein aggressives und feindliches Vorgehen weiter ab. Nun sei man aber in einer anderen Phase. Beide Banken verhandeln miteinander und dabei bringe die Bundesregierung ihre Interessen ein.
8: Die Bundesanwaltschaft hat in Berlin Anklage gegen eine Frau erhoben, die für Russland spioniert haben soll. Die Behörde teilte mit, die Frau habe einen Geheimdienstmitarbeiter in der russischen Botschaft 2 Jahre lang mit Informationen zu hochrangigen politischen Veranstaltungen versorgt und ihm Zugang dazu verschafft. Im Zusammenhang mit dem russischen Angriffskrieg gegen die Ukraine wird ihr außerdem vorgeworfen, Informationen zur deutschen Verteidigungspolitik und Rüstungsindustrie eingeholt zu haben. Wenn Europa bei seiner Strategie zur künstlichen Intelligenz nichts ändert, riskiert es seinen Wohlstand, seine Souveränität und seine Sicherheit. Davor warnt eine Gruppe von Top-Ökonomen und KI-Experten. Die Fachleute haben insgesamt 40 Vorschläge erarbeitet, um Europa handlungsfähig zu machen. Es gibt 2 Hauptansätze. ARD-Korrespondent Fritz Werbitzki.
10: Im besten Fall entwickelt man eine eigene Spitzen-KI. Dafür braucht es jedoch enorme Investitionen und auch Gelder von außerhalb der EU. Hier ist die Rede von 1,3 Billionen Euro, um konkurrenzfähig zu werden. Falls nicht genug Investitionen zusammenkommen, habe man viel Geld verschwendet und trotzdem keine Spitzen-KI. Deshalb geht es in einem zweiten Ansatz darum, sich den Zugang und auch ein Mitspracherecht bei KI aus dem Ausland zu sichern. Laut der Expertengruppe müsse die EU dafür Unternehmen stärken, die wichtig für die KI-Entwicklung sind.
8: Fußball-Drittligist Wien Wiesbaden trennt sich von Trainer Daniel Scherning. Er wurde freigestellt, meldet der Verein heute. Erst einmal übernehmen die bisherigen Co-Trainer Frank Steinmetz und Giuliano Modica, bis ein neuer Cheftrainer gefunden ist.
11: In Wiesbaden steckt aktuell auf dem letzten Tabellenplatz mit nur 2 Punkten aus 5 Spielen. Das waren die Nachrichten. Das Wetter. Heute Nachmittag scheint mal die Sonne, mal ist es bewölkt. Hier und da kann es mal einen kurzen Regenschauer geben. Oft bleibt es aber trocken. Dazu ist es mäßig warm bis warm, 20 bis 25 Grad. Kommende Nacht kühlt es ab auf 15 bis 10 Grad. Der Tag morgen startet örtlich mit Nebel. Ansonsten wird es ein überwiegend sonniger Tag und es wird noch einmal warm bis 28 Grad. Die weiteren Aussichten: Es wird kühler. Mittwoch viele Wolken und einige Schauer bis 22 Grad. Donnerstag mal Sonne, mal Wolken, meist trocken. Maximal 21 Grad. Die Zeit 14.34 Uhr.
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11: Vorsicht auf der A67 Mannheim Richtung Darmstadt. Zwischen Lorsch und Gernsheim liegen Fahrzeugteile auf der Fahrbahn. A3 Frankfurt Richtung Köln zwischen Kelsterbach und Mönchhof-Dreieck. 5 Kilometer Stau nach einem Unfall. Die beiden rechten Fahrstreifen sind gesperrt. A5 Karlsruhe Richtung Heidelberg zwischen Kronau und Waldorf-Wiesloch. 5 Kilometer stockender Verkehr. Die A7 Fulda Richtung Würzburg zwischen Fulda A3 und Bad Brückenau-Volkers gibt es 6 Kilometer Stau. Verzögerung dadurch 30 bis 40 Minuten. A66 Wiesbaden Richtung Frankfurt. Am Krifteler Dreieck ist die Verbindung zur B40 wegen Bergungsarbeiten nach einem LKW-Unfall gesperrt. Bei dem LKW ist Diesel ausgelaufen. Und A661 Egelsbach-Oberursel. Zwischen Frankfurt-Eckenheim und Frankfurt-Heddernheim gibt es 2 Kilometer stockenden Verkehr. Die Unfallstelle ist geräumt.
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2: Guten Tag. Der Benzinpreis an den deutschen Tankstellen hat am Wochenende ein weiteres Allzeithoch erreicht. Der Liter Super E10 kostete am Sonntag gestern also im bundesweiten Schnitt 2,27 Euro, so der ADAC. Ja, auch beim Diesel sah es nicht besser aus. Der Preis für Diesel legte ebenfalls weiter zu, erreichte gestern 2,40 Euro pro Liter. Über diese hohen Benzinpreise habe ich mit Christian Kerstin gesprochen. Er ist Professor für deutsches und internationales Wirtschafts- und Kartellrecht an der Uni Düsseldorf. Und ich habe ihn gefragt, wenn man genervte Autofahrer an der Zapfsäule fragt, warum die Spritpreise so hoch sind, dann bekommt man als Antwort oft, weil sich die Ölkonzerne die Taschen voll machen und sich auch untereinander absprechen, was die Preise angeht. Was sagen Sie dazu als Kartellrechtler, könnte das stimmen? Kommt das hin?
12: Ja, das könnte stimmen. Man weiß es nicht. Und solange man es nicht weiß, kann man auch nicht kartellrechtlich wegen Absprachen vorgehen. Also das ist ja in den letzten Jahren immer wieder untersucht worden. Und das Kartellamt hat nie Beweise, Belege für Abstimmungen finden können. Und solange das nicht der Fall ist, können wir da auch jetzt nicht kartellrechtlich wegen Absprachen vorgehen. Also es ist natürlich in der Theorie nicht ausgeschlossen, dass so etwas passiert. Aber möglicherweise ist es vielleicht auch gar nicht nötig, weil die Marktstruktur eben so ist, dass sich die Preise angleichen, ohne dass eine tatsächliche Abstimmung erforderlich ist.
2: Nun gibt es auch immer wieder mal Kritik am Kartellamt. Es sei zu langsam, es sei zu zahm. Welchen Spielraum hat das Kartellamt überhaupt in der Sache?
12: Naja, das Kartellamt muss rechtsstaatlich agieren. Und das heißt, dass die Unternehmen, die dort von Maßnahmen, Untersuchungen etc. betroffen sind, natürlich auch angehört werden müssen und Verteidigungsmöglichkeiten haben. Das Kartellamt kann jetzt nicht auf Knopfdruck die Preise ändern. Die Preise müssen sich über Angebot und Nachfrage, über den normalen Preismechanismus bilden. Und da kann das Kartellamt gucken, ob dieser Preisbildungsmechanismus in irgendeiner Weise gestört ist. Aber es kann jetzt nicht direkt in die Preise eingreifen und diese selbst regulieren.
2: Wenn man sich diese Anhörungen der Unternehmen anschaut, durch das Kartellamt etwa, haben Sie den Eindruck, das Kartellamt hat hier wirklich ausreichendes Instrumentarium oder ist das ein viel zitierter zahnloser Tiger?
12: Ja, das Kartellamt hat Instrumente, um vorzugehen. Es hat eine Sektoruntersuchung durchgeführt und sich genaue Marktkenntnisse verschafft. Und es gibt eine relativ neue Vorschrift im Gesetz, der berühmte 32F GWB, wonach man nach einer Sektoruntersuchung bestimmte Maßnahmen ergreifen kann, um die Marktstruktur vielleicht so zu verändern, dass der Wettbewerbsmechanismus wieder besser funktioniert. Allerdings greifen da natürlich auch rechtsstaatliche Kautelen und es ist für die Unternehmen möglich, sich gegen einzelne Maßnahmen des Amtes zu wehren. Und das haben wir jetzt in der letzten Zeit gesehen, dass das Amt versucht hat, ein solches Verfahren durchzuführen, aber jetzt ausgebremst ist, weil die Gerichte, und das ist ja auch die Aufgabe der Gerichte, genau hingeschaut haben, dass den Unternehmen nichts abverlangt wird, was das Gesetz nicht erlaubt. Und jetzt liegt es, wenn ich es richtig im Blick habe, beim Bundesgerichtshof. Und solange da keine Entscheidung kommt, ist das Amt jetzt erstmal auf dem Standpunkt, dass sie dieses Verfahren nicht weiterführen. Hoffentlich wird es wieder aufgenommen.
2: Würde es in Deutschland möglich sein, aufgrund der Gesetzeslage hier, wie etwa in Luxemburg, einen Preisdeckel zu verhängen für Benzin?
12: Ja, Preisdeckel, da gibt es ja ganz unterschiedliche. Es gibt so starre Preisdeckel, die, glaube ich, ökonomisch hochproblematisch sind. Und dann gibt es dynamische Preisdeckel, flexible Preisdeckel. Da wird man sich genau angucken müssen, was für ökonomische Folgen das hat. Da bin ich jetzt kein Ökonom, um das beurteilen zu können. Grundsätzlich finde ich solche Eingriffe in den Preismechanismus immer schwierig. Man kann darüber nachdenken. Wir haben ja auch schon im Ansatz darüber nachgedacht, indem im April ist es, glaube ich, in Kraft getreten, eine neue Vorschrift, Paragraph 29a des GWB eingeführt wurde, womit es dem Bundeskartellamt erleichtert werden sollte, gegen missbräuchlich überhöhte Preise vorzugehen. Das ist aber natürlich noch mal einen Schritt zurückgenommen gegenüber einer staatlichen Vorgabe, dass bestimmte Margen nicht überschritten werden sollen. Aber diese Vorschrift ist auch so neu, dass wir noch keine Erfahrungswerte damit haben.
2: Wie sehen Sie denn die Übergewinnsteuer aus wirtschaftsrechtlicher Sicht?
12: Naja, das ist eine steuerrechtliche Frage, ob man das machen kann. Ich möchte da jetzt etwas vorsichtig sein. Ich finde solche Sachen immer problematisch, denn solange man sich an die kartellrechtlichen und grundsätzlichen Regeln des Wirtschaftsrechts hält, ist es ja nicht verboten, Gewinne zu machen. Und man muss ja auch sagen, dass letztlich Knappheit eine Rolle spielt, nicht? Die Preise sind gestiegen, weil das Produkt knapper geworden ist.
2: Nun könnte der Staat aber auf seinen Übergewinn bei der Mehrwertsteuer verzichten, denn die Mehrwertsteuereinnahmen steigen ja mit dem Preis des Benzins bzw. des Rohöls. Wäre hier eine flexible Antwort des Staates denkbar aus Ihrer Sicht?
12: Ja, das ist durchaus denkbar. Der Staat muss sich natürlich auch fragen, inwieweit er von den hohen Preisen profitieren sollte, nicht? So wie in der politischen Diskussion über eine Übergewinnsteuer nachgedacht wird, weil man sagt, die Unternehmen sollen nicht übermäßig davon profitieren, muss sich der Staat natürlich auch fragen lassen, ob er und inwieweit er davon profitieren darf. Wobei ich sagen muss, man wird sich natürlich anschauen müssen, wie groß ist dieser Effekt tatsächlich.
2: Christian Kersting war das. Er ist Professor für deutsches und internationales Wirtschafts- und Kartellrecht an der Uni Düsseldorf. Gesprochen haben wir über die hohen Treibstoffpreise. Wer sich mit denen nicht auseinandersetzen will, der fährt vielleicht ganz gerne mittlerweile elektrisch. Und da gibt es einen neuen Ansatz aus Nordafrika. Seit 5 Jahren tüftelt der Tunesier Boubacar Siala an Lösungen für strombetriebene Mikromobilität. Inzwischen sind 500 Stück seines in Tunesien produzierten Kleinstwagens der Marke Baco Motors verkauft worden. Aus einer Handvoll Kollegen wurden 75 Mitarbeiter mittlerweile. Eine neue Fabrik für 3000 Fahrzeuge pro Jahr ist geplant. Ab heute stellt Baco Motors auf der IAA Transportation in Hannover seine Modelle aus. Und unser Korrespondent Stefan Ehlert hat die Fabrik bei Tunis mal besucht.
13: Also hier haben wir die Assembly Line.
14: Ja.
13: Wie Sie sehen, die Chassis, das ist für die LKW.
14: Gleich unterhalb seines Büros liegt die Fabrikationshalle mit aufgebockten Fahrzeuggestängen. Nach und nach wird aus ihnen in Handarbeit ein kleiner, schlanker Elektroflitzer für den tunesischen, vor allem aber für den europäischen Markt. Preis um die 10.000 Euro in Europa, etwa 7.000 in Tunesien. Der Chef der Fabrik ist Boubacar Siala. Er hat in München studiert und in der deutschen Autoindustrie gearbeitet, bevor er mit Kollegen vor 5 Jahren in Tunis die Firma Baco Motors zur Herstellung von Elektroautos gründete. Das erste Modell, ein Dreirad, sei ein Flop gewesen, sagt er. Aber dann mit 4 Rädern hob das Projekt offenbar ab.
13: Wir haben angefangen mit 2 Ingenieuren, die in Deutschland studiert haben.
15: Und jetzt wir sind mehr als 75.
14: Mehr als die Hälfte aller Bauteile stamme aus Tunesien selbst, sagt Boubacar Siala. Der Rest komme aus China, aber für die Programme der Bordelektronik habe man eine eigene Abteilung im Haus. Das Solardach bringt Zusatzkilometer, ansonsten reicht eine normale Steckdose zum Aufladen. Siala setzt auf die Nische der Mikromobilität, auf Kleinstautos auch für solche Menschen, die allenfalls einen Moped-Führerschein haben, sowie für kleine Handwerks- oder Lieferbetriebe. Einfach zu bedienen, vor allem für Einsteiger und Senioren und im Preis günstiger als die Konkurrenz, sagt Siala. Baku Motors will nun in Hannover auf der Messe IAA Transportation um Kundinnen und Kunden werben und gleichzeitig damit für den Produktionsstandort Tunesien. Manchem mag das überraschend vorkommen, denn Tunesien produziert seit einiger Zeit vorwiegend negative Schlagzeilen. Es gibt wegen der Überlastung der Stromnetze teils lang anhaltende Stromabschaltungen, zudem eine hohe Inflation. Der Staat hat zu wenig Geld für notwendige Investitionen und die Menschenrechtslage ist miserabel. Doch Experten heben demgegenüber die Vorteile des Standorts hervor, darunter der Finanzberater Bassem Ennaifa in Tunis. Die Löhne sind niedrig. Tunesien ist wettbewerbsfähig, wenn es um die Kosten geht. Auch Boubacar Siala glaubt an eine Zukunft in seinem Heimatland. Und offenbar glauben auch seine Kapitalgeber in Europa und Saudi-Arabien daran. Die Vorteile Tunesiens liegen für ihn auf der Hand.
15: Wir haben sehr gute Arbeitskräfte, sehr qualifizierte Arbeitskräfte, sehr innovativ. Wir haben politische Stabilität, Strompreise sind sehr niedrig und wir haben sehr gute Logistik. Jeden Tag gibt es Schiffe, die nach Genova, nach Italien oder Frankreich fahren.
14: Inzwischen hat Baku Motors richtig viel Geld in die Hand genommen. Das Start-up soll nun eine weitere Fabrik bekommen mit einem Investitionsvolumen von bis zu 10 Millionen Euro. Schon im Jahr 2027, so Siala, werde Baku Motors 3000 Fahrzeuge im Jahr bauen, auf Bestellung und mit Hilfe von Vertriebspartnern in Europa.
2: Stefan Ehlert berichtet aus Tunesien über ein tunesisches E-Mobil-Startup, das sich zurzeit auf der Messe in Hannover, der IAA Transportation, präsentiert. Und wir schauen jetzt nach Skandinavien. Mit großer Spannung wird seit gestern konkret auf die Parlamentswahl in Schweden geschaut. Welches der beiden großen Parteienlager wird eine Mehrheit im Parlament haben und welche politische Rolle werden die rechtspopulistischen Schwedendemokraten künftig spielen? Arne Bartram ist unser Korrespondent in Stockholm und ich habe ihn heute Mittag gefragt, wie ist denn nun der Stand der Dinge? Liegt das Mitte-Links-Bündnis mit den Sozialdemokraten vorne oder das konservative Parteienbündnis um Ministerpräsident Ulf Kristersson?
16: Also es liegen tatsächlich die linken Parteien vorne, stand jetzt 176 Mandate im Parlament zu 173 für das rechte Lager. Allerdings, es sind immer noch nicht alle Stimmen ausgezählt. Es fehlen zum Beispiel noch die von den Schweden, die im Ausland gewählt haben. Und weil es eben so eng ist, so knapp, können die tatsächlich noch einen Unterschied machen, ob jetzt das ein oder andere Mandat jeweils in die eine oder andere Richtung noch sich verändert. Aber was sich auf jeden Fall abzeichnet, es dürfte verdammt schwierig werden, eine Regierung zu bilden.
2: Es wird grundsätzlich schwierig, eine Regierung zu bilden. Stellen wir uns mal vor, dass doch das konservative Bündnis das Rennen machen würde, also sehr knapp eben in diesem Wahlkrimi in Schweden. Würde das bedeuten können, dass die Rechtsaußenpartei Schwedendemokraten künftig an der Regierung beteiligt wird?
16: Also das wäre dann sehr, sehr wahrscheinlich der Fall, ja, denn das haben die Parteien rechts der Mitte schon vor der Wahl gesagt. Sie stellen ja aktuell die Regierung, eine Minderheitsregierung aus Konservativen und Liberalen, die von den Schwedendemokraten geduldet wird. Und man hat sich aber schon geeinigt, sollte man zusammen eine Mehrheit bekommen, dann bekommen die Schwedendemokraten, die Rechtspopulisten, dieses Mal auch Ministerposten. Also das heißt, das rechte Lager steht relativ geeint da. Es sieht aber so aus, als hätten die ihre Mehrheit verloren. Deshalb kommt es wahrscheinlich auf das linke Lager an. Doch da ist die Ausgangslage ein bisschen komplizierter.
2: Würden die Schwedendemokraten zum ersten Mal an der Regierung beteiligt werden, wonach es im Moment nicht aussieht, würden wir dann ein anderes Schweden kennenlernen?
16: Tatsächlich wahrscheinlich nicht so sehr, denn auch in den letzten Jahren hatten die Schwedendemokraten schon großen Einfluss. Sie haben eben die Minderheitsregierung gestützt aus Konservativen und Liberalen und hatten da schon ziemlich großen Einfluss. Sie durften bei Themen wie eben der Migration auch immer mitreden, wurden da angehört quasi, bevor da irgendwelche Gesetzesvorschläge eingebracht wurden. Also insofern wäre das eher so ein Kurs gewesen, dass man weiter die bisherige Linie fortsetzt, nur eben diesmal nicht in der zweiten zweiten Reihe stehen, sondern eben auch direkt am Kabinettstisch sitzend.
2: Wenn also das Mitte-Links-Bündnis nun das Rennen machen würde, wie stabil ist denn dieses Parteienbündnis im Vergleich zu dem eher konservativen Lager?
16: Ja, weniger, denn genau das ist das Problem. Das linke Bündnis besteht, genau wie das rechte, aus 4 Parteien. Aber es gibt da eine große Uneinigkeit, denn die Sozialistische Linkspartei, die hat gesagt, wir stimmen gerne für Magdalena Andersson von den Sozialdemokraten als Ministerpräsidentin, aber nur, wenn wir auch in der Regierung sitzen und Ministerposten bekommen. Das wiederum will aber die linksliberale Zentrumspartei nicht. Die hat gesagt, nee, also mit den Linken sitzen wir nicht in einer gemeinsamen Regierung und es braucht eben alle 4 Parteien, um eine Mehrheit im linken Lager zu haben. Deswegen hat auch der bisherige konservative Ministerpräsident Ulf Christer schon noch nicht aufgegeben, hat gesagt, auch ich will versuchen, eine Regierung in der Mitte zu bilden. Und wem das dann am Ende gelingt, das wird jetzt die große Frage sein. Und das könnte hier tatsächlich einige Wochen dauern, bis sich da der ein oder andere durchsetzt.
2: Was sind denn die großen Themen, die Menschen gerade in Schweden umtreiben und auch bei der Wahl eben eine Rolle gespielt haben könnten?
16: Also es ging viel um Themen wie Versorgung von Kranken und älteren Menschen, so die Klassiker. Auch Umweltschutz hat bei jüngeren Menschen eine Rolle gespielt. Deswegen ist zum Beispiel auch die Umweltpartei leicht gestiegen. Aber es ging auch eben um die Frage, sollen die Schwedendemokraten Teil der Regierung werden oder nicht? Sollen zum ersten Mal Rechtspopulisten auch ganz offiziell in der Regierung sitzen? Auch das hat einige Menschen bewegt. Und dann das ganz große Thema hier in Schweden, die Gangkriminalität, die innere Sicherheit. Denn auch das war hier ein Problem in den letzten Jahren. Allerdings ist das tatsächlich etwas besser geworden jetzt in den vergangenen Jahren. Und deswegen ist jetzt eben auch das große Rätselraten, vor allem bei den Schwedendemokraten, warum es jetzt nicht geklappt hat, warum man sich quasi schon als Sieger gesehen hat, als zum ersten Mal in der Regierung sitzend und man jetzt eben von allen Parteien eigentlich der größte Verlierer ist.
2: Wann könnten wir das offizielle Endergebnis erfahren?
16: Das soll es geben am Mittwoch. Dann sollen auch die letzten Stimmen ausgezählt sein. Und es kann tatsächlich so sein, dass es bis dahin spannend bleibt und wir erst dann die ganz genaue Mandatsverteilung wissen und dann das große Rennen um die Regierungsbildung so richtig losgeht.
2: Die gestrige Parlamentswahl in Schweden, auf das Ergebnis also müssen wir noch warten. Arne Bartram war das dazu, unser Korrespondent in Stockholm.
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2: Und wir schauen jetzt nach Wien. Dort beginnt heute die 70. Generalkonferenz der Internationalen Atomenergieorganisation, der IAEA. Es geht um aktuelle geopolitische Sicherheitsrisiken, vor allem um die Atomanlagen in der Ukraine und im Iran. Und es geht um die Bedeutung der Atomenergie bei der CO2-armen Energieversorgung. Zu diesem Anlass blickt unser Korrespondent Oliver Schosch mal zurück auf die Geschichte dieser Organisation und ihre größten Herausforderungen.
21: Alles begann am 8. Dezember 1953. In der UN-Generalversammlung tritt der damalige amerikanische Präsident Dwight D. Eisenhower ans Mikrofon und hält eine Rede.
22: The atomic age has moved forward at such a pace.
21: Er schlägt eine internationale Organisation vor, die die friedliche Nutzung von Kernenergie fördert und die gleichzeitig verhindert, dass Kernmaterial für militärische Zwecke missbraucht wird.
23: Spätestens seit den Atombombenabwürfen über Hiroshima und Nagasaki war so eine Art internationaler Konsens, dass die Atomtechnologie Gegenstand einer internationalen Organisation, Kontrolle, Regulierung irgendeiner Zusammenarbeit oder diplomatischen Auseinandersetzung sein müsse.
21: Die Historikerin der Universität Wien, Elisabeth Röhrlich, hat die Geschichte der Internationalen Atomenergieorganisation IAEA erforscht. Damals, bei der Gründung der Organisation, gab es nur 3 Atommächte weltweit: die USA, die Sowjetunion und Großbritannien. Und es war eine günstige Zeit, um so ein gemeinschaftliches Projekt zu starten.
23: Zum einen war Stalin tot. Das hat sicherlich die Ausgangslage für solche diplomatischen Verhandlungen zumindest etwas positiver gestaltet. Aber der Pitch, wenn man das so sagen möchte, war eigentlich, Wir möchten der Welt Zugang geben zu den so segensreich wahrgenommenen zivilen Anwendungen der Atomtechnologie. Und für diese Idee gab es große internationale Begeisterung.
21: In den 1950er Jahren entstanden die ersten Atomkraftwerke. Doch es ging auch um die Förderung von Kernenergie in der Wissenschaft, in der Medizin oder in der Landwirtschaft. An Atomwaffenstaaten kamen 1960 Frankreich und 1964 China hinzu. 1970 verifizierte die IAEA den Atomwaffensperrvertrag und fokussierte sich auf die Verhinderung der weiteren Verbreitung von Atomwaffen. Wobei die IAEA keine Atomwaffenpolizei ist, die die Staaten am Bau einer Bombe hindern kann. Die IAEA ist vor allem eine technische Organisation, die Inspektoren in verschiedene Länder schickt, um zu prüfen, ob die Länder ihre zivilen Nuklearprogramme zur Waffenentwicklung verwenden. Wenn das so ist, dann kann der IAEA-Direktor an den Gouverneursrat, der aus Mitgliedern verschiedener Länder besteht, berichten und der kann die Angelegenheit an den UN-Sicherheitsrat weiterleiten. Nach dem Atomwaffensperrvertrag wurden noch Indien, Pakistan, Nordkorea und Israel zu Staaten, die zwar nicht als offizielle Atomwaffenstaaten anerkannt wurden, die aber de facto nuklear bewaffnet sind. Und zuletzt war das große Thema der Iran und die Frage, wie weit hier das Atomwaffenprogramm fortgeschritten ist. Als die IAEA nicht mehr den vollständigen Zugang und Überblick zu allen iranischen Aktivitäten hatte, griffen Israel und die USA den Iran an und bombardierten seine Anlagen. Die Arbeit der IAEA geht weiter. Die Organisation versucht weiter zu kontrollieren, ob der Iran an seinem Atomprogramm weiterarbeitet. In umkämpften Gebieten wie dem Iran oder auch in der Ukraine geht es auch um Gefahren, die entstehen können, wenn Atomanlagen unter Beschuss geraten.
2: Oliver Schosch war das über die Geschichte und besonderen Herausforderungen der Internationalen Atomenergieagentur. Eine ganz eigene Art von Wettrüsten erlebt man, wenn man so will, zurzeit zwischen den USA und China. Es geht um künstliche Intelligenz. Angesichts der deutlichen Warnungen vor Gefahren für die Menschheit durch KI hat der Chef des KI-Unternehmens Anthropic, Dario Amodei, am Wochenende zu einer Verlangsamung der Entwicklung von künstlicher Intelligenz aufgerufen. Unterstützung bekommt er von den Chefs der Konkurrenzunternehmen OpenAI und xAI. Amodei fordert von der Branche eine Selbstregulierung, aber auch eine staatliche Regulierung. Und während die KI-Fachwelt vorwiegend auf diesen Vorstoß reagiert, kommt Widerspruch vom amerikanischen Präsidenten Donald Trump. Gabi Biesinger fasst die Debatte zusammen.
0: Dario Amodei, Chef des KI-Unternehmens Anthropic, plädiert nach den jüngsten Sicherheitsvorfällen in der KI-Forschung nicht nur für Selbstregulierung in der US-KI-Branche, sondern auch für eine internationale Abstimmung, die Entwicklungen zu verlangsamen. Er verweist als Beispiel auf das Atomwaffenmoratorium zwischen den USA und der damaligen Sowjetunion, als die beiden Supermächte Ende der 1950er Jahre tatsächlich 3 Jahre lang ihre Atomwaffentests aussetzten. Er sieht mit Blick auf China aber auch, wie schwierig das werden dürfte, denn die Aussicht, sich im Wettlauf der militärischen Nutzung von KI einen Vorteil zu verschaffen, sei natürlich verlockend.
1: The incentives to pull ahead and the military advantage that you get from that are so large, but we should try.
0: Aber man dürfe es nicht unversucht lassen. Doch gerade diese Konkurrenz zu China sei der Grund, warum die USA volle Kraft voraus weiterentwickeln müssten. Das ist die Position von US-Präsident Donald Trump.
17: We're leading China in AI, and frankly, I want to keep it that way, because whoever wins, AI wins.
0: Die USA seien derzeit führend gegenüber China, so Trump. Das solle so bleiben, denn wer den KI-Wettlauf gewinne, gewinne alles. Auch Tech-Zar David Sachs, Leiter des Wissenschaftlichen Technologiebeirats des Präsidenten, betont immer wieder, China habe kein Interesse an einer Verlangsamung und würde die wirtschaftlichen Vorteile der KI-Entwicklung sehen. Und hätte auch nicht solche Schwarzmaler, Doomer wie in den USA, die die KI-Entwicklung kritisch sehen.
18: They frankly don't have these Doomer-Groups in China, so they're not interested in a pause.
0: In einem Tweet beim Online-Dienst X warf Sachs den KI-Firmen vor, keinesfalls aus altruistischen Motiven zu handeln, sondern sie wollten mit der Forderung nach staatlichen Zulassungsverfahren lediglich ihre Produkthaftung aushebeln, die ein großes finanzielles Risiko darstellt. Das Motiv ist nicht von der Hand zu weisen, denn natürlich wollen die Anbieter ihre Modelle publikumswirksam vermarkten und sich gegen mögliche Konsequenzen aus Sicherheitsvorfällen durch Vorabwarnungen absichern. Und die Gefahren ihrer Entwicklung zu betonen, belegt natürlich gleichzeitig auch ihre Macht und Bedeutung. Und da sowohl Anthropic als auch OpenAI einen Börsengang anstreben, könnte das ihren Marktwert steigern. Auch wenn OpenAI am Wochenende den Börsenstart eben wegen der aktuellen Sicherheitsdebatte erstmal verschoben hat. KI-Experte Ernesto Lee vom Miami-Dade College in Florida sagte im US-Fernsehen, der gemeinsame Ruf nach Regulierung komme explizit auch vor dem Hintergrund der Konkurrenz zwischen Anthropic und OpenAI.
3: They all agree that there is a cliff at the finish line, but if they stop, they lose the race.
0: Sie wissen beide, dass sie auf eine Abbruchkante zulaufen, aber wer jetzt alleine bremst, der verliert den Wettlauf. Gleichzeitig ist Lee überzeugt, wenn die Produzenten eines Produkts nach staatlicher Regulierung rufen, dann müsse Washington auch zuhören.
3: When the people making the product ask to be regulated, Washington should listen.
0: Inzwischen haben die US-Demokraten, die bei den Kongresswahlen im November Trumps Republikanern die Mehrheiten im Repräsentantenhaus und im Senat abzunehmen hoffen, die Brisanz des Themas erkannt und fordern eine Sondersitzung des Kongresses.
2: Der Anthropic-Chef mahnt, die KI-Entwicklung zu bremsen und sich hier international abzustimmen. Gabi Biesinger berichtete über diese Forderung und die Reaktionen darauf.

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1: 15 Uhr. Hessen verschlechtert sich beim Bildungsmonitor. Arktis soll Teil der europäischen Sicherheitsordnung werden. Wien Wiesbaden trennt sich von Trainer Daniel Scherning. Das Wetter teils sonnig, teils bewölkt, meist trocken, 20 bis 25 Grad. Mein Name ist Kevin Arnold. Im neuen Bildungsmonitor landet Hessen im bundesweiten Mittelfeld auf Rang 7. Das ist ein Platz schlechter als vorher. Die arbeitgebernahe Initiative Neue Soziale Marktwirtschaft hat das Ranking erstellen lassen. Angeführt wird es von Sachsen, Bayern und Hamburg. Christiane Schulmeier aus dem HR-Landtagsstudio.
2: Anhand von 98 Faktoren werden die Bildungssysteme der Bundesländer aus bildungsökonomischer Sicht bewertet. Eine Stärke des hessischen Bildungssystems sehen die Autoren bei der Integration. Der Zusammenhang zwischen sozialer Herkunft und Bildungserfolg sei geringer als in vielen anderen Ländern. Außerdem verlassen bundesweit in Hessen die wenigsten ausländischen Jugendlichen die Schule ohne Abschluss. Kritik gibt es dagegen an den vergleichsweise geringen Ausgaben für weiterführende Schulen und am fehlenden verpflichtenden Informatikunterricht.
1: Die Arktis soll Teil der europäischen Sicherheitsordnung werden, vor allem um die baltischen Staaten besser schützen zu können. Das ist ein Kernpunkt der neuen EU-Arktis-Strategie, über die europäische Spitzenpolitiker gerade in Finnland beraten. ARD-Korrespondent Andreas Meyer-Feist.
3: Geplant ist der Aufbau einer gemeinsamen europäischen Eismeerflotte. Außerdem geht es darum, Unterseekabel besser vor einer möglichen russischen Sabotage zu schützen. Bundeskanzler Friedrich Merz erklärte, Deutschland sei bereit, in dieser strategisch wichtigen Region neue Verantwortung zu übernehmen. Außerdem geht es um Rohstoffe und Handelswege, die durch das schmelzende Packeis zugänglich werden. Europa dürfe bei der Erschließung dieser Routen und Rohstoffe nicht zu kurz kommen.
1: Wenn Europa bei seiner Strategie zur künstlichen Intelligenz nichts ändert, riskiert es seinen Wohlstand, seine Souveränität und seine Sicherheit. Davor warnt eine Gruppe von Top-Ökonomen und KI-Experten. Die Fachleute haben insgesamt 40 Vorschläge erarbeitet, um Europa handlungsfähig zu machen. Es gibt zwei Hauptansätze. ARD-Korrespondent Fritz Werbitzki.
4: Im besten Fall entwickelt man eine eigene Spitzen-KI. Dafür braucht es jedoch enorme Investitionen und auch Gelder von außerhalb der EU. Hier ist die Rede von 1,3 Billionen Euro, um konkurrenzfähig zu werden. Falls nicht genug Investitionen zusammenkommen, habe man viel Geld verschwendet und trotzdem keine Spitzen-KI. Deshalb geht es in einem zweiten Ansatz darum, sich den Zugang und auch ein Mitspracherecht bei KI aus dem Ausland zu sichern. Laut der Expertengruppe müsse die EU dafür Unternehmen stärken, die wichtig für die KI-Entwicklung sind.
1: Die Veranstalter der Frankfurter Buchmesse kündigen in diesem Jahr ein erweitertes Eventprogramm an. Insgesamt soll es 10 verschiedene Bühnen geben. Außerdem werden viele bekannte Autorinnen und Autoren in Frankfurt erwartet, zum Beispiel Wolf Biermann, Giselle Pellicot und Colson Whitehead. Gastland ist in diesem Jahr Tschechien. Die Frankfurter Buchmesse beginnt in 3,5 Wochen. Fußball-Drittligist Wien Wiesbaden trennt sich von Trainer Daniel Scherning. Er wurde freigestellt, meldet der Verein heute. Erst einmal übernehmen die bisherigen Co-Trainer Frank Steinmetz und Giuliano Modica, bis ein neuer Cheftrainer gefunden ist. Wien Wiesbaden steht aktuell auf dem letzten Tabellenplatz mit nur 2 Punkten aus 5 Spielen. Das waren die Nachrichten. Das Wetter, Sonne und Wolken und ganz vereinzelt ein kurzer Regenschauer. So sieht das Wetter heute Nachmittag in Hessen aus. Dazu ist es etwas wärmer als gestern, Höchstwerte zwischen 20 und 25 Grad. Die kommende Nacht wird klar oder nur locker bewölkt. Gegen morgen bildet sich örtlich Nebel, Tiefstwerte zwischen 15 und 10 Grad. Morgen löst sich der regionale Nebel schnell auf. Es wird ein überwiegend sonniger Tag und die Temperaturen ziehen nochmal an auf 23 bis 28 Grad. Die weiteren Aussichten: Ab Mittwoch wird es bewölkter und kühler. Die Zeit 15.04 Uhr.
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1: A5 Karlsruhe Richtung Heidelberg. Zwischen Kronau und Waldorf-Wiesloch gibt es 5 Kilometer stockenden Verkehr. A7 Würzburg Richtung Fulda. Zwischen Hammelburg und Bad Brückenau-Wildflecken 5 Kilometer Stau. A7 Fulda Richtung Würzburg. Zwischen Fulda Dreieck und Bad Brückenau-Volkers 6 Kilometer Stau. Verzögerung 30 bis 40 Minuten. A44 Dortmund Richtung Kassel. Zwischen Bräuna und Zierenberg 2 Kilometer Stau. Und die A66 Wiesbaden Richtung Frankfurt. Am Krifteler Dreieck ist die Verbindung zur B40 wegen Bergungsarbeit nach einem LKW-Unfall gesperrt. Bei dem LKW ist Diesel ausgelaufen.
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5: Einen schönen guten Tag, schön, dass Sie mit dabei sind an diesem Montagnachmittag. Eine Kommunalwahl ist keine Landtagswahl und dennoch haben gestern viele nach Niedersachsen geschaut. Dort waren gestern rund 6,3 Millionen Menschen zur Wahl von fast 2200 Kommunalparlamenten und zur Direktwahl der Bürgermeister, der Oberbürgermeister und Landräte aufgerufen. Bei diesen Kommunalwahlen ist die CDU wieder stärkste Kraft geworden und hat ihren Vorsprung in Niedersachsen vor der SPD ausgebaut. Die AfD liegt dahinter, hat aber massiv zugelegt und landete so auf dem dritten Rang vor den Grünen noch. Sabine Henkel in unserem Hauptstadtstudio habe ich heute Mittag gefragt, verschafft das der CDU im Bund in Berlin ein wenig Ruhe und Luft nach den Debatten der vergangenen Tage oder ist eine Kommunalwahl hier einfach nicht aussagekräftig genug?
6: Letzteres würde ich sagen. Also bei Kommunalwahlen geht es ja meistens um die Personen vor Ort, die jeder kennt und um Probleme und Antworten darauf, die direkt vor der Haustür spielen. Daher hat das nicht so eine Aussagekraft wie eine Landtagswahl, also hier in Berlin. Trotzdem wird hier wahrgenommen, dass die AfD insgesamt zugelegt hat. Sie haben es gerade gesagt in Niedersachsen. Und wenn auch nicht so stark wie in Ländern im Osten. Und Ruhe kehrt deswegen schon mal nicht ein. Aber man schaut jetzt vor allen Dingen auf den kommenden Sonntag nach Mecklenburg Vorpommern, wo es dann darum geht, ob die CDU im Landtag bleiben kann, also ob sie die 5%-Hürde schafft.
5: Schauen wir mal auf die CDU. Sortieren sich da gerade Pro-Merz- und Kontra-Merz-Lager in der Union?
6: Ja, wer ist das Pro-Lager, muss man da fast schon fragen. Ist das ein ganzes Lager? Also ich höre mehr Kontra und sehe niemanden, der oder die sich öffentlich hinstellt aus der ersten Reihe und sagt, Merz, das ist der richtige Mann, der soll unser Kanzler bleiben. Das Gegenteil ist zunehmend der Fall. Es wird eher überlegt, wie es mit Merz weitergehen kann oder ob es jemand anderen gibt, ob es eine andere Lösung gibt und auch, ob das überhaupt eine gute Lösung zum jetzigen Zeitpunkt wäre, Merz auszutauschen, was im Übrigen unglaublich kompliziert ist. So einfach kann man das gar nicht machen. Und man muss auch bedenken, dass die CDU gerade erst ihren Fraktionschef ausgetauscht hat. Also wie viel Tausch verträgt eine Regierungspartei?
5: Wenn wir eine Zwischenbilanz ziehen nach den jüngsten Wahlen und den bevorstehenden Wahlen am nächsten Wochenende, wie stehen heute die Vorsitzenden von CDU und auch SPD da und damit auch die Koalitionsprojekte?
6: Ja, wir sind ja gerade zwischen zwei Landtagswahlen beziehungsweise drei, die möglicherweise das Schicksal der SPD-Vorsitzenden und des CDU-Vorsitzenden und des Kanzlers bestimmen. Möglicherweise, sage ich, denn denkbar ist vieles und sicher ist nichts. Und wir stehen vor entscheidenden Reformen. Rente, Pflege, Gesundheit, Steuern. Und dann ist da auch noch der Haushalt, also ein Projekt, an dem die Ampel gescheitert ist. Die Koalition hat mit den Reformen Großes vor, was auch unbedingt notwendig ist. Und es muss sich jetzt zeigen, ob Union und SPD das zusammen auch umgesetzt bekommen, so wie sie das wollen. Die Koalition will das, aber sie steht vor entscheidenden Wochen und Monaten.
5: Schauen wir noch auf die AfD. Dritter Platz bei den Kommunalwahlen in Niedersachsen. Sie haben es gesagt, man kann es nicht wirklich vergleichen mit einer Landtagswahl. Aber dennoch, wo sieht sich denn die AfD? Weiter auf der Siegesstraße?
6: Ja, natürlich, da sieht sie sich zurzeit immer, auch oft mit Grund. Und sie hat ja auch zugelegt, wenn man denn diese landesweite Rechnung als Grundlage nimmt. Das ist ja eher eine theoretische Zahl, weil einfach alles zusammengerechnet wird. Man kann aber auch sagen, dass die weitaus meisten Bürgermeisterposten, Landräte nicht an die AfD gehen. Allerdings sollte sich darauf auch niemand ausruhen.
5: Sabine Henkel war das aus unserem Hauptstadtstudio in Berlin.
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5: Beim EU-Arktis-Gipfel in Finnland wird gerade über eine Neuausrichtung der europäischen Arktis-Politik beraten. Durch neu eröffnete Seewege, durch den Klimawandel, das Eis ist weg, ist das geostrategische Interesse in der Arktis deutlich gewachsen. Zudem lagern in der Arktis wertvolle Rohstoffe. Die Spannungen in der Region, die sind auch durch Drohungen von US-Präsident Trump, was die Übernahme Grönlands angeht, gewachsen. Wie auch durch Ansprüche, die Wladimir Putin seit geraumer Zeit für Russland in der Arktis reklamiert. Die Europäer insgesamt sind deshalb alarmiert. Bundeskanzler Friedrich Merz von der CDU hat mit dem Treffen in Finnland vielleicht eine Atempause gewonnen von den Berliner Diskussionen und Spekulationen um seine Person.
7: Ja, herzlich willkommen im hohen Norden. Hier im hohen Norden Europas kann man sehen, wie gefährdet der Frieden in Europa ist.
8: Friedrich Merz begrüßt die angereisten Medienvertreter in der finnischen Stadt Rovaniemi in Lappland. In der Arktis geht es um die ganz großen geopolitischen Konflikte. Wegen der Klimakrise schmilzt das Eis, neue Schifffahrtsrouten entstehen und die großen Player, die USA, China und Russland, werden immer aktiver, unter anderem wegen unerschlossenen Rohstoffen. Die Sicherheit Europas und auch Deutschlands, meint der Kanzler, wird auch hier in der Arktis verteidigt.
7: Ich bin heute hierher gekommen, um genau dieses Zeichen auch zu setzen, dass wir aus Deutschland heraus es ernst nehmen. Wir sind Teil des Nordens. Wir sind Anrainer am Atlantik. Wir sind Anrainer der Ostsee. Und damit sind wir Teil dieses strategisch gefährdeten Teils Europas.
8: Für den Kanzler ist es die erste Auslandsreise nach der Sommerpause und nach der heftigen Wahlniederlage seiner CDU in Sachsen-Anhalt. Vielleicht ist es der Anspannung geschuldet, dass Merz deshalb der Fehler unterläuft, Deutschland am Atlantik zu verorten. Dass aber Gefahr für Europa aus dem hohen Norden ausgehe, teilen die europäischen Spitzenpolitiker, die nach Finnland zum Arktisgipfel gekommen sind. EU-Außenbeauftragte Kaja Kallas betont, dass Russland die Region zunehmend militarisiere, hier unter anderem Raketentests durchführe. Dazu kommt die Sorge um die russische Schattenflotte. Schiffe, die unter anderem Rohöl transportieren, um die Sanktionen gegen Russland zu umgehen. Das sind tickende ökologische Zeitbomben, auch in unseren Gewässern. Und gleichzeitig tragen sie auch zu Russlands Krieg in der Ukraine bei. Nach Angaben aus NATO-Kreisen steht wohl fest, dass Boote nahe der norwegischen Inselgruppe Spitsbergen mit einer neuen Technologie fast spurenlos Unterseekabel durchschneiden. Der estnische Premier Kristen Michal sagt, indem wir Russland durch Sanktionen und alle sonstigen Maßnahmen dazu bewegen, keine Energie und keine Waren zu liefern, tragen wir zum Schutz der Sicherheit und der Umwelt in der Arktis, im Ostseegebiet und in anderen Meeren teil. Russland erhöht unterdessen den Druck auf die Ukraine und die Europäer. Erst gestern wurde ein Passagierzug zwischen Kiew und Warschau nur 2 Kilometer vor der polnischen Grenze angegriffen. Im Zug waren auch europäische Diplomaten. Für Frankreichs Außenminister Barrot habe Russland ein ganz klares Ziel, nämlich die Europäer einzuschüchtern, sie zu entmutigen und vor allem ihre Einheit zu untergraben. Bis Oktober will die EU-Kommission die Arktis-Strategie erarbeiten. Finnland sieht etwa Eisbrecher als Schlüssel für Europäers Handlungsfähigkeit im hohen Norden. Ohne sie ließen sich Versorgung, Handel und militärische Präsenz in weiten Teilen der Region trotz schwindenden Meereises nicht zuverlässig sichern. Ein weiterer wichtiger Punkt wird wieder einmal Grönland sein. Denn der wichtigste NATO-Partner, die USA, sehen in Gestalt von Präsident Trump Dänemark weiterhin nicht in der Lage, die riesige Insel vor chinesischen und russischen Ambitionen zu schützen.
5: Unser europapolitischer Korrespondent Jean-Marie Magro über den EU-Arktis-Gipfel in Finnland. Die Commerzbank, die hat ihre Zentrale in Frankfurt, aber um die Zukunft der Frankfurter Bank dürfte heute in Berlin gerungen werden. Seit rund 2 Jahren wird die Bank ja freundlich ausgedrückt umworben von der italienischen Bank UniCredit. Eine Übernahme, die scheint mittlerweile unausweichlich. Das will die Berliner Politik aber so einfach nicht hinnehmen. Deshalb hat Bundesfinanzminister Klingbeil den UniCredit-Chef Andrea Orcel heute zu sich nach Berlin eingeladen. Ich habe heute Mittag unsere Wirtschaftsreporterin Ursula Meyer gefragt, worüber wird denn da konkret gesprochen?
9: Der Bund stellt bei der Übernahme mehrere Bedingungen. Die Commerzbank ist ja ein wichtiger Finanzierer für den deutschen Mittelstand, begleitet Firmen bei ihren Geschäften im Ausland. Sie ist ein bedeutender Arbeitgeber, gerade hier für den Standort Frankfurt. Als DAX-Konzern ist sie an der Frankfurter Börse und Berlin fordert, das alles soll nach einer Übernahme auch so bleiben. Vor allem will die Politik einen größeren Umbau verhindern und betriebsbedingte Kündigungen vermeiden. Eine Linie, die auch übrigens das Land Hessen vertritt. Und ganz anders ist ja die Position von UniCredit-Chef Andrea Orcel. Er hat schon vor Monaten klargemacht, dass er bei der Commerzbank den Rotstift ansetzen will. Auf der Streichliste stehen gerade die internationalen Standorte, die ja so wichtig für das Exportgeschäft sind. Im Raum steht dazu eine Fusion mit der Münchner Hypo-Vereinsbank, die schon längst zum Konzern der UniCredit gehört. Ja, und Gewerkschafter befürchten, bei einem Zusammenschluss könnten bis zu 15.000 Stellen wegfallen. Das zeigt schon, wie schwierig die Verhandlungen in Berlin sein dürften.
5: Aber wie viel Einfluss haben Bundespolitiker da überhaupt noch? Verhindern werden sie ja die Übernahme wohl nicht mehr können, oder?
9: Lange hat sich der Bund gegen die Übernahme gesträubt, muss man sagen. Bundeskanzler Friedrich Merz und viele andere Politiker haben gesagt, man lehne das feindliche Vorgehen der UniCredit ab. Den Widerstand hat Berlin mittlerweile aufgegeben, ganz einfach, weil die Italiener längst Fakten geschaffen haben. Vor rund 2 Jahren sind sie bei der Commerzbank eingestiegen. Sie haben ihre Beteiligung immer weiter ausgebaut. Jetzt haben sie Zugriff auf fast 50% der Commerzbank-Aktien. Und bei einer Hauptversammlung hat UniCredit faktisch schon das Sagen. Kann den Aufsichtsrat nach eigenen Wünschen besetzen. Der entscheidet letztlich über den Vorstand der Bank. Daran kann der Bund nun nichts mehr ändern. Dazu hat er den Übernahmekampf selbst ins Rollen gebracht. Er hatte die Commerzbank in der Finanzkrise ja gerettet, war jahrelang größter Einzelaktionär und wollte vor 2 Jahren die ersten Aktien wieder verkaufen. Und da wurde man von der Aggressivität der UniCredit kalt erwischt. Die hat sich diese Aktien eben direkt geschnappt. Und jetzt hält Berlin noch 12% an der Commerzbank, hat das Recht, 2 Mitglieder für den Aufsichtsrat zur Wahl vorzuschlagen. Also einen gewissen Einfluss hat die Bundesregierung damit noch ein politisches Faustpfand. Und das wird vor allem dann interessant, wenn die UniCredit alleiniger Eigentümer der Commerzbank werden will, wenn sie alle anderen Anleger sozusagen herausdrängen möchte. Dann kann Berlin die Aktien als Druckmittel nutzen und im Gegenzug die eigenen Forderungen durchsetzen.
5: Was ist denn nun bei der Übernahme der letzte Stand und wie wird es konkret weitergehen?
9: Die UniCredit spricht ja nicht nur mit der Politik, sondern auch direkt mit der Commerzbank-Führung. Commerzbank-Chefin Bettina Orlopp hat bestätigt, dass man da jetzt nach einer gemeinsamen Strategie sucht. Auch das dürfte alles andere als einfach werden, weil findet man keinen gemeinsamen Nenner, hat ja UniCredit-Chef Andrea Orcel schon längst gedroht, die Führungsriege der Commerzbank abzusetzen. Und die Commerzbank-Chefin Orlopp hat ja auch schon angedeutet, in so einem Falle könne sie dann womöglich auch vorzeitig gehen, bevor ihr Vertrag 2029 regulär ausläuft. Sollte die Fusion wirklich jetzt auch kommen, würde ein europäischer Bankenriese entstehen. Mit einer Bilanzsumme von weit über 1 Billion Euro. Die Europäische Zentralbank muss da erst noch zustimmen. Die Entscheidung wird nächsten Monat fallen. Es gilt aber als wahrscheinlich, dass die EZB grünes Licht gibt, da die Aufseher grenzüberschreitende Fusionen grundsätzlich befürworten, damit Europas Banken im globalen Wettbewerb besser mithalten können. Auf der anderen Seite wäre es eine Zäsur in der 156 Jahre langen Geschichte der Commerzbank. Die Belegschaft und Verdi haben deshalb bereits angekündigt, dass sie sich auch weiter vehement gegen eine feindliche Übernahme wehren wollen, mit lautstarken Protests und auch Streiks.
5: Die Commerzbank und UniCredit, Thema eines Spitzengesprächs heute in Berlin. Informationen waren das von Ursula Mayer.
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5: Der Vietnamkrieg ist seit rund einem halben Jahrhundert vorbei, aber im benachbarten Laos ist das Erbe des Vietnamkrieges noch immer allgegenwärtig. Laos gilt als das am stärksten bombardierte Land der Welt. Denn während des Vietnamkrieges hatten die USA über dem Land unglaubliche Mengen an Bomben abgeworfen, um die Nachschubrouten, wie es hieß, für den Vietcong zu zerstören. Schätzungsweise 80 Millionen Sprengkörper schlummern immer noch nicht explodiert in der Erde des Landes. Jedes Jahr. Bis heute sterben Dutzende Menschen bei Explosionen. Um das zu verhindern, versuchen Einheimische, ihre Heimat von den Blindgängern zu befreien und gehen dabei mit großer Sorgfalt vor.
10: Dieses Geräusch bedeutet Gefahr, Lebensgefahr. P. Fangchalern hat mit ihrem Metalldetektor ein Objekt entdeckt. Sie checkt es. Nur ein kleiner Bombensplitter. Harmlos im Gegensatz zu dem, was sie hier sucht. Scharfe Blindgänger, Bomben, die bei der kleinsten Berührung hochgehen können.
11: Meine Familie hat sich anfangs große Sorgen gemacht. Und manchmal überkommt mich auch noch die Angst, weil es einfach so viele Bomben sind, die hier liegen.
10: Hilfsorganisationen wie Handicap International unterstützen die Arbeiterinnen. Und sie finden fast täglich etwas. Meistens solche Exemplare, sogenannte Bombies, hochgefährliche Streumunition. Die liegt überall in den Bergen von Laos, auf Feldern, in Waldstücken, neben Straßen. Vor allem in der Grenzregion zu Vietnam. Denn auch hier haben amerikanische Soldaten vor 60 Jahren den kommunistischen Norden Vietnams bekämpft. Der hat Nachschub für die Front nach Süden durch Laos transportiert. Die USA werfen insgesamt 270 Millionen Bomben ab. Alle 8 Minuten ein Flug, über Jahre hinweg. Mit Bombenhüllen, die sich in der Luft öffnen. Kleine Sprengkörper hageln dann über eine große Fläche am Boden. Doch ein Drittel davon ist damals gar nicht explodiert. Darunter leiden die Menschen in den Bergdörfern noch heute. Vor allem Kinder sind Opfer. Es reicht ein Fußball, der mal im Gebüsch landet. Jede Woche erwischt es jemanden in Laos. Das Entschärfungsteam um P. Phang Chalern macht die Blindgänger sofort unschädlich. Auch das ist aufwendig, aber die sicherste Methode. 400 Meter Draht von der Bombenfundstelle bis zu einem sicheren Ort für die Sprengung. Jedes Mal müssen sie das Gelände absperren, sicher gehen, dass keiner in der Nähe ist.
11: Achtung, Achtung, wir sprengen jetzt.
10: Wieder eine Bombe weniger, eine von 80 Millionen, die in Laos noch im Boden stecken. Selbst wenn sie hier in diesem Tempo weitermachen, blindgängerfrei wird Laos wahrscheinlich nie. Doch Renier Carabin von Handicap International findet, jede einzelne Sprengung zählt für die Zukunft des Landes. Man kann nicht so schnell Straßen bauen oder Schulen, ohne das Gebiet erstmal von Bomben gesäubert zu haben. Das muss auch ordentlich dokumentiert sein. Aber Eisenbahnstrecken, Straßen, Schulen sind wichtig für die Entwicklung. Die Menschen wollen Gemüse anbauen, Tiere halten. Wenn die sicher sind, haben sie viel mehr Möglichkeiten, etwas zu erwirtschaften. P. hat ihren Bereich für heute abgesucht. Irgendwann ist dieses Waldstück wieder sicher. Das treibt sie an, das tut ihr gut.
11: Ich habe jetzt mehr Erfahrung und weiß besser, wie man die Bomben erkennt. Und wenn wieder eine entschärft wird, weil ich sie gefunden habe, dann ist das einfach ein gutes Gefühl.
10: Morgen geht es weiter mit dem nächsten Abschnitt, Quadratmeter für Quadratmeter. Kleine, mühsame Schritte für ein unbeschwerteres Leben in Laos.
5: Florian Barth mit seiner Reportage aus Laos, dort, wo heute auch eine Streubombenkonferenz stattfindet, vor dem Hintergrund, dass die Zahl der Opfer von Streubomben im vergangenen Jahr auf ein Hoch gestiegen ist wie nie zuvor. Und um 15 Uhr und gleich 22 Minuten haben wir eine aktuelle Warnmeldung aus unserem Verkehrszentrum. Vorsicht bitte auf der B47 Bensheim-Michelstadt. In Höhe Hutzwiese sind mehrere Rinder auf der Fahrbahn. Fahren Sie dort bitte ganz besonders vorsichtig. Ja, was verbinden wir mit dem Mittelmeer? Meist ja Sonne, Strände, Urlaub, doch die Region ist gleichzeitig ein Hotspot des Klimawandels geworden. Steigende Meerestemperaturen, Dürren, Waldbrände und Starkregen gleichermaßen werden dort zunehmend zum Problem. Und die Folgen, die reichen bis zu uns nach Deutschland. Der ARD-Meteorologe Sven Plöger ist für seine neue Dokumentation auf Mallorca und Rhodos unterwegs gewesen und begleitete Menschen, die schon heute mit den Veränderungen leben müssen. Wie extrem wird das Wetter am Mittelmeer und welche Lösungsansätze gibt es, um damit umzugehen? Thorsten Schweinhardt berichtet.
12: Lautlos gleitet der Katamaran über das Wasser. Das Boot mit den zwei Rümpfen ist etwas ganz Besonderes. Mit ihm untersucht Meeresforscherin Leonie Jäger die alleroberste Schicht des Mittelmeers.
13: Den obersten Millimeter des Meeres, sozusagen die Haut des Meeres.
12: Die Meeresforscherin von der Universität Oldenburg gehört zum Team des deutschen Forschungsschiffs Meteor. Die Expedition will herausfinden, wie sich der Klimawandel auf Tierwelt und Wetter der Mittelmeerregion auswirkt. Auf dem offenen Meer, fern von allen Küsten, kommt Halobates, der Forschungskatamaran, ins Wasser und nimmt Proben von der Meereshaut. Leonie Jäger erklärt, wie das funktioniert.
13: Also Halobates ist mit 6 rotierenden Glasplatten ausgestattet. Und wenn jetzt die Scheibe rausrotiert, bleibt die Meeresoberfläche aufgrund von Oberflächenspannung an der Scheibe kleben.
12: Die Grenze zwischen Luft und Wasser verrät viel darüber, wie es um das Klima im Mittelmeer steht. Schon jetzt ist klar, das Meer zwischen Europa, Afrika und Asien erlebt einen Hitzerekord nach dem anderen. Warum sich gerade das Mittelmeer so rasant aufheizt, erklärt ARD-Meteorologe Sven Plöger in seiner Doku Klima-Hotspot Mittelmeer.
14: Wenn man hier steht, hat man das Gefühl, es ist riesengroß. In Relation zu den großen Ozeanen ist es allerdings sehr klein. Zudem ist es fast ganz von Land umschlossen und hat damit kaum Zugang zu den kalten Meeresströmungen.
12: Jährlich erleben die Mittelmeerländer

0: kleine fliegende Wetterstationen entwickelt. Hightech-Drohnen, die bis zu 6000 Meter aufsteigen und Wetterdaten sekundengenau messen können.
1: Mein Traum für die Zukunft wäre, ein Netz solcher Drohnen über das Land zu verteilen. Und damit können wir schneller und gezielter dann auch direkt Katastrophenwarnungen ausrufen.
0: Der Film Klima-Hotspot Mittelmeer macht eindrucksvoll klar, wie einschneidend die Veränderungen durch den Klimawandel sich schon heute auswirken. Die Doku zeigt aber auch Lösungen auf, die für Hoffnung sorgen. Sven Plöger spricht mit Bauern auf Mallorca, die statt Mandeln jetzt süße Johannisbrotschoten anbauen, weil die Hitze besser vertragen. Und er erlebt, wie spanische Städte durch mehr Grün für Abkühlung sorgen.
2: Thorsten Schweinhardt berichtete, und diese wirklich sehenswerte Doku von Sven Plöger, Klima-Hotspot Mittelmeer, können Sie jederzeit sich anschauen in der ARD-Mediathek.
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2: Ja, am Ende hat es trotz eines furios gespielten Turniers nicht für eine Medaille gereicht für die deutsche Basketball-Frauenmannschaft bei der Heimweltmeisterschaft. Platz 4. Die Spielerinnen verständlicherweise nach diesem letzten Spiel enttäuscht. In der Summe aber war es ein großer Erfolg, so weit gekommen zu sein und so gespielt zu haben, wie sie gespielt haben. Die Aussichten, die sind blendend für den Frauenbasketball in Deutschland, aber der Deutsche Basketballbund, der ist nun gefordert und muss bessere Rahmenbedingungen für den Nachwuchs und die heimische Bundesliga bieten. Das sagt meine Sportkollegin Kerstin von Kalkreuth.
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4: Es ist ein historischer Erfolg. Nie zuvor hatte eine Frauenauswahl des Deutschen Basketballbundes das Finalwochenende einer Weltmeisterschaft erreicht. Dass es am Ende nur Platz 4 war, ist natürlich erstmal enttäuschend. So knapp an einer Medaille vorbei. Aber die Teams aus Frankreich, Spanien und den USA sind noch eine Nummer zu groß. Das muss nicht mehr lange so bleiben. Mehrere deutsche Leistungsträgerinnen waren verletzt vor und bei dieser WM. Der neue Trainer Olaf Lange ist noch kein Jahr im Amt und hat seine Philosophie noch nicht gänzlich vermitteln können. Dieser vierte Platz dürfte nur der Zwischenschritt einer bemerkenswerten Entwicklung sein, nach Platz 5 bei der EM im letzten Jahr und im Viertelfinaleinzug bei Olympia vor 2 Jahren. Dabei ist es noch gar nicht lange her, dass Basketball für die meisten deutschen Spitzenspielerinnen mehr Hobby als Beruf war. Die derzeit beste Spielerin in der Bundesliga, Alexandra Wilke, arbeitet nebenher als Lehrerin. Noch immer spielen Bundesliga-Clubs in Schulturnhallen. Der Spitzenclub Alba Berlin hat im Schnitt 1600 Zuschauerinnen und Zuschauer. Und doch gab es in den letzten Jahren immer mehr deutsche Talente, die inzwischen auf Weltklasse-Niveau Basketball spielen. Spielerinnen wie Leonie Fiebig oder die Schwestern Niara und Satu Sabali. Stars in der besten Liga der Welt, der WNBA. Deutsche Talente zog und zieht es ins Ausland, nach Spanien, Frankreich oder in die USA, weil dort die Strukturen professionell sind und so viel gezahlt wird, dass Basketball als Profisport möglich ist. Die Heim-WM in Berlin ist die vorläufige Krönung der Entwicklung des Frauenbasketballs in Deutschland. Nicht nur wegen des sportlichen Erfolgs. Die Basketballerinnen sind rausgesprungen, aus der Nische rein ins Scheinwerferlicht. Ausverkaufte Arenen, ein großes mediales Interesse, euphorische Fans, die auch nach dem Spiel ihre weiblichen Vorbilder feiern. Das gab es noch nie. Mehr als 220.000 verkaufte Tickets. Auch das ein Rekord. Die Aussichten sind blendend. Nicht nur die WNBA in den USA boomt, auch hierzulande spielen immer mehr Mädchen Basketball. Schon jetzt kommen die Vereine kaum hinterher. Es braucht Unterstützung. Mehr Hallenzeiten, mehr Trainerinnen und Trainer für den Nachwuchs. Der Deutsche Basketballbund ist gefordert bei der Nachwuchsförderung und bei der Professionalisierung der ungenügend geführten Bundesliga. Denn nur wenn das verbessert wird, werden nicht nur einige Talente Stars im Weltbasketball, erst dann wird die Leistungsdichte in der Spitze größer. Und dann wird eine deutsche Nationalmannschaft in nicht so ferner Zukunft auch eine WM-Medaille gewinnen.
2: Kerstin von Kalkreuth kommentierte.
5: In diesem Jahr werden über 10.000 Elektrofahrzeuge für Amazon-Lieferungen in ganz Europa eingesetzt. 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
6: Gleich 15.30 Uhr. Hessen beim Bildungsmonitor im Mittelfeld. Mehrheit der Unternehmen nutzt künstliche Intelligenz. Bundesanwaltschaft klagt mutmaßliche Spionen an. Das Wetter teils sonnig, teils bewölkt, meist trocken.

0: 20 bis 25 Grad. Mein Name ist Kevin Arnold. Im neuen Bildungsmonitor landet Hessen im bundesweiten Mittelfeld auf Rang 7. Das ist ein Platz schlechter als vorher. Die arbeitgebernahe Initiative Neue Soziale Marktwirtschaft hat das Ranking erstellen lassen. Angeführt wird es von Sachsen, Bayern und Hamburg. Christiane Schulmeier aus dem HR-Landtagsstudio.
1: Anhand von 98 Faktoren werden die Bildungssysteme der Bundesländer aus bildungsökonomischer Sicht bewertet. Eine Stärke des hessischen Bildungssystems sehen die Autoren bei der Integration. Der Zusammenhang zwischen sozialer Herkunft und Bildungserfolg sei geringer als in vielen anderen Ländern. Außerdem verlassen bundesweit in Hessen die wenigsten ausländischen Jugendlichen die Schule ohne Abschluss. Kritik gibt es dagegen an den vergleichsweise geringen Ausgaben für weiterführende Schulen und am fehlenden verpflichtenden Informatikunterricht.
0: Die künstliche Intelligenz ist im Alltag deutscher Unternehmen angekommen. Mehr als die Hälfte der Betriebe mit mehr als 20 Beschäftigten nutzt KI. Laut einer Bitkom-Umfrage sind das dreimal mehr als noch vor 2 Jahren. ARD-Korrespondent Martin Polanski.
2: Laut dem Digitalverband zeigt die Studie auch zunehmende Bedenken. So glaubten inzwischen 61% der Befragten, dass Unternehmen ohne KI-Nutzung keine Zukunft haben. 34% machen sich Sorgen, dass die Technologie die Existenz der eigenen Firma gefährden könnte. Gleichzeitig gaben 2/3 der Unternehmen mit KI-Nutzung an, dass sie damit ihre Wettbewerbsposition verbessert haben. Der Digitalverband spricht von einer Mischung aus Zuversicht, aber auch Verunsicherung, die in der Studie zum Ausdruck komme.
0: Der Generalbundesanwalt hat am Kammergericht Berlin eine Frau angeklagt, die für Russland spioniert haben soll. Sie sitzt seit Januar in Untersuchungshaft. Ihr wird vorgeworfen, einen russischen Geheimdienstmitarbeiter mit Informationen versorgt zu haben. ARD-Terrorismusexperte Holger Schmidt.
3: Ilona W. betrieb bis zu ihrer Festnahme eine Marketingagentur und galt im Berliner Politikbetrieb als gut vernetzt. Nach ihrer Festnahme tauchten mehrere Fotos von offiziellen Veranstaltungen auf, bei der sie in der Nähe von führenden Politikerinnen und Politikern saß. Mehr als 2 Jahre lang soll W. Kontakte zu einem Mann in der russischen Botschaft in Berlin gehabt haben, der für den russischen Geheimdienst tätig war. Sie soll ihn über hochkarätige Veranstaltungen in Berlin informiert und ihm auch ermöglicht haben, an diesen Veranstaltungen unter falschem Namen teilzunehmen.
0: Mehrere europäische Regierungschefs haben beim Arktis-Gipfel in Finnland vor einer wachsenden Gefahr aus Russland gewarnt. Um vor allem die baltischen Staaten in Zukunft besser zu schützen, soll die Arktis Teil der europäischen Sicherheitsordnung werden. Das sieht die neue EU-Arktis-Strategie vor. Geplant ist unter anderem, eine gemeinsame europäische Eismeerflotte aufzubauen. Außerdem sollen Unterseekabel besser vor Sabotage geschützt werden. Die Veranstalter der Frankfurter Buchmesse kündigen in diesem Jahr ein erweitertes Eventprogramm an. Insgesamt soll es 10 verschiedene Bühnen geben. Außerdem werden viele bekannte Autorinnen und Autoren in Frankfurt erwartet, zum Beispiel Wolf Biermann, Giselle Pellicot und Colson Whitehead. Gastland ist in diesem Jahr Tschechien. Die Frankfurter Buchmesse beginnt in 3,5 Wochen. Das waren die Nachrichten. Das Wetter. Heute Nachmittag scheint mal die Sonne, mal ist es bewölkt. Hier und da kann es mal einen kurzen Regenschauer geben. Oft bleibt es aber trocken. Dazu ist es mäßig warm bis warm, 20 bis 25 Grad. Kommende Nacht kühlt es ab auf 15 bis 10 Grad. Der Tag morgen startet örtlich mit Nebel. Ansonsten wird es ein überwiegend sonniger Tag und es wird noch mal bis 28 Grad warm. Die weiteren Aussichten: Es wird kühler. Mittwoch viele Wolken und einige Schauer bis 22 Grad. Donnerstag mal Sonne, mal Wolken, meist trocken. Maximal 21 Grad. Die Zeit 15.33 Uhr.
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0: Vorsicht auf der B47, Bensheim Richtung Michelstadt. In Höhe Hutzwiese sind mehrere Rinder auf der Fahrbahn. A3 Frankfurt Richtung Würzburg zwischen Oberthausen und Hanau. 3 Kilometer stockender Verkehr nach einem Unfall mit 2 Autos auf dem Abbiegestreifen. A5 Karlsruhe Richtung Heidelberg zwischen Kronau und Waldorf-Wiesloch. 3 Kilometer stockender Verkehr. A7 Würzburg Richtung Fulda zwischen Hammelburg und Bad Brückenau-Wildflecken. 5 Kilometer Stau. A7 Fulda Richtung Würzburg zwischen Fulda Dreieck und Bad Brückenau-Volkers. 6 Kilometer Stau, Verzögerung 30 bis 40 Minuten. A44 Dortmund Richtung Kassel zwischen Bräuner und Zierenberg. 2 Kilometer Stau. Und A49 Kassel Richtung Gießen zwischen Wabern und Borken. 3 Kilometer Stau nach einem Unfall auf dem rechten Fahrstreifen.
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5: Dieser Sommer 2026 war geprägt von extremer Hitze. In Deutschland aber noch heftiger im Mittelmeer. Dort zeigt sich nämlich besonders deutlich, wie sich unser Klima verändert. Extreme Hitze, Waldbrände, Sturmfluten. Im Mittelmeerraum häufen sich solche Extremwetterereignisse. Und Sven Plöger hat sich das vor Ort angeschaut, was das für die Menschen dort bedeutet. Ihr kennt ihn bestimmt als Wettermoderator in der ARD. Er ist Meteorologe und Wissenschaftsjournalist. Er erklärt, was hinter diesen Wetterextremen steckt, wie die Menschen am Mittelmeer versuchen, sich anzupassen und warum das, was dort passiert, nicht dort bleibt. Denn das Mittelmeer beeinflusst auch unser Wetter hier in Deutschland. 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Ein Thema in aller Tiefe. Mein Name ist Elena Kuch. Hallo Sven.
6: Hallo Elena, ich grüße dich.
5: Schön, dass du da bist. Der Sommer in diesem Jahr, der war ja ein extremer Hitzesommer. In Deutschland war es super heiß mit teilweise über 40 Grad an manchen Orten und es hat wenig geregnet. Und es gab immer wieder Bilder von Waldbränden, vor allem in Südeuropa, die sich wirklich auch vielen eingebrannt haben. Für deine Doku hast du dir schon 2025 in Griechenland angeschaut, welches Ausmaß der Zerstörung so ein Waldbrand hinterlässt. Was hast du da gesehen?
6: Wir waren beim Dreh auf Rhodos und sind getroffen auf, Achtung, jetzt kommt ein schöner Name, Dimitrios Menemenlis. Und der war mit seinen Firefightern unterwegs und ich war dann mit denen im abgebrannten Waldareal. Wenn du da stehst und wenn du plötzlich siehst, wie alles verbrannt ist, es sieht apokalyptisch aus, du fängst automatisch, also so geht es mir zumindest an, dir vorzustellen, wie dieser Moment gewesen ist, als es gebrannt hat, wie dieser Moment war für die Leute, die unmittelbar in Gefahr waren, wie dieser Moment war für die Firefighter, die damit umgehen müssen, das löschen wollen und wie das für die Menschen ist, die sich fragen, kommt das Feuer zu mir? Also das war sehr, sehr emotional.
5: Was hat dir Dimitri erzählt, wie er das erlebt hat?
6: Wenn man dort steht, dann passiert, so hat er erzählt, ganz vieles zugleich. Das eine ist natürlich, man hat eine Aufgabe. Und diese Aufgabe bedeutet, ich muss ganz schnell ganz vernünftige Dinge entscheiden. Wo wird sich der Wind möglicherweise drehen? Wie verhält sich die Feuerwalze? Wie kann ich meine Mannschaft ausstellen, so dass ich nicht plötzlich vom Feuer eingefangen werde? Also das sind die ganz unmittelbaren Dinge. Aber dann sagte er, hinter diesem Frontalgedanken läuft immer hinterher, ich habe zu Hause eine Familie. Ich möchte diesen ganzen Einsatz hier erfolgreich abwickeln, aber ich möchte auch unverletzt wieder nach Hause kommen. Ich möchte aber auch gleichzeitig, deswegen mache ich das ja, den Menschen helfen, Menschen möglicherweise retten und all diese Dinge. Und das ist nahezu ein Overflow von Dingen. Und deswegen finde ich es so beeindruckend, wie er, aber auch die anderen von dem Team, die unmittelbaren, schnellen Entscheidungen haben treffen können, sortieren können, Prioritäten setzen. Also ich war mehr als schwer beeindruckt von diesen Leuten.
5: Und warum ist es da überhaupt zu diesem Waldbrand gekommen? War der Auslöser auch so ein sehr, sehr trockener Hitzesommer?
6: Bei Waldbränden ist es so, dass fast immer der Mensch der Auslöser ist. Also es kann mal ein Blitz sein, das ist so ein natürlicher Beitrag, aber 97% der Waldbrände, das ist eine unglaubliche Zahl, werden durch menschliches Verhalten ausgelöst. Das kann die weggeworfene Zigarettenkippe sein, das kann aber auch irgendwie ein Grillfeuer sein, wo man das Gefühl hat, ach, das macht man mal, wurscht, wie trocken das ist. Und dann breitet sich das aus und das ist dann nicht mehr kontrollierbar. Der Unterschied von Waldbränden früher zu Waldbränden jetzt in Zeiten, wo es viel länger trocken ist, weil der Klimawandel solche Langzeit-Hochdruckgebiete produziert, ist, dass sich ein solcher Brand viel schneller, viel größer ausdehnt. Denn wenn alles so trocken ist und wenn die Verdunstungsrate so hoch ist durch die ständige Hitze und Einstrahlung, dann brennt das alles wie Zunder. Und wir haben einen Waldbrand, der vielleicht vor 50 Jahren eine gewisse kleinere Ausdehnung hat, heute 10-mal so groß. Also wir haben ja im Mittelmeerraum natürlich immer wieder mit Hitze und Trockenheit zu tun, das kennen die Menschen. Aber, und das ist natürlich der zentrale Punkt auch, was passiert jetzt gerade auch durch den Klimawandel im Mittelmeerraum. Die Nachrichten zeigen uns das ja alle naslang mit diesen ausgedehnten Waldbränden. Nicht umsonst fahren wir ja so gern in den Urlaub ins Mittelmeer oder beziehungsweise in die Mittelmeerregion. Wir baden da, wir gucken uns die Kultur an, wir lieben die Menschen, wir lieben die Art. Also das ist einfach was für uns, es ist ein Sehnsuchtsort und wir wollen ja nicht, dass der zum Schicksalsort wird. Und genau Das ist so ein bisschen der Rahmen, um eben zu zeigen, ja, da ist es gefährlich und ja, das hat mit dem Klimawandel zu tun, aber auch ja, wir haben Chancen und Möglichkeiten, Dinge zu erhalten. Wie können wir also quasi einen Sehnsuchtsort erhalten?
7: Du hast gerade schon vom Mittelmeer als Sehnsuchtsort gesprochen. Ich glaube, da können sich ganz, ganz viele hinter vereinen. Sommer in Italien, in Frankreich, in Spanien. Aber was hat das Mittelmeer mit diesen Bränden in Griechenland zum Beispiel zu tun?
6: Wir haben eine riesengroße Badewanne, wenn man das so sehen will. Das Mittelmeer ist ein, also aus Weltsicht kleines Meer, aber für Europa großes Meer. Und dieses jetzt wieder aus Weltsicht kleine Meer, das ist nur durch die Straße von Gibraltar mit den großen Ozeanen, die sich allerdings auch stark erwärmen, verbunden. Aber das Mittelmeer kann sich deswegen übermäßig aufheizen. Also wir haben eine Erwärmung, die ist 20% stärker und intensiver, als wir das sonst haben. Aber natürlich haben wir einen ständigen Austausch der Luft- und der Wassertemperaturen. Hydrosphäre, also Meere, Ozeane, Wasser, alles mit Wasser, berührt immer die Atmosphäre, alles mit Luft. Und deswegen forscht man genau auch an diesem Übergang zwischen Wasser und Luft. Und wenn jetzt ein Ozean sich immer stärker erwärmt. Ich sage immer, wir haben im Moment mit maritimem Feuer zu tun. Ich tauche seit 30 Jahren. Ich habe sehr viel unter Wasser schon gesehen und ich sehe diese Veränderungen, die wir im Moment erleben.
7: Sie ist ja auch spürbar für Touristinnen und Touristen, ne? Also ich war letztes Jahr im Juni, Anfang Juni in Südfrankreich und im Mittelmeer baden und hatte das Gefühl, das ist so warm wie sonst Mitte August. Also es fühlte sich irgendwie, ja, wie eine Badewanne an.
6: Genau, das ist wie eine Badewanne. Und eine Badewanne, das kannst du zu Hause machen, ne? Du kannst zu Hause mal ins Badezimmer deine Badewanne mit heißem Wasser füllen und dann machst du alle Türen zu und nach einer halben Stunde gehst du mal rein und guckst.
7: Ja.
6: Dann wirst du feststellen, oha,
7: Kühl
6: was ist das denn
7: heiß.
6: Für eine Luft?
7: Ja.
6: Das ist übrigens das, was uns auch ganz viele Leute am Mittelmeer gesagt haben. Heiß, das kennen sie. Aber heiß mit dieser Feuchtigkeit, mit dieser Schwüle, das ist neu. Und dieses warme Wasser, dieses badewannenwarme Wasser, das gibt natürlich Wasserdampf an die Luftmasse ab, macht diese feuchter. Aber je wärmer die Luftmasse ist, desto mehr Wasserdampf kann sie aufnehmen. Das ist Meteorologie quasi. Und das ist ein nichtlinearer Zusammenhang. Die berühmte Clausius-Clapeyron-Gleichung steckt dann auch noch mit da drin. 1 Grad wärmer gleich 7% mehr Wasserdampf passt in die Luftmasse. Das ist ein nichtlinearer Zusammenhang und unser großes Problem. Beim Badezimmer, da kannst du nachher das Fenster auf Kipp stellen, ne? Dann wird es kühler. Ich kann das aber in der großen, weiten Welt nicht mehr tun.
7: Okay, also du hast jetzt gerade schon erklärt, wie ja, das wärmere Mittelmeer auch zu mehr Waldbränden führt. Aber ich erinnere mich auch zum Beispiel, als da vor 2 Jahren diese schreckliche Naturkatastrophe in Valencia gab mit diesen Sturzfluten und mehr als 200 Toten, dass es damals auch immer hieß, das könnte auch mit dem warmen Mittelmeer zusammenhängen. Wie genau hängen denn Starkregenfälle und das warme Mittelmeer miteinander zusammen?
6: Ja, also dieses extreme Hochwasser in Valencia. Was passiert da meteorologisch? Dahinter steckt ein sogenannter, das ist ein schönes Wort, Gota Fria auf Spanisch. Das ist ein Kaltlufttropfen. Da kommt ein Tief mit kalter Luft, gerne so in der Jahreszeit September, Oktober, Anfang November, wo das Wasser noch sehr warm ist, kommt aber mit kalter Luft in der Höhe da an. Und Wetter funktioniert immer so, wenn es extrem wird, haben wir immer einen großen Temperaturunterschied zwischen unten und oben. Wenn es unten am Boden sehr warm ist, ein warmes Mittelmeer liefert genau das, und oben in der Höhe aber beispielsweise im Herbst schon sehr kalte Luft kommt, dann haben wir einen großen Temperaturunterschied mit der Höhe. Und dann gibt es viel Vertikalbewegung, ein wildes Rauf und Runter, Schauer, Gewitter entwickeln sich, möglicherweise Hagel und in diesem ganzen Wettersystem dann gerne auch Sturmböen. Und wenn dieses Tief jetzt zusätzlich, man muss sich kurz mal bildlich die Ostküste Spaniens, also das westliche Mittelmeer, Ostküste Spaniens vorstellen, Valencia, dann kommt da so ein Tief und Tiefdruckgebiete auf der Nordhalbkugel drehen sich immer gegen den Uhrzeigersinn. Die können nicht anders, da ist die Corioliskraft für verantwortlich. Und das führt dazu, wenn das Tief jetzt draußen übers Meer mit immer mehr Energie und Feuchtigkeit, die es eben braucht, um dann eben Schauer und Gewitter auch zu liefern und Regenmassen zu liefern. Wenn dieses Tief so vor der Küste lang geht, dass auf seiner Nordseite, jetzt muss man sich sehr konzentrieren, kurz vorstellen, Tief, das liegt da so, Nordseite vorstellen, aha, Uhrzeigersinn, gegen den Uhrzeigersinn, dann gibt es einen Ostwind. Und dieser Ostwind drückt dann diese feuchte Luftmasse unmittelbar auf die gebirgige Region. Wenn man sich Valencia vorstellt, dieses ganze Küstenareal, dann ist das dahinter im spanischen Hinterland unheimlich bergig. Und da werden dann diese feuchten Luftmassen gegengedrückt und natürlich zum Aufsteigen gezwungen. Luft kann nicht durch den Berg, also muss sie hoch. Und das labilisiert weiter, wie wir Meteorologen sagen. Das fördert also weiter dieses Rauf und Runter. Und dann haben wir diese extremen Regenfälle. Und Mallorca, da sind wir jetzt wieder genau auf der anderen Seite, aber das ist die Kehrseite der Medaille durch Wetterveränderung. Auf der einen Seite die Zunahme an diesen Starkregenereignissen durch Wasserdampf, durch Feuchtigkeit und auf der anderen Seite durch Hochdruckgebiete, die lange vor Ort bleiben, diese Dürre und Hitze.
5: Mallorca liegt ja quasi vor Valencia im Meer, also vor der spanischen Ostküste. Und wenn du jetzt sagst, dort sehen wir die Kehrseite der Medaille, heißt das, dort regnet es deutlich weniger.
6: Die Regenmenge in Summe über das Jahr, die ist weiterhin in Ordnung. Also es gibt natürlich trocken und nasse Jahre, klar. Jahr-zu-Jahr-Schwankungen gibt es wie bei uns auch im Mittelmeerraum. Es ist nicht jedes Jahr gleich, also warum auch. Im Mittel ist jetzt über die lange Zeit eines Jahres der Rückgang gar nicht so doll. Aber die Regenfälle, die kommen unregelmäßig. Was früher gleichmäßiger war, ist jetzt eher ein Wechsel zwischen ewiger Trockenheit und dann unfassbaren Regenmassen, die natürlich, wenn man die Böden anguckt, die völlig vertrocknet sind, ein völlig vertrockneter Boden kann kein Wasser aufnehmen. Das ist wie ein Schwamm. Ne? Wenn man einen Schwamm nimmt und einen völlig trockenen Schwamm unter den Wasserhahn hält, dann läuft das Wasser einfach seitlich vorbei. Wenn man den einmal befeuchtet und dann hält man ihn unter den Wasserhahn, lässt ein bisschen Wasser reintropfen, denkt man sehr lange, oh, wo geht das denn hin, weil das gar nicht mehr rauskommt. Das heißt, der Schwamm kann es aufsaugen. Das ist genau dasselbe mit dem Boden. Und wenn der Boden dann zu viel kriegt, dann schwemmt natürlich am Ende in so einer Art Flutwelle auch noch das, was man da Gutes und Nährstoffreiches an Boden hat, möglicherweise weg. Also dieses Extremere ist das viel größere Problem als die Gesamtsumme, die vielleicht gleich bleibt. Wir brauchen kontinuierlicheren Regen. Das ist ja auch bei uns in Deutschland das Thema. Ewig trocken und dann Schwerstgewitter oder Hagel oder Überflutungen, das gleicht das nicht aus, sondern wir brauchen was Gleichmäßigeres. Das gilt da auch.
5: Und welche Folgen hat dieses veränderte Wetter für die Bewohner von Mallorca?
6: Ich habe Cesc Sanz getroffen. Er ist Landwirt und Cesc ist dann hingegangen und hat mir eben gezeigt, wie unglaublich trocken das ist. Auf Mallorca ist ja die Mandel, also eine ganz wichtige Frucht. Und die Mandel hat aber nur eine gewisse Resilienz gegenüber dieser Hitze und Trockenheit zusammen. Ja, und hier geht es darum, dass durch die Hitze und Trockenheit natürlich auch eine ganze Menge Schädlinge dann einwandern und die Bäume in einem Zustand sind, wo sie dann teilweise wirklich krank sind und man eben auch keine neuen Bäume pflanzen kann. Und dass das natürlich ein Riesenproblem für die, ich sag's jetzt mal mit meinen Worten, Mandelwirtschaft ist. Bei Pflanzen ist es ganz oft, eins können die gut ab. Wenn es mal zu lang trocken ist, hey, geht. Wenn es zu lang heiß ist, geht. Aber wenn beides zusammenkommt, dann tun sie sich oft schwer und man überlegt sich natürlich, wie können wir dagegen wirken. Also Cesc hat das überlegt und viele andere Landwirte dort auch vor Ort, die dann auch in so einer Vereinigung sich zusammengefunden haben. Und er hat dann halt einfach zum einen natürlich den Gedanken, wie kann ich einen Wandel durchführen in der Landwirtschaft, die ich betreibe. Johannisbrot ist da ein großes Thema, weil das einfach mit Trockenheit und Hitze besser zurechtkommt als die Mandel. Auf der anderen Seite, wie mache ich Bewässerung? Und er hat da so ganz tolle Einfälle. Also er hat da auch Schafe, ne? Und wenn die geschoren werden, dann hat er nun mal Wolle. Und diese Wolle, die wird dann um diese ganzen Wasserleitungen gelegt, um alles eben an den Wasserleitungen dicht zu halten, kühl zu halten. Aber gleichwohl, sagt er,
8: jo crec que els ametllers a la sèquia en quedaran pocs. Però no és només un problema de falta d'aigua.
6: Die Entwicklung, so wie sie im Moment ist, da wird es eher so sein, dass wir irgendwann die Mandel in Deutschland haben und dann eben das Johannisbrot auf Mallorca.
5: Wenn das Mittelmeer wärmer wird, und das wird es ja schon, oder das ist es bereits,
7: dann hat das Konsequenzen in den Ländern, die am Mittelmeer liegen. Hat das auch Auswirkungen auf das Wetter hier in Deutschland?
6: Ja, genau. Das ist ein entscheidender Punkt, weil natürlich das Mittelmeer zwar nicht direkt bei uns ist, aber doch in unserer Nähe. Es liefert sehr viel Wasserdampf. Und wenn Tiefdruckgebiete jetzt vollgesogen sind mit sehr viel Feuchtigkeit, also mit sehr viel Wasserdampf, später dann heftige Wolkenbildung. Und dieses Tief zieht über die Alpen nach Norden. Das macht es gern da, wo die Alpen am flachsten sind, etwa in Slowenien. Und dann zieht es nach Norden. Tiefdruckgebiete drehen sich entgegen dem Uhrzeigersinn auf der Nordhalbkugel wegen der Corioliskraft. Dann wird dieses Tief, diese feuchte Luft mitnehmen, wird sie über die Alpen transportieren und wird dann jetzt wieder vorstellen, wie die Drehrichtung ist. Dann kommt nämlich um das Tief einmal drumherum, von Norden gegen die Alpen gedrückt oder fortgesetzt bei der Wanderschaft auch gegen das Erzgebirge gedrückt, diese ganze Feuchtigkeit an. Und das gibt diese unglaublich großen Niederschlagsmengen. Es gibt eine Wetterlageneinteilung, danach heißt das 5b-Wetterlage, haben viele vielleicht schon mal gehört, wird übrigens geschrieben mit einer römischen Zahl, also V für 5, das ist die römische 5, und dann ein kleines b, 5b-Wetterlage. Und das sind diese Wetterlagen, die vor allen Dingen im Donauraum immer diese unglaublich hohen Hochwasser bringen oder eben auch der Elbe-Einzugsraum, das haben wir in den letzten Jahren immer mal wieder gehabt. Und das ist eine typische 5b-Wetterlage und die ist eben in einem wärmeren Umfeld des Mittelmeers geeignet, immer mehr Feuchtigkeit mitzunehmen und den Regen dann bei uns zu verstärken. Und das ist das, was die Forschung natürlich im Moment untersucht.
7: Also für mich ist die Sommerzeit mein ganzes Leben lang immer die schönste Zeit. Und manchmal gucke ich meine kleine Tochter an und wenn ich die Nachrichten sehe und denke, wird das für sie in Zukunft auch noch so sein oder wird der Sommer zu einer Gefahr? Und du hast ja auch schon vom Mittelmeer als diesen Sehnsuchtsort gesprochen. Ich finde mich da total wieder in diesen Beschreibungen von dir. Wird das jetzt immer so sein, dass es zu Bränden kommt, zu diesen unfassbar hohen Temperaturen?
6: Tja, das ist die große Frage. Jetzt ist natürlich die Lebensfreude des Sommers unterschiedlich. Also der eine kann mit 35 Grad viel anfangen, der nächste findet 25 zu heiß und so weiter. Das ist das eine. Aber in dem Moment, wo Wetter extrem wird, da kann das Angst machen. Wir sprachen schon über die Feuerwalzen, die da unterwegs waren, auch in Nähen von Campingplätzen kamen oder von Ortschaften kamen. Also man muss ja neben dem Tourismus vor allen Dingen an die Menschen denken, die da wohnen, die da leben. Das ist für die ja nochmal viel krasser.
7: Genau, so unser Urlaub ist das eine, aber da leben halt Menschen, ja.
6: Ganz genau. Also wir müssen beides sehen, denn auch Urlaub machen spielt eine Rolle für einen Menschen und ich bin immer dafür, dass wir uns auch Geschichten erzählen, dass unser Leben irgendwie ersprießlich ist und Freude macht und all diese Dinge. Das heißt, deswegen sollten wir auch nicht zu viel Dystopie und Apokalypse erzählen. Zwei Punkte. Das eine wird sein, dass es natürlich immer einen Wechsel gibt. Jetzt war das ein sehr extremer Sommer für uns in Mitteleuropa und auch ein extremer Sommer für die Mittelmeeranrainer. Davor der Sommer war zum Beispiel, gerade was die Extremwetterschäden angeht, bei uns überraschend gering. Das heißt, wir hatten dort wenig Schäden, was aber dann oft dazu führt, dass wir in unserem Kurzzeitgedächtnis das dann auch überhaupt vergessen, dass da Gefahren bestehen.
7: Und war ja gar nicht so schlimm.
6: Genau, war ja gar nicht so schlimm und da die paar heißen Tage, ja.
7: Es war jetzt auch nicht der erste Hitzesommer, es gab ja in den vergangenen Jahren einige.
6: Ja, aber wenn man sich die Kurven anguckt und diese massive Zunahme der Hitzetage, also die, es gibt ja so Definitionen, Sommertag 25 Grad und mehr, heißer Tag 30 Grad und mehr, sehr heißer Tag jetzt neu definiert 35 Grad und mehr. Die sehr heißen Tage mit 35 Grad und mehr haben sich in den letzten Jahrzehnten verzwanzigfacht. Also das muss auch so sein. Wenn man eine Mitteltemperatur leicht nach oben bringt, ich will das jetzt nicht übertrieben darstellen, jeder, der sich für Gauss-Normalverteilungen interessiert, kann sich da stärker mit beschäftigen, dann muss extreme Wärme überproportional zunehmen. Wir haben auch eine starke, sehr starke Zunahme von den heißen Tagen mit 30 Grad und mehr. Das haben die Daten jetzt zutage gefördert, dass dieser Sommer 2026 die extremsten Hitzewellen hatte. Im Durchschnittstemperaturbereich war er allerdings ein Zehntel, das ist nicht sehr viel, hinter dem bisherigen Hitzesommer 2003, aber der hatte eben nicht so diese ganz extremen Werte. Sei es drum. Wir werden immer wieder abhängig davon, wie wir uns verhalten als menschliche Gesellschaft weltweit. Wir werden irgendwann das ist Futur 2, ne, wird gewesen sein. Also wenn wir in, weiß ich nicht, 2070 oder sowas drauf gucken und rückwärts gucken auf unsere Wetterdaten, werden wir sagen, oh, 2026 war ein kühlerer Sommer, ne, im Vergleich zu denen, die jetzt kommen. Das heißt, das ist absolut sicher. Also der Zusammenhang physikalisch ist unfassbar einfach. Die Folgen sind nur unglaublich schwer zu ertragen und noch schwerer ist dann eine Vereinbarung zu treffen auf dieser Welt, wie wir handeln.
7: Dieser Sommer, und wir haben jetzt viel darüber gesprochen, der war heiß. Die Folgen der Klimaerwärmung waren für viele Menschen zu spüren. Gleichzeitig gibt es aber ja weiterhin diese Tendenz. Wir können es nicht mehr hören, Klimakrise, wir wollen es nicht mehr hören. Und es ist ja auch oft abstrakt. Vieles liegt auch in der Zukunft, vieles ist schwer zu verstehen. Wie gehst du damit um?
6: Das ist schon manchmal nicht einfach. Also es gibt solche und solche Tage. Es gibt manchmal Tage, wo ich einfach denke, meine Güte, das gibt's doch alles gar nicht. Und dann denke ich wieder, Mensch, da sind so interessante Menschen mit so tollen Ideen. Und dann lasst uns positiver kommunizieren. Wir müssen die menschliche Psyche verstehen in der Kommunikation. Wir müssen verstehen, wie kann man Geschichten so spannend machen? Wie kann man Erhaltenswertes so zeigen? Ich sage mal Haltung durch Unterhaltung, dass man praktisch den Menschen klar macht, wie wichtig es ist. Die Haltung des Menschen gegenüber diesem Thema muss aus dem Inneren kommen. Dann ist man auch bereit, Dinge zu verändern. Und wenn man dann sich noch darüber sicher wird, man muss nicht perfekt sein. Man muss nicht mit dem, was man tut, sofort die ganze Welt retten. Erstens, weil man es nicht kann und zweitens, weil die Aufgabe dann so hoch ist, dass immer der Satz rauskommt, schaffe ich doch sowieso nicht, was soll das alles, lasse ich es gleich. Und mit dem Ansatz ist das die berühmte selbsterfüllende Prognose. Das Motivieren, das Begeistern. Ich treffe auch so viele Menschen aus der Wirtschaft, die so tolle Ideen haben, wie man was innovativ machen kann. Das motiviert mich dann doch wieder, die Dinge zu erzählen. Mein Ansatz ist ja einfach nur Wissenschaft zu übersetzen, spannend, zuhörbar zu machen, damit ein bisschen Haltung zu transportieren, ohne mich Menschen aufzudrängen. Ich bin kein Aktivist, ich bin kein Ideologe, ich bin kein Missionar. Und insofern hoffe ich einfach, dass man durch solche Geschichten oder solche Dokus wieder Leute gewinnen kann, die sagen, Mensch, erhaltenswert ist das doch da. Das ist ein Sehnsuchtsort, den möchten wir behalten. Und da machen wir jetzt ein paar positive und schlaue Dinge und gehen in die richtige Richtung, die dann auch den nachfolgenden Generationen, den vielen jungen Menschen, die denen eine ersprießliche Zukunft bietet. Das müssen wir tun. Das ist unsere Aufgabe.
7: Ich danke dir sehr für dieses Gespräch. Toll, dass du bei uns warst.
6: Elena, es hat mir viel Freude gemacht. Vielen Dank dir und dem ganzen 11KM-Team.
7: Sven Plöger moderiert das Wetter in der ARD. Er ist Wissenschaftsjournalist und Meteorologe. Für seine Doku hat er zum Beispiel eine Feuerwehr im Waldbrandgebiet begleitet. Die Doku heißt: Wie extrem wird das Wetter, Sven Plöger? Klima-Hotspot Mittelmeer. Und sie läuft heute Abend um 20.15 Uhr im Ersten und ist jetzt schon in der ARD-Mediathek. Wir verlinken den Film natürlich. 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Mein Name ist Elena Kuch und ich freue mich, wenn wir uns ganz bald schon wieder hören.
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1: 16 Uhr. Benzin so teuer wie noch nie. Bundesanwaltschaft klagt mutmaßliche Spionen an. Mehrheit der Unternehmen nutzt künstliche Intelligenz. Das Wetter teils sonnig, teils bewölkt, meist trocken, 20 bis 25 Grad. Mein Name ist Kevin Arnold. Benzin ist in Deutschland noch nie so teuer gewesen wie am vergangenen Wochenende. Laut ADAC kostete der Liter Super E10 im Schnitt 2,27 Euro, Diesel 2,40 Euro. ARD-Hauptstadtkorrespondent Philipp Eckstein.
2: Der Bundesregierung bereiten die hohen Preise große Sorgen. Das räumte der stellvertretende Sprecher der Bundesregierung Steffen Mayer ein. Unternehmen und Pendlerinnen und Pendler würden dadurch wirklich sehr belastet. Der Regierungssprecher verwies auf die Situation im Nahen Osten. Die Angriffe auf Ölpipelines und die Blockade von Seewegen seien der Grund für die hohen Preise. Wie und ob die Bundesregierung Entlastungen beim Spritpreis plant, ist aber weiter offen.
1: Hessen ist im sogenannten Bildungsmonitor um einen Platz abgerutscht, auf Platz 7 der 16 Bundesländer. Das neue Ranking wurde heute von der arbeitgebernahen Initiative Neue soziale Marktwirtschaft vorgestellt. Die sieht in Hessen Stärken beim Thema Integration. Der Anteil von ausländischen Schulabgängern ohne Abschluss sei hier so niedrig wie in keinem anderen Bundesland. Verbesserungsbedarf gäbe es dagegen zum Beispiel bei der Digitalisierung in den Schulen. Der Generalbundesanwalt hat am Kammergericht Berlin eine Frau angeklagt, die für Russland spioniert haben soll. Sie sitzt seit Januar in Untersuchungshaft. Ihr wird vorgeworfen, einen russischen Geheimdienstmitarbeiter mit Informationen versorgt zu haben. ARD-Terrorismusexperte Holger Schmidt.
3: Ilona W. betrieb bis zu ihrer Festnahme eine Marketingagentur und galt im Berliner Politikbetrieb als gut vernetzt. Nach ihrer Festnahme tauchten mehrere Fotos von offiziellen Veranstaltungen auf, bei der sie in der Nähe von führenden Politikerinnen und Politikern saß. Mehr als 2 Jahre lang soll W. Kontakte zu einem Mann in der russischen Botschaft in Berlin gehabt haben, der für den russischen Geheimdienst tätig war. Sie soll ihn über hochkarätige Veranstaltungen in Berlin informiert und ihm auch ermöglicht haben, an diesen Veranstaltungen unter falschem Namen teilzunehmen.
1: Die künstliche Intelligenz ist im Alltag deutscher Unternehmen angekommen. Mehr als die Hälfte der Betriebe hat mit mehr als 20 Beschäftigten nutzt KI. Laut einer Bitkom-Umfrage sind das 3-mal mehr als noch vor 2 Jahren. ARD-Korrespondent Martin Polanski.
4: Laut dem Digitalverband zeigt die Studie auch zunehmende Bedenken. So glaubten inzwischen 61% der Befragten, dass Unternehmen ohne KI-Nutzung keine Zukunft haben. 34% machen sich Sorgen, dass die Technologie die Existenz der eigenen Firma gefährden könnte. Gleichzeitig gaben 2/3 der Unternehmen mit KI-Nutzung an, dass sie damit ihre Wettbewerbsposition verbessert haben. Der Digitalverband spricht von einer Mischung aus Zuversicht, aber auch Verunsicherung, die in der Studie zum Ausdruck komme.
1: Die Veranstalter der Frankfurter Buchmesse kündigen in diesem Jahr ein erweitertes Eventprogramm an. Insgesamt soll es 10 verschiedene Bühnen geben. Außerdem werden viele bekannte Autorinnen und Autoren in Frankfurt erwartet, zum Beispiel Wolf Biermann, Giselle Pellicot und Colson Whitehead. Gastland ist in diesem Jahr Tschechien. Die Frankfurter Buchmesse beginnt in 3,5 Wochen. Das waren die Nachrichten. Das Wetter. Sonne, Wolken und ganz vereinzelt ein kurzer Regenschauer. So sieht das Wetter heute Nachmittag in Hessen aus. Dazu ist es etwas wärmer als gestern. Höchstwerte zwischen 20 und 25 Grad. Die kommende Nacht wird klar oder nur locker bewölkt. Gegen morgen bildet sich örtlich Nebel. Tiefstwerte zwischen 15 und 10 Grad. Morgen löst sich der regionale Nebel schnell auf. Es wird ein überwiegend sonniger Tag und die Temperaturen ziehen nochmal an auf 23 bis 28 Grad. Die weiteren Aussichten ab Mittwoch bewölkter und kühler, maximal 22 Grad. Die Zeit 16.04 Uhr.
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1: Vorsicht auf der A3 Köln Richtung Frankfurt. Zwischen Bad Camberg und Idstein liegt ein Reifen auf dem rechten Fahrstreifen. A3 Frankfurt Richtung Würzburg zwischen Offenbacher Kreuz und Hanau. 6 Kilometer stockender Verkehr nach einem Unfall mit 2 Autos auf dem Abbiegestreifen. A5 Karlsruhe Richtung Heidelberg zwischen Kronau und Waldorf-Wiesloch. 3 Kilometer stockender Verkehr. A7 Würzburg Richtung Fulda. Zwischen Hammelburg und Bad Brückenau-Wildflecken gibt es 5 Kilometer Stau. A7 Fulda Richtung Würzburg. Hier staut es sich zwischen Fulda-Dreieck und Bad Brückenau-Volkers auf einer Länge von 3 Kilometern. Und A44 Dortmund Richtung Kassel zwischen Bräuner und Sierenberg 2 Kilometer Stau.
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5: Ich grüße Sie. Hat gesunder Menschenverstand noch eine Chance gegen künstliche Intelligenz? Wenn Menschen, die mit ihren KI-Firmen viel Geld verdienen können, vor KI warnen, dann lässt einen das aufhorchen. Gleich mehrere Experten von unterschiedlichen Unternehmen fordern weniger Tempo bei KI, bevor sie nicht mehr kontrollierbar sei. Die KI-Entwickler haben offenbar Angst bekommen vor ihren eigenen Produkten. Kein Wunder, schließlich hat es in letzter Zeit auch viele fragwürdige Erfolge gegeben bei der KI. Eine hat aus einer geschützten, abgekapselten Umgebung heraus doch einen Weg ins Internet gefunden. KI hackt sich in Systeme ein, obwohl sie das nicht sollte. Und KI entwickelt sich selbst immer weiter. Und das alles offenbar in einem Ausmaß, dass die KI-Konzerne selbst um Regeln betteln. Was steckt dahinter und vor allem, was ist dran? Wie gefährlich ist KI schon? Das fragen wir jemanden, der sich damit auskennt, Markus Beckedahl, Gründer des Zentrums für Digitalrechte und Demokratie. Viele kennen ihn noch als Gründer des Blogs netzpolitik.org. Hallo, Herr Beckedahl.
6: Hallo.
5: Die Millionenfrage: Welche Regeln braucht KI, damit sie uns nicht schadet?
6: Das ist eine Frage, die wir gerade alle diskutieren. Die Europäische Union hat sie eigentlich schon beantwortet. Wir haben Regeln durch die sogenannte KI-Verordnung, die seit einiger Zeit in Kraft ist. Und diese Debatte, die aktuell geführt wird, das ist eine US-amerikanische Debatte und die lenkt ein bisschen davon ab, dass wir unsere Regeln bei uns besser durchsetzen könnten.
5: Könnten bedeutet, sie werden noch nicht besser umgesetzt. Woran liegt das?
6: Ja, wir haben es hier mit Unternehmen zu tun, die an die Börse möchten. Auf der einen Seite Anthropic mit seinem Dienst Claude, auf der anderen Seite OpenAI mit ChatGPT. Beide Unternehmen streben Bewertungen von bis zu 1 Billion Euro an der Börse an. Das sind Werte wie fast der ganze DAX zusammen. Und diese Unternehmen haben in den letzten Jahren alles daran getan, möglichst schnell zu wachsen, ihre Modelle immer mehr zu beschleunigen, haben dabei ziemlich wenig in Cybersicherheit investiert. Und jetzt zeigt es sich, dass sie Produkte geschaffen haben, die sie nicht mehr unter Kontrolle haben. Und hier muss eigentlich das greifen, was wir eigentlich bei jeder technologischen Entwicklung immer schon angewendet haben, nämlich eine Produkthaftung, dass Unternehmen, die Produkte auf den Markt bringen, selbstverständlich für Schäden auch haften müssen.
5: Ist diese amerikanische Diskussion gerade ein Schritt in diese Richtung?
6: Naja, es ist vor allen Dingen gerade eine Diskussion auf US-Ebene, wo die Unternehmen wiederum sich selbst ins Spiel bringen bei der Gestaltung von Regeln. Also das heißt ja nicht, dass diese Unternehmen jetzt scharf Regulierung fordern. Wenn man genau hinschaut, dann möchten sie quasi Regeln der Selbstregulierung. Das heißt, sie möchten selbst die Regeln festlegen, nach denen sie sich dann verhalten und wollen damit verhindern, dass es stärkere Regeln gibt. Dazu muss man auch wissen, in der Geschichte der KI-Verordnung auf EU-Ebene haben Unternehmen wie ChatGPT alles daran gesetzt, diese Regulierung zu verhindern, weil sie halt kein Interesse daran haben, mehr zu haften und mehr für Cybersicherheit und andere Fragen auszugeben.
5: Aber wir brauchen ja bei KI mit Sicherheit international geltende Regelungen. Es müssten sich dann auch alle daran halten. Wie kann man da hinkommen?
6: Ja, es wäre natürlich schön, wenn wir auf internationaler Ebene Sachen wie einen Atomwaffensperrvertrag bekommen würden, sozusagen. Wenn wir Regeln schaffen würden, woran sich auch China und die USA halten müssen. Wir haben im Moment quasi ein Wettrennen zwischen chinesischen offenen Modellen und auf der anderen Seite die geschlossenen großen Modelle aus den USA, die eigentlich den Weltmarkt jeweils für sich erobern wollen. Wir als Europäische Union stehen dazwischen mit unseren Regeln für den immerhin größten Binnenmarkt in einem demokratischen Land in der Welt. Aber es wäre natürlich schön, wenn wir verbindliche Regeln hätten, an die sich alle halten müssen. Solange wir die nicht haben, sollten wir zumindest unsere bestehenden Regeln effektiv durchsetzen.
5: Jetzt wird ja von einigen Fachleuten sogar befürchtet, KI könnte so unkontrollierbar werden, dass sie die Menschheit auslöschen könnte. Für wie realistisch halten Sie das?
6: Ja, es kommt ganz auf meine Tagesstimmung an. Ne? Also wir haben es hier mit einer Risikotechnologie zu tun, die natürlich viel Schaden anrichten kann, wenn sie kombiniert wird mit Verhalten von Unternehmen, die Profitstreben vor Verantwortung stellen. Aber letztendlich geht es ja auch darum, diese Unternehmen unter Kontrolle zu bringen, sozusagen. Und wir müssen auch immer berücksichtigen, diese Unternehmen profitieren auch ganz ganz gut davon, dass in der Öffentlichkeit ankommt, dass sie so mächtige und mächtige Technologien geschaffen haben, dass sie sogar die Menschheit ausrotten könnten. Da klingen sie auch gleich viel wertvoller.
5: Also Sie haben durchaus noch Hoffnung für die Menschheit, Herr Beckedahl.
6: Ja, ich habe Hoffnung. Also wir haben Regeln, wir müssen sie durchsetzen, wir müssen da engagierter sein und wir dürfen nicht den Kopf in den Sand stecken, weil das ist eine Technologie, die sehr profitgetrieben über uns hereinbricht und wir können Technologie gestalten. Und wir leben in einer Demokratie, wir sollten unsere Demokratie erhalten und dazu gehört die Gestaltung von Technologien nach unseren demokratischen Regeln.
5: KI lässt sich gestalten, sagt Markus Beckedahl, Gründer des Zentrums für Digitalrechte und Demokratie. Vielen Dank.
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5: Anderes Land, andere Mehrheitsverhältnisse und doch auch schwierige Regierungsbildung. Wir schauen nach Schweden am Tag nach der Parlamentswahl dort. Stärkste Kraft sind nach noch nicht ganz abgeschlossener Auszählung die Sozialdemokraten der ehemaligen Ministerpräsidentin Magdalena Andersson geworden. An Platz 2 folgt die moderate Partei von Regierungschef Ulf Kristersson. Die rechtspopulistischen Schwedendemokraten gehören zu den Verlierern der Wahl und landeten überraschend nur auf Platz 3. Bis das Endergebnis feststeht, könnte es noch ein, zwei Tage dauern. Klar ist aber schon, die Regierungsbildung in Schweden dürfte in jedem Fall eine Herausforderung werden.
7: Zumindest in einer Frage sind sich die Spitzenkandidaten der beiden politischen Lager in Schweden einig. Bevor sie mit irgendwem verhandeln, muss Klarheit über das Ergebnis dieser Reichstagswahl herrschen. Ein Schritt nach dem anderen, sagt der amtierende Regierungschef Ulf Kristersson vor einem Treffen mit der Führung seiner moderaten Partei am Tag nach der Wahl.
8: Ich werde erst das amtliche Endergebnis abwarten. Danach werde ich eine Reihe von Gesprächen führen. Ich werde es ruhig angehen lassen, denn wir haben eine stabile amtierende Regierung. Und dann werde ich mich melden, sobald ich sehe, wie es weitergehen kann.
7: Soll heißen, Kristersson hofft weiter auf ein tragfähiges Bündnis seines bürgerlichen Lagers mit den rechtspopulistischen Schwedendemokraten. Sie landen nach vorläufigem Ergebnis mit gut 17% nur auf Platz 3 hinter Kristerssons Moderaten. Die rot-grüne Opposition sieht den Auftrag zur Regierungsbildung bei der früheren Ministerpräsidentin Magdalena Andersson. Denn ihre Sozialdemokraten kommen mit den kleineren Parteien des linken Lagers vorläufig auf 176 der 349 Sitze und damit auf eine hauchdünne Mehrheit. Doch auch Andersson mahnte in der Wahlnacht zu Geduld.
9: Wir behöver invänta det slutgiltiga valresultatet innan... Det går att säga exakt på vilket sätt Sverige kommer att styras.
7: Man müsse zunächst das endgültige Ergebnis abwarten, um sagen zu können, wer Schweden künftig regiere. Das wird laut der Wahlbehörde frühestens am Mittwoch feststehen. Denn an diesem Tag werden die letzten Auslandsstimmen ausgezählt. Und die könnten noch etwas ändern, denn laut dem Sender SWT trennen die beiden Parteienblöcke weniger als 29.000 Stimmen. Der Generalsekretär der Sozialdemokraten Tobias Baudin verbreitet am Morgen im schwedischen Fernsehen Zuversicht.
8: Wir müssen am Mittwoch sehen, wie die Menschen abgestimmt haben. Auf dieser Grundlage werden wir mit Magdalena Andersson als Ministerpräsidentin eine Regierung bilden. Das wird nicht einfach, aber das war es für uns noch nie. Wir haben das in der Vergangenheit schon oft geschafft.
7: Um regieren zu können, müsste Andersson mit allen drei kleineren Parteien des rot-grünen Lagers zusammenarbeiten. Einfach wird das tatsächlich nicht. Denn vor allem Zentrumspartei und Linkspartei liegen politisch weit auseinander. Egal, wer am Ende regiert, für Schwedens Parlamentspräsident Andreas Norlén von der moderaten Partei zählt vor allem eins: Eine neue Regierung müsse handlungsfähig sein.
8: Es ist wichtig, dass sich die Situation aus den Jahren 2018 bis 2022 nicht wiederholt. Damals hat der Reichstag den Ministerpräsidenten zwar bestätigt, aber anschließend seine politischen Vorhaben und seinen Haushalt abgelehnt. Das Gesamtbild muss stimmen, damit wir einen Regierungschef und eine Regierung haben, die Schweden tatsächlich regieren können.
7: Klarheit über den Wahlsieger dürfte es also am Mittwoch geben. Klarheit über Schwedens nächste Regierung wohl noch lange nicht.
5: Die Regierungsbildung wird nach der Parlamentswahl in Schweden ein langwieriger Prozess werden. Jana Sinram hat uns darüber informiert. Das Mittelmeer gilt ja als Sehnsuchtsort und ist eine der beliebtesten Urlaubsregionen der Deutschen. Doch diese Region wird zunehmend auch zum Brennpunkt des Klimawandels. Unkontrollierbare Waldbrände, sintflutartige Regenfälle, extreme Hitze und Trockenheit bringen immer häufiger Menschen und auch ganze Städte in Gefahr. Es passiert auch viel, um dem entgegenzuwirken. Der ARD-Wetterexperte Sven Plöger hat sich auf eine Expedition rund um das Mittelmeer begeben, um sich das alles genauer anzuschauen. Zu sehen ist das in der Doku "Wie extrem wird das Wetter?", Sven Plöger. Heute Abend um 20.15 Uhr im Ersten und dann ebenfalls in der ARD-Mediathek. Und Sven Plöger kann uns jetzt schon mal sagen, warum die Mittelmeerregion ein Klima-Hotspot ist und welche Folgen das hat.
10: Das Mittelmeer ist deswegen ein Klima-Hotspot, weil es ein relativ kleines Meer ist aus globaler Perspektive. Ich sage immer, es ist wie eine Badewanne. Es hat nur eine kleine Verbindung an der Straße von Gibraltar zu den großen Ozeanen, die sich zwar auch erwärmen, aber das Mittelmeer ist derzeit dran, sich noch viel schneller zu erwärmen. Wir haben das erlebt. Teilweise sind wir jetzt 4-5 Grad über dem, was in dieser Jahreszeit sein sollte. Und wenn ein Meer sehr warm ist, dann gibt es natürlich seinerseits auch Feuchtigkeit ab. Also es ist viel mehr Wasserdampf in der Luft. Wenn mehr drin ist, kann mehr kondensieren und rausfallen. Sprich, Starkregenfälle können eine Folge sein. Wir haben aber auch durch lange Hochdruckgebiete, die nicht wegziehen wollen, medial oft Hitzedom genannt, unglaubliche Phasen langer Trockenheit, dann im Wechsel mit Starkregen und Überflutungen, was natürlich auch sehr schwierig ist für die Landwirtschaft. Und insofern ist es ein Hotspot und gleichzeitig ja ein großer Sehnsuchtsort für uns. Wir machen da gerne Urlaub, wir reisen dort gerne hin und haben auf der anderen Seite dann auch die großen Waldbrände gesehen. Alles kommt so ein bisschen zusammen. Und die Idee der Doku ist eben zu verdeutlichen, wie unglaublich sinnvoll es ist, diesen Sehnsuchtsort klug zu erhalten und nicht zu einem Schicksalsort werden zu lassen. Und deswegen zeigen wir auch sehr viele schöne Bilder, weil das Ganze ja auch eine sehr emotionale Angelegenheit ist für uns.
5: Auf Ihrer Expedition haben Sie viele Menschen an unterschiedlichsten Orten getroffen, die mit diesen klimatischen Veränderungen klarkommen müssen. Was tun die Menschen genau?
10: Natürlich gibt es immer die Überschrift, wenn wir als menschliche Gesellschaft nicht die Fähigkeit haben, die Treibhausgasemissionen runterzubekommen und somit die Ursachen für all das, was wir erleben, zu beseitigen, dann werden wir das Problem natürlich nicht auflösen können. Aber gleichzeitig müssen wir uns natürlich an das, was schon passiert ist, anpassen. Und diese Ideen, die es gibt, in den verschiedenen Regionen zu betrachten, was immer das ist, Warnung vor Waldbränden, bessere Waldbrandbekämpfung, indem man besser ausgestattet ist, mit Fauna und Flora umzugehen, aber auch in Valencia zum Beispiel haben wir angeschaut mit einem ganz tollen Meteorologen, wie kann man die Wettervorhersage bei solchen Starkregenereignissen durch Messungen verbessern, also durch gewonnenes Wissen verbessern, sich all das anzugucken und parallel zu denken, ja, Emissionen müssen runter, schaffen wir im Moment leider nicht, das ist traurig. Und ja, wir müssen uns anpassen und da gibt's tolle Ideen, Menschen immer wieder zu zeigen, Dystopie und Apokalypse ist kein Ausweg. Wenn wir uns immer nur erzählen, dass alles unfassbar schlimm wird und wir eigentlich gar keine Chance haben, hier gegenzuwirken, dann kann das schnell eine selbsterfüllende Prognose werden. Und deswegen ist es mir so wichtig, immer wieder die kleinen Dinge zu zeigen, wo man sehen kann, hey, da geht was, da können wir was verbessern. Und in diesem Sinne ist auch diese Doku gedreht.
5: Viele von uns fahren ja sehr gerne ans Mittelmeer in den Urlaub und Sven Plöger sagt uns, was das, was dort passiert, für einen Einfluss auf unser Leben bzw. auf das Wetter hier bei uns in Deutschland hat.
10: Tatsächlich ist es so, im Klimasystem gibt es immer auch Fernwirkungen. Wir sind nicht direkt am Mittelmeer, das wissen wir, aber ziemlich nah dran. Und die Feuchtigkeit, die dort jetzt in die Atmosphäre gelangt, weil die Luft so warm ist und weil das Wasser durch die warme Luft so sehr aufgewärmt wird, die kann sich auf die Reise begeben und die kann natürlich auch zu uns kommen. Wir erleben gleichzeitig im Moment häufiger Wetterlagen. Früher hatten wir sehr dominante Westwinde, die auch mit Südwinden in Verbindung stehen. Das ganze System, die ganzen typischen Abläufe wie Hochs und Tiefs ziehen, sind eben stark davon beeinflusst, wo sich welche Region dieser Welt wie erwärmt. Und weil das unterschiedlich ist, haben wir jetzt auch häufigere Südströmungen. Das beobachten wir. Wir haben tatsächlich ein sehr ernstes Thema da draußen. Und aus meiner Sicht ist die Klimavernunft eigentlich das, was jetzt ansteht. Und Realitätsverweigerung, und das erlebe ich leider bei einigen Menschen, bei vielen nicht, aber bei einigen dann doch, Das ist keine Lösung, weil die Physik interessiert sich absolut nicht dafür, was wir wollen oder meinen. Physik, das sind Prozesse, das ist Realität, müssen wir verstehen. Alles andere nutzt uns nichts. Und mit dieser Einsicht und dann der Lust auf Veränderung, und die kann man entfachen, wenn man auf die Dinge schaut, die alle schon funktionieren, dann kann man möglicherweise in die richtige Richtung tätig werden. Und jeder Schritt in die richtige Richtung ist besser als viele Schritte in die falsche Richtung.
5: Sven Plöger zum Klima-Hotspot Mittelmeer und den Folgen auch für uns in Deutschland. 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
5: In weniger als einem Monat beginnt in Frankfurt wieder die Buchmesse. Es ist die 78. Frankfurter Bücherschau vom 7. bis zum 11. Oktober. Das Motto ist ein bisschen kryptisch: This changes everything. Das ändert alles. Ehrengast der diesjährigen Buchmesse ist Tschechien. Was uns da erwartet in diesem Jahr, hat uns Lars Hofmann zu erzählen.
11: Als Gastland kommt Anfang Oktober Tschechien auf die Buchmesse nach Frankfurt. Mit einem für ein Land mitten in Europa ungewöhnlichen Motto, sagt Simone Bühler von der Buchmesse.
12: Tschechien, ein Land an der Küste. Das kommt ganz ursprünglich von William Shakespeare. Er hat in seinem Wintermärchen Böhmen an die Küste des Meeres der Weltliteratur versetzt. Und das hat die tschechischen Organisatoren und Programmmacher dazu inspiriert, Tschechien und tschechische Literatur unter dieses maritime Motto zu stellen.
11: Das sei aber noch nicht alles.
12: Außerdem gibt es einen sehr schönen tschechischen Gruß, der heißt Ahoi. Das tschechische Grußwort Ahoi schreibt sich mit J und nicht mit I. Und die Bedeutung ist ad honoris Jesu.
11: Das klingt zunächst leicht und spielerisch. Politische Debatten dürfte es auf der Buchmesse trotzdem geben. In Tschechien regiert inzwischen wieder der Rechtspopulist Andrej Babiš. Buchmessendirektor Jürgen Boos verweist allerdings darauf, dass kontroverse Diskussionen seit jeher zur Messe gehören.
13: Und ich glaube, Tschechien ist nur ein Spiegel dessen, was in ganz Mitteleuropa, Westeuropa im Moment passiert. Und diese Auseinandersetzung werden die Autorinnen mitbringen.
11: Für Jürgen Boos gehören solche Diskussionen aber zur Buchmesse dazu. Zuletzt rund um den Ehrengastauftritt Italiens. Und im nächsten Jahr mit Chile dürfte es nicht anders werden. Mindestens genauso wichtig ist für Boos allerdings ein ganz praktisches Thema: die Besucherströme. In den letzten Jahren waren einzelne Hallen auf der Frankfurter Buchmesse zeitweise völlig überlaufen. Die Zahl der Tickets war sogar begrenzt. Vor allem an den Tagen mit vielen Privatbesuchern, also Freitag und Samstag, aber auch noch am Sonntag, dem traditionell letzten Tag der Buchmesse. Jürgen Boos, Direktor der Buchmesse, will überfüllte Hallen und gestresste Besucher in diesem Jahr verhindern.
13: Das war für uns die größte Vorgabe. Es muss sicherer werden. In dem Moment, wo wir Limitationen haben, wir haben in den letzten Jahren immer wieder eine Halle abgesperrt für Stunden. Das wollen wir nicht mehr erleben, sondern wir wollen alles zugänglich haben und haben jetzt über alle Hallen, sagen wir, die Publikumsmagneten verteilt. Das heißt, sie finden in jeder Hallenebene, Erdgeschossebene, Publikumsmagneten. Also ich glaube, da sind wir einen großen Schritt voran.
11: Heißt, die Buchmesse hat ihr Konzept geändert. Im letzten Jahr gab es eine eigene Halle nur für Verlage mit Young- und New Adult Büchern. Die ziehen seit einigen Jahren massenweise gerade junge Leserinnen an. Und die ganze Festhalle war nur für Signierstunden dieser Autorinnen und Autoren reserviert. In diesem Jahr sind die beliebten Verlage alle ebenerdig auf die Hallen rund um die Agora verteilt, also das große Freigelände auf der Messe. Ziel: die Besucher sollen sich so besser verteilen. Aktuell rechnet die Buchmesse mit ähnlich vielen Ausstellern wie im vergangenen Jahr. Und auch die Ticketverkäufe bewegen sich bislang auf dem gleichen Niveau wie 2025.
5: Immer weniger Kinder können gut lesen, aber das Interesse am Buch ist erfreulicherweise doch noch sehr groß. Der Ausblick auf die diesjährige Buchmesse in Frankfurt, die am 7. Oktober beginnt, war das von Lars Hofmann.
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5: Es ist das große Tennisjahr von Deutschlands Nummer 1 Alexander Zverev. Gestern Abend deutscher Zeit hat er bei den US Open das Finale gegen Ben Sheldon gewonnen und damit seinen zweiten Grand Slam Titel seiner Karriere eingefahren. Bei den French Open war der Knoten geplatzt. Vom König von New York war da zu lesen und auch ein anderer Superstar, nämlich Schauspieler Brad Pitt, hat ihm gestern im Stadion applaudiert. Gegen Ben Sheldon zu gewinnen, das war ja durchaus eine Herausforderung, nachdem der Carlos Alcaraz aus dem Turnier geworfen

0: mehr als 6 Jahrzehnten dieses Turnier gewinnen können. Also da wurde sehr, sehr viel auf seinen Schultern abgelastet und abgelagert und das hat man ihm vor allen Dingen am Anfang des Matches angemerkt. Er war schon extrem nervös und das war natürlich völlig anders bei Zverev und das war eines der großen Vorteile des Deutschen, dass er eben zum 6. Mal im Grand Slam Finale stand, dass er schon 1 gewonnen hat im Sommer bei den French Open. Diese Erfahrung, das hat man ihm angemerkt und man muss ehrlicherweise auch sagen, er hat taktisch sehr, sehr klug gespielt. Er hat eine Art Tennis gespielt, die Ben Shelton alles, was der gut kann, weggenommen hat, vor allen Dingen eine sehr starke Vorhand. Dazu kam, dass Shelton ziemlich schwach für seine Verhältnisse beim Aufschlag war. Und so war es eine Mischung aus beidem, aber vor allen Dingen aus einer großen Erfahrung und einem sehr guten Tennis von Zverev, das am Ende den Unterschied gemacht hat.
1: Auf diesen Grand Slam-Erfolg, auf die Erfolge, musste Zverev ja länger warten. Er hatte schon viele tolle Matches gezeigt, aber erst mit 29 hat es dann geklappt mit den Titeln. Daran war vielleicht auch ein wenig die Konkurrenz schuld, kann man das so sagen?
0: Ja, das ist immer so ein Ding, was natürlich als Argument angeführt wird bei den French Open, wo er gewonnen hat, war Carlos Alcaraz nicht dabei, der war verletzt, Jannik Sinner, die Nummer 1, ist früh ausgeschieden und da hieß es, ja gut, dann ist halt der Weg frei für Zverev. Hier war es ähnlich, Jannik Sinner nicht dabei, verletzt, Carlos Alcaraz wegen einer langen Verletzung am Ende relativ früh ausgeschieden, auch alle anderen Topspieler. Auf der anderen Seite muss man sagen, naja, die sind eben alle ausgeschieden und am Ende war Alexander Zverev noch da, der hat es eben geschafft, auch diesen Druck, auch diese Erwartungshaltung, die dann alle bei ihm sahen und gesagt haben, naja, dann muss er das Ding ja jetzt auch gewinnen, diesen Stand zu halten. Das ist auch eine Qualität und ich finde, das sollte man nicht unterschätzen. Und alle, die er geschlagen hat, waren offensichtlich in so einer guten Form, dass sie die ganz großen Gegner vorher ausgeschaltet haben und er war dann am Ende trotzdem besser. Also natürlich hängt es damit zusammen, ein Jannik Sinner und ein Carlos Alcaraz in absoluter Topform sind schwer für Zverev zu schlagen. Das hat er selber gestern nach dem Finale auch nochmal gesagt. Aber er ist da, als er da sein musste und das ist, glaube ich, auch hoch zu bewerten.
1: Ja, und er ist ein absoluter Superstar da der Szene, aber in Deutschland doch nicht so beliebt und geliebt wie damals zum Beispiel Boris Becker und er schafft es auch nicht so eine Begeisterung wie zum Beispiel Carlos Alcaraz auszulösen. Warum schafft er das nicht?
0: Ja, liegt an verschiedenen Sachen. Zum einen ist Tennis nicht mehr der populäre Sport wie früher, ist natürlich auch mittlerweile für Fernsehsender ein sehr, sehr teures Geschäft. Die Live-Rechte an Tennisturnieren werden sehr, sehr teuer verkauft. Das läuft dann oft eben dann nur im Pay-TV, das heißt, es ist einer so großen Öffentlichkeit dann nicht mehr zugänglich und deswegen kommt es dadurch allein schon nicht mehr zu einem Hype, aber auch er persönlich macht natürlich ein paar Sachen, die jetzt nicht zuträglich sind, dass er ein Riesenidol in Deutschland wird. Er zeigt sich sehr selten in Deutschland, er gibt sehr selten deutsche Interviews. Gestern zum Beispiel gab es nach dem Finale eine Pressekonferenz, die war ungefähr 10 Minuten lang, davon redete er 8 Minuten mit der US-Presse und 2 Minuten mit der deutschen. Da ist natürlich dann auch, was die Nachberichterstattung angeht, über ihn in Deutschland, ihm sozusagen einer breiten Masse zugänglich zu machen, ist dann schwierig. Er ist da vielleicht nicht immer gut beraten, auch in der Frage, was seinem Sponsorpartner angeht. Er konzentriert sich da offensichtlich mehr auf den englischsprachigen Raum und die großen Tennismärkte wie eben USA oder auch Asien.
1: Wird er beim Davis Cup für Deutschland antreten?
0: Gute Frage, will er heute im Laufe des Tages entscheiden, werden wir vielleicht noch hören. Er hat gestern gesagt, er würde total gerne spielen, er spielt gerne Davis Cup, er möchte der deutschen Mannschaft helfen, da in Halle gegen Kroatien am Ende ins Finalturnier in Italien, das ist im November einzuziehen. Er mag es für Deutschland zu spielen, Davis Cup zu spielen, in dem Team zu spielen, aber sein Team um ihn herum haben gesagt, oh, du brauchst eigentlich eine Pause, bevor du dann auf die Asien-Tour gehst, die steht als nächstes an. Wir fänden es eigentlich ganz gut, wenn du dir die Pause nimmst und nicht Davis Cup spielst. Ist er ein bisschen hin und her gerissen gewesen, wir werden es wahrscheinlich in den nächsten Stunden erfahren.
1: Alexander Zverev hat seinen 2. Grand Slam-Titel in diesem Jahr erspielt bei den US Open. Unseren Sportreporter Tim Brockmeier habe ich noch kurz vor seinem Rückflug nach Deutschland erwischt. Da konnte er seine Einschätzungen dazu noch geben. Vielen Dank.
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4: Gleich 16.30 Uhr. Benzin so teuer wie noch nie. Deutschland und Ungarn wollen enger zusammenarbeiten. Mehrheit der Unternehmen nutzt künstliche Intelligenz. Das Wetter in der Nacht Abkühlung auf 15 bis 10 Grad. Morgen erst örtlich Nebel, dann überwiegend sonnig bis 28 Grad. Mein Name ist Kevin Arnold.

0: Die Bundesregierung räumt ein, dass Pendlerinnen und Pendler wegen der hohen Spritpreise im Moment stark belastet werden. Vize-Regierungssprecher Mayer verwies auf die Situation im Nahen Osten seit dem US-Angriff auf den Iran Ende Februar. Seitdem werden Ölpipelines attackiert und Seewege blockiert. Für Benzin musste man am Wochenende an den Tankstellen in Deutschland so viel bezahlen wie noch nie. Ein Liter Super E10 kostete laut ADAC im Schnitt 2,27 Euro, Diesel 2,40 Euro. Ob die Bundesregierung Entlastungen plant, ist offen. Im Frühjahr hat es in Ungarn einen Regierungswechsel gegeben. Der Rechtspopulist Orbán war abgewählt worden. Jetzt ist Bundesaußenminister Wadephul in das Land gereist, als erster deutscher Außenminister seit 7 Jahren. Beide Seiten kündigten an, enger zusammenzuarbeiten. Aus Budapest, ARD-Korrespondentin Ruth Kirchner.
1: Außenminister Johann Wadephul sprach nach einem Treffen mit seiner ungarischen Amtskollegin Anita Orbán von einem großen Nachholbedarf, gerade im wirtschaftlichen Bereich. Er nannte den Automobilsektor, Infrastruktur, Elektrifizierung, Kommunikation und Rüstung. In diesen Bereichen wollen beide Länder enger kooperieren. Auch Außenministerin Orbán sprach von einem Neuanfang und einer Wiederbelebung der Beziehungen mit Deutschland.
0: Künstliche Intelligenz ist im deutschen Betriebsalltag angekommen. Laut einer Umfrage des Digitalverbands Bitkom nutzt gut jedes zweite Unternehmen mit über 20 Beschäftigten KI. Die Mehrheit gab an, dadurch die Position im Wettbewerb verbessert zu haben. Viele Unternehmen glauben aber auch, ohne KI keine Zukunft zu haben. Mehr als ein Drittel habe KI eingeführt, aus Angst, im Wettbewerb zurückzufallen. Ein Lehrer aus dem Schwalm-Eder-Kreis sitzt wegen Missbrauchsverdachts in Untersuchungshaft. Das hat die Staatsanwaltschaft Marburg dem hr bestätigt. hr-Reporterin Sabrina Filisch.
2: Der Lehrer soll ein Kind schwer sexuell missbraucht sowie kinderpornografische Inhalte angefertigt haben. Vergangene Woche wurde er festgenommen. In seiner Wohnung haben Beamte des Polizeipräsidiums Nordhessen Computer, Handys und Datenträger sichergestellt, die nun ausgewertet werden. Ob es sich bei dem mutmaßlichen Opfer um ein Kind aus dem schulischen oder aus dem privaten Umfeld handelt, dazu machte die Staatsanwaltschaft auf Anfrage keine Angaben. Ebenso wenig zum genauen Alter des Kindes.
0: Die Arktis soll Teil der europäischen Sicherheitsordnung werden, vor allem um die baltischen Staaten besser schützen zu können. Das ist ein Kernpunkt der neuen EU-Arktis-Strategie, über die europäische Spitzenpolitiker gerade in Finnland beraten. ARD-Korrespondent Andreas Meyer-Feist.
3: Geplant ist der Aufbau einer gemeinsamen europäischen Eismeerflotte. Außerdem geht es darum, Unterseekabel besser vor einer möglichen russischen Sabotage zu schützen. Bundeskanzler Friedrich Merz erklärte, Deutschland sei bereit, in dieser strategisch wichtigen Region neue Verantwortung zu übernehmen. Außerdem geht es um Rohstoffe und Handelswege, die durch das schmelzende Packeis zugänglich werden. Europa dürfe bei der Erschließung dieser Routen und Rohstoffe nicht zu kurz kommen.
0: Das waren die Nachrichten. Das Wetter. Bis zum Abend scheint mal die Sonne, mal ist es bewölkt. Hier und da kann es einen kurzen Regenschauer geben. Oft bleibt es aber trocken. Dazu ist es mäßig warm bis warm, 20 bis 25 Grad. In der Nacht kühlt es ab auf 15 bis 10 Grad. Es bleibt überwiegend trocken. Der Tag morgen startet örtlich mit Nebel. Ansonsten wird es ein überwiegend sonniger Tag und nochmal warm bis 28 Grad. Die weiteren Aussichten, danach wird es kühler, Mittwoch viele Wolken und einige Schauer bis 22 Grad, Donnerstag mal Sonne, mal Wolken, meist trocken, maximal 21 Grad. Die Zeit 16.34 Uhr.
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0: Vorsicht auf der A66 Frankfurt-Wiesbaden. Zwischen Wiesbaden-Mainzer Straße und Wiesbaden-Biebrich ist eine Person auf der Fahrbahn. Vorsicht auf der A5 Kassel Richtung Frankfurt. Zwischen Bad Homburger Kreuz und Nordwestkreuz Frankfurt. Fahrzeugteile auf dem linken Fahrstreifen im Baustellenbereich. A3 Frankfurt Richtung Würzburg. Zwischen Offenbacher Kreuz und Hanau. Streckenweise stockender Verkehr nach einem Unfall mit 2 Autos auf dem Abbiegestreifen. A5 Karlsruhe Richtung Heidelberg zwischen Kronau und Waldorf-Wiesloch, 4 Kilometer stockender Verkehr. A7 Fulda Richtung Würzburg zwischen Fulda-Dreieck und Bad Brückenau-Wildflecken, 8 Kilometer Stau und stockender Verkehr. A671 Wiesbaden Richtung Mainz zwischen Hochheim-Nord und Gustavsburg, 2 Kilometer Stau. Und die B260 Lahnstein Richtung Wiesbaden ist zwischen Martinstal und dem Abzweig nach Oberwallow nach einem Unfall gesperrt.
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5: Ich grüße Sie. Deutschlands größte Rohstoffquelle war mal die Bildung. Aber das Land der Dichter und Denker fällt jetzt damit auf, dass viele nicht mehr denken, geschweige denn dichten können. In der neuen PISA-Bildungsstudie schneiden Schülerinnen und Schüler in Deutschland so schlecht ab wie nie zuvor. In Lesen, Mathematik, Naturwissenschaften wurden bei den getesteten 15-Jährigen die niedrigsten Kompetenzwerte seit Beginn der PISA-Erhebungen erzielt. Kein gutes Zeugnis für Deutschland. Und heute gab es nochmal einen Nachschlag. Die Initiative Neue Soziale Marktwirtschaft hat ihren Bildungsmonitor vorgestellt. Da geht es um den Vergleich zwischen den Bundesländern. Der Bildungsmonitor untersucht, inwieweit das Bildungssystem eines Bundeslandes zu Wachstum und Wohlstand der Wirtschaft beiträgt. Dieses Jahr ging es besonders um die soziale Durchlässigkeit und die Frage, ob das Aufstiegsversprechen durch die Bildung eingehalten wird. Geschäftsführer der Initiative, die kurz INSM heißt, ist Thorsten Alsleben. Hallo, Herr Alsleben.
6: Ja, ich grüße Sie.
5: Im Vergleich der Bundesländer, wo rangiert Hessen da?
6: Ja, Hessen ist im Mittelfeld, Platz 7. Und dann muss man aber immer sehen, man muss auch schauen, das ist ja der Durchschnitt, wie auf dem Zeugnis. Da gibt es auch eine Durchschnittsnote. Aber es gibt einige Bereiche, da ist es besser und in einige Bereiche, da ist es schlechter.
5: Wer führt das Ranking denn an und warum?
6: Seit vielen Jahren Sachsen und gefolgt von Bayern. Der frühere Sieger Baden-Württemberg ist inzwischen auch, zwar noch in den vorderen Plätzen, aber auch schon abgeschlagen etwas. Ja, Sachsen hat vor allem bei der Schulqualität, also da, wo es darum geht, kriegt man hinterher auch einen Abschluss oder bleibt man ohne Abschluss, ist sehr gut. Und in sehr vielen anderen Handlungsfeldern auch gehört es immer zu den Top 3. Wir untersuchen ja nicht nur Schule, sondern auch Kita, Hochschule, berufliche Bildung, Internationalität, ganz vielen Punkten. Allerdings auch der Klassenprimus Sachsen muss noch hier und da Hausaufgaben machen, zum Beispiel bei der Betreuungsrelation. Also in den Kitas gibt es relativ wenig Betreuer dort.
5: Schauen wir mal aufs Detail. Was genau haben Sie denn für diesen Bildungsmonitor 2026 untersucht?
6: Also das ist die größte Bildungsmetastudie, die es jährlich in Deutschland gibt. Und sie geht in alle Bereiche rein. Wie läuft es in der Kita? Wie ist es in der Grundschule, in den weiterführenden Schulen? Wie geht man mit ausländischen Schülern und Studierenden um? Wie werden Sprachkompetenzen, Digitalkompetenzen vermittelt? Und unterm Strich muss man leider sagen, das Niveau insgesamt der Bildung in Deutschland sinkt. Und zwar in allen Ländern, auch in denen, die relativ gut abschneiden.
5: Und dabei sitzt ja der PISA-Schock noch tief und verlangt auch nach Konsequenzen. Der Ministerpräsident von Rheinland-Pfalz, Gordon Schnieder, beispielsweise sagt, wenn Kinder in die Grundschule kommen, dann müssen sie Deutsch sprechen können, einen Stift halten, mit der Schere schneiden und Schnürsenkel zubinden können. Wenn ich mich zurückerinnere, das war früher genau der Standard. Wieso kann sowas heute schon als neue Idee verkauft werden?
6: Das ist einer der gravierenden Punkte, die der Ministerpräsident da angesprochen hat. Wir haben nicht die gleichen Bildungschancen für alle, weil ein Teil der Grundschüler, die da eingeschult werden, eben kein Deutsch sprechen. Und sie kommen aus bildungsfernen Schichten. Die Eltern haben keine Bücher zu Hause, die haben keine Tradition mit Vorlesen. Und das kann man eins zu eins nachweisen, wer zu Hause nicht vorgelesen bekommt, hat automatisch schlechtere Chancen. Das liegt eben an der Kultur. Die kommen häufig, das hat ja auch viel mit Flüchtlingsmigration zu tun, aus einer anderen Kultur. Und wenn zu Hause nicht Deutsch gesprochen wird, sind die benachteiligt. Und um die Schüler oder die Kinder muss man sich kümmern, bevor sie Schüler werden, weil sonst haben sie von Anfang an schlechte Karten. Und es ist auch für das Gesamtniveau der Klasse natürlich nicht gut. Da muss man sich drum kümmern.
5: Das Sprachniveau ist das eine. Und dann, das haben wir ja auch bei PISA gesehen, kommt aber auch noch im jugendlichen Alter ein Faktor dazu, den man wohl für die Misere ziemlich verantwortlich machen muss, das Smartphone.
6: Ja, nicht nur im jugendlichen Alter, sondern leider auch schon früher. Und da gibt es auch einen klaren Zusammenhang zwischen denen, die aus bildungsfernen Schichten kommen. Die haben eine viel höhere Smartphone-Nutzung, viel höhere Nutzung, Computerspiele und so weiter. Und das wirkt sich auch auf den Bildungserfolg aus oder Misserfolg in dem Fall. Und das ist etwas, da ist auch die Politik noch ein bisschen unsicher. Und am Anfang, reicht denn da ein Verbot oder ist das Verbot überhaupt nötig? Wahrscheinlich reicht es bei weitem nicht, sondern man muss viel umfassender an das Thema rangehen. Auch unter Einbeziehung der Eltern.
5: Nach den schwachen Ergebnissen bei PISA haben wir vom Regierungssprecher gehört, die Bundesregierung halte einen nationalen Bildungsgipfel nicht für unbedingt nötig. Es gäbe bereits einen Arbeitsprozess, den Bundesbildungsministerin Karin Prien mit den Ländern angestoßen habe. Karin Prien war auch heute bei ihrer Präsentation dabei. Welchen Handlungsbedarf genau sieht sie? Wie hat sie sich da geäußert?
6: Also ich glaube, dass wir diese nationale Kraftanstrengung brauchen. Man muss auch sagen, Bildung ist nicht nur ein Thema für Bildungspolitiker. Das ist ein wirtschaftspolitisches Thema par excellence. Was wir in der Bildung jetzt vergeigen, auch in der frühkindlichen Bildung, das können wir später gar nicht mehr auffangen. Die Investitionen, die wir vor der Grundschule tätigen, rentieren sich vielfach. Und deswegen glaube ich, müsste man, weil es eben auch eine Bund-Länder-Aufgabe ist, eigentlich müsste der Kanzler zu einem Bildungsgipfel einladen und gucken, wie können wir mit diesen PISA- oder Bildungsmonitor-Ergebnissen umgehen.
5: Ihre Untersuchung will ja auch zeigen, wie die Bildung zu Wachstum und Wohlstand der Wirtschaft beiträgt. Diese Studienergebnisse jetzt, die sind besorgniserregend, oder?
6: Das ist so. Bildung war immer der Standortfaktor in Deutschland, weil wir ja kaum andere Rohstoffe haben. Und wenn das jetzt noch wegfällt, dann ist das wirklich auch ein Investitionshindernis. Eine Firma wird nicht in Deutschland investieren, wenn sie nicht mehr das Gefühl hat, dass die Leute nicht optimal ausgebildet sind. Also man tut den Menschen nichts Gutes und man tut dem Wirtschaftsstandort nichts Gutes, wenn man hier nicht rangeht. Das Problem ist halt, Politiker müssen jetzt Gelder aus den Haushalten bereitstellen und ihre Nachfolger in 20 Jahren ernten die Früchte.
5: Der Bildungsmonitor, heute vorgestellt von der Initiative Neue Soziale Marktwirtschaft. Geschäftsführer dort ist Thorsten Alsleben. Herr Alsleben, vielen Dank.
6: Gerne.
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5: Eisiger Gegenwind bläst Bundeskanzler Friedrich Merz gerade auch in Deutschland ins Gesicht. Jetzt ist er auch noch in die Nähe des Polarkreises gereist, so wie viele andere EU-Staats- und Regierungschefs. Dort im finnischen Rovaniemi hat der europäische Arktis-Gipfel begonnen. Es geht um die Bedrohung durch Russland und darum, wie Frieden und Freiheit gesichert werden könnten.
3: Die Arktis, eine Region der Gegensätze. Im Winter monatelange Dunkelheit mit Temperaturen um 40 Grad minus. Im Sommer geht's schon mal deutlich rauf über 10 Grad plus. Aber auch die politischen Gegensätze sind nicht zu unterschätzen. Auf der einen Seite Russland, auf der anderen Seite die EU und seit dem Beitritt Schwedens und Finnlands eine geschlossene NATO-Nordflanke.
7: Hier im hohen Norden Europas kann man sehen, wie gefährdet der Frieden in Europa ist.
3: So formulierte es Bundeskanzler Friedrich Merz. Eigentlich hätte es beim Arktis-Gipfel vor allem um wirtschaftliche Aspekte gehen sollen. Aber die militärischen wurden am Ende noch wichtiger. Russland hat dort viele Militärstützpunkte. Nach den NATO-Beitritten Finnlands und Schwedens verstärkte Russland seine Aktivitäten. Gleichzeitig verlaufen in der Arktis wichtige Unterseekabel, die Europa mit Nordamerika verbinden. Ein gefährdetes Potenzial, befürchtet Friedrich Merz.
7: Ich kann nur an uns alle appellieren, diese Gefährdung ernst zu nehmen, in Europa zusammenzuhalten und in der NATO, im europäischen Teil der NATO allemal, das zu tun, was notwendig ist, nämlich alle Anstrengungen zu unternehmen, um unsere Freiheit zu verteidigen und den Frieden zu bewahren.
3: Der finnische Premier Petteri Orpo erklärte, so wie in der Ukraine Züge angegriffen werden, droht in der Arktis die Sabotage von Unterseekabeln, Gaspipelines und Energieplattformen durch Russland.
8: This is very dangerous game they are playing now.
3: Sie treiben ein gefährliches Spiel, erklärte der finnische Regierungschef. Der jüngste Drohnenangriff in der Nähe der polnischen Grenze wurde auf dem Arktis-Gipfel als Weckruf verstanden. Die multiplen Bedrohungen müssten auch im hohen Norden ernst genommen werden.
9: Because otherwise, you know, Russia will just achieve what they want.
3: Andernfalls wird Russland genau das erreichen, was es anstrebt. Die Unterwerfung der Ukraine, erklärte EU-Chefdiplomatin Kaja Kallas, mit Folgen nicht nur dort. Der Drohnenwall, der die gesamte Ost- und Nordostflanke Europas sichern soll, müsse auch in der Arktis wirken. So lautet die übereinstimmende Forderung. Dazu kommen Vorschläge für eine gemeinsame europäische Eisbrecherflotte, um in diesem Bereich die Dominanz Russlands zu brechen. Die USA und Kanada lassen in Finnland 11 neue Eisbrecher im Wert von mehr als 6 Milliarden Euro bauen. Europa müsse nachziehen, erklärte Merz nach dem Gipfel.
7: This is something for the entire European Union, for the entire European continent, and that's the reason why we are talking about that.
3: Für den EU-Außenpolitiker David McAllister von der CDU steht ein Tauziehen um die Arktis bevor, an dem viele Mächte beteiligt sind.
10: Russland baut seine militärische Präsenz aus, China verstärkt seine Aktivitäten und durch den Klimawandel werden neue Seewege und Rohstoffe zugänglich. Das verschärft den Wettbewerb um Einfluss.
3: Russland, die EU oder eine ganz andere Macht, wer am Ende am längeren Hebel sitzt, sei noch nicht ausgemacht.
10: Die Europäische Union kann durch Investitionen in Infrastruktur, Cybersicherheit und Rohstoffpartnerschaften einen Beitrag leisten. Dafür braucht sie eine engere Abstimmung mit Norwegen, Island, Grönland und Kanada.
3: Der EU-Arktis-Gipfel zeigt, wohin der Blick der EU in Zukunft gehen soll, nach Norden.
5: Die EU-Spitzen beraten in Finnland, wie man mit der Bedrohung durch Russland umgehen soll. Andreas Meyer-Feist über den Arktis-Gipfel. Künstliche Intelligenz lernt jeden Tag dazu. Das Tempo ist atemberaubend und auch irgendwie bedrohlich. Denn die Frage ist, wie lange Menschen noch irgendeine Form von Kontrolle über die Maschinen haben. Angesichts der deutlichen Warnungen vor Gefahren für die Menschheit durch KI hat der Chef des KI-Unternehmens Anthropic, Dario Amodei, am Wochenende zu einer Verlangsamung der Entwicklung von KI aufgerufen. Unterstützung kommt von den Chefs der Konkurrenzunternehmen OpenAI, Sam Altman und xAI, Elon Musk.
11: Dario Amodei, Chef des KI-Unternehmens Anthropic, plädiert nach den jüngsten Sicherheitsvorfällen in der KI-Forschung nicht nur für Selbstregulierung in der US-KI-Branche, sondern auch für eine internationale Abstimmung, die Entwicklungen zu verlangsamen. Er verweist als Beispiel auf das Atomwaffenmoratorium zwischen den USA und der damaligen Sowjetunion, als die beiden Supermächte Ende der 1950er Jahre tatsächlich 3 Jahre lang ihre Atomwaffentests aussetzten. Er sieht mit Blick auf China aber auch, wie schwierig das werden dürfte, denn die Aussicht, sich im Wettlauf der militärischen Nutzung von KI einen Vorteil zu verschaffen, sei natürlich verlockend.
12: The incentives to pull ahead and the military advantage that you get from that are so large, but we should try.
11: Aber man dürfe es nicht unversucht lassen. Doch gerade diese Konkurrenz zu China sei der Grund, warum die USA volle Kraft voraus weiterentwickeln müssten. Das ist die Position von US-Präsident Donald Trump.
13: We're leading China in AI, and frankly, I want to keep it that way, because whoever wins, AI wins.
11: Die USA seien derzeit führend gegenüber China, so Trump. Das solle so bleiben, denn wer den KI-Wettlauf gewinne, gewinne alles. Auch Tech-Zar David Sachs, Leiter des Wissenschaftlichen Technologiebeirats des Präsidenten, betont immer wieder, China habe kein Interesse an einer Verlangsamung und würde die wirtschaftlichen Vorteile der KI-Entwicklung sehen. Und hätte auch nicht solche Schwarzmaler, Doomer wie in den USA, die die KI-Entwicklung kritisch sehen.
14: They frankly don't have these Doomer-Groups in China, so they're not interested in a pause.
11: In einem Tweet beim Online-Dienst X warf Sachs den KI-Firmen vor, keinesfalls aus altruistischen Motiven zu handeln, sondern sie wollten mit der Forderung nach staatlichen Zulassungsverfahren lediglich ihre Produkthaftung aushebeln, die ein großes finanzielles Risiko darstellt. Das Motiv ist nicht von der Hand zu weisen, denn natürlich wollen die Anbieter ihre Modelle publikumswirksam vermarkten und sich gegen mögliche Konsequenzen aus Sicherheitsvorfällen durch Vorabwarnungen absichern. Und die Gefahren ihrer Entwicklungen zu betonen, belegt natürlich gleichzeitig auch ihre Macht und Bedeutung. Und da sowohl Anthropic als auch OpenAI einen Börsengang anstreben, könnte das ihren Marktwert steigern. Auch wenn OpenAI am Wochenende den Börsenstart eben wegen der aktuellen Sicherheitsdebatte erstmal verschoben hat. KI-Experte Ernesto Lee vom Miami-Dade College in Florida sagte im US-Fernsehen, der gemeinsame Ruf nach Regulierung komme explizit auch vor dem Hintergrund der Konkurrenz zwischen Anthropic und OpenAI.
15: They all agree that there is a cliff at the finish line, but if they stop, they lose the race.
11: Sie wissen beide, dass sie auf eine Abbruchkante zulaufen, aber wer jetzt alleine bremst, der verliert den Wettlauf. Gleichzeitig ist Lee überzeugt, wenn die Produzenten eines Produkts nach staatlicher Regulierung rufen, dann müsse Washington auch zuhören.
15: When the people making the product ask to be regulated, Washington should listen.
11: Inzwischen haben die US-Demokraten, die bei den Kongresswahlen im November Trumps Republikanern die Mehrheiten im Repräsentantenhaus und im Senat abzunehmen hoffen, die Brisanz des Themas erkannt und fordern eine Sondersitzung des Kongresses. Mike Johnson, republikanischer Speaker des Repräsentantenhauses, lehnt das ab, will sich aber zeitnah mit den KI-Firmenchefs treffen. Die hätten als Konkurrenten natürlich immer noch unterschiedliche Interessen. Und wenn der Kongress jetzt Notfallregeln erlasse, gefährde das die Amerikaner, weil China das Rennen dann gewinnen werde.
16: They're all competitors. If Congress just races in and try to regulate AI, we will lose the race to China. And that is a threat to every single American.
5: Die Warnung der KI-Unternehmen, dass die künstliche Intelligenz außer Kontrolle geraten könnte. Gabi Biesinger über die Reaktionen in den USA. Dort will niemand als Erster auf die Bremse treten.
17: Die 70. Generalkonferenz in...
5: Oh, so schnell wollte ich es eigentlich gar nicht. Ich dachte, da kommt noch ein Trailer. Ich erzähle Ihnen erstmal, worum es jetzt geht. Heute hat nämlich die Generalkonferenz der Internationalen Atomenergieorganisation in Wien begonnen. Es ist die 70. und die Probleme sind nicht weniger geworden. Es geht um aktuelle geopolitische Sicherheitsrisiken, vor allem um Nuklearanlagen im Iran und in der Ukraine. Und es geht auch um die wachsende Bedeutung der Kernenergie für eine CO2-arme Energieversorgung.
17: Die 70. Generalkonferenz in Wien wurde vom Generaldirektor der Internationalen Atomenergieorganisation IAEA, Rafael Grossi, eröffnet. Und in seiner Rede führte er in einem wilden Ritt durch die verschiedenen Themen, die die IAEA aktuell beschäftigen. Erfreuliche technische Entwicklungen und besorgniserregende Krisen und militärische Konflikte. Die IAEA will seit ihrer Gründung im Jahr 1957 einerseits die nukleare Energie für die zivile Nutzung fördern, zum Beispiel in Form von Atomkraftwerken für die Stromerzeugung oder Strahlentherapie in der Medizin. Und gleichzeitig will die IAEA verhindern, dass weitere Staaten an Atomwaffen gelangen. Aktuell sind 9 Staaten nuklear bewaffnet. Die USA, Russland, Großbritannien, Frankreich, China, Indien, Pakistan, Nordkorea und Israel. Man arbeite nun erfolgreich daran, dass Syrien nach dem Sturz des Diktators Assad keine weiteren Schritte hin zu einer atomaren Bewaffnung unternimmt, so IAEA-Generaldirektor Grossi. Vor einem Jahr habe ich eine Syrienreise gemacht, bei der ich den neuen Präsidenten al-Sharaa getroffen habe. Es gab damals Anzeichen, dass es unter seinem Vorgänger Assad eine Entwicklung von Atomwaffen gegeben hat. Jetzt, ein Jahr später, kann ich Ihnen sagen, dass ich in Syrien an den entscheidenden Standorten war und Zugang zu allen Informationen hatte. Und deshalb konnte das Verfahren gegen Syrien wegen der Verletzung der Nichtverbreitungspflichten eingestellt werden. Manchmal werden die Vereinten Nationen und unsere Organisation in Frage gestellt. Aber dieses Beispiel zeigt, wie wichtig unsere Arbeit ist, um aus einer besorgniserregenden Situation eine normale Lage zu machen. Deutlich komplizierter ist die Lage im Iran bezüglich der Entwicklung des dortigen Atomwaffenprogramms. Nachdem die IAEA hier nicht mehr alle Informationen und Zugänge hatte, griffen Israel und die USA den Iran in diesem Frühjahr an und bombardierten die iranischen Atomanlagen. Doch IAEA-Chef Rafael Grossi sagt, dass die Zusammenarbeit seiner Organisation mit dem Iran in Zukunft weitergehen muss.
18: We all know. That in spite of all the difficulties and in spite of the dangers.
17: Wir alle wissen, dass es trotz aller Schwierigkeiten und Gefahren und trotz des fortlaufenden Konflikts eine vorhersehbare Lage geben muss, mit der wir umgehen können. Es braucht Sicherheit und Vertrauen und das gibt es nur, wenn wir wieder zusammenarbeiten. Also streckt die IAEA ein weiteres Mal ihre Hände aus.
18: So the IAEA extends its hands once again.
17: Rafael Grossi betonte aber, dass es bei der IAEA-Konferenz nicht nur um die geopolitischen Probleme dieser Welt gehe. Es gäbe auch zahlreiche erfreuliche technologische Fortschritte und auch Beispiele, bei denen man mit der Förderung von Nukleartechnologie Leben rette.
18: During this week that we are meeting here.
17: Während dieser Woche, in der wir uns hier in Wien treffen, bekommen weltweit 300.000 Menschen die Mitteilung, dass sie Krebs haben. Die Hälfte dieser Menschen wird sterben. Wenn man in Wien lebt, gibt es gute Chancen, dass man überlebt. Denn Gebärmutterhalskrebs, Brustkrebs oder Prostatakrebs führen nicht automatisch zum Tod. In Entwicklungsländern aber schon. Deshalb widmet sich unser Wissenschaftsforum in dieser Woche der Lieferung von Mammografieeinheiten und dem Aufbau von Krankenhäusern und Krebszentren in Afrika. Nicht zuletzt geht es auch um die zunehmende Bedeutung der Kernenergie bei der CO2-armen Erzeugung von Strom. Hier wird die IAEA oft von Atomkraftgegnern kritisiert und als Teil der Atomkraftlobby bezeichnet.
5: Die 70. Generalkonferenz der Internationalen Atomenergieorganisation hat begonnen. Oliver Schosch über das, was dort zu besprechen ist. Es ist eine Menge, deshalb dauert diese Konferenz auch eine ganze Woche.
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5: 5:06. Manchmal ist es schwer, den Glauben an die Menschheit zu bewahren. Wie kommt ein Mensch darauf, Bäume zu zerstören? Zwei Bäume haben im letzten Jahr weit über die Frankfurter Stadtgrenzen hinaus für Schlagzeilen gesorgt. Auf dem Merianplatz im Stadtteil Nordend waren zwei rund 60 Jahre alte Platanen vergiftet worden mit einem Unkrautvernichtungsmittel. Die Bäume waren so stark geschädigt, dass sie gefällt werden mussten. Inzwischen sind 8 neue junge Bäume am Merianplatz gepflanzt worden. Doch um der alten Platanen zu gedenken, ist heute eine Skulptur der Öffentlichkeit präsentiert worden. Die Infos hat unser Reporter Frank Angermund.
19: Die Erinnerung hier
20: ein
19: an
20: grünes Stofftuch wird weggezogen und darunter kommt ein etwa 2 Meter hoher Baumstumpf zum Vorschein. Oben ist er schräg abgesägt. Doch der dunkelbraune Baum ist nicht aus Holz, sondern aus Baustahl. Er ist eine Skulptur, die an die vergifteten Platanen auf dem Merianplatz im Frankfurter Nordend erinnern soll. Umweltdezernentin Tina Zapf-Rodriguez.
21: Einfach weil wir damit zeigen wollen, wie wichtig das Grün in unserer Stadt ist, wie wichtig auch alte, großgewachsene Bäume sind. Und die 2 Platanen, die hier vergiftet worden sind im letzten Jahr, waren ja identitätsstiftend für den Merianplatz, für die Nachbarschaft hier vor Ort.
20: Im Sommer letzten Jahres haben Unbekannte 2 rund 60 Jahre alte Platanen auf dem Merianplatz mit einem Unkrautvernichtungsmittel vergiftet. Die Bäume waren so schwer geschädigt, dass sie gefällt werden mussten. Viele Anwohner waren traurig und geschockt, sagt Ortsvorsteherin Karin Guder.
23: Und ich finde, Kunst kann Zugang eröffnen zu diesem Vorgang und zu dem, was man da empfindet, wenn da Lebewesen wie Bäume dann auch vergiftet werden, was ein sehr aggressiver Akt ist.
20: Viele Anwohner hatten damals ihre Emotionen auf kleine Zettel geschrieben. Einige der Empfindungen wie Wut, Betroffenheit und Trauer sind auf Blättern aus Metall am Fuße der Stele zu sehen, sagt Diana Güldenbeck vom Grünflächenamt.
21: Unten auf den Blättern stehen Worte, die die Emotionen der Anwohner und der Betroffenen widerspiegeln, nachdem die Bäume vergiftet wurden. Und wir wollten das gerne widerspiegeln auf den Blättern auf der Stele.
20: Diana Güldenbeck ist Auszubildende bei der Stadt Frankfurt. Sie hat das Kunstwerk zusammen mit ihrem Ausbilder entworfen und gefertigt.
21: Das ist Baustahl und wir haben die einzelnen Streifen ausgeschnitten mit einem Plasmaschneidgerät und haben innen sind 2 Ringe, die wir geformt haben und da wurden die dann von innen, also da musste einer reinkrabbeln in den Baum sozusagen Stück für Stück und es wurde von innen verschweißt.
20: Die Anwohner des Merianplatzes, die zur Enthüllung der 200 Kilo schweren Skulptur gekommen sind, zeigen sich durchaus beeindruckt.
24: Ich finde es sehr gut.
25: Aber ich finde es eigentlich in Ordnung, weil es ist einfach, man kann es gar nicht ausdrücken, was es ist. Ja.
26: Ehrlich gesagt, möchte ich das erst einmal auf mich wirken lassen.
20: Die Stadt Frankfurt hat inzwischen 8 junge Bäume auf dem Merianplatz gepflanzt. Doch der Baumnachwuchs kann die Funktion der 2 alten Platanen noch nicht ersetzen, sagt Umweltdezernentin Tina Zapf-Rodriguez.
21: Nein, die 8 Bäume können direkt jetzt, wo sie noch jung sind, gerade den Schatten, den die beiden Platanen gespendet haben, aber auch das CO2, das sie gebunden haben und auch als Nahrungsgrundlage für Insekten beispielsweise, können sie das nicht direkt ersetzen.
20: Der oder die Täter, die die beiden Bäume vergiftet haben, konnten bisher nicht ermittelt werden. Mit den 8 jungen Bäumen und der Erinnerungsskulptur stehen die Zeichen am Merianplatz jedoch auf Zukunft.
5: Eine Baumskulptur erinnert jetzt am Frankfurter Merianplatz an 2 Platanen, die gefällt werden mussten, weil sie vergiftet worden waren und nicht gerettet werden konnten. Die Informationen hatte Frank Angermund.
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1: 17 Uhr. Benzin so teuer wie noch nie. Deutschland und Ungarn wollen enger zusammenarbeiten. Münchner Sicherheitskonferenz bekommt Doppelspitze. Das Wetter: in der Nacht Abkühlung auf 15 bis 10 Grad, morgen bis 28 Grad. Mein Name ist Kevin Arnold. Die Benzinpreise sind aktuell auf einem Rekordhoch und Forderungen nach Konsequenzen werden lauter. Der CDU-Wirtschaftsrat rief das Bundeskartellamt auf, den Kraftstoffmarkt genau zu überprüfen. Zugleich warnte der Lobbyverband vor staatlichen Eingriffen. Mecklenburg-Vorpommerns Ministerpräsidentin Schwesig von der SPD hat ihre Forderung nach einem Preisdeckel für Sprit noch einmal bekräftigt. Es müsse jetzt eine Lösung geben, sagte sie der Rheinischen Post. Ein Liter Super E10 kostete am Wochenende laut ADAC im Schnitt 2,27 Euro, Diesel 2,40 Euro. Im Frühjahr hat es in Ungarn einen Regierungswechsel gegeben. Der Rechtspopulist Orbán war abgewählt worden. Jetzt ist Bundesaußenminister Wadephul in das Land gereist, als erster deutscher Außenminister seit 7 Jahren. Beide Seiten kündigten an, enger zusammenzuarbeiten. Aus Budapest, ARD-Korrespondentin Ruth Kirchner.
2: Außenminister Johann Wadephul sprach nach einem Treffen mit seiner ungarischen Amtskollegin Anita Orbán von einem großen Nachholbedarf, gerade im wirtschaftlichen Bereich. Er nannte den Automobilsektor, Infrastruktur, Elektrifizierung, Kommunikation und Rüstung. In diesen Bereichen wollen beide Länder enger kooperieren. Auch Außenministerin Orbán sprach von einem Neuanfang und einer Wiederbelebung der Beziehungen mit Deutschland.
1: Hessen ist im sogenannten Bildungsmonitor um einen Platz abgerutscht, auf Platz 7 der 16 Bundesländer. Das neue Ranking wurde heute von der arbeitgebernahen Initiative Neue Soziale Marktwirtschaft vorgestellt. Die sieht in Hessen Stärken beim Thema Integration. Der Anteil von ausländischen Schulabgängern ohne Abschluss sei hier so niedrig wie in keinem anderen Bundesland. Verbesserungsbedarf gäbe es dagegen zum Beispiel bei der Digitalisierung in den Schulen. Ein Lehrer aus dem Schwalm-Eder-Kreis sitzt wegen Missbrauchsverdachts in Untersuchungshaft. Das hat die Staatsanwaltschaft Marburg dem HR bestätigt. HR-Reporterin Sabrina Filisch.
3: Der Lehrer soll ein Kind schwer sexuell missbraucht sowie kinderpornografische Inhalte angefertigt haben. Vergangene Woche wurde er festgenommen. In seiner Wohnung haben Beamte des Polizeipräsidiums Nordhessen Computer, Handys und Datenträger sichergestellt, die nun ausgewertet werden. Ob es sich bei dem mutmaßlichen Opfer um ein Kind aus dem schulischen oder aus dem privaten Umfeld handelt, dazu machte die Staatsanwaltschaft auf Anfrage keine Angaben. Ebenso wenig zum genauen Alter des Kindes.
1: Im Rheinland ist ein Kleinflugzeug abgestürzt. Nach Polizeiangaben kamen die 3 Insassen ums Leben. Die Cessna war am Vormittag in den Niederlanden gestartet und stürzte auf ein Feld südlich von Mönchengladbach. Die Ursache ist noch unklar. Experten untersuchen jetzt den Flugschreiber. Den Vorsitz der Münchner Sicherheitskonferenz im nächsten Jahr übernehmen die deutsche Diplomatin Helga Schmidt und der frühere NATO-Generalsekretär Jens Stoltenberg. Der Stiftungsrat hat sich einstimmig für die Doppelspitze entschieden, die den langjährigen Vorsitzenden Wolfgang Ischinger ablöst. Stoltenberg ist jetzt Finanzminister in Norwegen. Schmidt war vor 2 Jahren als deutsche Kandidatin für den Vorsitz der UN-Vollversammlung vorgesehen, musste dann aber Ex-Außenministerin Baerbock weichen. Das waren die Nachrichten. Das Wetter. Heute Abend werden die Wolken immer weniger und es bleibt größtenteils trocken. Die Nacht wird klar oder nur locker bewölkt. Es kühlt ab auf 15 bis 10 Grad. Der Tag morgen startet örtlich mit Nebel. Ansonsten wird es ein überwiegend sonniger Tag und nochmal warm bis sehr warm. 23 bis 28 Grad. Die weiteren Aussichten: es wird kühler. Mittwoch viele Wolken und einige Schauer bis 22 Grad. Donnerstag mal Sonne, mal Wolken, meist trocken. Maximal 21 Grad. Die Zeit 17.04 Uhr.
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1: Vorsicht auf der B54 A-Straße Wiesbaden Richtung Bad Schwalbach. Zwischen B417 Fischzucht und Taunusstein Süd liegt eine Metallstange auf der Fahrbahn. A3 Frankfurt Richtung Würzburg zwischen Offenbacher Kreuz und Hanau streckenweise stockender Verkehr. Die Unfallstelle ist geräumt. A5 Karlsruhe Richtung Heidelberg zwischen Kronau und Waldorf-Wiesloch 5 Kilometer Stau wegen einer Baustelle. A7 Fulda Richtung Würzburg zwischen Fulda-Dreieck und Bad Brückenau-Wildflecken 8 Kilometer Stau und stockender Verkehr. A671 Wiesbaden Richtung Mainz zwischen Hochheim Nord und Gustavsburg 2 Kilometer Stau. Und die B260 Lahnstein Richtung Wiesbaden ist zwischen Martinstal und dem Abzweig nach Oberwalloff nach einem Unfall gesperrt, dadurch 2 Kilometer Stau.
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4: Ich grüße Sie. Hat gesunder Menschenverstand noch eine Chance gegen künstliche Intelligenz? Wenn Menschen, die mit ihren KI-Firmen viel Geld verdienen können, vor KI warnen, dann lässt einen das aufhorchen. Gleich mehrere Experten von unterschiedlichen Unternehmen fordern weniger Tempo bei KI, bevor sie dann nicht mehr kontrollierbar sei. Die KI-Entwickler haben offenbar Angst bekommen vor ihren eigenen Produkten. Kein Wunder, schließlich hat es in letzter Zeit auch viele fragwürdige Erfolge gegeben bei der KI. Eine hat aus einer geschützten, abgekapselten Umgebung heraus doch den Weg ins Internet gefunden. KI hackt sich in Systeme ein, obwohl sie das nicht sollte. Und KI entwickelt sich selbst immer weiter. Und das alles offenbar in einem Ausmaß, dass die KI-Konzerne selbst um Regeln betteln. Was steckt dahinter und was ist dran? Wie gefährlich ist KI wirklich schon? Dazu habe ich gesprochen mit Markus Becketal, Gründer des Zentrums für Digitalrechte und Demokratie. Viele kennen ihn auch noch als Gründer des Blogs netzpolitik.org. Ich habe ihn zunächst mal ihm die Millionenfrage gestellt. Welche Regeln braucht KI, damit sie uns nicht schadet?
5: Das ist eine Frage, die wir gerade alle diskutieren. Die Europäische Union hat sie eigentlich schon beantwortet. Wir haben Regeln durch die sogenannte KI-Verordnung, die seit einiger Zeit in Kraft ist. Und diese Debatte, die aktuell geführt wird, das ist eine US-amerikanische Debatte und die lenkt ein bisschen davon ab, dass wir unsere Regeln bei uns besser durchsetzen könnten.
4: Könnten bedeutet, sie werden noch nicht besser umgesetzt. Woran liegt das?
5: Ja, wir haben es hier mit Unternehmen zu tun, die an die Börse möchten. Auf der einen Seite Anthropic mit seinem Dienst Claude, auf der anderen Seite OpenAI mit ChatGPT. Beide Unternehmen streben Bewertungen von bis zu 1 Billion Euro an der Börse an. Das sind Werte wie fast der ganze DAX zusammen. Und diese Unternehmen haben in den letzten Jahren alles daran getan, möglichst schnell zu wachsen, ihre Modelle immer mehr zu beschleunigen, haben dabei ziemlich wenig in Cybersicherheit investiert. Und jetzt zeigt es sich, dass sie Produkte geschaffen haben, die sie nicht mehr unter Kontrolle haben. Und hier muss eigentlich das greifen, was wir eigentlich bei jeder technologischen Entwicklung immer schon angewendet haben, nämlich eine Produkthaftung, dass Unternehmen, die Produkte auf den Markt bringen, selbstverständlich für Schäden auch haften müssen.
4: Ist diese amerikanische Diskussion gerade ein Schritt in diese Richtung?
5: Naja, es ist vor allen Dingen gerade eine Diskussion auf US-Ebene, wo die Unternehmen wiederum sich selbst ins Spiel bringen bei der Gestaltung von Regeln. Also das heißt ja nicht, dass diese Unternehmen jetzt scharf Regulierung fordern. Wenn man genau hinschaut, dann möchten sie quasi Regeln der Selbstregulierung. Das heißt, sie möchten selbst die Regeln festlegen, nach denen sie sich dann verhalten und wollen damit verhindern, dass es stärkere Regeln gibt. Dazu muss man auch wissen, in der Geschichte der KI-Verordnung auf EU-Ebene haben Unternehmen wie ChatGPT alles daran gesetzt, diese Regulierung zu verhindern, weil sie halt kein Interesse daran haben, mehr zu haften und mehr für Cybersicherheit und andere Fragen auszugeben.
4: Aber wir brauchen ja bei KI mit Sicherheit international geltende Regelungen. Es müssten sich dann auch alle daran halten. Wie kann man da hinkommen?
5: Ja, es wäre natürlich schön, wenn wir auf internationaler Ebene Sachen wie einen Atomwaffensperrvertrag bekommen würden, sozusagen. Wenn wir Regeln schaffen würden, woran sich auch China und die USA halten müssen. Wir haben im Moment quasi ein Wettrennen zwischen chinesischen offenen Modellen und auf der anderen Seite die geschlossenen großen Modelle aus den USA, die eigentlich den Weltmarkt jeweils für sich erobern wollen. Wir als Europäische Union stehen dazwischen mit unseren Regeln für den immerhin größten Binnenmarkt in einem demokratischen Land in der Welt. Aber es wäre natürlich schön, wenn wir verbindliche Regeln hätten, an die sich alle halten müssen. Solange wir die nicht haben, sollten wir zumindest unsere bestehenden Regeln effektiv durchsetzen.
4: Jetzt wird ja von einigen Fachleuten sogar befürchtet, KI könnte so unkontrollierbar werden, dass sie die Menschheit auslöschen könnte. Für wie realistisch halten Sie das?
5: Ja, es kommt ganz auf meine Tagesstimmung an, ne? Also wir haben es hier mit einer Risikotechnologie zu tun, die natürlich viel Schaden anrichten kann, wenn sie kombiniert wird mit Verhalten von Unternehmen, die Profitstreben vor Verantwortung stellen. Aber letztendlich geht es ja auch darum, diese Unternehmen unter Kontrolle zu bringen, sozusagen. Und wir müssen auch immer berücksichtigen, diese Unternehmen profitieren auch ganz gut davon, dass in der Öffentlichkeit ankommt, dass sie so mächtige Technologien geschaffen haben, dass sie sogar die Menschheit ausrotten könnten. Da klingen sie auch gleich viel wertvoller.
4: Also Sie haben durchaus noch Hoffnung für die Menschheit, Herr Beckedahl.
5: Ja, ich habe Hoffnung. Also wir haben Regeln, wir müssen sie durchsetzen, wir müssen da engagierter sein und wir dürfen nicht den Kopf in den Sand stecken, weil das ist eine Technologie, die sehr profitgetrieben über uns hereinbricht und wir können Technologie gestalten. Und wir leben in einer Demokratie, wir sollten unsere Demokratie erhalten und dazu gehört die Gestaltung von Technologien nach unseren demokratischen Regeln.
4: Technologie gestalten. Wie groß sind die Gefahren durch unregulierte Entwicklung der künstlichen Intelligenz? Darüber habe ich gesprochen mit Markus Beckedahl, Gründer des Zentrums für Digitalrechte und Demokratie.
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4: Die jüngsten Ergebnisse der PISA-Studie hängen allen noch so quer wie der schiefe Turm von Pisa. Und schon kommt die nächste Untersuchung, die die Schieflage in der Bildung noch weiter verdeutlicht. Der Bildungsmonitor der Initiative Neue Soziale Marktwirtschaft. Dieser Monitor wird immer zu Beginn des Schuljahres veröffentlicht. Es handelt sich um eine umfassende Metastudie zur Bildungslandschaft in Deutschland und enthält unter anderem ein Ranking der Bundesländer. Auch Bundesbildungsministerin Karin Prien war bei der Vorstellung heute dabei.
6: Bekommt das Thema Bildung am Tisch des Bundeskabinetts ausreichend Aufmerksamkeit? Karin Prien, die Bundesministerin für Bildung, Familie, Senioren, Frauen und Jugend, lächelt bei dieser Frage leicht gequält.
7: Das ist ja offensichtlich, dass ich mir da mehr wünsche. Es muss auf allen staatlichen Ebenen eine Top-Priorität werden,
6: sagt die CDU-Politikerin bei der Vorstellung des Bildungsmonitors 2026. Diese jährliche Vergleichsstudie, die das Institut der deutschen Wirtschaft im Auftrag der arbeitgebernahen Initiative Neue Soziale Marktwirtschaft erstellt, untersucht die Bildungssysteme der Bundesländer. Zu den fast 100 Vergleichsindikatoren gehören unter anderem die Bildungsausgaben pro Schüler, die Investitionen in Schulen und Hochschulen, Betreuungsschlüssel in Einrichtungen, Klassengrößen, Schulabbrecherquoten und Beteiligung an Ganztagsangeboten. Auf Platz 1 wie im Vorjahr Sachsen. Dahinter folgen Bayern, Hamburg und Baden-Württemberg, sagt Studienleiter Axel Plümmecke.
8: Am Ende Brandenburg, Nordrhein-Westfalen, Sachsen-Anhalt und Bremen.
6: Die Herausforderungen sind überall groß, betont der Bildungsökonom Plünnecke. Auch mit Blick auf die jüngst vorgestellte PISA-Studie. Sinkende Fähigkeiten in den Bereichen Mathematik, Naturwissenschaften und Lesen. Dazu ein steigender Anteil von Schülern, die nicht mehr die Mindeststandards erreichen oder die ohne einen Abschluss bleiben. Fast ein Fünftel der jungen Erwachsenenbevölkerung in Deutschland verfügt über keinen formalen Berufsabschluss. Gegensteuern tut also Not.
8: Was kann man tun? Erstmal natürlich frühkindliche Förderung, Kita-Besuch, Sprachförderung, Sprachstandserhebung, Sprachförderung ganz gezielt zu machen. Bedarfsgerecht Ressourcen zuzuordnen im Kitas, das Startchancenprogramm eine tolle Sache.
6: Das sogenannte Startchancenprogramm unterstützt ganz gezielt Schulen in schwierigen sozialen Lagen. Rund 20 Milliarden Euro werden der Bund und die Länder dafür in den kommenden Jahren bereitstellen. Angesichts der steigenden Bildungsarmut im Land plädiert der Studienleiter Plünnecke dafür, stärker gezielt zu fördern. Bei Bundesbildungsministerin Karin Prien rennt er damit offene Türen ein. Sie richtet ihren Blick vor allem auf die frühkindliche Bildung. Dabei gehe es um Kitas. Nötig sei aber auch ein Zusammenrücken von Schulen, Elternhaus und Hilfesystemen.
7: Die Kita ist die Bildungsinstitution, die die Möglichkeit eröffnet, mit dem geringsten Einsatz die höchste Rendite zu erzielen.
6: Für eine solche hohe Rendite müssten aber auch Kitas in besonders herausfordernden Lagen unterstützt werden, betont Prien. Gute Bildung sei für Deutschland eine existenzielle Frage, sagt die Ministerin. Die Ergebnisse der jüngsten PISA-Studie seien extrem besorgniserregend.
7: Wer das beschönigen wollte, der ist entweder blind oder dumm. Das kann man und sollte man nicht tun. Aber auch das ist meine These. Wir stehen schon ein bisschen anders da als nach dem PISA-Schock 2001.
6: Denn dieses Mal wüssten alle Beteiligten ziemlich genau, was zu tun sei, so Prien.
4: Auch der Bildungsmonitor 2026 kann den PISA-Schock nicht abmildern. Im Gegenteil, Dagmar Pepping über die Untersuchung der Initiative Neue Soziale Marktwirtschaft. Droht das Vereinigte Königreich auseinanderzufallen? Nichts ist unmöglich in diesen bewegten Zeiten. Es gibt konkrete Unabhängigkeitsbestrebungen von gleich drei Landesteilen. Von Nordirland, von Wales und von Schottland. Alle haben eine Absichtserklärung unterzeichnet. Und von diesen Absichten berichtet uns jetzt Franziska Hoppen.
9: Es war ein historisches Treffen im walisischen Cardiff. Zum ersten Mal werden Schottland, Nordirland und Wales, die drei kleineren Landesteile des Vereinigten Königreichs, von Regierungschefs angeführt, die sich für eine Unabhängigkeit vom Vereinigten Königreich einsetzen. Wie? Darüber tauschten sie sich nun aus. John Swinney, SNP-Regierungschef aus Schottland. Das Prinzip der Selbstbestimmung ist ein unveräußerliches Recht unseres Volkes. Wir werden zwar jeder für seinen eigenen Weg verantwortlich sein, doch dieses Prinzip verbindet uns untrennbar. So fordert Swinney eine Abstimmung über die schottische Unabhängigkeit innerhalb der nächsten 5 Jahre. Noch nie, betonte der SNP-Vorsitzende, habe es in Edinburgh so viele Abgeordnete gegeben, die ein Referendum unterstützten. Mary Lou MacDonald hingegen, Parteivorsitzende der irisch-republikanischen Sinn Féin, wäre mit einem Datum für ein Referendum bis 2030 zufrieden, während Plaid Cymru-Chef Rhian ap Iorwerth den Zeitpunkt ganz den Walisern überlassen möchte. Dennoch sollte die britische Regierung schon jetzt damit beginnen, sich auf Tag X vorzubereiten, so Mary Lou MacDonald. Dieser Prozess muss strukturiert werden. Das nicht zu tun wäre unverantwortlich. Gute Führung ist gut organisiert und plant voraus. Das ist unsere Forderung. Denn ein Landesteil kann nicht selbst über seine Unabhängigkeit entscheiden. Es braucht, vereinfacht gesagt, die Zustimmung Westminsters. So sieht beispielsweise das Karfreitagsabkommen vor, dass Nordirland Teil des Vereinigten Königreichs bleibt, solange eine Mehrheit der Bevölkerung dies wünscht. Sollte absehbar sein, dass eine Mehrheit für die Vereinigung mit der Republik Irland stimmen würde, muss der zuständige Nordirland-Minister der britischen Regierung eine Volksabstimmung ansetzen. Das schottische Parlament wiederum muss laut einer Entscheidung des Obersten Gerichtshofs aus dem Jahr 2022 erst Westminster bitten, ihm Kompetenzen für ein Referendum zu übertragen, ähnlich wie Wales. Doch es scheint Hoffnung zu geben, in dem neuen Labour-Premier Andy Burnham einen Unterstützer gefunden zu haben. John Swinney prophezeite, er werde wohl der letzte Premier des Vereinigten Königreichs sein, dazu Rhian ap Iorwerth. Andy Burnham hat selbst gesagt, dass Westminster nicht im Sinne der Menschen funktioniert und ich stimme ihm zu, voll und ganz. Ein Pressesprecher der 10 Downing Street stellte jedoch klar, Burnham glaube fest an das Vereinigte Königreich, das am besten funktioniere, wenn sich seine Bürger auf die gemeinsamen Werte besinnen, statt sich spalten zu lassen. Und Umfragen zeigen, in keinem der drei Landesteile gibt es derzeit eine besonders starke Mehrheit für einen solchen Schritt. In Wales spricht sich eine Mehrheit sogar gegen die Unabhängigkeit aus. Dies wollen die Politiker offenbar ändern, mit den Worten von Rhian ap Iorwerth.
10: This is in the hands of the people of
9: Das liegt in den Händen der Waliser. Ich habe immer gesagt, dass ich mich dafür einsetzen werde, das Selbstvertrauen der Menschen in Wales zu stärken, damit sie mit Begeisterung die Zügel des Wandels selbst in die Hand nehmen.
4: Das war Franziska Hoppen über die Unabhängigkeitsbestrebungen von Wales, Nordirland, Irland und Schottland. Ein Austritt aus dem Vereinigten Königreich scheint möglich. Mehr als 900 Straßensperren, Erdwälle und Metalltore. Das israelische Militär hat das besetzte Westjordanland in den vergangenen Jahren mit einem dichten Netz aus Blockaden überzogen. Offizielle Begründung aus Jerusalem: Schutz vor Terror und Sicherheit für israelische Staatsbürger. Die israelische Menschenrechtsorganisation B'Tselem widerspricht dem nun vehement. In einer heute vorgestellten Studie spricht sie von einer gezielten politischen Strategie zur, Zitat, Auslöschung der palästinensischen Gemeinschaft. Wie sich dieser zähe Kampf um das Land vor Ort anfühlt, das berichtet unser Korrespondent Julio Segador.
11: Die Nationalstraße 60 zwischen Jerusalem und Hebron. Staub, flirrende Hitze und mitten auf dem Asphalt ein Mann, der ein Kind auf den Armen trägt. Seine 12-jährige Tochter, sie ist frisch operiert. An der Abzweigung zu ihrem Heimatdorf Sair versperrt ein massives rotes Stahltor der israelischen Armee den Weg.
12: Noch vor 2 Tagen war die Zufahrt offen, sagt der Vater Haytham Adnan Murad. Auf dem Weg ins Krankenhaus sind wir diese Straße schon einmal gefahren, da war sie offen. Und jetzt sind wir überrascht, dass sie gesperrt ist. Vorsichtig hebt der Mann das Mädchen über das Hindernis und legt sie auf der anderen Seite des Tores in ein wartendes Auto. Er ist nicht der Einzige, für den die Sperre das Leben blockiert. Reisende müssen hier aussteigen, ihr Gepäck zu Fuß vorbeischleppen und das Taxi wechseln. Ein paar Meter weiter das nächste Hindernis. Ganze LKW-Ladungen werden vor dem Tor von Hand abgeladen und auf der anderen Seite wieder aufgestapelt. Mehr als 900 solcher Straßenblockaden hat das israelische Militär im besetzten Westjordanland errichtet. Yair Tvir von der israelischen Menschenrechtsorganisation B'Tselem beschreibt die Blockaden als Teil einer weitaus größeren politischen Strategie. Yair Tvir, der selbst Israeli ist, kommt zu einem drastischen Urteil.
13: There is a project of elimination of the Palestinian collective.
12: Es gibt ein Vorhaben zur Auslöschung der palästinensischen Gemeinschaft. Dies geschieht durch Gewalt, wirtschaftliche Strangulierung und Bewegungseinschränkungen. Auch dadurch, dass Israel isolierte palästinensische Enklaven schafft, deren Bewohner daran gehindert werden, ihre landwirtschaftlichen Flächen, andere Städte, Krankenhäuser oder Bildungseinrichtungen zu erreichen. Auf diese Weise wird die palästinensische Gesellschaft zunehmend an den Rand des Zusammenbruchs gedrängt, während gleichzeitig die jüdische Souveränität über das gesamte Gebiet zementiert wird. Das israelische Militär begründet die Straßensperren, Metalltore und Erdwälle im besetzten Westjordanland stets mit dem Schutz der eigenen Staatsbürger und Soldaten. Doch Beobachter und Betroffene sehen darin oft Rückendeckung für radikale jüdische Siedler. Die errichten immer wieder illegale Außenposten, wie auf einem Hügel nahe der palästinensischen Gemeinde Halhul. Mehrere Container stehen dort in der Landschaft. Das israelische Militär hat das Camp zwar mehrmals geräumt, doch die Siedler kamen immer wieder. Für die palästinensischen Bauern hat das existenzbedrohliche Folgen, sagt der Landwirt Mohammed Ali Shaban. Wir haben etwa 15.000 Dunam verloren. Das ist die Fläche von mehr als 2.000 Fußballfeldern. Dorthin kommen wir nicht mehr. Und wenn, werden wir immer wieder angegriffen von den radikalen Siedlern. Sie stehlen unsere Ernte. Wir schätzen den Verlust der Farmer hier auf rund 40 Millionen Schekel. Vor allem Einbußen an Trauben und Weinlaub. Mitten im Interview taucht eine Drohne über uns auf, ausgesandt von den Siedlern auf dem Hügel, um das Gespräch zu überwachen. Es ist ein zäher, ungleicher Kampf um den Boden und die Deutungshoheit im Westjordanland.
4: Das Leben im Westjordanland wird erschwert durch unzählige Straßensperren, Erdwälle und Metalltore, die das israelische Militär errichtet hat. Julio Segador mit einem Einblick vor Ort.
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4: Beratung oder doch lieber eine konkrete Maßnahme? Wo ist das Geld für Klimaschutz in Hessens Kommunen besser aufgehoben? Die Landesregierung in Wiesbaden will jetzt deutlich weniger für die Beratung von Städten und Gemeinden ausgeben und das frei werdende Geld soll stattdessen lieber in konkrete Klimamaßnahmen fließen, wie etwa Klimaanlagen für Kindergärten oder Pflegeheime. Aber ist das der bessere Weg? Da gibt es, wie so oft, mehrere Meinungen. Unser hr-Info-Reporter Luca Kissel hat sich zu diesem Thema in einer betroffenen Kommune umgehört.
14: Dieser Brunnen in Homberg-Ohm plätschert auch dank eines Klimaprojekts wieder. Bürgermeisterin Simke Ried von der CDU steht direkt daneben. Ihre Stadt hat sich von der Landesenergieagentur, oft in ihrer Kurzform LEA genannt, beraten lassen. Gemeinsam mit den Bürgern wurden hier unter anderem Flächen begrünt, Sitzmöglichkeiten geschaffen und der alte Brunnen wieder instand gesetzt.
15: Wir haben uns mit der LEA eben eng abgestimmt, was zu diesem Ort passt. Ja, und das hat reibungslos funktioniert, aber es ist einfach ein Beratungsschritt für die Bedarfe, die wir eigentlich haben. Es ist halt ein Anfang. Die Kommune muss schon das Thema insgesamt betreiben und da ja auch die Umsetzung dann selber stemmen.
14: Homberg ist eine von mehr als 400 sogenannter Klimakommunen in Hessen. Sie haben sich verpflichtet, Klimaschutz und die Anpassung an die Folgen des Klimawandels vor Ort voranzubringen. Die Landesenergieagentur unterstützt sie dabei. Für die zuständige Fachstelle stehen der LEA bislang 4 Millionen Euro pro Jahr zur Verfügung. Künftig sollen es nur noch 700.000 Euro sein. Umweltminister Ingmar Jung von der CDU begründet das auch mit der hohen Zahl der Klimakommunen.
16: Wir schichten um, weil wir die Erkenntnis haben, dass wir mehr Geld für direkte Maßnahmen, für Investitionen brauchen als für Beratung. 90% unserer Kommunen sind Klimakommunen. Da hat viel Beratung stattgefunden. Und die Bürgermeister sagen uns, es ist eine absolute Mehrheit, sie brauchen jetzt Geld lieber für Maßnahmen.
14: Rund 10 Millionen Euro werden dadurch innerhalb von 3 Jahren frei. Der Bund für Umwelt- und Naturschutz Hessen, BUND, hält das für problematisch. Gerade für kleinere Kommunen, sagt Vorsitzender Werner Neumann.
17: Wir haben auch viele kleine, mittlere Kommunen, die haben auch kein eigenes Personal dafür. Aber da braucht man einfach jemanden, der sagt, ich habe hier eine Frage, ich rufe an. Da braucht man jemanden, der sich da professionell beschäftigt und den Überblick hat.
14: Das Geld soll weiter in den Klimabereich fließen, jetzt aber stärker in konkrete Klimaanpassung. Dadurch sollen Kitas und Pflegeeinrichtungen Zuschüsse für Klimaanlagen bekommen. Für Simke Ried

0: der Kommunen. Luca Kissel berichtete. Es ist 17.26 Uhr geworden. In weniger als einem Monat beginnt in Frankfurt wieder die Buchmesse. Das ist die 78. Frankfurter Bücherschau vom 7. bis zum 11. Oktober. Ehrengast der diesjährigen Buchmesse ist Tschechien. Was von dieser Bücherschau zu erwarten ist, Lars Hofmann gibt uns schon mal einen Ausblick.
1: Als Gastland kommt Anfang Oktober Tschechien auf die Buchmesse nach Frankfurt. Mit einem für ein Land mitten in Europa ungewöhnlichen Motto, sagt Simone Bühler von der Buchmesse.
2: Tschechien, ein Land an der Küste, das kommt ganz ursprünglich von William Shakespeare. Er hat in seinem Wintermärchen Böhmen an die Küste des Meeres der Weltliteratur versetzt. Und das hat die tschechischen Organisatoren und Programmmacher dazu inspiriert, Tschechien und tschechische Literatur unter dieses maritime Motto zu stellen.
1: Das sei aber noch nicht alles.
2: Außerdem gibt es einen sehr schönen tschechischen Gruß, der heißt Ahoi. Das tschechische Grußwort Ahoi schreibt sich mit J und nicht mit I. Und die Bedeutung ist ad honoris Jesu.
1: Das klingt zunächst leicht und spielerisch. Politische Debatten dürfte es auf der Buchmesse trotzdem geben. In Tschechien regiert inzwischen wieder der Rechtspopulist Andrej Babiš. Buchmessendirektor Jürgen Boos verweist allerdings darauf, dass kontroverse Diskussionen seit jeher zur Messe gehören.
3: Und ich glaube, Tschechien ist nur ein Spiegel dessen, was in ganz Mitteleuropa, Westeuropa im Moment passiert. Und diese Auseinandersetzung werden die Autorinnen mitbringen.
1: Für Jürgen Boos gehören solche Diskussionen aber zur Buchmesse dazu. Zuletzt rund um den Ehrengastauftritt Italiens. Und im nächsten Jahr mit Chile dürfte es nicht anders werden. Mindestens genauso wichtig ist für Boos allerdings ein ganz praktisches Thema: die Besucherströme. In den letzten Jahren waren einzelne Hallen auf der Frankfurter Buchmesse zeitweise völlig überlaufen. Die Zahl der Tickets war sogar begrenzt. Vor allem an den Tagen mit vielen Privatbesuchern, also Freitag und Samstag, aber auch noch am Sonntag, dem traditionell letzten Tag der Buchmesse. Jürgen Boos, Direktor der Buchmesse, will überfüllte Hallen und gestresste Besucher in diesem Jahr verhindern.
3: Das war für uns die größte Vorgabe. Es muss sicherer werden. In dem Moment, wo wir Limitationen haben, wir haben in den letzten Jahren immer wieder eine Halle abgesperrt für Stunden. Das wollen wir nicht mehr erleben, sondern wir wollen alles zugänglich haben und haben jetzt über alle Hallen, sagen wir, die Publikumsmagneten verteilt. Das heißt, sie finden in jeder Hallenebene, Erdgeschossebene, Publikumsmagneten. Also ich glaube, da sind wir einen großen Schritt voran.
1: Heißt, die Buchmesse hat ihr Konzept geändert. Im letzten Jahr gab es eine eigene Halle nur für Verlage mit Young- und New Adult Büchern. Die ziehen seit einigen Jahren massenweise gerade junge Leserinnen an. Und die ganze Festhalle war nur für Signierstunden dieser Autorinnen und Autoren reserviert. In diesem Jahr sind die beliebten Verlage alle ebenerdig auf die Hallen rund um die Agora verteilt, also das große Freigelände auf der Messe. Ziel: die Besucher sollen sich so besser verteilen. Aktuell rechnet die Buchmesse mit ähnlich vielen Ausstellern wie im vergangenen Jahr. Und auch die Ticketverkäufe bewegen sich bislang auf dem gleichen Niveau wie 2025.
0: Immer weniger Kinder und Jugendliche können wirklich gut lesen, aber das Interesse am Buch ist erfreulicherweise nach wie vor sehr groß. Der Ausblick auf die diesjährige Buchmesse, die am 7. Oktober beginnt, war das von Lars Hofmann.
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6: 17.30 Uhr. Benzin so teuer wie noch nie. Lehrer aus Schwalm-Eder-Kreis wegen Missbrauchsvorwürfen in U-Haft. Deutschland und Polen vergeben 60.000 kostenlose Zugtickets. Das Wetter in der Nacht: Abkühlung auf 15 bis 10 Grad. Morgen erst örtlich Nebel, sonst überwiegend sonnig bis 28 Grad. Mein Name ist Katja Irle. Benzin ist in Deutschland noch nie so teuer gewesen wie am vergangenen Wochenende. Laut ADAC kostete der Liter Super E10 im Schnitt 2,27 Euro, Diesel 2,40 Euro. ARD-Hauptstadtkorrespondent Philipp Eckstein.
7: Der Bundesregierung bereiten die hohen Preise große Sorgen. Das räumte der stellvertretende Sprecher der Bundesregierung Steffen Mayer ein. Unternehmen und Pendlerinnen und Pendler würden dadurch wirklich sehr belastet. Der Regierungssprecher verwies auf die Situation im Nahen Osten.

0: Die Angriffe auf Ölpipelines und die Blockade von Seewegen seien der Grund für die hohen Preise. Wie und ob die Bundesregierung Entlastungen beim Spritpreis plant, ist aber weiter offen.
1: Die USA haben verhindert, dass der Chef der iranischen Atomenergiebehörde Islami an der Generalkonferenz der Internationalen Atomenergiebehörde in Wien teilnimmt. Die US-Regierung legte ihr Veto gegen eine Ausnahmegenehmigung von UN-Sanktionen ein, die Islami die Reise ermöglicht hätte. Zur Begründung hieß es unter anderem, Islami arbeite nicht ausreichend mit den Inspektoren der IAEA zusammen. Der Iran sprach von einem politischen Akt, der die Arbeit der Organisation untergrabe. Die Arktis soll Teil der Europäischen Sicherheitsordnung werden, vor allem um die baltischen Staaten besser zu schützen. Das ist ein Kernpunkt der neuen EU-Arktis-Strategie, über die europäische Spitzenpolitiker gerade in Finnland beraten. ARD-Korrespondent Andreas Meyer-Feist.
2: Geplant ist der Aufbau einer gemeinsamen europäischen Eismeerflotte. Außerdem geht es darum, Unterseekabel besser vor einer möglichen russischen Sabotage zu schützen. Bundeskanzler Friedrich Merz erklärte, Deutschland sei bereit, in dieser strategisch wichtigen Region neue Verantwortung zu übernehmen. Außerdem geht es um Rohstoffe und Handelswege, die durch das schmelzende Packeis zugänglich werden. Europa dürfe bei der Erschließung dieser Routen und Rohstoffe nicht zu kurz kommen.
1: Missbrauchsverdacht gegen einen Lehrer aus dem Schwalm-Eder-Kreis. Der 58-Jährige wurde in der vergangenen Woche festgenommen und sitzt mittlerweile in Untersuchungshaft. Das hat die Staatsanwaltschaft Marburg dem HR bestätigt. Der Lehrer soll ein Kind sexuell missbraucht haben. Außerdem geht es bei den Ermittlungen um Kinderpornografie. Weitere Angaben macht die Staatsanwaltschaft im Moment nicht. Künstliche Intelligenz ist im deutschen Betriebsalltag angekommen. Laut einer Umfrage des Digitalverbands Bitkom nutzt gut jedes zweite Unternehmen mit über 20 Beschäftigten KI. Die Mehrheit gab an, dadurch die Position im Wettbewerb verbessert zu haben. Viele Unternehmen glauben aber auch, ohne KI keine Zukunft zu haben. Mehr als ein Drittel habe KI eingeführt, aus Angst im Wettbewerb zurückzufallen. Deutschland und Polen feiern das 35. Jubiläum des deutsch-polnischen Nachbarschaftsvertrags mit einer besonderen Aktion. Ab morgen vergeben Berlin und Warschau insgesamt 60.000 kostenlose Zugtickets an 18- bis 27-Jährige. Wer ein Ticket erhält, kann zwischen November und Oktober 2027 an 7 flexiblen Tagen im jeweiligen Nachbarland reisen. Das waren die Nachrichten. Das Wetter. Heute Abend werden die Wolken immer weniger und es bleibt größtenteils trocken. Die Nacht wird klar oder nur locker bewölkt. Es kühlt ab auf 15 bis 10 Grad. Der Tag morgen startet örtlich mit Nebel. Ansonsten wird es ein überwiegend sonniger Tag und es wird manchmal noch warm bis sehr warm, 23 bis 28 Grad. Die weiteren Aussichten. Es wird kühler, Mittwoch viele Wolken, einige Schauer bis 22 Grad. Am Donnerstag mal Sonne, mal Wolken, meist trocken, maximal 21 Grad. Die Zeit genau 17.34 Uhr.
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1: Bitte Vorsicht, auf der A3 Frankfurt-Darmstadt zwischen Zeppelinheim und Langenmühlfelden sind Personen auf dem Standstreifen. Vorsicht auch auf der A44 Kassel Richtung Eisenach. Zwischen Helsa und Hesse-Schlichtenau-West ein defekter PKW auf dem rechten Fahrstreifen und auch hier Personen auf der Fahrbahn. A3 Frankfurt Richtung Würzburg zwischen Offenbacher Kreuz und Obertshausen 4 Kilometer stockend nach einem Unfall. A5 Karlsruhe Richtung Heidelberg zwischen Kronau und Waldorf-Wiesloch 5 Kilometer Stau wegen einer Baustelle. A7 Fulda Richtung Würzburg zwischen Fulda Dreieck und Bad Brückenau Wildflecken 8 Kilometer Stau und stockend. A49 Kassel Richtung Gießen zwischen Wabern und Borken 3 Kilometer Stau wegen eines defekten Fahrzeugs. A671 Wiesbaden Richtung Mainz zwischen Hochheim Nord und Gustavsburg 2 Kilometer Stau. Und zuletzt die B260 Lahnstein Richtung Wiesbaden ist zwischen Martinstal und dem Abzweig nach Oberwallauf nach einem Unfall gesperrt, dadurch 2 Kilometer Stau.
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4: Ich grüße Sie. Immer häufiger erleben wir, dass es nach Wahlen schwierig ist, aus der Stimmenverteilung eine handlungsfähige Regierung zu machen. Anderes Land, andere Mehrheitsverhältnisse und doch auch schwierige Regierungsbildung. Wir schauen nach Schweden am Tag nach der Parlamentswahl dort. Stärkste Kraft sind nach noch nicht ganz abgeschlossener Auszählung der Stimmen die Sozialdemokraten der ehemaligen Ministerpräsidentin Magdalena Andersson. An Platz 2 folgt die moderate Partei von Regierungschef Ulf Kristersson. Die rechtspopulistische Schwedendemokraten, die gehören zu den Verlierern der Wahl und landeten überraschend nur auf Platz 3. Bis das Endergebnis feststeht, könnte es noch bis Mittwoch dauern, aber klar ist jetzt schon, die Regierungsbildung, die dürfte in jedem Fall eine Herausforderung sein.
5: Zumindest in einer Frage sind sich die Spitzenkandidaten der beiden politischen Lager in Schweden einig. Bevor sie mit irgendwem verhandeln, muss Klarheit über das Ergebnis dieser Reichstagswahl herrschen. Ein Schritt nach dem anderen, sagt der amtierende Regierungschef Ulf Kristersson vor einem Treffen mit der Führung seiner moderaten Partei am Tag nach der Wahl.
6: Ich werde erst das amtliche Endergebnis abwarten. Danach werde ich eine Reihe von Gesprächen führen. Ich werde es ruhig angehen lassen, denn wir haben eine stabile amtierende Regierung. Und dann werde ich mich melden, sobald ich sehe, wie es weitergehen kann.
5: Soll heißen, Kristersson hofft weiter auf ein tragfähiges Bündnis seines bürgerlichen Lagers mit den rechtspopulistischen Schwedendemokraten. Sie landen nach vorläufigem Ergebnis mit gut 17% nur auf Platz 3 hinter Kristerssons Moderaten. Die rot-grüne Opposition sieht den Auftrag zur Regierungsbildung bei der früheren Ministerpräsidentin Magdalena Andersson. Denn ihre Sozialdemokraten kommen mit den kleineren Parteien des linken Lagers vorläufig auf 176 der 349 Sitze und damit auf eine hauchdünne Mehrheit. Doch auch Andersson mahnte in der Wahlnacht zu Geduld.
7: Wir behöver invänta det slutgiltiga valresultatet innan det går att säga exakt på vilket sätt Sverige kommer att styras.
5: Man müsse zunächst das endgültige Ergebnis abwarten, um sagen zu können, wer Schweden künftig regiere. Das wird laut der Wahlbehörde frühestens am Mittwoch feststehen. Denn an diesem Tag werden die letzten Auslandsstimmen ausgezählt. Und die könnten noch etwas ändern, denn laut dem Sender SWT trennen die beiden Parteienblöcke weniger als 29.000 Stimmen. Der Generalsekretär der Sozialdemokraten Tobias Baudin verbreitet am Morgen im schwedischen Fernsehen Zuversicht.
6: Wir müssen am Mittwoch sehen, wie die Menschen abgestimmt haben. Auf dieser Grundlage werden wir mit Magdalena Andersson als Ministerpräsidentin eine Regierung bilden. Das wird nicht einfach, aber das war es für uns noch nie. Wir haben das in der Vergangenheit schon oft geschafft.
5: Um regieren zu können, müsste Andersson mit allen drei kleineren Parteien des rot-grünen Lagers zusammenarbeiten. Einfach wird das tatsächlich nicht. Denn vor allem Zentrumspartei und Linkspartei liegen politisch weit auseinander. Egal, wer am Ende regiert, für Schwedens Parlamentspräsident Andreas Norlén von der moderaten Partei zählt vor allem eins: Eine neue Regierung müsse handlungsfähig sein.
6: Es ist wichtig, dass sich die Situation aus den Jahren 2018 bis 2022 nicht wiederholt. Damals hat der Reichstag den Ministerpräsidenten zwar bestätigt, aber anschließend seine politischen Vorhaben und seinen Haushalt abgelehnt. Das Gesamtbild muss stimmen, damit wir einen Regierungschef und eine Regierung haben, die Schweden tatsächlich regieren können.
5: Klarheit über den Wahlsieger dürfte es also am Mittwoch geben. Klarheit über Schwedens nächste Regierung wohl noch lange nicht.
4: Das Wählervotum stellt diejenigen, die eine Regierung bilden wollen, vor große Herausforderungen. Auch in Schweden ist das nach der Parlamentswahl so, Jana Sinram berichtete. Eisiger Gegenwind bläst Bundeskanzler Friedrich Merz gerade auch in Deutschland ins Gesicht. Jetzt ist er auch noch in die Nähe des Polarkreises gereist, so wie viele andere EU-Staats- und Regierungschefs auch. Denn dort im finnischen Rovaniemi hat der europäische Arktis-Gipfel begonnen. Es geht um die Bedrohung durch Russland und darum, wie Frieden und Freiheit gesichert werden könnten.
2: Die Arktis, eine Region der Gegensätze. Im Winter monatelange Dunkelheit mit Temperaturen um 40 Grad minus. Im Sommer geht's schon mal deutlich rauf über 10 Grad plus. Aber auch die politischen Gegensätze sind nicht zu unterschätzen. Auf der einen Seite Russland, auf der anderen Seite die EU und seit dem Beitritt Schwedens und Finnlands eine geschlossene NATO-Nordflanke.
8: Hier im hohen Norden Europas kann man sehen, wie gefährdet der Frieden in Europa ist.
2: So formulierte es Bundeskanzler Friedrich Merz. Eigentlich hätte es beim Arktis-Gipfel vor allem um wirtschaftliche Aspekte gehen sollen, aber die militärischen wurden am Ende noch wichtiger. Russland hat dort viele Militärstützpunkte, Nach den NATO-Beitritten Finnlands und Schwedens verstärkte Russland seine Aktivitäten. Gleichzeitig verlaufen in der Arktis wichtige Unterseekabel, die Europa mit Nordamerika verbinden. Ein gefährdetes Potenzial, befürchtet Friedrich Merz.
8: Ich kann nur an uns alle appellieren, diese Gefährdung ernst zu nehmen, in Europa zusammenzuhalten und in der NATO, im europäischen Teil der NATO allemal, das zu tun, was notwendig ist, nämlich alle Anstrengungen zu unternehmen, um unsere Freiheit zu verteidigen und den Frieden zu bewahren.
2: Der finnische Premier Petteri Orpo erklärte, so wie in der Ukraine Züge angegriffen werden, droht in der Arktis die Sabotage von Unterseekabeln, Gaspipelines und Energieplattformen durch Russland.
9: This is very dangerous game they are playing now.
2: Sie treiben ein gefährliches Spiel, erklärte der finnische Regierungschef. Der jüngste Drohnenangriff in der Nähe der polnischen Grenze wurde auf dem Arktis-Gipfel als Weckruf verstanden. Die multiplen Bedrohungen müssten auch im hohen Norden ernst genommen werden.
10: Because otherwise, you know, Russia will just achieve what they want.
2: Andernfalls wird Russland genau das erreichen, was es anstrebt. Die Unterwerfung der Ukraine, erklärte EU-Chefdiplomatin Kaja Kallas, mit Folgen nicht nur dort. Der Drohnenwall, der die gesamte Ost- und Nordostflanke Europas sichern soll, müsse auch in der Arktis wirken, so lautet die übereinstimmende Forderung. Dazu kommen Vorschläge für eine gemeinsame europäische Eisbrecherflotte, um in diesem Bereich die Dominanz Russlands zu brechen. Die USA und Kanada lassen in Finnland 11 neue Eisbrecher im Wert von mehr als 6 Milliarden Euro bauen. Europa müsse nachziehen, erklärte Merz nach dem Gipfel.
8: This is something for the entire European Union, for the entire European continent, and that's the reason why we are talking about that.
2: Für den EU-Außenpolitiker David McAllister von der CDU steht ein Tauziehen um die Arktis bevor, an dem viele Mächte beteiligt sind.
11: Russland baut seine militärische Präsenz aus, China verstärkt seine Aktivitäten und durch den Klimawandel werden neue Seewege und Rohstoffe zugänglich. Das verschärft den Wettbewerb um Einfluss.
2: Russland, die EU oder eine ganz andere Macht, wer am Ende am längeren Hebel sitzt, sei noch nicht ausgemacht.
11: Die Europäische Union kann durch Investitionen in Infrastruktur, Cybersicherheit und Rohstoffpartnerschaften einen Beitrag leisten. Dafür braucht sie eine engere Abstimmung mit Norwegen, Island, Grönland und Kanada.
2: Der EU-Arktis-Gipfel zeigt, wohin der Blick der EU in Zukunft gehen soll, nach Norden.
4: Die EU-Spitzen haben beraten in Finnland. Sie haben beraten darüber, wie man mit den Bedrohungen durch Russland umgehen soll. Andreas Meyer-Feist über den Arktis-Gipfel.
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4: Schauen wir auf eine andere Konferenz, auf die Generalkonferenz der Internationalen Atomenergieorganisation in Wien. Sie hat begonnen und wir haben in den Nachrichten schon gehört, der iranische Vertreter konnte auf Bestreben der USA hin nicht anreisen. Es ist die 70. Generalkonferenz und die Probleme sind nicht weniger geworden. Es geht um aktuelle geopolitische Sicherheitsrisiken, vor allem eben Nuklearanlagen im Iran und auch in der Ukraine. Und es geht um die wachsende Bedeutung der Kernenergie für eine CO2-arme Energieversorgung.
12: Die 70. Generalkonferenz in Wien wurde vom Generaldirektor der Internationalen Atomenergieorganisation IAEA, Rafael Grossi, eröffnet. Und in seiner Rede führte er in einem wilden Ritt durch die verschiedenen Themen, die die IAEA aktuell beschäftigen. Erfreuliche technische Entwicklungen und besorgniserregende Krisen und militärische Konflikte. Die IAEA will seit ihrer Gründung im Jahr 1957 einerseits die nukleare Energie für die zivile Nutzung fördern, zum Beispiel in Form von Atomkraftwerken für die Stromerzeugung oder Strahlentherapie in der Medizin. Und gleichzeitig will die IAEA verhindern, dass weitere Staaten an Atomwaffen gelangen. Aktuell sind 9 Staaten nuklear bewaffnet. Die USA, Russland, Großbritannien, Frankreich, China, Indien, Pakistan, Nordkorea und Israel. Man arbeite nun erfolgreich daran, dass Syrien nach dem Sturz des Diktators Assad keine weiteren Schritte hin zu einer atomaren Bewaffnung unternimmt, so IAEA-Generaldirektor Grossi. Vor einem Jahr habe ich eine Syrienreise gemacht, bei der ich den neuen Präsidenten al-Sharaa getroffen habe. Es gab damals Anzeichen, dass es unter seinem Vorgänger Assad eine Entwicklung von Atomwaffen gegeben hat. Jetzt, ein Jahr später, kann ich Ihnen sagen, dass ich in Syrien an den entscheidenden Standorten war und Zugang zu allen Informationen hatte. Und deshalb konnte das Verfahren gegen Syrien wegen der Verletzung der Nichtverbreitungspflichten eingestellt werden. Manchmal werden die Vereinten Nationen und unsere Organisation in Frage gestellt. Aber dieses Beispiel zeigt, wie wichtig unsere Arbeit ist, um aus einer besorgniserregenden Situation eine normale Lage zu machen. Deutlich komplizierter ist die Lage im Iran bezüglich der Entwicklung des dortigen Atomwaffenprogramms. Nachdem die IAEA hier nicht mehr alle Informationen und Zugänge hatte, griffen Israel und die USA den Iran in diesem Frühjahr an und bombardierten die iranischen Atomanlagen. Doch IAEA-Chef Rafael Grossi sagt, dass die Zusammenarbeit seiner Organisation mit dem Iran in Zukunft weitergehen muss.
13: We all know.
12: Wir alle wissen, dass es trotz aller Schwierigkeiten und Gefahren und trotz des fortlaufenden Konflikts eine vorhersehbare Lage geben muss, mit der wir umgehen können. Es braucht Sicherheit und Vertrauen und das gibt es nur, wenn wir wieder zusammenarbeiten. Also streckt die IAEA ein weiteres Mal ihre Hände aus. Rafael Grossi betonte aber, dass es bei der IAEA-Konferenz nicht nur um die geopolitischen Probleme dieser Welt gehe. Es gäbe auch zahlreiche erfreuliche technologische Fortschritte und auch Beispiele, bei denen man mit der Förderung von Nukleartechnologie Leben rette.
13: During this week that we are meeting here.
12: Während dieser Woche, in der wir uns hier in Wien treffen, bekommen weltweit 300.000 Menschen die Mitteilung, dass sie Krebs haben. Die Hälfte dieser Menschen wird sterben. Wenn man in Wien lebt, gibt es gute Chancen, dass man überlebt. Denn Gebärmutterhalskrebs, Brustkrebs oder Prostatakrebs führen nicht automatisch zum Tod. In Entwicklungsländern aber schon. Deshalb widmet sich unser Wissenschaftsforum in dieser Woche der Lieferung von Mammographieeinheiten und dem Aufbau von Krankenhäusern und Krebszentren in Afrika. Nicht zuletzt geht es auch um die zunehmende Bedeutung der Kernenergie bei der CO2-armen Erzeugung von Strom. Hier wird die IAEA oft von Atomkraftgegnern kritisiert und als Teil der Atomkraftlobby bezeichnet.
4: Die 70. Generalkonferenz der Internationalen Atomenergieorganisation hat begonnen in Wien. Die USA haben dafür gesorgt, dass der Chef der iranischen Atomenergiebehörde nicht einreisen konnte. Oliver Schosch über das, was dort zu besprechen ist. Und das ist, wie wir gehört haben, eine Menge. Das Mittelmeer gilt ja oft als Sehnsuchtsort und ist eine der beliebtesten Urlaubsregionen der Deutschen. Doch diese Region wird zunehmend auch zum Brennpunkt des Klimawandels. Unkontrollierbare Waldbrände, sintflutartige Regenfälle, extreme Hitze und Trockenheit bringen immer häufiger Menschen und zum Teil auch ganze Städte in Gefahr. Es passiert auch viel, um dem entgegenzuwirken. Der ARD-Wetterexperte Sven Plöger hat sich auf eine Expedition rund um das Mittelmeer begeben und er hat sich alles genau angeschaut. 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Und Sven Plöger hat uns schon vorab gesagt, warum die Mittelmeerregion ein Klima-Hotspot ist und welche Folgen das hat.
14: Das Mittelmeer ist deswegen ein Klima-Hotspot, weil es ein relativ kleines Meer ist aus globaler Perspektive. Ich sage immer, es ist wie eine Badewanne. Es hat nur eine kleine Verbindung an der Straße von Gibraltar zu den großen Ozeanen, die sich zwar auch erwärmen, aber das Mittelmeer ist derzeit dran, sich noch viel schneller zu erwärmen. Wir haben das erlebt. Teilweise sind wir jetzt 4-5 Grad über dem, was in dieser Jahreszeit sein sollte. Und wenn ein Meer sehr warm ist, dann gibt es natürlich seinerseits auch Feuchtigkeit ab. Also es ist viel mehr Wasserdampf in der Luft. Wenn mehr drin ist, kann mehr kondensieren und rausfallen. Sprich, Starkregenfälle können eine Folge sein. Wir haben aber auch durch lange Hochdruckgebiete, die nicht wegziehen wollen, medial oft Hitzedom genannt, unglaubliche Phasen langer Trockenheit, dann im Wechsel mit Starkregen und Überflutungen, was natürlich auch sehr schwierig ist für die Landwirtschaft. Und insofern ist es ein Hotspot und gleichzeitig ja ein großer Sehnsuchtsort für uns. Wir machen da gerne Urlaub, wir reisen dort gerne hin und haben auf der anderen Seite dann auch die großen Waldbrände gesehen. Alles kommt so ein bisschen zusammen. Und die Idee der Doku ist eben zu verdeutlichen, wie unglaublich sinnvoll es ist, diesen Sehnsuchtsort klug zu erhalten und nicht zu einem Schicksalsort werden zu lassen. Und deswegen zeigen wir auch sehr viele schöne Bilder, weil das Ganze ja auch eine sehr emotionale Angelegenheit ist für uns.
4: Auf Ihrer Expedition haben Sie viele Menschen an unterschiedlichsten Orten getroffen, die mit diesen klimatischen Veränderungen klarkommen müssen. Was tun die Menschen genau?
14: Natürlich gibt es immer die Überschrift, wenn wir als menschliche Gesellschaft nicht die Fähigkeit haben, die Treibhausgasemissionen runterzubekommen und somit die Ursachen für all das, was wir erleben, zu beseitigen, dann werden wir das Problem natürlich nicht auflösen können. Aber gleichzeitig müssen wir uns natürlich an das, was schon passiert ist, anpassen. Und diese Ideen, die es gibt, in den verschiedenen Regionen zu betrachten, was immer das ist, Warnung vor Waldbränden, bessere Waldbrandbekämpfung, indem man besser ausgestattet ist, mit Fauna und Flora umzugehen, aber auch in Valencia zum Beispiel haben wir angeschaut mit einem ganz tollen Meteorologen, wie kann man die Wettervorhersage bei solchen Starkregenereignissen durch Messungen verbessern, also durch gewonnenes Wissen verbessern, sich all das anzugucken und parallel zu denken, ja, Emissionen müssen runter, schaffen wir im Moment leider nicht, das ist traurig. Und ja, wir müssen uns anpassen und da gibt's tolle Ideen, Menschen immer wieder zu zeigen, Dystopie und Apokalypse ist kein Ausweg. Wenn wir uns immer nur erzählen, dass alles unfassbar schlimm wird und wir eigentlich gar keine Chance haben, hier gegenzuwirken, dann kann das schnell eine selbsterfüllende Prognose werden. Und deswegen ist es mir so wichtig, immer wieder die kleinen Dinge zu zeigen, wo man sehen kann, hey, da geht was, da können wir was verbessern. Und in diesem Sinne ist auch diese Doku gedreht.
4: Viele von uns fahren ja sehr gerne ans Mittelmeer in den Urlaub. Und Sven Plöger sagt uns, was das, was dort passiert, für einen Einfluss auf unser Leben bzw. auf das Wetter hier bei uns in Deutschland hat.
14: Tatsächlich ist es so, im Klimasystem gibt es immer auch Fernwirkungen. Wir sind nicht direkt am Mittelmeer, das wissen wir, aber ziemlich nah dran. Und die Feuchtigkeit, die dort jetzt in die Atmosphäre gelangt, weil die Luft so warm ist und weil das Wasser durch die warme Luft so sehr aufgewärmt wird, die kann sich auf die Reise begeben und die kann natürlich auch zu uns kommen. Wir erleben gleichzeitig im Moment häufiger Wetterlagen. Früher hatten wir sehr dominante Westwinde, die auch mit Südwinden in Verbindung stehen. Das ganze System, die ganzen typischen Abläufe wie Hochs und Tiefs ziehen, sind eben stark davon beeinflusst, wo sich welche Region dieser Welt wie erwärmt. Und weil das unterschiedlich ist, haben wir jetzt auch häufigere Südströmungen. Das beobachten wir. Wir haben tatsächlich ein sehr ernstes Thema da draußen. Und aus meiner Sicht ist die Klimavernunft eigentlich das, was jetzt ansteht. Und Realitätsverweigerung, und das erlebe ich leider bei einigen Menschen, bei vielen nicht, aber bei einigen dann doch, das ist keine Lösung, weil die Physik interessiert sich absolut nicht dafür, was wir wollen oder meinen. Physik, das sind Prozesse, das ist Realität, müssen wir verstehen. Alles andere nutzt uns nichts und mit dieser Einsicht und dann der Lust auf Veränderung und die kann man entfachen, wenn man auf die Dinge schaut, die alle schon funktionieren, dann kann man möglicherweise in die richtige Richtung tätig werden und jeder Schritt in die richtige Richtung ist besser als viele Schritte in die falsche Richtung.
4: Sven Plöger zum Klima-Hotspot Mittelmeer. Seine Dokumentation Wie extrem wird das Wetter, Sven Plöger, ist heute Abend zu sehen um 20.15 Uhr im Ersten und schon jetzt in der ARD-Mediathek.
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4: Es ist das große Tennisjahr von Deutschlands Nummer 1 Alexander Zverev. Gestern Abend deutscher Zeit hat er bei den US Open das Finale gegen Ben Sheldon gewonnen und damit den zweiten Grand Slam Titel seiner Karriere. Bei den French Open war der Knoten geplatzt. Vom König von New York war da zu lesen danach und auch ein anderer Superstar, nämlich Schauspieler Brad Pitt, hat Zverev gestern im Stadion applaudiert. Gegen Ben Sheldon zu gewinnen, das war durchaus eine Herausforderung, nachdem der Carlos Alcaraz aus dem Turnier geworfen hatte. In einem Wahnsinnsspiel hätte ich eher auf seinen Sieg gesetzt. Tim Brockmeier, unser Sportreporter, den habe ich vorhin gefragt, was hatte Zverev Ben Sheldon denn entgegenzusetzen?
15: Naja, zum einen lag es an Sheldon selber, der war mit seinen 23 Jahren zum allerersten Mal in einem Grand-Slam-Finale, dann lagen wirklich eine große Menge Päckchen auf seinen Schultern. Seit 23 Jahren hat bei den US Open kein US-Tennis-Profi mehr gewonnen, das ist eine lange Durststrecke, hier hofften natürlich alle New Yorker Tennis-Fans, dass Ben Sheldon ihr Landsmann das endlich beendet. Dann war er der erste schwarze Tennis-Profi seit fast 6 Jahrzehnten, der wieder mal im US Open-Finale stand, hätte als erster Schwarzer seit mehr als 6 Jahrzehnten dieses dieses Turnier gewinnen können. Also da wurde sehr, sehr viel auf seinen Schultern abgelastet und abgelagert und das hat man ihm vor allen Dingen am Anfang des Matches angemerkt. Er war schon extrem nervös und das war natürlich völlig anders bei Zverev und das war eines der großen Vorteile des Deutschen, dass er eben zum sechsten Mal im Grand Slam Finale stand, dass er schon eins gewonnen hat im Sommer bei den French Open. Diese Erfahrung, das hat man ihm angemerkt und man muss ehrlicherweise auch sagen, er hat taktisch sehr, sehr klug gespielt. Er hat eine Art Tennis gespielt, die Ben Shelton alles, was der gut kann, weggenommen hat. Vor allen Dingen eine sehr starke Vorhand. Dazu kam, dass Shelton ziemlich schwach für seine Verhältnisse beim Aufschlag war. Und so war es eine Mischung aus beidem, aber vor allen Dingen aus einer großen Erfahrung und einem sehr guten Tennis von Zverev, das am Ende den Unterschied gemacht hat.
4: Auf diesen Grand Slam-Erfolg, auf die Erfolge, musste Zverev ja länger warten. Er hatte schon viele tolle Matches gezeigt, aber erst mit 29 hat es dann geklappt mit den Titeln. Daran war vielleicht auch ein wenig die Konkurrenz schuld. Kann man das so sagen?
15: Ja, das ist immer so ein Ding, was natürlich als Argument angeführt wird bei den French Open, wo er gewonnen hat, war Carlos Alcaraz nicht dabei, der war verletzt, Jannik Sinner, die Nummer 1, ist früh ausgeschieden und da hieß es, ja gut, dann ist halt der Weg frei für Zverev. Hier war es ähnlich, Jannik Sinner nicht dabei, verletzt, Carlos Alcaraz wegen einer langen Verletzung am Ende relativ früh ausgeschieden, auch alle anderen Topspieler. Auf der anderen Seite muss man sagen, naja, die sind eben alle ausgeschieden und am Ende war Alexander Zverev noch da, der hat es eben geschafft, auch diesen Druck, auch diese Erwartungshaltung, die dann alle bei ihm sahen und gesagt haben, naja, dann muss er das Ding ja jetzt auch gewinnen, diesen Stand zu halten, das ist auch eine Qualität und ich finde, das sollte man nicht unterschätzen und alle, die er geschlagen hat, waren offensichtlich in so einer guten Form, dass sie die ganz großen Gegner vorher ausgeschaltet haben und er war dann am Ende trotzdem besser. Also natürlich hängt es damit zusammen, ein Jannik Sinner und ein Carlos Alcaraz in absoluter Topform sind schwer für Zverev zu schlagen, das hat er selber gestern nach dem Finale auch nochmal gesagt, aber er ist da, als er da sein musste und das ist, glaube ich, auch hoch zu bewerten.
4: Ja, und er ist ein absoluter Super Star der Szene, aber in Deutschland doch nicht so beliebt und geliebt wie damals zum Beispiel Boris Becker und er schafft es auch nicht so eine Begeisterung wie zum Beispiel Carlos Alcaraz auszulösen. Warum schafft er das nicht?
15: Ja, liegt an verschiedenen Sachen. Zum einen ist Tennis nicht mehr der populäre Sport wie früher, ist natürlich auch mittlerweile für Fernsehsender ein sehr, sehr teures Geschäft. Die Live-Rechte an Tennisturnieren werden sehr, sehr teuer verkauft. Das läuft dann oft eben dann nur im Pay-TV, das heißt, es ist einer so großen Öffentlichkeit dann nicht mehr zugänglich und deswegen kommt es dadurch allein schon nicht mehr zu einem Hype, aber auch er persönlich macht natürlich ein paar Sachen, die jetzt nicht zuträglich sind, dass er ein riesen Idol in Deutschland wird. Er zeigt sich sehr selten in Deutschland, er gibt sehr selten deutsche Interviews. Gestern zum Beispiel gab es nach dem Finale eine Pressekonferenz, die war ungefähr 10 Minuten lang, davon redete er 8 Minuten mit der US-Presse und 2 Minuten mit der deutschen. Da ist natürlich dann auch, was die Nachberichterstattung angeht, über ihn in Deutschland, ihm sozusagen einer Breitenmasse zugänglich zu machen, ist dann schwierig. Er ist da vielleicht nicht immer gut beraten, auch in der Frage, was seinem Sponsorpartner angeht. Er konzentriert sich da offensichtlich mehr auf den englischsprachigen Raum und die großen Tennismärkte wie eben USA oder auch Asien.
4: Wird er beim Davis Cup für Deutschland antreten?
15: Gute Frage, will er heute im Laufe des Tages entscheiden, werden wir vielleicht noch hören. Er hat gestern gesagt, er würde total gerne spielen, er spielt gerne Davis Cup, er möchte der deutschen Mannschaft helfen, da in Halle gegen Kroatien am Ende ins Finalturnier in Italien, das ist im November einzuziehen. Er mag es für Deutschland zu spielen, Davis Cup zu spielen, in dem Team zu spielen, aber sein Team um ihn herum haben gesagt, oh, du brauchst eigentlich eine Pause, bevor du dann auf die Asien-Tour gehst, die steht als nächstes an. Wir fänden es eigentlich ganz gut, wenn du dir die Pause nimmst und nicht Davis Cup spielst. Ist er ein bisschen hin und her gerissen gewesen, wir werden es wahrscheinlich in den nächsten Stunden erfahren.
4: Tim Brockmeier über den US Open-Sieg von Alexander Zverev.
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1: 18 Uhr. Irans Atomchef kann nicht an IAEA-Konferenz teilnehmen. Anwalt bekommt Bewährungsstrafe für Einschleusen reicher Menschen. Außenminister Wadefuhl in Ungarn. Das Wetter in der Nacht 15 bis 10 Grad. Morgen örtliche Nebel, dann überwiegend sonnig bis 28 Grad. Mein Name ist Katja Irle. Der Chef der iranischen Atomenergiebehörde, Islami, hat nicht wie ursprünglich geplant zur Generalkonferenz der internationalen Atomenergiebehörde kommen können. Für ihn gilt zwar ein Einreiseverbot in alle UN-Staaten, doch Österreich hatte für das Treffen in Wien um eine Ausnahme beim UN-Sicherheitsrat gebeten. ARD-Korrespondent Oliver Schosch.
2: Doch dann kam heraus, dass auf Druck der USA die Reise Islamis verhindert wurde. Der ständige Vertreter der USA bei den internationalen Organisationen in Wien, Griffiths, teilte mit, dass die USA bei Islami eine mangelnde Kooperation mit den IAEA-Inspektoren sehen und außerdem hätte der Iran die IAEA als Propagandabühne genutzt, so Griffiths. Der Iran zeigte sich empört. Das Außenministerium in Teheran bestellte einen österreichischen diplomatischen Vertreter ein.
1: Die Benzinpreise sind aktuell auf einem Rekordhoch und Forderungen nach Konsequenzen werden lauter. Der CDU-Wirtschaftsrat rief das Bundeskartellamt auf, den Kraftstoffmarkt genau zu überprüfen. Mecklenburg-Vorpommerns Ministerpräsidentin Schwesig von der SPD hat ihre Forderung nach einem Preisdeckel für Sprit noch einmal bekräftigt. Es müsse jetzt eine Lösung geben, sagte sie der Rheinischen Post. Ein Liter Super E10 kostete am Wochenende laut ADAC im Schnitt 2,27 Euro, Diesel 2,40 Euro. Das Landgericht Frankfurt hat einen Anwalt verurteilt, der Menschen aus dem Ausland eingeschleust und damit Hunderttausende Euro verdient hatte. Er bekommt 2 Jahre auf Bewährung. Das Gericht hat 2 Komplizinnen zu Bewährungsstrafen verurteilt. Ein Dritter muss eine Geldstrafe zahlen. Felix Wendt aus der Nachrichtenredaktion.
3: Außerdem wird gegen den Frankfurter Anwalt ein Berufsverbot über 4 Jahre verhängt. Der Mann hatte Gebäude in Pirmasens in Rheinland-Pfalz und in Saarbrücken gekauft oder gemietet. Über Scheinunternehmen, falsche Arbeitsverträge und Scheinwohnsitze konnte er so wohlhabende Menschen aus dem Ausland einschleusen. Der Fall hatte auch für Schlagzeilen gesorgt, weil die Stadt Pirmasens selbst auf die Schleuser hereingefallen war und ihnen ehemalige Sozialwohnungen verkauft hatte.
1: Bundesaußenminister Wadefuhl ist nach Ungarn gereist, als erster deutscher Außenminister seit 7 Jahren. Beide Seiten kündigten an, enger zusammenzuarbeiten. Aus Budapest, ARD-Korrespondentin Ruth Kirchner.
4: Außenminister Johann Wadefuhl sprach nach einem Treffen mit seiner ungarischen Amtskollegin Anita Orban von einem großen Nachholbedarf, gerade im wirtschaftlichen Bereich. Er nannte den Automobilsektor, Infrastruktur, Elektrifizierung, Kommunikation und Rüstung. In diesen Bereichen wollen beide Länder enger kooperieren. Auch Außenministerin Orban sprach von einem Neuanfang und einer Wiederbelebung der Beziehungen mit Deutschland.
1: Deutschland und Polen feiern das 35. Jubiläum des deutsch-polnischen Nachbarschaftsvertrags mit einer besonderen Aktion. Ab morgen vergeben Berlin und Warschau insgesamt 60.000 kostenlose Zugtickets an 18- bis 27-Jährige. Wer ein Ticket erhält, kann zwischen November und Oktober 2027 an 7 flexiblen Tagen im jeweiligen Nachbarland reisen. Hin- und Rückfahrt ins Heimatland sind ebenfalls kostenlos. Das waren die Nachrichten. Das Wetter. Am Abend immer weniger Wolken, es bleibt größtenteils trocken. In der Nacht oft klar, es kühlt ab auf 15 bis 10 Grad. Morgen erst Nebel, dann überwiegend sonnig und warm bei 23 bis 28 Grad. Die weiteren Aussichten. Es wird kühler, Mittwoch viele Wolken, einige Schauer bis 22 Grad. Am Donnerstag mal Sonne, mal Wolken und meist trocken bis 21 Grad. Die Zeit, es ist 18.04 Uhr.
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1: Vorsicht auf der A5 Frankfurt Richtung Darmstadt. Zwischen Zeppelinheim und Langenmühlfelden liegen Plastikteile auf der Fahrbahn. A7 Fulda Richtung Würzburg. Zwischen Fulda Dreieck und Bad Brücke-Neuwied Flecken 4 Kilometer stockend. Und die A49 Kassel Richtung Gießen. Zwischen Wabern und Borken 2 Kilometer stockend wegen eines defekten Fahrzeugs auf dem rechten Fahrstreifen.
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5: Schönen guten Abend. Deutschlands größte Rohstoffquelle war mal die Bildung. Aber das Land der Dichter und Denker fällt jetzt damit auf, dass viele Schüler nicht mehr denken, geschweige denn dichten können. In der neuen PISA-Bildungsstudie schneiden Schülerinnen und Schüler in Deutschland so schlecht ab wie nie zuvor. in Lesen, Mathematik und Naturwissenschaften wurden bei den getesteten 15-Jährigen die niedrigsten Kompetenzwerte seit Beginn der PISA-Erhebungen erzielt. Kein gutes Zeugnis also für Deutschland. Und heute gab es nochmal einen Nachschlag. Die Initiative Neue Soziale Marktwirtschaft hat ihren Bildungsmonitor vorgestellt. Diesmal geht es um den Vergleich zwischen den Bundesländern. Der Bildungsmonitor untersucht, inwieweit das Bildungssystem eines Bundeslandes zum Wachstum und Wohlstand der Wirtschaft beiträgt. Dieses Jahr ging es auch besonders um die soziale Durchlässigkeit und die Frage, ob das Aufstiegsversprechen durch die Bildung eingehalten wird. Ich habe gesprochen mit dem Geschäftsführer der Initiative, die kurz INSM heißt, Thorsten Alsleben. Herr Alsleben, im Vergleich der Bundesländer, wo rangiert Hessen da?
6: Hessen ist im Mittelfeld, Platz 7. Und dann muss man aber immer sehen, man muss auch schauen, das ist ja der Durchschnitt, wie auf dem Zeugnis, da gibt es auch eine Durchschnittsnote. Aber es gibt einige Bereiche, da ist es besser und in einige Bereiche, da ist es schlechter.
5: Wer führt das Ranking denn an und warum?
6: Seit vielen Jahren Sachsen, gefolgt von Bayern. Der frühere Sieger Baden-Württemberg ist inzwischen auch, zwar noch in den vorderen Plätzen, aber auch schon abgeschlagen etwas. Sachsen hat vor allem bei der Schulqualität, also da, wo es darum geht, kriegt man hinterher auch einen Abschluss oder bleibt man ohne Abschluss, ist sehr gut. Und in sehr vielen anderen Handlungsfeldern auch gehört es immer zu den Top 3. Wir untersuchen ja nicht nur Schule, sondern auch Kita, Hochschule, berufliche Bildung, Internationalität, ganz vielen Punkten. Allerdings auch der Klassenprimus Sachsen muss noch hier und da Hausaufgaben machen, zum Beispiel bei der Betreuungsrelation. Also in den Kitas gibt es relativ wenig Betreuer dort.
5: Schauen wir mal aufs Detail. Was genau haben Sie denn für diesen Bildungsmonitor 2026 untersucht?
6: Also das ist die größte Bildungsmetastudie, die es jährlich in Deutschland gibt. Und sie geht in alle Bereiche rein. Wie läuft es in der Kita? Wie ist es in der Grundschule, in den weiterführenden Schulen? Wie geht man mit ausländischen Schülern und Studierenden um? Wie werden Sprachkompetenzen, Digitalkompetenzen vermittelt? Und unterm Strich muss man leider sagen, das Niveau insgesamt der Bildung in Deutschland sinkt. Und zwar in allen Ländern, auch in denen, die relativ gut abschneiden.
5: Und dabei sitzt ja der PISA-Schock noch tief und verlangt auch nach Konsequenzen. Der Ministerpräsident von Rheinland-Pfalz, Gordon Schnieder, beispielsweise sagt, wenn Kinder in die Grundschule kommen, dann müssen sie Deutsch sprechen können, einen Stift halten, mit der Schere schneiden und Schnürsenkel zubinden können. Wenn ich mich zurückerinnere, das war früher genau der Standard. Wieso kann sowas heute schon als neue Idee verkauft werden?
6: Das ist einer der gravierenden Punkte, die der Ministerpräsident da angesprochen hat. Wir haben nicht die gleichen Bildungschancen für alle, weil ein Teil der Grundschüler, die da eingeschult werden, eben kein Deutsch sprechen. Und sie kommen aus bildungsfernen Schichten. Die Eltern haben keine Bücher zu Hause, die haben keine Tradition mit Vorlesen. Und das kann man eins zu eins nachweisen. Wer zu Hause nicht vorgelesen bekommt, hat automatisch schlechtere Chancen. Und das liegt eben an der Kultur. Die kommen häufig, das hat ja auch viel mit Flüchtlingsmigration zu tun, aus einer anderen Kultur. Und wenn zu Hause nicht Deutsch gesprochen wird, sind die benachteiligt. Und um die Schüler oder die Kinder muss man sich kümmern, bevor sie Schüler werden, weil sonst haben sie von Anfang an schlechte Karten und es ist auch für das Gesamtniveau der Klasse natürlich nicht gut. Da muss man sich drum kümmern.
5: Das Sprachniveau ist das eine und dann, das haben wir ja auch bei PISA gesehen, kommt aber auch noch im jugendlichen Alter ein Faktor dazu, den man wohl für die Misere ziemlich verantwortlich machen muss, das Smartphone.
6: Ja, nicht nur im jugendlichen Alter, sondern leider auch schon früher. Und da gibt es auch einen klaren Zusammenhang zwischen denen, die aus bildungsfernen Schichten kommen. Die haben eine viel höhere Smartphone-Nutzung, viel höhere Nutzung, Computerspiele und so weiter. Und das wirkt sich auch auf den Bildungserfolg aus oder Misserfolg in dem Fall. Und das ist etwas, da ist auch die Politik noch ein bisschen unsicher. Und am Anfang, reicht denn da ein Verbot oder ist das Verbot überhaupt nötig? Wahrscheinlich reicht es bei weitem nicht, sondern man muss viel umfassender an das Thema rangehen, auch unter Einbeziehung der Eltern.
5: Nach den schwachen Ergebnissen bei PISA haben wir vom Regierungssprecher gehört, die Bundesregierung halte einen nationalen Bildungsgipfel nicht für unbedingt nötig. Es gäbe bereits einen Arbeitsprozess, den Bundesbildungsministerin Karin Prien mit den Ländern angestoßen habe. Karin Prien war auch heute bei ihrer Präsentation dabei. Welchen Handlungsbedarf genau sieht sie? Wie hat sie sich da geäußert?
6: Also ich glaube, dass wir diese nationale Kraftanstrengung brauchen. Man muss auch sagen, Bildung ist nicht nur ein Thema für Bildungspolitiker. Das ist ein wirtschaftspolitisches Thema par excellence. Was wir in der Bildung jetzt vergeigen, auch in der frühkindlichen Bildung, das können wir später gar nicht mehr auffangen. Die Investitionen, die wir vor der Grundschule tätigen, rentieren sich vielfach. Und deswegen glaube ich, müsste man, weil es eben auch eine Bund-Länder-Aufgabe ist, eigentlich müsste der Kanzler zu einem Bildungsgipfel einladen und gucken, wie können wir mit diesen PISA- oder Bildungsmonitor-Ergebnissen umgehen.
5: Ihre Untersuchung will ja auch zeigen, wie die Bildung zu Wachstum und Wohlstand der Wirtschaft beiträgt. Diese Studienergebnisse jetzt, die sind besorgniserregend, oder?
6: Das ist so. Bildung war immer der Standortfaktor in Deutschland, weil wir ja kaum andere Rohstoffe haben. Und wenn das jetzt noch wegfällt, dann ist das wirklich auch ein Investitionshindernis. Eine Firma wird nicht in Deutschland investieren, wenn sie nicht mehr das Gefühl hat, dass die Leute nicht optimal ausgebildet sind. Also man tut den Menschen nichts Gutes und man tut dem Wirtschaftsstandort nichts Gutes, wenn man hier nicht rangeht. Das Problem ist halt, Politiker müssen jetzt Gelder aus den Haushalten bereitstellen und ihre Nachfolger in 20 Jahren ernten die Früchte.
5: Sagt Thorsten Alsleben, Geschäftsführer der Initiative Neue Soziale Marktwirtschaft zum Bildungsmonitor, den diese Organisation heute vorgelegt hat.
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5: 6:11. Schweden hat gewählt und ein amtliches Endergebnis steht noch aus. Aber schon jetzt ist klar, die bestehende bürgerliche Regierung unter Ministerpräsident Ulf Kristersson hat es nicht geschafft, ihre Regierungsmehrheit gemeinsam mit den rechtsnationalen Schwedendemokraten zu verteidigen. Die Partei musste deutliche Verluste hinnehmen und eine nochmals geschwächte sozialdemokratische Partei unter Magdalena Andersson könnte am Ende trotzdem als die große Wahlgewinnerin dastehen. Was sind die Lehren aus dieser Wahl? Christian Stichler kommentiert.
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7: Schweden hat gewählt und das Ende ist weiter offen. Trotzdem lassen sich schon jetzt drei Lehren aus dem denkwürdigen Wahlabend im Norden ziehen. Lehre Nummer 1. Wie umgehen mit einer rechtspopulistischen Partei? Ausgrenzen, kooperieren oder sogar mit in die Regierung holen? Schwedens Regierungschef Ulf Kristersson hat sich für Letzteres entschieden. Nach 4 Jahren der Kooperation mit den populistisch-nationalistischen Schwedendemokraten hat er ihnen nun sogar Platz am Kabinettstisch eingeräumt, um selbst an der Macht bleiben zu können. Auch Christdemokraten und Liberale in Schweden unterstützten diesen waghalsigen politischen Versuch. Und siehe da, genau in diesem Moment haben es sich die Wählerinnen und Wähler noch einmal anders überlegt. Erstmals seit ihrem Einzug ins Parlament haben die Schwedendemokraten erhebliche Verluste hinnehmen müssen. Jimmie Åkesson, der die Partei seit mehr als 20 Jahren führt, ist auf Platz 3 abgerutscht, seine politische Zukunft damit offen. Teenager, deren Aufenthaltstitel ausgelaufen ist, abschieben, 13-Jährige hinter Gitter sperren, das ging offenbar selbst einigen der SD-Wähler, wie es in Schweden heißt, zu weit. Die Regierung musste zurückrudern. Die Quittung für zu viel Härte kam offensichtlich nun am Wahltag. Was das heißt? Es gibt einen Weg zurück. Der Aufstieg der Rechtspopulisten kann auch zum Stillstand kommen. Auch Norwegen und Dänemark liefern dafür Beispiele. Dort waren die Rechten am äußersten Rand sogar schon Teil der Regierung und sitzen heute wieder in der Opposition. Die Wählerinnen und Wähler sind offenbar weitsichtiger als gedacht. Das ist eine der Stärken der Demokratien im Norden und Lehre Nummer 1. Lehre Nummer 2. Die Sozialdemokratie ist noch nicht am Ende. Auch wenn Magdalena Andersson das vermutlich schlechteste Ergebnis für ihre Partei eingefahren hat, könnte sie trotzdem neue Regierungschefin werden. Aber nur, wenn es ihr gelingt, ein Bündnis links der Mitte zu schmieden. Dazu muss sie vor allem den politischen Spagat zwischen einer erstarkten schwedischen Linkspartei und dem eher liberalen Zentrum überbrücken. Es braucht ein gewisses Maß an Einigkeit links der Mitte. Das ist Lehre Nummer 2. Und zu Einigkeit gehört auch die Fähigkeit zum Kompromiss. Das ist Lehre Nummer 3 aus der Wahl in Schweden. Der politische Kompromiss darf nicht als Niederlage verstanden werden. In Schweden, dem Land des Pragmatismus, kann man lernen, wie man Lösungen aushandelt. Dafür ist auch Magdalena Andersson bekannt. Doch das geht nur, wenn man Respekt und Verständnis für die Sicht des anderen mitbringt. Auch das kann man in Schweden lernen. Mehr schwedisches Lagom in der Politik. Das ist die Lehre Nummer 3. Lagom bedeutet übrigens nicht Mittelmaß, sondern es ist in Schweden das Synonym für ein sehr gutes Ergebnis, bei dem am Ende für jeden etwas übrig bleibt.
5: Schweden steht nach der Parlamentswahl dort vor einer langwierigen, schwierigen Regierungsbildung. Welche Lehren aus dem Wahlergebnis gezogen werden könnten, kommentierte Christian Stichler. Künstliche Intelligenz lernt jeden Tag dazu. Das Tempo ist atemberaubend und auch irgendwie bedrohlich, denn die Frage ist, wie lange Menschen noch irgendeine Form von Kontrolle über die Maschinen haben. Angesichts der deutlichen Warnungen vor Gefahren für die Menschheit durch KI hat der Chef des KI-Unternehmens Anthropic, Dario Amodei, am Wochenende zu einer Verlangsamung der Entwicklung von künstlicher Intelligenz aufgerufen. Unterstützung kommt sogar von den Chefs der Konkurrenzunternehmen.
8: Dario Amodei, Chef des KI-Unternehmens Anthropic, plädiert nach den jüngsten Sicherheitsvorfällen in der KI-Forschung nicht nur für Selbstregulierung in der US-KI-Branche, sondern auch für eine internationale Abstimmung, die Entwicklungen zu verlangsamen. Er verweist als Beispiel auf das Atomwaffenmoratorium zwischen den USA und der damaligen Sowjetunion, als die beiden Supermächte Ende der 1950er Jahre tatsächlich 3 Jahre lang ihre Atomwaffentests aussetzten. Er sieht mit Blick auf China aber auch, wie schwierig das werden dürfte, denn die Aussicht, sich im Wettlauf der militärischen Nutzung von KI einen Vorteil zu verschaffen, sei natürlich verlockend.
9: The incentives to pull ahead and the military advantage that you get from that are so large, but we should try.
8: Aber man dürfe es nicht unversucht lassen. Doch gerade diese Konkurrenz zu China sei der Grund, warum die USA volle Kraft voraus weiterentwickeln müssten. Das ist die Position von US-Präsident Donald Trump.
10: We're leading China in AI, and frankly, I want to keep it that way, because whoever wins, AI wins.
8: Die USA seien derzeit führend gegenüber China, so Trump. Das solle so bleiben, denn wer den KI-Wettlauf gewinne, gewinne alles. Auch Tech-Zar David Sacks, Leiter des Wissenschaftlichen Technologiebeirats des Präsidenten, betont immer wieder, China habe kein Interesse an einer Verlangsamung und würde die wirtschaftlichen Vorteile der KI-Entwicklung sehen. Und hätte auch nicht solche Schwarzmaler, Doomer wie in den USA, die die KI-Entwicklung kritisch sehen.
11: They frankly don't have these Doomer groups in China, so they're not interested in a pause.
8: In einem Tweet beim Online-Dienst X warf Sacks den KI-Firmen vor, keinesfalls aus altruistischen Motiven zu handeln, sondern sie wollten mit der Forderung nach staatlichen Zulassungsverfahren lediglich ihre Produkthaftung aushebeln, die ein großes finanzielles Risiko darstellt. Das Motiv ist nicht von der Hand zu weisen, denn natürlich wollen die Anbieter ihre Modelle publikumswirksam vermarkten und sich gegen mögliche Konsequenzen aus Sicherheitsvorfällen durch Vorabwarnungen absichern. Und die Gefahren ihrer Entwicklungen zu betonen, belegt natürlich gleichzeitig auch ihre Macht und Bedeutung. Und da sowohl Anthropic als auch OpenAI einen Börsengang anstreben, könnte das ihren Marktwert steigern. Auch wenn OpenAI am Wochenende den Börsenstart eben wegen der aktuellen Sicherheitsdebatte erstmal verschoben hat. KI-Experte Ernesto Lee vom Miami-Dade College in Florida sagte im US-Fernsehen, der gemeinsame Ruf nach Regulierung komme explizit auch vor dem Hintergrund der Konkurrenz zwischen Anthropic und OpenAI.
12: They all agree that there is a cliff at the finish line, but if they stop, they lose the race.
8: Sie wissen beide, dass sie auf eine Abbruchkante zulaufen, aber wer jetzt alleine bremst, der verliert den Wettlauf. Gleichzeitig ist Lee überzeugt, wenn die Produzenten eines Produkts nach staatlicher Regulierung rufen, dann müsse Washington auch zuhören.
12: When the people making the product ask to be regulated, Washington should listen.
8: Inzwischen haben die US-Demokraten, die bei den Kongresswahlen im November Trumps Republikanern die Mehrheiten im Repräsentantenhaus und im Senat abzunehmen hoffen, die Brisanz des Themas erkannt und fordern eine Sondersitzung des Kongresses.
5: Niemand will als Erster auf die Bremse treten. Die Warnung der KI-Unternehmen, dass die künstliche Intelligenz außer Kontrolle geraten könnte. Gabi Biesinger über die Reaktionen in den USA. Polen ist direkter Nachbar der Ukraine und die Kampfhandlungen von russischer Seite rücken immer näher. Der gestrige Drohnenangriff der russischen Armee auf einen ukrainischen Passagierzug ist auch im benachbarten Polen ein großes Thema, denn dieser Angriff fand in einem ukrainischen Grenzbahnhof statt, ganz nahe der polnischen Grenze. Deshalb hat die polnische Regierung einen Krisenstab einberufen. Regierungschef Donald Tusk traf sich mit den Vertretern der Sicherheitsbehörden, um die Lage zu erörtern und eventuelle Abwehrmaßnahmen vorzubereiten. Seit Wochen schon gab es nämlich Warnungen vor einer möglichen Eskalation durch Russland, die auch Polen erreichen könnte. Paulina Milling weiß mehr.
13: Der polnische Regierungschef erklärte, Deeskalation der russischen Aktivitäten wird zur Realität. Und die Beispiele dafür rücken immer näher an unsere Grenze heran. In zwei grenznahen Regionen Polens gab es Luftalarm. Einwohner hatten Warnmeldungen erhalten. Die russischen Drohnen waren jeweils etwa 800 Meter und 5 Kilometer von der polnischen Grenze entfernt auf ukrainischem Territorium eingeschlagen. Dabei wurde unter anderem ein Passagierzug getroffen, der von Kiew nach Warschau fahren sollte. Der polnische Luftraum wurde bei den Angriffen nicht verletzt. Die polnischen Streitkräfte hatten die Lage intensiv überwacht, mit F-16 Kampfjets, Hubschraubern und einem Aufklärungsflugzeug. Man sei bereit gewesen, eventuell einfliegende Geschosse abzuwehren. Die Armee sei im Austausch mit den ukrainischen Streitkräften gewesen, hieß es auf der Sondersitzung. Es ist zu erwarten, dass die kommenden Wochen und Monate von intensivierten Aktivitäten der russischen Seite geprägt sein werden. Es ist nicht auszuschließen, dass diese Eskalation auch unser Land betreffen wird. Er hoffe, das schlimmste Szenario werde nicht eintreten, sagte Donald Tusk. Er wirkte gefasst, aber besorgt. Der polnische Regierungschef war zuvor von einheimischen und ausländischen Sicherheitsdiensten gewarnt worden, dass sich die Lage im Herbst durch Russland zuspitzen könnte. Die jüngsten Angriffe betrachtet Polen offenbar bereits als eine solche Zuspitzung. Das gab Außenminister Radosław Sikorski bei seinem Besuch am Sonntag in der Ukraine zu verstehen. Russland hat mit modernisierten Drohnen angegriffen, die mit Strahltriebwerken und verbesserter Lenkung ausgestattet sind. Das ist eine Eskalation und eine weitere große Herausforderung für die Ukraine, aber auch für potenzielle künftige Opfer russischer Aggression. Dass russische Angriffe so nah an das polnische Staatsgebiet heranrücken, ist allerdings nicht neu. Polen grenzt im Südosten an die Ukraine, es kommt immer wieder zu Vorfällen. Erst Ende Juli hatte sich ein russischer Marschflugkörper nach Polen verirrt und war auf einem polnischen Acker explodiert. Vor einem Jahr waren mehrere russische Drohnen rund 200 Kilometer weit nach Polen geflogen, sie wurden abgeschossen. Die Armee ist in ständiger Alarmbereitschaft. Donald Tusk machte deutlich, dass man dabei auch auf Alliierte zählt. Es besteht kein Zweifel, dass wir mit unseren Verbündeten zu einer gemeinsamen Reaktion bereit sein müssen, sollte sie erforderlich werden. Denn Polen schützt auch die Ostflanke der NATO.
5: Ein Krisenstab in Polen beschäftigt sich mit den näher rückenden russischen Angriffen. Paulina Milling über den Stand der Dinge.
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5: Droht das Vereinigte Königreich auseinanderzufallen? Nichts ist unmöglich in diesen bewegten Zeiten. Es gibt konkrete Unabhängigkeitsbestrebungen von gleich drei Landesteilen: Wales, Nordirland und Schottland. Die Parteien dort haben eine Absichtserklärung unterzeichnet. Und von diesen Absichten berichtet uns jetzt Franziska Hoppen.
14: Es war ein historisches Treffen im walisischen Cardiff. Zum ersten Mal werden Schottland, Nordirland und Wales, die drei kleineren Landesteile des Vereinigten Königreichs, von Regierungschefs angeführt, die sich für eine Unabhängigkeit vom Vereinigten Königreich einsetzen. Wie? Darüber tauschten sie sich nun aus. John Swinney, SNP-Regierungschef aus Schottland. Das Prinzip der Selbstbestimmung ist ein unveräußerliches Recht unseres Volkes. Wir werden zwar jeder für seinen eigenen Weg verantwortlich sein, doch dieses Prinzip verbindet uns untrennbar. So fordert Swinney eine Abstimmung über die schottische Unabhängigkeit innerhalb der nächsten 5 Jahre. Noch nie, betonte der SNP-Vorsitzende, habe es in Edinburgh so viele Abgeordnete gegeben, die ein Referendum unterstützten. Mary Lou MacDonald hingegen, Parteivorsitzende der irisch-republikanischen Sinn Féin, wäre mit einem Datum für ein Referendum bis 2030 zufrieden, während Plaid Cymru-Chef Rhian ap Iorwerth den Zeitpunkt ganz den Walisern überlassen möchte. Dennoch sollte die britische Regierung schon jetzt damit beginnen, sich auf Tag X vorzubereiten, so Mary Lou MacDonald. Dieser Prozess muss strukturiert werden. Das nicht zu tun wäre unverantwortlich. Gute Führung ist gut organisiert und plant voraus. Das ist unsere Forderung. Denn ein Landesteil kann nicht selbst über seine Unabhängigkeit entscheiden. Es braucht, vereinfacht gesagt, die Zustimmung Westminsters. So sieht beispielsweise das Karfreitagsabkommen vor, dass Nordirland Teil des Vereinigten Königreichs bleibt, solange eine Mehrheit der Bevölkerung dies wünscht. Sollte absehbar sein, dass eine Mehrheit für die Vereinigung mit der Republik Irland stimmen würde, muss der zuständige Nordirlandminister der britischen Regierung eine Volksabstimmung ansetzen. Das schottische Parlament wiederum muss laut einer Entscheidung des Obersten Gerichtshofs aus dem Jahr 2022 erst Westminster bitten, ihm Kompetenzen für ein Referendum zu übertragen, ähnlich wie Wales. Doch es scheint Hoffnung zu geben, in dem neuen Labour-Premier Andy Burnham einen Unterstützer gefunden zu haben. John Swinney prophezeite, er werde wohl der letzte Premier des Vereinigten Königreichs sein, dazu Rena Bjorbeth. Andy Burnham hat selbst gesagt, dass Westminster nicht im Sinne der Menschen funktioniert und ich stimme ihm zu, voll und ganz. Ein Pressesprecher der 10 Downing Street stellte jedoch klar, Burnham glaube fest an das Vereinigte Königreich, das am besten funktioniere, wenn sich seine Bürger auf die gemeinsamen Werte besinnen, statt sich spalten zu lassen. Und Umfragen zeigen, in keinem der drei Landesteile gibt es derzeit eine besonders starke Mehrheit für einen solchen Schritt. In Wales spricht sich eine Mehrheit sogar gegen die Unabhängigkeit aus. Dies wollen die Politiker offenbar ändern, mit den Worten von Rena Bjorbeth.
15: This is in the hands of the people of Wales.
14: Das liegt in den Händen der Waliser. Ich habe immer gesagt, dass ich mich dafür einsetzen werde, das Selbstvertrauen der Menschen in Wales zu stärken, damit sie mit Begeisterung die Zügel des Wandels selbst in die Hand nehmen.
16: Unsere Korrespondentin Franziska Hoppen über die Unabhängigkeitsbestrebungen von Wales, Nordirland und Schottland. Manchmal ist es schwer, den Glauben an die Menschheit zu bewahren. Wie kommt ein Mensch darauf, Bäume zu zerstören? Zwei Bäume haben im letzten Jahr weit über die Frankfurter Stadtgrenzen hinaus für Schlagzeilen gesorgt. Auf dem Merianplatz im Stadtteil Nordend waren zwei rund 60 Jahre alte Platanen vergiftet worden mit einem Unkrautvernichtungsmittel. Die Bäume waren dann so stark geschädigt, dass sie gefällt werden mussten. Inzwischen sind 8 neue

0: Bäume sind. Und die zwei Platanen, die hier vergiftet worden sind im letzten Jahr, waren ja Identitätsstiften für den Merianplatz, für die Nachbarschaft hier vor Ort.
1: Im Sommer letzten Jahres haben Unbekannte zwei rund 60 Jahre alte Platanen auf dem Merianplatz mit einem Unkrautvernichtungsmittel vergiftet. Die Bäume waren so schwer geschädigt, dass sie gefällt werden mussten. Viele Anwohner waren traurig und geschockt, sagt Ortsvorsteherin Karin Guder.
2: Und ich finde, Kunst kann Zugang eröffnen zu diesem Vorgang und zu dem, was man da empfindet, wenn da Lebewesen wie Bäume dann auch vergiftet werden, was ein sehr aggressiver Akt ist.
1: Viele Anwohner hatten damals ihre Emotionen auf kleine Zettel geschrieben. Einige der Empfindungen wie Wut, Betroffenheit und Trauer sind auf Blättern aus Metall am Fuße der Stele zu sehen, sagt Diana Güldenbeck vom Grünflächenamt.
3: Unten auf den Blättern stehen Worte, die die Emotionen der Anwohner und der Betroffenen widerspiegeln, nachdem die Bäume vergiftet wurden. Und wir wollten das gerne widerspiegeln auf den Blättern auf der Stele.
1: Diana Güldenbeck ist Auszubildende bei der Stadt Frankfurt. Sie hat das Kunstwerk zusammen mit ihrem Ausbilder entworfen und gefertigt.
3: Das ist Baustahl und wir haben die einzelnen Streifen ausgeschnitten mit einem Plasmaschneidgerät und haben innen sind zwei Ringe, die wir geformt haben und da wurden die dann von innen, also da musste einer reinkrabbeln in den Baum sozusagen Stück für Stück und es wurde von innen verschweißt.
1: Die Anwohner des Merianplatzes, die zur Enthüllung der 200 Kilo schweren Skulptur gekommen sind, zeigen sich durchaus beeindruckt.
4: Ich finde es sehr gut.
5: Aber ich finde es eigentlich in Ordnung, weil es ist einfach, man kann es gar nicht ausdrücken, was es ist. Ja.
6: Ehrlich gesagt, möchte ich das erst einmal auf mich wirken lassen.
1: Die Stadt Frankfurt hat inzwischen 8 junge Bäume auf dem Merianplatz gepflanzt. Doch der Baumnachwuchs kann die Funktion der zwei alten Platanen noch nicht ersetzen, sagt Umweltdezernentin Tina Zapf-Rodriguez.
0: Nein, die 8 Bäume können direkt jetzt, wo sie noch jung sind, gerade den Schatten, den die beiden Platanen gespendet haben, aber auch das CO2, das sie gebunden haben und auch als Nahrungsgrundlage für Insekten beispielsweise, können sie das nicht direkt ersetzen.
1: Der oder die Täter, die die beiden Bäume vergiftet haben, konnten bisher nicht ermittelt werden. Mit den 8 jungen Bäumen und der Erinnerungsskulptur stehen die Zeichen am Merianplatz jedoch auf Zukunft.
7: Eine Baumskulptur erinnert jetzt am Frankfurter Merianplatz an 2 Platanen, die gefällt werden mussten, weil sie vergiftet worden waren und nicht gerettet werden konnten. Frank Angermund berichtete.
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14: 18.30 Uhr. USA blockieren Teilnahme von Irans Atombehördenchef an IAEA-Sitzung. Urteile im Prozess gegen Schleusergruppe. Münchner Sicherheitskonferenz bekommt Doppelspitze. Das Wetter in der Nacht 15 bis 10 Grad. Morgen erst örtlich Nebel, dann meist sonnig bis 28 Grad. Mein Name ist Katja Irle. Der Chef der iranischen Atomenergiebehörde Eslami hat nicht wie ursprünglich geplant zur Generalkonferenz der Internationalen Atomenergiebehörde kommen können. Für ihn gilt zwar ein Einreiseverbot in alle UN-Staaten, doch Österreich hatte für das Treffen in Wien um eine Ausnahme beim UN-Sicherheitsrat gebeten. ARD-Korrespondent Oliver Schosch.
15: Doch dann kam heraus, dass auf Druck der USA die Reise Islamis verhindert wurde. Der ständige Vertreter der USA bei den internationalen Organisationen in Wien, Griffiths, teilte mit, dass die USA bei Islami eine mangelnde Kooperation mit den IAEA-Inspektoren sehen und außerdem hätte der Iran die IAEA als Propagandabühne genutzt, so Griffiths. Der Iran zeigte sich empört. Das Außenministerium in Teheran bestellte einen österreichischen diplomatischen Vertreter ein.
14: Benzin ist in Deutschland noch nie so teuer gewesen wie am vergangenen Wochenende. Laut ADAC kostete der Liter Super E10 im Schnitt 2,27 Euro, Diesel 2,40 Euro. ARD-Hauptstadtkorrespondent Philipp Eckstein.

0: Stein.
1: Der Bundesregierung bereiten die hohen Preise große Sorgen. Das räumte der stellvertretende Sprecher der Bundesregierung Steffen Mayer ein. Unternehmen und Pendlerinnen und Pendler würden dadurch wirklich sehr belastet. Der Regierungssprecher verwies auf die Situation im Nahen Osten. Die Angriffe auf Ölpipelines und die Blockade von Seewegen seien der Grund für die hohen Preise. Wie und ob die Bundesregierung Entlastungen beim Spritpreis plant, ist aber weiter offen.
0: Vor dem Landgericht Frankfurt ist ein Prozess gegen eine Schleusergruppe zu Ende gegangen. Ein Anwalt wurde zu 2 Jahren Haft auf Bewährung und einem 4-jährigen Berufsverbot verurteilt. Auch gegen 2 Komplizinnen wurden Bewährungsstrafen verhängt. Ein weiterer Mann muss eine Geldstrafe zahlen. Der Anwalt hatte Wohnungen und Büros in Pirmasens in Rheinland-Pfalz und in Saarbrücken gekauft oder gemietet. Über Scheinfirmen hat er dann wohlhabende Menschen aus dem Ausland eingeschleust. Im neuen Bildungsranking der arbeitgebernahen Initiative Neue soziale Marktwirtschaft liegt Sachsen weiter vorn. Es folgen Bayern und Hamburg. Hessen liegt auf Platz 7. Die Studie bescheinigt allen Bundesländern ein sinkendes Bildungsniveau. Aus dem ARD-Hauptstadtstudio Feline Elster.
2: Bundesbildungsministerin Karin Prien von der CDU fordert deshalb vor allem ein Zusammenrücken von Schule und Elternhaus. Denn der Bericht zeigt, gute Bildung in Kita und Schule ist ein Indikator für einen stabilen späteren Bildungsweg. Die Studie hat zudem ergeben, dass sich der Bildungserfolg junger Erwachsener in den vergangenen 2 Jahrzehnten positiv entwickelt hat. Wie erfolgreich dieser Bildungsweg verläuft, hängt laut den Ergebnissen nach wie vor stark von der sozialen Herkunft ab.
0: Den Vorsitz der Münchner Sicherheitskonferenz im nächsten Jahr übernehmen die deutsche Diplomatin Helga Schmidt und der frühere NATO-Generalsekretär Jens Stoltenberg. Der Stiftungsrat hat sich einstimmig für die Doppelspitze entschieden, die den langjährigen Vorsitzenden Wolfgang Ischinger ablöst. Stoltenberg ist jetzt Finanzminister in Norwegen. Schmidt war vor 2 Jahren als deutsche Kandidatin für den Vorsitz der UN-Vollversammlung vorgesehen, musste dann aber Ex-Außenministerin Baerbock weichen. Das waren die Nachrichten. Das Wetter. Am Abend immer weniger Wolken, es bleibt größtenteils trocken. In der Nacht oft klar, es kühlt ab auf 15 bis 10 Grad. Morgen erst Nebel, dann überwiegend sonnig und warm bei 23 bis 28 Grad. Die weiteren Aussichten, es wird kühler, Mittwoch viele Wolken und einige Schauer, nur noch bis 22 Grad. Und am Donnerstag mal Sonne, mal Wolken, meist trocken bei 21 Grad maximal. Die Zeit, es ist 18.34 Uhr.
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0: Bitte Vorsicht auf der A3 Frankfurt Richtung Köln. Zwischen Wiesbadener Kreuz und Niedernhausen liegt verlorene Ladung auf der Fahrbahn. Die Sicht wird dann durch aufgewirbelten Staub eingeschränkt. Und Vorsicht auch auf der B260 Wiesbaden Richtung Lahnstein. Zwischen Wambach und Hettenhain liegt Malervlies auf der Fahrbahn.
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4: Schönen guten Abend. Wer vom möglichen Untergang der Menschheit spricht, der kann sich der allgemeinen Aufmerksamkeit sicher sein. Wenn Menschen, die mit ihren KI-Firmen viel Geld verdienen könnten, vor KI warnen, dann lässt einen das aufhorchen. Gleich mehrere Experten von unterschiedlichen Unternehmen fordern weniger Tempo bei KI, bevor sie nicht mehr kontrollierbar sei. Die KI-Entwickler haben offenbar Angst bekommen vor ihren eigenen Produkten. Kein Wunder, schließlich hat es in letzter Zeit auch viele fragwürdige Erfolge gegeben bei der künstlichen Intelligenz. Eine KI hat aus einer geschützten, abgekapselten Umgebung heraus doch einen Weg ins Internet gefunden. KI hackt sich in Systeme ein, obwohl sie das nicht sollte. Und KI entwickelt sich selbst immer weiter. Und das alles offenbar in einem Ausmaß, dass die KI-Konzerne selbst um Regeln betteln. Was steckt dahinter? Wie gefährlich ist KI schon? Darüber habe ich mit Markus Becketal gesprochen. Er ist Gründer des Zentrums für Digitalrechte und Demokratie. Mancher kennt ihn auch noch als Gründer des Blogs netzpolitik.org. Herr Becketal, die Millionenfrage: Welche Regeln braucht KI, damit sie uns nicht schadet?
5: Das ist eine Frage, die wir gerade alle diskutieren. Die Europäische Union hat sie eigentlich schon beantwortet. Wir haben Regeln durch die sogenannte KI-Verordnung, die seit einiger Zeit in Kraft ist. Und diese Debatte, die aktuell geführt wird, das ist eine US-amerikanische Debatte und die lenkt ein bisschen davon ab, dass wir unsere Regeln bei uns besser durchsetzen könnten.
4: Könnten bedeutet, sie werden noch nicht besser umgesetzt. Woran liegt das?
5: Ja, wir haben es hier mit Unternehmen zu tun, die an die Börse möchten. Auf der einen Seite Anthropic mit seinem Dienst Claude, auf der anderen Seite OpenAI mit ChatGPT. Beide Unternehmen streben Bewertungen von bis zu 1 Billion Euro an der Börse an. Das sind Werte wie fast der ganze DAX zusammen. Und diese Unternehmen haben in den letzten Jahren alles daran getan, möglichst schnell zu wachsen, ihre Modelle immer mehr zu beschleunigen, haben dabei ziemlich wenig in Cybersicherheit investiert. Und jetzt zeigt es sich, dass sie Produkte geschaffen haben, die sie nicht mehr unter Kontrolle haben. Und hier muss eigentlich das greifen, was wir eigentlich bei jeder technologischen Entwicklung immer schon angewendet haben, nämlich eine Produkthaftung, dass Unternehmen, die Produkte auf den Markt bringen, selbstverständlich für Schäden auch haften müssen.
4: Ist diese amerikanische Diskussion gerade ein Schritt in diese Richtung?
5: Naja, es ist vor allen Dingen gerade eine Diskussion auf US-Ebene, wo die Unternehmen wiederum sich selbst ins Spiel bringen bei der Gestaltung von Regeln. Also das heißt ja nicht, dass diese Unternehmen jetzt scharf Regulierung fordern. Wenn man genau hinschaut, dann möchten sie quasi Regeln der Selbstregulierung. Das heißt, sie möchten selbst die Regeln festlegen, nach denen sie sich dann verhalten und wollen damit verhindern, dass es stärkere Regeln gibt. Dazu muss man auch wissen, in der Geschichte der KI-Verordnung auf EU-Ebene haben Unternehmen wie ChatGPT alles daran gesetzt, diese Regulierung zu verhindern, weil sie halt kein Interesse daran haben, mehr zu haften und mehr für Cybersicherheit und andere Fragen auszugeben.
4: Aber wir brauchen ja bei KI mit Sicherheit international geltende Regelungen. Es müssten sich dann auch alle daran halten. Wie kann man da hinkommen?
5: Ja, es wäre natürlich schön, wenn wir auf internationaler Ebene Sachen wie einen Atomwaffensperrvertrag bekommen würden, sozusagen. Wenn wir Regeln schaffen würden, woran sich auch China und die USA halten müssen. Wir haben im Moment quasi ein Wettrennen zwischen chinesischen offenen Modellen und auf der anderen Seite die geschlossenen großen Modelle aus den USA, die eigentlich den Weltmarkt jeweils für sich erobern wollen. Wir als Europäische Union stehen dazwischen mit unseren Regeln für den immerhin größten Binnenmarkt in einem demokratischen Land in der Welt. Aber es wäre natürlich schön, wenn wir verbindliche Regeln hätten, an die sich alle halten müssen. Solange wir die nicht haben, sollten wir zumindest unsere bestehenden Regeln effektiv durchsetzen.
4: Jetzt wird ja von einigen Fachleuten sogar befürchtet, KI könnte so unkontrollierbar werden, dass sie die Menschheit auslöschen könnte. Für wie realistisch halten Sie das?
5: Ja, es kommt ganz auf meine Tagesstimmung an, ne? Also wir haben es hier mit einer Risikotechnologie zu tun, die natürlich viel Schaden anrichten kann, wenn sie kombiniert wird mit Verhalten von Unternehmen, die Profitstreben vor Verantwortung stellen. Aber letztendlich geht es ja auch darum, diese Unternehmen unter Kontrolle zu bringen, sozusagen. Und wir müssen auch immer berücksichtigen, diese Unternehmen profitieren auch ganz gut davon, dass in der Öffentlichkeit ankommt, dass sie so mächtige Technologien geschaffen haben, dass sie sogar die Menschheit ausrotten könnten. Da klingen sie auch gleich viel wertvoller.
4: Also Sie haben durchaus noch Hoffnung für die Menschheit, Herr Beckedahl.
5: Ja, ich habe Hoffnung. Also wir haben Regeln, wir müssen sie durchsetzen, wir müssen da engagierter sein und wir dürfen nicht den Kopf in den Sand stecken, weil das ist eine Technologie, die sehr profitgetrieben über uns hereinbricht und wir können Technologie gestalten. Und wir leben in einer Demokratie, wir sollten unsere Demokratie erhalten und dazu gehört die Gestaltung von Technologien nach unseren demokratischen Regeln.
4: Sagt Holger Beckedahl über die Risikotechnologie KI und die schon bestehenden Regelungen, um sie einzugrenzen. Markus Beckedahl ist Gründer und Chefredakteur des Blogs netzpolitik.org und Mitinitiator der Konferenz Republika.
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4: Eisiger Gegenwind bläst Bundeskanzler Friedrich Merz gerade auch in Deutschland ins Gesicht und dann ist er auch noch in die Nähe des Polarkreises gereist, so wie viele andere EU-Staats- und Regierungschefs. Dort im finnischen Rovaniemi hat der europäische Arktis-Gipfel stattgefunden. Es ging um die Bedrohung durch Russland und darum, wie Frieden und Freiheit gesichert werden könnten.
6: Die Arktis, eine Region der Gegensätze. Im Winter monatelange Dunkelheit mit Temperaturen um 40 Grad minus. Im Sommer geht's schon mal deutlich rauf über 10 Grad plus. Aber auch die politischen Gegensätze sind nicht zu unterschätzen. Auf der einen Seite Russland, auf der anderen Seite die EU und seit dem Beitritt Schwedens und Finnlands eine geschlossene NATO-Nordflanke.
7: Hier im hohen Norden Europas kann man sehen, wie gefährdet der Frieden in Europa ist.
6: So formulierte es Bundeskanzler Friedrich Merz. Eigentlich hätte es beim Arktis-Gipfel vor allem um wirtschaftliche Aspekte gehen sollen. Aber die militärischen wurden am Ende noch wichtiger. Russland hat dort viele Militärstützpunkte. Nach den NATO-Beitritten Finnlands und Schwedens verstärkte Russland seine Aktivitäten. Gleichzeitig verlaufen in der Arktis wichtige Unterseekabel, die Europa mit Nordamerika verbinden. Ein gefährdetes Potenzial, befürchtet Friedrich Merz.
7: Ich kann nur an uns alle appellieren, diese Gefährdung ernst zu nehmen, in Europa zusammenzuhalten und in der NATO, im europäischen Teil der NATO allemal, das zu tun, was notwendig ist, nämlich alle Anstrengungen zu unternehmen, um unsere Freiheit zu verteidigen und den Frieden zu bewahren.
6: Der finnische Premier Petteri Orpo erklärte, so wie in der Ukraine Züge angegriffen werden, droht in der Arktis die Sabotage von Unterseekabeln, Gaspipelines und Energieplattformen durch Russland.
8: This is very dangerous game they are playing now.
6: Sie treiben ein gefährliches Spiel, erklärte der finnische Regierungschef. Der jüngste Drohnenangriff in der Nähe der polnischen Grenze wurde auf dem Arktis-Gipfel als Weckruf verstanden. Die multiplen Bedrohungen müssten auch im hohen Norden ernst genommen werden. Andernfalls wird Russland genau das erreichen, was es anstrebt. Die Unterwerfung der Ukraine, erklärte EU-Chefdiplomatin Kaja Kallas, mit Folgen nicht nur dort. Der Drohnenwall, der die gesamte Ost- und Nordostflanke Europas sichern soll, müsse auch in der Arktis wirken. So lautet die übereinstimmende Forderung. Dazu kommen Vorschläge für eine gemeinsame europäische Eisbrecherflotte, um in diesem Bereich die Dominanz Russlands zu brechen. Die USA und Kanada lassen in Finnland 11 neue Eisbrecher im Wert von mehr als 6 Milliarden Euro bauen. Europa müsse nachziehen, erklärte Merz nach dem Gipfel.
7: This is something for the entire European Union, for the entire European continent, and that's the reason why we are talking about that.
6: Für den EU-Außenpolitiker David McAllister von der CDU steht ein Tauziehen um die Arktis bevor, an dem viele Mächte beteiligt sind.
9: Russland baut seine militärische Präsenz aus, China verstärkt seine Aktivitäten und durch den Klimawandel werden neue Seewege und Rohstoffe zugänglich. Das verschärft den Wettbewerb um Einfluss.
6: Russland, die EU oder eine ganz andere Macht, wer am Ende am längeren Hebel sitzt, sei noch nicht ausgemacht.
9: Die Europäische Union kann durch Investitionen in Infrastruktur, Cybersicherheit und Rohstoffpartnerschaften einen Beitrag leisten. Dafür braucht sie eine engere Abstimmung mit Norwegen, Island, Grönland und Kanada.
6: Der EU-Arktis-Gipfel zeigt, wohin der Blick der EU in Zukunft gehen soll, nach Norden.
4: Die EU-Spitzen haben in Finnland beraten, wie man mit der Bedrohung durch Russland umgehen soll und wie die Arktis geschützt werden kann. Andreas Meyer-Feist über den Arktis-Gipfel. Die jüngsten Ergebnisse der PISA-Studie hängen allen noch so quer wie der schiefe Turm von Pisa. Und schon kommt die nächste Untersuchung, die die Schieflage in der Bildung noch weiter verdeutlicht. Der Bildungsmonitor der Initiative Neue Soziale Marktwirtschaft. Dieser Monitor wird immer zu Beginn des Schuljahres veröffentlicht. Es handelt sich um eine umfassende Metastudie zur Bildungslandschaft in Deutschland und enthält unter anderem auch ein Ranking der einzelnen Bundesländer. Auch Bundesbildungsministerin Karin Prien war bei der Vorstellung heute dabei.
10: Bekommt das Thema Bildung am Tisch des Bundeskabinetts ausreichend Aufmerksamkeit? Karin Prien, die Bundesministerin für Bildung, Familie, Senioren, Frauen und Jugend, lächelt bei dieser Frage leicht gequält.
11: Das ist ja offensichtlich, dass ich mir da mehr wünsche. Es muss auf allen staatlichen Ebenen eine Top-Priorität werden,
10: sagt die CDU-Politikerin bei der Vorstellung des Bildungsmonitors 2026. Diese jährliche Vergleichsstudie, die das Institut der deutschen Wirtschaft im Auftrag der arbeitgebernahen Initiative Neue Soziale Marktwirtschaft erstellt, untersucht die Bildungssysteme der Bundesländer. Zu den fast 100 Vergleichsindikatoren gehören unter anderem die Bildungsausgaben pro Schüler, die Investitionen in Schulen und Hochschulen, Betreuungsschlüssel in Einrichtungen, Klassengrößen, Schulabbrecherquoten und Beteiligung an Ganztagsangeboten. Auf Platz 1 wie im Vorjahr Sachsen. Dahinter folgen Bayern, Hamburg und Baden-Württemberg, sagt Studienleiter Axel Plümmecke.
12: Am Ende Brandenburg, Nordrhein-Westfalen, Sachsen-Anhalt und Bremen.
10: Die Herausforderungen sind überall groß, betont der Bildungsökonom Plünnecke. Auch mit Blick auf die jüngst vorgestellte PISA-Studie. Sinkende Fähigkeiten in den Bereichen Mathematik, Naturwissenschaften und Lesen. Dazu ein steigender Anteil von Schülern, die nicht mehr die Mindeststandards erreichen oder die ohne einen Abschluss bleiben. Fast ein Fünftel der jungen Erwachsenenbevölkerung in Deutschland verfügt über keinen formalen Berufsabschluss. Gegensteuern tut also Not.
12: Was kann man tun? Erst natürlich frühkindliche Förderung, Kita-Besuch, Sprachförderung, Sprachstandserhebung, Sprachförderung ganz gezielt zu machen. Bedarfsgerecht Ressourcen zuzuordnen im Kitas, das Startchancenprogramm, eine tolle Sache.
10: Das sogenannte Startchancenprogramm unterstützt ganz gezielt Schulen in schwierigen sozialen Lagen. Rund 20 Milliarden Euro werden der Bund und die Länder dafür in den kommenden Jahren bereitstellen. Angesichts der steigenden Bildungsarmut im Land plädiert der Studienleiter Plünecke dafür, stärker gezielt zu fördern. Bei Bundesbildungsministerin Karin Prien rennt er damit offene Türen ein. Sie richtet ihren Blick vor allem auf die frühkindliche Bildung. Dabei gehe es um Kitas. Nötig sei aber auch ein Zusammenrücken von Schulen, Elternhaus und Hilfesystemen.
11: Die Kita ist die Bildungsinstitution, die die Möglichkeit eröffnet, mit dem geringsten Einsatz die höchste Rendite zu erzielen.
10: Für eine solche hohe Rendite müssten aber auch Kitas in besonders herausfordernden Lagen unterstützt werden, betont Prien. Gute Bildung sei für Deutschland eine existenzielle Frage, sagt die Ministerin. Die Ergebnisse der jüngsten PISA-Studie seien extrem besorgniserregend.
11: Wer das beschönigen wollte, der ist entweder blind oder dumm. Das kann man und sollte man nicht tun. Aber auch das ist meine These. Wir stehen schon ein bisschen anders da als nach dem PISA-Schock 2001.
10: Denn dieses Mal wüssten alle Beteiligten ziemlich genau, was zu tun sei, so Prien.
4: Auch der Bildungsmonitor 2026 kann den PISA-Schock nicht abmildern. Im Gegenteil. Dagmar Pepping über die Untersuchung der Initiative Neue Soziale Marktwirtschaft.
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4: Es ist 18.48 Uhr geworden. Beratung oder lieber konkrete Maßnahmen? Wo ist das Geld für Klimaschutz in Hessens Kommunen besser aufgehoben? Die Landesregierung in Wiesbaden will jetzt deutlich weniger für die Beratung von Städten und Gemeinden ausgeben. Und das frei werdende Geld soll stattdessen lieber in konkrete Klimamaßnahmen fließen, wie etwa Klimaanlagen für Kindergärten oder Pflegeheime. Aber ist das die bessere Vorgehensweise? Da gibt es, wie so oft, mehrere Meinungen. Unser hr-Info-Reporter Luca Kissel hat sich zu diesem Thema in einer betroffenen Kommune umgehört.
17: Dieser Brunnen in Homberg-Ohm plätschert auch dank eines Klimaprojekts wieder. Bürgermeisterin Simke Ried von der CDU steht direkt daneben. Ihre Stadt hat sich von der Landesenergieagentur, oft in ihrer Kurzform LEA genannt, beraten lassen. Gemeinsam mit den Bürgern wurden hier unter anderem Flächen begrünt, Sitzmöglichkeiten geschaffen und der alte Brunnen wieder instand gesetzt.
18: Wir haben uns mit der LEA eben eng abgestimmt, was zu diesem Ort passt. Ja, und das hat reibungslos funktioniert, aber es ist einfach ein Beratungsschritt für die Bedarfe, die wir eigentlich haben. Es ist halt ein Anfang. Die Kommune muss schon das Thema insgesamt betreiben und da ja auch die Umsetzung dann selber stemmen.
17: Homberg ist eine von mehr als 400 sogenannter Klimakommunen in Hessen. Sie haben sich verpflichtet, Klimaschutz und die Anpassung an die Folgen des Klimawandels vor Ort voranzubringen. Die Landesenergieagentur unterstützt sie dabei. Für die zuständige Fachstelle stehen der LEA bislang 4 Millionen Euro pro Jahr zur Verfügung. Künftig sollen es nur noch 700.000 Euro sein. Umweltminister Ingmar Jung von der CDU begründet das auch mit der hohen Zahl der Klimakommunen.
19: Wir schichten um, weil wir die Erkenntnis haben, dass wir mehr Geld für direkte Maßnahmen, für Investitionen brauchen als für Beratung. 90% unserer Kommunen sind Klimakommunen. Da hat viel Beratung stattgefunden. Und die Bürgermeister sagen uns, es ist eine absolute Mehrheit. Sie brauchen jetzt Geld lieber für Maßnahmen.
17: Rund 10 Millionen Euro werden dadurch innerhalb von 3 Jahren frei. Der Bund für Umwelt- und Naturschutz Hessen, BUND, hält das für problematisch. Gerade für kleinere Kommunen, sagt Vorsitzender Werner Neumann.
20: Wir haben auch viele kleine, mittlere Kommunen, die haben auch kein eigenes Personal dafür. Aber da braucht man einfach jemanden, der sagt, ich habe hier eine Frage, ich rufe an. Da braucht man jemanden, der sich da professionell beschäftigt und den Überblick hat.
17: Das Geld soll weiter in den Klimabereich fließen, jetzt aber stärker in konkrete Klimaanpassung. Dadurch sollen Kitas und Pflegeeinrichtungen Zuschüsse für Klimaanlagen bekommen. Für Simke Ried in Homberg oben war die Unterstützung der Lea hilfreich. Ihrer Meinung nach haben alle Kommunen, die die Beratung ebenfalls nutzen wollten, ausreichend Zeit dafür gehabt und dies auch in Anspruch genommen. Ebenso wie ihr CDU-Parteikollege Minister Jung findet sie den Schritt richtig, die Kommunen mit mehr Geld für Investitionen auszustatten.
18: Also natürlich brauchen die Kommunen, um dort bei allen Themen weiterzukommen, schon Unterstützung, gerade im investiven Bereich.
17: Bis Ende des Jahres bleibt bei der Landesenergieagentur noch alles so, wie es ist. Danach folgt eine dreimonatige Übergangsphase. Bis dahin sollte festgelegt werden, in welcher Form es mit der Lea weitergeht.
4: Und dann soll mehr Geld in konkrete Maßnahmen fließen und weniger in Beratung der Kommunen. Luca Kissel über die Pläne der Landesregierung.
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4: In weniger als einem Monat beginnt in Frankfurt wieder die Buchmesse. Es ist die 78. Frankfurter Bücherschau vom 7. bis zum 11. Oktober. Ehrengast der diesjährigen Buchmesse ist Tschechien. Was man erwarten kann von dieser Bücherschau? Lars Hofmann mit einem Blick in die Zukunft.
13: Als Gastland kommt Anfang Oktober Tschechien auf die Buchmesse nach Frankfurt. Mit einem für ein Land mitten in Europa ungewöhnlichen Motto, sagt Simone Bühler von der Buchmesse.
14: Tschechien, ein Land an der Küste, das kommt ganz ursprünglich von William Shakespeare. Er hat in seinem Wintermärchen Böhmen an die Küste des Meeres der Weltliteratur versetzt. Und das hat die tschechischen Organisatoren und Programmmacher dazu inspiriert, Tschechien und tschechische Literatur unter dieses maritime Motto zu stellen.
13: Das sei aber noch nicht alles.
14: Außerdem gibt es einen sehr schönen tschechischen Gruß, der heißt Ahoi. Das tschechische Grußwort Ahoi schreibt sich mit J und nicht mit I. Und die Bedeutung ist Ad honoris Jesu.
13: Das klingt zunächst leicht und spielerisch. Politische Debatten dürfte es auf der Buchmesse trotzdem geben. In Tschechien regiert inzwischen wieder der Rechtspopulist Andrej Babiš. Buchmessendirektor Jürgen Boos verweist allerdings darauf, dass kontroverse Diskussionen seit jeher zur Messe gehören.
21: Und ich glaube, Tschechien ist nur ein Spiegel dessen, was in ganz Mitteleuropa, Westeuropa im Moment passiert. Und diese Auseinandersetzung werden die Autorinnen mitbringen.
13: Für Jürgen Boos gehören solche Diskussionen aber zur Buchmesse dazu. Zuletzt rund um den Ehrengastauftritt Italiens. Und im nächsten Jahr mit Chile dürfte es nicht anders werden. Mindestens genauso wichtig ist für Boos allerdings ein ganz praktisches Thema: die Besucherströme. In den letzten Jahren waren einzelne Hallen auf der Frankfurter Buchmesse zeitweise völlig überlaufen. Die Zahl der Tickets war sogar begrenzt. Vor allem an den Tagen mit vielen Privatbesuchern, also Freitag und Samstag, aber auch noch am Sonntag, dem traditionell letzten Tag der Buchmesse. Jürgen Boos, Direktor der Buchmesse, will überfüllte Hallen und gestresste Besucher in diesem Jahr verhindern. Heißt, die Buchmesse hat ihr Konzept geändert. Im letzten Jahr gab es eine eigene Halle nur für Verlage mit Young- und New Adult Büchern. Die ziehen seit einigen Jahren massenweise gerade junge Leserinnen an. Und die ganze Festhalle war nur für Signierstunden dieser Autorinnen und Autoren reserviert. In diesem Jahr sind die beliebten Verlage alle ebenerdig auf die Hallen rund um die Agora verteilt, also das große Freigelände auf der Messe. Ziel: die Besucher sollen sich so besser verteilen. Aktuell rechnet die Buchmesse mit ähnlich vielen Ausstellern wie im vergangenen Jahr. Und auch die Ticketverkäufe bewegen sich bislang auf dem gleichen Niveau wie 2025.
4: Tja, immer weniger Kinder können gut lesen, aber das Interesse am Buch ist erfreulicherweise immer noch sehr groß. Das war der Ausblick auf die diesjährige Buchmesse in Frankfurt von Lars Hofmann. Die Buchmesse beginnt am 7. Oktober.
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4: Es ist das große Tennisjahr von Deutschlands Nummer 1 Alexander Zverev. Gestern Abend deutscher Zeit hat er bei den US Open das Finale gegen Ben Sheldon gewonnen und damit den zweiten Grand Slam Titel seiner Karriere. Bei den French Open war ja der Knoten geplatzt. Vom König von New York war da zu lesen nach diesem Spiel und auch ein anderer Superstar, nämlich Schauspieler Brad Pitt, hat Zverev gestern im Stadion applaudiert. Gegen Ben Sheldon zu gewinnen war ja durchaus eine Herausforderung, nachdem der Carlos Alcaraz aus dem Turnier geworfen hatte. In einem Wahnsinnsspiel hätte ich eher auf seinen Sieg gesetzt. Ich habe darüber mit Tim Brockmeier gesprochen, unserem Korrespondenten in New York. Was hatte Zverev Ben Sheldon denn entgegenzusetzen?
1: Naja, zum einen lag es an Shelton selber, der war mit seinen 23 Jahren zum allerersten Mal in einem Grand-Slam-Finale, dann lagen wirklich eine große Menge Päckchen auf seinen Schultern. Seit 23 Jahren hat bei den US Open kein US-Tennis-Profi mehr gewonnen. Das ist eine lange Durststrecke. Hier hofften natürlich alle New Yorker Tennis-Fans, dass Ben Shelton, ihr Landsmann, das endlich beendet. Dann war er der erste schwarze Tennis-Profi seit fast 6 Jahrzehnten, der wieder mal im US Open-Finale stand, hätte als erster Schwarzer seit mehr als 6 Jahrzehnten dieses Turnier gewinnen können. Also da wurde sehr, sehr viel auf seinen Schultern abgelastet und abgelagert und das hat man ihm vor allen Dingen am Anfang des Matches angemerkt. Er war schon extrem nervös und das war natürlich völlig anders bei Zverev und das war eines der großen Vorteile des Deutschen, dass er eben zum 6. Mal im Grand Slam Finale stand, dass er schon 1 gewonnen hat im Sommer bei den French Open. Diese Erfahrung, das hat man ihm angemerkt und man muss ehrlicherweise auch sagen, er hat taktisch sehr, sehr klug gespielt. Er hat eine Art Tennis gespielt, die Ben Shelton alles, was der gut kann, weggenommen hat. Vor allen Dingen eine sehr starke Vorhand dazu kam, dass Shelton ziemlich schwach für seine Verhältnisse beim Aufschlag war und so war es eine Mischung aus beidem, aber vor allen Dingen aus einer großen Erfahrung und einem sehr guten Tennis von Zverev, das am Ende den Unterschied gemacht hat.
4: Auf diesen Grand Slam Erfolg, auf die Erfolge musste Zverev ja länger warten. Er hatte schon viele tolle Matches gezeigt, aber erst mit 29 hat es dann geklappt mit den Titeln. Daran war vielleicht auch ein wenig die Konkurrenz schuld, kann man das so sagen?
1: Ja, das ist immer so ein Ding, was natürlich als Argument angeführt wird bei den French Open, wo er gewonnen hat, war Carlos Alcaraz nicht dabei, der war verletzt, Jannik Sinner, die Nummer 1, ist früh ausgeschieden und da hieß es ja gut, dann ist halt der Weg frei für Zverev. Hier war es ähnlich, Jannik Sinner nicht dabei, verletzt, Carlos Alcaraz wegen einer langen Verletzung am Ende relativ früh ausgeschieden, auch alle anderen Topspieler. Auf der anderen Seite muss man sagen, naja, die sind eben alle ausgeschieden und am Ende war Alexander Zverev noch da, der hat es eben geschafft, auch diesen Druck, auch diese Erwartungshaltung, die dann alle bei ihm sahen und gesagt haben, naja, dann muss er das Ding ja jetzt auch gewinnen, diesen Stand zu halten, das ist auch eine Qualität und ich finde, das sollte man nicht unterschätzen und alle, die er geschlagen hat, waren offensichtlich in so einer guten Form, dass sie die ganz großen Gegner vorher ausgeschaltet haben und er war dann am Ende trotzdem besser. Also natürlich hängt es damit zusammen, ein Jannik Sinner und ein Carlos Alcaraz in absoluter Topform sind schwer für Zverev zu schlagen, das hat er selber gestern nach dem Finale auch nochmal gesagt, aber er ist da, als er da sein musste und das ist, glaube ich, auch hoch zu bewerten.
4: Ja, und er ist ein absoluter Super Star der Szene, aber in Deutschland doch nicht so beliebt und geliebt wie damals zum Beispiel Boris Becker und er schafft es auch nicht so eine Begeisterung wie zum Beispiel Carlos Alcaraz auszulösen. Warum schafft er das nicht?
1: Ja, liegt an verschiedenen Sachen. Zum einen ist Tennis nicht mehr der populäre Sport wie früher, ist natürlich auch mittlerweile für Fernsehsender ein sehr, sehr teures Geschäft. Die Live-Rechte an Tennisturnieren werden sehr, sehr teuer verkauft. Das läuft dann oft eben dann nur im Pay-TV, das heißt, es ist einer so großen Öffentlichkeit dann nicht mehr zugänglich und deswegen kommt es dadurch allein schon nicht mehr zu einem Hype, aber auch er persönlich macht natürlich ein paar Sachen, die jetzt nicht zuträglich sind, dass er ein Riesenidol in Deutschland wird. Er zeigt sich sehr selten in Deutschland, er gibt sehr selten deutsche Interviews. Gestern zum Beispiel gab es nach dem Finale eine Pressekonferenz, die war ungefähr 10 Minuten lang, davon redete er 8 Minuten mit der US-Presse und 2 Minuten mit der deutschen. Da ist natürlich dann auch, was die Nachberichterstattung angeht, über ihn in Deutschland, ihm sozusagen einer breiten Masse zugänglich zu machen, ist dann schwierig. Er ist da vielleicht nicht immer gut beraten, auch in der Frage, was seinem Sponsorpartner angeht. Er konzentriert sich da offensichtlich mehr auf den englischsprachigen Raum und die großen Tennismärkte wie eben USA oder auch Asien.
4: Unser Sportreporter Tim Brockmeier über den US Open-Sieg von Alexander Zverev. Nach 4 Sätzen gegen Ben Shelton war dieser Erfolg geschafft.
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0: 19 Uhr. Reiche bekräftigt Nein zu neuem Tankrabatt. Erstmals nicht nur Freiwillige in Bundeswehrbrigade in Litauen. Urteile im Prozess gegen Schleusergruppe. Das Wetter in der Nacht meist klar, 15 bis 10 Grad. Morgen erst örtlich Nebel, dann überwiegend sonnig bis 29 Grad. Mein Name ist Katja Irle. Trotz der steigenden Spritpreise sieht Bundeswirtschaftsministerin Reiche keinen Spielraum für einen neuen Tankrabatt. Die CDU-Politikerin sagte den Sendern RTL und NTV, das sei in der Bundesregierung gemeinsam entschieden worden. Aus Reiches Sicht wäre es besser, Energiesteuern zu senken oder Pendler mit Direktzahlungen zu entlasten. Diese Vorschläge sind aber in der Regierungskoalition umstritten. Die Spritpreise in Deutschland waren am Wochenende auf ein Rekord hochgestiegen. Verteidigungsminister Pistorius ordnet verpflichtende Versetzungen in die neue Panzerbrigade nach Litauen an. Es würden mehrere hundert Bundeswehrangehörige gebraucht. Nur 80% der Stellen hätten durch Freiwillige besetzt werden können. ARD-Hauptstadtkorrespondent Mario Kubina.
2: Dem Ministerium zufolge fehlen noch Spezialkräfte, etwa in der Logistik und in Sachen IT. Deshalb die Verpflichtungen. Verteidigungsminister Pistorius ist sich sicher, dass die neue Brigade wie geplant Ende nächsten Jahres voll einsatzbereit sein wird. Dann sollen rund 4.800 Soldatinnen und Soldaten sowie 200 zivile Bundeswehrbeschäftigte in Litauen stationiert sein. Ziel ist es, Russland von einem Angriff auf die NATO-Partner im Baltikum abzuhalten.
0: Der Chef der iranischen Atomenergiebehörde Eslami hat nicht wie ursprünglich geplant zur Generalkonferenz der Internationalen Atomenergiebehörde kommen können. Für ihn gilt zwar ein Einreiseverbot in alle UN-Staaten, doch Österreich hatte für das Treffen in Wien eine Ausnahme beim UN-Sicherheitsrat gebeten. ARD-Korrespondent Oliver Schusch.
5: Doch dann kam heraus, dass auf Druck der USA die Reise Islamis verhindert wurde. Der ständige Vertreter der USA bei den internationalen Organisationen in Wien, Griffiths, teilte mit, dass die USA bei Islami eine mangelnde Kooperation mit den IAEA-Inspektoren sehen und außerdem hätte der Iran die IAEA als Propagandabühne genutzt, so Griffiths. Der Iran zeigte sich empört. Das Außenministerium in Teheran bestellte einen österreichischen diplomatischen Vertreter ein.
0: Ein Lehrer aus dem Schwalm-Eder-Kreis sitzt wegen Missbrauchsverdachts in Untersuchungshaft. Das hat die Staatsanwaltschaft Marburg dem HR bestätigt. HR-Reporterin Sabrina Filisch.
22: Der Lehrer soll ein Kind schwer sexuell missbraucht sowie kinderpornografische Inhalte angefertigt haben. Vergangene Woche wurde er festgenommen. In seiner Wohnung haben Beamte des Polizeipräsidiums Nordhessen Computer, Handys und Datenträger sichergestellt, die nun ausgewertet werden. Ob es sich bei dem mutmaßlichen Opfer um ein Kind aus dem schulischen oder aus dem privaten Umfeld handelt, dazu machte die Staatsanwaltschaft auf Anfrage keine Angaben. Ebenso wenig zum genauen Alter des Kindes.
0: Vor dem Landgericht Frankfurt ist ein Prozess gegen eine Schleusergruppe zu Ende gegangen. Ein Anwalt wurde zu 2 Jahren Haft auf Bewährung und einem 4-jährigen Berufsverbot verurteilt. Auch gegen 2 Komplizinnen wurden Bewährungsstrafen verhängt. Ein weiterer Mann muss eine Geldstrafe zahlen. Der Anwalt hatte Wohnungen und Büros in Pirmasens in Rheinland-Pfalz und in Saarbrücken gekauft oder gemietet. Über Scheinfirmen hatte er dann wohlhabende Menschen aus dem Ausland eingeschleust. Das waren die Nachrichten. Das Wetter. In der Nacht oft klar, örtlichen Nebel. Es kühlt ab auf 15 bis 10 Grad. Auch morgen erst Nebel, dann überwiegend Sonne und warm bei 23 bis 29 Grad. Die weiteren Aussichten, es wird kühler, Mittwoch viele Wolken, einige Schauer bis 22 Grad. Am Donnerstag mal Sonne, mal Wolken, maximal 21 Grad. Die Zeit 19.04 Uhr.
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0: Bitte Vorsicht, auf der A4 Kirchheimer Dreieck Richtung Erfurt zwischen Friedewald und Wildeck-Hönebach liegen an einem defekten Bus Reifenteile auf der Fahrbahn. A3 Frankfurt Richtung Köln zwischen Wiesbadener Kreuz und Niedernhausen 2 Kilometer Stau nach einem Unfall. A6 Nürnberg Richtung Heilbronn zwischen Kirchberg und Ilshofen-Wolpertshausen 2 Kilometer Stau wegen einer Baustelle. A61 Koblenz Richtung Ludwigshafen zwischen Koblenz-Metternich und Koblenz-Dieblich 3 Kilometer Stau, auch hier wegen einer Baustelle. Und zuletzt noch die B54 Limburg Richtung Siegen zwischen dem Abzweig nach Steinbach und Hadamar-Oberzeusheim steht ein defekter PKW im Kurvenbereich.
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23: Mit Riccardo Mastrocola.
24: Ich merke, dass ich eine Stimme habe und die auch äußern möchte.
25: Ich finde auch, dass man ziemlich festgefahren ist in der eigenen Meinung und die andere Meinung, die lässt man eigentlich nicht zu.
26: Tiefe Skepsis.
24: Es wird nicht mehr miteinander gesprochen, es wird nur noch übereinander gesprochen.
26: Weil es eine tiefe Skepsis sozusagen gegenüber der Rhetorik des politisch-medialen Betriebs gibt.
27: Wir sind lange genug angelogen worden.
28: Einfach mal darüber reden, dass vieles Schrott ist, was da in Social Media unterwegs ist.
23: Ja, was stimmt und was nicht stimmt, das kann man eigentlich nachprüfen durch Beobachten, Nachfragen, Hinterfragen. Und dann sind Tatsachen von Behauptungen oder gar Lügen klar zu unterscheiden, sollte man meinen. Aber Gefühle sind manchmal stärker als Tatsachen. Und das erleben wir seit längerer Zeit schon in den sozialen Netzwerken. Sie haben die Wahrnehmung verändert. Meinungen werden über Tatsachen gestellt. Die werden wiederum angezweifelt. Und KI hat das Ganze nochmal unübersichtlicher gemacht. Aber wenn wir uns nicht mehr gemeinsam auf Tatsachen einigen können, dann reden wir aneinander vorbei. Und dann kann auch eine Demokratie auf Dauer nicht so richtig funktionieren. Wir brauchen aber eine gut informierte Öffentlichkeit, um Entwicklungen zu verstehen, einordnen zu können. Und dazu brauchen wir auch eine Medienlandschaft, die unabhängig und auf Basis von Tatsachen arbeitet. Emotionen statt Fakten, welchen Journalismus brauchen wir? Das ist der Titel dieser Sendung. Und zum ersten Mal tun sich ARD und ZDF und private TV-Sender und viele Zeitungen und Fachverlage zusammen, um die Bedeutung von unabhängigem Journalismus hervorzuheben, unter dem Motto Demokratie braucht viele Stimmen. Und auch diese Sendung ist ein Teil dieser Aktion, weil wir eben eine wichtige Stimme sind und viele Menschen an uns auch hohe Erwartungen haben. Julia Kritjan ist Programmdirektorin des Hessischen Rundfunks, hat also alles im Blick, was wir hier im Radio oder im Fernsehen und online und auf Social Media im HR machen und anbieten. Und sie muss natürlich auch selbst immer up to date sein, was in der Welt passiert. Ich habe sie gefragt, wo sie denn heute überall reingeschaut hat und sich informiert hat über Hessen, Deutschland und die Welt.
6: Ich war ja auch mal tagesaktuell als Journalistin tätig. Insofern bin ich tatsächlich Nachrichtenjunkie. Ich habe heute Morgen HR Info gehört und dann gucke ich über den Tag auf die Homepages der Verlage, also tatsächlich auch die Bild, um zu gucken, was haben die für Themen, Spiegel, Süddeutsche und Hessenschau online oder Social. Also ich gucke tatsächlich sehr viel.
23: Und verlieren Sie sich dann auch das ein oder andere Mal dann im Handy auf einer Social-Media-Plattform?
6: Also es gab eine Zeit, da habe ich Instagram gelöscht. Das kann ich jedem empfehlen.
23: Ah ja, kein Instagram-Mitglied mehr. Also Sie haben da keinen Account mehr.
6: Doch, ich habe den immer noch. Ich habe es auch nur zeitweise mal ausprobiert, so eine Art Digital Detox.
23: Mhm. Es gibt jedenfalls viele Möglichkeiten, sich heutzutage zu informieren. Es ist sehr vielfältig geworden. Es ist auch unübersichtlicher geworden. Manchmal verwirrender, wenn man sich in Social Media eben dann doch verliert. Und dann kommen Menschen ins Grübeln und fragen sich vielleicht, was stimmt? Wem kann ich glauben? Wem kann ich vertrauen? Frau Kritjan, warum sollte man uns, dem HR, dem öffentlich-rechtlichen Rundfunk, vertrauen?
6: Wir haben ein Alleinstellungsmerkmal als Öffentlich-Rechtliche. Wir sind für alle da. Wir gehören der Gemeinschaft. Die Gemeinschaft bezahlt ja auch für uns. Und das heißt, wir sind ausschließlich den Menschen verpflichtet, keinen Wirtschaftsinteressen oder politischen Interessen. Und das ist ein hohes Gut. Wir haben gesetzliche Leitplanken. Wir müssen ausgewogen berichten. Vier-Augen-Prinzip gehört dazu. Sorgfältig recherchieren, Quellen überprüfen, aber eben auch fair berichten. Und wenn wir das nicht tun, dann kann sich jeder und jede, der sagt oder die sagt, das stimmt doch gar nicht, da war ein Fehler drin, kann sich beschweren bei unserem Hörer- und Zuschauerservice oder direkt bei unserem Kontrollorgan, dem Rundfunkrat. Da gibt es einen Beschwerdeausschuss, der bearbeitet es auch sehr neutral und auch kritisch. Die schauen da genau nach, was wir gemacht haben, warum wir es gemacht haben. Und dann haben wir noch eine Fehlerseite, auf der wir wirklich veröffentlichen, wo wir selber sagen, wir sind auch nur Menschen, da ist was nicht gut gelaufen. Und das wollen wir tatsächlich auch transparent machen und unsere Arbeit dadurch auch erklären.
23: Vertrauen ist aber auch Gefühlssache, richtig? Also man merkt ja immer wieder, die Leute oder viele Menschen verlieren das Vertrauen in die öffentlich-rechtlichen Medien.
6: Menschen folgen ja einem Regel Menschen. Also insofern ist Vertrauen auch ein Faktor, wie gut kenne ich etwas. Und der HR ist ja so eine Art Vertrauensanker für Hessen. Wir sind das Gedächtnis von Hessen. Wir sind schon da, wo die Menschen sind, mit Kolleginnen und Kollegen in der Region. Und wir versuchen auch, die Themen aufzugreifen, die Hessen beschäftigen. Und insofern glaube ich tatsächlich, dass ein Haus wie der Hessische Rundfunk als Regionalsender auch eine hohe Funktion hat in dieser Demokratie, wirklich auch für ein Fundament an verlässlicher Information zu sorgen und den Menschen zu signalisieren, wir geben dir Orientierung, verlässlich, vertrauensvoll und gut recherchiert.
23: Jetzt haben wir die Sendung ja genannt, Emotionen statt Fakten, Fragezeichen, welchen Journalismus brauchen wir? Auch wir kommen ja ohne Emotionen nicht aus. Wir wollen unterhalten, wir wollen die Leute packen, wir wollen, dass die Menschen dranbleiben. Also Emotionen wollen wir wecken und gleichzeitig wollen wir auch sachlich berichten. Ist das nicht auch ein Widerspruch?
6: Wir wollen es ja nicht alles auf einmal auf allen Ausspielwegen, sondern wir schauen ja schon sehr konkret. Also eine lineare Hessenschau, unser Nachrichtenformat, hat andere Kriterien. Da gilt ganz klar Trennung zum Beispiel von Meinung und Fakten. Wenn es dann Kommentar gibt, dann wird es deutlich gemacht und gekennzeichnet. Und natürlich auf Social zum Beispiel, Hessenschau oder Tagesschau, wir sind ja längst auch auf sozialen Plattformen unterwegs. Da muss man sich natürlich ein Stück weit danach richten, was für Bedürfnisse haben junge Menschen, wie konsumieren die eben auch Informationen und Nachrichten, längst ja vor allem über die Plattformen. Und natürlich schaut man da, dass man eine Ansprache wählt und Themen wählt, die nah an den Menschen sind, aber eben trotzdem öffentlich-rechtlichen Qualitätskriterien entspricht. Und vor allem auch dafür sorgt, dass sich möglichst viele Menschen in unseren Angeboten gehört und gesehen fühlen.
23: Und immer mehr Menschen informieren sich eben auch nur noch über Social Media. Das wäre per se auch nicht das Problem. Aber das Problem ist eben auch die Flut an ungeprüften Geschichten, denen man da eben auch begegnet. Fake-Geschichten, Lügengebäude, Verschwörungstheorien, die da verbreitet werden. Was können wir dem entgegensetzen?
6: Es ist tatsächlich eine große Herausforderung, nicht mal nur für uns als Medien, sondern für die Demokratie insgesamt. Insofern gilt da ganz klar Medienkompetenz. Das wünschen sich zum Beispiel auch viele Eltern in Hessen, haben wir in einer unserer letzten Umfragen bei HR Fragt herausgefunden, als Schulfach Medienkompetenz. Und der HR ist da auch unterwegs mit einem Angebot hier in Frankfurt und demnächst, das darf ich schon verraten, auch in Kassel, sodass auch in Nordhessen sehr viele Schulklassen zum HR kommen können, um wirklich herauszufinden, wie merke ich denn, ist diese Quelle verlässlich, wie kann ich auch selber meinen Medienkonsum steuern und regeln und worauf muss ich achten?
23: Warum gibt es diese Kampagne jetzt so unterschiedlicher journalistischer Medien gerade jetzt? Da sind ja wirklich ganz unterschiedliche Player dabei, von der Lokalzeitung über regionale Tageszeitungen, private TV-Sender und eben auch wir, ARD und ZDF. Wir sind ja auch Konkurrenten. Warum tun sich gerade jetzt alle zusammen?
6: Ja, ich glaube, Sie haben es gesagt, wir sind Konkurrenten, aber wir haben auch eine gemeinsame Überzeugung. Das ist der hohe Wert von verlässlicher Information und Journalismus für die Demokratie. Morgen ist der Internationale Tag der Demokratie und wir befinden uns in einem Wahlzeitraum, in einem Wahlkontext. Landtagswahlen, gestern Kommunalwahlen in Niedersachsen. Und gerade wenn es um Wahlen geht, dann ist unsere Aufgabe als Medien ja schon, dafür zu sorgen, dass informierte Bürgerinnen und Bürger Entscheidungen treffen können. Also wirklich ein Fundament an verlässlichen Informationen zu befassen und zu schaffen. Weil das ist ja am Ende das, worauf wir uns alle verständigen sollten, dass es Fakten gibt, denen man vertraut, gemeinsam als Gesellschaft. Und deswegen ist es wichtig, hier auch die Rolle von Medien für die Demokratie deutlich zu machen. Und das ist der Sinn dieser Kampagne.
23: Und jetzt haben wir die Wahlergebnisse gesehen in Sachsen-Anhalt und haben da die AfD als stärkste Partei mit fast 44%. Und die sagt ja, sie will den öffentlich-rechtlichen Rundfunk stark beschneiden. Welche Herausforderungen sehen Sie da?
6: Ja, man muss immer sagen, wer den öffentlich-rechtlichen Rundfunk in Frage stellt, der zielt ja auf das gesamte duale Mediensystem, um das uns auf der Welt viele Länder beneiden, weil so ein starkes, vielfältiges und auch selbstbewusstes Mediensystem haben gar nicht mehr viele Länder weltweit. Und er greift auch einen Vertrauensanker an. Ich habe das ja schon versucht zu erklären. Der HR ist zum Beispiel für Hessen ein Gedächtnis dieses Landes auch. Er ist auch ein Kit für die Gesellschaft. Wir erreichen jeden Tag 80% der Menschen in Hessen. Wo gibt es noch Institutionen, die so breit die gesamte Bevölkerung erreichen und auch einen Austausch anstoßen? Und insofern sind wir, ob es jetzt Drehorte gibt, die wir bundesweit oder auch international aus Hessen sichtbar machen oder mit Kulturangeboten wie unser Sinfonieorchester oder Ähnlichem. Also wir sind schon ein Angebot für ganz Hessen, für alle Menschen. Das ist die Herausforderung, vor der wir auch stehen. Und das besser zu erklären und auch wirklich nah bei den Menschen zu sein, das ist etwas, was wir leisten wollen und was auch verloren ginge, wenn man solche Vorhaben hat.
23: Und trotzdem gibt es ja auch viele Menschen, die immer mehr auf den öffentlich-rechtlichen Rundfunk auch schimpfen. Und dann kommen wir wieder zu dem Begriff Vertrauen und weniger Vertrauen. Wie können wir denn Vertrauen zurückgewinnen oder überhaupt erstmal wieder mehr Vertrauen schaffen, wenn, wie wir in Sachsen-Anhalt erleben, ein Teil der Bevölkerung uns gar nicht mehr zuhören will?
6: Also ich sage immer einerseits, das Vertrauen ist sehr hoch. Das wird oft unterstellt, dass uns so viele Menschen gar nicht mehr vertrauen. Aber darauf darf man sich überhaupt nicht ausruhen, ganz im Gegenteil. Wir hören ja auch immer wieder, dass Menschen sagen, meine Lebensrealität, das, was ich in meinem Umfeld erlebe, meine Perspektive, das kommt zu wenig vor in den Medien und auch in ARD und ZDF. Und deswegen versuchen wir sehr stark rauszugehen und haben da jetzt verschiedene neue Dialogformate auch angeboten. Wir sind zum Beispiel ab morgen in Dietzenbach mit einem Pop-up-Studio vor Ort. Da kann jeder vorbeikommen und jede herzlich eingeladen, hiermit auch nochmal hier auf dem Sender, um uns wirklich zu sagen, was fehlt euch denn in unseren Angeboten? Welche Themen haben wir vielleicht auch nicht genug gesehen? Wir sind mit dem Bus unterwegs in Dietzenbach mit der Einladung, zeig uns dein Dietzenbach, zeig uns den Ort, der dir besonders viel bedeutet. Und wir haben mit HR Frag zum Beispiel eine digitale Community gebaut, die wir regelmäßig sich befragen, welche Themen Hessen bewegen, um da auch wirklich ja, so ein bisschen das Ohr auf der Schiene zu haben. Und ich glaube, das ist die größte Herausforderung, Menschen zu zeigen, dass sie teilhaben an einem demokratischen Diskurs, an einer Öffentlichkeit, dass wir dafür da sind, ihren Perspektiven, ihren Wünschen und auch ihrer Kritik eine Stimme zu geben. Und wenn uns das gelingt, dann sind wir eben dieser Vertrauensanker und sonst müssen wir noch mehr an uns arbeiten.
23: Julia Kretjan, Programmdirektorin des Hessischen Rundfunks, über die Herausforderungen, vor denen der Hessische Rundfunk und der öffentlich-rechtliche Rundfunk insgesamt stehen. Emotionen statt Fakten, Fragezeichen. Welchen Journalismus brauchen wir? Das ist das Thema heute bei der Tag.

0: Und wir haben das ja eben schon angesprochen, immer mehr Menschen holen sich ihre Informationen, die manchmal gar keine sind, in den sozialen Netzwerken, vor allem junge Menschen, damit sie sich besser orientieren können und auch besser beurteilen können, was da geschieht im Netz, hat der Hessische Rundfunk seit dem letzten Jahr den sogenannten Creator Room geschaffen, in dem die jungen Leute sich selbst ausprobieren können und viel lernen können über die Funktionsweise von Social Media und auch lernen können, wie Journalismus gemacht wird. Alicia Lindhoff war bei der Eröffnung dabei.
1: Jo, ihr freshen Kids, ich bin's, euer Chef, der Kultusminister Friesi Armin.
2: Der Mann auf dem Bildschirm sieht definitiv aus wie Hessens Kultusminister Armin Schwarz. Und die Stimme stimmt auch. Aber ist er es wirklich? Moderator Noel Schmidt lässt das Publikum abstimmen.
3: Ist das Fake oder Fakt? Was glaubt ihr?
2: Das Video ist Fake, generiert mit künstlicher Intelligenz. Mit Zustimmung des echten Armin Schwarz. Der CDU-Politiker ist für die Eröffnung des Creator Rooms ins Funkhaus des HR gekommen und begutachtet schmunzelt seinen täuschend echten KI-Doppelgänger. Auch viele Schülerinnen und Schüler aus ganz Hessen sind heute dabei. Für sie ist der Creator Room gemacht. Hier lernen Schulklassen in vierstündigen Workshops, wie verbreitet Desinformation im Netz ist und wie sie sie erkennen können. Die 13-jährige Feline aus Alsbach-Hähnlein findet das gut.
4: Ich falle ziemlich schnell auf Sachen rein, muss ich sagen. Also Aprilscherze gab es ganz viel im Internet und da bin ich auch auf manche Dinge reingefallen. Dass Donald Trump zum Beispiel irgendeinen Ort in Hessen einnehmen will oder sowas.
2: Oft sind es beängstigende Gerüchte, die auf Social Media die Runde machen, sagt der 17-jährige Lino aus Frankfurt. Dass der Dritte Weltkrieg gerade ausbricht zum Beispiel.
5: Es gab auch bei TikTok oft sowas, dann wurde dann gesagt, Achtung, an diesem Tag passiert was. Man weiß so im Hintergrund irgendwie irgendwas, das ist schon nicht mehr stimmt. Aber es verbreitet sich halt trotzdem, dann ist irgendwie auf TikTok jedes 10. Video darüber.
2: Henning Eichler hat beim HR das inhaltliche Konzept für den Creator Room erarbeitet und dafür auch viel mit Jugendlichen gesprochen. Er hat festgestellt,
6: dass Jugendliche da oft desorientiert sind und dann auch ein bisschen erleichtert sind, wenn wir einfach mal darüber reden, dass vieles Schrott ist, was da in Social Media unterwegs ist. Und unser Job ist eben, ihnen das Rüstzeug mitzugeben, sich souveräner und sicherer im Netz zu bewegen.
2: Dafür werden die Jugendlichen im Creator Room auch selbst aktiv. Zuerst bekommen sie die Aufgabe, selbst eine Fake News zu produzieren. Im nächsten Schritt erarbeiten sie in Teams einen journalistischen Beitrag, wie er etwa im HR gesendet werden könnte.
6: Und danach merken sie eben, okay, eine Fake News ist schnell gemacht und schnell in die Welt gesetzt, aber einen journalistischen, profunden Beitrag, der faktenbasiert ist, zu recherchieren und zu produzieren, das ist halt echt richtige Arbeit. Und das ist so ein Lerneffekt, den die Schülerinnen und Schüler einfach durchs Machen dann auch mitnehmen.
2: Die 14-jährige Kiana Jafari hat schon vor der Eröffnung an einem Probeworkshop teilgenommen und dabei mit anderen einen eigenen Film produziert, der zur Eröffnung gezeigt wird. Und in dem sie humorvoll Desinformationen über den Creator Room selbst verbreiten.
7: Genau. In Wirklichkeit ist der sogenannte Creator Room nämlich eine gewaltige Fake News-Maschine.
2: Dabei hat Kiana zum Beispiel gelernt, wie ein sogenannter Greenscreen funktioniert. Also eine grüne Wand, vor der man sich filmt und auf die man später im Video jeden beliebigen Hintergrund projizieren kann. Sie hat jetzt eine Idee, wie sie erkennen kann, ob jemand mit dieser Technik gearbeitet hat.
8: So sieht in den meisten Fällen realistisch aus, aber es kann halt auch mal sein, dass vielleicht andere Geräusche da sind oder dass irgendwie irgendwas durchs Bild vielleicht kommt. Daran merkt man das halt auch vor allem, dass was Fake ist.
2: Die Workshops im Creator Room des HR sind für alle Schulen in Hessen ab Jahrgangsstufe 8 kostenlos und können an 3 Tagen in der Woche vormittags oder nachmittags gebucht werden. Über www.hr.de/bildungsbox.
0: Alicia Lindhoff aus dem Creator Room des Hessischen Rundfunks. Ja, und einer, der von Anfang an dabei war bei der Entwicklung dieses Formats, ist Henning Eichler, Professor für medienadäquate Inhalteaufbereitung an der Hochschule für Technik, Wirtschaft und Kultur in Leipzig. Wir haben Sie gerade im Bericht gehört. Welchen Eindruck hatten Sie da von den jungen Leuten? Hat Social Media Sie leichtgläubiger gemacht oder vielleicht sogar eher kritischer?
6: Ich glaube, kritischer und vor allen Dingen auch verunsichert grundsätzlich, weil im Alltag der Jugendlichen, wenn sie Social Media nutzen, prasseln ja alle möglichen Arten von Quellen und Anbietern und auch Journalismus auf sie ein und es fällt unheimlich schwer zu unterscheiden. Ist das jetzt Journalismus, dem ich vertrauen kann? Ist das eine faktenbasierte, zuverlässige Quelle oder ist das ein Influencer? Ist das einfach nur Entertainment? Das kommt ja alles völlig unkuratiert und ohne jeden Kontext im in der For You-Page auf TikTok oder auf Instagram auf diese Jugendlichen ein und die haben große Schwierigkeiten, selbst schnell zu urteilen und zu unterscheiden, ist das jetzt etwas, dem ich vertrauen kann oder dem ich nicht vertrauen kann. Also es gibt so eine große grundsätzliche Verunsicherung, habe ich festgestellt.
0: Die ja auch wiederum zum Problem werden kann. Man könnte ja im ersten Moment denken, ist ja gut, dass die kritisch sind, aber das Problem ist dann, dass sie gegenüber allem kritisch sind.
6: Ganz genau. Also so als eine Art Schutzmechanismus habe ich dann oft in den Workshops mit den Schulklassen beobachtet, dass sie dann berichten, dass sie eben gar nichts mehr vertrauen und all das, was sie in Social Media sehen und beobachten und nutzen, eben nur noch so als Entertainment oder Spaß einschätzen und sich überhaupt nicht mehr die Mühe machen, zu unterscheiden, kann ich dem vertrauen, kann ich daraus irgendwas ziehen, ist das zuverlässig oder ist das einfach nur irgendwelcher Kram, dem ich besser nicht vertrauen sollte. Und um nicht in diesen ständigen Zwiespalt zu kommen, reagieren viele Jugendliche dann so, dass sie sagen, okay, ich nehme das alles nicht mehr so wirklich ernst, was dann natürlich auch bedeutet, dass sie zuverlässigen Journalismus nicht mehr ernst nehmen und das auch nicht mehr Teil ihrer Meinungsbildung wird.
0: Sie werden dann im Umkehrschluss nicht unbedingt die Tageszeitung in die Hand nehmen oder eine Nachrichtensendung im Fernsehen schauen, um sich dann wieder ordentlich zu informieren. Also da kriegen wir ein richtiges Problem.
6: Ja, also traditionelle Medien, lineares Fernsehen, Radio, Tageszeitung ist bei Jugendlichen die absolute Ausnahme. Das ist eher Zufall, wenn sie mit den Eltern mal im Auto unterwegs sind und dann das Autoradio läuft, dann kriegen sie das mit. Aber wir wissen aus aktuellen Erhebungen, dieser Reuters Digital News Report zum Beispiel, der jedes Jahr weltweit erhoben wird, hat zum Beispiel jetzt einen Kipppunkt gezeigt, dass Menschen zwischen 18 und 35 Jahren zum ersten Mal mehrheitlich Social Media nutzen, um sich aktuell zu informieren. Und das ist ein Trend, der sich natürlich in ältere Gruppen auch fortsetzen wird.
0: Umso besser müssen die Inhalte sein, umso vertrauensvoller, damit die Menschen eben auch dann dem glauben und vertrauen, was dort berichtet wird. Ihre Professur heißt ja medienadäquate Inhalte vor Aufbereitung. Warum ist es so wichtig, das zu erforschen?
6: Naja, weil wir inzwischen in einer Medienwissenschaftler nennen das hybriden Medienlandschaft leben. Also wir hatten ja vor der Digitalisierung und vor Social Media hatten wir ja einen großen Bereich von professionellen Medienanbietern, die so nach diesem Selbstverständnis der Gatekeeper gearbeitet haben. Also die haben entschieden, welche Themen sind für die Öffentlichkeit wichtig, was müssen wir aufbereiten, was stellen wir zur Diskussion sozusagen und was fliegt raus. Das gibt's in dieser hybriden Medienlandschaft nicht mehr. Jeder kann veröffentlichen, jeder kann publizieren. Diese Unterscheidung ist aufgeweicht. Es gibt sogenannte Newsfluencer, die also in YouTube sowas wie Journalismus machen, manchmal aber auch von sich behaupten, sie seien gar keine Journalisten, aber de facto doch journalistische Angebote machen. Und insofern ist es ganz entscheidend, nicht nur aus NutzerInnensicht auch klar zu machen, hier gibt es Unterschiede, sondern auch für Menschen, die zukünftig Medien produzieren, deutlich zu machen, was Qualitätsstandards sind und was es bedeutet, vertrauenswürdige Informationen und Nachrichten zu produzieren und zu konzipieren.
0: Wie macht man das dann ganz praktisch? Wie bereitet man am besten Inhalte auf, damit sie auffallen auf der einen Seite in Social Media, im Gedächtnis bleiben und dann auch noch als vertrauensvoll erachtet werden?
6: Ja, das ist im Prinzip schon genau das Spannungsfeld, in dem jetzt Journalismus ganz oft steckt, weil Journalisten ja natürlich auch in Social Media präsent und aktiv sein müssen. Die öffentlich-rechtlichen Medien haben sogar explizit den Auftrag dazu, auf allen relevanten Plattformen präsent zu sein. Das heißt eben auch auf kommerziellen Plattformen. Und das bedeutet, dass man die journalistischen Qualitätsstandards, die ja eben im Interview mit Frau Kittjan auch schon angesprochen wurden, dort auch realisiert werden sollen. Das funktioniert aber nicht so einfach, weil die kommerziellen Plattformen, insbesondere Social Media, ja nach ganz anderen Prinzipien funktionieren. Also das sind ja eigentlich Werbeplattformen, die die Inhalte nur als Schmiermittel nutzen, um damit eben Aufmerksamkeit, Reichweite zu generieren, um Werbeflächen zu verkaufen. So, das heißt also, die journalistischen Inhalte, bei denen es ja eher um Tiefgang geht, um Ausgewogenheit, um Vielfalt, die passen überhaupt nicht damit zusammen, wie diese ökonomischen Prinzipien funktionieren, wo es eben um Emotionalisierung geht, um Interaktion, um Polarisierung, um Vereinfachung. So, und in diesem Umfeld muss Journalismus sich aber irgendwie behaupten. Und das ist tatsächlich ein Dilemma. Ich habe das auch erforscht an öffentlich-rechtlichen Redaktionen, die für Social Media ganz gezielt Inhalte machen. Und ich habe in vielen Beobachtungen und Interviews auch immer wieder gehört, das ist ein täglicher Kampf eigentlich. Wie weit gehen wir in diese Plattformlogiken rein? Wie weit passen wir uns an? Und wie weit können wir unsere bewährten journalistischen Standards aufrechterhalten?

0: Öffentlich-Rechtliche eigentlich in den kommerziellen Plattformen vertreten sein? Wie können wir uns da zurückziehen und können wir vielleicht auch eigene, unabhängige Angebote machen? Es gibt jetzt zum Beispiel einen Versuch von Funk, auch auf Mastodon, also im Fediverse, unterwegs zu sein, das eben nicht werbegetrieben funktioniert. Es gibt ein internationales Forschungs- und Entwicklungsprojekt, den sogenannten Public Spaces Incubator. Das sind 6 öffentlich-rechtliche Institutionen weltweit, die arbeiten zusammen, um sogenannte digitale Debattenräume aufzubauen. Das heißt, unabhängig von Social Media Nutzerinnen und Nutzern die Möglichkeit zu geben, über Beiträge, über Inhalte zu diskutieren, mit den Redaktionen in den Austausch zu kommen und das alles eben in eigenen Infrastrukturen, um aus diesen Plattformlogiken rauszukommen. Das sind so 2 Beispiele dafür, wie es jetzt ja vielleicht so etwas wie ein Umdenken gibt in Richtung Unabhängigkeit.
1: Dazu muss man natürlich dann erstmal wieder an die Nutzerinnen und Nutzer kommen. Das wird ja das Schwierige sein.
0: Das ist das große Problem, insbesondere jüngere Menschen. Ich sehe das natürlich bei meinen Kindern und das werden viele andere auch kennen. Wer auf TikTok und Insta unterwegs ist, den kriege ich nicht in die ARD-Mediathek zum Beispiel. Also das ist einfach eine Riesenschwierigkeit, diese Mediennutzungsroutinen zu ändern und Menschen zu zeigen, dass es vielleicht woanders auch wertvolle Erfahrungen und wertvolle Zeit gibt, sich mit journalistischen Inhalten zu befassen. Die müssen ja nicht immer nur trocken und faktenorientiert sein. Die können ja auch subjektiv und emotional sein und trotzdem viel Information vermitteln. Es gibt so diesen Spruch, Emotionen sind das Pferd, das die Fakten trägt. Also das machen ja auch inzwischen viele Redaktionen, dass sie ganz bewusst einen subjektiven Zugang wählen, um sozusagen hintenrum Informationen und Fakten dann zu erzählen.
1: Und da muss man dann wieder aufpassen, dass man nicht in die Falle tappt und zu sehr auf die Emotionen schaut und auf die Klickzahlen. Wie viel Emotion, wie viel Zuspitzung, wie viel Vereinfachung ist dann erlaubt?
0: Das ist natürlich eine Frage, die man nicht pauschal beantworten kann. Das ist wieder etwas, was Redaktionen im Alltag aushandeln müssen und wozu sie auch wirklich ethische Leitlinien brauchen. Das fehlt aus meiner Sicht auch, insbesondere beim öffentlich-rechtlichen Rundfunk, dass man sich mal Gedanken darüber macht, wie wollen wir eigentlich mit welchen ethischen Standards in dieser kommerzialisierten digitalen Welt unterwegs sein? Wo sind unsere Grenzen? Und ich glaube, das kann man nur von Format zu Format wieder neu definieren. Also welche Menschen wollen wir erreichen? Wie viele Menschen wollen wir erreichen? Über welche Plattformen? Und dann müssen sich Redaktionen jeweils Gedanken darüber machen, wie weit wollen sie gehen in der Emotionalisierung? Und wie kriegt man Emotionen mit Fakten auch wieder geschickt verknüpft, sodass sich faktenorientiertes und subjektives gegenseitig ergänzt? Das ist ja die große Kunst.
1: Welche Art von Journalismus brauchen wir, um die Demokratie tatsächlich zu stärken und zu schützen? Ist eine große Frage, die wir uns heute stellen.
0: Ja, ich glaube, wir haben eben in dem Interview mit Frau Kritjan schon viele wichtige Punkte gehört, die ich auch eigentlich nur bestärken kann. Also wir brauchen eine klare Haltung zu Standards, Unabhängigkeit, Vielfalt, Transparenz, was die Quellen anbelangt, Ausgewogenheit. Das geht ja nicht verloren, das ist ja auch in Social Media wichtig. Ich glaube, Nähe ist ganz entscheidend. Ich habe diesen Ausdruck Tischreporter vor einer Weile mal gehört und finde den ehrlich gesagt ziemlich unglaublich, weil das ein Widerspruch in sich ist. Ein Reporter muss rausgehen, der soll nicht am Tisch sitzen. Also Nähe, rausgehen, den Menschen zuhören, den Menschen zuschauen, das macht schon viel aus, vor Ort sein und auch dialogisch und partizipativ arbeiten als Journalisten wird ganz wichtig sein. Der Hessische Rundfunk und andere machen das ja auch viel mehr, rauszugehen und in solche Formate zu gehen, wo man mit Menschen zusammen redet. Das ist ein wichtiger Punkt. Dann so lösungsorientierter Journalismus oder auch konstruktiver Journalismus ist ein wichtiger Baustein in dieser ganzen Gemengelage, um eben auch neue Arten von Qualitäten zu etablieren. Fact-Checking ist ein ganz neues Berufsbild für Journalistinnen und Journalisten, was zunehmend wichtiger sein wird und auch eine große Aufgabe sein wird. Weniger Tempo, nicht auf alles draufspringen, sondern vielleicht auch mal zu sagen, wir wechseln nicht schon wieder das Thema, sondern wir gehen da jetzt mal tiefer rein. So in der Hoffnung, dass Nutzerinnen und Nutzer dann auch merken, davon hatte ich jetzt irgendwie mehr, da habe ich mehr Erkenntnis draus gezogen, als schon wieder weiter zu swipen. Also das sind natürlich hehre Ziele irgendwie, aber ich glaube, es bleibt nichts anderes übrig, als die im Alltag immer wieder zu realisieren und darauf zu hoffen, dass Menschen das erkennen, zusammen mit so einem Dreiklang von, es muss mehr Regulierung geben der kommerziellen Plattform, das kann aber nur EU-weit funktionieren. Eigene Infrastrukturen, die ich gerade schon genannt habe, müssen aufgebaut werden. Dann Medienbildung,

0: was wir schon gehört haben, sowas wie der Creator Room oder auch Journalismus macht Schule, ist zunehmend wichtig. Aber auch, was ich immer wieder feststelle, dass das, was Eltern vorleben, ganz entscheidend ist. Also wenn Kinder und Jugendliche merken, ist es irgendwie ganz wichtig, den ganzen Tag an diesem Smartphone rumzuscrollen, weil das Mama und Papa machen, dann wollen die das natürlich auch. Also so ganz einfach Sachen wie beim Abendessen mal das Handy für eine halbe Stunde weglegen oder sich mal darüber unterhalten, wann gibt's Nutzungszeiten und wann ist das Ding mal weg und aus. Das können auch die Schulen und Medienbilder nicht alles leisten, das müssen auch Eltern leisten.
1: Vielen Dank, Henning Eichler, Professor für medienadäquate Inhalteaufbereitung an der HTWK, der Hochschule für Technik, Wirtschaft und Kultur in Leipzig. Danke. 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Wir schauen jetzt mal in Hanau vorbei, denn da gibt es eine Lokalzeitung, die seit längerer Zeit ihre Arbeit macht, und zwar seit über 300 Jahren. Und damit ist der Hanauer Anzeiger die älteste Zeitung Hessens und die drittälteste in Deutschland. Marcel Ronge über die Rezepte für einen Erfolg, der schon so lange anhält.
2: Der Hanauer Anzeiger erscheint seit über 300 Jahren und ist für viele Menschen mehr als nur eine Zeitung.
3: Ich bin auch ein bisschen konservativ. Ich lasse mir die Zeitung immer noch kommen und zustellen, weil ich das Papier morgens brauche zum Frühstück. Und das Digitale ist nicht so mein Ding, weil irgendwo bin ich verbunden mit der Zeitung. Das ist so Historie und das möchte ich auch beibehalten. Ne?
2: Seit jetzt 51 Jahren liest Manfred Nitschke aus Bruchköbel den Hanauer Anzeiger so gut wie täglich. Ihm ist wichtig, was in seiner Heimat geschieht.
3: Das, was sich in Bruchköbel im Tagesgeschäft abspielt, also zum Beispiel auch Unfallmeldungen und so weiter, wie das zustande kam, oder gibt ja auch Einsätze Feuerwehren. Und ansonsten, wie gesagt, die Politik, wie sich dann praktisch der neue Stadtrat jetzt hier aufstellt, wie die Politik in Bruchköbel gestaltet wird.
2: Und genau das ist der Kern des Lokaljournalismus. Er berichtet nicht über die ganze Welt, sondern über das, was direkt vor der eigenen Haustür passiert. In der Redaktion des Hanauer Anzeigers wird täglich entschieden, welche Themen die Menschen bewegen. Yvonne Backhaus-Arnold ist Redaktionsleiterin beim Hanauer.
4: Lokaljournalismus ist so wichtig, weil wir sind ganz nah an den Menschen dran. Kein anderes Medium sonst ist so nah dran wie wir und das über einen so langen Zeitraum. Wenn man jetzt sieht, wir werden dieses Jahr 301 Jahre und sind über Generationen in den Familien. Und da ist man einfach ganz nah dran an den Themen, an den Orten und an den Menschen. Und das macht das Lokale aus.
2: Und dieses nah dran sein hat sich in den letzten Jahren durchaus etwas verändert. Schließlich liegt die Zeitung mittlerweile nicht mehr bei jeder Familie ausgedruckt auf dem Küchentisch.
4: Wir machen viel mehr als früher Formate mit Lesern, also Gesprächsrunden, Podiumsdiskussionen, Redaktion vor Ort. Morgen haben wir zum Beispiel eine Geschichte in der Zeitung, wo unsere Leser, bevor das neue Freibad in Hanau eröffnet, dürfen die als Erste das Freibad testen. Das sind so Aktionen, die hat es wahrscheinlich vor 50 Jahren nicht gegeben.
2: Der Kontakt mit den Leserinnen und Lesern ist ein Teil des Jobs, sagt Jens Döll als Lokalredakteur beim Hanauer.
5: Man erlebt vor allem die Nähe der Menschen, dass Menschen auch aktiver auf uns zukommen, weil sie Hilfe brauchen, weil sie Geschichten erzählen wollen. Und wir erleben auch, dass wir immer mal wieder gefragt werden, ob wir an Geschichten noch dran sind. Also nicht nur dieses, man kommt einmal hin und berichtet drüber, sondern dass es sich manche Sachen über lange Prozesse und dass man dann natürlich bei komplexeren Sachen auch lange dran ist und ja in die Geschichten richtig eintauchen kann.
2: Nah dran sein und dran bleiben, das macht der Hanauer Anzeiger jetzt schon seit über 300 Jahren als älteste Tageszeitung in Hessen und will das auch noch möglichst lange erfolgreich weiterführen.
1: Marcel Ronge über den Hanauer Anzeiger, eine über 300 Jahre alte Tageszeitung, das muss man auch erstmal schaffen. Ganz so lange gibt's die Mitteldeutsche Zeitung und die Volksstimme noch nicht, aber die beiden haben trotzdem schon eine lange Tradition. Es sind die beiden wichtigsten Regionalzeitungen für Sachsen-Anhalt. Und Marc Rath ist ihr Chefredakteur. Guten Tag.
6: Ja, guten Tag, Herr Mastrocola.
1: Herr Rath, eben haben wir gehört, was die Leserschaft des Hanauer Anzeigers honoriert. Berichte über die eigene Gemeinde, was war in der Nachbarschaft los, was gab's von Feuerwehr und Polizei Neues. Also ganz nah dran sein, haben wir eben auch von Professor Eichler gehört. Das ist bei Ihnen wahrscheinlich ganz ähnlich.
6: Das ist auch unser Motto. Man muss sagen, vielleicht sind doch dann die Lokalzeitungen so das letzte Lagerfeuer, was es noch hat, wenn woanders doch eine Infrastruktur wegbricht, der Bäcker nicht mehr vor Ort ist, Vereine vielleicht auch oder die Schule nicht mehr da ist, Vereine sich auch manchmal auflösen müssen aus Altersgründen. Wir sind immer jeden Tag noch da und wir berichten eben auch darüber, was sich vor Ort tut.
1: Wie geht das bei Ihnen in Zeiten, wo immer mehr Menschen ins Digitale wechseln? Wie können Sie die vielen Lokalredaktionen, ich glaube über 30 übers Land verteilt, wie können Sie die aufrechterhalten?
6: Also man muss ja sagen, Lokaljournalismus ist eben nicht nur Zeitung, sondern es ist eben, sind alle Kanäle. Und wenn irgendwo eine Rauchsäule aufsteigt, dann wollen die Menschen wissen, wo brennt's denn da? Da wartet man nicht, bis am nächsten Tag die Tageszeitung erscheint. Und wenn wir dann sagen, geht auf unsere Portale, guckt auf unsere Nachrichten, schaut in unsere Social-Media-Kanäle rein, ihr findet da was, und sie finden da was, dann ist das eben genauso auch Bestandteil unserer Arbeit. Und insofern geht's darum, wirklich weiterhin, und das sehen wir genauso wie die Kolleginnen und Kollegen in Hanau. Das Gedruckte ist immer noch sehr viel wert für viele Menschen, vor allen Dingen für ältere Menschen. Die Jüngeren greifen nicht zum Papier, aber die wollen auch wissen, was in ihrer Region los ist. Und von daher können wir heute mit der Vielfalt der Kanäle auch wirklich Journalismus für 18- bis 88-Jährige machen. Denn die Älteren unter uns, ich gehöre auch dazu, mal ganz ehrlich, als wir so 20, 30 waren, war das spannend, was in so einer gedruckten Zeitung passierte. Eher nicht. Ne? Und da haben wir jetzt aber einfach die Gelegenheit, auch anders zu agieren.
1: Spannend ist in Anführungsstrichen das, was in Ihrem Bundesland passiert ist. Die Wahlergebnisse, auf die spiele ich an, fast 44%, 41,8, ja. Fast 44% für die AfD. Das ist dann vermutlich auch ein großer Teil Ihrer Leserschaft.
6: Ja klar, das zieht sich bei uns auch quer durch und ist auch Teil unseres Alltags. Auch damit müssen wir umgehen. Das sind eben auch, Journalismus ist nicht mit Wattebäuschen so umherwerfen, sondern es gehört auch dazu, genau hinzugucken, Strukturen zu erkennen, darüber auch zu Bericht erstatten, damit sich Menschen ein Urteil bilden können. Wie sie dann hinterher entscheiden, sieht man es bei so einer Wahl, geht vielleicht auch so aus, wie das, glaube ich, jetzt nicht jeder so auf dem Ticket hatte. Aber auch damit müssen wir am Ende letzten Endes umgehen.
1: Was haben Sie denn für ein Bild von Ihrer Leserschaft? Sind die Menschen noch für Fakten und sachliche Berichterstattung empfänglich? Wie erreichen Sie die Leute?
6: Also die Menschen wollen vor allen Dingen ernst genommen werden. Nur auch wir sind ganz viel unterwegs, nicht nur dadurch, dass wir 32 Lokalredaktionen im ganzen Land haben, die Kolleginnen und Kollegen auch nochmal regional in Teilen zugeteilt sind, sodass so jede Gemeinde auch oder jede Stadt dann auch ihren Berichterstatter oder Berichterstatterin hat. Das ist ganz wichtig, da auch ansprechbar zu sein. Und das ist eben auch Politik in Teilen oder verloren gegangen, gerade in Sachsen-Anhalt, weil es eben auch flächenmäßig sehr dünn besiedelt ist und es kaum eine Parteistruktur gibt. Und das erklärt auch einen Teil dieses Wahlerfolgs, den die AfD da jetzt eingefahren hat. Und wir versuchen eben, sind auch mit zwei Redaktionsmobilen im Land unterwegs, damit wir auch noch wirklich auf Dorfplätze, vor Jugendzentren, Seniorenheimen und Ähnlichen auch Präsenz zeigen können. Das haben wir jetzt gerade gestartet, auch im Rahmen dieser Aktion jetzt. Und werden das aber unabhängig von Wahlen, unabhängig von Aktionswochen auch weiter fortsetzen.
1: Nach all dem, was Sie als Journalist in Sachsen-Anhalt erfahren und was Sie auch von Ihren Reporterinnen, Reportern erzählt bekommen, was haben Sie für eine Einschätzung zu diesem Wahlergebnis? Warum haben fast 44% aus Ihrer Sicht AfD gewählt?
6: Ich will es mal am persönlichen Beispiel festmachen. Ich wohne zwar auch in der größten Stadt des Landes, in Halle, wenn ich im Süden des Landes unterwegs bin, guck da auf ein Viertel, da haben 40% die Grünen gewählt. Ich wohne aber, das ist mein Hauptwohnsitz, in einer ganz kleinen Gemeinde an der Elbe im nördlichen Teil des Landes, in der Altmark. Da haben vor anderthalb Wochen 70% der Menschen die AfD gewählt. Das sind 300, die da leben, und habe ich in den 10 Jahren, wo ich da lebe, noch nie eine Partei gesehen, außer der AfD. Die hat da Wintergrillen gemacht. Da gehen dann auch ganz viele Leute hin, weil wenn auf dem Dorf was los ist, dann guckt man sich das an. So hat eine Partei auch Bindungen geschaffen, und diese Bindungen zahlen sich am Ende auch buchstäblichen Wählerstimmen aus. Das sind nicht alles Mini-Höckes, die da rumlaufen, weder die, die da kandidiert haben, und erst recht nicht die, die sie gewählt haben.
1: Wie sehr hat sich dadurch Ihre Arbeit auch verändert? Vielleicht an dem Beispiel, wie klingen denn Ihre Leserbriefe mittlerweile?
6: Also Leserbriefe bilden auch letztendlich einen Querschnitt dessen ab, wie das Wahlergebnis ausgegangen ist. Da sind dann meistens, weil es eine Bewegung ist, auch AfD-Anhänger oder welche, die da Sympathie für haben beziehungsweise Verständnis dafür haben oder darauf hingewiesen haben, dass die Wahl so ausgehen könnte. Die waren am Ende schon in der Mehrheit. Also man konnte auch anhand von Leserbriefen eine Stimmung halt auch sehr wohl schon sehen, wie sie sich abgezeichnet hat.
1: Menschen ernst nehmen, in den Dialog gehen. Sie haben gesagt, Sie machen das auch mit Ihren Lokalredaktionen. Wie optimistisch sind Sie denn, dass Menschen in Zukunft wieder, ich sag mal, den Fakten einen höheren Stellenwert einräumen als Gefühlen oder gar Instinkten?
6: Ich will denen gar nicht absprechen, dass sie nicht auch Fakten zur Kenntnis nehmen. Das springt vielleicht auch ein bisschen zu kurz, auch wenn der Wahlkampf stark von Emotionen überlagert war, was erfolgreiche Wahlkämpfe übrigens immer sind. Nur in diesem Fall war es eine Partei, die gesichert rechtsextrem gilt und in dieser Einstufung halt auch hat. Das ist sozusagen die neue Qualität. Und es kommt darauf an, dass wir ja diesen Dialog weiter sehr intensiv führen über alle Bereiche hinweg. Da ist Zeitung aber auch ein wichtiger Ankerpunkt, aber und auch alle Kanäle einer Zeitung, also die wir als journalistisch haben. Das setzt aber auch die Gesellschaft, muss das auf vielen Ebenen machen. Man kann sich nicht abschotten. Das ist, glaube ich, sehr wichtig. Und wenn man das dann ernst nimmt und auch einfach ja auch zulässt, dass es unterschiedliche Meinungen gibt, sich auch ausreden lässt gegenseitig und versucht, den anderen etwas zu verstehen, nicht um ihn am Ende diese Meinung auch zu übernehmen, aber um irgendwo nicht sprachlos zurückzubleiben und sich in irgendwelche Wagenburgen zurückzuziehen. Ich glaube, das ist sehr wichtig für ein weiteres Zusammenleben in dieser Gesellschaft und ich hoffe, dass wir dazu auch einen Beitrag leisten können.
1: Wie hart sind denn da Ihre Auseinandersetzungen vielleicht auch innerhalb der Redaktion? Was kriegen Sie damit?
6: Also das ist ein Prozess, der natürlich auch in so eine Redaktion reinschwappt. Da gibt es auch unterschiedliche Meinungen. Wir diskutieren das auch sehr intensiv mit einzelnen Kolleginnen und Kollegen oder mit den Teams. Wir bieten da auch Hilfestellungen an, wo das nötig ist. Wir haben auch sehr viel Hintergrundinformationen zusammengestellt beziehungsweise fremde Gesprächspartner halt eingeladen, die dann auch den Kolleginnen und Kollegen das erzählt haben, sodass man auch da einerseits ein großes Wissen hat. Nur dann kann man vernünftige Urteile fällen, kann auch vernünftig arbeiten. Und wir sind auch so verzahnt, dass wenn man Expertenwissen nötig ist, dann auch unsere zentralen Reporter, die hier zum Beispiel im Landtag in Magdeburg aktiv sind, dass die dann auch ansprechbar sind und man auch Geschichten zusammenschreibt zwischen dem Lokalen und eben der Mantelredaktion. Da gibt's keine Trennung, sondern das macht uns dann am Ende auch stark, wenn wir da aus verschiedenen Blickwinkeln drauf gucken und unser geballtes Wissen auch dann am Ende zusammentragen.
1: Marc Rath, Chefredakteur der Mitteldeutschen Zeitung und der Volksstimme, die beide in Sachsen-Anhalt erscheinen, über die Herausforderungen der lokalen und regionalen Berichterstattung bei den Zeitungen mit besonderem Fokus natürlich auf das, was in Sachsen-Anhalt politisch und gesellschaftlich gerade passiert. Vielen Dank Ihnen. 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Wer eine Tageszeitung liest oder eine Nachrichtensendung im Fernsehen sieht oder im Radio hört, erfährt eigentlich immer das Wichtigste, was gerade passiert in der Region, bundesweit oder im Ausland. Journalistenteams bzw. Redaktionen haben dann zusammen entschieden, was wichtig war und ist, haben Quellen geprüft und entschieden, wie dann darüber berichtet wird. Wer Social Media konsumiert, vertraut dem Algorithmus. Mein Kollege Nasir Mahmoud hat einen Tag den Test gemacht und sich nur bei Social Media informiert.
7: Welche Nachrichten erreichen mich, wenn ich mich nur über Instagram informiere, aber auf klassische Medien verzichte? Ich mache den Selbstversuch. Gerade bei jungen Menschen spielt dieses Szenario eine immer größere Rolle, sagt auch Medienwissenschaftler Dr. Pascal Schneiders.
8: Bei den 18- bis 24-Jährigen sind es fast 50%, die Instagram informierend nutzen. Sie nutzen eben nicht mehr nur journalistische Medien als Informationsquelle.
7: 17% der 18- bis 24-Jährigen nutzen laut Reuters Digital News Report sogar nur soziale Medien als einzige Nachrichtenquelle. Mein kurzer Selbstversuch ist natürlich keine wissenschaftliche Studie und mein Instagram-Feed dürfte als Journalist nachrichtenlastiger sein als der der Durchschnittsbevölkerung. Und doch, abgesehen von unterhaltenden Inhalten, ist mein Instagram-Feed einige Tage nach der Wahl, was Nachrichten angeht, fast monothematisch. Sachsen-Anhalt in den unterschiedlichsten Formen, selbst bei internationalen Posts.
9: Why is everyone talking about a regional election in Germany?
7: Interessant ist, ich sehe nicht nur viele Posts, die Menschen, denen ich folge, geliked, geteilt oder kommentiert haben. Ich sehe überwiegend meinungsstarke Posts und Reels und solche, die kontrovers in den Kommentaren diskutiert werden.
10: Das ist auch ein komisches Demokratieverständnis, wenn man der größten deutschen Partei nach dem ersten eigenen Sieg für immer jede Chance auf einen Wahlsieg abspricht.
7: Dass sich diese Inhalte durchsetzen, überrascht Medienwissenschaftler Pascal Schneiders nicht.
8: Wenn wir uns dann anschauen, womit interagieren die Leute eigentlich, dann sind es doch eher die emotionaleren, die wenig ausgewogenen, die kontroversen Inhalte, die dann eben auf Zuspruch stoßen.
7: Mit einigem Gescrolle finde ich immerhin noch einige Posts zur Haaretz-Recherche zum israelischen Premierminister, einen Post zu Jens Spahns neuer Rolle im Haushaltsausschuss und zwei Posts zum schlechten Abschneiden Deutschlands in der PISA-Studie. Auffällig, die Inhalte interessieren mich, aber die Posts sind nicht alle tagesaktuell, teilweise sind sie sogar ein paar Tage alt. Die Meinungsbeiträge entsprechen entweder meiner eigenen Meinung oder wurden von Menschen kommentiert, denen ich folge. Andererseits finde ich wenig Gegenpositionen und wenig journalistisch neutrale Berichterstattung. Zum Schluss vergleiche ich auf den Webseiten von Tagesschau, Spiegel und Süddeutsche dann, was an diesem Tag in meinem Feed unter anderem völlig gefehlt hat. Berichte zur geplanten Höhe des Bundesverteidigungsetats, die Hausdurchsuchung beim Berliner SPD-Kandidaten Krach oder internationale Nachrichten wie die Zerstörung 5 iranischer Öltanker durch die USA. Und auch regionale Nachrichten sind an diesem Tag völlig untergegangen. Nachrichten, die Journalistinnen und Journalisten nach Kriterien wie Relevanz, Informationswert und Aktualität ausgesucht, geprüft und möglichst ausgewogen und sachlich berichtet haben oder bei Meinungsbeiträgen eben klar kennzeichnen müssen. Anders als bei den Algorithmen von Social-Media-Plattformen, die das Ziel haben, dass ich möglichst lange auf der Plattform bleibe und möglichst viel interagiere. Wie genau die Algorithmen von Social-Media-Plattformen entscheiden, was wem angezeigt wird und was nicht, bleibt undurchsichtig. Hier könnte der sogenannte Digital Services Act der EU abhelfen, also die EU-Verordnung, die digitale Plattformen reguliert. Zum einen, um darüber Zugang zu den Daten der Plattformen zu erhalten, und wenn man Plattformen dadurch verpflichtet, die Personalisierung der Inhalte anzupassen, sagt Pascal Schneiders.
8: Man könnte vielfaltsorientierte Empfehlungssysteme fördern. Und da gibt es auch schon erste Forschung, die auch zeigt, dass das durchaus positive Effekte haben kann auf die Meinungsbildung beispielsweise.
7: Bis dahin bleibe ich aber dabei, mich nicht nur in den sozialen Medien über die Nachrichten des Tages zu informieren.
1: Der Selbstversuch meines Kollegen aus der Politikredaktion, Nasir Mahmoud, er hat sich einen Tag lang nur über soziale Medien informiert. Das tun viele Menschen mittlerweile und das hat Folgen für die Art, wie Menschen wirklich Wirklichkeit wahrnehmen und was sie für wahr halten und was nicht. Und wenn wir uns dann als Gesellschaft nicht mehr auf Grundlagen einigen können und aneinander vorbeireden, dann ist das ein Problem. Nikolaus Jakob ist Kommunikationswissenschaftler, Geschäftsführer des Instituts für Publizistik an der Uni Mainz und auch Co-Autor einer Langzeitstudie zum Medienvertrauen. Guten Tag.
11: Guten Abend, ich grüße Sie.
1: Guten Abend, Herr Jakob. Also reden wir über Vertrauen. Wie groß ist das Vertrauen in den öffentlich-rechtlichen Rundfunk in Deutschland?
11: Da haben wir über die letzten 10 Jahre zwei generelle Befunde. Der erste Befund ist, keine andere Medieninstitution in Deutschland genießt so hohes Vertrauen wie der öffentlich-rechtliche Rundfunk. Nicht eine. Der andere Befund ist, kaum ein anderes System hat so viel Vertrauen eingebüßt in den letzten 10 Jahren. Das ist also der gemischte Befund. Sie haben immer noch 2/3 bis 3/4 der Befragten, die je nach Jahr sagen, ja, dem öffentlich-rechtlichen Rundfunk vertraue ich ganz besonders oder grundsätzlich. Und gleichzeitig haben sie zwischen 2017 und jetzt, also gut und gerne 10 Jahre, einen Rückgang um 11 Prozentpunkte von, ich glaube, 72 auf 61% sogar nur. Also eine deutliche Einbuße an Vertrauen.
1: Die Größenordnung ist klar. Ja. Gibt es da auch regionale Unterschiede? Also beispielsweise mit Blick auf Sachsen-Anhalt, Westdeutschland, Ostdeutschland?
11: Ja, die Unterschiede sind ganz klar erkennbar. Das Niveau an Vertrauen ist in den ostdeutschen Bundesländern grundsätzlich niedriger. Erstens ins gesamte Mediensystem, zweitens auch in den öffentlich-rechtlichen, aber auch in die Zeitungspresse und alle anderen. Und in diesen Bundesländern ist insgesamt auf der Rückgang ein Tick stärker als im Westen. Das haben wir tatsächlich auch, ja.
1: Warum ist dieses Vertrauen verloren gegangen?
11: Das hat viele Gründe. Teile dieser dieses Komplexes sind hausfabriziert im öffentlich-rechtlichen Rundfunk. Ich verweise auf die Causa Schlesinger. Ich verweise auf die Publikumszusammensetzung bei Talkshows. Ich verweise auf die Diskussion um die Nähe des Norddeutschen Rundfunks zur Staatskanzlei. Andere Teile sind nicht hausgemacht. Die haben etwas mit der Struktur des Mediensystems zu tun, damit, dass man den Öffentlich-Rechtlichen bezahlen muss und nicht einfach abwählen kann, wie eine Zeitung, auf die man keine Lust mehr hat. Und andere wiederum sind natürlich auch Folge gezielter strategischer Kommunikation von Gegnern und Hassern des öffentlich-rechtlichen Rundfunks. Also da ist natürlich auch viel Unrat über den Funk ausgeschüttet worden, da ist viel angezündet worden, da ist viel versucht worden, ihn zu desavouieren, und so muss der öffentlich-rechtliche Rundfunk teilweise in Eigenverschulden, in strukturellen Problemen, aber sehr stark auch in massivem Gegenwind navigieren. Und das macht das Problem so groß.
1: Was erwarten die Menschen denn von uns, von der Berichterstattung des öffentlich-rechtlichen Rundfunks?
11: Also, das ist im Grunde eine hohe Erwartung, viel höher als an andere. Ich habe es eben gesagt, wenn Sie Erwartungen an eine Zeitung betrachten, dann sagen die Leute, na gut, das ist Außenpluralismus, da gibt es linke und rechte Zeitungen, ich suche mir die, auf die ich Lust habe, und wenn ich keine Lust habe, dann wähle ich die ab, dann muss ich die gar nicht mehr bezahlen, was juckt's mich? Bei Ihnen ist das ein anderes Problem. Sie sind einerseits ein Stück weit schon fast Teil der Verfassungsordnung, das ist jetzt übertrieben formuliert, aber doch der politischen Ordnung ganz, ganz massiv. Sie sind gleichzeitig auch Gegenstand der Kontoführung jedes Bundeshaushaltes. Irgendwo da draußen rechnet jeder mit Ihnen und mit Ihren Gebühren, und gleichzeitig müssen Sie Binnenpluralismus gewähren. Also Sie müssen im Grunde innerhalb des Programms die Vielfalt der Gesellschaft abbilden. Sie müssen Grundversorgung leisten. Sie haben den Auftrag, zwei großen ethischen, normativen Komplexen zu genügen. Sie müssen dem Gemeinwohl dienen auf der einen Seite und, ich sage es pathetisch, der Wirklichkeitsdarstellung, der Wahrheit auf der anderen Seite dienen. Das gilt zwar für alle Journalisten, für jeden Journalisten im Grunde, dass er dem Gemeinwohl dienen muss und der Wirklichkeit oder der Wahrheit, aber für Sie eben in ganz besonderem Maße wegen der Ansprüche, die unser Staat an Sie stellt.
1: Ich spüre gerade die gesamte Last, Herr Jakob.
11: Ja.
1: Mehr Transparenz, besser erklären, was wir warum machen, das ist ja auch mittlerweile eine Strategie. Und ich habe das Gefühl, dass das auch immer mehr Einzug hält in der Berichterstattung. Reicht das noch nicht, so wie wir es machen?
11: Wir müssen uns anschauen, mit wem wir eigentlich zu tun haben. Wir haben immer mit einer Gruppe von Menschen zu tun, mit denen können Sie so viel reden, wie Sie wollen. Die sind in Fundamentalopposition. Manche von denen wollen einfach nur alles brennen sehen. Andere sind eingemauert in ihren Weltsichten. Da können wir so transparent sein, wie wir wollen. Da können wir so viel argumentieren, wie wir wollen. Das gilt ja auch für die Wissenschaft, Flat Earther, Chemtrail-Fantasten und so fort. Da brauchen Sie es nicht versuchen mit Vernunft. Aber das sind nur wenige. Die allermeisten, mit denen wir uns beschäftigen sollten, sind Menschen, die haben ein Grundvertrauen gehabt und es irgendwo mal verloren. Und diese Menschen, die sind für Transparenz, für Ehrlichmachung, dass sie sich ehrlich machen, ja, auch als Funk transparent sind, zeigen, wie sie arbeiten. Die sind für Kommunikationsangebote, auch lokale Kommunikationsangebote, Niedrigschwelligkeit, auf sie zugehen, für Grassroots-Journalismus, also das Aufgreifen der Besorgnis der Bevölkerung, Scharnierfunktionen zwischen Journalismus und Politik, durchaus empfänglich für einen stärker anwaltschaftlichen, einen transparenteren, einen Journalismus, der sich auch in ihren Dienst stellt. Da können Sie von den, ich sag mal, 30%, die sehr, sehr große Vorbehalte gegen den öffentlich-rechtlichen Rundfunk haben, bestimmt die Hälfte abholen. Aber man darf auch nicht naiv sein. Es sind ja doch mehr als 10% meiner Wahrnehmung nach sehr fundamental in der Opposition.
1: Wie können wir denn als Öffentlich-Rechtliche, die wir von den Bürgerinnen und Bürgern direkt finanziert werden, Vertrauen zurückgewinnen oder vielleicht müssen wir auch sagen neu gewinnen?
11: Ja. Ja, genau, das ist eine große Aufgabe und die ist nicht zu Ende erforscht. Da haben wir viele, viele Fragestellungen. Ich habe es eben gerade erläutert. Ich glaube, bei einigen können sie es gar nicht zurückgewinnen, wenn da wirklich festgefügte Weltsysteme sind, die sich über die letzten Jahre und Jahrzehnte sozusagen, es gibt ja auch Antidemokraten, die wollen ihren Kaiser zurück und so fort. Da brauchen wir nicht versuchen, ja. Es gibt aber welche, die sind zum Beispiel infolge von Corona oder infolge des Ukraine-Kriegs oder anderer Kontexte abgefallen von einem Vertrauen, das da war. Da, glaube ich, kann man mit Argumentation, Transparenz und klassischem, neutralem, gutem Journalismus arbeiten. Aber wir dürfen nicht vergessen, es kommen ja auch immer wieder viele neue Zuschauerinnen und Zuschauer nach, Viele Menschen werden geboren. Immer noch, auch in diesem Land, werden Fernsehzuschauer, schauen Logo, Kindernachrichten, schauen ihre öffentlich-rechtlichen Angebote, sehen, wie sie in den Schulen agieren. Und da sind solche Initiativen, die journalistische Arbeit auf der Ebene schon der Schule verdeutlichen, erklären, vermitteln, unfassbar wichtig, weil damit Sozialisation stattfindet und schon junge Menschen wieder daran gewöhnt werden, dass es so etwas gibt wie einen Rundfunk, dass man dem vertrauen kann, dass der bestimmten Prinzipien folgt. Und da ist natürlich ganz viel wieder zu gewinnen und neu zu erschaffen an Vertrauensstrukturen.
1: Nikolaus Jakob, Geschäftsführer des Instituts für Publizistik an der Uni Mainz und Kommunikationswissenschaftler. Vielen Dank Ihnen.
11: Ich danke Ihnen.
1: Emotionen statt Fakten, welchen Journalismus brauchen wir? Das war dieser Tag mit einem Thema und vielen Perspektiven. Und wie immer an dieser Stelle gibt's unseren Tipp zum Weiterhören. Und zwar beschäftigen sich unsere Kolleginnen und Kollegen von BR24 Medien mit der Macht der großen Tech-Konzerne. Titel: Wie viel Macht hat Big Tech über unsere Demokratie? 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Da gibt's unsere Kontaktdaten und wenn Sie wollen, können Sie sich auch für unsere Dialogmail anmelden. Da erfahren Sie dann schon vorher, mit welchen Themen wir uns in der jeweils folgenden Woche beschäftigen. Mein Name ist Riccardo Mastrocola. Ich wünsche Ihnen noch einen schönen Tag.
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2: Guten Abend, ich begrüße Sie zur Tagesschau. Bei der Landtagswahl in Sachsen-Anhalt wurde die AfD vergangene Woche stärkste Kraft. In Mecklenburg-Vorpommern könnte sie das am Sonntag wiederholen. Wie die politische Stimmung in einem westdeutschen Bundesland ist, hat die Kommunalwahl gestern in Niedersachsen gezeigt. Zwar konnte die CDU ihren ersten Platz verteidigen, doch auch dort ist die AfD im Aufwind. Laut vorläufigem Ergebnis kommt die CDU auf Kreisebene auf gut 27%, vor der SPD mit 24,6%. Die AfD kann ihr Ergebnis mehr als verdreifachen und landet bei fast 16%. Es folgen die Grünen mit gut 14 und die Linke mit 6%.
3: Niedersachsen hat gewählt, bei deutlich gestiegener Wahlbeteiligung, auch in der Landeshauptstadt Hannover. Oberbürgermeister Onay muss, wie in vielen anderen Kommunen, hier in 2 Wochen jedoch in die Stichwahl. Die absolute Mehrheit, sie wird auch in Salzgitter verfehlt. Hier schafft es die AfD in die Stichwahl, wird im Stadtrat zudem stärkste Kraft. Die Partei wertet das als Rückenwind für die Landtagswahl im September kommenden Jahres.
4: Wir sind die Partei mit den höchsten Zugewinnen, ein hervorragender Landestrend. Und mit Hinblick auf die Landtagswahl nächstes Jahr kann man nur sehr positiv gestimmt sein. Man muss natürlich immer Kommunalwahlen auch haben ihre Besonderheit. Sie sind eine Personenwahl.
3: Kandidaten, lokale Themen und persönliche Bekanntheit. In den Kommunen spielt das eine deutlich größere Rolle. Das wissen auch die Parteien.
5: Im Gegensatz zu Sachsen-Anhalt sehen wir in Niedersachsen keinen eruptiven Einbruch oder so etwas. CDU und SPD verlieren zwar, bleiben aber stark. Die AfD demgegenüber kommt einen riesigen Schritt voran, wird aber nicht irgendwie dominante Partei, sondern setzt sich eben auch jetzt auf kommunaler Ebene auf Platz 3 fest.
3: Landesweit bleibt die CDU mit mehr als 27% auf Kreisebene stärkste Kraft. Die Bundespolitik wird hier aber nicht als Rückenwind gesehen.
6: Auch wir haben den Unmut über Berlin gemerkt. Sie wissen, dass wir da ein Glaubwürdigkeitsproblem haben, was wir sicherlich auch in den nächsten Wochen ganz in Ruhe besprechen müssen miteinander.
3: Die Kommunalwahl liefert damit ein Stimmungsbild. Eine Blaupause für die Landtagswahl ist sie aber nicht.
2: Und nachgefragt dazu in Berlin bei Ilanit Spinner. Auch wenn es bei den Kommunalwahlen ja um regionale Themen geht, wie interpretiert man denn in Berlin das Wahlergebnis in Niedersachsen?
7: Nun, die CDU hat die Kommunalwahlen klar gewonnen, aber ein überzeugender Befreiungsschlag ist das für die Partei sicher nicht, denn die Union hat viele Stimmen verloren, ebenso die SPD, während die AfD ihr Ergebnis mehr als verdreifacht hat. Und das, obwohl die Partei in Niedersachsen eigentlich nie eine große Rolle gespielt hat. Also das zeigt klar, die Unzufriedenheit mit den etablierten Parteien, mit der Bundesregierung, zeigt sich längst nicht mehr nur im Osten, sondern zunehmend auch im Westen.
2: Und wie wirkt sich das nun auf den Bundeskanzler, auf die Bundesregierung aus?
7: Für Merz ist das sicherlich ein Warnsignal, wenn der niedersächsische CDU-Landeschef von einem guten Ergebnis trotz Bundestrend spricht. Und auf die Frage, ob er noch zu Merz stehe, sagte er, wir kämpfen geschlossen vor den Landtagswahlen. Danach müsse es politische Änderungen in Berlin geben. Ja, der Kanzler selbst ist gerade zu Besuch in Finnland. Und dort wurde der finnische Ministerpräsident heute von einem Journalisten gefragt, ob Friedrich Merz denn trotz der innenpolitischen Krise in Deutschland überhaupt noch ein verlässlicher Partner sei. Also daran wird deutlich, der Druck auf den Kanzler wächst und die Zweifel an seinem Kurs, die nehmen zu.
2: Dankeschön. Nach Berlin, Ilanit Spinner. Seit Monaten schon ist der Schiffsverkehr in der Straße von Hormus gestört. Heute sollte ein Treffen zwischen Golfstaaten und Iran Fortschritte bringen. Doch der Termin ist kurz vorher geplatzt. Ein Grund dürfte die Lage in Saudi-Arabien sein. Vom benachbarten Jemen aus wurde das Land vergangene Woche von einer Offensive der pro-iranischen Houthi-Miliz überrascht. Jetzt ist auch der Schiffsverkehr im Roten Meer bedroht. Neben der Straße von Hormus eine weitere wichtige Transportroute. Und hinzu kommt noch, dass nach Drohnenangriffen eine große Ölpipeline in Saudi-Arabien stillgelegt ist. All das lässt bei uns an den Tankstellen die Preise weiter steigen. Anja Kohl in der Frankfurter Börse, wie haben sich denn die Preise entwickelt?
8: Ja, Super E10 kostete im Tagesschnitt 2,27 Euro je Liter, so viel wie nie zuvor. Diesel liegt mit rund 2,40 Euro noch knapp unter dem bisherigen Höchststand. Die Basis dafür ist ein Rohölpreis der Sorte Brent bei wieder um die 107 Dollar je Fass. Das Problem ist, gleich drei wichtige Ölwege sind nun betroffen bzw. blockiert. Die Straße von Hormuz, durch die sonst ein Fünftel des weltweiten Öls geht, plus die Meerenge am Roten Meer, kontrolliert anscheinend nun von den Houthis, durch die sonst ca. 6% des Weltöls gehen. Und auch noch die Pipeline, die Saudi-Arabien bislang nutzt, um über Land die Hormuz-Blockade zu umgehen, ist nach Drohnenangriffen jetzt erstmal stillgelegt. Das heißt, die Ausweichrouten für Öl werden knapp, die Routen werden länger und Öl wird teurer.
2: Welche Folgen hat das denn für die Wirtschaft und auch für die Verbraucher?
8: Zunächst ganz direkt, Tanken, Heizöl, auch Gas werden teurer. Teures Öl aber bleibt nicht an der Zapfsäule hängen. Es verteuert die Produktion, es verteuert den Transport und damit voraussichtlich ganz viele Dinge gleich mit. Und so droht ein neuer Inflationsschub. Die Zinsen könnten auch weiter steigen. Und je länger all das dauert, desto mehr wird das Ganze zum Konjunkturrisiko. Wir sehen, der Konflikt weitet sich aus, aber es ist offen, wie substanziell und wie langwierig das dann sein wird.
2: Vielen Dank für diese Informationen, Anja Kohl in Frankfurt am Main. Die Litauen-Brigade der Bundeswehr soll die Ostflanke der NATO stärken. Geplant ist, dass dort bis Ende kommenden Jahres 5000 Soldaten und zivile Angestellte stationiert sind. Bislang funktionierte das auf freiwilliger Basis. Jetzt aber will Verteidigungsminister Pistorius erstmals auch Soldaten verpflichten. Denn im Moment sind laut Ministerium noch rund 20% der Stellen unbesetzt. Vor allem IT-Spezialisten und Logistiker fehlen. Im Gespräch sind unter anderem Rotationsmodelle. Spektakuläre Landschaften mit jeder Menge Eis und Schnee, dafür ist die Arktis bekannt. Doch abseits der Postkartenmotive ist das Nordpolgebiet hart umkämpft. Großmächte wie die USA, China und Russland wollen ihren Einfluss verstärken und jetzt auch die Europäer. Mehrere EU-Staaten, darunter auch Deutschland, haben sich auf einem Arktis-Gipfel in Finnland darauf verständigt, ihr Engagement in der Region noch auszubauen. Es geht dabei um Bodenschätze, Schiffsrouten und um die Sicherheit.
9: Von dieser Basis in Lappland aus überwacht Finnland Teile des arktischen Luftraums. Am Morgen. Kampfjets in der Luft, am Boden die Teilnehmer des Arktikgipfels. Zwei Tage lang besprechen sie, was Europa in der Region hoch im Norden tun kann und muss. In der Arktis prallen die Interessen der Großen aufeinander. Wir sehen China, wir sehen Russland, wir sehen, dass die USA hier sind. Europa muss voll eingebunden sein bei Entscheidungen, was wir in der Arktis wollen. Rund um den Arktischen Ozean liegen unter anderem die USA, Kanada, Grönland und Russland. Nach Schätzungen befinden sich unter dem Meeresboden große, bisher unentdeckte Öl- und Gasvorkommen und durch den Klimawandel werden strategisch wichtige Schiffsrouten immer mehr befahrbar. Die NATO hat ihre Präsenz und Aktivität zuletzt deutlich gestärkt. Die USA wollen für sich mehr Kontrolle in Grönland. China ist in der Arktis vor allem wirtschaftlich aktiv, wie hier bei Tiefseebohrungen. Russland wird beim Gipfel als größte Bedrohung für die europäische Sicherheit bezeichnet. Wir sehen, dass Russland frühere Sowjetmilitärbasen öffnet. Und sie machen Raketentests hier im hohen Norden. Und das in einer Region mit wichtigen Versorgungsrouten und Unterseekabeln. Europa sieht seine Sicherheit bedroht. Lassen Sie es mich so sagen, hoher Norden und geringe Aufmerksamkeit ist vorbei. Die EU richtet ihren Blick nach Norden. Dazu gehört auch, dass bald eine überarbeitete Arktis-Strategie präsentiert werden soll.
2: Die Bundesanwaltschaft hat Anklage gegen eine mutmaßliche Spionin Russlands erhoben. Der Frau wird vorgeworfen, mehr als 2 Jahre Kontakt zu einem Mann in der russischen Botschaft in Berlin gehabt zu haben, der für den Geheimdienst tätig war. Neben Informationen soll sie ihm auch Zugang zu hochkarätigen politischen Veranstaltungen verschafft haben. Die Deutsch-Ukrainerin wurde im Januar festgenommen und sitzt seitdem in Untersuchungshaft. Szenen wie diese gehören im Westjordanland zum Alltag. Israelische Soldaten bei einer Razzia. Nicht nur das Militär geht seit dem Überfall der Hamas auf Israel verstärkt gegen die Palästinenser vor. Auch gewaltsame Überfälle von Siedlern häufen sich. Die israelische Menschenrechtsorganisation B'Tselem wirft Israels Regierung nun vor, diese zerstöre systematisch die Lebensgrundlagen der Palästinenser mit dem Ziel der völligen Kontrolle über das Westjordanland. Laut B'Tselem arbeiten Militär und Siedler dabei immer offensichtlicher zusammen.
3: Seit Wochen hat Youssef Abdel Karim sein Grundstück nicht mehr verlassen, im palästinensischen Dorf Kusra im besetzten Westjordanland. Immer wieder haben israelische Siedler versucht, seines und weitere Häuser auf diesem Hügel zu besetzen. Jetzt hat das israelische Militär das Gebiet zur Sperrzone erklärt. Siedler kommen, schmeißen Steine auf die Zäune, schreien und beobachten uns. Wir fühlen uns wie im Gefängnis. Mitte August. Siedler überwinden seine Zäune und Gitter. Eigentlich sollten die ihn und seine Familie schützen. Jetzt sind israelische Soldaten nebenan stationiert. Das israelische Militär teilt auf Anfrage mit, man gehe gegen Siedler vor, die das Sperrgebiet betreten. Youssef Abdel Karim braucht die Erlaubnis der Soldaten, um sein Grundstück zu verlassen. Auch wir brauchen eine Freigabe für den Dreh vor Ort. Im Schlafzimmer der Familie laufen die Bilder von Überwachungskameras zusammen. In seinem Dorf wurden laut Gemeindeverwaltung allein in den vergangenen 3 Jahren 8 Bewohner während Siedlerangriffen getötet. Ruhig schlafen kann Youssef Abdel Karim hier nicht. Die Armee ist zwar hier, aber die Siedler kommen trotzdem. Das ist von heute, die fahren an der Armee vorbei. Nach Einschätzung der israelischen Menschenrechtsorganisation B'Tselem versuchte Israel gezielt, Palästinenser zu vertreiben. Sie spricht von ethnischer Säuberung. Heute stellt die Organisation ihren bisher umfangreichsten Bericht vor. Er heißt das Projekt der Beseitigung. Wenn Israel diese Siedler entfernen wollte, damit sie keine Menschen angreifen, könnte es das auch tun. Aber der gesamte Mechanismus arbeitet darauf hin, die Fähigkeit der Palästinenser zu zerstören, als kollektiv im Westjordanland zu leben. Youssef Abdel Karim lebt weiter in Angst, sagt er. Aber er und seine Familie wollen bleiben.
2: In Deutschland leben immer weniger Menschen in den eigenen 4 Wänden. Das geht aus einer Studie des Pestel-Instituts hervor. Vergangenes Jahr waren es 43,5% der privaten Haushalte. Das ist der niedrigste Wert seit über 20 Jahren. Innerhalb der EU liegt Deutschland damit auf dem letzten Platz. Hauptgründe sind laut Studie die gestiegenen Baukosten, höhere Zinsen und die Wohnungspolitik der Regierung. Der deutsche Tennisprofi Alexander Zverev hat die US Open gewonnen und damit seinen 2. Grand-Slam-Titel geholt. Er schlug den US-Amerikaner Ben Shelton gestern Abend in 4 Sätzen nach 3 Stunden und 33 Minuten. Nach Boris Becker 1989 ist Zverev erst der 2. deutsche Spieler, dem ein Sieg bei den US Open gelungen ist.
10: Ein Küsschen für den Pokal. Nach den French Open im Juni dieses Jahres gewinnt Alexander Zverev auch die US Open 2026. Vielen Dank an mein Team. Wir haben 30 Jahre keinen Grand Slam Titel gewonnen und jetzt gleich 2 innerhalb von 3 Monaten. Alexander Zverev dominiert das Finale. Er gewinnt die ersten beiden Sätze, gibt den 3. zwar ab, lässt seinem US-amerikanischen Gegner Ben Shelton im 4. Satz dann aber keine Chance mehr. Kurios der Matchball. Sheltons Ball im Aus, Zverev gewinnt, steht als Turniersieger fest, realisiert es zunächst aber nicht. Zverev denkt, das Spiel geht noch weiter. Dann merkt er, er ist tatsächlich US Open-Sieger. Nach Boris Becker 1989 ist Zverev der 2. Deutsche, der in New York bei den Herren triumphiert und kassiert dafür ein Preisgeld in Höhe von 5,5 Millionen US-Dollar.
2: Und hier nun die Wettervorhersage für morgen Dienstag, den 15. September.
11: Hoher Luftdruck und sehr warme Luft aus Süden sorgen vielerorts für einen freundlichen Spätsommertag. Die Nacht beginnt verbreitet sternenklar oder nur locker Richtung Norden auch mal dichter bewölkt. Vor allem in der Südhälfte bildet sich regional Nebel. Nach dessen Auflösung scheint morgen neben lockeren Wolken oft die Sonne. Am Nachmittag werden die Wolken im Norden und Nordwesten dichter und gegen Abend sind in Nordseenähe ein paar Schauer oder Gewitter möglich. Am Niederrhein heute Nacht milde 18 Grad, in der Lausitz nur niedrige einstellige Werte. An der Ostsee morgen knapp über 20, im Breisgau dagegen bis 30 Grad. Mittwoch deutlich kühler und wechselhaft, in der Südosthälfte auch längere Zeit Regen. Auch in den folgenden Tagen unbeständig, wobei die Temperatur in etwa der Jahreszeit entspricht.
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7: 20% Rabatt, das klingt erstmal gut, aber was kostet der Pullover dann tatsächlich? Und ist er damit auch wirklich günstiger als der nebenan im Laden? Wer sein Leben selbst in die Hand nehmen will, der muss auch solche Fragen hier und da beantworten können. Aber die neue PISA-Studie zeigt, rund ein Drittel der 15-Jährigen in Deutschland erreicht in Mathematik zum Beispiel nicht das grundlegende Kompetenzniveau. Beim Lesen sieht es ähnlich aus. Also eine längere Mail lesen, verstehen, was von einem verlangt wird, auch das kann zu einer echten Hürde werden. Was bedeutet das alles für jüngere Menschen, die bald auch zuerst das eigenes Geld zum Beispiel verdienen, eine Ausbildung anfangen, zunehmend auch entscheiden müssen? Vor allem, wie kann es eigentlich sein, dass man nach Jahren in der Schule die Grundlagen irgendwie nicht drauf hat und die fehlen? Willkommen bei Mitreden. Deutschland diskutiert. Wir sind auch im NDR, damit zurück aus der Sommerpause, übernehmen diese Woche. Ich bin Nina Zimmermann. Nach zwei intensiven Mitredensendungen, bei denen wir uns auch den Wahlen nochmal gewidmet haben, sprechen wir heute über die Frage mit Ihnen. Wie kann es sein, dass junge Menschen eben jahrelang zur Schule gehen und ihnen dann Grundlagen fürs Leben fehlen? Wie erleben Sie das zu Hause? Mit den Kids, mit den Schülerinnen und Schülern, die noch in den Schulen sind, im Unterricht oder auch in den Ausbildungsbetrieben. Woran hakt es? Liegt es an fehlender früher Förderung, an zu großen Klassen oder einfach an zu viel Daddeln am Bildschirm? Wie machen Sie das fest zu Hause? Vor allem, wo bleibt auch der Aufschrei? Oder haben wir uns zu sehr an diese schlechten Nachrichten aus unseren Schulen inzwischen gewöhnt? Reden Sie mit 08000 44 1777. So kommen Sie ins Studio hier per Telefon 08000 44 1777. Oder wir laufen parallel auch zum Radio bei YouTube mit unserem eigenen Kanal ARD Mitreden. Da sehen Sie uns, da seht ihr uns und vor allem könnt ihr da auch kommentieren und so bei diesem Thema mitreden. Neuer PISA-Schock. Was hat Deutschland an seinen Schulen verschlafen? Darüber diskutieren wir heute Abend unter anderem mit dem Leiter der deutschen PISA-Studie. Wir haben einen Gesamtschullehrer dabei, der weniger Druck und mehr Freiraum fordert. Und eine Abiturientin, eine Gymnasiastin, die aus eigener Erfahrung mitreden kann, wie gut bereitet Schule tatsächlich auf das Leben vor. Was muss sich ändern? Aus Sicht der Forschung, vor der Klasse oder mittendrin? Aber zuerst hören wir mal ein paar Stimmen aus unserer Umfrage.
13: Weil unser Schulsystem immer noch sehr auf die Eltern setzt. Also wenn die Eltern nicht mitarbeiten oder nicht mit den Kindern zu Hause üben, dann haben es die Kinder einfach schwerer.
14: Großes Problem ist natürlich auch Lehrermangel, weil man sieht, wie viele Stunden da ausfallen, wie viele Lehrstunden, ist das schon erheblich. Und da rutscht man natürlich nach PISA ab, würde ich sagen.
15: Bei uns rattern sie die PowerPoint viel runter, um den Stoff einfach zu schaffen. Und wir können gar nicht mit abschreiben, weil die Zeit einfach nicht da ist.
16: Zu meinen Prüfungszeiten jetzt, haben die uns noch mal kurz vor Ende so 7 Tests und Klassenarbeiten reingeknallt. Leistungsdruck ist definitiv zu viel da auch.
17: Das wäre natürlich super, wenn Kinder, deren Muttersprache nicht Deutsch ist, noch mal extra Unterstützung kriegen könnten.
18: Wir mussten uns damals aus den Büchern alles durcharbeiten. Und da bleibt vielleicht doch eher im Kopf hängen, als wenn man nur digital das mal im Internet mal kurz liest.
15: Und die Aufgaben werden ja teilweise gar nicht mehr durchgelesen, sondern einfach nur bei KI eingefügt und KI bearbeitet das denn. Was natürlich nicht so vorteilhaft ist zum selbstständigen Lernen.
7: Ja, danke schon mal nach Rostock. Alina Boye hat aus unserem Team in Mecklenburg-Vorpommern diese Stimmen eingefangen. Wie sehen Sie das? Ich frage mal ganz platt, verlangen wir zu viel in den Schulen oder verlangen wir zu wenig? Müsste Schule wieder mehr Leistung verlangen oder mehr Freiheit geben? Das ist ja auch ein Punkt, über den wir heute Abend sprechen können, um junge Menschen einfach auf die Zukunft besser vorzubereiten. Wie erleben Sie das? Vielleicht sind Sie ja Lehrerin oder Lehrer, Mutter oder Vater oder geht selbst noch zur Schule. Wir sind sehr gespannt über die Eindrücke, die Sie, die ihr mit in die Sendung bringt unter der 08000 44 1777. Reden Sie mit mir, reden Sie aber auch mit meinen Gästen. Bei mir im Studio ist zum Beispiel Professor Samuel Greif. Er ist Bildungsforscher an der Technischen Universität München. Ja. Er ist Leiter der deutschen PISA-Studie. Sie haben die Ergebnisse mit Ihrem Team ausgewertet und können uns helfen, die Ursachen zu verstehen. Und er hat die letzten Tage ja mehr wie einen Sturm erlebt, glaube ich. Herzlich willkommen, Herr Greif.
19: Vielen Dank für die Einladung. Schönen guten Abend.
7: Und per Video zugeschaltet ist Nikolaus Schmelzer. Er unterrichtet an einer Gesamtschule in Wiesbaden die Fächer Deutsch, Politik, Wirtschaft. Auf TikTok und Instagram hat er als Herr Schmelzer jeweils über 250.000 Follower und Fans, gibt da Einblick in den Schulalltag, diskutiert auch über die Bildungspolitik. Ich mache es ganz formell. Guten Abend, Herr Schmelzer.
20: Guten Abend, vielen Dank für die Einladung.
7: Und hier im Studio begrüße ich auch noch Lilli Berthold, stellvertretende Generalsekretärin der Bundesschülerinnenkonferenz. Sie hat gerade in Halle an der Saale ihr Abitur gemacht. Herzlichen Glückwunsch dazu nochmal, im Juli war es soweit. Ihre eigene Schulzeit liegt also erst wenige Wochen zurück. Was sich aus Ihrer Sicht ändern muss, damit gutes Lernen gelingt, darüber sprechen wir heute. Herzlich willkommen, Lilli.
21: Hallo.
0: Die Schlagzeilen, die sprechen ja vom PISA-Schock, vom Bildungsabsturz, vom historischen Tiefpunkt. Lilli Berthold und Herr Schmelzer, Sie erleben Schule aus zwei unterschiedlichen Perspektiven. Als Sie die Ergebnisse gelesen haben, was war so Ihr erster Gedanke, Lilli?
21: Ich glaube, der erste Gedanke, nachdem dieser PISA-Schock auch natürlich in den Medien und in der Presse so groß hochgezogen wurde, war eigentlich, dass wir inzwischen gar nicht mehr von einem Schock sprechen können. Mhm. Für mich hat sich das irgendwie so ein bisschen lächerlich angefühlt, schon wieder davon zu lesen, dass es jetzt schockierend sei oder unerwartet kommt, dass der Trend noch niedriger wird und in allen Basiskompetenzen die SchülerInnen schlechter werden. Natürlich dann auch so ein bisschen Frustration darüber, dass gerade meine Generation und die Leute, mit denen ich gemeinsam lerne, die Leute, die ich auch in meiner Funktion vertrete, da wieder als Sündenböcke dargestellt werden, als diejenigen, die das verantworten müssen, wenn sie unter mangelnder Bildungsqualität leiden. Und deswegen war ich so ein bisschen resigniert von der Tatsache, dass sich alle Welt wieder diesen Aufschrei gibt, obwohl das für mich eigentlich eine logische Konsequenz aus den Entwicklungen der letzten Jahre war und jetzt eigentlich meiner Meinung nach die Debatte schon umspringen könnte und umspringen sollte, von dem Versagen der SchülerInnen einfach mal wegzukommen. Und ich finde dieses, ja, das muss man jetzt mal irgendwie schaffen, die Kurve.
0: Seit 2015 ging es bergab, bergab, bergab. Also ein Großteil eben Ihrer Schulzeit hat das da komplett erwischt. Der Bundeskanzler Friedrich Merz hat sich ja auch dazu geäußert, hat nach den PISA-Ergebnissen gesagt, Bildung und Erziehung könnte man nicht an den Staat outsourcen, auch die Familien hätten Verantwortung, forderte eine gemeinsame Kraftanstrengung. Wie haben Sie denn da hingehört in den letzten Tagen, nachdem die Studie rauskam, Herr Schmelzer?
20: Also ich kann mich erstmal auch nur anschließen. Von einem Schock würde ich durchaus sprechen, aber ich war eher schockiert, dass man immer noch überrascht ist oder vorgibt, überrascht zu sein und sich dann sehr verwundert, wenn dann auch Statements kommen vom Kanzler, man könne Bildung nicht an den Staat outsourcen, dann wundert mich, was denn dann im Grundgesetz drinsteht. Also genau das steht auch da. Wir haben die Schulpflicht. Und dementsprechend haben wir als Bildungssystem auch die Pflicht, das Ganze zu erfüllen. Das heißt, ich sehe da die Verantwortung durchaus beim Staat und natürlich geteilt in der Erziehung bei den Eltern, aber vielleicht nicht an der Stelle, wo die PISA-Ergebnisse jetzt daneben gegangen sind.
0: Das ist auch ein Thema, das in den Mails wirklich einige Eltern berührt hat. Deswegen frage ich das gerne auch nochmal hier in die Runde an alle, die uns zuhören. 08000441777. Wie hören Sie das als Mutter oder Vater? Der Staat darf nicht quasi derjenige sein, an den alles outgesorgt ist. Die Familien hätten die Verantwortung. Sagen Sie, ja, natürlich, da sind wir gefragt. Oder sagen Sie, ja, wenn wir Bildungsgerechtigkeit ernst nehmen, wie viel dürfen wir überhaupt vom Elternhaus verlangen? Das ist ja auch etwas, worüber wir heute Abend reden können. 08000441777, die Telefonleitung, die füllen sich. Ich würde aber einfach mal den Mann noch dazu holen, der den deutschen Teil der aktuellen PISA-Studie leitet, Samuel Greif. Die Ergebnisse der neuen Studie, die sind historisch niedrig, niedriger als vor 25 Jahren beim PISA-Schock damals. Sie haben ja auch die Ergebnisse vergangene Woche öffentlich gemacht, auch in der Bundespressekonferenz gesessen. Sie kennen die aber schon länger. Als Sie die zum ersten Mal so vor sich hatten und die Kollegen sagten so, wir können jetzt mal drüber reden. Was ging da Ihnen vor?
19: Ja, es ist natürlich ein Moment, der bleibt einem schon wirklich in Erinnerung, auch weil es so ein bisschen darauf zugelaufen ist. Also ich wusste ja, dass wir dann die Daten bekommen hatten von der OECD und dass die Kolleginnen und Kollegen fleißig am Rechnen waren. Da rauchen dann richtig die Computer bei uns und irgendwann hat sich dann die eine Kollegin, hat geklopft und hat so Kopf reingeschoben und gesagt, ich habe Neuigkeiten, aber es sind keine guten Neuigkeiten. Und da habe ich auch so gedacht, ja, der große Schock, wie wir es jetzt gerade schon gehört haben, war es nicht. Ja, so ganz überrascht war ich auch nicht. Und dann haben wir es uns angeschaut und hat sie so angefangen, hat gesagt, jetzt gucken wir uns mal Naturwissenschaften an. Da habe ich gesagt, okay, das sieht ja nicht so aus. Dann ging es weiter mit Mathematik und dann Lesen. Und dann haben wir ja wirklich gesehen, also es gibt Leistungsrückgänge durch die Bank. Das war so das Erste, was wir gesehen haben. Und ich habe dann so zu ihr, glaube ich, so ganz spontan gesagt, also bitte nochmal nachrechnen, dass wir da wirklich sicher sind, dass es so ist. Es ist dann dabei geblieben. Ich bin dann den ganzen Tag im Büro rumgerannt und habe gedacht, meine Güte, wie gehen wir jetzt damit um? Wie kann man das dann auch weiter kommunizieren? Mein Tracker hat dann abends gesagt, du hast dich heute viel bewegt. Das sagt er normalerweise nicht.
0: Die 10.000 Schritte waren dann gemacht.
19: Genau.
0: Aber das heißt, das Frappierende ist, dass es in der Breite nochmal so runtergeht. Was bedeutet das konkret? Also was sagt Ihnen dieser breite Rückgang in vielen Kompetenzgebieten?
19: Sie hatten es ja gerade schon angedeutet. Das bedeutet einfach, dass wir sowohl in der Breite als auch in der Spitze verlieren. Ja, das heißt, wir haben immer mehr kompetenzschwache, leistungsschwache Schülerinnen und Schüler und immer weniger kompetenzstarke. Und man kann sagen, in der typischen Schulklasse von etwa 30 Schülerinnen und Schülern haben wir also fast 10 leistungsschwache, und das bedeutet dann wirklich leistungsschwach, und nur 2 bis 3 leistungsstarke, sodass wir schon sagen müssen, aktuell verlieren wir seit etwa 10 Jahren. Das ist ja auch das Besorgniserregende. Das ist jetzt nicht einmal ein Ausreißer. Aktuell verlieren wir im gesamten Leistungsspektrum.
0: Und das muss man vielleicht auch nochmal erklären. Bei der PISA-Studie geht es um Alltagsbezug. Das ist ganz wichtig. Also Mathe im Alltag, Text im Alltag. Da wurden die 15-Jährigen befragt. Fast 100 Staaten haben mitgemacht. Die Datensätze, die ihnen dann auch mit vorgelegt wurden. Vielleicht nehmen Sie uns nochmal mit in die Untersuchung. Ich habe nämlich auch ein paar dieser Fragen beantwortet. Die kann man online sehen. Was müssen die Jugendlichen konkret können dabei?
19: Also es geht eben tatsächlich ganz zentral um Alltagsbezug. Also es geht nicht um auswendig gelerntes Wissen, es geht auch nicht um Faktenwissen, es geht nicht um komplexe Formeln, es geht auch nicht um, ich sag mal, komplizierte Gedichtsinterpretationen oder Integralrechnungen, sondern es geht eben um sehr konkrete Fragen. Zum Beispiel, ich sehe auf TikTok ein Video, ein Influencer hält mir einen giftgrünen Trunk in die Kamera und sagt, wenn du das trinkst, dann verdoppelt sich die Kraft deines Immunsystems. Und da einfach die Frage, ist das jetzt eine persönliche Meinung? Eventuell sogar Werbung, oder ist das tatsächlich schon eine belastbare wissenschaftliche Erkenntnis? Oder Sie hatten den Rabatt genannt, ja, das ist ja auch ein schönes Beispiel. 3 zum Preis von 2, ja, macht das überhaupt Sinn oder nehme ich lieber einen anderen Rabatt?
0: Der giftgrüne Trunk wurde angesprochen. Fragen wir den Lehrer, der mit den giftgrünen Haaren bei uns ist, Herr Schmelzer. Die Schüler können mitunter entscheiden, was für eine Haarfarbe sie bekommen. Es ist die Wahl auf grün gefallen. Ja. Jetzt haben wir gerade gehört, so 10 sind teilweise dann in der Klasse, die wirklich dann nicht mitkommen. Ist das etwas, wie Sie es im Alltag auch erleben, so von der prozentualen Aufteilung?
20: Naja, also wenn wir die Studienergebnisse anschauen, und das wird ja offensichtlich sein, dann geht das ja auch zwischen den Schulformen auseinander. Das heißt, wenn wir Gymnasien betrachten, dann sind die Ergebnisse noch spürbar besser. Und wenn wir andere Schulformen betrachten, sind sie schlechter. Das heißt, also ganz abgesehen davon, dass meine persönliche Empfindung in Klassen, in den wenigen, überhaupt keine Bedeutungskraft hat im Vergleich zu einer großanalytischen Studie, die wir ja auch brauchen, kann ich das so schwer bestätigen tatsächlich. Also, aber wie ich gerade sagte, spielt es auch absolut keine Rolle. Also selbst wenn ich in 4 Klassen super leistungsstarke Menschen treffen würde, wird es an den Gesamtergebnissen nichts verändern. Und über die müssen wir ja kritisch sprechen. Und das haben wir ja auch gerade jetzt schon angefangen, das zu tun.
0: Ja, es berührt auch viele. Ich kann mal so in den Chat reinschauen, was uns da geschrieben wird. Auf unserem YouTube-Kanal ARD mitreden. Ture zum Beispiel sagt, wir verlangen zu wenig. Und insbesondere in Mathematik wird zu wenig formal gearbeitet. Das kann auch schon in der Unterstufe losgehen. Mathe. Der Carlos schreibt, die Studie verschlüsselt nach meinem Verständnis auf, wo das relativ schlechte Ergebnis herkommt. Das sollte man nicht leugnen.

0: auf die PISA-Studie. Was haben wir da in den vergangenen Jahren im Land verschlafen und was muss sich auch ändern? Was berührt Sie da?
1: Also erstmal zu der Frage mit dem Elternhaus. Da denke ich, erstmal jede Forderung ans Elternhaus zementiert die Bildungsungerechtigkeit. Deswegen finde ich den Einwand immer sehr schwierig, dass da zu wenig käme. Aber ich würde gern, so erschreckend die Ergebnisse von der PISA-Studie sind, und es gibt da sicher ganz viele Gründe, gerne an einer Stelle relativieren. Mhm. Denn im April und Mai 2025, ja, da waren die Getesteten 15 Jahre alt. Das heißt, 2020 waren die 10. Also 4., 5. Klasse, das war die Corona-Zeit. Und sie hatten also die Corona-Zeit vollständig in ihrer Schullaufbahn. Und in den meisten Bundesländern ist das genau der Zeitraum, wo die auf die weiterführende Schule wechseln, die Schüler. Und da frage ich mich wirklich, ob da jemand ernsthaft überrascht ist, dass man jetzt da einen Einbruch bei den Ergebnissen sieht. Das ist das Erste.
0: Wenn Sie, da können wir kurz den Punkt machen. Sie bleiben bitte gerne in der Leitung. Wir können mal eben Samuel Greif dazu holen, der eben der deutsche Leiter der PISA-Studie von deutscher Seite ist. Das ist natürlich, was sofort einen auch kommt.
2: Ja, total.
0: Auch Lilly hat Corona einmal komplett mitgenommen in der Schulzeit. Wie schlägt sich das in den Zahlen denn nieder, in den Daten?
2: Ja, also das spielt natürlich eine Rolle. Wir können mit PISA nicht genau sagen, wie groß diese Rolle wirklich ist. Aber was ich schon an der Stelle sagen möchte, ist, bei der letzten PISA-Studie, das war 2022, da haben eigentlich international alle Staaten verloren. Ja, und da waren sich auch alle einig. Das hat jetzt großteilig mit Corona zu tun. Da haben alle Staaten gelitten. Es gab 2, 3, die haben es geschafft, ihre Ergebnisse zu halten. Aber irgendwie, da war klar, die Leistungsabfälle haben was mit Corona zu tun. Inzwischen ist das Bild tatsächlich, wenn man sich die 90 Staaten anschaut, ein kleines bisschen differenzierter. Ja, also wir würden sicherlich sagen, Corona spielt noch eine Rolle. Das hatte Frau Müller gerade auch gesagt. Das war an einer wichtigen Stelle, nämlich am Übergang zwischen Grundschule und Sekundarstufe 1 während Corona. Das hat sicherlich einen Einfluss. Wir sehen aber eben auch schon Staaten, die die Talfahrt gestoppt haben und eben zum Teil sogar schon wieder den Vorwärtsgang eingelegt haben. Das heißt, jetzt das nur mit Corona zu erklären, das würde aus unserer Sicht zu kurz greifen. Das ist ein Grund, aber es gibt sicherlich auch noch andere Gründe.
0: Zumindest ist der Turnaround danach nicht gelungen, Frau Mielke. Also auch eine Beobachtung, die man da definitiv jeder in dieser Zahl 2015, 2022, das sind ja diese großen Marken, die auf dem Weg in der PISA-Zeit sind, wo es bergab geht. Was beschäftigt Sie noch?
1: Ja, also es gibt da ganz viel, mich beschäftigt. Der eine Aspekt ist, funktionieren Kinder- und Jugendgehirne heute vielleicht anders als früher? Also so Stichworte Dopaminabhängigkeit, Anpassung auf schnelle Kontextwechsel durch TikTok und sonstiges. Wie sieht es mit der Regulierungsfähigkeit aus? Ich habe das Gefühl, dass da ganz große Baustellen tatsächlich sind. Das nächste ist, wie sieht es eigentlich mit der Anstrengungsbereitschaft aus, wenn Schüler regelmäßig fragen, worin soll mein Beruf denn bestehen, wenn KI bald fast alles kann? Ja. Gepaart mit diesem politischen Sanktionieren von Arbeitslosigkeit, gepaart mit, soll ich überhaupt noch dazugehören in ein paar Jahren, wenn man das politisch anguckt? Also diese Zukunftsängste, diese Unsicherheit, die auch Schüler schon empfinden. Ich glaube, das macht auch eine Menge mit Lernen. Genau, und dann großer Aspekt, die digitalen Ansätze in Schulen. Ich glaube, dass viele Schulen Medienkompetenz falsch angehen. Unsere 8-Klässler kriegen alle iPads in die Hand gedrückt. Und ich weiß nicht, ich möchte gerne, dass Schule eher als Schutzraum vor digitaler Überflutung verstanden wird und die Medienkompetenz gar nicht mal so dringend an Geräten selbst stattfinden muss. Über die Geräte ja, aber nicht unbedingt immer im Umgang mit Geräten.
0: Vor allem, weil Sie auch die Dopaminausschüttung auch schon eben genannt haben. Das triggert man vielleicht dann durchgängig noch selbst im Unterricht. Frau Mielke, ich habe auf jeden Fall hohen Respekt vor allen, die sich in den Klassenzimmern da jeden Tag hinstellen und auch ambitioniert immer wieder diese neue Herausforderung angehen, wie Sie und auch wie Herr Schmelzer heute bei uns in der Runde. Und ich würde das gern mal, was Sie gesagt haben, Frau Mielke, in Richtung Lilly Berthold geben, die uns heute als stellvertretende Generalsekretärin der Bundesschülerinnenkonferenz begleitet. KI, das ist ein ganz wichtiges Thema. Wir hatten neulich einen Bericht zum Beispiel aus China. Da sind junge Leute ins Studium reingegangen. Während ihres Studiums ist die Entwicklung von KI so massiv gewesen, dass am Ende ihres Studiums diesen Job nicht mehr geben wird. Also das ist ja auch etwas, warum soll ich mich quälen, sagt Frau Mielke, wenn ich am Ende vielleicht gar nicht weiß, was da in Zukunft passiert. Wie sehr beschäftigt euch das zum Beispiel?
3: Diese ganze Frage, worauf man eigentlich hinarbeitet in seiner Schullaufbahn, hängt ja nicht nur damit zusammen, ob eventuell

0: künstliche Intelligenz mir irgendwann vielleicht den Job wegnimmt oder mir das irgendwie unmöglich macht nach dem Abitur, sondern auch wie generell gesellschaftlich darauf geblickt wird, was eigentlich diese Generation zukünftig auf diesem Arbeitsmarkt für eine Rolle spielen soll. Also wenn der Bundeskanzler sich hinstellt und sagt, die ganze Generation Z ist faul, was hat man dann für ein Bild vor Augen? Wenn man jetzt allein schon die Zahl der Menschen betrachtet, die gerade in dieser Generation sind, wir sind ein sehr geburtenschwacher Jahrgang, wir werden einfach zukünftig alles, was jetzt aus dem Arbeitsmarkt rausfällt, einfach zahlentechnisch, quantitativ gar nicht mehr abdecken können. Und dann zu erwarten, dass wir jetzt mit dieser Ungewissheit, was eigentlich nach dem Schulabschluss passieren soll, irgendwie total entspannt umgehen und alle dann letztendlich die richtige Nische finden, ist einfach viel zu hoch gesteckt. Also es gibt sowas wie Betriebspraktika oder das erste Mal Berufsorientierung in der 9. Klasse, viel zu spät. Da sind die Menschen schon dabei, sich entscheiden zu müssen, welchen Abschluss sie überhaupt machen wollen. Da können sie nicht jetzt erst anfangen, darüber nachzudenken, welcher Beruf das denn mal irgendwann werden könnte. Man kriegt zum einen gesagt, dass man in handwerklichen, in Arbeitsbetrieben wahrscheinlich gar kein hohes Gehalt bekommen wird, gar keine großen realen Chancen auf irgendwie Reichtum hat und dann zum anderen aber, dass zu viele Abiturienten auf dem Markt sind. Also man hat einfach in dieser jungen Generation gar nicht diese Perspektive und kriegt die auch nicht vorgegeben.
1: Ich frage gleich mal bei unserem Lehrer in der Runde nach, wie er dann Schülerinnen und Schüler überhaupt begleiten kann, würde aber noch die Telefonnummer gerne Ihnen auch mit auf den Weg nehmen. Wir sprechen heute über ja, den PISA-Schock, kann man ja gar nicht gut steigern, den Schocker, die neue Studie, die uns nochmal gezeigt hat, dass wir wirklich in Basiskompetenzen hinterherhinken. Und wir wollen heute eben darüber sprechen, was verschlafen wurde, aber auch was sich ändern muss. Und das, was wir gerade gehört haben, sowohl von Ihrer Kollegin Frau Mielke in Hamburg, als jetzt auch gerade nochmal von Liebertold, Herr Schmetzer, wie begleitet man das im Klassenraum, diese Unsicherheit, kann man das?
2: Naja, man muss. Es wäre ja jetzt sehr schade, wenn ich mich jetzt auch noch hinstellen würde und Fatalismus dann irgendwie ausbrechen lassen würde. Aber es stimmt natürlich. Also es ist eine Generation, die von Krise durch Krise durch Krise geht. Und Aufstiegsversprechen, die früher vielleicht gegolten haben, werden allerhöchstwahrscheinlich nicht mehr eingelöst werden können. Und dementsprechend macht sich dann natürlich auch eine Orientierungslosigkeit breit, die man nur verstehen kann, wenn das Ganze strukturell nicht aufgefangen wird. Berufsorientierung wurde gerade angesprochen, wird typischerweise in der Schule sehr spät erst angegangen, je nach Schulform etwas früher, weil erwartet wird, dass früher Schulabschlüsse gemacht werden. Aber wenn bei TikTok ein riesiger Trend losgeht und möglichst viele SchülerInnen in ahnungsloser Geste ihre Hände in die Luft recken, wenn sie gefragt werden, warum sie eigentlich Abitur machen, sollte uns ja schon klar werden, dass eine gefühlte Generation nicht mehr genau weiß, was sie mit ihren Schulabschlüssen überhaupt zu machen hat, beziehungsweise auch machen möchte und was noch dazu kommt, vielleicht auch machen kann. In einer Welt, die immer unsicherer wird, wird es auch immer schwerer, Arbeitsplätze zu finden, beziehungsweise Ausbildungsplätze, Praktikumsplätze und Ähnliches. Das nehme sogar ich schon wahr, in den letzten 5 Jahren wird es immer schwieriger, irgendwelche Plätze zu finden, auf die man dann auch irgendwie Bock hat, Lust hat. Und wenn man dann gar keine Perspektive mehr hat am Schluss und sich wahrscheinlich aus Eigenheim niemals leisten können wird, dann macht sich halt Frust breit. Und den kann ich total nachvollziehen.
1: Und da findet jeder seine eigenen Antworten, der Kanzler die seinigen. Bevor wir gleich nach Bayern gehen zu unserem nächsten Hörer, ich hoffe, Herr Wambach hat ganz kurz noch die Geduld, dass ich Herrn Greif noch eine Frage stelle zur PISA-Studie, weil was mich auch zumindest hellhörig hat werden lassen, dass wirklich nur 11%, korrigieren Sie mich, der Jugendlichen in Deutschland glauben, dass ihre Eltern von ihnen einen Hochschulabschluss erwarten. Und das ist im OECD-Schnitt 51%. Was sagt denn dieser Unterschied, dieser massive an Ambition letztendlich auch?
3: Ja, ich sage gerne gleich was dazu. Ich würde gerne noch kurz was zu dem Punkt davor sagen. Und zwar zunächst mal habe ich wirklich auch höchsten Respekt vor allen Lehrkräften, die tagtäglich an den Schulen versuchen, ihr Bestes zu geben. Jetzt bin ich immer hier auch so ein bisschen verantwortlich für die Einordnung, um es, wenn es hier schwungvoll und realistisch wird, für die Langeweile zu sorgen. Aber ich wollte schon auch noch mal sagen, wir haben uns da natürlich auch im Vorfeld sehr gefragt, wie ist das denn eigentlich mit dieser Generation, die vielleicht ein bisschen verloren ist und nicht so ganz weiß, wo sie hin soll und sich auch auf dem Abstellgleis fühlt. Und da haben wir aber eigentlich eher auch was Positives gesehen, nämlich dass die sogenannte schulische Zugehörigkeit deutlich höher ist als in vielen anderen Staaten. Das heißt, viele Jugendliche sagen, wir fühlen uns eigentlich an der Schule relativ wohl. Ja, das ist kein Ort, wo wir denken, so schnell wie möglich wieder weg. Und da hatten wir natürlich auch vor dem Hintergrund, was man häufig ja auch an einzelnen Schulen aktuell hört und sieht in den Medien, da gibt es ja dramatische Geschichten, da hatten wir Sorge, dass wir das in der Breite auch sehen. Das ist aber nicht so. Und was wir auch sehen ist, dass die Lehrkräfte vor allem versuchen, auch die benachteiligten Jugendlichen gezielt zu unterstützen. Das hat natürlich seine Grenzen, ja, aber wir haben ja schon gesehen, die Lehrkräfte schauen dahin, die versuchen tagtäglich ihr Bestes zu machen. Und das ist schon auch ein Potenzial, das müssen wir natürlich irgendwie noch besser nutzen, wir müssen es auch besser verteilen. Jetzt hatten Sie natürlich nach den Bildungsaspirationen gefragt. Das ist ein bisschen schwierig, weil das nicht so ganz einfach zu vergleichen ist. Aber ich glaube, ganz klar ist natürlich schon, dass das Elternhaus natürlich auch eine wichtige Rolle spielt. Ja, und wenn wir über Verantwortlichkeiten, Verantwortung sprechen, dann haben wir an unterschiedlichen Stellen Verantwortung im System. Natürlich hat die Bildungspolitik eine große Verantwortung für gute Rahmenbedingungen. Ja, auch Schule und Lehrkräfte haben letztendlich Verantwortung dafür, guten Unterricht zu machen. Auch die Bildungsforschung hat eine Verantwortung zu sagen, was eigentlich wirkt. Aber auch die Eltern haben natürlich eine Verantwortung. Und gleichzeitig muss man sagen, das hatten wir jetzt auch schon gehört, Eltern sind ganz unterschiedlich in ihren Möglichkeiten, naja, finanziell, auch überhaupt im Verständnis vom deutschen Bildungssystem, was ja hochgradig komplex ist. Und wenn da Schule nicht den Auftrag annimmt, da auch etwas kompensatorisch zu wirken, dann werden sich die sozialen Ungleichheiten, und das sehen wir aktuell ja auch schon, dann werden die sich weiter vergrößern.
1: Genau, das ist das Thema der Chancengleichheit, die wir uns eigentlich auf die Fahne schreiben, aber diese Defizite sich dann auch immer zeigen. Wir sprechen heute über die neue PISA-Studie, haben den Leiter des deutschen Teils der PISA-Studie bei uns. Wir haben Lilli Berthold als Abiturientin bei uns und Nikolaus Schmelzer, der selbst Lehrer ist, aber auch online als Bildungsinfluencer, sagt man dann immer, glaube ich, ganz schön, dass der, das gefällt ihm nicht. Okay, als Lehrer unterwegs ist, aber uns immer wieder ins Alltagsleben, auch bei Social Media, bei Instagram und TikTok mitnimmt. Und wir haben unsere Hörer, und da geht es jetzt einmal nach Bayern, zu Herrn Wambach. Grüß Gott, Herr Wambach.
4: Grüß Gott.
1: Jetzt haben Sie ein bisschen warten müssen. Ich hoffe, das war in Ordnung. Wie schauen Sie auf unser Thema?
4: Ja, ich bin da sehr zerrissen, weil ich gehöre ja etwas zu der älteren Generation. Ich bin jetzt 62 und ich bin ja der geburtenstärkste Jahrgang 1964, wenn es dann heißt, jetzt mit den Arbeitsplätzen und so weiter bekommen. Wir hatten damals jetzt auch sehr schwierig. Ja, ich versuche niemanden da jetzt in eine Ecke zu schieben, ob schlecht, ob gut. Aber wenn ich jetzt so zurückblicke mit meinem Leben, ich habe mittlere Reife gemacht, habe zwei Berufe erlernt, Bäcker und Koch. Bin mit 45 Jahren auf die Abendschule gegangen, habe mit 50 Jahren ein Zweierabitur hingelegt, neben dem Job. Und habe Theologie, Philosophie studiert und auch mit einer sehr guten Note abgeschlossen. Ich bin mit jungen Leuten zusammen gewesen und bin auch weiterhin zusammen. Mir fällt etwas auf, dass so... Ja, früher hat man gesagt, vom Erfolg haben die Götter den Schweiß gesetzt und fördern kommt von fordern. Meine Tante war Lehrerin, meine Großmutter war Lehrerin. Man muss auch ein bisschen vielleicht den jungen Leuten, sollte man so motivieren, ein bisschen ja, den Hintern bewegen, würde ich mal sagen, würde man bei uns im Süddeutschen sagen, mal ein bisschen Power rein. Dann auch ihnen Hoffnung geben, trotz schlechter Zeiten. Wie sagte Luther so schön, wenn ich wüsste, dass morgen die Welt unterginge, würde ich heute noch ein Apfelbäumchen pflanzen. Mal so ein bisschen auch ins Philosophische gehen, in die Richtung und dadurch den Leuten Mut zu machen. Es geht immer weiter. Und meine Empfehlung ist, nicht immer auf Abitur oder Hochschule zu schauen, sondern Handwerk. Handwerk befreit. Ich konnte, wie ich später dann mein Abitur und so nachgeholt habe, ich war irgendwie freier wie die anderen. Ich habe, auch wir alle an der Abendschule haben gesagt, wir sind froh, dass wir über den zweiten Bildungsweg erst unser Abitur machen. Wir sind freier, wir sind nicht so unter Druck, unter Zwang gestanden.
1: Aber definitiv auch kein leichter Weg. Also das ist ja nochmal sich dann ganz bewusst dran setzen, nachdem man quasi schon den Koch und den Bäcker hinter sich hat und dann nochmal so intellektuell noch dann drauf zu satteln und zu sagen, ich gehe dann auch nochmal in die Philosophie rein. Aber hängen bleibt Ihr Satz, Herr Wambach, fördern kommt von fordern. Und das ist, wenn ich über die Mails fliege, die zum Thema reinkommt, die Kommentare, die spalten sich da so ein bisschen in zwei Lager, wenn ich das mal so zusammenfassen kann, mehr Druck. Weniger Druck für die Schülerinnen und Schüler. Also ein spannendes Thema, das Sie mit uns jetzt gleich in die Sendung reingebracht haben. Erstmal vielen Dank für Ihren Einwurf, Herr Wambach, und schönen Abend noch nach Bayern. Herr Schmelzer bei uns, Sie wünschen sich mehr Freiheiten oder wie schauen Sie auf Fördern, ja, kommt von fordern?
2: Also erstmal Riesenkompliment an diese Bildungsgeschichte. Ich kann mir nicht vorstellen, mich nochmal in die Uni zu quälen irgendwann, aber vielleicht verändert sich das ja auch im Laufe des Lebens. Ich glaube nicht, dass wir in der Schule zu wenig Druck haben. Wie gerade auch angesprochen wurde, hat mich überrascht, ehrlich gesagt, dass die Zufriedenheit mit Schule oder die Verbundenheit mit Schule besser geworden sein soll. Wo wir doch jedes Mal im Bildungsbarometer sehen, dass es um die mentale Gesundheit von SchülerInnen immer schlechter steht. Also geht es ja teilweise so hoch, dass Symptome von psychischen Erkrankungen zunehmen, dass der Stress extrem zunimmt. Die BundesschülerInnenkonferenz, die jetzt gleich ja auch hier vertreten ist, macht darauf immer wieder aufmerksam, scheinbar ohne irgendetwas bewirken zu können, weil darauf nicht so richtig reagiert wird. Also ich glaube nicht, dass nachweislich zu wenig Druck im Kessel ist. Es ist eher so, dass zu viel Druck da drin ist und wir ganz viele Warnsignale bekommen, auf die wir als Erwachsene anscheinend einfach nicht hören wollen. Und ich will niemandem zu nahe treten, aber dann zu sagen, sie sollen mal den Hintern hochbekommen. Ich erlebe keine Generation, die den Hintern nicht hochbekommt. Gen Z arbeitet mehr als viele Generationen vor ihnen, beispielsweise neben dem Studium und Co. Und da dann noch drauf zu hauen und das klein zu reden, ist, glaube ich, nicht der richtige Schritt.
1: Vielleicht möchte ich noch an der Stelle einmal nachpacken bei Ihnen, Herr Schnelzer, aber brauchen gerade die Schwächeren vielleicht das Gegenteil, eben mehr Führung, klare Vorgaben, mehr Übung, mehr Frontalunterricht am Ende, vielleicht auch so der klassische?
2: Also da würde ich erstmal in Frage stellen, ob es nicht sowieso schon extrem viel Frontalunterricht gibt in Deutschland. Also die Erhebung würde mich ehrlich interessieren. Ich weiß es wirklich nicht. Es ist jetzt nur ein Bauchgefühl, dass Frontalunterricht, glaube ich, gar nicht so outdated in dem Sinne ist, dass er nicht mehr gemacht wird. Genauso wie Digitalisierung, die vorhin benannt wurde. Ich glaube, es hängt sehr viel vom Zufall ab, ob man jetzt in einem als modern oft bezeichneten Unterricht landet oder in einem eher klassischen Unterricht, ohne das jetzt werten zu wollen. Ich glaube, dass beides seine Ziele erreichen kann. Und da muss man sich natürlich dann überlegen, und da kommen wir ja wieder auf den Punkt, dass diese Ungleichheit eigentlich in diesen Ergebnissen so deutlich geworden ist, wo man konkret ansetzen kann, wo man vielleicht auch individualisieren kann. Sicherlich gibt es SchülerInnen, denen hilft die geführte, gelenkte, frontale Option mehr, aber genauso gibt es auch die anderen und da muss man vielleicht schauen, wie man das vereinbaren kann. Gerade wenn wir jetzt auf Geburtenjahrgänge schauen, die immer niedriger werden, könnten wir ja bald in die luxuriöse Situation kommen, zu viel Personal zu haben, also bald in Anführungszeichen in den nächsten 11 bis 12 Jahren wahrscheinlich. Mhm. Und wenn wir uns dann ausnahmsweise dazu entscheiden würden, dann nicht zu sparen, sondern dieses Personal als extra Steckung zum Beispiel im Unterricht zu nutzen, könnte dieses Traumideal von Bildung vielleicht auch mal einen realistischen Schritt näher kommen.
1: Ja, warum nicht optimistisch auch in die Zukunft auf 10, 12 Jahre schauen? Wir werden es vielleicht dann nochmal nachkontrollieren können. Aber ich fand, diesen Punkt würde ich natürlich in Richtung Lilli Berthold auch nochmal geben. Ja, die BundesschülerInnenkonferenz macht auch viel zum Thema Mental Health. Wenn Herr Bambach zu Ihnen sagt, kriegt doch mal den Arsch hoch, das Arschall. Beziehungsweise vielleicht könnt ihr fördern, kommt von fordern. Wie denkst du darüber? Fandest du das zu ungefordert, deinen schulischen Weg? Oder wie schaust du drauf?
0: Ich glaube, das ist... Es ist gewissermaßen auch ein bisschen beleidigend, jetzt Leuten zu sagen, dass sie den Arsch hochkriegen müssten, um gewisse Probleme zu lösen. Also natürlich ist es wichtig, Erfolg auch zu fordern und auch zu zeigen, welche Möglichkeiten und Perspektiven sich ergeben, wenn man auch Leistung erbringt. Das ist auch wichtig für die eigene persönliche und individuelle Entwicklung von SchülerInnen, so eine Art Eigeninitiative auch zu ergreifen. Aber unter welchen Rahmenbedingungen soll das passieren? Wenn wir in die Schulen gucken, Frontalunterricht, würde ich sagen, ist immer noch der größte Trend unter den Unterrichtsmethoden. Ich glaube, die wenigsten Schulen sind digital ausgestattet. Wenn ich das höre, wir haben hier eine Quote von 80% Digitalität. Das bedeutet, an 80% der Schulen gibt es mindestens ein Whiteboard. Danke, was eine tolle Quote.
1: Ist damit die Quote erfüllt quasi?
0: Also wenn das irgendwie der Standard sein soll oder der Schimmel auf den Schultoiletten in Berlin, jedes Jahr gibt es die Debatte darum, dass die SchülerInnen sich dort gar nicht mehr auf die Toiletten trauen. Dann der große Unterrichtsausfall. Es gibt inzwischen junge Leute, die sogar gerichtlich dagegen vorgehen, gegen ihre Abiturnoten mit der Begründung, dass sie viel zu wenig Unterricht über die Jahre hatten. Die mentale Gesundheit ist ein Thema, das hat Herr Schmelzer gerade schon richtig angesprochen. Gerade seit Corona sehen wir eben diese große Zunahme von vor allem Einsamkeit oder Symptomen von psychischen Erkrankungen, von Schulabsentismus, von Existenzängsten, bei denen die SchülerInnen natürlich unter ganz anderen Rahmenbedingungen lernen müssen und unter ganz anderen Rahmenbedingungen auch Erfolg erzielen sollen. Und da jemandem zu sagen, du kannst das alles ausgleichen, indem du dich einfach ein bisschen mehr anstrengst, ist, finde ich persönlich anmaßend für junge Leute. Und es deswegen würde ich auch wollen, dass wir wieder mehr Herausforderungen, dass wir uns wieder mehr Herausforderungen stellen können, dass wir wieder größere Ziele angehen als junge Generation. Aber mit welchem Antrieb? Und wenn ich von meinem Bildungssystem so vernachlässigt werde, unter welchem Antrieb soll ich dann da noch was reingeben, ist die Frage.
1: Das sind schon auch harte Worte und auch Vorwürfe von Lilli Berthold in Richtung Bildungssystem. Auf der anderen Seite haben Sie gerade die Schultoiletten angesprochen und ich glaube, das ist ein Geruch, der jeder aus seiner eigenen Schulzeit noch hervorragend in der Nase hat. Also es wundert mich auch immer, dass so viele Eltern, Millionen Eltern das ja auch erleben, aber dann verlassen die Kinder irgendwann die Schule und dann denkt man so, jetzt ist der Fluch aus vorbei, jetzt beschäftige ich mich mit dem Thema vielleicht nicht mehr, weil die Eltern hätten ja eigentlich eine wahnsinnige Lobby. Herr Greif, Sie sind der deutsche Leiter der PISA-Studie. Fordern und fördern war ein Thema. Sie haben aber auch die harten Worte von Lilli Berthold gehört gerade.
3: Also ich muss jetzt aufpassen, dass ich kein Co-Referat halte, weil da ist so viele wichtige Punkte reingekommen sind. Also ich würde auch eben nochmal schauen, was sehen wir denn in PISA, wenn wir über den eigenen Tellerrand hinausschauen. Das heißt über die Grenzen von Deutschland. Und für mich ist das gar kein Gegensatz, gar kein Widerspruch zu fordern und zu fördern. Und das ist ganz erstaunlich, dass wir das in den erfolgreichen Bildungssystemen sehen. Da gibt es einen hohen Fokus auf Leistung, da gibt es hohe Lernanforderungen, da steht das Lernen der Jugendlichen und der Kinder ganz stark im Fokus. Da kann gar nicht die Rede sein von Kuschelpädagogik, wenn ich das mal so sagen darf. Aber was da entscheidend ist, ist, dass es auch entsprechende Unterstützung gibt. Ja, das heißt, da werden die Talente nicht sortiert, sondern sie werden entwickelt. So ein bisschen nach dem Motto, okay, das war jetzt falsch, ja, du musst es nochmal versuchen, aber du kriegst jetzt eben auch entsprechende Unterstützung. Und das ist schon auch was, wo ich schon auch denke, Herr Schmelzer hat es gerade angedeutet, es gibt nicht den einen Weg, wie guter Unterricht aussieht. Aber ich glaube schon, und das sehen wir auch in PISA, wir müssen über Unterricht sprechen. Ja, wir müssen darüber sprechen, dass Unterricht zeitgemäß ist, dass Unterricht die Jugendlichen abholt, auch von den Themen her. Ja, wir haben uns das mal angeschaut, das ist oft noch sehr abstrakt, da geht es um auswendig gelerntes Wissen. Und gehen Sie mal nach Estland in Unterricht, wahrscheinlich auch nicht jede Stunde, aber da sind Sie viel näher dran an den Lebensrealitäten. Ja? Also so Fragen zum Beispiel, wie kann man eigentlich ein Haus so bauen, ja, dass es wenig Energie braucht? Ja? Oder warum wird ein Auto eigentlich heiß im Sommer? Denn wahrscheinlich jetzt viele sagen, machen wir doch auch, aber es geht darum, haben wir es in der Breite und in der Fläche.
1: Aber pures Auswendiglernen kann auch Sinn machen, auch aus der Sicht des Bildungsforschers. Also hier sofort die sachliche Romante von Erich Kästner irgendwann in der, weiß ich nicht, 8. Klasse. Und
3: ja, selbstverständlich. Aber es braucht dann eben auch das, was dann noch dazukommt. Ja, aber natürlich der Fokus auch auf Basiskompetenzen. Ja, also dass man ein bisschen lesen, schreiben, rechnen kann. Das sagt ja auch die SWK, Ständige Wissenschaftliche Kommission der Kultusministerkonferenz, sagt das auch. Wir müssen uns wirklich auf die Basiskompetenzen konzentrieren. Und Staaten, die das gemacht haben, zum Beispiel Großbritannien, ja, die haben sich ganz konsequent haben gesagt, okay, wir müssen uns auf das Wesentliche konzentrieren, vor allem in der Grundschule. Die haben übrigens auch viel übernommen aus den ostasiatischen Ländern, wo oft so gesagt wird, die sind uns kulturell eigentlich so fern, das können wir gar nicht machen. Großbritannien hat das ein Stück weit genauso gemacht und ist eines der wenigen Länder, was jetzt wirklich gute Fortschritte gemacht hat in der aktuellen PISA-Studie.
1: Es gibt sowieso ein paar Länder, auf die wir vielleicht in der kommenden Stunde mal schauen können, bei denen man sich dann auch inspirieren lassen könnte. Auf unserem YouTube-Kanal schreibt zum Beispiel JW, mehr den Sinn und Nutzen aufzeigen. Gedichtanalysen sind schön und gut. Ich lese privat auch viel, aber im wirklichen Leben hilft eben sowas nicht. Richtig Briefe, E-Mails schreiben, sowas braucht man eher. Und wir haben jetzt gerade schon ein bisschen über die Sortierung gesprochen, die in unserem Schulsystem vielleicht immer noch vorgenommen wird. Vielleicht muss man viel früher ansetzen. Und da setzen wir jetzt in Blankenfelde in Marlow an bei unserem Hörer Christoph Elfeld, der uns angerufen hat aus Brandenburg. Einen schönen guten Abend, Herr Elfeld.
5: Ja, einen schönen guten Abend, Frau Ninnemann, glaube ich. Nee, Frau
1: Zimmermann, aber fast. Ich nehme alles.
5: Zimmermann.
1: Ich bin da nicht so.
5: Genau. Entschuldigung. Einen schönen guten Abend.
1: Guten Abend.
5: Mir geht es um Folgendes. Da ich weiß, Sie haben Zeitdruck, habe ich mir das aufgeschrieben. Bei Themen, die alle Bevölkerungsschichten betreffen, finde ich es wichtig, auch mit allen Bevölkerungsschichten zu sprechen. So auch beim Thema PISA. Neben den Expertinnen und Experten bitte also auch formal niedriger Gebildete ins Studio einladen, ihre Meinung und ihre Meinung hören. Ich bin selbst aus einem Akademikerhaushalt, bin selbst kein Akademiker, daher kenne ich die Regeln so ein bisschen und ich weiß, wie da oben getickt wird. Aber ich denke, sie müssen mehr raus aus ihrer akademischen Blase und eben auch mit denen sprechen, zum Beispiel mit einem Hauptschüler oder einer Hauptschülerin, wie sie denn das mit der PISA Problematik sieht.
1: Bevor Sie Ihre Liste weitergeben, dann können wir denen, damit wir das nicht vergessen im Laufe des Gesprächs, ja einfach mal in Richtung Frau Berthold uns drehen. Lilly Berthold hat Abitur gemacht, also kommt eben aus der oberen schulischen Laufbahn, nicht aus der Hauptschule. Wir haben aber mit Nikolaus Schmelzer jemand aus der Gesamtschule. Da trifft diese Kritik zu. Also vielleicht, wen hören wir wirklich zu wenig in solchen Bildungsdebatten?
0: Also ich denke mal eindeutig, dass wir gerade auch jüngere Schülerinnen und Schüler viel zu wenig in den Debatten einbeziehen. Also ich spreche ja jetzt auch als jemand, der das Abitur gemacht hat. Ich bin jetzt auch schon volljährig, ich bin total mündig und kann auch hierher kommen in erster Linie die ganzen Ressourcen, die das irgendwie braucht, um beispielsweise auch mal 12- oder 13-jährige Leute in solche Debatten einzubeziehen. Mhm. Das fängt ja schon an Schülervertretung in den Schulen an. Wie kann man da junge Menschen dafür begeistern, für sich selbst zu sprechen? Wenn wir jetzt auch gerade an den Anspruch auf Ganztag gucken, dass Kinder und Jugendliche jetzt teilweise von 7 bis 17 Uhr ihre Zeit in den Institutionen verbringen sollen. Wie ist es da nochmal ganz anders relevant, junge Leute an ihrer eigenen Lebenswelt mitreden zu lassen? Und die Ressourcen, die man da schaffen will, die sollte man meiner Meinung nach auch bei solchen Veranstaltungen oder bei Schülervertretung ganz generell oder bei Mitwirkung von jungen Menschen überhaupt möglich machen. Ich kann mir nicht vorstellen, dass ein 12-Jähriger oder eine 12-jährige Schülerin gerade von irgendwie vielleicht in Berlin oder Brandenburg jetzt gerade den Übergang gemacht hat, Grundschule, weiterführende Schule, sich jetzt zutrauen würde, in ein Studio zu fahren und darüber zu sprechen, wie sie ihren eigenen Lernerfolg wahrnimmt. Ja. Und ich glaube, da muss man als betreuende Pädagogen, aber auch als diejenigen, die in der Politik Beteiligung möglich machen, ganz anders drauf schauen.
1: Aber nehmen wir Elfels Einwand erstmal mit, dass eine organisierte Schülerstimme etwas anderes als die persönliche Erfahrung eines Hauptschülers zum Beispiel, den wir heute Abend einladen, Herr Greif.
3: Ja, ich finde das einen ganz wichtigen Hinweis von Herrn Erfeld. Und natürlich ist auch bei der Wissenschaft, wenn wir wirklich ja auf das Bildungssystem von quasi aus dem Weltall draufschauen, von ganz weit oben, und dann ab und zu mal so die Tür aufmachen in die Realität, alle paar Jahre mal reinschauen, das ist natürlich eine Gefahr. Mein Eindruck ist aber, wir gehen natürlich auch in die Schulen und sprechen. Ich war gerade vor ein paar Wochen noch in einer sogenannten Schule in herausfordernder Lage, manchmal wird das ja Brennpunktschule genannt, und habe da mit den Lehrkräften und der Schulleiterin gesprochen und auch mit einigen Schülerinnen und Schülern. Die haben sich gedacht, was will der denn von mir? Ja, das kann ich auch gut verstehen. Aber das deckt sich ja, also was wir in den Daten auf einer abstrakten Ebene sehen, das deckt sich ja in vielerlei Hinsicht mit den Erfahrungen, den Berichten vor Ort. Und ich glaube, das ist sozusagen diese Konsistenz ist was schon zeigt, okay, da müssen wir wirklich hinschauen, aber natürlich durch alle Ebenen hinweg.
1: Wir können bei Herrn Ehlfeld nochmal nachfragen in Brandenburg, der seine Liste ja noch offen hat. Was ist Ihnen noch wichtig in diesem ganzen Diskussion über die PISA-Studie?
5: Ja, wie gesagt, ich bin Fan des öffentlich-rechtlichen Rundfunks. Ich möchte, dass er erhalten bleibt. Aber ich finde es auch wichtig, dass Sie selber, also in Ihrer Sendung zum Beispiel, dass eben dort eben Hauptschülerinnen und Hauptschüler mal ins Studio eingeladen werden können, um eben einfach ihre Sicht der
1: auch
5: Dinge
1: diese
5: zu
1: Stimme
5: sagen.
1: Zu hören, ja.
5: Richtig, genau. Ja, weil im Grunde genommen, das wird jetzt zu weit führen. Mein zweiter Aspekt ist eigentlich folgender. In den Benelux-Ländern und in den skandinavischen Ländern ist es schon seit Jahrzehnten meines Wissens so, da werden die Serien, die auch bei uns laufen, die englischsprachigen, sei es aus Großbritannien oder hauptsächlich aus den USA, im Original mit Untertiteln gezeigt. Und ich bin der Meinung, wir müssen hier langsam, aber sicher auch dazu übergehen, dass englischsprachige Filme nicht mehr synchronisiert werden, also immer weniger über, ich sage jetzt mal bei einem Zeitraum 10, 20 Jahre, nicht synchronisiert werden, sondern mit Untertiteln versehen werden. Und gerade für Kinder, die lernen ganz schnell die Sprache, die fließen, sprechen dann auch relativ schnell fließendes, akzentfreies Englisch. Und das wäre zumindest für die Sprachentwicklung bei PISA, denke ich mal, also ein sehr großer Pluspunkt.
1: Das ist auch nochmal die Idee, das stimmt, dass das so in die Muttermilch quasi per Serienschau mit aufgenommen wird. Erstmal danke für beide Hinweise, auch wir nehmen das mit. Es ist natürlich vom Organisationsgrad immer auch leichter, eine Bundesschülerinnenkonferenz anzusprechen. Aber Herr Ehlfeld, auf jeden Fall nochmal danke auch für diesen Sprachhinweis. Da können wir vielleicht auch nach den Nachrichten nochmal drauf schauen. Aber noch die Frage machen, Lilli Berthold, sind denn bei euch unterschiedliche Schulstufen und unterschiedliche Schulrichtungen auch organisiert oder sind es eben wirklich die Gymnasiasten, die sich da organisieren schwerpunktmäßig?
0: Nee, ich glaube, also wer das glaubt, dass wir so eine Gruppe privilegierter junger weißer Männer wären oder sowas, der schaut da ein bisschen dran vorbei. Also wir haben natürlich demokratisch und gesetzlich legitimierte Strukturen in allen Bundesländern und die bauen sich dann auch zur BundesschülerInnenkonferenz zusammen. Und wir haben ja auch einen Vertretungsanspruch. Also ich spreche ja auch hier nicht für mich selber, sondern für ein gewähltes Gremium, für VertreterInnen aus allen Bundesländern und letztendlich auch für alle Schulen und alle Schulformen und weiterführend auch für alle Jahrgänge. Und diesen Anspruch, den möchten wir auch die nächsten Jahre weiter hochhalten, fördern natürlich Jugendbeteiligung immer noch an Schulen, da wo sie fehlt, aber haben eigentlich meiner Meinung nach und eine sehr gute Quote inzwischen, ja.
1: Und das sind eben nochmal Eindrücke eben hier von Lilli Berthold nach dem Einwand von Herrn Ehlfeld. Danke erstmal nach Brandenburg. Und es wird jetzt erstmal für einen guten Abend nur reichen. Herr Horn, guten Abend.
6: Guten Abend.
1: Nach Thüringen gleich. Ich würde, Benjamin Horn, ich würde Ihnen schon mal versprechen, dass wir gleich nach den Nachrichten uns hören. Sie sind ja selbst Schüler, machen Abitur. Und wir schauen mal, wie Sie auf diese desaströse PISA-Studie dann schauen, die ja auch quasi ein Zeugnis so für Ihre Generation mit ausstellt und wo Sie auch Hoffnung haben. Also Benjamin Horn aus Thüringen gleich unser nächster Hörer nach den Nachrichten unter 0331. Unter der 040, jetzt bin ich plötzlich nach Brandenburg gerutscht, unter der 08000 441777. Das ist unsere Telefonnummer. 08000 441777. Rufen Sie gerne an und seien Sie auch noch mit dabei in der kommenden Stunde. Wir haben noch viele Themen, die wir noch gar nicht angesprochen haben. Wir haben ja schon ein bisschen die Verantwortung des Elternhauses uns angeschaut. Dann beschäftigt anscheinend viele das Thema Integration, Migration und Deutsch als Sprache. Also auch da können wir noch mal gleich schauen, wie das vielleicht auch das Bildungslevel in Deutschland verändert hat oder wo man ansetzen muss. All Ihre Themen als Eltern, als Schüler, als Lehrer und Lehrerinnen sind gefragt in der kommenden Stunde. Wir sprechen heute beim Mitreden. Deutschland diskutiert über die Ergebnisse der PISA-Studie, unter anderem mit dem deutschen Leiter der PISA-Studie, mit einer Schülerinnenvertreterin und einem Lehrer einer Gesamtschule in Hessen. Also ein buntes Panel, das auf Sie wartet. Wenn Sie mögen, seien Sie gleich dabei. Dann starten wir in die nächste Stunde Mitreden. Gleich nach den Nachrichten.
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8: Um 21 Uhr mit Katja Irle. Bundesfinanzminister Klingbeil pocht bei der geplanten Übernahme der Commerzbank auf Bedingungen. Das hat er bei einem Treffen mit dem Chef der italienischen Großbank UniCredit deutlich gemacht. Die Bundesregierung erwarte, dass die Commerzbank weiter den deutschen Mittelstand finanziere und ihren Sitz in Frankfurt behalte. Von möglichen Garantien für die Beschäftigten sagte Klingbeil nichts. Verteidigungsminister Pistorius ordnet verpflichtende Versetzungen in die neue Panzerbrigade nach Litauen an. Es würden mehrere hundert Bundeswehrangehörige gebraucht. Nur 80% der Stellen hätten durch Freiwillige besetzt werden können. ARD-Hauptstadtkorrespondent Mario Kubina.
9: Dem Ministerium zufolge fehlen noch Spezialkräfte, etwa in der Logistik und in Sachen IT. Deshalb die Verpflichtungen. Verteidigungsminister Pistorius ist sich sicher, dass die neue Brigade wie geplant Ende nächsten Jahres voll einsatzbereit sein wird. Dann sollen rund 4.800 Soldatinnen und Soldaten sowie 200 zivile Bundeswehrbeschäftigte in Litauen stationiert sein. Ziel ist es, Russland von einem Angriff auf die NATO-Partner im Baltikum abzuhalten.
8: Trotz der steigenden Spritpreise sieht Bundeswirtschaftsministerin Reiche keinen Spielraum für einen neuen Tankrabatt. Die CDU-Politikerin sagte den Sendern RTL und NTV, das sei in der Bundesregierung gemeinsam entschieden worden. Aus Reiches Sicht wäre es besser, Energiesteuern zu senken oder Pendler mit Direktzahlungen zu entlasten. Diese Vorschläge sind aber in der Regierungskoalition umstritten. Die Spritpreise in Deutschland waren am Wochenende auf ein Rekord hochgestiegen. Das Landgericht Frankfurt hat einen Anwalt verurteilt, der Menschen aus dem Ausland eingeschleust und damit Hunderttausende Euro verdient hatte. Er bekommt 2 Jahre Haft auf Bewährung. 2 Komplizinnen und ein weiterer Mann wurden zu Bewährungs- und Geldstrafen verurteilt. Felix Wendt aus der Nachrichtenredaktion.
6: Außerdem wird gegen den Frankfurter Anwalt ein Berufsverbot über 4 Jahre verhängt. Der Mann hatte Gebäude in Pirmasens in Rheinland-Pfalz und in Saarbrücken gekauft oder gemietet. Über Scheinunternehmen, falsche Arbeitsverträge und Scheinwohnsitze konnte er so wohlhabende Menschen aus dem Ausland einschleusen.
8: Auf der Frankfurter Buchmesse soll es in diesem Jahr ein erweitertes Programm mit 10 Bühnen geben. Außerdem werden viele bekannte Autoren in Frankfurt erwartet, zum Beispiel Wolf Biermann, Giselle Pellicot und Colson Whitehead. Gastland ist in diesem Jahr Tschechien. Die Buchmesse beginnt in 3,5 Wochen. Das waren die Nachrichten. Das Wetter in der Nacht oft klar, örtlich Nebel, 15 bis 10 Grad. Morgen wieder Nebel, dann warm und sonnig bis 29 Grad. Die weiteren Aussichten, es wird kühler bis 22 Grad. Die Zeit gleich 21.03 Uhr.
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10: Jahrelang zur Schule gehen und dann fehlen doch irgendwie wichtige Grundlagen fürs weitere Leben. Wie kann das sein? Willkommen beim Mitreden. Deutschland diskutiert. Ich bin Nina Zimmermann. Schön, dass Sie dabei sind, auch wenn Sie gerade erst einschalten. Ganz neu auch die Hörerinnen und Hörer vom WDR. Die wollen wir auch nochmal begrüßen an dieser Stelle. Die sind jetzt auch abends mit bei uns. Das ist auch neu seit der Sommerpause. Unser Thema heute ist der neue PISA-Schock, die PISA-Studie, die vor ein paar Tagen veröffentlicht wurde. Und wir fragen, was haben wir in Deutschland verschlafen und was muss sich an Schulen verändern? Was kann sich überhaupt verändern? Wer kann es verändern? Darüber diskutieren wir heute Abend mit ganz vielen Perspektiven. Gerne auch mit den Eltern, mit den Lehrerinnen und Lehrern und den Schülern und Schülerinnen, die das jeden Tag selbst erleben. Rund jeder 5. 15-Jährige in Deutschland, das sagt die PISA-Studie, erreicht in keinen der 3 Bereiche, also Lesen, Mathematik, Naturwissenschaften, das grundlegende Kompetenzniveau. Und das bedeutet, dass diese Jugendliche nicht gar nicht lesen können oder rechnen können, darum geht es gar nicht, aber ihnen fehlen halt eben wichtige Grundlagen, um ihr Wissen im Alltag anzuwenden, Informationen aus einem Text zu ziehen, Mengen zu berechnen, eine Grafik zu verstehen und nicht irgendwie husch, husch, husch, hasty reader, schnell drüber wegzugehen und dadurch flüchtig Fehler zu machen. Also da spielt ganz viel zusammen. Darüber sprechen wir heute Abend und fragen, was läuft da schief und wie geht's besser? Wie leicht machen wir Kindern und Familien überhaupt den Zugang zur Bildung? Das habe ich mich im Vorfeld der Sendung auch gefragt. Die Bücher, die du brauchst, die Bücherei, die dir offen steht, der Kita-Platz, die Fahrt zur Schule, das soll ja alles nicht am Geld deiner Eltern scheitern. Aber das ist nur ein Gedanke. Vielleicht kommen sie mit einem ganz anderen hier in die Sendung rein. Ich bin gespannt auf der 0800 441777. Reden Sie mit, als Eltern, Schüler, gerne als Lehrer und mit unseren Gästen. Bei uns ist Professor Samuel Greif, Bildungsforscher an der TU München und Leiter der deutschen PISA-Studie. Guten Abend nochmal.
3: Guten Abend nochmal.
10: Wir schalten einmal zu Nikolaus Schmelzer, Gesamtschullehrer aus Wiesbaden und als Herr Schmelzer auch bei TikTok und Instagram bekannt. Und Lilli Berthold, stellvertretende Generalsekretärin der Bundesschülerinnenkonferenz, begleitet uns vor allem aber mit Ihnen und den Fragen nach den Erfahrungen, die Sie machen in der Schule, zu Hause oder auch im Ausbildungsbetrieb, wenn junge Menschen bei Ihnen anfangen. 0800 441777 oder... Und damit endet das Intro auch. Sie können auch online zuschauen auf unserem YouTube-Kanal ARD mitreden. Dann sehen Sie uns und können da aber auch die Kommentarfläche ganz gewohnt nutzen. Wir schalten jetzt aber nach Thüringen. Unser Hörer Benjamin Horn hat sich gemeldet bei uns. Guten Abend.
11: Guten Abend.
10: Selbstschüler. Wann machen Sie das Abi?
11: Ich mache gerade mein Abitur.
10: Erstmal toi toi toi für alle Vorbereitungen und gute Nerven und aktiv als Schülersprecher, also auch durchaus einen aktiven Ansatz, den Schülerinnen und Schülern, Mitschülern zu helfen in ihrem Schulalltag. Wie schauen Sie denn auf das Zeugnis, das die PISA-Studie da den 15-Jährigen allen voran ausgestellt hat?
11: Ja, das ist erstmal erschreckend, die PISA-Studie. Was ich noch erschreckender finde, nachdem die Studie rauskam, hat unser Schulminister in Thüringen, der Herr Tischner, diese Meinung gehabt, man könnte ja die Schulpflicht aufheben. Den Gedanke hatte er schon länger und seitdem ist er ihn aber noch wichtiger im Kopf zu behalten. Und ich finde das halt erschreckend, weil wenn man die PISA-Studie sieht, müsste man eigentlich sagen, man braucht mehr Unterricht und nicht, ja, man lässt die Schulpflicht weg und jeder darf gefühlt kommen, wie er will.
1: Was würden Sie denn befürchten, wenn man das so laissez-faire einfach, sind ja auch Überlegungen, die man in Sachsen-Anhalt in den Wahlprogrammen mit unterlesen konnte, dass man Homeschooling zum Beispiel erlaubt und das eben nicht die Pflicht ist, an der Schule aufzutauchen. Was würde Ihnen da Sorgen machen, Herr Horn?
11: Das Schlimme ist bei Homeschooling, das hatten wir in Corona, die Lehrer haben nie mit Kamera gemacht. Das heißt, ich hatte zum Beispiel einen Klassenkamerad, der hat dann auf WhatsApp gezeigt, wie er Fortnite zockt. Also das ist dann halt die Gefahr, dass wenn die Lehrer ohne Kamera machen und nicht sehen, ob der Schüler gerade sie überhaupt wahrnimmt oder Fragen hat, dass dieser Schüler im Hintergrund ja was ganz anderes machen kann, als der Lehrer gerade erklärt.
1: Und ich schaue die ganze Zeit, ob ich zu Christian Tischner das nochmal verifizieren kann, welche Äußerungen er da konkret gehabt hat. Ich kann aber Sie fragen, Herr Horn, fühlen Sie sich dann ausreichend ausgebildet durch die Schule? Also ist das genau das richtige Maß, was man Ihnen auf den zukünftigen Lebensweg mitgibt? Oder wünschen Sie sich auch was anderes aktuell im Unterricht, um einfach weiterzukommen persönlich?
11: Also was im Unterricht konkret fehlt, ist auch die Vorbereitung aufs weitere Leben. Man wird gerade in der Schule gar nicht so richtig vorbereitet aufs weitere Leben, wie Steuererklärung, Mietvertrag oder so. Das fehlt halt einfach im Bildungssystem, das müsste einfach mit aufgenommen werden. Man wird ins Leben dann so gesagt reingeschmissen und man hat nichts aus der Schule mitnehmen können, weil es gar nicht angesprochen wurde.
1: Können ja auch mal Lili Berthold als quasi gar nicht so weit im Alter nochmal dazu holen. So wie das Benjamin Horn schildert, wie schauen Sie drauf?
0: Ich glaube, gerade so lebensnaher Unterricht ist einfach sehr von den Ambitionen der einzelnen Lehrkraft abhängig aktuell. Wie viel Ressourcen kann man irgendwie dafür aufwenden, eventuell 3, 4, 5 Exkursionen im Jahr mehr einzubauen, um eben tatsächlich auch außerhalb der Schule quasi mit dem eigenen Umfeld auch zu arbeiten und die SchülerInnen ein bisschen darauf vorzubereiten, was sie tatsächlich vor der Tür erwartet. Wie viel Zeit kann man sich selber einräumen, wenn man eben die Rahmenpläne abarbeiten muss? Wie viele Ressourcen hat man persönlich auch aus dem Lehramtsstudium mitgenommen, um die dann weiter zu verwenden für Unterrichtsmethoden, die einfach dann lebensnaher sind? Und ich glaube, allein die Tatsache, dass wenn man fragt, was würde dir denn jetzt fehlen im Unterricht, dass die erste Antwort immer sowas wie Steuererklärung oder weiß ich nicht, Mietvertrag ist, zeigt eigentlich, wie weit vorher man schon vergessen hat anzusetzen. Also wenn ich gerade über ökonomische Bildung nachdenke, wie berechne ich eigentlich meine eigenen Finanzen, wie gehe ich mit meinem eigenen Einkommen um, was habe ich hier für verschiedene Sektoren des Finanzbereichs, auf die ich achten muss, und dann kommt eigentlich die erste Frage immer, wie mache ich meine Steuererklärung. Da weiß man eigentlich ja, ganz bevor sowas passiert, hat einfach schon alle Grundlagen haben da schon gefehlt, und deswegen glaube ich, ist das, was Benjamin da sagt, wirklich zutreffend auch. Ja.
1: Und insofern Korrektur noch einschleifend, also die AfD in Thüringen in der Tat überlegt, eben die Schulpflicht abzuschaffen, und der Minister Tischner warnt eher vor einem Schulsterben, das dadurch passieren könnte, vielleicht um das nochmal ein bisschen zu justieren, auch in dem Bundesland. Möchte mal Herrn Schmelzer dazu hören. Herr Schmelzer lässt aber bei TikTok und Instagram nämlich teilhaben, zum Beispiel mit was man munitioniert aus dem Referendariat ins Arbeitsleben startet. Und allein an diesem Punkt könnte man doch auch junge Kollegen, die da demnächst ins Lehrerinnen und Lehrer unterwegs sind, anders begleiten und munitionieren, oder?
2: Also ich glaube, Referendariat gehört reformiert, aber eigentlich an anderen Stellen. Ich habe das Referendariat als sehr stressige, unangenehme Zeit in meinem Leben, aber gleichzeitig auch lehrreiche Zeit empfunden. Das Studium wurde gerade eben angesprochen. Also aus dem Studium höre ich von den allermeisten, dass sie leider wenig Praktisches mit in die Schule mitnehmen können. Das ist vielleicht auch gar nicht so die Intention, und möglicherweise ist genau da auch teilweise unser Missverständnis von dem, wie Schule bzw. Bildung eigentlich funktioniert. Also klar, es gibt den Klassiker, Gedichtanalyse ist super dumm und ich will eine Steuererklärung machen. Und wenn ich mit meinem Leistungskurs Politik dann vor 2, 3 Jahren meine Steuererklärung gemacht habe in der Doppelstunde, wollte danach das irgendwie komischerweise niemand mehr machen. Ich glaube, wir missverstehen oft, wie Kompetenzerwerb in der Schule funktioniert. Also klar, es braucht mehr Lebensorientierung, es braucht mehr direkte Orientierung an bestimmten Themen. Aber gleichzeitig geht es ja auch um diese Basiskompetenzen, die ich dann später nutzen kann. Wenn ich es schaffe, einen extrem verdichteten Text, denn das ist ja Dichtung in dem Sinne, zu lesen, zu verstehen und auch Metaphorik da zu durchsteigen, dann sollte man idealerweise später, wenn man das geschafft hat, auch dazu in der Lage sein, dann einen Mietvertrag zu lesen und zu verstehen beispielsweise oder eine Steuererklärung zu machen. Wobei ich ehrlich bin, also eine Steuererklärung in Zeiten von Steuerprogrammen, die kleine Euros kosten, die fast alles automatisiert abliefern, da ist vielleicht diese Steuererklärung, dieses mystische Objekt, von dem alle reden, was in der Schule behandelt werden soll, vielleicht gar nicht so dieser zentrale Punkt. Ich bin auch der Meinung, dass beispielsweise Finanzbildung, auch weil sie sehr stark nachgefragt wird bei Jugendlichen, gibt es Umfragen von über 80-90%, die sich das wünschen, da mehr im Unterricht Einzug einhalten sollte. Aber gleichzeitig finde ich es eben auch immer ganz wichtig, dass wir nicht immer nur darüber reden, mehr in die Schule zu packen. Wir müssen auch überlegen, mal irgendwo was wieder rauszunehmen. Das heißt, irgendwo muss ja auch was wegkommen. Wenn junge Menschen teilweise 35 Stunden, 40 Stunden mit der Schulwoche verbringen, dann sind das quasi Berufstätige, Vollzeitarbeitende. Und da jetzt noch mehr zumuten, ist, glaube ich, auch kein realistischer Weg. Aber ich kann den Unmut tatsächlich verstehen. Ich glaube, wir müssen mehr dahin zu kommunizieren, dass Kompetenzerwerb dann am Schluss auch wirklich angewendet werden kann. Und das soll ja auch in der PISA-Studie, beziehungsweise wurde in der PISA-Studie in der Form abgefragt. Und diese Alltagsnähe brauchen wir dann einfach auch mehr in der Schule, ohne den Blick auf die Kompetenzen zu verlieren. Und ich glaube, das ist relativ gut vereinbar. Lernt man im Referendariat. Vielleicht muss man drüber nachdenken, auch nach dem Referendariat Lehrkräfte besser fortzubilden und auch flächendeckend fortzubilden. Denn das verändert sich ja logischerweise nicht mehr so stark. Wenn ich einmal durchs Referendariat durchgerauscht bin, dann bin ich ja quasi frei, kann meine Haare färben und unterrichten, wie ich will. Und möglicherweise ist das etwas, wo man mehr Unterstützung bräuchte als Lehrkraft.
1: Ich hatte, glaube ich, einen Lehrer, der über Jahrzehnte den gleichen Ordner an Matrix auf den Tageslichtprojektor, oh Gott, ich bin alt, gelegt hat und das nie verändert hat. Also das, die Ambition eines...
2: Je nach Fach vielleicht, machbar sogar.
1: Biologie.
12: Ja. Also ich muss sagen, mit dem Haarefärben klappt das bei mir nicht mehr so. Für die, die jetzt nicht zuschauen, da ist nämlich nicht mehr so viel übrig. Ja,
1: vielen Dank für die Erklärung.
2: Ja. Die Augenbrauen können Sie auch färben, das kennt krass.
12: Wir treffen uns mal, dann können Sie mir da vielleicht ein bisschen helfen.
2: Sehr gerne, jederzeit. Also,
12: ich glaube schon, dass wir uns wirklich nochmal ernsthaft erfragen müssen, was wir eigentlich mit dem Unterricht auch erreichen wollen. Ja. Und sehr pauschal gesagt, ist es ja so, der Unterricht soll ja auf die Anforderungen von heute und idealerweise auch auf die von morgen, wo wir noch gar nicht so genau wissen, wie die aussehen, vorbereiten und nicht auf die von vor 20 Jahren. Mhm. Und das darf halt eben, und ich glaube, das ist eigentlich das Problem, was wir aktuell noch haben, das darf halt eben nicht zufällig sein. Also es darf nicht daran hängen, habe ich eine besonders engagierte Lehrkraft, komme ich an eine Schule, die vielleicht ein besonders tolles Konzept hat, sondern es muss systematischer sein. Also dafür brauchen wir Formate. Ja, und auch da wieder, also wenn Sie mal nach Singapur gehen, das ist ganz interessant. Ja, da ist es zum Beispiel selbstverständlich, dass sich Mathe-Lehrkräfte jede Woche 2 Stunden zusammensetzen und dann zum Beispiel sagen, okay, jetzt wollen wir mal Unterricht zum Thema Prozentrechnen machen. Ja, wollen wir eine Stunde entwickeln. Und dann ist das Spannende, eine Lehrkraft hält diese Stunde und die anderen schauen zu. Ja, nicht um die Lehrkraft zu bewerten, sondern um zu schauen, funktioniert das oder müssen wir noch nachbessern. In Deutschland haben wir dafür nicht die Formate, oft auch nicht die Ressourcen. Es ist auch manchmal noch so ein bisschen Mentalität. Ja, das ist mein Unterricht. Ich als Lehrkraft bin Einzelkämpfer. Ich mache die Tür zu. Das ist meine Klasse und mein Unterricht. Und das heißt, wir brauchen aus meiner Sicht gar nicht unbedingt so viel mehr Unterricht. Das ist ja ganz spannend. Die guten Staaten, die PISA-Spitzenstaaten, die haben nicht unbedingt viel mehr Unterricht. Da liegt Deutschland gar nicht so schlecht. Aber die schauen halt eben, dass der Unterricht, der stattfindet, dass der extrem aufs Lernen fokussiert ist, dass da eine Atmosphäre in der Klasse herrscht, wo man gut lernen kann. Das heißt, also sozusagen lieber ein bisschen weniger Unterricht und dafür Zeit, den so vorzubereiten, gemeinsam so zu entwickeln, dass er qualitativ wirklich hochwertig ist.
1: Wir fragen mal bei einer Lehrerin nach, die uns aus Sachsen-Anhalt aus Altmark angerufen hat. Frau Bartram, guten Abend.
13: Ja, guten Abend und danke, dass ich teilnehmen darf.
1: Ja, danke, dass Sie uns nochmal so mit Ihren Eindrücken heute Abend begleiten. Haben Sie die Möglichkeit, zum Beispiel mit anderen Kolleginnen und Kollegen eine Schulstunde neu aufzusetzen, wie wir es gerade gehört haben, von Herrn Greif, was international vielleicht auch möglich ist?
13: Das würde ich mir wünschen, aber das gibt der Stundenplan nicht her, weil wir sind wie fast alle Schulen in Not, überhaupt die Schüler mit dem Unterricht zu versorgen, den sie brauchen. Und da sind wenig Lücken, wo man sich mit den Kollegen mal zusammensetzen könnte. Aber was mir an dieser Diskussion so wichtig ist, ist einfach mal den Blick über den Tellerrand zu tun. Und zwar in dem Fall nicht nach Skandinavien, sondern ins englische Schulsystem. Ich habe viele Jahre im Ausland gearbeitet, habe in afrikanischen Ländern unterrichtet, und zwar an Schulen im englischen System. Und was mir da aufgefallen ist und was wirklich sehr, sehr effektiv war, ist, dass die Schulen innerhalb ihrer Schule ein Special Needs Department haben, also eine sonderpädagogische Abteilung. Und da sind Lernbegleiter dabei, da sind Logopäden dabei, da sind Ergotherapeuten dabei, da sind Sonderpädagogen dabei. Und diese Abteilung, die ist voll verzahnt mit den Lehrern, die in den Schulklassen ihren Unterricht machen. Und wenn ein Lehrer merkt, ich habe hier einen Schüler, der stört den Unterricht und der kommt nicht klar mit der Art, wie unterrichtet wird, dann setzt sich jemand aus dem Special Needs Department daneben und guckt. Und wenn er sich daneben gesetzt hat und geguckt hat, dann kann es passieren, dass er das Kind rauszieht für eine Viertelstunde und mit ihm gezielt irgendwie ein Thema abarbeitet oder aber, dass es ein Assessment gibt, also eine Untersuchung, was fehlt dem Kind, ist das ein Kind im Autismus-Spektrum, ist das ein Kind mit einer Lernschwierigkeit, ist das ein Kind, was einfach im letzten Schuljahr irgendwas verpasst hat und nachlernen müsste, aber es nicht weiß wie. Und dann wird in der Regel sind das manchmal nur 14 Tage oder 3 Wochen, manchmal sind es 2 Monate, manchmal muss man da auch auf längere Sicht irgendwie Lösungen finden. Aber diese Verzahnung von der Sonderpädagogik und den benachbarten Wissenschaften und dem Regelunterricht, die ist einfach wunderbar. Und die hat so vielen Kindern geholfen in der Zeit, in der ich das gesehen habe.
1: Da muss ich einmal nachhaken, weil die in Großbritannien pfeifen ja finanziell auch aus dem letzten Loch und müssen schauen, wie sie ihren Haushalt aufstellen, schaufeln das Fund von rechts nach links, so Special Needs Department ergreift. Das muss doch unglaublich kostenintensiv sein. Aber bestimmt effektiv, Frau Bartram, wie haben Sie das da erlebt?
13: Ja, ich kann das aus der heutigen Sicht in Großbritannien auch nicht verifizieren, weil ich bin 2007 nach Deutschland zurückgekehrt und die Erfahrungen, die ich gemacht habe, sind in den 90er und Nuller Jahren gewesen. Aber da war es wirklich richtig gut. Das ist ein zweiter Punkt, den ich gerne noch kurz reinbringen möchte und der in meiner täglichen Erfahrung als Englischlehrerin auch eine Riesenrolle spielt. Die Kinder haben offensichtlich entweder verlernt oder gar nicht erst gelernt, sinnentnehmendes Lesen zu üben. Und wenn wir Teste rausgeben oder Klassenarbeiten rausgeben, dann scheitert es bei ganz vielen Kindern immer wieder darin, dass sie ihre Arbeitsanweisungen nicht verstanden haben, dass sie drüber weglesen, dass sie sagen, ah ja, ich weiß, wie es geht, und dann einfach husch, husch die Aufgabe abarbeiten, aber überhaupt nicht mehr darüber nachdenken, ob das, was Sie da arbeiten, mit der Aufgabenstellung übereinstimmt.
1: Das ist etwas, was man bei der PISA-Studie ganz klar sehen kann. Das würden wir als zweites Thema gleich mal mitnehmen, Frau Bartram. Ganz aktuell würde ich aber wirklich dieses englische Beispiel gerne noch in der Runde kurz mal mitnehmen, weil wenn man auch aktuell schaut, also jetzt sind Frau Bartrams Erfahrungen da schon ein bisschen länger zurückliegend, aber das ist in der Tat Artikel noch und nöcher von England lernen, Fragezeichen, wie Großbritannien den Sprung an die Leistungs-PISA-Spitze gelang. Vor allem mit dem Fokus auf Fachwissen, muss man, glaube ich, ein bisschen einschränken. Aber die haben ja einiges richtig gemacht, was?
12: Ja, also ich hätte das jetzt gar nicht schöner und lebensnäher beschreiben können als Frau Bartram. So ein bisschen ist es mit in PISA immer schwierig mit den Ursachen. Ja, deswegen haben wir auch so viel Diskussion. Wenn das so ganz klar wäre, Land A hat das gemacht und dann gehen die Punkte nach oben oder Land B hat das anderes nicht gemacht und dann gehen die Punkte nach unten. Wenn das so einfach wäre, dann hätten wir die ganzen Diskussionen nicht. Aber man kann sich natürlich anschauen, was machen denn die meisten erfolgreichen Bildungssysteme gemeinsam? Was haben die denn gemeinsam? Und ein Punkt, das hat Frau Bartram gerade beschrieben, ist, dass es eine sehr niedrigschwellige, sehr schnelle, individualisierte Unterstützung gibt. Da gibt es auch, ich weiß, Finnland ist ziemlich abgeschmiert, ja, deswegen ist man jetzt vorsichtig, ob man...
1: Früher waren die so, ne?
12: Die waren top. Die große Sensation bei der ersten PISA-Studie im Jahr 2000. Aber auch da gibt es extrem schnelle,
3: individuelle, niedrigschwellige Unterstützung. So nach dem Motto, man stellt heute fest, es gibt einen Förderbedarf, dann geht morgen, spätestens nächste Woche, die Unterstützung los. Und das betrifft übrigens auch alle. Also in Finnland ist es nach wie vor so, dass etwa 3/4 aller Schülerinnen und Schüler mal diese individuelle Unterstützung bekommen. Übrigens auch mal die Leistungsstarken. Ja. Und das ist ja auch was, das ist dort überhaupt nicht stigmatisierend. Das hat überhaupt nichts, das ist was Selbstverständliches, dass jeder immer mal wieder ein bisschen Unterstützung braucht. Und hier gibt es viele Sorgen. Insgesamt, was die, was Frau Bartram auch noch beschrieben hatte, ist, dass es, ja, wir auch sehen, vieles ist mehr so aus einem Guss. Ja? Also es gibt eben diese Unterstützungssysteme, dann kommen die rein. Es gibt auch in anderen Bildungssystemen nicht so starke Brüche, zum Beispiel zwischen Kindergarten und Grundschule. Ja? In Kanada sieht man das sehr schön, da ist das häufig alles in einem Gebäude. Ja? Mhm. Und da ist das sozusagen so, das ist so gebaut, dass es ein Rutsch ist. Ja?
1: Ein hochföderales Land übrigens, Kanada, ja, weil wir immer sagen, dass es unser Problem ist mit den Bundesländern.
3: Also der Föderalismus ist sicherlich, hat also nicht die Schuld. Und da gibt es wirklich zwei exzellente Beispiele dafür. Und das erste Beispiel ist tatsächlich Kanada. Hochföderal organisiert, hat noch nicht mal ein Bundesbildungsministerium. Auch da ist es natürlich schwierig, sich abzustimmen. Auch da gibt es Reibungsverluste, das ist Teil des Föderalismus. Aber es funktioniert da sehr gut. Und das ist jetzt das, was ich gerne nochmal sagen möchte. Also ich habe im Jahr 2000 Abitur gemacht, also gerade quasi beim ersten PISA-Schock. Und da ist ja Deutschland richtig wach geworden. Ja? Und hat sich ja auch richtig nach vorne gearbeitet.
1: Die Kurve geht ja hoch, die Lernkurve.
3: Ja, von 2000 bis 2015.
1: Aber
3: auch da, also auch Deutschland hat es in einem föderalen System schon mal geschafft, gemeinsam mit gemeinsamen Zielen, mit gemeinsamen Bildungsstandards, mit gemeinsamen Projekten richtig aufzuwachen und wach zu bleiben. Ja, und jetzt gerade sind wir wieder so ein bisschen auf der Schlummertaste.
1: Ich habe das Stichwort der Hasty Readers mir nochmal mitgenommen. Das wurde ja auch von Frau Bartram gerade schon beschrieben, dieses Husch-Husch und dann gar nicht mehr kontrollieren, ob dies die Arbeitsaufgabe war. Ich möchte aber, weil wir jetzt gerade bei so einer gezielten Betreuung waren, mal zu Marc König, unserem Hörer, nach Schwerin gehen. Einen schönen guten Abend nach Mecklenburg-Vorpommern.
14: Einen schönen guten Abend.
1: Weil das ist auch so ein bisschen, worüber Sie nachdenken. Wie kann man gezielter an die Schülerinnen und Schüler ran? Sie denken über ein Mentorensystem nach. Wie genau, was meinen Sie?
14: Vielleicht ganz kurz zur Einleitung, das ist der erste Punkt, den ich noch machen möchte, ist, dass die heutigen Schüler und Absolventen eine ganz andere Zukunft erwartet, als die, die wir heute kennen. Ja, das heißt, der Wettbewerbsdruck wird für sie ungleich höher werden, als es für die heutigen Generationen ist, weil beispielsweise die Barriere Fremdsprache in Zukunft vollkommen wegfallen wird. Das heißt, es können beliebige Arbeitskräfte aus aller Welt nach Deutschland kommen. Dann natürlich stehen sie in der Konkurrenz zu KI und das ist erst der Anfang, den wir heute sehen. Und dann stehen sie natürlich auch in Konkurrenz zu Robotik. Mhm. Das heißt, da kommen ganz andere Herausforderungen auf sie zu. Zurück zu dem Punkt der individuellen Unterstützung. Ich war Teil eines Projekts, was 2007 stattgefunden hat. Und das Projekt nannte sich Job Compass Plus, wurde an einer Schule durchgeführt mit 10 Freiwilligen. Und diese 10 Freiwilligen haben sich darauf eingelassen, an 2 Tagen nachmittags in der Woche für jeweils 3 Stunden da zur Verfügung zu stehen. Die Teilnahmequote lag bei fast 100% über den ganzen Zeitraum. Und dieses Projekt diente dazu, die Schüler einfach reif zu machen für ihre eigene weitere Entwicklung. Also das begann mit Modul 1, realistische Selbsteinschätzung. Modul 2, was sind die Optionen, die ich habe eigentlich im Berufsleben? Modul 3, ich bin vorbereitet auf das, was ich dort machen will und machen kann. Und auch, wie gehe ich mit Rückschlägen um? Und Modul 4, Kurs halten und neuen Kurs setzen. Das Ganze wurde ersetzt oder ergänzt durch Praxisexkurse wie Arbeitswelt, Informationen und auch zum Beispiel Finanzen und Versicherungen, was ja auch schon Teil der Sendung war. Mhm. Und am Ende, das Thema war unfassbar erfolgreich. Das konnte man ganz klar feststellen durch einen Vorher-Nachher-Fragebogen. Und es wurde auch vorgestellt dem Bildungsministerium in Schleswig-Holstein als auch dem Bundesbildungsministerium. Beide fanden das zwar irgendwie interessant, haben es aber nicht weiter irgendwie verfolgt. Es hätte um die 100 Bewerber gegeben, um sozusagen die nächste Iteration des Kurses zu machen. Aber es fand sich keiner, der es finanzieren wollte.
1: Lilly Berthold ist bei uns, die ja von sowas potenziell hätte profitieren können in ihrer Zeit im Gymnasium. Gab es solche Angebote, so wie Herr König das gerade so bei sich schildert? Weil das klingt ja total schön. Also es klingt super für Herrn König, ich würde es mal Ihnen nur so unterstellen, das hat Ihnen auch was gegeben, aber es hat ja vor allem auch was für die jungen Leute da zurückgegeben. Gab es sowas?
0: Ja, also da kann ich auch mal durchaus was Positives jetzt erzählen. Wir hatten auch schon teilweise in der Schule solche Mentoring-Angebote. Ich hatte mal eins für Frauen in Naturwissenschaften, bei denen man quasi Studentinnen oder einfach Frauen, die generell jetzt gerade in der Forschung gearbeitet haben, sozusagen als Mentor an die Seite gestellt bekommen, um ein eigenes Forschungsprojekt als junges Mädchen in den Naturwissenschaften zu entwickeln. Und das hat natürlich so eine ganz, ganz große Vorbildfunktion und einen ganz, ganz großen Ehrgeiz und Optimismus in jungen Mädchen geweckt. Und ich glaube, gerade was diese ehrenamtliche Arbeit angeht, von Menschen, die so ein Mentoring auch anbieten, von beispielsweise auch sag ich mal, da habe ich auch heute erst noch den Podcast von Aladin Elmar Falani gehört, den Sie ja wahrscheinlich sowieso alle kennen und der auch gesagt hat, gerade wenn man diese Jahrgänge vergleicht, geburtenschwacher Jahrgang Gen Z, aber sehr geburtenstarker Jahrgang der Babyboomer, wenn allein von denen, die jetzt im Babyboomer-Alter sind, 10% später sich dazu bereit erklären könnten, im Rentenalter so ein Mentoring zu übernehmen, dann wären alle jungen Menschen aus Gen Z abgedeckt dadurch, beziehungsweise Kinder. Und deswegen glaube ich, dass es so eine ehrenamtliche Unterstützung eigentlich gerade noch viel zu dolle unterschätzt wird in ihrem Potenzial. Also ich hatte auch den Zugang zu Naturwissenschaften erst dadurch, dass ich das einfach mal in der Realität anderer erlebt habe. Und
1: ist das der Zeitpunkt, an dem wir an die Hochschule Leipzig einmal Grüße schicken? Weil Lilly Berthold möchte Wirtschaftsingenieurswesen dort studieren. Ist das so ein bisschen die Wurzel dessen gewesen, gerade noch in so einen Bereich reinzugehen?
0: Ich glaube gerade sowas, also erstmal liebe Grüße an die Hochschule.

0: Perspektiven gefehlt hat, die mir dann dadurch aufgezeigt werden konnten. Und deswegen glaube ich, dass sowas, was auch mal außerhalb von Schule stattfindet, was irgendwie extern reingeflossen kommt und was auch mal ein bisschen die Rahmenlehrpläne sprengen könnte, tatsächlich sehr viel positiven Nutzen haben kann, wenn es eben darauf hinausläuft, Leute zu motivieren. Und dann können wir auch wieder auf das Argument zurückkommen, ob mal jemand irgendwie in den Hintern getreten werden muss oder so. Weil ich glaube, man muss niemandem in den Hintern treten, wenn man den Optimismus irgendwie intrinsisch fördern kann.
1: Oder der Tritt geht in alle Generationen, dass man sich ein bisschen aufrafft vielleicht auch. Also das ist immer bei Mitreden Deutschland diskutiert, dass wir einen Aspekt haben und dann eigentlich an dem auch wieder reden könnten und bestimmt auch mit Herrn Schmelzer nochmal schauen könnten. Gleichzeitig schaue ich auf den YouTube-Check. Da ist das Thema Mobbing, überhaupt der Wohlfühlort Schule, ein ganz großes Thema. Aber wir schauen jetzt erstmal in Unterföhring in Bayern nach bei Michael Morasch, der hat uns angerufen. 08000 441777, wohin er uns thematisch mitnimmt. Lehrer selbst schon. Sind Sie Lehrer, Herr Morosch?
2: Hallo. Ja, genau, richtig. Also ich darf mich kurz vorstellen. Ich bin ausgebildeter bayerischer Gymnasiallehrer und habe nach meinem Referendariat, das von 2016 bis 2018 ging, auch selbst in der Lehrerbildung gearbeitet, habe also andere Lehrer, speziell Politiklehrer, ausgebildet und habe danach noch an verschiedenen Schulen unterrichtet und schreibe jetzt aktuell eine Doktorarbeit über Geschichtsunterricht, unterrichte also gerade nicht.
1: Oh, ich habe immer Geschichte geliebt, aber weil ich auch tolle Lehrer hatte. Am Ende hat es ja auch oft damit zu tun gehabt, ja.
2: Ja, Geschichte ist nicht immer das allerbeliebteste Fach, aber ja, hin und wieder hat man da doch einen guten Lehrer. Mein Punkt ist die Lehrerbildung und die habe ich ja von beiden Seiten erlebt und da muss ich wirklich sagen, dass die wirklich also katastrophal ist und dass man die grundlegend überarbeiten muss. Das große Problem ist, dass da ganz viel graue Theorie quasi kommt. Ganz viel, wenn man so will, pädagogische Philosophie. Ja, ich hatte zum Beispiel zwei Semester lang jeweils eine Vorlesung über historische Pädagogik. Also da ging es dann darum, welche pädagogischen Menschen und Weltbilder gab es in der Antike, im Mittelalter, in der frühen Neuzeit und so weiter. Und das Problem ist, dass mich sowas halt null auf die Praxis vorbereitet. Weil das ist, ich sage nicht, dass das keinen Bildungswert an sich hat oder dass das nicht auch für Lehrer gerade sehr interessant ist. Aber ich brauche irgendwie etwas, was irgendeinen Nutzen, den ich daraus dann ziehe. Konkret für die Praxis. Und das passiert nicht. Man macht zum Beispiel jetzt mein Fach, in dem ich gerade eine Doktorarbeit schreibe, in Geschichtsdidaktik ganz viel geschichtsbewusst sein und Geschichtskultur und was ist Geschichte eigentlich und wie geht die Gesellschaft damit um? Aber das bereitet mich überhaupt nicht auf die Praxis vor. Also man hat wirklich den Richt seit Jahrzehnten und im Grunde genommen seit Jahrhunderten seitdem es sowas wie eine moderne Lehrerbildung gibt, seit dem 19. Jahrhundert gibt es diesen riesigen Praxisschock. Vor allem am Gymnasium, in der Grundschule, Mittelschule ist es vielleicht ein bisschen anders noch, aber gerade am Gymnasium ist es noch ein riesiger Praxisschock. An den anderen Schulen tendenziell aber auch. Ich kann mich noch erinnern, Herbst 2016, es hieß dann, ja, man hat so ein paar Lehrversuche und dann hieß es so, Sie übernehmen jetzt in Deutsch eine 7. Klasse. Und ich hatte keine Ahnung, was ich da machen soll.
1: Vor
2: also ich war wirklich in Panik.
1: Die riechen und weil das kann man sagen, weil man war ja selbst genau in dem Alter, die riechen, wenn der Referendar reinkommt, ob der damit umgehen kann. Und Gnade ihm, wenn das nicht war, weil dann ist die erste Herausforderung, Herr Morasch, gewesen, dass Sie da erstmal ein bisschen Struktur und Ruhe reinbringen und Sie mit Ihrem schönen didaktisch ausgearbeiteten Vorbereitung wahrscheinlich rein sind. Oder wie war das? Wie geht man damit um?
2: Nee, eben genau nicht didaktische Vorbereitung, weil die kann ich ja nicht. Die
1: oder inhaltlich zumindest war es gut vorbereitet wahrscheinlich, was Sie sagen wollten.
2: Ja, das ist noch das Beste, was man machen kann. Aber das ist ja ein Riesenproblem, wenn ich einfach nur den Schülern im Frontalunterricht irgendwie zuballere mit irgendwelchen Inhalten. Das wird ja dann auch nichts. Und dann heißt es immer, ja, wir brauchen mehr Praxis, weniger, gerade wenn man mit Grundschulstudentinnen und Studenten spricht, dann heißt es immer, ja, weniger Wissenschaft, weniger Theorie, mehr Praxis. Und das ist ein Trugschluss. Das ist ein Trugschluss. Es gab mal eine schöne Doku vom BR oder einen Beitrag, da ging es darum, dass mehr und mehr Lehramtsstudierende jetzt schon als Lehrer angestellt werden, um dem Lehrermangel zu begegnen. Und dann hat man die so interviewt und die meinten, ja, es ist eigentlich ganz gut, weil ich kann da schon praktische Erfahrungen sammeln. Und dann hat man da aber noch den Klaus Zierer gefragt, das ist ein Bildungsforscher aus Augsburg, und der hat es kritisch gesehen. Der hat gesagt, naja, aber dann habe ich halt auch wieder einfach nur so diese Praxis

0: die müsste aber eigentlich angeleitet sein. Also da müsste hinten drin dann quasi einer von der Uni sein oder ein anderer Lehrer oder so, der das Ganze dann reflektiert mit dem Lehrer. Und wir wissen aus der Forschung, wenn man einfach nur so in die Praxis geht, ohne eine Theorie für die Praxis zu haben, denn das brauchen wir. Und wenn ich das eben nicht habe, dann, das sagt die Forschung, dann reproduziere ich einfach nur den Unterricht, den ich selbst erlebt habe. Also dann unterrichte ich halt so wie meine eigenen Lehrer auch.
1: Weil man das, was Sie erklären, wahrscheinlich ganz viele gerade zu Hause sitzen, genauso habe ich es gehabt. Dann kam einer und hat uns immer erstmal als Versuchstierchen genommen, wie er Lehrer ist. Da haben wir ja zwei in der Runde, die das genau sehr einordnen können. Zum einen Niklas Schmelzer, aber auch Samuel Greif, der auch als Bildungsforscher von der forschenden Seite da gerade die ganze Zeit genickt hat bei dem, was Herr Morosch gesagt hat.
2: Ja, selber von der kompletten Theorieseite. Aber Herr Morosch hat gesagt, die Lehrkräfteausbildung sei katastrophal. Sowas würde ich nicht sagen, weil damit macht man sich keine Freunde. Aber ich weiß nicht, ob da nicht im Kern schon auch ein Stück weit was Wahres dran ist. Es ist zumindest so, dass die Lehrkräfteausbildung in Deutschland sehr stark eigentlich zwei Welten unterteilt. Nämlich die erste Phase an den Hochschulen, den pädagogischen Hochschulen, die ist sehr theoretisch orientiert, das hat er ja schön beschrieben. Und dann eben das Referendariat. Und da sehen wir, das ist in ganz vielen Staaten ganz anders. Da ist von vornherein klar, im Endeffekt geht es darum, Unterricht zu machen. Ja, und das wird von vornherein gemacht, eben auch nicht, jetzt machst du mal alleine, sondern eben unter enger Anleitung von sehr erfahrenen Lehrkräften, von Mentoren. Und da kriegt man sofort ein Gefühl, weil letztendlich geht es ja darum, dass man vor einer Klasse steht und mit einer Klasse unterrichtet. Und das muss man von Anfang an lernen und vielleicht dann auch sehr früh feststellen, dass es doch nicht das Richtige ist. Und einen Satz muss ich doch auch noch sagen, oder auch anderthalb, nämlich dann eben die sogenannte dritte Phase. Also was eigentlich nach der Ausbildung? Lehrkräfte bleiben 3 Jahrzehnte und länger. Natürlich verändert sich da die Welt, verändert sich der Unterricht. Ja,
1: das hat
2: der Und da sieht man auch, andere Staaten, da ist das selbstverständlich. Da ist die Ausbildung, die Fort- und Weiterbildung was ganz Zentrales. Ja? Und hier macht man es mal häufig so ein bisschen nebenbei, um seine Credits zu sammeln.
1: Das hat Herr Schmelzer eben auch schon gesagt, dass auf den weiteren Weg eines Lehrers ja auch nochmal viel an Ambition oder auch dem Gegenteil passieren kann. Aber Herr Schmelzer, ich finde das schon, dass sich da auch nichts tut in der didaktischen Vorbereitung. Ist es auch so, wie Sie es unterschreiben würden? Weil ich würde jetzt erstmal bei dem, was Herr Morosch gesagt hat, nicken, ganze Zeit.
3: Ja, ich auch. Ich würde sagen, reden Sie mal. Also ich kann das alles komplett unterschreiben. Mir geht es auch nicht darum, mir keine Feinde zu machen oder sich keine Freunde zu machen. Ich würde das so unterschreiben. Ich finde das auch katastrophal, wie das läuft. Mir ist es auch egal, wer das gut oder schlecht findet. Meine Meinung hat sich da über die Jahre herausgebildet. Und ich sehe es auch problematisch, wie das gemacht wird. Also gerade dieser teilweise unreflektierte Wunsch nach Praxis, der eigentlich eine Verzahnung mit wissenschaftlichem Arbeiten braucht, was wir nicht bekommen. Also als Beispiel habe ich jetzt eine positive Erfahrung gemacht. Bei mir sind momentan 2 Praktikantinnen im Unterricht. Die darf ich begleiten. Und die sind zum Beispiel erst im 2. Semester, haben jetzt 4 Wochen Praktikum und werden durch mich begleitet auf der praktischen Seite und eben auch durch jemanden von der Uni. Mhm. Morgen haben sie ihren ersten Unterrichtsbesuch. Ich drücke Ihnen jetzt schon die Daumen. Und genau dieses Konzept brauchen wir eigentlich. Also an unserer Schule wird jetzt da gerade auch überlegt, diese, was vorhin besprochen wurde, Evaluation, gegenseitige Hospitation von KollegInnen zu ermöglichen. Also dass man wirklich schaut, wie können wir uns gemeinsam verbessern, wie können wir diese dritte angesprochene Phase, in der wir uns ja dann meistens befinden, verbessern, wie können wir voneinander lernen und wo können wir eben auch Zeit haben, um uns selber an die Welt, die sich ja doch weiter dreht, anzupassen. Und genau da haben wir Konzepte, an denen wir jetzt gerade arbeiten, aber gleichzeitig arbeiten wir daran, wo wir wieder zu dem Zufallsfaktor kommen. Andere Schulen haben dafür keine Kapazitäten oder Zeit oder Ähnliches. Das heißt, da müsste eigentlich politisch angesetzt werden und das Ganze mal strukturell verändert werden, denn ich glaube, das fehlt uns insgesamt in Deutschland. Wir wissen ja jetzt wirklich gut, was die Probleme sind, aber wir müssen jetzt auch mal strukturell daran was machen.
1: Und wenn Sie sagen, wir machen so Evaluationsideen, die wir da vielleicht im Kollegium mit besprechen wollen, dann wissen wir auch, es gibt immer noch Lehrermangel, Lehrkräftemangel, es gibt teilweise eben die Stunden, die man irgendwie puffern muss, dann fehlt ja diese Zeit genau für sowas, aber das ist natürlich die Herausforderung. Wir sprechen ja über die Ursachen und wir sprechen über mögliche Veränderungen heute nach der PISA-Studie und fragen, was machen wir jetzt damit? Also wir haben erneut ein wirklich schlechtes Zeugnis ausgestellt bekommen. Wir sind jetzt seit über 10 Jahren auf dem Berg ab oder auf dem absteigenden Ast. Und die Frage ist, wie kommt man aus dieser Talsohle wieder raus? Wir fragen auch Sie unter der 08000 441777 aus Würzburg. Markus ist dran. Guten Abend, Markus. Hallo.
4: Ja, schönen guten Abend. Hallo.
1: wir reden über die Ursachen. Eine Ursache ist zum Beispiel, beziehungsweise ein Problem, das die PISA-Studie nachzeigt, dass die soziale Herkunft immer noch so eine massive Rolle spielt bei allen Chancengleichheit. Was ist für Sie der Punkt, auf den wir noch schauen sollten heute Abend?
4: Also das sind viele Punkte. Und was mein Punkt ist, ist, dass wenn ich, ob ich jetzt öffentlich-rechtliches oder alternativen Medien, Zeitungen lese, Reportagen mir anschaue, dass da nicht oder leider nicht die ganze Wahrheit gesagt wird, beziehungsweise ein großer Teil der Wahrheit, den finde ich dann eher bei Medien, die dann wiederum andere eher verteufeln, das hat auch eine politische Seite, aber bezogen auf die Migration, weil Fakt ist, wir haben immer Einwanderung gebraucht, wir werden es auch weiterhin brauchen, es kamen zwar leider nicht die Fachkräfte, aber trotzdem, jetzt sind die Kinder da, ich selbst bin Gitarrenlehrer nur, ich gebe meistens Einzelunterricht, aber auch Gruppenunterricht, ich unterrichte manchmal ganze Klassen. Da habe ich das selbst schon erlebt, dass wenn auch nur Einzelne die Sprache sehr schlecht oder nicht beherrschen, auch wenn die da überhaupt nichts dazu können und meistens liegt es ja auch am Elternhaus und so, man darf denen da nicht nur auch noch die Schuld geben, das dann noch extra schwer machen, aber dann praktisch den, ja, die komplette Klasse dann aufhält und alles, weil sowas dann extrem viel Ressourcen kostet und ich habe viele im Bekanntenkreis, die Lehramt studiert haben, die Lehrer sind und was die erleben, wenn wir unter uns sind und was die dann erzählen und ich das vergleiche mit dem, was sie dann erzählen, wenn sie mal in einer Doku, die im Öffentlich-Rechtlichen ausgestrahlt wird oder wenn ein Bericht in der Zeitung drüber ist, wie verschönigt das da wird, wenn ich das da lese. Habe ich das Gefühl, da wird der Gesellschaft einfach nicht die Wahrheit verraten. Also das heißt natürlich, es ist herausfordernd und die Sprache ist nun mal, das ist ja nicht nur so, dass die dann halt nur in diesem einen Fach halt Probleme haben, sondern natürlich in allen anderen Fächern auch, weil die Sprache ist halt so, das ist das Eingangstor, das ist der Schlüssel.
1: Total, das Grundwerkzeug. Ich grätsche nochmal rein, weil Sie klingen ein bisschen, als ob Sie mit Ihrem Haus oder Wohnung in einen Tunnel reingefahren sind. Was ich nicht glaube, aber ich glaube den Punkt.
4: Ich sitze gerade im Auto, weil ich gerade auf der Fahrt war. Ich bin aber jetzt stehen geblieben.
1: In einem Funkloch.
4: Hört man mich schlecht?
1: Es geht so, aber ich glaube, den Punkt haben Sie gut drüber bringen können, weil die Rolle der Zuwanderung, der Integration ist etwas, was wir definitiv heute noch eben auf unserem Aufgabenzettel hatten, was wir anschauen wollten, weil der Abwärtstrend, und Markus, vielleicht kann ich da mal so inhaltlich anknüpfen, der setzt im Grunde 2015 an, was die PISA-Studien angeht. Dann geht es runter, runter, runter, bis eben noch unter 2000er Niveau. Also wir sind auf diesem historischen Tief. Keine Bergaufbewegung. 2015 wissen wir auch, ist das Jahr, in dem wir eben viel Zuwanderung erlebt haben. Viele der Geflüchteten waren minderjährig, sind dann in die Schulen gekommen. Markus sagt, das ist ja das Grundwerkzeug, die Sprache, egal für welches Fach dann. Welchen Anteil hat das? Kann man das messen?
2: Naja, also das ist natürlich eine Frage, das hat man ja auch mitbekommen, das hat viele beschäftigt, ja, und das ist ja eine ganz wichtige Frage, die wir uns auch dementsprechend versucht haben, ganz genau und aus unterschiedlichen Perspektiven, empirisch sagen wir immer, also basierend auf den Daten zu nähern. Und zunächst mal ist es ja völlig unbestritten. Sprache ist der Schlüssel. Wenn ich die Unterrichtssprache nicht gut kann, ja, dann kann ich natürlich auch nicht Mathematik oder Naturwissenschaften oder irgendwas anderes lesen. Und natürlich ist es auch so, dass wenn bestimmte Basiskompetenzen zum Beispiel im Bereich Sprache nicht vorhanden sind, das natürlich den Fachunterricht bremsen kann. Ja, das ist ja völlig unbestritten. Und natürlich auch, dass der demografische Wandel zum Beispiel, also da gibt es ja vielfältige Aspekte, da ist Zuwanderung ein ganz wichtiger, aber wir haben insgesamt mehr psychosoziale Problemlagen, Bundesschülerkonferenz weist regelmäßig darauf hin, wir haben auch mehr Armut und wir haben nach wie vor hohen Lehrkräftemangel. Natürlich ist das eine Riesenherausforderung, den demografischen Wandel zu bewältigen für ein Bildungssystem. Was uns aber, glaube ich, wichtig ist zu sagen, das muss ja nicht zwingend zu sinkenden Kompetenzen führen. Ja, das ist kein Naturgesetz, sondern der entscheidende Punkt ist eigentlich, wie geht ein Bildungssystem, wie ist es darauf eingestellt, wie flexibel ist es, mit unterschiedlichen Voraussetzungen umzugehen? Also wie sieht es eigentlich aus, wie ist ein Bildungssystem aufgestellt?
1: Wie sind wir denn aufgestellt?
2: Naja, also ich würde sagen, wir waren auf einem guten Weg, ja, aber wie gesagt, vor 10 Jahren, da hatten wir eine gute Grundkondition und dann haben wir aber gesagt, jetzt müssen wir nicht mehr weiter trainieren, so ein bisschen. Und das ist, ich weiß nicht, ob das eine gute oder eine schlechte Nachricht ist, zu sagen, also wir wissen eigentlich, was funktioniert. Was uns gefehlt hat, ist, diese Dinge konsequent fortzuführen und in der Fläche zu bringen. Das heißt, es ist jetzt auch nicht so in der aktuellen PISA-Studie, dass wir die Zauberkiste auspacken und sagen, jetzt fällt uns noch ganz was Neues ein. Das hat noch nie jemand gemacht, das haben wir auch in Deutschland noch in keinem Bundesland jemals gemacht. Nein, es sind die ganz klaren Sachen, dass wir früh hinschauen müssen, wer Unterstützung braucht, viel früher, als wir das aktuell tun. Ja, also Kindergarten, Kita-Zeit ist Bildungszeit. Zweiter Punkt ist, dass die begrenzten Ressourcen, die wir haben, dass wir die vorrangig verstärkt dort einsetzen, wo sie besonders gebraucht werden. Also eben an Schulen, die unter besonders großen Herausforderungen arbeiten. Beispiel ist, das sage ich noch kurz, ja, beim Waldbrand würden wir auch nicht sagen, alle Löschflugzeuge mal losfliegen und ein bisschen Wasser überall hinkippen, sondern wir würden sagen, gezielt dort hingehen, wo das Wasser die größte Wirksamkeit entfalten kann. Und das Dritte ist, dass wir, darüber haben wir heute fast die ganze Zeit gesprochen, Schule und Unterricht konsequent und datengestützt weiterentwickeln. Alles nichts Neues im Übrigen.
1: Aber die Rolle, das hat ja Markus mit seinem Statement auch mit reingebracht, von Zuwanderung bei den PISA-Ergebnissen, ja. Da wird ja gerade in diesen Tagen auch wirklich drüber gestritten. Sie sagen, Migration an sich erklärt den Leistungsrückgang erstmal nicht. Entscheidende seien andere Fakten, zum Beispiel wie gut Jugendliche eben die Unterrichtssprache beherrschen, im Kita-Alter vielleicht schon mit auf den Weg bekommen haben. Also da ein weiterer Ansatzpunkt. Der frühere Bildungsminister aus Mecklenburg-Vorpommern, Matthias Brotkopp, der dreht dieses Argument heute in ihre Richtung um und er sagt nämlich in einem Interview sinngemäß der Welt, Sprachprobleme sind doch gerade eine mögliche Folge von Zuwanderung. Wenn man die Sprache statistisch herausrechnet, und da widmet er sich dann in ihre Richtung, Herr Greif, wenn man die herausrechnet, rechnet man damit einen Teil des Migrationseffekts gleich auch mit heraus. Hat er da einen Punkt?
2: Naja, also ich hab das zur Kenntnis genommen und es ist ja auch wichtig, in der Sache hier hart miteinander zu diskutieren, ja, und Kritik ist auch erwünscht. Ich glaube, wirklich, um das nochmal zu sagen, wenn wir in andere Staaten schauen, ja, da ist das sogenannte kompensatorische Potenzial, also wie mit solchen Unterschieden, auch mit Sprachbarrieren umgegangen wird, einfach ganz anders. Das heißt, da wird viel früher, viel schneller, viel systematischer reagiert. Und ich glaube, wir machen uns da gerade wieder ein bisschen auf dem Weg in Deutschland. Und ein Beispiel, da ist Kanada. Da wird dann immer sofort gesagt, naja gut, die Zuwanderung ist auch eine andere in Kanada. Das stimmt auch, das ist die halbe Wahrheit. Und die andere Hälfte, über die ich jetzt hier spreche, ist, dass eben Kanada einfach auch ein ganz anderes systematisches System hat. Ja, und das ist eigentlich das, was wir brauchen, um dann eben Jugendliche und Kinder, die ja natürlich mit ganz unterschiedlichen Voraussetzungen kommen. Ja, natürlich kommen die aus ganz unterschiedlichen Lebenssituationen, zum Teil traumatisiert, vielleicht zum Teil über viele Jahre geplant, kommen die nach Deutschland. Und ob beide letztendlich ihr Potenzial sozusagen ausfüllen können und dann auch letztendlich zur Gesellschaft beitragen, das ist letztendlich eine Frage des Bildungssystems.
1: Fragen wir auch mal bei Herrn Schmelzer, er ist Lehrer in Wiesbaden. Deutsch als Basis muss man nicht groß drüber nachdenken. Wenn sich diese Lücke nicht früh schließt, dann kommt man in Mathe, in Bio eben auch nicht gut mit. Wie gut oder schlecht erleben Sie da unser System? Bei Ihnen sind in der Gesamtschule ja die Schüler schon weiter, oder haben Sie da hin und wieder auch solche Momente, wo man wirklich die Integration, die sprachliche auch nochmal richtig nacharbeiten muss?
3: Ja, selbstverständlich. Also wir haben Deutsch-Intensivklassen beispielsweise, die arbeiten genau daran. Dort wird dann eben für diejenigen Deutsch intensiv unterrichtet, wie der Name auch schon sagt. Und dann geschieht langsam die Eingliederung in das Regelsystem. In welchen Klassen die ankommen, hängt dann eben vom Alter natürlich ab und auch vom Leistungsstand. Und typischerweise funktioniert dieses System verhältnismäßig gut. Ich würde mir teilweise wünschen, dass es da noch mehr Flexibilität gäbe. Wenn bestimmte Leistungsstände noch nicht erreicht sind, darf man teilweise dort nicht mehr weiter die Klasse besuchen, weil das eben so vorgeschrieben ist. Aber grundsätzlich hat unsere Schule natürlich damit zu tun und arbeitet daran dann eben auch in einem multiprofessionellen Team, wie vorhin eine Anruferin auch aus Großbritannien beispielsweise berichtet hat. Wir haben also viele Leute, die viel mehr können als ich, Gott sei Dank. Und die fangen das dann so gut auf, wie es eben halt geht. Und da kriege ich dann teilweise auch Coaching von denjenigen, die dort herkommen. Lerne ich dann beispielsweise, dass diese agglutinierende Sprache Türkisch beispielsweise existiert. Das heißt, da werden Dinge zusammengeschrieben, die bei uns nicht zusammengeschrieben werden. Und ich als Deutschlehrer kann das dann wahrnehmen, erkennen und habe dann dazugelernt, dass dieses Kind eigentlich das aus verhältnismäßig nachvollziehbaren Gründen so und so schreibt und kann da dann besser rangehen. Das heißt, überall, würde ich sagen, wo multiprofessionell, also wirklich gut zusammengearbeitet wird, auch mit Schulsozialarbeit, die jetzt noch zu kurz gekommen ist an der Stelle, dort kann das Ganze auch gelingen. Und so müssen wir es auch angehen.
1: die kommt nicht bei uns in der Sendung zu kurz, sondern die kommt auch teilweise in der Finanzierung zu kurz. Aber ja, bleiben wir mal bei dem Thema Sprache. Da hat ja auch die BundesschülerInnenkonferenz durchaus schon drauf geschaut und sagt, wir müssen da wirklich früher ansetzen. Wie sind da Ihre Vorstellungen? Weil das ist ja, das wirft eine Klasse zurück. Erstmal, wenn jemand nicht mitkommt, natürlich müssen alle sprachlich auf einem Level in etwa sein.
5: Ja, na, selbstverständlich muss man schon bei ganz kleinen Kindern teilweise, also auch wenn das Elternhaus beispielsweise, die Eltern beide Migranten sind und dann hat man quasi Kinder, die dann in den deutschen Institutionen zum ersten Mal irgendwie beheimatet sind, dann muss man eben auch verstehen, dass das der einzige integrative Zugang ist, den Kinder zu Deutschland letztendlich auch haben. Also dass der Kindergarten oder die Grundschule, die weiterführende Schule sind letztendlich der einzige Ort, an dem diese Kinder und Jugendlichen eben ihren Kontakt zu Deutschland finden. Und da müssen sie die Sprache lernen, da müssen sie das soziale Umfeld verstehen, da müssen sie sich, also da muss man einfach super viel als Institution reingeben, um eben den Kindern möglich zu machen, diesen Anschluss auch nicht zu verlieren und sich eben nicht in verschiedene Klassen und Schichten einsortiert zu fühlen, sondern genau das, vor allen Dingen, wenn es wieder um Ganztag geht, da müssen Kinder und Jugendliche da ihre Integration verstehen und da auch gefördert werden und da mitgenommen werden und eben nicht dauerhaft segregiert vom restlichen sozialen Umfeld oder alles wieder in die Familien zurückgeschoben werden.
1: Oder in eigene Klassen. Sie kommen aus Sachsen-Anhalt. Die AfD hat das zum Beispiel im Wahlprogramm, dass man Migrationsfamilien, also dass man einfach die Schüler da in diesen Klassen lässt, was genau dem widerspricht, im Grunde, wie Sie es gerade geschildert haben. Wir schauen gleich nochmal auf ein Thema, das im Chat ganz wichtig ist. Für die nächsten 10 Minuten nehmen wir uns mit. Vielleicht können Sie, Herr Greif, aber noch einen Punkt zu diesem Sprachstand uns mitgeben. Die Bundesregierung will zum Beispiel den Sprachstand künftig spätestens mit 4 Jahren verbindlich erheben und bei Bedarf fördern. Ist das eine Maßnahme, bei der Sie sagen, ja, genau darauf muss man jetzt setzen?
2: Naja, also ich kann Ihnen aus wissenschaftlicher Sicht sagen, und auch wieder den Blick international, da wird sehr früh geschaut. Ja, und natürlich, wenn ein Förderbedarf vor allem im Bereich Sprache festgestellt wird, dann darf der natürlich nicht folgenlos bleiben. Und letztendlich über das, was wir hier diskutieren, das machen andere Staaten schon seit Jahren, zum Teil seit Jahrzehnten. Was da jetzt die richtige Umsetzungsmöglichkeit ist, ja, ob man die Leute gewinnt oder ob man das gesetzlich über eine Verpflichtung regelt, das ist letztendlich eine politische und eine juristische Frage. Aber natürlich muss, also wir machen ja nicht die Sprachstandserhebung zum Spaß, sondern damit sie, wenn sie Förderbedarf entdeckt, dann auch entsprechende Konsequenzen hat.
1: 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Deutschland diskutiert heute über die Ergebnisse der PISA-Studie, die nicht gut waren, zumindest bei den 15-Jährigen, die man da befragt hatte. Und die sagen, dass das in ganz alltagsrelevanten Feldern Lücken reißt, die eigentlich da nicht sein sollten. Wir sprechen heute, was wir verschlafen haben und was wir tun sollten. Und dann ist es immer spannend, was es noch für Nuancen gibt, was unsere Hörerinnen und Hörer oder auch die Zuschauerinnen und Zuschauer mitbringen. Und da ist das Thema plötzlich, ich nenne es mal, der Wohlfühlort Schule ein ganz großes Thema gewesen. Und ich drehe mich schon mal in Richtung Lilly Berthold. Also zum Beispiel könnt ihr bitte mal über das Thema Mobbing sprechen? Sebribo schreibt das. Und Nion Bengel sagt, Schule ist ein Platz der Angst und des Druckes. Schule versaut die Lust am Lernen. Und Nadine Klein sagt, ich bin schon lange raus aus der Schule. Ich wurde von meinen Klassenkameraden gemobbt und der Lehrer hat weggesehen. Und auch Frank Seemann sagt, Mobbing, zum Beispiel bei meiner Autismus-Spektrum-Störung, ist schon ein Problem. Auch Integrationsschulen tun sich damit schwer. Die psychosozialen Defizite, die fällt schon bei neurotypischen Mitschülern auf. Also es gibt unterschiedliche Blickwinkel, aber dieser Wohlfühlort Schule im Kontrast dazu, ein Platz der Angst zu sein. Das ist ja natürlich auch ein Thema, das ihr euch in der BundesschülerInnenkonferenz annimmt, Lilly Berthold.
5: Genau, also wir werten jetzt auch schon das zweite Mal in Folge die Daten des Deutschen Schulbarometers aus, das eben zeigt, dass gerade dieses Unwohlsein in Bezug auf die eigene mentale Gesundheit immer größer wird, in Bezug auf psychische Erkrankungen, Einsamkeit, teilweise dann auch körperliches Wohlbefinden, was damit symptomatisch einhergeht. Und dann versucht man eben rauszufinden, wie kann man diese Lücken, die teilweise durch Corona entstehen, die aber auch durch fehlende pädagogische Unterstützung an den Schulen entstehen, die dadurch entstehen, dass junge Leute mit gestiegenen Anforderungen auf gesunkene Standards letztendlich treffen, irgendwie schließen. Und da fand ich vor allen Dingen das Argument vorhin sehr gut, als wir noch über das Special Needs Department gesprochen haben, über diese multiprofessionellen Teams, die da, was bei uns in Deutschland gerade alles von Schulsozialarbeit abgedeckt wird, die dann irgendwie One-Size-Fits-All-Lösung sein sollen. Also ich habe den Seelsorger und ich habe denjenigen, der die Vertretungsstunden macht und denjenigen, der irgendwie die Klassenfahrten begleitet, denjenigen, der vielleicht den Schulabsentismus, die Essstörung, die Depression, alles irgendwie, das Mobbing, vor allen Dingen nicht nur vor Ort, sondern inzwischen ja auch im digitalen Raum super exzessiv lösen soll. Und dann habe ich das alles in einer Fachkraft vereinigt, die dann an ganz vielen Schulen auch gar nicht eingesetzt wird. Also in Sachsen-Anhalt sind zum Beispiel SchulsozialarbeiterInnen konsequent nur an Brennpunktschulen eingesetzt, weil ansonsten das Personal und die Ressourcen dazu einfach fehlen. Und dann fragen wir uns letztendlich auch, welche Bemühungen werden denn da überhaupt gemacht? Also Schule wird ja auch gar nicht mehr als Wohlfühlort verstanden und irgendwie auch überhaupt nicht als Lebensraum antizipiert. Aber das sehen wir jetzt eben auch in dem sinkenden Wohlbefinden der SchülerInnen, den sinkenden Motivationen, Ambitionen und dann letztendlich auch im Lernerfolg.
1: Und wissen Sie, was Frau Bertolt, was mir im Vorgespräch, wir haben uns heute ja schon mal mittags zusammen telefoniert, haben Sie gesagt, wenn man als Schüler in der Schule eine schlechte Erfahrung macht, dann ist es eine staatliche Institution. Das hat auch Folgen letztendlich für mein Verhältnis, wie ich mit dem Staat in der Zukunft umgehe.
5: Genau, also da fehlt so ein bisschen einfach dieses Vertrauen in die Demokratie und in den Staat, der sich ja um einen kümmern soll. Gerade als Kind, als Jugendlicher, der super abhängig von Erwachsenen, von anderen großen Institutionen, rechtlich total uneigenständig ist, ist man dauerhaft in Abhängigkeitsverhältnissen und sich dann eben abgehängt zu fühlen oder zurückgelassen zu fühlen oder zu wenig beachtet von eben teilweise staatlichen Institutionen, löst natürlich Resignation, Frustration, aber auch eine Abkehr aus. Und gerade gerade in Sachsen-Anhalt, die extremen Wahlergebnisse, die ja auch maßgeblich von Jugendlichen mitgestaltet worden sind, von den Erstwählern 18 bis 24, die ja den älteren Generationen bei den in ihren Stimmabgaben in nichts nachstehen, fragt man sich, ist das vielleicht auch Teil der Gleichung, zu sagen, wir haben das Vertrauen darin verloren, dass sich etablierte Strukturen auch um uns kümmern, und ist das dann vielleicht genau dieser Vertrauensverlust, der sich jetzt auch in diesem Wahlergebnis widerspiegelt?
1: Sagt Lilli Bertolt von der BundesschülerInnenkonferenz, die wir heute zu Gast haben, gerade das Abitur im Juli gemacht, jetzt demnächst dann in Richtung Studium starten. Wir holen noch aus Stuttgart einen Hörer dazu, Florian Lothrecht ruft uns aus Baden-Württemberg an. Guten Abend, Herr Lothrecht.
6: Schönen guten Abend.
1: Jetzt sage ich Ihnen mal, wir haben ein paar Minuten nur noch, bis wir dann in die ARD-Infonacht starten. Und deswegen ist die Überschrift Ihres Gesprächs jetzt, wir brauchen radikale Änderungen, spannend. Aber vielleicht können Sie es trotzdem auf den Punkt bringen, wo wir ansetzen könnten.
6: Ich versuche, mich so cool wie möglich zu fassen. Ich nehme einen Gegenstandpunkt ein zu dem, was wir gerade gehört haben, etwas dahingehend, dass aus meiner Sicht wir wieder leistungsstärker in das Zentrum setzen müssen. Mhm. Dabei würde ich jetzt nicht nur so sehr bei den Schülern beginnen, sondern auch tatsächlich bei den Lehrern. Ich schneide mir ins eigene Fleisch, meine Frau ist Lehrerin. Ich halte dieses starre Beamtensystem für nicht geeignet, mit den immer schnelleren Änderungen umzugehen. Kinder werden regelmäßig beprüft, Lehrer aber nicht. Wir haben das heute schon oftmals gehört, dass der Anpassungsbedarf eines Lehrers hoch ist, der Wille aber manchmal nicht. Sie haben, glaube ich, dieses schöne Beispiel mit den Folien genannt. Und trotz alledem bleibt die Vergütung das Gleiche. Also das halte ich für kritisch. Ich halte es wirklich sehr kurz. Und der zweite Punkt ist, es wurde heute auch schon angesprochen, Social Media und Handys sind ein Problem. Die Aufmerksamkeitsspanne sinkt. Es gibt dafür Indikatoren in der PISA-Studie, die das wohl zeigen. Wir sehen in den USA, dass jetzt Meta tatsächlich Riesenzahlungen leisten muss, weil sie auf diese minderjährigen, sehr vulnerable Gruppen sich spezialisiert haben, diese in gewisser Weise auszunutzen. Und hier bin ich für ein klares Handyverbot. Das geht zwar etwas gegen die Entwicklung, aber doch braucht es mehr Aufmerksamkeit im Unterricht.
1: Das ist auch ein Thema, das wir immer wieder auch bei Mitreden gerne bei deutschlandweit diskutieren. Danke, dass Sie sich auch nochmal so auf den Punkt gebracht haben, gerade Florian Lothrecht aus Stuttgart, und Grüße an die Gattin, einer der vielen Lehrerinnen, die, glaube ich, heute, und das hat man auch gemerkt, auch in Richtung Nikolaus Schmelzer heute nochmal, da ist natürlich eine unglaubliche Wertschätzung und Respekt in der Theorie immer da, aber dann, wenn es eng läuft und die Ergebnisse nicht kommen, dann schimpfen auch viele über die Lehrerinnen und Lehrer, das haben wir heute auch in einigen Mails gelesen, dass die Lehrer auf jeden Fall nicht die Schuldenböcke sein wollen. Herr Schmelzer, was müsste sich ändern? Vielleicht können Sie es so in ein paar Sekunden auf den Punkt bringen, damit Sie Jugendlichen die Schwierigkeiten dann besser unterstützen können.
3: Ich wollte gerade sagen, ich würde gerne Stellung dazu nehmen, was gerade gesagt wurde. Uns wird ja mehr oder weniger pauschal unterstellt, dass wir nicht nach Leistung bezahlt werden. Und das stimmt, wir werden generell bezahlt, pauschal. Das stimmt. Aber gleichzeitig kann mir auch niemand erklären, was die Leistungsmessung bei einer Lehrkraft wirklich sein soll. Ist die Lehrkraft fähig, Leistung zu bringen, die extrem viele gute Noten verteilt? Oder ist das dann auch wieder falsch, weil ja der Selektionsdruck da ist? Oder ist es die Person, die besonders aktuell unterrichtet? Oder ist es die Person, die eine besonders hohe Zufriedenheit bei den SchülerInnen genießt? Und wer stellt das insgesamt fest? Also brauchen wir dann eine neue Behörde, die uns dann regelmäßig prüfen kommt und uns dann attestiert, ob wir hohe Leistung oder niedrige Leistung gebracht haben? Und diejenigen, die zu wenig Leistung bringen, kriegen das Gehalt gekürzt und dann wundern wir uns, dass der Lehrermangel noch schlimmer wird. Also das halte ich für fraglich. Ob das ein Weg ist, der gangbar ist, klingt für mich eher unrealistisch. Also, aber ich verstehe das Gefühl.
1: In dem Moment, wo Sie neue Behörde sagen, möchte ich sagen, nein, wollen wir nicht an der Stelle.
3: Nee, danke.
1: Wir danken erstmal, dass Sie mitgeredet haben. Deutschland diskutiert über PISA und die Frage, was haben wir verschlafen, was muss sich ändern? Und es war klar, dass es ein dickes Brett ist, weil es ja auch über viele, viele Jahre nur an Stellen immer wieder mit kleineren Reformen angebohrt wurde. Vielen Dank an meine Gäste, dass Professor Samuel Greif den Weg zu uns gemacht hat. Bildungsforscher von der TU München, Leiter der deutschen PISA-Studie. Nikolaus Schmelzer haben wir gesehen und gehört, Gesamtschullehrer aus Wiesbaden und als Herr Schmelzer auch bei TikTok und Instagram aktiv. Und Lili Berthold, stellvertretende Generalsekretärin der Bundesschülerinnenkonferenz. Grüße an die Hochschule Leipzig. Nochmal, vielleicht klappt das mit dem Nachrückerplatz. Wir wünschen es Ihnen. Wirtschaftsingenieurwesen zu studieren. Dort hoffentlich klappt das. Alles Gute für die Zukunft.
5: Dankeschön.
1: Und ein großes Danke an Sie, an euch und fürs Anrufen, fürs Schreiben, fürs Mitreden, dass Sie sich Zeit genommen haben, Ihre Erfahrungen und Gedanken mit uns zu teilen zu diesem wichtigen Thema. Die Beteiligung wissen wir natürlich viel zu schätzen und sehr zu schätzen und freuen uns auch, wenn Sie am Donnerstag dabei sind. Dann, wenn Sie mögen, um 20.15 Uhr fragen wir Journalismus, Algorithmus, KI, also auch Themen, die wir heute hatten. Wem glauben Sie eigentlich? Wie entscheiden wir, welche Informationen wir vertrauen und welche Rolle spielt unabhängiger Journalismus für unsere Demokratie? Das Brett bohren wir dann an. Ich bin Nina Zimmermann. Passen Sie auf sich auf, passen Sie gerne auf andere auf und ich wünsche Ihnen einen guten Abend. Bis dahin.
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8: Um 22 Uhr mit Klaas Christoffersen. Der Tankstellenverband in Deutschland warnt vor Spritpreisen von 3 Euro pro Liter. Am Wochenende waren die Preise für Super E10 so hoch wie noch nie. Grund seien die aktuellen Entwicklungen im Nahen Osten, hieß es. Aus der NDR-Nachrichtenredaktion Joshua Greiten.
9: Der Tankstellenverband kritisierte in der Rheinischen Post, Mineralölkonzerne würden aktuell abkassieren. Zwar sei der Krieg im Nahen Osten ein Problem, der Anteil des Öls in Deutschland aus der Golfregion sei jedoch vergleichsweise gering. Hinzu kommt, dass eine wichtige Ölpipeline in Saudi-Arabien nach einem Drohnenangriff wochenlang stillgelegt werden muss. Das berichtet die Nachrichtenagentur AP. Die getroffene Pipeline ist eine wichtige Alternative zur aktuell blockierten Straße von Hormuz. Ein Sprecher der Bundesregierung hat gesagt, man beschäftigt sich intensiv mit dem Thema. Ob es Entlastungen beim Spritpreis geben wird, ist aber noch nicht klar.
8: Bundeskanzler Merz hat seine Kritiker in der eigenen Partei zu Disziplin aufgerufen. Beim Arktis-Gipfel in Finnland warnte er davor, dass Sicherheitsfragen in Europa in den Hintergrund gedrängt werden, weil über ihn diskutiert wird. Mehrere Unionspolitiker stellten sich demonstrativ hinter den Kanzler. Die CDU steckt nach dem schlechten Abschneiden in Sachsen-Anhalt in einer tiefen Krise. Es soll auch Spekulationen über einen Sturz des Kanzlers gegeben haben. Die Bundeswehr hat offenbar Probleme, genügend Freiwillige für den Dienst in Litauen zu finden. Verteidigungsminister Pistorius will deswegen hunderte Soldaten zwangsverpflichten. Deutschland soll in Litauen eine neue Panzerbrigade aufbauen und dauerhaft stationieren. Eingeplant sind dafür etwa 5000 Männer und Frauen. Im kommenden Jahr soll die Brigade einsatzbereit sein. Fußball-Zweitligist Hannover 96 hat sich von Trainer Christian Tietz getrennt. Der Klub reagiert damit auf den schlechten Saisonstart. Aus Hannover Tom Gerntke.
10: Nach etwas über einem Jahr ist nun schon wieder Schluss. Trainer Christian Tietz muss gehen nach nur 4 Punkten aus 5 Spielen. Allen voran Geschäftsführer Jonas Bold vermied zuletzt ein klares Bekenntnis zu Tietz. Die beiden sollen sich in entscheidenden Transferfragen nicht einig gewesen sein. Tietz war im vergangenen Sommer aus Magdeburg gekommen, hätte 96 in der ersten Saison fast in die Bundesliga geführt. Für das Spiel am Sonntag gegen Bochum übernimmt nun interimsweise U23-Trainer Lars Bahlemann. Die Nachfolge auf der Cheftrainerposition soll zeitnah geregelt werden.
8: Das waren die Nachrichten. Das Wetter in Deutschland. Nachts häufig trocken, gebietsweise Nebel, im Nordwesten etwas Regen, Tiefstwerte 16 bis 7 Grad. Morgen überwiegend freundlich, abends von der Nordsee her Schauer, 20 Grad in Nordfriesland und 30 Grad am Kaiserstuhl. Am Mittwoch Schauer oder Gewitter, zeitweise sonnig, 16 bis 25 Grad und am Donnerstag abends von Nordwesten her Regen, 16 bis 24 Grad. Es ist 22.03 Uhr.
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11: Die Autobahn 1 Hamburg Richtung Lübeck ist zwischen Kreuz Bargteheide und Bad Oldesloe wegen einer Fahrbahnerneuerung bis 6 Uhr gesperrt. A1 Lübeck-Hamburg, die Norderelbbrücke, ist in beiden Richtungen mehrfach kurzfristig wegen eines Schwertransports gesperrt. Die A29 Oldenburg Richtung Ahlhorner Heide ist zwischen Wardenburg und Großen Kneten wegen einer Nachtbaustelle bis 5 Uhr gesperrt. Die A40 Essen Richtung Dortmund ist zwischen Dreieck Bochum West und Bochum Zentrum wegen Bauarbeiten für 2 Wochen gesperrt. Und die A100 Stadtring Berlin ist zwischen Oberlandstraße und Treptower Park bzw. Spätstraße auf der A113 wegen Wartungsarbeiten bis 5 Uhr früh gesperrt.
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11: Und die kommt vom Norddeutschen Rundfunk in Hamburg. Am Mikrofon begrüßt sie Sven Hasenkleber. Es ist Wahlherbst. Zwischen den Landtagswahlen in Sachsen-Anhalt und Mecklenburg-Vorpommern und Berlin am kommenden Sonntag hatten die Niedersachsen gestern die Chance abzustimmen, und zwar bei den Kommunalwahlen. Dort, wo Politik am unmittelbarsten erlebt wird, auf Kreis- und Stadtebene. 6,3 Millionen Menschen konnten teilnehmen und die Wahlbeteiligung lag bei stolzen 65%. Die CDU ging als stärkste Kraft aus der Wahl hervor. Vor, gefolgt von SPD und AfD. Vielerorts stehen noch Stichwahlen an. Helmut Eickhoff berichtet.
12: Die CDU bleibt die Nummer 1 in Niedersachsen. Landesweit 27,2% holen die Christdemokraten bei den Kreiswahlen. Die stärkste Kraft zu sein, bedeutet aber nicht automatisch, der große Gewinner zu sein. Minus 4,5 Prozentpunkte im Vergleich zu den vorangegangenen Wahlen. Die Bundespolitik sei schuld, meint der Landesvorsitzende Sebastian Lechner.
13: Ich kann selbst es nicht mehr hören, dass wir die Politik nur gut erklären müssen und dass wir ein Kommunikationsproblem hätten. Das ist nicht der Fall. Sondern wir müssen über die Politik sprechen. Wenn man den Menschen am Wahlkampfstand zugehört hat, dann ist es vor allen Dingen, sind es die hohen Benzinpreise und hohen Energiepreise.
12: Lechner fordert von der Bundesregierung einen Kurswechsel. Von seinen kommunalen Mandatsträgern fordert er aber, auf Kurs zu bleiben in Sachen Brandmauer zur AfD. Die feiert sich als großen Wahlgewinner, kann deutlich zulegen, kommt flächendeckend in Gemeinderäte und Kreistage. Der stellvertretende Landesvorsitzende der AfD, Stefan Bothe, glaubt, dass es auf kleiner Ebene eben doch Zusammenarbeit mit der CDU geben wird.
14: Sachbezogen unterstützen wir alles. Wir entscheiden immer in der Sache. Und ich glaube persönlich, dass viele, viele Kommunalpolitiker der CDU das ähnlich sehen.
12: Besonders erfolgreich ist die AfD in Salzgitter, bringt die Kandidatin dort in die Oberbürgermeisterstichwahl. Gewonnene Direktwahlen und Kandidaten in den Stichwahlen kann die SPD zuhauf verzeichnen, verliert aber landesweit betrachtet bei den Kreiswahlen deutlich. Man habe an die Ränder verloren, sagt der SPD-Landesvorsitzende Olaf Lies.
15: Wenn vor Ort, ohne dass zum Beispiel die AfD Kandidatinnen oder Kandidaten hat, die man kennt, Zustimmungswerte erhalten, die man sonst nur bekommt, wenn man engagierte Menschen vor Ort hat, dann hat es natürlich was mit der Stimmung im Land zu tun. Dann hat es was mit Verunsicherung zu tun. Dann hat es etwas damit zu tun, dass auch ein Stück Vertrauen in die Handelnden gerade auch in Berlin gesunken ist.
12: Die Grünen verlieren ein bisschen, sind aber nicht unzufrieden. Die Landesvorsitzende Greta Garlichs spricht davon, sich stabilisiert zu haben. Zudem, ein Dutzend Grüne kommt in die Stichwahlen, 3 gewinnen sogar Direktwahlen. Ihre Themen kämen an, meint Garlichs.
16: Wir hatten einen extrem Hitzesommer hinter uns. Das muss man einfach so konstatieren. Viele Menschen haben auch gemerkt, die Klimakrise ist real, das ist keine Erfindung.
12: Das Ergebnis verdoppeln kann die Linke. Gewinnt viele Mandate dazu. Der Landesvorsitzende Torben Peters.
17: Die Menschen haben uns als konsequente soziale Kraft gewählt. Wir gehen mit neuer Stärke in die Gemeinderäte und Kreistage rein, um auch diese Aufgaben zu erfüllen.
12: Nach den Kommunalwahlen geht der Blick der Linken aber schon voraus. Man gehe nun gestärkt in die Landtagswahlen im kommenden Jahr, so Peters.
11: Helmut Eickhoff berichtete. Und wir richten unseren Blick auf Osnabrück. Die kreisfreie Stadt ist ein sogenanntes Oberzentrum. 166.000 Menschen wohnen dort. Nach Hannover, Braunschweig und Oldenburg ist es die viertgrößte Stadt Niedersachsens. Dort wird es eine weitere Wahlkampfrunde geben. In 2 Wochen ist Stichwahl. Katharina Pötter von der CDU ist bislang Oberbürgermeisterin. Sie wurde von 42,2% gewählt. Ihr Gegner wird Volker Bajus von den Grünen sein. Er bekam 22,3% der Stimmen. Susanne Schäfer berichtet.
18: Begeistert wird Katharina Pötter in der Lagerhalle empfangen. Sie hat mehr als 6 Prozentpunkte zugelegt.
19: Es gibt starken Rückenwind für die Stichwahl und ich glaube, dass ich da ganz motiviert zupacken kann.
18: Die Zuversicht teilt Volker Bajus, einer ihrer ersten Gratulanten.
20: In der Stichwahl werden die Karten neu gemischt und dann schauen wir mal, was geht in den nächsten 14 Tagen.
18: Seine Grünen sind trotz Verlusten erneut stärkste Kraft im Osnabrücker Stadtrat, knapp vor der CDU.
20: Wir haben die ganzen letzten Jahre auch über Partei- und Fraktionsgrenzen hinaus eine gute Zusammenarbeit gehabt. Das hat in Osnabrück eine gute Tradition. Wir kommen aus einer Zusammenarbeit mit der SPD. Deswegen werden wir als erstes mit denen reden.
18: Die SPD verliert in Osnabrück zwar nicht ganz so viel wie im landesweiten Schnitt. Ihr Kandidat Robert Alfering verpasst aber den Einzug in die Stichwahl mit nur 17%.
21: Das Ergebnis ist enttäuschend. So viele Genossinnen und Genossen haben wirklich hart gekämpft, haben hart Wahlkampf gemacht. Ich will mir gar nicht vorstellen, wie das Ergebnis gewesen wäre, wenn wir das nicht getan hätten.
18: Wer mit wem zusammenarbeitet, ist noch unklar. Aber der Ton wird wohl rauer. 4 Männer von der AfD sitzen künftig im Osnabrücker Stadtrat.
19: Und das ist jetzt ein klarer Auftrag an den Stadtrat, aber auch an die Oberbürgermeisterin, die AfD inhaltlich zu stellen, aufzuzeigen, dass sie keine Ideen haben, wie diese Stadt zu gestalten ist, dass sie ausgrenzend sind. Und das wollen wir in Osnabrück nicht. Wir sind eine Stadt für alle.
18: Auch die Linkspartei hat deutlich zugelegt, ihr Ergebnis verdreifacht und schon angekündigt, dass sie unbequem sein will.
11: Informationen von Susanne Schäfer. Gleich 22.10 Uhr.
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11: Ja, wie ist das Wahlergebnis in Niedersachsen zu bewerten, auch vor dem Hintergrund, vor dem, was in Sachsen-Anhalt passiert ist? Ein Kommentar, eine Analyse von Gerd Wolf.
22: Nehmen wir Munster. In der Heimatstadt des SPD-Bundesvorsitzenden steht jetzt der AfD-Kandidat in der Stichwahl um das Bürgermeisteramt gegen eine Parteilose. Nehmen wir Salzgitter. Die selbsternannte Alternative für Deutschland stellt künftig die stärkste Fraktion im Rat und der amtierende CDU-Oberbürgermeister muss seinen Posten in 2 Wochen gegen die Bewerberin von der AfD verteidigen. Munster, Salzgitter, Hannover, Göttingen, Wilhelmshaven, die Liste der Sozialdemokratischen Waterloos ist lang bei dieser Kommunalwahl, aber sie verstellt den Blick auf die eigentlichen Entwicklungen. Erstens, die AfD ist angekommen in einem westdeutschen Flächenland, nur noch in der Kommunalpolitik. Und zweitens, SPD und CDU, die sich weiterhin als Volksparteien definieren, stehen dieser Entwicklung noch immer hilflos gegenüber. Es greift deutlich zu kurz, wenn sowohl der christdemokratische als auch der sozialdemokratische Landesvorsitzende und Ministerpräsident die lokalen AfD-Vertreter weiter als unbekannte Nichtstuer abqualifizieren. Die AfD ist jetzt dritte kommunalpolitische Kraft in Niedersachsen und sie wird vor Ort ernst genommen werden müssen. Auf der untersten politischen Ebene, in Ratssälen und Kreistagen, wird die Brandmauer weiter bröckeln. Um es einzuordnen, die Alternative für Deutschland ist in Niedersachsen weit entfernt von der Sachsen-Anhalter Machtprotzerei, die dort ja auch erst einmal in Mehrheiten und Politik umgesetzt werden muss. Ihre Kandidaten sind nicht immer stark und in Bleckede oder Wietze, dort wo Alice Weidel ihre Wahlkampfauftritte konzentrierte, dominiert weiter die CDU. Allerdings wurde dort zwischen den langen Schlangen der AfD-Freunde und den lauten Demos der AfD-Gegner überdeutlich, wie gespalten und sprachlos dieses Land geworden ist, selbst auf dem Dorf. Die politischen Ränder, rechts wie links, gehen gestärkt aus dieser Kommunalwahl. Für die Landtagsentscheidung in einem Jahr muss das besonders SPD und CDU zu denken geben. Wenn die vielen Stimmen, die bei dieser Wahl an Unabhängige gingen und die jetzt die große Unzufriedenheit mit den traditionellen Parteien dokumentierten, unter die 5% fallen. Wahlsieger Sebastian Lechner hat ja recht. Die CDU hat in Niedersachsen ihren Niedergang vorerst stoppen können. Gegen den Bundestrend haben die Christdemokraten hier ein beachtliches Ergebnis erreicht. In einer Woche in Mecklenburg-Vorpommern wird das womöglich schon wieder anders sein. Der bundespolitische Einfluss in diesem Kommunalwahlkampf war unüberhörbar. Lebenshaltungskosten und Energiepreise werden nicht im Gemeinderat verhandelt. Trotzdem ging es vor und bei dieser Wahl um wenig anderes. Dafür braucht es Lösungen, nicht nur Reformversprechen. Und vielleicht auch mal wieder eine ganz andere Botschaft. Eine, die im Ländlichen eigentlich zur DNA gehört. Vertrau nicht als erstes auf den Staat. Vertrau auf dich selbst.
0: Die Meinung von Gerd Wolf. Tanken wird immer teurer. Übers Wochenende ist der Preis für Superbenzin der Sorte E10 auf ein neues Rekord hochgestiegen. Ursachen sind die Spannungen am Persischen Golf. Außerdem musste der weltgrößte Ölexporteur Saudi-Arabien nach Drohnenangriffen eine wichtige Pipeline abschalten. Moritz Behrendt.
2: Aktuelle Satellitenbilder zeigen beträchtliche Schäden an einer Pumpstation der saudischen Ost-West-Pipeline. Nach einem Beschuss aus dem Irak haben die saudischen Behörden die Pipeline vorübergehend geschlossen. Wann durch sie wieder Öl fließen kann, ist unklar. Für Saudi-Arabiens Ölexporte waren die beiden Rohre der Pipeline zuletzt zentral. Weil die Straße von Hormus für große Öltanker seit Monaten so gut wie blockiert ist, transportierte der staatliche saudische Ölkonzern Aramco über diese Pipeline das Öl von den Produktionsstätten im Osten des Landes zum Hafen Yanbu am Roten Meer. Mehrere Millionen Barrel pro Tag wurden von dort in den letzten Monaten verschifft. Wegen des hohen Ölpreises hat dies Saudi Aramco zuletzt gute Geschäftszahlen eingebracht, trotz des Krieges am Golf und trotz der Störungen des Schiffsverkehrs in der Straße von Hormus. Jetzt ist die Situation für Saudi-Arabien deutlich prekärer. Einerseits wegen des Ausfalls der Pipeline, andererseits, weil die jemenitischen Houthi seit Wochen versuchen, den saudischen Ölexport über die Meerenge Bab al-Mandab zu stören. Die Folge ist, dass der weltweit größte Erdölexporteur Schwierigkeiten hat, seinen Rohstoff zu verschiffen. Weder über die Ausweichroute im Westen, noch durch die Straße von Hormus im Osten. Das trifft direkt die wichtigsten Abnehmer saudischen Öls, China, Indien, Japan und Südkorea. Indirekt trifft es die gesamte Weltwirtschaft. Da weniger Öl auf dem Markt ist, steigen die Ölpreise weltweit.

0: und die Zeit, es ist 22.15 Uhr.
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0: Gerade erst hat die PISA-Studie für die Deutschland die niedrigsten Werte seit Erhebung der Daten ausgewiesen. Da folgt der nächste Report. Der Bildungsmonitor der Initiative Neue Soziale Marktwirtschaft wird immer zu Beginn des Schuljahres veröffentlicht. Es ist ein Vergleich aus 98 Indikatoren der Bildungssysteme der Bundesländer. So werden zum Beispiel die Bildungsausgaben pro Schüler ins Verhältnis zu den Gesamtausgaben öffentlicher Haushalte pro Einwohner gesetzt. Verglichen werden aber auch die Investitionen in Schulen und Hochschulen, die Betreuungsschlüssel in Bildungseinrichtungen und die Klassengrößen. Die Nordländer landen im Mittelfeld, nur Hamburg erreichte Platz 3. Dagmar Pepping war bei der Vorstellung des Bildungsmonitors dabei.
2: Bekommt das Thema Bildung am Tisch des Bundeskabinetts ausreichend Aufmerksamkeit? Karin Prien, die Bundesministerin für Bildung, Familie, Senioren, Frauen und Jugend, lächelt bei dieser Frage leicht gequält.
3: Das ist ja offensichtlich, dass ich mir da mehr wünsche. Es muss auf allen staatlichen Ebenen eine Top-Priorität werden,
2: sagt die CDU-Politikerin bei der Vorstellung des Bildungsmonitors 2026. Diese jährliche Vergleichsstudie, die das Institut der deutschen Wirtschaft im Auftrag der arbeitgebernahen Initiative Neue Soziale Marktwirtschaft erstellt, untersucht die Bildungssysteme der Bundesländer. Zu den fast 100 Vergleichsindikatoren gehören unter anderem die Bildungsausgaben pro Schüler, die Investitionen in Schulen und Hochschulen, Betreuungsschlüssel in Einrichtungen, Klassengrößen, Schulabbrecherquoten und Beteiligung an Ganztagsangeboten. Auf Platz 1 wie im Vorjahr Sachsen. Dahinter folgen Bayern, Hamburg und Baden-Württemberg, sagt Studienleiter Axel Plümmecke.
4: Am Ende Brandenburg, Nordrhein-Westfalen, Sachsen-Anhalt und Bremen.
2: Die Herausforderungen sind überall groß, betont der Bildungsökonom Plünnecke. Auch mit Blick auf die jüngst vorgestellte PISA-Studie. Sinkende Fähigkeiten in den Bereichen Mathematik, Naturwissenschaften und Lesen. Dazu ein steigender Anteil von Schülern, die nicht mehr die Mindeststandards erreichen oder die ohne einen Abschluss bleiben. Fast ein Fünftel der jungen Erwachsenenbevölkerung in Deutschland verfügt über keinen formalen Berufsabschluss. Gegensteuern tut also Not.
4: Was kann man tun? Erstmal natürlich frühkindliche Förderung, Kita-Besuch, Sprachförderung, Sprachstandserhebung, Sprachförderung ganz gezielt zu machen. Bedarfsgerecht Ressourcen zuzuordnen im Kitas, das Startchancenprogramm eine tolle Sache.
2: Das sogenannte Startchancenprogramm unterstützt ganz gezielt Schulen in schwierigen sozialen Lagen. Rund 20 Milliarden Euro werden der Bund und die Länder dafür in den kommenden Jahren bereitstellen. Angesichts der steigenden Bildungsarmut im Land plädiert der Studienleiter Plünnecke dafür, stärker gezielt zu fördern. Bei Bundesbildungsministerin Karin Prien rennt er damit offene Türen ein. Sie richtet ihren Blick vor allem auf die frühkindliche Bildung. Dabei gehe es um Kitas. Nötig sei aber auch ein Zusammenrücken von Schulen, Elternhaus und Hilfesystemen.
3: Die Kita ist die Bildungsinstitution, die die Möglichkeit eröffnet, mit dem geringsten Einsatz die höchste Rendite zu erzielen.
2: Für eine solche hohe Rendite müssten aber auch Kitas in besonders herausfordernden Lagen unterstützt werden, betont Prien. Gute Bildung sei für Deutschland eine existenzielle Frage, sagt die Ministerin. Die Ergebnisse der jüngsten PISA-Studie seien extrem besorgniserregend.
3: Wer das beschönigen wollte, der ist entweder blind oder dumm. Das kann man und sollte man nicht tun. Aber auch das ist meine These. Wir stehen schon ein bisschen anders da als nach dem PISA-Schock 2001.
2: Denn dieses Mal wüssten alle Beteiligten ziemlich genau, was zu tun sei, so Prien.
0: Dagmar Petting über den aktuellen Bildungsmonitor. Da gab es doch tatsächlich mal ein Lob aus dem Süden für den Norden. Bayerns Ministerpräsident und CSU-Chef Söder hat die Wahlkämpfer in Niedersachsen gelobt. Dort war bei den Kommunalwahlen die Union als stärkste Kraft hervorgegangen. Was war noch wichtig bei der zweitägigen CSU-Klausur? Durchaus Bundesthemen, ein Realitätscheck bei Reformen wurde gefordert und ein niedrigerer Spritpreis. Dazu wurde auch der österreichische Kanzler Stocker befragt. Im Nachbarland ist Tanken nämlich günstiger als hierzulande. Die wichtigsten Punkte der Klausurtagung des CSU-Vorstands fasst Astrid Halder zusammen.
5: Der Start in die Pressekonferenz war launig. Für Ministerpräsident Söder von der CSU sind Bayern und Österreich Freunde, trotz ein paar Querelen mit Tirol wegen Verkehrsthemen.
6: Wien ist ja auch näher als Berlin, also zumindest erstmal von den Kilometern her. Und wir verstehen uns mit der Österreichischen Volkspartei immer sehr, haben immer sehr enge gibt mal so die ein oder andere kleine Tiroler-Schmankerl, aber im Grunde genommen verstehen wir uns sehr, sehr gut und haben auch eine sehr, sehr gemeinsame Aufgabe.
5: Doch dann wurde Söder schnell ernst. In dem mehrstündigen Treffen sei es darum gegangen, welche Erfahrungen der österreichische Bundeskanzler mit der FPÖ gesammelt habe. Denn die AfD und die österreichische FPÖ arbeiteten eng zusammen. Der österreichische Bundeskanzler Christian Stocker von der konservativen ÖVP erklärte sein Modell, nämlich keine Brandmauer zu errichten.
7: Weil wir wissen, dass wenn das Feuer irgendwann zu heiß wird, die beste Brandmauer nicht mehr schützt, sondern das zu tun, was den Brand löscht, beziehungsweise das Brennmaterial dem Brand entzieht.
5: Schon vor ein paar Tagen hatte Markus Söder die Brandmauer für gescheitert erklärt, wobei er nach wie vor eine Kooperation mit der AfD ablehnt. An den geplanten Reformen der Bundesregierung will er zwar festhalten, doch er fordert einen Realitätscheck.
6: Was bedeutet es für die ganz normalen, einfachen Leute? Was ist für deren Lebensrealität? Und dann nochmal überprüfen, ist das gerecht, ist das angemessen und passt da die Balance? So. Absolutes Prä für Reformen, aber sie müssen gerecht. Und sie müssen am Ende auch diesen Gerechtigkeitscheck überstehen. Da bin ich sicher, dass uns das gelingen kann.
5: Zur Bekundung sagte Söder unter anderem, eine AfD-Wahl sei ein Denkzettel, aber auch ein Hilferuf an die etablierte Politik, nicht einfach über die Sorgen der normalen Bürger hinwegzugehen. Deshalb will Söder auch schnell die wieder stark gestiegenen Spritpreise senken.
6: Österreich macht es so, dass sie das, was der Staat mehr verdient, durch den auch gestiegenen Preis zurückgibt. Etwas Ähnliches sollten wir auch überlegen. Es kann nicht sein, dass am Ende wir noch von den hohen Spritpreisen profitieren.
5: Bei der geplanten Rentenreform müsse es Übergangsfristen und Ausnahmeregelungen geben. Sie dürfe die Menschen laut Söder nicht vor den Kopf stoßen. Auch die Pflegekosten für Angehörige dürften nicht zum Armutsrisiko werden. Um der AfD erfolgreich zu begegnen, forderte der bayerische Ministerpräsident Klartext statt Kosmetik.
6: Die Resonanz, die diese Gruppen finden, finden sie nicht in erster Linie wegen ihrem rechtsnationalen Gerede, sondern wegen realen Problemen, die man angehen muss. Deswegen ist wichtig, dass man Lösungen anbietet, dass man sich mit der Normalität, der Herausforderung, der Lebensbedingungen der Menschen beschäftigt, dass man in den Alltag hineinschaut, was kann man tun, um dort eine Verbesserung zu erreichen.
5: Auf europäischer Ebene wollen Österreich und Bayern noch stärker zusammenarbeiten, vor allem beim Thema Migration und Landwirtschaft. Österreichs Bundeskanzler Stocker forderte mehr Zuversicht.
7: Die Österreichische Volkspartei und auch die CSU können dabei viel bewegen.
5: Mit Stockers Besuch war die zweitägige Vorstandsklausur der CSU in München zu Ende gegangen. Gestern hatte der sächsische Ministerpräsident Michael Kretschmer von der CDU die Parteifreunde besucht.
0: Können Sie sich vorstellen, dass Bakterien Strom erzeugen können vom Abwasser aus der Dusche, Spüle oder der Toilette? Das klingt wie aus einem Science-Fiction-Film, aber daran wird gerade geforscht in Mecklenburg-Vorpommern. Der Biochemiker Uwe Schröder und sein Team von der Greifswalder Uni sind sich sicher, bestimmte Bakterien können im Abwasser Strom erzeugen. Wie das funktioniert, berichtet Christine Lachmann.
8: Was hier gerade im Abfluss verschwindet, ist für Professor Uwe Schröder keineswegs nur Abfall. Denn in diesem Wasser steckt Energie, sagt er. Und die will der Biochemiker von der Universität Greifswald nutzen. Und zwar mit Hilfe von Bakterien.
9: Wir nennen die elektrogen- oder stromerzeugende Bakterien, die in der Lage sind, die Schmutzstoffe im Wasser abzubauen und den dabei frei werdenden quasi Strom auf eine Elektrode zu übertragen.
8: Wie diese stromerzeugenden Bakterien entstehen, ist noch unerforscht. Aber Schröder weiß, sie kommen nur in geringer Zahl im Abwasser vor.
0: Und wir unterbrechen kurz für eine dringende Verkehrsmeldung. Achtung, ein Falschfahrer auf der Autobahn 21 Bargteheide Kiel. Zwischen Nettelsee und der B404 kommt Ihnen ein Falschfahrer entgegen. Fahren Sie äußerst rechts und überholen Sie nicht. Auf der Autobahn 21 Bargteheide Kiel zwischen Nettelsee und der B404 ist ein Falschfahrer unterwegs. Vorsicht bitte in beiden Richtungen. Und damit zurück zu Christine Lachmann und den stromerzeugenden Bakterien.
8: Hier im Greifswalder Labor in der Biochemie werden sie deshalb jetzt gezielt gezüchtet. Die Forschenden untersuchen, unter welchen Bedingungen die Bakterien möglichst viel Strom erzeugen können.
9: Diese Bakterien sind letztendlich extrem spannend, weil sie Dinge können, von denen wir überhaupt keine Ahnung hatten, dass die Biologie sowas kann. Die sind in der Lage, wirklich über große Distanzen Elektronen zu transportieren, ohne Drähte, ohne Metalle letztendlich, sondern mit rein biologischen Mitteln.
8: Wie viel Energie sich dabei theoretisch gewinnen lässt, zeigt schon ein Kubikmeter Abwasser. Umgerechnet sind das 1000 Liter.
9: Wenn man so auf einen Kubikmeter gucken würde, sagen, naja, da ist eine Kilowattstunde drin. Das ist so quasi wie ein Wasserkocher für eine Stunde letztendlich arbeiten zu lassen. Wenn man aber global guckt, kann man ungefähr abschätzen, dass im Abwasser der Energiebetrag drin ist, den man mit etwa 100 Kohle- oder Kernkraftwerken letztendlich erzeugen würde.
8: Was die Wissenschaft auch herausgefunden hat, neben Energie stecken im Abwasser auch Phosphor und Stickstoff, wichtige Rohstoffe etwa für die Landwirtschaft. Bis aus dem, was wir täglich wegspülen, aber tatsächlich Strom im großen Stil wird, dauert es noch, sagt der Greifswalder Forscher. In einem gängigen Klärwerk würden Elektroden zur Stromerzeugung sehr schnell verschmutzen. Die bezahlbare Technik dafür steckt noch in den Kinderschuhen.
0: Bestimmte Bakterien können im Abwasser Strom erzeugen. Ein Beitrag von Christine Lachmann.
1: Sport.
0: Der FC Bayern München bleibt in der Fußball-Bundesliga der Frauen weiter ohne Punktverlust, auch wenn es heute in Leverkusen spannend war. Marcel Stober.
10: Denn die Münchnerinnen lagen zweimal hinten, setzten sich dann aber doch mit 3:2 durch. 4 Spiele, 4 Siege, genau wie der VfL Wolfsburg an der Tabellenspitze. Der Meister und Pokalsieger startet also so wie erwartet und hat den eigenen Rekord weiter ausgebaut. Denn die Münchnerinnen sind nun seit 46 Bundesligaspielen ungeschlagen. Jan Wochner.
11: Die Tabellenführung haben die Fußballfrauen des FC Bayern verpasst, dafür aber ihre weiße Weste behalten. 4. Sieg im 4. Spiel dieser Bundesliga-Saison für die Bayern. In Leverkusen brauchte es dafür aber eine große Kraftanstrengung. Trotz großer Dominanz lag der FC Bayern zur Pause 0-1 hinten. Tomasiak hatte für die Leverkusenerinnen getroffen. Und als die Bayern zum Start der zweiten Hälfte gerade ausgeglichen hatten, traf Tomasiak nur eine Minute später zur erneuten Führung für den Außenseiter. Doch der FCB drehte die Partie noch. Edna Imade glich Mitte der zweiten Hälfte zum 2-2 aus. Das Siegtor kurz vor Abpfiff ging auf das Konto von Alara Sehitler.
10: Hannover 96 ist auf Platz 1. Allerdings nicht in der zweiten Fußball-Bundesliga, sondern in einer unrühmlichen Rangliste. Seit heute Abend ist Hannover nämlich der erste Zweitligaverein, der sich in dieser Saison von seinem Trainer getrennt hat. Und die Saison ist ja noch jung. Es liegen gerade einmal 5 Spieltage hinter uns. Und in diesen 5 Spielen hat das Team von Trainer Christian Tietz allerdings nur einmal gewonnen. Eine weitere Chance für ihn gibt es nicht. Warum denn nicht, Tom Gernke?
12: Also in der offiziellen Pressemitteilung wird vor allem Geschäftsführer Jonas Boll zitiert. Man habe offene und ehrliche Gespräche miteinander geführt und sich den Verlauf der vergangenen Wochen und Monate genau angeschaut. Und dabei sei deutlich geworden, dass es dem Team nicht gelungen sei, ein konstantes Leistungsniveau zu erreichen und es seien vor allem negative Muster zur Vorsaison erkennbar. Damit meint Bolt wohl die schon seit längerer Zeit andauernde schlechte Chancenverwertung von 96, die man auch in dieser Saison, so ehrlich muss man sein, nicht in den Griff bekommen hat. Und jetzt, so heißt es weiter, habe einfach die Überzeugung gefehlt, das Ganze positiv zu drehen. Christian Tietz kommt auch zu Wort, bedankt sich bei allen Mitarbeitenden und vor allem den Fans für die, Zitat, tolle Unterstützung.
10: Interimsweise übernimmt U23-Coach Lasper Alemann für das Spiel gegen Bochum am Sonntag. Ja, 4 Spiele, 4 Siege, das haben auch Deutschlands Volleyballmänner geschafft, und zwar bei der Europameisterschaft. Heute wurde die Schweiz im 4. Gruppenspiel mit 3-1 geschlagen. Aber Zeit zum Durchatmen gibt's nicht. Denn schon morgen geht's ja weiter, Raimo Hinsdorf.
13: Das Ticket fürs EM-Achtelfinale ist sicher. Nun geht es für die deutschen Volleyballer gegen den Olympiasieger Frankreich um den Gruppensieg. Beide Teams gehen ungeschlagen in das Duell im rumänischen Cluj-Napoca. 4 Siege stehen in der Zwischenbilanz der DVV-Männer in Gruppe D. Die Pflichtaufgabe gegen die Schweiz hätten die Schützlinge von Bundestrainer

ein mögliches Viertelfinale stattfinden. Gute Nachrichten also, es gibt aber auch traurige vom Deutschen Volleyballverband, denn der Volleyballer des Jahres von 1992, Georg Großer Senior, ist mit 61 Jahren gestorben und das bereits am vergangenen Samstag, wie nun bekannt wurde. Großer nahm für Deutschland an 2 Europameisterschaften teil und holte auf Vereinsebene mehrere Titel. Sein gleichnamiger Sohn Georg Großer ist normalerweise Leistungsträger in der deutschen Nationalmannschaft, fehlt bei dieser EM aber angeschlagen. Seine Enkelin Lerna ist ebenfalls Nationalspielerin und erreichte mit Deutschland bei der EM der Frauen Anfang des Monats das Viertelfinale.

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1: Um 22.30 Uhr mit Klaas Christoffersen. Tanken in Deutschland ist erneut deutlich teurer geworden. Hintergrund sind die blockierten Seewege im Nahen Osten und eine beschädigte Pipeline in Saudi-Arabien. Unser Börsenkorrespondent Till Bücker berichtet, worauf sich Autofahrer in den kommenden Wochen einstellen müssen.
2: Auf jeden Fall leider auf weiter steigende Preise. Da sind sich eigentlich alle Fachleute einig. Der Deutsche Tankstellenverband rechnet sogar mit Spritpreisen um die 3 Euro. Der ADAC sieht dafür zwar keine Anhaltspunkte, dafür müssten die Ölpreise nochmals deutlich stärker steigen. Einen neuen Höchststand bei Diesel schließen aber auch die Experten des ADAC nicht aus, wenn sich die Lage weiter verschärft. Weiterhin dürfen die Spritpreise ja nur einmal am Tag um 12 Uhr mittags erhöht werden. Am späten Vormittag, kurz vor den neuen Preisen, ist es daher oft am günstigsten. Und es wird empfohlen, abseits der Autobahn zu tanken.
1: Bundeskanzler Merz steht wegen schlechter Wahl- und Umfragewerte weiter unter Druck. Bei einem Termin in Finnland hat er von seiner CDU mehr Parteidisziplin gefordert. Nach Einschätzung von Berlin-Korrespondentin Ilanit Spinner hängt für Merz viel von den nächsten beiden Landtagswahlen ab.
3: Für Merz ist das sicherlich ein Warnsignal, wenn der niedersächsische CDU-Landeschef von einem guten Ergebnis trotz Bundestrend spricht. Und auf die Frage, ob er noch zu Merz stehe, sagte er, wir kämpfen geschlossen vor den Landtagswahlen. Danach müsse es politische Änderungen in Berlin geben. Ja, der Kanzler selbst ist gerade zu Besuch in Finnland. Und dort wurde der finnische Ministerpräsident heute von einem Journalisten gefragt, ob Friedrich Merz denn trotz der innenpolitischen Krise in Deutschland überhaupt noch ein verlässlicher Partner sei. Also daran wird deutlich, der Druck auf den Kanzler wächst und die Zweifel an seinem Kurs, die nehmen zu.
1: Russland und die Ukraine haben angeblich zugesagt, die gegenseitigen Angriffe auf Energieanlagen zu stoppen. Das hat US-Präsident Trump auf seiner Online-Plattform verkündet. Die Ukraine habe zugestimmt und Russland sei ebenfalls dazu bereit. Bislang haben das aber weder Kiew noch Moskau offiziell bestätigt. Trump hat erneut die ukrainischen Angriffe auf russische Dieselanlagen für den weltweiten Kraftstoffmangel verantwortlich gemacht, nicht die Folgen seines Iran-Kriegs. Als Reaktion auf den russischen Angriffskrieg greift die Ukraine seit mehreren Monaten gezielt Energieinfrastruktur in Russland an. Auf Sizilien ist der Vulkan Ätna seit gestern wieder aktiv. Nach Angaben des italienischen Instituts für Geophysik und Vulkanologie spuckte der Vulkan eine etwa 4 Kilometer hohe Aschewolke aus. Am Flughafen Catania starten und landen deshalb zurzeit keine Flugzeuge. Bereits im August ist der Ätna aktiv gewesen. Der Flugverkehr musste mehrere Wochen unterbrochen werden. Das Wetter in Deutschland. Nachts teils Nebel, im Nordwesten etwas Regen, 16 bis 7 Grad. Morgen meist freundlich, abends von der Nordsee her Schauer, 20 Grad in Nordfriesland und 30 Grad am Kaiserstuhl. Am Mittwoch Schauer oder Gewitter, zeitweise sonnig, 16 bis 25 Grad. Das waren die Nachrichten.
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4: Achtung, noch immer der Falschfahrer auf der Autobahn 21 Bargteheide Kiel zwischen Nettelsee und der B404. Kommt Ihnen ein Falschfahrer entgegen, fahren Sie äußerst rechts und überholen Sie nicht. Auf der Autobahn 21 Bargteheide Kiel zwischen Nettelsee und der B404 ist ein Falschfahrer unterwegs. Vorsicht bitte in beiden Richtungen. Die Autobahn 1 Hamburg Richtung Lübeck ist zwischen Kreuz Bargteheide und Bad Oldesloe wegen einer Fahrbahnerneuerung bis 6 Uhr gesperrt. Die A1 Lübeck-Hamburg, die Norderelbbrücke, ist in beiden Richtungen mehrfach kurzfristig wegen eines Schwertransports gesperrt. Die A29 Oldenburg Richtung Ahlhorner Heide ist zwischen Wardenburg und Großenkneten wegen einer Nachtbaustelle bis 5 Uhr gesperrt. Die A40 Essen Richtung Dortmund ist zwischen Dreieck Bochum West und Bochum Zentrum wegen Bauarbeiten für 2 Wochen gesperrt. A96 Lindau Richtung München zwischen Landsberg am Lech Ost und Schöffelding 3 Kilometer Stau.

0: und die A100 Stadtring Berlin ist zwischen Oberlandstraße und Treptower Park bzw. Spätstraße auf der A113 wegen Wartungsarbeiten bis 5 Uhr früh gesperrt.
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0: Heute mit Sven Hasenklever. Sie soll die Nutzung der Kernenergie für militärische Zwecke verhindern und dafür sorgen, dass die Kernenergie für friedliche Zwecke auf möglichst sichere Weise genutzt wird. Die Internationale Atomenergieorganisation mit Sitz in Wien. Beides steht gerade auch in Wien auf der Tagesordnung, wo die Generalkonferenz der Organisation begonnen hat. Zu Beginn gab es einen Eklat. Dem iranischen Atomchef Eslami wurde auf Betreiben der USA die Einreise nach Österreich verweigert. Oliver Schosch berichtet aus Wien.
2: Die 70. Generalkonferenz in Wien wurde vom Generaldirektor der Internationalen Atomenergieorganisation IAEA, Rafael Grossi, eröffnet. Und in seiner Rede führte er in einem wilden Ritt durch die verschiedenen Themen, die die IAEA aktuell beschäftigen. Erfreuliche technische Entwicklungen und besorgniserregende Krisen und militärische Konflikte. Die IAEA will seit ihrer Gründung im Jahr 1957 einerseits die nukleare Energie für die zivile Nutzung fördern, zum Beispiel in Form von Atomkraftwerken für die Stromerzeugung oder Strahlentherapie in der Medizin. Und gleichzeitig will die IAEA verhindern, dass weitere Staaten an Atomwaffen gelangen. Aktuell sind 9 Staaten nuklear bewaffnet. Die USA, Russland, Großbritannien, Frankreich, China, Indien, Pakistan, Nordkorea und Israel. Man arbeite nun erfolgreich daran, dass Syrien nach dem Sturz des Diktators Assad keine weiteren Schritte hin zu einer atomaren Bewaffnung unternimmt, so IAEA-Generaldirektor Grossi. Vor einem Jahr habe ich eine Syrienreise gemacht, bei der ich den neuen Präsidenten al-Sharaa getroffen habe. Es gab damals Anzeichen, dass es unter seinem Vorgänger Assad eine Entwicklung von Atomwaffen gegeben hat. Jetzt, ein Jahr später, kann ich Ihnen sagen, dass ich in Syrien an den entscheidenden Standorten war und Zugang zu allen Informationen hatte. Und deshalb konnte das Verfahren gegen Syrien wegen der Verletzung der Nichtverbreitungspflichten eingestellt werden. Manchmal werden die Vereinten Nationen und unsere Organisation in Frage gestellt. Aber dieses Beispiel zeigt, wie wichtig unsere Arbeit ist, um aus einer besorgniserregenden Situation eine normale Lage zu machen. Deutlich komplizierter ist die Lage im Iran bezüglich der Entwicklung des dortigen Atomwaffenprogramms. Nachdem die IAEA hier nicht mehr alle Informationen und Zugänge hatte, griffen Israel und die USA den Iran in diesem Frühjahr an und bombardierten die iranischen Atomanlagen. Doch IAEA-Chef Rafael Grossi sagt, dass die Zusammenarbeit seiner Organisation mit dem Iran in Zukunft weitergehen muss.
3: We all know that in spite of all the difficulties and in spite of the dangers.
2: Wir alle wissen, dass es trotz aller Schwierigkeiten und Gefahren und trotz des fortlaufenden Konflikts eine vorhersehbare Lage geben muss, mit der wir umgehen können. Es braucht Sicherheit und Vertrauen und das gibt es nur, wenn wir wieder zusammenarbeiten. Rafael Grossi betonte aber, dass es bei der IAEA-Konferenz nicht nur um die geopolitischen Probleme dieser Welt gehe. Nicht zuletzt geht es auch um die zunehmende Bedeutung der Kernenergie bei der CO2-armen Erzeugung von Strom. Hier wird die IAEA oft von Atomkraftgegnern kritisiert und als Teil der Atomkraftlobby bezeichnet.
1: Wirtschaft.
0: Im indischen Neu-Delhi ist der Gipfel der BRICS-Staaten zu Ende gegangen. Die Staatengruppe rund um Brasilien, Russland, Indien und China hat beschlossen, die wirtschaftliche Zusammenarbeit auszubauen. Trotz großer Differenzen hat es auch einen Minimalkonsens zum Krieg im Nahen Osten gegeben. Christoph Kober berichtet.
4: Solche Details hätten manche gar nicht erwartet vom indischen Gipfelgastgeber. Die achtfach überarbeitete Erklärung von Neu-Delhi gibt unserer gemeinsamen Entschlossenheit eine klare Richtung vor. Es liegt an uns, diese Beschlüsse in Ergebnisse umzusetzen, sagt der indische Ministerpräsident Narendra Modi. Die Gruppe der BRICS-Staaten, einst begründet von Brasilien, Russland, Indien und China, ist mittlerweile auf 21 voll und angehende Mitglieder angewachsen. Länder wie Russland und China wollen die Gruppe als politisches Gegengewicht etwa zu den G20 etablieren. Auf 140 Punkte haben sich die BRICS-Länder in ihrer Erklärung geeinigt. Sie wollen etwa bei Handel, Finanzen, Gesundheit stärker zusammenarbeiten. Und sie rufen zu maximaler Zurückhaltung im Nahostkonflikt auf, beim Krieg im Iran und dem israelisch-palästinensischen Konflikt.
5: Der Aufruf zeigt eigentlich mehr, dass das genau der Punkt war, wo sich die Länder nicht einigen konnten, weil nämlich kein Aggressor genannt wird und auch kein Opfer genannt wird, sondern man hält diesen Passus relativ allgemein,
4: sagt Maybrit Stumbaum, Direktorin des Spear-Instituts, das geopolitische Risikoberatung betreibt. Dennoch sei das Dokument ein Erfolg für den Gastgeber. An den Differenzen der BRICS-Mitglieder Iran und den Vereinigten Arabischen Emiraten war eine solche Erklärung beim Außenministertreffen im Mai noch gescheitert. Chinas Staats- und Parteichef Xi Jinping hat gesagt, die BRICS-Länder könnten in Nahost eine Rolle als Friedensvermittler übernehmen. Den russischen Angriffskrieg gegen die Ukraine, in dem China der wichtigste Unterstützer des Kreml ist, hat Xi nicht erwähnt. Zum ersten Mal seit 7 Jahren war er wieder nach Indien gereist, das als Rivale Chinas gilt. Zudem hatte es zwischen beiden Seiten 2020 gewaltsame Grenzstreitigkeiten gegeben. Trotzdem setzt Xi auf Annäherung zum ebenfalls großen Nachbarn. China und Indien haben als bevölkerungsreichste Länder der Welt und wichtige Mitglieder des globalen Südens eine große Verantwortung. Wir sollten die Zukunft und das Wohlergehen der Menschheit im Blick haben und gemeinsam die hochwertige Zusammenarbeit innerhalb der BRICS voranbringen. So der chinesische Staats- und Parteichef. Außerdem hat Xi vorgeschlagen, andere Länder an Chinas Fortschritten bei der KI-Entwicklung teilhaben zu lassen durch ein Open-Source-Modell. Eine BRICS-Sonderwirtschaftszone schwebt ihm vor. Den US-Dollar als Leitwährung für den Staatenbund will er sowieso abschaffen. Doch die Gruppe zur rein westlichen Allianz aufzubauen, wie es Peking und Moskau vorschwebt, funktioniere nicht, sagt Maybrit Stumbaum vom Spear-Institut.
5: BRICS hat eben vor allen Dingen Indien mit dabei und Indien hat kein Interesse, sich gegen die USA oder den Westen zu stellen, sondern fährt eine Politik, wie es auch der Außenminister Jaishankar gesagt hat, wo man mit vielen im gleichen Boot sitzen kann.
4: Es wird interessant sein zu sehen, wie sich diese Haltung entwickelt, nun da China den Vorsitz der Staatengruppe für die kommenden 12 Monate übernommen hat.
0: Christoph Kober über den Abschluss des BRICS-Gipfels in Neu-Delhi. Dinosaurier, die Erde, das Weltall, die Bücher der Was-ist-was-Reihe sind echte Klassiker und stehen in fast jedem Kinderzimmer. Der Nürnberger Tesloff Verlag, der diese Sachbücher für Kinder herausbringt, feiert heute seinen 70. Geburtstag. Und die Sachbücher über Tiere, Wissenschaft und Technik haben noch immer viele kleine und auch ein paar große Leserinnen und Leser. Christine Weihrauch berichtet.
6: Im April, Mai und Juni kannst du die meisten Vögel hören. Dann singen viele Arten gleichzeitig. Schon früh am Morgen beginnt das Vogelkonzert.
7: Lesevormittag in der Nürnberger Stadtbibliothek. Heute geht es um die heimischen Vögel. Das Was-ist-was-Sachbuch ist aus der Reihe für jüngere Leser ab 6 Jahren. Mit den vielen Bildern der großen Schrift ist es für Erstleser konzipiert.
8: Überall hörst du es jetzt zwitschern und trällern.
7: Die Kinder in der Nürnberger Stadtbibliothek gehen gerne zum Regal mit den vielen Was-ist-was-Büchern.
8: Mich interessiert eben das Buch über Regenwald, aber ich habe es noch nie gelesen.
7: Seit 70 Jahren gibt es den Tesloff Verlag und seit 65 Jahren die beliebte Was-ist-was-Reihe. Der Hamburger Verleger Ranja Tesloff entdeckte die Sachbücher für Kinder auf einer Amerikareise, kaufte die Rechte und verlegte die ersten Ausgaben für den deutschen Markt. Die aktuellen Ausgaben haben mit den alten Was-ist-was-Büchern, die viele Eltern noch aus ihrer eigenen Kinderzeit kennen, nicht mehr viel zu tun, erklärt Verlegerin Katja Meinecke-Meurer.
9: Das, was sich geändert hat, ist, dass Kinder heutzutage anders aufwachsen. Sie haben eine andere Sehgewohnheit und Wissen ist heute überall verfügbar. Deswegen geht es heute nicht mehr so darum, ganz viel Wissen oder ganz viel einzelne Fakten so zwischen zwei Buchdeckel zu bringen, sondern die Zusammenhänge zu schaffen, zu erklären, Orientierung zu geben. Das Ziel, Kinder zu begeistern, sich mit Wissen zu beschäftigen, das ist immer geblieben.
7: Die Gesamtauflage der Was-ist-was-Reihe liegt mittlerweile bei 100 Millionen verkaufter Exemplare. Komplexe Sachverhalte auf 48 Seiten zu erklären, das ist nämlich die Standardlänge aller Was-ist-was-Bücher, war die Idee des Gründers und funktioniert heute noch genauso wie vor Jahrzehnten.
9: Aber ich glaube, unser Erfolg beruht auch darauf, dass wir eben nicht nur Wissen vermitteln wollen, sondern dass wir Kinder wirklich für Wissen begeistern wollen. Und ich glaube, daran ist so ein bisschen unser kleines Geheimnis. Ja, verborgen.
7: Ein gutes Dreivierteljahr dauert es, bis aus der Idee das fertige Buch auf den Markt kommt. 60 Mitarbeitende im Verlagssitz in Nürnberg feilen an Text, Layout und Podcast für einen neuen Band. Das erfolgreichste Was ist was war übrigens der Band über die Dinosaurier. Damals dachten die Buchhändler, das Thema verkauft sich nicht. Die Kinder und Jugendlichen zeigten ihnen, dass sie falsch lagen.
0: Was ist was? 70 Jahre Tesla Verlag in Nürnberg. Christine Weihrauch berichtete.

0: Und die Zeit, es ist 22.45 Uhr.
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0: Die Pflege hat in Deutschland keinen allzu guten Ruf. Der Job ist anstrengend, auch wenn er zunehmend besser bezahlt wird. Vor allem in Corona-Zeiten wurde deutlich, viele, die in Krankenhäusern oder in der Altenpflege arbeiteten, waren schlicht und einfach überlastet. Jetzt aber die gute Nachricht, denn es scheint so, als würde sich die Lage der Pflegekräfte doch langsam verbessern. Ilka Mildner ist Pflegekraft und sitzt nebenher im Vorstand der Pflegekammer in Nordrhein-Westfalen. Sie hat unserem WDR-Kollegen Ralf Erdenberger von einer neuen Mitgliederbefragung erzählt, die durchaus Mut macht.
2: Die Befragung ist aus 2025 und die Ergebnisse liegen uns ja jetzt vor, sodass wir die auch aufbereitet haben und auch kommunizieren können. Und man merkt, es gibt eine Trendwende, das heißt, die Kolleginnen und Kollegen sind zufriedener. Das bedeutet aber natürlich auf der anderen Seite auch nicht, dass alles gleich gut ist.
0: Und wir unterbrechen für eine dringende Verkehrsmeldung. Achtung, ein Falschfahrer auf der Autobahn 33 Bielefeld-Osnabrück. Zwischen Harderberg und Osnabrück-Fledder kommt Ihnen ein Falschfahrer entgegen. Fahren Sie äußerst rechts und überholen Sie nicht. Auf der Autobahn 33 Bielefeld-Osnabrück zwischen Harderberg und Osnabrück-Fledder ist ein Falschfahrer unterwegs. Vorsicht in beiden Richtungen. Und weiter mit dem Interview mit Ilka Mildner. Sie ist Pflegekraft und sitzt im Vorstand der Pflegekammer Nordrhein-Westfalen. Und es ist einiges besser geworden in der Pflege, sagt sie.
2: Trotzdem nehmen wir wahr, dass es eine Veränderung innerhalb von 2 Jahren gegeben hat, weil wir ja hier von einer Befragung sprechen, die wir auch schon in 2023 durchgeführt haben.
3: Und ich habe die Zahlen hier auch vorliegen und nochmal nachgeschaut. 63% der Pflegefachpersonen bewerten ihre berufliche Situation heute positiv. 2023 waren es noch 51%. Und besonders in der Altenpflege, die lange so auch als Schwierigkeit und Brennpunkt galt, hat sich die Stimmung merklich verbessert. Was hat sich denn verändert in der Pflege, dass solche Zahlen und eine solche Stimmung zustande kommt?
2: Genau das, was Sie gerade angesprochen haben, die Altenpflege, ist es so, dass wir seit 2023 Tariflöhne zahlen. Und das merken wir auch in der Befragung. Natürlich, wenn ich denn auf einmal dann ein besseres Geld verdiene, das, was mir auch zusteht und dass es auch gleichwertig ist, wie die Kolleginnen und Kollegen im Krankenhaus bekommen, das hat sich natürlich sehr, sehr positiv ausgewirkt. Und da möchte ich aber direkt auch sagen, das ist die sogenannte Tariftreue, die eben seit 2023 in der Altenpflege greift, wo Tariflöhne gezahlt werden müssen. Das hat sich positiv ausgewirkt. Das sehen wir, können wir mit unseren Zahlen ja ganz klar belegen. Und jetzt möchte aber der Gesetzgeber wieder daran und sagen, eigentlich soll doch jetzt mal die Tariftreue wieder ausgesetzt werden.
3: Also es geht einerseits ums Geld. Und Sie haben gerade schon angedeutet, das ist nicht ganz stabil. Aber nehmen wir es erstmal als Balsam auf die wunde Arbeitsseele der Pflegekräfte. Ist das der einzige Grund, warum sich die Stimmung verbessert hat? Also Geld federt viel ab, aber Rahmenbedingungen ändern sich nicht unbedingt, die jetzt übers Geld hinausgehen.
2: Genau, das ist richtig. Und wir müssen sagen, oder wir können auch sagen, dass wir davon ausgehen, dass 2023 müssen wir immer bedenken, da sind wir auch kurz nach Corona gewesen. Das heißt, die Kolleginnen und Kollegen waren ja auch massiv belastet. Das, was in der Pflege in Corona aufgefangen worden ist, das war ja wirklich extrem. Und da unsere Mutmaßung ist, dass wir auch da den Trend merken, es wurde wieder besser. Die Arbeitsbelastung aus dem Corona und auch die Ängste, die damit verbunden waren, haben sich natürlich jetzt so ein bisschen verändert. Wir haben Corona in dem Sinne nicht mehr, dass wir große Angst davor haben müssen. Das ist natürlich auch eine Auswirkung.
3: Sie selber sind auch Pflegekraft. Decken sich die Ergebnisse mit Ihrer subjektiven Erfahrung?
2: Ja, ich bin selber Altenpflegerin und betreibe einen ambulanten Entlastungsdienst. Das heißt, das ist eine Einrichtung, die pflegebedürftige Menschen in ihrem häuslichen Umfeld begleitet. Und da ist es so, wir merken, dass es für die Angehörigen schwieriger wird, Unterstützungsleistungen zu bekommen, weil wir sind im Grunde nicht genug. Wir bräuchten viel mehr Pflegefachpersonen.
3: Gibt es nicht ähnlich wie in Kitas Vorgaben, wie viele Kräfte auf viele Menschen kommen müssen, also in Einrichtungen ganz bestimmt, aber vielleicht auch in solchen Dienstleistungen?
2: Das gibt es jetzt für die Altenpflege. Gibt es das jetzt im stationären Sektor? Das ist das sogenannte PBIM, das Personalbemessungsinstrument. Ein erstmalig für die Altenpflege wissenschaftlich fundiertes Personalinstrument. Das wurde in den letzten Jahren in Projekten auch in Altenheimen erprobt. Da muss man aber sagen, der Gesetzgeber rudert hier leider auch wieder zurück, weil man festgestellt hat, wenn man das flächendeckend etablieren würde, dann wäre der Anteil, der zuzuzahlen ist, der Pflegebedürftigen, würde um ca. 1.000 bis 1.500 Euro im Monat ansteigen. Mhm. Und wir wissen, das käme dann noch drauf. Jetzt ist also der Gesetzgeber wieder in der Situation, dass er sagt, nee, das muss ja auch irgendwie bezahlbar bleiben. Das wiederum würde dann wieder auf dem Rücken der Pflegekräfte laufen. Weil wenn wir jetzt schon ein solches Instrument haben, wäre es ja gut, das zu etablieren und auszubauen, anstatt zu sagen, naja gut, wir stellen jetzt fest, in der Praxis kostet zu viel Geld.
3: Ja, um noch ein Ergebnis Ihrer Studie einzuflechten, mehr Personal bedeutet mehr Arbeitszufriedenheit. Das verwundert natürlich nicht, wenn man sich die Arbeit teilen kann. Kann man vielleicht auch den einzelnen Aufgaben gerechter werden? Also irgendwie liegt es auf der Hand, dass das Hand in Hand gehen muss.
2: Ja, richtig. Und wir haben ja jetzt durch die Pflegekammer in NRW erstmals auch belastbare Zahlen. Dadurch, dass wir auch ein Register der Pflegefachpersonen führen, können wir ja auch genau sehen, das sehen wir auch in der Befragung, dort gibt man ja auch an, in welchem Bereich bin ich tätig, wie alt bin ich, wie lange bin ich schon dabei. Und durch die Zahlen, die wir so erheben und sehen, können wir ja auch jetzt mal richtig belegen und sagen, in den nächsten 10 Jahren gehen mehr als ein Drittel aller Kolleginnen und Kollegen in Rente. Und das kann jetzt auch nicht mehr vom Tisch gewischt werden. Vorher konnte man sagen, naja, passen die Zahlen wirklich so? Wir können jetzt aber sagen, doch, die Zahlen passen. Wir haben die erhoben. Wir wissen, wie viele Kolleginnen und Kollegen bei uns registriert sind, wie viele bei uns angemeldet sind. Und dadurch können wir das genau feststellen. Also können wir es genau feststellen. Da haben wir auch in der Vergangenheit schon Kampagnen zugemacht. Mhm. Damit eben auch vor Ort genau die Stadt Dortmund, wo ich jetzt gerade sitze, genau weiß, ach okay, das sind die Zahlen, damit muss ich mich beschäftigen. Ich kann die also nicht mehr vom Tisch wischen und sagen, na ja, gut, das wird schon alles irgendwie.
3: Also das sind Zahlen, die Ihnen zugute kommen und natürlich auch ein Signal sind an junge Leute, die Sie motivieren wollen, dass sie tatsächlich auch eine Ausbildung machen in der Pflege, weil wir haben es ja gerade schon besprochen, es fehlen die Fachkräfte, der demografische Wandel wird zuschlagen, die Lücken werden groß sein.
2: Ja, dem ist so. Und wir können sagen, das ist auch etwas, was wir auch in der Befragung festgestellt haben. Wer in der Pflege arbeitet, hat keine Zukunftsängste um seinen Job. Weil wir können natürlich, wird auch in unserem Bereich KI mehr werden. Aber die Pflege am Menschen kann die KI nicht ersetzen. Das heißt, wir reden hier von einem sehr zukunftsfesten Beruf. Und ich möchte ja auch nochmal sagen, von einem wirklich schönen Beruf. Wir sind nah am Menschen. Wir haben viel Fachlichkeit. Wir sind eine eigene Profession. Also es sollte jeder gerne mal überlegen, sich die Pflege anzuschauen. Ich weiß von außen, man hört oft, ach, das ist schlecht und das ist schlecht. Und unterm Strich ist es doch ein wirklich sehr, sehr schöner und erfüllender Beruf, der auch zukunftssicher ist.
3: Also diese Ergebnisse durchbrechen einen Teufelskreis. Ich weiß, Ihre Chefin bei der Pflegekammer NRW hat auch immer gesagt, immer wieder wird dieser Beruf runtergeredet. Also muss man sich nicht wundern, wenn keiner kommt. So ähnlich wie bei Lehrkräften, wo immer auch nur betont wird, wie stressig das Ganze ist und Burnout gefährdet. Sieht man hier ja, dass eine Trendwende kommt?
2: Ich wünsche es mir zumindest, dass eine Trendwende kommt und dass wir endlich begreifen, wie wichtig Pflege für unsere Gesellschaft ist. Weil wir können die besten Ärzte in den OPs haben, wir können die besten Hausärzte haben, wir können alles als Ärzte super toll haben. Wenn wir danach nicht die Anschlusspflegefachperson haben, die dann eben auch den Prozess begleitet, pflegt und eben auch ihre Professionalität einbringt, wie soll das denn gehen? Von daher finde ich auch, ich finde es nicht gut, dass wir immer über unseren Beruf so sprechen, genau das, was Sie sagen. Ach, das ist schlecht, das ist schlecht, das ist schlecht. Lassen Sie uns weiterhin gucken, was können wir verbessern, wie können wir es den Kollegen einfacher machen und auch einfach wirklich zeigen, das ist ein schöner Beruf. Ja.
0: Das war die Pflegerin Ilka Mildner. Sie ist im Vorstand der Pflegekammer in Nordrhein-Westfalen im Gespräch mit Ralf Erdenberger.
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0: Afrikanischer Funk und Afrobeat treffen auf Disco, Jazz, elektronische Sounds und eine ordentliche Portion Post-Punk. Ibibio Sound Machine aus London macht seit mehr als 10 Jahren Musik, die ziemlich direkt in die Beine geht und trotzdem immer etwas zu erzählen hat. Sängerin Ina Williams ist in London geboren und mit der Musik und den Geschichten ihrer Familie aus Nigeria aufgewachsen. Jetzt erscheint das 6. Album der Band, Chopping Mountain. Florian Schmidt stellt es vor.
4: Sechs Alben, mehr als ein Jahrzehnt Bandgeschichte und trotzdem klingt Ibibio Sound Machine nicht so, als hätten sie sich längst eingerichtet. Eher im Gegenteil. Sängerin Ina Williams sagt, die Band wisse heute viel genauer, wer sie eigentlich ist.
5: We've become much more confident in who we are.
6: Wir sind viel selbstbewusster darin geworden, wer wir sind. Am Anfang haben wir noch herausgefunden, was Ibibio Sound Machine überhaupt sein könnte. Nach 6 Alben verstehen wir die Essenz der Band heute viel klarer.
4: Und diese Essenz ist vor allem, möglichst viele musikalische Welten zusammenbringen. Afrobeat und elektronische Musik, Funk und Disco, Jazz und Post-Punk.
5: We think the important thing is that we're not.
6: Wichtig ist uns, dass wir nicht nach einem einzigen, bestimmten Genre klingen. Uns interessiert, was passiert, wenn unterschiedliche Welten aufeinandertreffen und daraus etwas Unerwartetes entsteht.
4: Das klingt auf Chopping Mountain mal deutlich afrikanischer, mal elektronischer. Und dazwischen liegt immer dieser treibende Groove. Für Ina Williams ist das auch eine Folge ihrer eigenen Biografie. Geboren in London, große Teile der Kindheit in Nigeria.
5: Nigeria gave me the language, rhythms and stories and cultural foundation.
6: Wow. Nigeria hat mir Sprache, Rhythmen, Geschichten und meine kulturellen Wurzeln gegeben. London hat mich dagegen mit ganz unterschiedlichen Arten von Musik und Menschen in Berührung gebracht. Ich hatte nie das Gefühl, mich für eine der beiden Welten entscheiden zu müssen.
4: Genau dieses sowohl als auch steckt in der Musik von Ibibio Sound Machine. Traditionell und futuristisch, organisch und elektronisch und vor allem tanzbar. Denn auch wenn die Texte von gesellschaftlichen Veränderungen handeln, Ina Williams findet, dass solche Themen nicht unbedingt schwer klingen müssen.
5: You can talk about freedom, resistance, love.
6: Man kann über Freiheit, Widerstand, Liebe oder gesellschaftlichen Wandel sprechen und die Menschen trotzdem zum Tanzen bringen. Manchmal ermöglicht es gerade der Groove, eine Botschaft ganz anders aufzunehmen. Auch Freude kann für mich eine große Kraft sein.
4: Ein gutes Beispiel dafür ist der Song Give Me Peace, entstanden in einer Jam-Session und mit einem besonderen Gast, Dele Sosimi, ehemaliges Mitglied von Fela Kutis Band Egypt 80 und eine der prägenden Figuren des Afrobeats.
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5: Working with Dele was really special because he carries so much history with his playing.
6: Die Zusammenarbeit mit ihm hat mich daran erinnert, dass Afrobeat nicht einfach nur ein Musikstil ist. Dahinter stehen auch ein Geist und eine Philosophie. Es war wirklich ein großartiger Austausch zwischen Generationen und unterschiedlichen Erfahrungen. Und so fühlt sich die Zusammenarbeit mit ihm ganz natürlich an.
4: Die Band hat in Glastonbury gespielt, war Support von Coldplay und hat bei den weltweiten Konzerten eines gelernt, sagt Ina Williams.
5: You do learn that you don't need.
6: Nicht jeder muss jedes Wort verstehen, um sich verbunden zu fühlen. Musik ist eine universelle Sprache. Was sich immer überträgt, ist die Energie.
0: Florian Schmidt über Chopping Mountain, das neue Album von Ibibio Sound Machine.

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1: Um 23 Uhr mit Klaas Christoffersen. Am Ölmarkt ist wegen des Iran-Kriegs keine Entspannung in Sicht. Experten rechnen deshalb mit weiter steigenden Preisen, nicht nur an den Zapfsäulen. Anja Kohl aus Frankfurt am Main zu den möglichen Folgen für die Wirtschaft und die Verbraucher hierzulande.
2: Zunächst ganz direkt, Tanken, Heizöl, auch Gas werden teurer. Teures Öl aber bleibt nicht an der Zapfsäule hängen. Es verteuert die Produktion, es verteuert den Transport und damit voraussichtlich ganz viele Dinge gleich mit. Und so droht ein neuer Inflationsschub. Die Zinsen könnten auch weiter steigen. Und je länger all das dauert, desto mehr wird das Ganze zum Konjunkturrisiko. Wir sehen, der Konflikt weitet sich aus, aber es ist offen, wie substanziell und wie langwierig das dann sein wird.
1: Bundeskanzler Merz hat seine Kritiker in der eigenen Partei zu Disziplin aufgerufen. Beim Arktis-Gipfel in Finnland warnte er davor, dass Sicherheitsfragen in Europa in den Hintergrund gedrängt werden, weil über ihn diskutiert wird. Mehrere Unionspolitiker stellten sich demonstrativ hinter den Kanzler. Die CDU steckt nach dem schlechten Abschneiden in Sachsen-Anhalt in einer tiefen Krise. Es soll auch Spekulationen über einen Sturz des Kanzlers gegeben haben. Verteidigungsminister Pistorius will ab sofort auch Soldaten für die Litauen-Brigade verpflichten. Nach Angaben des Ministeriums geht es um eine Zahl im mittleren dreistelligen Bereich. Aus Berlin, Mario Kubina.
3: Die Dienstposten in der neuen Brigade seien zwar schon zu rund 80% besetzt, auf freiwilliger Basis, aber dem Ministerium zufolge fehlen noch Spezialkräfte, etwa in der Logistik und in Sachen IT. Deshalb die Verpflichtungen. In Frage kommen demnach auch Kommandierungen für eine kurze Zeit. Verteidigungsminister Pistorius ist sich sicher, dass die neue Brigade wie geplant Ende nächsten Jahres voll einsatzbereit sein wird. Ziel ist es, Russland von einem Angriff auf die NATO-Partner im Baltikum abzuhalten.
1: Die Bundesanwaltschaft hat in Berlin Anklage gegen eine mutmaßliche Spionin Russlands erhoben. Mehr als 2 Jahre soll die Frau Kontakte zu einem Mann in der russischen Botschaft in Berlin gehabt haben, der für den Geheimdienst tätig war. Neben Informationen soll die Deutsch-Ukrainerin ihm auch Zugang zu hochkarätigen politischen Veranstaltungen in Berlin verschafft haben. Die Angeklagte wurde im Januar in Berlin festgenommen und sitzt seitdem in Untersuchungshaft. Das waren die Nachrichten. Das Wetter in Deutschland. Nachts häufig trocken, gebietsweise Nebel, im Nordwesten etwas Regen, Tiefstwerte 16 bis 7 Grad. Morgen überwiegend freundlich und trocken, am Abend von der Nordsee her Schauer, Höchstwerte 20 Grad in Nordfriesland bis 30 Grad am Kaiserstuhl. Am Mittwoch Schauer oder Gewitter, zeitweise sonnig bei Werten von 16 bis 25 Grad und am Donnerstag am Abend von Nordwesten her Regen bei 16 bis 24 Grad. Es ist 23.03 Uhr.
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4: Mit einer Entwarnung für die Autobahn 21 Bargteheide-Kiel. Kein Falschfahrer mehr zwischen Nettelsee und der B404. Und noch eine Entwarnung für die A33 Bielefeld-Osnabrück. Kein Falschfahrer mehr zwischen Haderberg und Osnabrück-Fledder. Die Autobahn 1 Hamburg Richtung Lübeck ist zwischen Kreuz Bargteheide und Bad Oldesloe wegen einer Fahrbahnerneuerung bis 6 Uhr gesperrt. A1 Lübeck-Hamburg, die Norderelbbrücke, ist in beiden Richtungen mehrfach kurzfristig wegen eines Schwertransports gesperrt. Die A29 Oldenburg Richtung Ahlhorner Heide ist zwischen Wardenburg und Großen Kneten wegen einer Nachtbaustelle bis 5 Uhr gesperrt. Die A40 Essen Richtung Dortmund ist zwischen Dreieck Bochum West und Bochum Zentrum wegen Bauarbeiten für 2 Wochen gesperrt. Die A100 Stadtring Berlin ist zwischen Oberlandstraße und Treptower Park bzw. Spätstraße auf der A113 wegen Wartungsarbeiten bis 5 Uhr früh gesperrt. Und die B49 Gießen-Limburg ist zwischen Tiefenbach und Biskirchen nach einem Unfall in beiden Richtungen gesperrt.
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4: Und die kommt aus den Studios von NDR Info in Hamburg. Am Mikrofon ist Sven Hasenklever. In Schweden ist gewählt worden und das ist richtig spannend, denn nach Auszählung von 94% der Stimmen wäre ein Wechsel in Stockholm möglich. Es reicht knapp für eine Mitte-Links-Koalition um Ex-Ministerpräsidentin Andersson. Aber es fehlen noch Stimmen und so rechnet sich auch der amtierende konservative Ministerpräsident Kristersson noch Chancen aus. Er regiert mit einer 3-Parteien-Regierung, die sich auch auf die Rechtspopulation populistische Schwedendemokraten verließ. Diese wiederum haben erstmals Stimmen verloren. Aber auch die Sozialdemokraten liegen unter dem Ergebnis der letzten Wahl. Jana Sinram aus Stockholm.
5: Zumindest in einer Frage sind sich die Spitzenkandidaten der beiden politischen Lager in Schweden einig. Bevor sie mit irgendwem verhandeln, muss Klarheit über das Ergebnis dieser Reichstagswahl herrschen. Ein Schritt nach dem anderen, sagt der amtierende Regierungschef Ulf Kristersson vor einem Treffen mit der Führung seiner moderaten Partei am Tag nach der Wahl.
6: Nu tänker jag avvakta det slutliga valresultatet.
7: Ich werde erst das amtliche Endergebnis abwarten. Danach werde ich eine Reihe von Gesprächen führen. Ich werde es ruhig angehen lassen, denn wir haben eine stabile amtierende Regierung. Und dann werde ich mich melden, sobald ich sehe, wie es weitergehen kann.
6: Eventuelle Möglichkeiten, dass kommen wieder.
5: Soll heißen, Kristersson hofft weiter auf ein tragfähiges Bündnis seines bürgerlichen Lagers mit den rechtspopulistischen Schwedendemokraten. Sie landen nach vorläufigem Ergebnis mit gut 17% nur auf Platz 3 hinter Kristerssons Moderaten. Die rot-grüne Opposition sieht den Auftrag zur Regierungsbildung bei der früheren Ministerpräsidentin Magdalena Andersson. Denn ihre Sozialdemokraten kommen mit den kleineren Parteien des linken Lagers vorläufig auf 176 der 349 Sitze und damit auf eine hauchdünne Mehrheit. Doch auch Andersson mahnte in der Wahlnacht zu Geduld.
8: Wir behöver invänta det slutgiltiga valresultatet innan.
5: Man müsse zunächst das endgültige Ergebnis abwarten, um sagen zu können, wer Schweden künftig regiere. Das wird laut der Wahlbehörde frühestens am Mittwoch feststehen. Denn an diesem Tag werden die letzten Auslandsstimmen ausgezählt. Und die könnten noch etwas ändern, denn laut dem Sender SWT trennen die beiden Parteienblöcke weniger als 29.000 Stimmen. Der Generalsekretär der Sozialdemokraten Tobias Baudin verbreitet am Morgen im schwedischen Fernsehen Zuversicht.
7: Wir müssen am Mittwoch sehen, wie die Menschen abgestimmt haben. Auf dieser Grundlage werden wir mit Magdalena Andersson als Ministerpräsidentin eine Regierung bilden. Das wird nicht einfach, aber das war es für uns noch nie. Wir haben das in der Vergangenheit schon oft geschafft.
5: Um regieren zu können, müsste Andersson mit allen drei kleineren Parteien des rot-grünen Lagers zusammenarbeiten. Einfach wird das tatsächlich nicht. Denn vor allem Zentrumspartei und Linkspartei liegen politisch weit auseinander. Egal, wer am Ende regiert, für Schwedens Parlamentspräsident Andreas Norlén von der moderaten Partei zählt vor allem eins: Eine neue Regierung müsse handlungsfähig sein.
7: Es ist wichtig, dass sich die Situation aus den Jahren 2018 bis 2022 nicht wiederholt. Damals hat der Reichstag den Ministerpräsidenten zwar bestätigt, aber anschließend seine politischen Vorhaben und seinen Haushalt abgelehnt. Das Gesamtbild muss stimmen, damit wir einen Regierungschef und eine Regierung haben, die Schweden tatsächlich regieren können.
5: Viele Menschen in Stockholm rechnen mit schwierigen Verhandlungen.
4: In Schweden war es also knapp. Sozialdemokraten stärkste Kraft, aber nur eine kleine Mehrheit für das Mitte-Links-Lager. Dennoch die Frage meiner Kollegin Birgit Langhammer an Professor Sven Jochem von der Uni Konstanz. Er ist Politologe und Experte für die Politik in den nordischen Ländern. Ist diese Wahl tatsächlich eine Gegenbewegung zum europäischen Rechtsruck oder ist der Erfolg der Sozialdemokraten bei genauerem Hinsehen gar nicht so eindeutig?
9: Ich denke nicht, dass es ein eindeutiger Sieg der Linken oder der Parteien aus dem sogenannten linken Lager ist. Mal abgesehen davon, dass die Stimmen noch nicht alle ausgezählt sind, auch wenn zwischen dem linken Block und dem rechten Block eine kleine Mehrheit für den linken Block zu sein scheint, dürfen wir nicht vergessen, dass der linke Block in sich sehr heterogen ist. Und die Königsmacher-Partei, die ist in der Tat die Zentrumspartei, die immer in allen Statistiken, die wir lesen können, dem Linksblock zugerechnet wird, aber mehr oder weniger sich nicht in eine Regierung begeben will, wenn da auch die Linkspartei drin ist. Das heißt, jetzt wird es erst richtig spannend, wenn ausgezählt ist, dann geht nämlich diese Frage los, wer überhaupt eine Regierung bilden kann. Ich würde nicht die Chancen so gering schätzen, dass Ulf Kristersson von den Konservativen, der moderaten Partei, wie sie sich selber nennt in Schweden, dass die abgewählt werden. Also sie können immerhin noch weiter regieren, wenn sie keine Mehrheit haben, die gegen sie stimmt, wenn am 28. September der Reichstag eröffnet wird. Und dann kommt es darauf an, ob die Zentrumspartei sich enthält oder mit Nein stimmt. Wenn dann tatsächlich die Zentrumspartei mit Nein stimmen sollte, wenn die absolute Mehrheit gegen Ulf Kristersson sich ausspricht, dann geht erst das richtig spannende Suchen nach Mehrheiten los. Und da gibt es die unterschiedlichsten Optionen, die denkbar wären.
10: Gehen wir aber nochmal in die Details. Vielleicht fangen wir auch wirklich mit den Sozialdemokraten an, weil soziale Sicherheit, staatliche Handlungsfähigkeit, das sind ja alles klassische sozialdemokratische Themen. Und die Sozialdemokraten in Schweden sind stärkste Kraft, auch wenn sie abgegeben haben. Aber was sehen Sie, machen die Schweden da vielleicht auch anders als die deutsche SPD?
9: Die schwedische SPD ist in der Tat deutlich nach rechts gerutscht. Sie ist dem dänischen Beispiel gefolgt. Das ist insbesondere im Bereich der Migration der Flüchtlinge, der Integrationspolitik, aber auch natürlich gegenüber der europäischen Integration haben sie sich deutlich nach rechts bewegt. Da folgen sie der dänischen Sozialdemokratie. Und sie können mehr oder weniger sehr stark diese ländlichen Wahlgruppen organisieren, wo sie mit den Schwedendemokraten konkurriert, also die auch eine sehr starke Basis in den ländlichen Regionen hat, die eben von diesen infrastrukturellen Entwicklungen abgekoppelt zu sein scheint, wo dann auch mehr oder weniger viele auch aus Protest die Schwedendemokraten wählen. Aber da haben die Sozialdemokraten in Schweden es geschafft, durchaus in den ländlichen Regionen, vor allem auch im Norden des Landes, sehr stark präsent zu sein. Das heißt, eine eher kleinbürgerliche Politik, möchte ich jetzt nicht sagen, aber eine Politik, die schon auf die kleinen Leute aus ist. Und weil Sie gesagt haben, die Sozialdemokraten sind eine Partei der Sozialpolitik, das versucht die Schwedendemokraten, die man als rechtspopulistische, chauvinistische Partei am rechten äußeren Rand bezeichnen kann, die versuchen sich auch als Sozialstaatspartei zu profilieren. Und das ist dann ein spannender Wettkampf zwischen diesen beiden Parteien, wenn es um Sozialpolitik geht.
10: Die Schwedendemokraten, Sie haben sie angesprochen, eben nicht zu verwechseln mit Sozialdemokraten. Also die Rechtspopulisten in Schweden haben ja erstmals auch wieder Punkte abgegeben. 3 Prozentpunkte ist der aktuelle Stand. Wo sehen Sie dafür die Gründe? Was kann Deutschland vielleicht daraus auch lernen über den Umgang mit rechtspopulistischen Parteien?
9: Der Verlust der Schwedendemokraten war jetzt nicht so ausgeprägt. Aber klar, sie haben entgegen den Prognosen eingebüßt. Aber ich denke nicht, dass es ein großer Verlust ist. Die Betroffenheit ist zwar groß, aber sie sind immer noch mit ungefähr 17,5% sehr, sehr stark im rechten Lager. Was eher erstaunlich war, ist tatsächlich, dass die konservative Partei unterschätzt wurde. Und die konservative Partei hat vor allem im Süden, in den urbanen Gebieten ihre Schwerpunkte. Und da hat sie sehr stark mobilisieren können. Sie hat sogar verkraftet noch aus strategischen Gesichtspunkten, dass viele Wählerinnen der konservativen Partei hin zu den Liberalen, zur liberalen Partei geschwenkt sind. Und die Schwedendemokraten, warum sie verloren haben, ich würde sagen, das ist kein großer Grund von unterschiedlichen Programmen und von unterschiedlichen Wahlversprechen. Es ist eine kleine Zurechtstutzung dieser Partei, die sehr euphorisch und sehr siegesgewiss auch in den Wahlkampf gegangen ist. Und vor allem halt in den ländlichen Regionen auch auf Widerstand der Sozialdemokratie gestoßen ist.
10: Und wenn wir noch auf die Außenwirkung schauen, inwieweit würde sich da ein Wechsel oder eben auch ein Weiter-so an Schwedens Spitze auch für uns bemerkbar machen? Also würde sich an der pro-westlichen, an der pro-ukrainischen Ausrichtung Schwedens was ändern?
9: Ich denke nicht. Wir können ja unterschiedliche Koalitionsmuster mal durchdenken, aber ich glaube gerade im Bereich der Sicherheitspolitik, da stehen die meisten Parteien auf dem Konsens, NATO-Mitgliedschaft, Verteidigung auch der ukrainischen Interessen in der gegenwärtigen Kriegssituation. Das ist, denke ich mal, nicht was spannend werden könnte. Das wäre tatsächlich die europapolitische Ausrichtung, wenn es im rechten Lager nicht nur zu einer Duldung durch die Schwedendemokraten kommt, sondern so wie sie auch eingefordert haben im Wahlkampf, dass sie selber Ministerposten bekommen soll. Dann wird es spannend, wie dieser dann nochmals gestärkte Einfluss der Schwedendemokraten sich auf die Europapolitik auswirken könnte. Aber das sind alles, das ist Kaffeesatzleserei, das wissen wir jetzt noch nicht. Es wird jetzt erstmal spannend sein zu sehen, wie eine Regierung gebildet wird. Es gibt unterschiedliche andere Alternativen, die auch gedacht werden. Sehr viele Kommentatoren gucken immer nach Deutschland mit großer Koalition. Warum nicht die Konservativen mit der Sozialdemokratie? Das wird meistens als Kulturbruch wahrgenommen. Die Zentrumspartei möchte eine Regierung, eine Minderheitsregierung der Mitte mit den kleinen Parteien und eine große Partei, die unterstützt, dass also die Parteien an dem linken, also auch am rechten Rand ausgeschlossen werden. Also für mich als Politikwissenschaftler werden die nächsten Wochen äußerst spannend, das zu verfolgen, wie sich da die Parteien strategisch ausrichten.
4: Professor Sven Jochem von der Uni Konstanz.

0: und die Zeit. Es ist gleich 23.15 Uhr.
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0: Mehrere europäische Regierungschefs haben beim EU-Arktis-Gipfel in Finnland vor einer wachsenden Gefahr aus Russland gewarnt und gefordert, die Präsenz in der Arktis zu verstärken. Die EU ist gerade dabei, ihre Arktis-Strategie zu überarbeiten, um so besser auf die veränderte Sicherheitslage im hohen Norden reagieren zu können. Nicht nur Russland baut seine militärische Präsenz dort aus, auch China ist aktiv und Begehrlichkeiten gibt es auch von Seiten der USA. Es geht um strategische Positionen, Handels- und Versorgungsrouten, aber auch um Rohstoffe, die durch die Eisschmelze zugänglich werden. Andreas Meyer-Feist berichtet über das Arktistreffen.
2: Die Arktis, eine Region der Gegensätze. Im Winter monatelange Dunkelheit mit Temperaturen um 40 Grad minus. Im Sommer geht's schon mal deutlich rauf über 10 Grad plus. Aber auch die politischen Gegensätze sind nicht zu unterschätzen. Auf der einen Seite Russland, auf der anderen Seite die EU und seit dem Beitritt Schwedens und Finnlands eine geschlossene NATO-Nordflanke.
3: Hier im hohen Norden Europas kann man sehen, wie gefährdet der Frieden in Europa ist.
2: So formulierte es Bundeskanzler Friedrich Merz. Eigentlich hätte es beim Arktis-Gipfel vor allem um wirtschaftliche Aspekte gehen sollen. Aber die militärischen wurden am Ende noch wichtiger. Russland hat dort viele Militärstützpunkte. Nach den NATO-Beitritten Finnlands und Schwedens verstärkte Russland seine Aktivitäten. Gleichzeitig verlaufen in der Arktis wichtige Unterseekabel, die Europa mit Nordamerika verbinden. Ein gefährdetes Potenzial, befürchtet Friedrich Merz.
3: Ich kann nur an uns alle appellieren, diese Gefährdung ernst zu nehmen, in Europa zusammenzuhalten und in der NATO, im europäischen Teil der NATO allemal, das zu tun, was notwendig ist, nämlich alle Anstrengungen zu unternehmen, um unsere Freiheit zu verteidigen und den Frieden zu bewahren.
2: Der finnische Premier Petteri Orpo erklärte, so wie in der Ukraine Züge angegriffen werden, droht in der Arktis die Sabotage von Unterseekabeln, Gaspipelines und Energieplattformen durch Russland.
4: This is very dangerous game they are playing now.
2: Sie treiben ein gefährliches Spiel, erklärte der finnische Regierungschef. Der jüngste Drohnenangriff in der Nähe der polnischen Grenze wurde auf dem Arktis-Gipfel als Weckruf verstanden. Die multiplen Bedrohungen müssten auch im hohen Norden ernst genommen werden.
5: Because otherwise, you know, Russia will just achieve what they want.
2: Andernfalls wird Russland genau das erreichen, was es anstrebt. Die Unterwerfung der Ukraine, erklärte EU-Chefdiplomatin Kaja Kallas, mit Folgen nicht nur dort. Der Drohnenwall, der die gesamte Ost- und Nordostflanke Europas sichern soll, müsse auch in der Arktis wirken. So lautet die übereinstimmende Forderung. Dazu kommen Vorschläge für eine gemeinsame europäische Eisbrecherflotte, um in diesem Bereich die Dominanz Russlands zu brechen. Die USA und Kanada lassen in Finnland 11 neue Eisbrecher im Wert von mehr als 6 Milliarden Euro bauen. Europa müsse nachziehen, erklärte Merz nach dem Gipfel.
3: This is something for the entire European Union, for the entire European continent, and that's the reason why we are talking about that.
2: Für den EU-Außenpolitiker David McAllister von der CDU steht ein Tauziehen um die Arktis bevor, an dem viele Mächte beteiligt sind.
6: Russland baut seine militärische Präsenz aus, China verstärkt seine Aktivitäten und durch den Klimawandel werden neue Seewege und Rohstoffe zugänglich. Das verschärft den Wettbewerb um Einfluss.
2: Russland, die EU oder eine ganz andere Macht, wer am Ende am längeren Hebel sitzt, sei noch nicht ausgemacht.
6: Die Europäische Union kann durch Investitionen in Infrastruktur, Cybersicherheit und Rohstoffpartnerschaften einen Beitrag leisten. Dafür braucht sie eine engere Abstimmung mit Norwegen, Island, Grönland und Kanada.
2: Der EU-Arktis-Gipfel zeigt, wohin der Blick der EU in Zukunft gehen soll, nach Norden.
0: Am Rande des Gipfels interessierten sich mitgereiste Journalisten auch für die Person Friedrich Merz. Genauer gesagt ging es um die Frage, ob er als Kanzler noch eine Zukunft hat. Gerüchte halten sich hartnäckig, er könne abgelöst werden und Merz warnte vor solchen Debatten. Sabine Henkel.
7: Bundeskanzler Friedrich Merz versucht, die Diskussion um seine Person einzufangen. Beim Arktis-Gipfel in Finnland warnte er davor, dass Sicherheitsfragen in Europa in den Hintergrund gedrängt werden, weil über ihn diskutiert wird. Unterstützung aus der eigenen Partei bekommt der Bundeskanzler von Außenminister Wadefuhl. Er erklärte, dass sich Merz jederzeit auf die Unterstützung der Regierungsfraktionen und seines Kabinetts verlassen könne. Wadefuhl wurde in Ungarn bei einer Pressekonferenz nach der Diskussion um den Kanzler gefragt. Und er sagte auch, dass er die Bundesregierung für sehr stabil hält. Auch Kulturstaatsminister Weimar äußerte sich zu Merz in einem Podcast der Zeit. Weimar geht davon aus, dass Friedrich Merz bei der nächsten Bundestagswahl noch einmal als Kanzlerkandidat antreten wird. Voraussetzung sei aber, dass die Bundesregierung aus der derzeitigen Reparaturphase, wie Weimar die Lage nennt, herauskomme. Auch bei den Grünen war die Debatte um Merz heute Thema. Grünen-Co-Chef Banaschak zeigte sich irritiert über die Spekulationen. Sie zeigten, dass Merz die Kontrolle in der eigenen Partei entgleite. Banaschak sagte wörtlich: "Get your shit together", also reißt euch zusammen. Merz sei gewählter Bundeskanzler und habe gemeinsam mit der Bundesregierung die Aufgabe, verantwortliche Politik zu machen.
0: Das Runde muss ins Eckige. So war es bisher üblich mit der Pizza und dem eckigen Pappkarton. Weil die Kartons für viel Müll sorgen, soll sich das aber ändern. Ab 2028 müssen laut EU-Verordnung Mehrwegverpackungen angeboten werden. Unser Reporter Martin Schmitz war in einer Berliner Pizzeria, die Vorreiter sein will und die Pappkarton-Alternative schon jetzt anbietet.
8: Sie ist rund und nicht eckig. Das fällt als erstes auf. Die alternative Pizzaverpackung besteht aus einem runden Boden und einem runden Deckel. Wie zwei Frisbees aus Plastik, 33 cm im Durchmesser, die sich zusammenschrauben lassen. Nichts erinnert an den klassischen Karton, den Pizzeria-Betreiberin Shkendi Sinani häufig am Wegrand findet.
9: Gerade von unserer Pizzeria aus, wenn ich dann zur U-Bahn laufe abends, sehe ich mindestens 3-4 von unserer Pizzeria alleine schon. Und das ist nicht schön.
8: Darum macht sie Werbung für die neue wiederverwertbare Verpackung, also die zwei verschraubbaren Frisbees. Man kann sie freiwillig dazu bestellen und erhält bei Wiedervorlage die 5 Euro Pfand zurück. Das Restaurant Italien in Berlin-Friedrichshain reagiert darauf, dass auch die Kundinnen und Kunden umweltbewusster werden.
9: Wir sind ja ein Familienbetrieb und sind seit 11 Jahren hier und haben unsere Stammkunden und die kommen tatsächlich mit ihrem eigenen Teller und nehmen die Pasta mit, weil sie keinen Müll produzieren wollen.
8: Schon seit bald 4 Jahren müssen Restaurants in der EU Verpackungsalternativen anbieten, für Unterwegskaffee zum Beispiel. Pizzakartons waren bisher ausgenommen. Ab 2028 ändert sich das. Der Familienbetrieb von Shkendi Sinani macht bei einem Pilotprojekt in Friedrichshain-Kreuzberg mit. Der Bezirk stattet 17 Restaurants mit den Pizza-Mehrwegverpackungen aus, um die umweltbewusste Alternative vorab bekannt zu machen.
10: Unsere Vision ist ein abfallfreies Berlin für alle.
8: Das sagt Nina Schleit von Zero Waste Berlin. Die Organisation setzt das Projekt im Auftrag des Bezirks um.
10: Tatsächlich sind Pizzakartons nicht so recycelbar, wie man vielleicht denkt. Die müssen aufgrund von Käse- und Fettrückständen im Restmüll entsorgt werden. Und das bedeutet, dass sie verbrannt werden müssen.
8: Pizzakartons machen 40% der Mitnehmverpackungen aus. Wenn weniger von ihnen in Umlauf kommen, könnte die Umwelt also entlastet werden. Dafür müssen sich die Kundinnen und Kunden aber auch für die wiederverwertbare Mehrwegalternative entscheiden.
11: Also gefällt mir einfach nicht und nicht mein Fall.
12: Mein erster Gedanke war, oh nein, das ist ja Plastik, aber wenn es dann wiederverwendet wird, finde ich es gut. Und 5 Euro Pfand klingt auch fair.
13: Man muss bezahlen dafür und das wird das Gleiche wie mit den Bechern für den Kaffee. Es liegen trotzdem viel auf der Straße. Das ist nicht so schön.
8: Die Verbraucherinnen und Verbraucher können also weiterhin wählen zwischen Einweg und Mehrweg. In Potsdam geht man darum noch einen Schritt weiter und möchte eine Verpackungssteuer einführen. Dann fallen zum Beispiel 50 Cent mehr pro Pappbecher an. Einwegverpackungen sollen so ab Anfang Oktober unattraktiver werden. Kritik kommt vom Handelsverband Berlin-Brandenburg. Sprecher Philipp Haferkamp sieht darin vor allem eine Belastung für die Restaurants.
14: Unternehmen müssen ja die Verpackungsmengen erfassen, sie müssen dann die zusätzliche Steuererklärung abgeben. Das heißt, es gibt einen hohen Aufwand auf Unternehmensseite und auch die Verwaltung muss diese Betriebe erfassen und sie muss kontrollieren. Und dazu ist sie aus unserer Sicht nicht in der Lage und damit droht dann natürlich eine Benachteiligung derer, die korrekt erklären und zahlen.
8: Aus Sicht des Handelsverbands müssten vor allem die Verbraucherinnen und Verbraucher sorgsamer mit Verpackungsmüll umgehen.
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15: Mit Ina Kast. Italien, Bulgarien, Rumänien und Finnland. In diesem Länderquartett findet aktuell die Volleyball-EM der Männer statt. Das deutsche Team hat durch einen 3:1-Erfolg über die Schweiz vorhin das Achtelfinale erreicht. Raimo Hinsdorf.
16: Von wegen Kräfte schon gegen die Schweiz. Statt des erhofften Schnelldurchgangs mussten Deutschlands Volleyballmänner vor dem Match um den Gruppensieg gegen Frankreich in eine unangenehme Verlängerung. Das 3:1 am Ende gegen die Eidgenossen ein Sieg mit Schönheitsfehler. Das DVV-Team hatte die ersten beiden Sätze gegen den Außenseiter locker gewonnen, mit 25:19 und 25:17. Dann häuften sich die Konzentrationsfehler, ging die Angriffsquote in den Keller. Und schon sahen sich Erik Röhrs und Kollegen mit 2:8 im dritten Satz hinten. Nach einer zwischenzeitlichen Aufholjagd ging dieser Satz mit 22:25 verloren. Trotz einiger Wackler wurde dann der vierte Satz mit 25:21 gewonnen. Bester deutscher Angreifer war Tobias Brandt mit 25 Punkten. Die deutsche Mannschaft wird die Gruppe in Rumänien mindestens als Zweiter beenden und mit einer soliden Ausgangsposition ins Achtelfinale gehen.
15: In der Fußball-Bundesliga der Frauen hat der FC Bayern ein spätes 3:2 in Leverkusen gefeiert. Es war für die Münchnerinnen der vierte Sieg im vierten Spiel. Sie sind aber nur Tabellenzweite, weil der punktgleiche VfL Wolfsburg die bessere Tordifferenz hat. Bei den Männern steht jetzt noch ein Spieltag an und dann ist erstmal eine sehr lange Pause in der Bundesliga. Ganze 2 Wochen passiert da nämlich erstmal nichts in der Liga, denn erstmals hat man sich dazu entschlossen, 2 Länderspielfenster, die es früher gab, zu vereinen. Heißt, in der Bundesliga-Pause finden dann gleich 4 Länderspiele statt. Das erste Spiel vom neuen Bundestrainer Jürgen Klopp rückt also immer näher. Und der hat sich offenbar etwas ganz Besonderes für diese ersten Partien ausgedacht, Jan Wochner.
17: Das wäre eine große Überraschung. Bundestrainer Jürgen Klopp überlegt wohl, einen XXL-Kader für die anstehenden Länderspiele zu nominieren. Nach Informationen der Sportschau sollen Klopp und sein Trainerteam so etwas wie einen Bettenwechsel im Quartier in Herzogenaurach erwägen. Der Kader soll viel größer sein als die vorgeschriebenen 23 Spieler pro Partie. Auch Sky Sport berichtet darüber. Für die Spiele in Amsterdam gegen die Niederlande und wenig später gegen Griechenland und Serbien sowie zum Abschluss noch einmal in Griechenland gibt die UEFA den Trainern freie Hand. In der Nations League dürfte laut Reglement der Kader für jedes der 4 Spiele unterschiedlich aussehen. Sollte sich Klopp für das Tauschmodell entscheiden, hätte es den Vorteil, dass er sehr viele Spieler aus der Nähe sehen und persönlich kennenlernen könnte. Am Donnerstag wird der neue Bundestrainer seinen Kader bekannt geben. Bei einem XXL-Kader könnte es noch größere Überraschungen geben.
15: Keine Überraschung ist das Trainer aus bei Fußball-Zweitligist Hannover 96. Christian Tietz wurde am Abend entlassen. Ein Nachfolger steht noch nicht fest. 20 Jahre nach den Usain Bolt-Festspielen von Berlin 2009 könnte wieder eine Leichtathletik-WM in Deutschland stattfinden. München hat sich für die Weltmeisterschaften 2029 oder 2031 beworben. Am Vormittag entscheidet sich, ob die bayerische Landeshauptstadt die Titelkämpfe bekommt, Hendrik Lückhoff.
18: München hat sich richtig ins Zeug gelegt. Mit einem 10-minütigen Vortrag sollte der Leichtathletik-Weltverband überzeugt werden und mit der Unterstützung deutscher Leichtathletik-Stars wie Zehnkampf-Weltmeister Leo Neugebauer oder Sprinterin Gina Lückenkämper. Dazu wird das Münchner Olympiastadion gerade renoviert und wäre damit in Schuss für die Weltmeisterschaften. Zudem erhofft sich München, dass die erfolgreiche Austragung der Leichtathletik EM im Rahmen der European Championships im Jahr 2022 Eindruck auf die Entscheider gemacht hat. Sollte die Stadt den Zuschlag bekommen, plant sie mit Kosten in Höhe von gut 100 Millionen Euro. Die Konkurrenz ist allerdings groß. Auch London und Rom bewerben sich, genauso wie Nairobi. So könnten die Weltmeisterschaften auch erstmals in Afrika ausgetragen werden.
15: Um 11.15 Uhr sind wir schlauer, dann will der Leichtathletik-Weltverband am Vormittag seine Entscheidung verkünden, wo die Weltmeisterschaften stattfinden werden.

Keine Goethe-Institute mehr in Russland. Was bedeutet das genau? Das ist die Frage bei uns in der kommenden Viertelstunde nach den nächsten Nachrichten um 11:30.

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1: Um 23.30 Uhr mit Olaf Knapp. Der Tankstellenverband in Deutschland warnt vor Spritpreisen von 3 Euro pro Liter. Am Wochenende waren die Preise für Super E10 so hoch wie noch nie. Grund seien die aktuellen Entwicklungen im Nahen Osten, hieß es. Aus der NDR-Nachrichtenredaktion Joshua Greiten.
2: Der Tankstellenverband kritisierte in der Rheinischen Post, Mineralölkonzerne würden aktuell abkassieren. Zwar sei der Krieg im Nahen Osten ein Problem, der Anteil des Öls in Deutschland aus der Golfregion sei jedoch vergleichsweise gering. Hinzu kommt, dass eine wichtige Ölpipeline in Saudi-Arabien nach einem Drohnenangriff wochenlang stillgelegt werden muss. Das berichtet die Nachrichtenagentur AP. Die getroffene Pipeline ist eine wichtige Alternative zur aktuell blockierten Straße von Hormuz.
1: Bundeskanzler Merz steht wegen schlechter Wahl- und Umfragewerte weiter unter Druck. Bei einem Termin in Finnland hat er von seiner CDU mehr Parteidisziplin gefordert. Nach Einschätzung von Berlin-Korrespondentin Ilanit Spinner hängt für Merz viel von den nächsten beiden Landtagswahlen ab.
3: Für Merz ist das sicherlich ein Warnsignal, wenn der niedersächsische CDU-Landeschef von einem guten Ergebnis trotz Bundestrend spricht. Und auf die Frage, ob er noch zu Merz stehe, sagte er, wir kämpfen geschlossen vor den Landtagswahlen. Danach müsse es politische Änderungen in Berlin geben. Ja, der Kanzler selbst ist gerade zu Besuch in Finnland und dort wurde der finnische Ministerpräsident heute von einem Journalisten gefragt, ob Friedrich Merz denn trotz der innenpolitischen Krise in Deutschland überhaupt noch ein verlässlicher Partner sei. Also daran wird deutlich, der Druck auf den Kanzler wächst und die Zweifel an seinem Kurs, die nehmen zu.
1: Russland und die Ukraine haben angeblich zugesagt, die gegenseitigen Angriffe auf Energieanlagen zu stoppen. Das hat US-Präsident Trump auf seiner Online-Plattform verkündet. Details nannte er nicht. Der ukrainische Präsident Zelensky sprach von einem Vorschlag Washingtons. Er erklärte in seiner abendlichen Ansprache, Kiew sei zur Deeskalation bereit, sollte Moskau seine Angriffe beenden. Moskau hat bisher nicht auf Trumps Äußerung reagiert. Auf Sizilien ist der Vulkan Ätna seit gestern wieder aktiv. Nach Angaben des italienischen Instituts für Geophysik und Vulkanologie spuckte der Vulkan eine etwa 4 Kilometer hohe Aschewolke aus. Am Flughafen Catania starten und landen deshalb zurzeit keine Flugzeuge. Bereits im August ist der Ätna aktiv gewesen. Der Flugverkehr musste deswegen mehrere Wochen unterbrochen werden. Das Wetter in Deutschland, nachts teils Nebel, im Nordwesten etwas Regen, 16 bis 7 Grad. Morgen überwiegend freundlich und trocken. Am Abend von der Nordsee her Schauer bei Höchstwerten von 20 Grad in Nordfriesland bis 30 Grad am Kaiserstuhl. Das waren die Nachrichten.
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4: Die Autobahn 1 Hamburg Richtung Lübeck ist zwischen Kreuzpark der Heide und Bad Oldesloe wegen einer Fahrbahnerneuerung bis 6 Uhr gesperrt. A1 Lübeck-Hamburg, die Norderelbbrücke, ist in beiden Richtungen mehrfach kurzfristig wegen eines Schwertransports gesperrt. Die A29 Oldenburg Richtung Ahlhorner Heide ist zwischen Wartenburg und Großenkneten wegen einer Nachtbaustelle bis 5 Uhr gesperrt. Und die A100 Stadtring Berlin ist zwischen Oberlandstraße und Treptower Park bzw. Spätstraße auf der A113 wegen Wartungsarbeiten noch bis 5 Uhr gesperrt.
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4: Heute mit Sven Hasenclever. Russland ist verantwortlich für den versuchten Drohnenanschlag am Leipziger Flughafen. Und ich muss hier nochmal kurz unterbrechen wegen einer weiteren Verkehrsmeldung. Achtung, ein Falschfahrer auf der B313 zwischen Auffahrt A8 Wendlingen und Überleitung B10 Plochinger Dreieck. Dort kommt Ihnen der Falschfahrer entgegen. Fahren Sie äußerst rechts und überholen Sie nicht. Auf der B313 zwischen Auffahrt A8 Wendlingen und Überleitung B10 Plochinger Dreieck ist ein Falschfahrer unterwegs. Vorsicht in beiden Richtungen. Russland ist verantwortlich für den versuchten Drohnenanschlag am Leipziger Flughafen. Als die Bundesregierung mit dieser Schuldzuweisung an die Öffentlichkeit ging, war klar, dass Russland reagieren würde. Die deutschen Strafmaßnahmen wurden ähnlich beantwortet. Deutschland schloss das Russlandhaus in Berlin und Moskau schließt die Goethe-Institute in Russland. Das hatte die russische Regierung angekündigt und jetzt ist daraus Realität geworden. Keine Goethe-Institute mehr in Russland, das Ende eines kulturellen Bindeglieds.

0: Welche Bedeutung dieser Schritt hat, erklärt Stefan Lack.
1: Vor über 30 Jahren hatten die Goethe-Institute in Russland ihre Arbeit aufgenommen. Nun sind die drei verbliebenen Standorte in Moskau, St. Petersburg und Novosibirsk geschlossen. Alle Mitarbeitenden mussten auf Anweisung des russischen Außenministeriums ihre Arbeit niederlegen und sollten, sofern sie die deutsche Staatsbürgerschaft besitzen, bis zum 13. September das Land verlassen haben. Russlands Außenminister Sergei Lavrov hatte die Maßnahme verhängt. Es sei eine Reaktion auf die Strafmaßnahmen der Bundesregierung im Zusammenhang mit dem versuchten Sprengstoffanschlag auf den Flughafen Leipzig. Berlin macht Moskau dafür verantwortlich. Deswegen muss unter anderem das russische Haus in Berlin seinen Betrieb einstellen. Lavrov bestritt eine Beteiligung Russlands an dem Drohnenvorfall in Leipzig vehement. Deshalb sei es aus seiner Sicht nur konsequent, dass nun die Goethe-Institute geschlossen werden sollten. Aber natürlich werden sie geschlossen, nachdem unser Kulturzentrum von dort vertrieben wird. Nun, sonst respektieren wir uns selbst nicht. Mehr als drei Jahrzehnte hatten die Goethe-Institute in Russland nicht nur das Erlernen der deutschen Sprache gefördert. Die Einrichtungen standen auch für den kulturellen Austausch beider Länder und die Vermittlung eines aktuellen Deutschlandbilds. Die Arbeit der Goethe-Institute in Russland war allerdings in den vergangenen Jahren stark eingeschränkt worden. Im Jahr 2023 wurden im Zuge wachsender deutsch-russischer Spannungen, verursacht durch den russischen Angriffskrieg auf die Ukraine, viele Mitarbeiterinnen und Mitarbeiter von Russland ausgewiesen. Viele Ortskräfte mussten zudem entlassen werden. Heike Uhlig, die das Goethe-Institut in Moskau bis 2022 geleitet hatte, kommentierte die Maßnahmen im Deutschlandfunk seinerzeit so.
2: Das ist eine Eskalationsstufe, die natürlich eine Auswirkung hat auf die Tätigkeit, weil man jetzt natürlich sehr viel weniger auch tun kann an den Orten mit einer begrenzten Mitarbeiterzahl.
1: Seitdem konzentrierten sich die Goethe-Institute in Russland auf die Förderung des Deutschunterrichts oder auf die Ausbildung von Lehrkräften. Ein Bindeglied, das es jetzt nicht mehr gibt. Zumindest von deutscher Seite gibt es keine Institutionen mehr in Russland, die vergleichbar in die russische Zivilgesellschaft hineinwirken.
0: Stefan Lack berichtete.
3: Wirtschaft.
0: Wie gefährlich kann uns künstliche Intelligenz werden? Darum wurde in den vergangenen Tagen wieder intensiv diskutiert. Diesmal wurde der Disput von Dario Amodei angestoßen, dem Chef der KI-Firma Anthropic. Der fordert unter anderem staatliche Regulierung der Branche. Die US-Regierung ist da offenbar ganz anderer Meinung. Gabi Biesinger berichtet.
4: Dario Amodei, Chef des KI-Unternehmens Anthropic, plädiert nach den jüngsten Sicherheitsvorfällen in der KI-Forschung nicht nur für Selbstregulierung in der US-KI-Branche, sondern auch für eine internationale Abstimmung, die Entwicklungen zu verlangsamen. Er verweist als Beispiel auf das Atomwaffenmoratorium zwischen den USA und der damaligen Sowjetunion, als die beiden Supermächte Ende der 1950er Jahre tatsächlich 3 Jahre lang ihre Atomwaffentests aussetzten. Er sieht mit Blick auf China aber auch, wie schwierig das werden dürfte, denn die Aussicht, sich im Wettlauf der militärischen Nutzung von KI einen Vorteil zu verschaffen, sei natürlich verlockend.
5: The incentives to pull ahead and the military advantage that you get from that are so large, but we should try.
4: Aber man dürfe es nicht unversucht lassen. Doch gerade diese Konkurrenz zu China sei der Grund, warum die USA volle Kraft voraus weiterentwickeln müssten. Das ist die Position von US-Präsident Donald Trump.
6: We're leading China in AI, and frankly, I want to keep it that way, because whoever wins, AI wins.
4: Die USA seien derzeit führend gegenüber China, so Trump. Das solle so bleiben, denn wer den KI-Wettlauf gewinne, gewinne alles. Auch Tech-Zar David Sachs, Leiter des Wissenschaftlichen Technologiebeirats des Präsidenten, betont immer wieder, China habe kein Interesse an einer Verlangsamung und würde die wirtschaftlichen Vorteile der KI-Entwicklung sehen. Und hätte auch nicht solche Schwarzmaler, Doomer wie in den USA, die die KI-Entwicklung kritisch sehen.
7: They frankly don't have these Doomer-Groups in China, so they're not interested in a pause.
4: In einem Tweet beim Online-Dienst X warf Sachs den KI-Firmen vor, keinesfalls aus altruistischen Motiven zu handeln, sondern sie wollten mit der Forderung nach staatlichen Zulassungsverfahren lediglich ihre Produkthaftung aushebeln, die ein großes finanzielles Risiko darstellt. Das Motiv ist nicht von der Hand zu weisen, denn natürlich wollen die Anbieter ihre Modelle publikumswirksam vermarkten und sich gegen mögliche Konsequenzen aus Sicherheitsvorfällen durch Vorabwarnungen absichern. Und die Gefahren ihrer Entwicklung zu betonen, belegt natürlich gleichzeitig auch ihre Macht und Bedeutung. Und da sowohl Anthropic als auch OpenAI einen Börsengang anstreben, könnte das ihren Marktwert steigern. Auch wenn OpenAI am Wochenende den Börsenstart eben wegen der aktuellen Sicherheitsdebatte erstmal verschoben hat. KI-Experte Ernesto Lee vom Miami-Dade College in Florida sagte im US-Fernsehen, der gemeinsame Ruf nach Regulierung komme explizit auch vor dem Hintergrund der Konkurrenz zwischen Anthropic und OpenAI.
3: They all agree that there is a cliff at the finish line, but if they stop, they lose the race.
4: Sie wissen beide, dass sie auf eine Abbruchkante zulaufen, aber wer jetzt alleine bremst, der verliert den Wettlauf. Gleichzeitig ist Lee überzeugt, wenn die Produzenten eines Produkts nach staatlicher Regulierung rufen, dann müsse Washington auch zuhören.
8: When the people making the product ask to be regulated, Washington should listen.
0: Ob die AfD in Sachsen-Anhalt nach ihrem Wahlsieg regieren wird, ist noch offen, aber bereits jetzt zieht der ein oder andere Konsequenzen. Janina Werner hat einen Pflegefachmann in Halle an der Saale getroffen. Er hat Migrationshintergrund, er hat die deutsche Staatsbürgerschaft und er hat sich entschieden zu gehen.
9: Ali Jaban sieht etwas müde aus. Viel Zeit hat er nicht. Gleich muss er los, seine Tochter von der Klassenfahrt abholen. Seit der Landtagswahl am vergangenen Sonntag hat sich für ihn vieles verändert.
10: Der Albtraum, was wir damals in der Umfrage gesehen haben oder mitbekommen haben, ist wahr geworden sozusagen. Ja, haben ein bisschen zeitiger oder vorzeitiger ein bisschen gehandelt und das dauert halt auch, bis man auch alles gesichert hat, einen Arbeitsvertrag, eine neue Wohnung und was weiß ich.
9: Schon kurz vor der Wahl hatte Ali Jaban die Entscheidung getroffen. Das Ergebnis habe ihn nun endgültig darin bestätigt, Sachsen-Anhalt zu verlassen. Und er hat seinen Job als Pflegefachmann zum Ende des Jahres gekündigt. Ausgerechnet in einem Bundesland, das schon heute unter Fachkräftemangel leidet und auf internationale Pflegekräfte angewiesen ist. Schon im Juni habe ich den Syrer in Halle an der Saale getroffen. Seit 2012 lebt er in Sachsen-Anhalt. Inzwischen besitzt er die deutsche Staatsbürgerschaft. Mit seinen Kolleginnen und Kollegen im Krankenhaus versteht er sich gut. Trotzdem machte er sich schon damals Sorgen.
10: Die meisten sind nett, lieb, auch interessieren sich auch gar nicht dafür, woher ich komme oder was weiß ich. Hauptsache, wir leisten was Gutes für die Gesellschaft. Das ist das Wichtigste sozusagen. Und hier auch unsere Nachbarn, die sind alle auch nett, freundlich. Ja, wo kommt dann die 40%, fragt man sich, ja?
9: Seine Frau ist eigentlich Apothekerin und trägt Kopftuch. Einen Job in Sachsen-Anhalt zu finden, sei für sie schwierig, sagt Ali. Auch deshalb will die Familie wegziehen. Schon im Juni berichteten er und seine Frau von Anfeindung gegen sich und ihre beiden Töchter. Jetzt habe er noch mehr Angst davor.
10: Das spielt auch die politische Lage auch eine große Rolle. Und wenn die jetzt nach solchen Ergebnissen auch sich stärker fühlen, also die Anhänger von der AfD, und dann haben die mehr Mut sozusagen, und dann wird es meiner Meinung nach nur schlimmer. Und sorry, ist auch schwierig für uns auch, dass wir in einer Region uns aufhalten und was in der Gesellschaft auch leisten wollen und dann fast die Hälfte nicht uns willkommen heißen.
9: Ali ist jetzt auf Jobsuche. Erste Bewerbungsgespräche hat er bereits geführt, doch noch ist nichts entschieden. Auch für die beiden Töchter wird ein Umzug nicht leicht. Sie müssten ihre Schule verlassen und in einem anderen Bundesland neu anfangen.
10: Auf jeden Fall, es ist nicht einfach. Da haben wir lange überlegt und ich glaube, wir müssen diesen Schritt machen.
9: Dann muss Ali los. In einer Stunde hat er das nächste Bewerbungsgespräch. Zum Abschied sagt er, all das mache er vor allem für seine Töchter. Er wolle, dass sie sich sicher fühlen und ohne Angst aufwachsen können.
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0: In Bayern sind die Sommerferien vorbei. Morgen geht es wieder in die Schule. Neu für die 130.000 Erstklässler. Sie haben ein Recht auf Ganztagsbetreuung. Doch so einfach ist das nicht in jedem Fall. Hier und da gibt es mit der Mittagsbetreuung an den Schulen Probleme. Unsere Reporterin Caroline Hasenauer hat sich das an einem konkreten Beispiel angeschaut und mit einer Mutter aus Würzburg gesprochen.
12: Sina Wunderle aus Würzburg ist Mutter von 3 Kindern. Die Mittagsbetreuung ist für sie und ihren Mann extrem wichtig. Beide sind berufstätig. Die Großeltern leben woanders.
13: Also meine Tochter ist seit der 1. Klasse in der Mittagsbetreuung. In der Mittagsbetreuung war auch schon mein Sohn 4 Jahre lang. Es war immer kein Problem. Es war eigentlich immer klar, dass die Kinder, die angemeldet sind, sich zwar fürs nächste Schuljahr wieder neu anmelden, aber es war schon klar, dass man für das nächste Jahr einen Platz bekommt, immer mit Hinblick, wer da war. Die Kinder kriegen natürlich weiterhin einen Platz, weil die sind bekannt und die sollen ja eine Kontinuität haben.
9: Mittagsbetreuung gibt es an vielen Grundschulen in Bayern schon lange. Ein Angebot in der Schule integriert, das vor allem die Zeit direkt nach dem Unterricht abdeckt. Sina ist nie vor 15 Uhr zu Hause. Dank Mittagsbetreuung war das bisher kein Problem. Dann allerdings kam kurz vor Schuljahrsende im Juni eine Info.
13: Dass die Viertklasskinder, meine Tochter ist ja nächstes Jahr in der vierten Klasse, keinen Platz mehr in der Mittagsbetreuung haben wird, weil sie eben so viele Anmeldungen von den Erstklässern haben.
9: Die Kapazitäten seien nicht ausreichend, heißt es im Brief. Auf Nachfrage bei der Stadt Würzburg als Verantwortliche für die Organisation der schulischen Ganztagsangebote seien das hier und da Raumprobleme. Personell gäbe es dagegen keine Engpässe. In Würzburg arbeiten Schulen für die Ganztagsangebote unter anderem mit der evangelischen Jugendhilfe zusammen. Deren Vorsitzender Jürgen Keller betont, grundsätzlich habe jedes Kind ein Angebot erhalten.
14: Ich würde sagen, vielleicht 1% oder knapp drunter sogar haben nicht den Platz gekriegt, für den sie sich ursprünglich angemeldet haben.
9: Das liegt daran, dass die Würzburger Schulen schon seit vielen Jahren Mittagsbetreuung und Hort anbieten und so die Infrastruktur schon da war. Für die Ganztagsschule reicht das aber nicht. Mit dem Rechtsanspruch müssen Räume andere Anforderungen erfüllen als bisherige Mittagsbetreuungen.
14: Der Platz, an dem ein Kind von 8 bis um 16 Uhr, 5 Uhr in der Woche ist, muss auch einem Platz entsprechen, wo alle Bedürfnisse von so einem Kind befriedigt werden können. Sowohl von der Qualität im Lernen als auch von der Qualität im Miteinander umgehen und sich auch mal geborgen und geschützt fühlen. Das muss man alles räumlich, konzeptionell so aufstellen und dass es denen einfach gut gehen kann. Weil denen muss es gut gehen, sonst haben wir echt ein Problem.
9: Vor 5 Jahren bereits wurde ein Gesetz im Bundestag beschlossen, das die ganztägige Förderung und Betreuung von Grundschulkindern regelt. Erst im März diesen Jahres hat der Bayerische Landtag den rechtlichen Rahmen mit Vorgaben für die Kommunen final beschlossen. Für Sina Wunderle aus Würzburg kommt die Planung nun zu spät. Der angebotene Platz im Nachbarort ist für sie keine Lösung.
0: Informationen von Caroline Hasenauer. Führende Vertreter nationalistischer Parteien aus Wales, Schottland und Nordirland wollen eine Loslösung vom Vereinigten Königreich. Stattdessen liege die Zukunft der 3 Landesteile in der Europäischen Union. Das finden aber nicht alle in den einzelnen Ländern. Die Sache ist kompliziert. Das Treffen fand heute im walisischen Cardiff statt. Franziska Hoppen berichtet.
15: Es war ein historisches Treffen im walisischen Cardiff. Zum ersten Mal werden Schottland, Nordirland und Wales, die 3 kleineren Landesteile des Vereinigten Königreichs, von Regierungschefs angeführt, die sich für eine Unabhängigkeit vom Vereinigten Königreich einsetzen. Wie? Darüber tauschten sie sich nun aus. John Swinney, SNP-Regierungschef aus Schottland. Das Prinzip der Selbstbestimmung ist ein unveräußerliches Recht unseres Volkes. Wir werden zwar jeder für seinen eigenen Weg verantwortlich sein, doch dieses Prinzip verbindet uns untrennbar. So fordert Swinney eine Abstimmung über die schottische Unabhängigkeit innerhalb der nächsten 5 Jahre. Noch nie, betonte der SNP-Vorsitzende, habe es in Edinburgh so viele Abgeordnete gegeben, die ein Referendum unterstützten. Mary Lou MacDonald hingegen, Parteivorsitzende der irisch-republikanischen Sinn Féin, wäre mit einem Datum für ein Referendum bis 2030 zufrieden, während Plaid Cymru-Chef Rhian ap Iorwerth den Zeitpunkt ganz den Walisern überlassen möchte. Dennoch sollte die britische Regierung schon jetzt damit beginnen, sich auf Tag X vorzubereiten, so Mary Lou MacDonald. Dieser Prozess muss strukturiert werden. Das nicht zu tun wäre unverantwortlich. Gute Führung ist gut organisiert und plant voraus. Das ist unsere Forderung. Denn ein Landesteil kann nicht selbst über seine Unabhängigkeit entscheiden. Es braucht, vereinfacht gesagt, die Zustimmung Westminsters. So sieht beispielsweise das Karfreitagsabkommen vor, dass Nordirland Teil des Vereinigten Königreichs bleibt, solange eine Mehrheit der Bevölkerung dies wünscht. Sollte absehbar sein, dass eine Mehrheit für die Vereinigung mit der Republik Irland stimmen würde, muss der zuständige Nordirland-Minister der britischen Regierung eine Volksabstimmung ansetzen. Das schottische Parlament wiederum muss laut einer Entscheidung des Obersten Gerichtshofs aus dem Jahr 2022 erst Westminster bitten, ihm Kompetenzen für ein Referendum zu übertragen, ähnlich wie Wales. Doch es scheint Hoffnung zu geben, in dem neuen Labour-Premier Andy Burnham einen Unterstützer gefunden zu haben. John Swinney prophezeite, er werde wohl der letzte Premier des Vereinigten Königreichs sein, dazu Rhian ap Iorwerth. Andy Burnham hat selbst gesagt, dass Westminster nicht im Sinne der Menschen funktioniert und ich stimme ihm ihm zu, voll und ganz. Ein Pressesprecher der 10 Downing Street stellte jedoch klar, Burnham glaube fest an das Vereinigte Königreich, das am besten funktioniere, wenn sich seine Bürger auf die gemeinsamen Werte besinnen, statt sich spalten zu lassen. Und Umfragen zeigen, in keinem der drei Landesteile gibt es derzeit eine besonders starke Mehrheit für einen solchen Schritt. In Wales spricht sich eine Mehrheit sogar gegen die Unabhängigkeit aus. Dies wollen die Politiker offenbar ändern, mit den Worten von Rhina Bjorbeth.
16: This is in the hands of the people of Wales.
15: Das liegt in den Händen der Waliser. Ich habe immer gesagt, dass ich mich dafür einsetzen werde, das Selbstvertrauen der Menschen in Wales zu stärken, damit sie mit Begeisterung die Zügel des Wandels selbst in die Hand nehmen. Besonders wäre der Fall Nordirland, das bei einer Wiedervereinigung mit der Republik Irland wieder Teil eines EU-Mitgliedstaats würde. Allerdings teilt sich in Nordirland Sinn Féin die Regierungsarbeit mit der unionistischen DUP, die einen Volksentscheid ablehnt und Regierungschefin Michelle O'Neill für ihre Teilnahme an dem Treffen kritisierte. In einer gemeinsamen Absichtserklärung bekräftigten die Politiker, in Zukunft enger mit der EU und vor allem miteinander arbeiten zu wollen.
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0: Spätestens seit der Fernsehserie The White Lotus gibt es einen kleinen Hype um das Hotel als Spielort. Eine ganze Reihe Romane hat sich damit in den vergangenen Jahren beschäftigt. Jetzt kommt mit German Glück der Versuch von Simon Urban dazu. Er schreibt über die Mitarbeiter und Gäste in einem Luxushotel in Mecklenburg-Vorpommern. Danima Kesmasalo hat das Buch gelesen und Simon Urban getroffen.
17: Hotelchefin Caroline ist besorgt. Sie leitet das Eden Sealand Resort 5 Sterne Superior an der Ostsee. Und das ist ein hartes Geschäft.
18: Als Endgegner kamen heutzutage noch die Online-Rezensionen der Gäste im Netz dazu. Die Saunaaufgüsse, anmutige Afterhour und Offenbarung des Orients müssen heute leider ausfallen. Der Wellnessbereich müffelt mal wieder nach Abfluss. Ein Zimmer ist eine Stunde zu spät bezugsfähig. Dazu fehlt die französische Rosmarinseife mit geprägtem Hotelschriftzug, die so gerne geklaut wird, um damit zu Hause anzugeben?
17: Schlechte Bewertungen, schlechtes Geschäft. Der Mutterkonzern droht auch damit, eine ganze Reihe Häuser dicht zu machen. Caroline hat aber das Angebot, nach Miami zu gehen. Gegenüber ihren Mitarbeitern bringt sie das im Roman in einen Gewissenskonflikt. Und dann wären da noch die Gäste. Gäste wie Martin von Winterfeld, 86 Jahre ehemals Tabakfabrikant. Neuerdings solo ohne Ehefrau Uli unterwegs, wie er jemandem hier erzählt.
18: Du machst was? Ich mach Urlaub. Uli verlässt dich und du machst Urlaub? Uli verlässt mich nicht. Wie lange ist sie jetzt schon in Berlin? Fast 6 Monate? Uli macht, was sie will und ich mache, was ich will.
19: Also das klingt jetzt ein bisschen zu esoterisch, aber die Figuren sind tatsächlich ein Stück weit zu mir gekommen. Und wenn ich die Möglichkeit gehabt hätte, 3 Bücher zu schreiben oder ein Buch, das 3-mal so dick ist, dann wären auch noch weitere Figuren dazugekommen.
17: Sagt Autor Simon Urban. Ein Buch über das Leben im Hotel. Er hat es aus einem ganz einfachen Grund geschrieben.
19: Ja, ich war in einem Hotel mit der Familie vor einigen Jahren. Also eine ziemlich erwartbare Inspiration an der Stelle. Und da habe ich mal wieder festgestellt, dass das Hotel wirklich ein spannender Gegenentwurf ist zu all dem, was wir normalerweise Alltag nennen, also Arbeit, Reihenhaus, Nachbarn. Das Hotel ist der komplette Gegenentwurf, das soll es ja auch sein.
17: Im Roman lässt er sein Figurenpanorama samt ihrer persönlichen Probleme aufeinander los. Zum Beispiel 2 Brüder aus der Werbebranche, der es schlecht geht. Einen ukrainischen Geflüchteten, der sich über die Deutschen wundert. Eine berühmte Comedienne, Frau Mensch, die am Karrierescheideweg steht.
19: Frau Mensch, die einen Shitstorm überlebt hat und sich jetzt zurück auf die Bühne kämpfen möchte, das ist natürlich auch was, was einem, wenn man die Medien verfolgt, permanent begegnet, diese Problematik, wie geht man da heute mit um und welches Wort ist zu viel und wie kommt man wieder zurück? Das ist natürlich was, was ich einfach spannend finde.
17: Die Lebenswelten der Figuren in German Glück sind im Umbruch. Auf radikale Weise, so wie sich auch die Gesellschaft in den vergangenen Jahren und Jahrzehnten radikal verändert habe, sagt Simon Urban. Das Hotel ist eine Art Vakuum, wo man diese Brüche einen Moment lang zurückstellen könne.
19: Stichwort Eskapismus. Ich glaube, dass viele Leute schon auf der Suche sind nach einem Ausweg, einer Hintertür, einem Paradies. Und ein Hotel, gerade ein Luxushotel, ist natürlich ein Ort, unter dem man sich in der Regel ein Paradies vorstellt. Frage ist immer, ein echtes oder ist es am Ende ein trügerisches Paradies? Das kann es ja auch sein.
17: German Glück lebt von seinen sehr differenziert und genau beschriebenen Figuren. Gut beobachtete Menschentypen. Simon Urban hätte sie ruhig noch ein bisschen mehr aufeinanderprallen lassen können. Vieles spielt sich intern ab, nicht in der Hotellobby oder am Pool. Aber der Roman ist ein cleverer Blick auf das Leben im Hotel.
0: German Glück von Simon Urban erscheint bei Kiepenheuer und Witsch, hat 400 Seiten und kostet 24 Euro.
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20: Wir haben ein massives Glaubwürdigkeitsproblem. Das ist nicht nur an Friedrich Merz aufgehängt, aber auch, und deswegen glaube ich leider, sind mit diesem Bundeskanzler keine Wahlen mehr zu gewinnen.
0: Deutliche Worte von CDU-Influencerin und Junge Union-Schatzmeisterin Clara von Nathusius am Sonntag im ARD-Bericht aus Berlin. Seit dem Wahldebakel von Sachsen-Anhalt schwelt eine Debatte um die Zukunft des Kanzlers in der eigenen Partei. Jetzt hat Nathusius die Diskussion nochmal kräftig angefeuert. Andere CDU-Politiker versuchen dagegen zu löschen. Und es stellt sich die Frage, wie geht es weiter mit Friedrich Merz? Der Kölner Stadtanzeiger bezweifelt, dass ein Personalwechsel die Lage in der Union verbessern würde.
21: Drei Unionspolitiker stehen bei den Spekulationen über einen Kanzlertausch im Fokus. Hendrik Wüst aus NRW, Markus Söder aus Bayern und Bundesinnenminister Alexander Dobrindt. Aber gleich wer es machen würde, wäre ein Befreiungsschlag für Union und Regierung nicht garantiert. Denn die Probleme mit Reformstau und knappen Kassen sowie das Auseinanderbrechen der politischen Mitte blieben dieselben.
0: Die Rhein-Neckar-Zeitung aus Heidelberg rät Kanzler und Bundesregierung, jetzt pragmatisch vorzugehen.
21: Merz zu stürzen brächte höchstens kurz Entlastung, aber keine Befreiung. Aber vielleicht hilft Akzeptanz der Misere? Eine Wiederwahl 2029 scheint eh ausgeschlossen. Warum dann nicht konsequent das Richtige umsetzen, statt ängstlich nach dem Populären zu suchen? Wüst und Co. können auch 2029 noch übernehmen.
0: Die Zeit fragt sich in ihrem Newsletter das Politikteil, auf wen sich ein potenzieller neuer Kanzler in der aktuellen Regierung verlassen könnte und sieht dort wenige Stützen.
21: Allenfalls Innenminister Dobrindt fällt einem ein. Viele Minister sind Schwachstellen, was einen Nachfolger vor erhebliche Probleme stellen könnte. Eine neue große Personalrochade wäre theoretisch ein Ausweg, aber die Personaldecke in der CDU ist dünner denn je und eigentlich hat das Land schon genug Probleme. Die Lage mag für Merz so prekär sein, dass seine Kanzlerschaft bald vorbei sein könnte. Sicher ist das aber nicht.
0: Nach Ansicht der Süddeutschen Zeitung aus München vereint die CDU unter Merz gerade das Schlechteste der anderen Parteien. Die Selbstzerstörungslust der SPD, die Regierungsunfähigkeit der FDP und das interne Chaos der Grünen. Dabei könne die CDU vom eigenen Personal lernen, wie es besser geht.
21: Am Sonntag wird in Mecklenburg-Vorpommern und Berlin gewählt. Normalerweise diszipliniert das eine Partei. Niemand wählt eine Chaostruppe, die sich selbst heruntermacht. Nach CDU-Maßstäben sind die Tage vor der Wahl aber wild und sie könnten sich später als verhältnismäßig ruhige Zeit erweisen. Merz wird noch starke Nerven brauchen, wenn er im Amt bleiben will. Es geht auch anders. Das zeigen der CDU gerade ihre Kommunalpolitiker in Niedersachsen. Die haben trotz Kanzler Merz landesweit ungefähr so viele Prozente bekommen wie bei der Bundestagswahl. Stadträte, die sich einfach um die Gemeinde kümmern, das gefällt vielen Wählern.
0: Zwar hat die CDU bei der Kommunalwahl in Niedersachsen trotz der Probleme der Bundespartei die meisten Stimmen eingefahren, doch Politikredakteur Torben Hildebrandt vom Norddeutschen Rundfunk warnt dort die CDU, ebenso wie die SPD, sich auf ihren relativ guten Ergebnissen auszuruhen.
22: Der Wahlerfolg der AfD ist bemerkenswert, aber er bedeutet nicht die blaue Welle, die Niedersachsen überrollt, wie es manch AfD-Politiker nun gerne erzählt. CDU und SPD müssen das Wahlergebnis trotzdem als Warnung sehen. Wer es sich zu gemütlich macht, wird bestraft. Schon lange zerbröseln die Ergebnisse von CDU und SPD auch auf kommunaler Ebene. Wer die Verluste der CDU und der SPD jetzt als blaues Auge bezeichnet, der redet die Lage mal wieder schön.
0: Das meint Torben Hildebrandt. Und das waren die Standpunkte. Zusammengestellt hat sie heute Torben Müller.

Der Bildungsmonitor 2026. Ähnlich schlimm wie die PISA-Studie. Dieser Frage gehen wir nach in der kommenden Viertelstunde nach den nächsten Nachrichten um Mitternacht.

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1: Um 0 Uhr Mitternacht mit Olaf Knapp. Am Ölmarkt ist wegen des Iran-Kriegs keine Entspannung in Sicht. Experten rechnen deshalb mit weiter steigenden Preisen, nicht nur an den Zapfsäulen. Anja Kohl aus Frankfurt am Main zu den möglichen Folgen für die Wirtschaft und die Verbraucher hierzulande.
2: Zunächst ganz direkt, tanken, Heizöl, auch Gas werden teurer. Teures Öl aber bleibt nicht an der Zapfsäule hängen. Es verteuert die Produktion, es verteuert den Transport und damit voraussichtlich ganz viele Dinge gleich mit. Und so droht ein neuer Inflationsschub. Die Zinsen könnten auch weiter steigen und je länger all das dauert, desto mehr wird das Ganze zum Konjunkturrisiko. Wir sehen, der Konflikt weitet sich aus, aber es ist offen, wie substanziell und wie langwierig das dann sein wird.
1: Bundeskanzler Merz hat Kritiker in seiner eigenen Partei zu Disziplin aufgerufen. Bei einem Termin in Finnland warnte er davor, dass Sicherheitsfragen in Europa in den Hintergrund gedrängt werden, weil über ihn diskutiert wird. Die CDU steckt nach dem schlechten Abschneiden in Sachsen-Anhalt in einer tiefen Krise. Es soll Spekulationen über einen Sturz des Kanzlers gegeben haben. Verteidigungsminister Pistorius will ab sofort auch Soldaten für die Litauen-Brigade verpflichten. Nach Angaben des Ministeriums geht es um eine Zahl im mittleren dreistelligen Bereich. Aus Berlin Mario Kubina.
3: Die Dienstposten in der neuen Brigade seien zwar schon zu rund 80% besetzt auf freiwilliger Basis, aber dem Ministerium zufolge fehlen noch Spezialkräfte, etwa in der Logistik und in Sachen IT. Deshalb die Verpflichtungen. In Frage kommen demnach auch Kommandierungen für eine kurze Zeit. Verteidigungsminister Pistorius ist sich sicher, dass die neue Brigade wie geplant Ende nächsten Jahres voll einsatzbereit sein wird. Ziel ist es, Russland von einem Angriff auf die NATO-Partner im Baltikum abzuhalten.
1: Die Bundesanwaltschaft hat in Berlin Anklage gegen eine mutmaßliche Spionin Russlands erhoben. Mehr als 2 Jahre soll die Frau Kontakte zu einem Mann in der russischen Botschaft in Berlin gehabt haben, der für den Geheimdienst tätig war. Neben Informationen soll die Deutsch-Ukrainerin ihm auch Zugang zu hochkarätigen politischen Veranstaltungen in Berlin verschafft haben. Die Angeklagte wurde im Januar in Berlin festgenommen und sitzt seitdem in Untersuchungshaft. Das Wetter in Deutschland. Nachts häufig trocken, gebietsweise Nebel, im Nordwesten etwas Regen, Tiefstwerte 16 bis 7 Grad. Am Tage dann überwiegend freundlich und trocken, am Abend von der Nordsee her Schauer, Höchstwerte 20 Grad in Nordfriesland bis 30 Grad am Kaiserstuhl. Am Mittwoch Schauer oder Gewitter, zeitweise sonnig, 16 bis 25 Grad. Donnerstag abends von Nordwesten Regen, 16 bis 24 Grad. Es ist 0:03 Uhr.
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4: Mit einer Entwarnung für die B313, kein Falschfahrer mehr zwischen Auffahrt A8 Wendlingen und Überleitung B10 Plochinger Dreieck. Die A1 Hamburg Richtung Lübeck ist zwischen Kreuzberg der Heide und Bad Oldesloe wegen einer Fahrbahnerneuerung bis 6 Uhr gesperrt. A1 Lübeck-Hamburg, die Norderelbbrücke, ist in beiden Richtungen mehrfach kurzfristig wegen eines Schwertransports gesperrt. Die A29 Oldenburg Richtung Ahlhorner Heide ist zwischen Wartenburg und Großenkneten wegen einer Nachtbaustelle bis 5 Uhr gesperrt. Die A40 Essen Richtung Dortmund ist zwischen Dreieck Bochum West und Bochum Zentrum wegen Bauarbeiten für 2 Wochen gesperrt. Und die A100 Stadtring Berlin ist zwischen Oberlandstraße und Treptower Park bzw. Spätstraße auf der A113 wegen Wartungsarbeiten bis 5 Uhr früh gesperrt.
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4: Und die kommt aus den Studios von NDR Info in Hamburg. Am Mikrofon begrüßt sie Sven Hasenclever. Es ist Wahlherbst, wenn man so will, zwischen den Landtagswahlen in Sachsen-Anhalt und Mecklenburg-Vorpommern und Berlin am kommenden Sonntag hatten die Niedersachsen die Chance abzustimmen, und zwar bei den Kommunalwahlen. Dort, wo Politik am unmittelbarsten erlebt wird, auf Kreis- und Stadtebene. 6,3 Millionen Menschen konnten am Sonntag teilnehmen und die Wahlbeteiligung lag bei fast 65%. Die CDU ging als stärkste Kraft aus der Wahl hervor, gefolgt von SPD und AfD. Vielerorts stehen noch einige Stichwahlen an. Helmut Eickhoff berichtet.
5: Die CDU bleibt die Nummer 1 in Niedersachsen. Landesweit 27,2% holen die Christdemokraten bei den Kreiswahlen. Die stärkste Kraft zu sein, bedeutet aber nicht automatisch, der große Gewinner zu sein. Minus 4,5% im Vergleich zu den vorangegangenen Wahlen. Die Bundespolitik sei schuld, meint der Landesvorsitzende Sebastian Lechner.
6: Ich kann selbst es nicht mehr hören, dass wir die Politik nur gut erklären müssen und dass wir ein Kommunikationsproblem hätten. Das ist nicht der Fall. Sondern wir müssen über die Politik sprechen. Wenn man den Menschen am Wahlkampfstand zugehört hat, dann ist es vor allen Dingen, sind es die hohen Benzinpreise und hohen Energiepreise.
5: Lechner fordert von der Bundesregierung einen Kurswechsel. Von seinen kommunalen Mandatsträgern fordert er aber, auf Kurs zu bleiben in Sachen Brandmauer zur AfD. Die feiert sich als großen Wahlgewinner, kann deutlich zulegen, kommt flächendeckend in Gemeinderäte und Kreistage. Der stellvertretende Landesvorsitzende der AfD, Stefan Bothe, glaubt, dass es auf kleiner Ebene eben doch Zusammenarbeit mit der CDU geben wird.
7: Sachbezogen unterstützen wir alles. Wir entscheiden immer in der Sache. Und ich glaube persönlich, dass viele, viele Kommunalpolitiker der CDU das ähnlich sehen.
5: Besonders erfolgreich ist die AfD in Salzgitter, bringt die Kandidatin dort in die Oberbürgermeisterstichwahl. Gewonnene Direktwahlen und Kandidaten in den Stichwahlen kann die SPD zuhauf verzeichnen, verliert aber landesweit betrachtet bei den Kreiswahlen deutlich. Man habe an die Ränder verloren, sagt der SPD-Landesvorsitzende Olaf Lies.
8: Wenn vor Ort, ohne dass zum Beispiel die AfD Kandidatinnen oder Kandidaten hat, die man kennt, Zustimmungswerte erhalten, die man sonst nur bekommt, wenn man engagierte Menschen vor Ort hat, dann hat es natürlich was mit der Stimmung im Land zu tun. Dann hat es was mit Verunsicherung zu tun. Dann hat es etwas damit zu tun, dass auch ein Stück Vertrauen in die Handelnden gerade auch in Berlin gesunken ist.
5: Die Grünen verlieren ein bisschen, sind aber nicht unzufrieden. Die Landesvorsitzende Greta Garlix spricht davon, sich stabilisiert zu haben. Zudem, ein Dutzend Grüne kommt in die Stichwahlen, drei gewinnen sogar Direktwahlen. Ihre Themen kämen an, meint Garlix.
9: Wir hatten einen extremen Hitzesommer hinter uns. Das muss man einfach so konstatieren. Viele Menschen haben auch gemerkt, die Klimakrise ist real, das ist keine Erfindung.
5: Das Ergebnis verdoppeln kann die Linke. Gewinnt viele Mandate dazu. Der Landesvorsitzende Torben Peters.
10: Die Menschen haben uns als konsequente soziale Kraft gewählt. Wir gehen mit neuer Stärke in die Gemeinderäte und Kreistage rein, um auch diese Aufgaben zu erfüllen.
5: Nach den Kommunalwahlen geht der Blick der Linken aber schon voraus. Man gehe nun gestärkt in die Landtagswahlen im kommenden Jahr, so Peters.
4: Und wir richten unseren Blick auf Osnabrück. Die kreisfreie Stadt ist ein sogenanntes Oberzentrum. 166.000 Menschen wohnen dort. Nach Hannover, Braunschweig und Oldenburg ist es die viertgrößte Stadt in Niedersachsen. Dort wird es eine weitere Wahlkampfrunde geben. In zwei Wochen ist Stichwahl. Katharina Pötter von der CDU ist bislang Oberbürgermeisterin. Sie wurde von 42,2% gewählt. Ihr Gegner wird Volker Bajus von den Grünen sein. Er bekam 22,3% der Stimmen. Susanne Schäfer berichtet.
11: Begeistert wird Katharina Pötter in der Lagerhalle empfangen. Sie hat mehr als 6% zugelegt.
12: Es gibt starken Rückenwind für die Stichwahl und ich glaube, dass ich da ganz motiviert zupacken kann.
11: Die Zuversicht teilt Volker Bajus, einer ihrer ersten Gratulanten.
13: In der Stichwahl werden die Karten neu gemischt und dann schauen wir mal, was geht in den nächsten 14 Tagen.
11: Seine Grünen sind trotz Verlusten erneut stärkste Kraft im Osnabrücker Stadtrat, knapp vor der CDU.
13: Wir haben die ganzen letzten Jahre auch über Partei- und Fraktionsgrenzen hinaus eine gute Zusammenarbeit gehabt. Das hat in Osnabrück eine gute Tradition. Wir kommen aus einer Zusammenarbeit mit der SPD. Deswegen werden wir als erstes mit denen reden.
11: Die SPD verliert in Osnabrück zwar nicht ganz so viel wie im landesweiten Schnitt. Ihr Kandidat Robert Alfering verpasst aber den Einzug in die Stichwahl mit nur 17%.
14: Das Ergebnis ist enttäuschend. So viele Genossinnen und Genossen haben wirklich hart gekämpft, haben hart Wahlkampf gemacht. Ich will mir gar nicht vorstellen, wie das Ergebnis gewesen wäre, wenn wir das nicht getan hätten.
11: Wer mit wem zusammenarbeitet, ist noch unklar. Aber der Ton wird wohl rauer. Vier Männer von der AfD sitzen künftig im Osnabrücker Stadtrat.
12: Und das ist jetzt ein klarer Auftrag an den Stadtrat, aber auch an die Oberbürgermeisterin, die AfD inhaltlich zu stellen, aufzuzeigen, dass sie keine Ideen haben, wie diese Stadt zu gestalten ist, dass sie ausgrenzend sind. Und das wollen wir in Osnabrück nicht. Wir sind eine Stadt für alle.
11: Auch die Linkspartei hat deutlich zugelegt, ihr Ergebnis verdreifacht und schon angekündigt, dass sie unbequem sein will.
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4: Wie ist das Wahlergebnis in Niedersachsen zu bewerten, auch vor dem Hintergrund vor dem, was in Sachsen-Anhalt passiert ist? Ein Kommentar, eine Analyse von Gerd Wolf.
15: Nehmen wir Munster. In der Heimatstadt des SPD-Bundesvorsitzenden steht jetzt der AfD-Kandidat in der Stichwahl um das Bürgermeisteramt gegen eine Parteilose. Nehmen wir Salzgitter. Die selbsternannte Alternative für Deutschland stellt künftig die stärkste Fraktion im Rat und der amtierende CDU-Oberbürgermeister muss seinen Posten in 2 Wochen gegen die Bewerberin von der AfD verteidigen. Munster, Salzgitter, Hannover, Göttingen, Wilhelmshaven, die Liste der Sozialdemokratischen Waterloos ist lang bei dieser Kommunalwahl, aber sie verstellt den Blick auf die eigentlichen Entwicklungen. Erstens, die AfD ist angekommen in einem westdeutschen Flächenland, nur noch in der Kommunalpolitik. Und zweitens, SPD und CDU, die sich weiterhin als Volksparteien definieren, stehen dieser Entwicklung noch immer hilflos gegenüber. Es greift deutlich zu kurz, wenn sowohl der christdemokratische als auch der sozialdemokratische Landesvorsitzende und Ministerpräsident die lokalen AfD-Vertreter weiter als unbekannte Nichtstuer abqualifizieren. Die AfD ist jetzt dritte kommunalpolitische Kraft in Niedersachsen und sie wird vor Ort ernst genommen werden müssen. Auf der untersten politischen Ebene, in Ratssälen und Kreistagen, wird die Brandmauer weiter bröckeln. Um es einzuordnen, die Alternative für Deutschland ist in Niedersachsen weit entfernt von der Sachsen-Anhalter Machtprotzerei, die dort ja auch erst einmal in Mehrheiten und Politik umgesetzt werden muss. Ihre Kandidaten sind nicht immer stark und in Bleckede oder Wietze, dort wo Alice Weidel ihre Wahlkampfauftritte konzentrierte, dominiert weiter die CDU. Allerdings wurde dort zwischen den langen Schlangen der AfD-Freunde und den lauten Demos der AfD-Gegner überdeutlich, wie gespalten und sprachlos dieses Land geworden ist, selbst auf dem Dorf. Die politischen Ränder, rechts wie links, gehen gestärkt aus dieser Kommunalwahl. Für die Landtagsentscheidung in einem Jahr muss das besonders SPD und CDU zu denken geben. Wenn die vielen Stimmen, die bei dieser Wahl an Unabhängige gingen und die jetzt die große Unzufriedenheit mit den traditionellen Parteien dokumentierten, unter die 5% fallen. Wahlsieger Sebastian Lechner hat ja recht. Die CDU hat in Niedersachsen ihren Niedergang vorerst stoppen können. Gegen den Bundestrend haben die Christdemokraten hier ein beachtliches Ergebnis erreicht. In einer Woche in Mecklenburg-Vorpommern wird das womöglich schon wieder anders sein. Der bundespolitische Einfluss in diesem Kommunalwahlkampf war unüberhörbar. Lebenshaltungskosten und Energiepreise werden nicht im Gemeinderat verhandelt. Trotzdem ging es vor und bei dieser Wahl um wenig anderes. Dafür braucht es Lösungen, nicht nur Reformversprechen. Und vielleicht auch mal wieder eine ganz andere Botschaft. Eine, die im Ländlichen eigentlich zur DNA gehört. Vertrau nicht als erstes auf den Staat. Vertrau auf dich selbst.
4: Die Meinung von Gerd Wolf.
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4: Gerade erst hat die PISA-Studie für Deutschland die niedrigsten Werte seit Erhebung der Daten ausgewiesen. Da folgt der nächste Report. Der Bildungsmonitor der Initiative Neue Soziale Marktwirtschaft wird immer zu Beginn des Schuljahres veröffentlicht. Es ist ein Vergleich aus 98 Indikatoren der Bildungssysteme der Bundesländer. So werden zum Beispiel die Bildungsausgaben pro Schüler ins Verhältnis zu den Gesamtausgaben öffentlicher Haushalte pro Einwohner gesetzt. Verglichen werden aber auch die Investitionen in Schulen und Hochschulen, die Betreuungsschlüssel in Bildungseinrichtungen und die Klassengrößen. Die Nordländer landen dabei im Mittelfeld, nur Hamburg erreichte Platz 3. Dagmar Pepping war bei der Vorstellung des Bildungsmonitors dabei.
16: Bekommt das Thema Bildung am Tisch des Bundeskabinetts ausreichend Aufmerksamkeit? Karin Prien, die Bundesministerin für Bildung, Familie, Senioren, Frauen und Jugend, lächelt bei dieser Frage leicht gequält.
17: Das ist ja offensichtlich, dass ich mir da mehr wünsche. Es muss auf allen staatlichen Ebenen eine Top-Priorität werden,
16: sagt die CDU-Politikerin bei der Vorstellung des Bildungsmonitors 2026. Diese jährliche Vergleichsstudie, die das Institut der deutschen Wirtschaft im Auftrag der arbeitgebernahen Initiative Neue Soziale Marktwirtschaft erstellt, untersucht die Bildungssysteme der Bundesländer. Zu den fast 100 Vergleichsindikatoren gehören unter anderem die Bildungsausgaben pro Schüler, die Investitionen in Schulen und Hochschulen, Betreuungsschlüssel in Einrichtungen, Klassengrößen, Schulabbrecherquoten und Beteiligung an Ganztagsangeboten. Auf Platz 1 wie im Vorjahr Sachsen. Dahinter folgen Bayern, Hamburg und Baden-Württemberg, sagt Studienleiter Axel Plümmecke.
18: Am Ende Brandenburg, Nordrhein-Westfalen, Sachsen-Anhalt und Bremen.
16: Die Herausforderungen sind überall groß, betont der Bildungsökonom Plünnecke. Auch mit Blick auf die jüngst vorgestellte PISA-Studie. sinkende Fähigkeiten in den Bereichen Mathematik, Naturwissenschaften und Lesen. Dazu ein steigender Anteil von Schülern, die nicht mehr die Mindeststandards erreichen oder die ohne einen Abschluss bleiben. Fast ein Fünftel der jungen Erwachsenenbevölkerung in Deutschland verfügt über keinen formalen Berufsabschluss. Gegensteuern tut also Not.
18: Was kann man tun? Erstmal natürlich frühkindliche Förderung, Kita-Besuch, Sprachförderung, Sprachstandserhebung, Sprachförderung ganz gezielt zu machen. Bedarfsgerecht Ressourcen zuzuordnen im Kitas, das Startchancenprogramm, eine tolle Sache.
16: Das sogenannte Startchancenprogramm unterstützt ganz gezielt Schulen in schwierigen sozialen Lagen. Rund 20 Milliarden Euro werden der Bund und die Länder dafür in den kommenden Jahren bereitstellen. Angesichts der steigenden Bildungsarmut im Land plädiert der Studienleiter Plünnecke dafür, stärker gezielt zu fördern. Bei Bundesbildungsministerin Karin Prien rennt er damit offene Türen ein. Sie richtet ihren Blick vor allem auf die frühkindliche Bildung. Dabei gehe es um Kitas. Nötig sei aber auch ein Zusammenrücken von Schulen, Elternhaus und Hilfesystemen.
17: Die Kita ist die Bildungsinstitution, die die Möglichkeit eröffnet, mit dem geringsten Einsatz die höchste Rendite zu erzielen.
16: Für eine solche hohe Rendite müssten aber auch Kitas in besonders herausfordernden Lagen unterstützt werden, betont Prien. Gute Bildung sei für Deutschland eine existenzielle Frage, sagt die Ministerin. Die Ergebnisse der jüngsten PISA-Studie seien extrem besorgniserregend.
17: Wer das beschönigen wollte, der ist entweder blind oder dumm. Das kann man und sollte man nicht tun. Aber auch das ist meine These. Wir stehen schon ein bisschen anders da als nach dem PISA-Schock 2001.
16: Denn dieses Mal wüssten alle Beteiligten ziemlich genau, was zu tun sei, so Prien.
4: Dagmar Pepping berichtete. Da gab es doch tatsächlich mal ein Lob aus dem Süden in den Norden. Bayerns Ministerpräsident und CSU-Chef Söder hat die Wahlkämpfer in Niedersachsen gelobt. Dort war bei den Kommunalwahlen die Union ja die stärkste Kraft geworden. Und was war noch wichtig bei der zweitägigen CSU-Klausur? Durchaus Bundesthemen, ein Realitätscheck bei Reformen wurde gefordert und ein niedrigerer Spritpreis. Dazu wurde auch der österreichische Kanzler Stocker befragt. Im Nachbarland ist das Tanken nämlich günstiger als hierzulande. Die wichtigsten Punkte der Klausurtagung des CSU-Vorstands fasst Astrid Halder zusammen.
19: Der Start in die Pressekonferenz war launig. Für Ministerpräsident Söder von der CSU sind Bayern und Österreich Freunde, trotz ein paar Querelen mit Tirol wegen Verkehrsthemen.
20: Wien ist ja auch näher als Berlin, also zumindest erstmal von den Kilometern her. Und wir verstehen uns mit der Österreichischen Volkspartei immer sehr, haben immer sehr enge, gibt mal so die ein oder andere kleine Tiroler-Schmankerl, aber im Grunde genommen verstehen wir uns sehr, sehr gut und haben auch eine sehr, sehr gemeinsame Aufgabe.
19: Doch dann wurde Söder schnell ernst. In dem mehrstündigen Treffen sei es darum gegangen, welche Erfahrungen der österreichische Bundeskanzler mit der FPÖ gesammelt habe. Denn die AfD und die österreichische FPÖ arbeiteten eng zusammen. Der österreichische Bundeskanzler Christian Stocker von der konservativen ÖVP erklärte sein Modell, nämlich keine Brandmauer zu errichten.
21: Weil wir wissen, dass wenn das Feuer irgendwann zu heiß wird, die beste Brandmauer nicht mehr schützt, sondern das zu tun, was den Brand löscht bzw. das Brennmaterial dem Brand entzieht.
19: Schon vor ein paar Tagen hatte Markus Söder die Brandmauer für gescheitert erklärt, wobei er nach wie vor eine Kooperation mit der AfD ablehnt. An den geplanten Reformen der Bundesregierung will er zwar festhalten, doch er fordert einen Realitätscheck.
20: Was bedeutet es für die ganz normalen, einfachen Leute? Was ist für deren Lebensrealität? Und dann nochmal überprüfen, ist das gerecht, ist das angemessen und passt da die Balance? So. Absolutes Prä für Reformen, aber sie müssen gerecht. Und sie müssen am Ende auch diesen Gerechtigkeitscheck überstehen. Da bin ich sicher, dass uns das gelingen kann.
19: Zur Bekundung sagte Söder unter anderem, eine AfD-Wahl sei ein Denkzettel, aber auch ein Hilferuf an die etablierte Politik, nicht einfach über die Sorgen der normalen Bürger hinwegzugehen. Deshalb will Söder auch schnell die wieder stark gestiegenen Spritpreise senken.
20: Österreich macht es so, dass sie das, was der Staat mehr verdient, durch den auch gestiegenen Preis zurückgibt. Etwas Ähnliches sollten wir auch überlegen. Es kann nicht sein, dass am Ende wir noch von den hohen Spritpreisen profitieren.
19: Bei der geplanten Rentenreform müsse es Übergangsfristen und Ausnahmeregelungen geben. Sie dürfe die Menschen laut Söder nicht vor den Kopf stoßen. Auch die Pflegekosten für Angehörige dürften nicht zum Armutsrisiko werden. Um der AfD erfolgreich zu begegnen, forderte der bayerische Ministerpräsident Klartext statt Kosmetik.
20: Die Resonanz, die diese Gruppen finden, finden sie nicht in erster Linie wegen ihrem rechtsnationalen Gerede, sondern wegen realen Problemen, die man angehen muss. Deswegen ist wichtig, dass man Lösungen anbietet, dass man sich mit der Normalität, der Herausforderung, der Lebensbedingungen der Menschen beschäftigt, dass man in den Alltag hineinschaut, was kann man tun,
2: um dort eine Verbesserung zu erreichen.
19: Auf europäischer Ebene wollen Österreich und Bayern noch stärker zusammenarbeiten, vor allem beim Thema Migration und Landwirtschaft. Österreichs Bundeskanzler Stocker forderte mehr Zuversicht.
21: Die Österreichische Volkspartei und auch die CSU können dabei viel bewegen.
19: Mit Stockers Besuch war die zweitägige Vorstandsklausur der CSU in München zu Ende gegangen. Gestern hatte der sächsische Ministerpräsident Michael Kretschmer von der CDU die Parteifreunde besucht.
4: Können Sie sich vorstellen, dass Bakterien Strom erzeugen können von Abwasser aus der Dusche, der Spüle oder der Toilette? Das klingt wie aus einem Science-Fiction-Film, aber daran wird gerade geforscht in Mecklenburg-Vorpommern. Der Biochemiker Uwe Schröder und sein Team von der Greifswalder Uni sind sich sicher, bestimmte Bakterien können im Abwasser Strom erzeugen. Wie das funktioniert, berichtet Christine Lachmann.
3: Was hier gerade im Abfluss verschwindet, ist für Professor Uwe Schröder keineswegs nur Abfall. Denn in diesem Wasser steckt Energie, sagt er. Und die will der Biochemiker von der Universität Greifswald nutzen. Und zwar mit Hilfe von Bakterien.
22: Wir nennen die elektrogen- oder stromerzeugende Bakterien, die in der Lage sind, die Schmutzstoffe im Wasser abzubauen und den dabei frei werdenden quasi Strom auf eine Elektrode zu übertragen.
3: Wie diese stromerzeugenden Bakterien entstehen, ist noch unerforscht. Aber Schröder weiß, sie kommen nur in geringer Zahl im Abwasser vor. Hier im Greifswalder Labor in der Biochemie werden sie deshalb jetzt gezielt gezüchtet. Die Forschenden untersuchen, unter welchen Bedingungen die Bakterien möglichst viel Strom erzeugen können.
22: Diese Bakterien sind letztendlich extrem spannend, weil sie Dinge können, von denen wir überhaupt keine Ahnung hatten, dass die Biologie sowas kann. Die sind in der Lage, wirklich über große Distanzen Elektronen zu transportieren, ohne Drähte, ohne Metalle letztendlich, sondern mit rein biologischen Mitteln.
3: Wie viel Energie sich dabei theoretisch gewinnen lässt, zeigt schon ein Kubikmeter Abwasser. Umgerechnet sind das 1000 Liter.
22: Wenn man so auf einen Kubikmeter gucken würde, sagen, naja, da ist eine Kilowattstunde drin. Das ist so quasi wie ein Wasserkocher für eine Stunde letztendlich arbeiten zu lassen. Wenn man aber global guckt, kann man ungefähr abschätzen, dass im Abwasser der Energiebetrag drin ist, den man mit etwa 100 Kohle- oder Kernkraftwerken letztendlich erzeugen würde.
3: Was die Wissenschaft auch herausgefunden hat, neben Energie stecken im Abwasser auch Phosphor und Stickstoff, wichtige Rohstoffe etwa für die Landwirtschaft. Bis aus dem, was wir täglich wegspülen, aber tatsächlich Strom im großen Stil wird, dauert es noch, sagt der Greifswalder Forscher. In einem gängigen Klärwerk würden Elektroden zur Stromerzeugung sehr schnell verschmutzen. Die bezahlbare Technik dafür steckt noch in den Kinderschuhen.
23: Mit Marcel Stober. Der FC Bayern München bleibt in der Fußball-Bundesliga der Frauen weiter ohne Punktverlust, auch wenn es gestern in Leverkusen spannend war. Denn die Münchnerinnen lagen zweimal hinten, setzten sich dann aber doch mit 3:2 durch. 4 Spiele, 4 Siege. Genauso wie der VfL Wolfsburg an der Tabellenspitze. Der Meister und Pokalsieger startet also so wie erwartet und hat den eigenen Rekord weiter ausgebaut, denn die Münchnerinnen sind nun schon seit 46 Bundesligaspielen ungeschlagen. Jan Wochner.
24: Die Tabellenführung haben die Fußballfrauen des FC Bayern verpasst, dafür aber ihre weiße Weste behalten. 4. Sieg im 4. Spiel dieser Bundesliga-Saison für die Bayern. In Leverkusen brauchte es dafür aber eine große Kraftanstrengung. Trotz großer Dominanz lag der FC Bayern zur Pause 0-1 hinten. Tomasiak hatte für die Leverkusenerinnen getroffen. Und als die Bayern zum Start der zweiten Hälfte gerade ausgeglichen hatten, traf Tomasiak nur eine Minute später zur erneuten Führung für den Außenseiter. Doch der FCB drehte die Partie noch. Edna Imade glich Mitte der zweiten Hälfte zum 2:2 aus. Das Siegtor kurz vor Abpfiff ging auf das Konto von Alara Seehitler.
23: Hannover 96 ist auf Platz 1. Allerdings nicht in der zweiten Fußball-Bundesliga, sondern in einer unrühmlichen Rangliste. Seit gestern Abend ist Hannover nämlich der erste Zweitligaverein, der sich in dieser Saison von seinem Trainer trennt. Und die Saison ist ja noch jung, es liegen gerade einmal 5 Spieltage hinter uns. In diesen 5 Spielen hat das Team von Trainer Christian Tietz aber nur einmal gewonnen. Eine weitere Chance für ihn gibt es nicht. Warum denn nicht, Tom Gernke?
25: Also in der offiziellen Pressemitteilung wird vor allem Geschäftsführer Jonas Boll zitiert. Man habe offene und ehrliche Gespräche miteinander geführt und sich den Verlauf der vergangenen Wochen und Monate genau angeschaut. Und dabei sei deutlich geworden, dass es dem Team nicht gelungen sei, ein konstantes Leistungsniveau zu erreichen, und es seien vor allem negative Muster zur Vorsaison erkennbar. Damit meint Bolt wohl die schon seit längerer Zeit andauernde schlechte Chancenverwertung von 96, die man auch in dieser Saison, so ehrlich muss man sein, nicht in den Griff bekommen hat. Und jetzt, so heißt es weiter, habe einfach die Überzeugung gefehlt, das Ganze positiv zu drehen. Christian Tietz kommt auch zu Wort, bedankt sich bei allen Mitarbeitenden und vor allem den Fans für die, Zitat, tolle Unterstützung.
23: Interimsweise übernimmt U23-Coach Lars Barlemann für das Spiel gegen Bochum am Sonntag. 4 Spiele, 4 Siege. Deutschlands Ausbeute bei der Volleyball-EM der Männer, die kann sich sehen lassen. Gestern wurde die Schweiz im 4. Gruppenspiel mit 3:1 geschlagen. Aber Zeit zum Durchatmen gibt es nicht, denn schon heute Abend geht's weiter, Raimo Hinsdorf.
1: Das Ticket fürs EM-Achtelfinale ist sicher. Nun geht es für die deutschen Volleyballer gegen den Olympiasieger Frankreich um den Gruppensieg. Beide Teams gehen ungeschlagen in das Duell im rumänischen Cluj-Napoca. 4 Siege stehen in der Zwischenbilanz der DVV-Männer in Gruppe D. Die Pflichtaufgabe gegen die Schweiz hätten die Schützlinge von Bundestrainer Massimo Botti gerne in 3 Sätzen erledigt. Am Ende stand ein 3:1-Sieg für die deutschen Volleyballer, bei denen sich gegen die Eidgenossen Zuspieler Johannes Tille nach Erkrankung zurückmeldete. Gegen die Schweiz konnte Massimo Botti vielen Spielern Einsatzzeiten geben, die Belastung also verteilen. Vielleicht ein Vorteil gegen die Franzosen, gegen die man in der Nations League mit 3:1 gewonnen hatte. Mit einem Sieg gegen den Nachbarn würden die deutschen Volleyballer als Gruppenerster am Wochenende im Achtelfinale eine mutmaßlich einfachere Aufgabe bekommen.
23: So oder so müssen die deutschen Spieler dann übrigens im Anschluss reisen. Vom rumänischen Cluj-Napoca geht es ins bulgarische Sofia. Dort würde das Achtel und auch ein mögliches Viertelfinale stattfinden.
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Würden Sie ein tunesisches Elektroauto kaufen? Ja oder nein? Also wir stellen eins vor in der kommenden Viertelstunde in der Wirtschaft nach den nächsten Nachrichten um 12:30.

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1: Um 0.29 Uhr mit Olaf Knapp. Der Tankstellenverband in Deutschland warnt vor Spritpreisen von 3 Euro pro Liter. Am Wochenende waren die Preise für Super E10 so hoch wie noch nie. Grund seien die aktuellen Entwicklungen im Nahen Osten, hieß es. Aus der Nachrichtenredaktion Joshua Greiten.
2: Der Tankstellenverband kritisierte in der Rheinischen Post, Mineralölkonzerne würden aktuell abkassieren. Zwar sei der Krieg im Nahen Osten ein Problem, der Anteil des Öls in Deutschland aus der Golfregion sei jedoch vergleichsweise gering. Hinzu kommt, dass eine wichtige Ölpipeline in Saudi-Arabien nach einem Drohnenangriff wochenlang stillgelegt werden muss. Das berichtet die Nachrichtenagentur AP. Die getroffene Pipeline ist eine wichtige Alternative zur aktuell blockierten Straße von Hormuz.
1: Bundeskanzler Merz steht wegen schlechter Wahl- und Umfragewerte weiter

0: Der Partner sei. Also daran wird deutlich, der Druck auf den Kanzler wächst und die Zweifel an seinem Kurs, die nehmen zu.
1: Die Bundeswehr hat offenbar Probleme, genügend Freiwillige für den Dienst in der Litauen-Brigade zu finden. Verteidigungsminister Pistorius will deswegen hunderte Soldatinnen und Soldaten dazu verpflichten. Deutschland soll in Litauen eine neue Panzerbrigade aufbauen und dauerhaft stationieren. Eingeplant sind dafür etwa 5000 Männer und Frauen. Im kommenden Jahr soll die Brigade einsatzbereit sein. Russland und die Ukraine haben angeblich zugesagt, die gegenseitigen Angriffe auf Energieanlagen zu stoppen. Das hat US-Präsident Trump auf seiner Online-Plattform verkündet. Details nannte er nicht. Der ukrainische Präsident Zelensky sprach von einem Vorschlag Washingtons. Er erklärte in seiner abendlichen Ansprache, Kiew sei zur Deeskalation bereit, sollte Moskau seine Angriffe beenden. Russland hat bisher nicht auf Trumps Äußerung reagiert. Das Wetter in Deutschland. Nachts häufig trocken, gebietsweise Nebel. Im Nordwesten etwas Regen, Tiefstwerte 16 bis 7 Grad. Am Tage überwiegend freundlich und trocken. Am Abend von der Nordsee her Schauer bei Höchstwerten von 20 Grad in Nordfriesland bis 30 Grad am Kaiserstuhl. Das waren die Nachrichten.
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3: Die Autobahn 1 Hamburg Richtung Lübeck ist zwischen Kreuz Bargteheide und Bad Oldesloe wegen einer Fahrbahnerneuerung bis 6 Uhr gesperrt. A1 Lübeck-Hamburg, die Norderelbbrücke ist in beiden Richtungen mehrfach kurzfristig wegen eines Schwertransports gesperrt. Die A29 Oldenburg Richtung Ahlhorner Heide ist zwischen Wardenburg und Großen Kneten wegen einer Nachtbaustelle bis 5 Uhr gesperrt. Die A100 Stadtring Berlin ist zwischen Oberlandstraße und Treptower Park bzw. Spätstraße auf der A113 wegen Wartungsarbeiten bis 5 Uhr gesperrt. Und die B14 Backnang-Stuttgart ist zwischen Leutenbach-Nelmersbach und Winnenden in beiden Richtungen gesperrt.
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3: Heute mit Sven Hasenklever. Sie soll die Nutzung der Kernenergie für militärische Zwecke verhindern und dafür sorgen, dass die Kernenergie für friedliche Zwecke und auf möglichst sichere Weise genutzt wird. Die Internationale Atomorganisation mit Sitz in Wien. Beides steht gerade auch auf der Tagesordnung in Wien, wo die Generalkonferenz der Organisation begonnen hat. Zu Beginn gab es einen Eklat. Dem iranischen Atomchef Eslami wurde auf Betreiben der USA die Einreise nach Österreich verweigert. Dann aber ging alles seinen Gang. Oliver Schosch berichtet aus Berlin.
4: Die 70. Generalkonferenz in Wien wurde vom Generaldirektor der Internationalen Atomenergieorganisation IAEA, Rafael Grossi, eröffnet. Und in seiner Rede führte er in einem wilden Ritt durch die verschiedenen Themen, die die IAEA aktuell beschäftigen. Erfreuliche technische Entwicklungen und besorgniserregende Krisen und militärische Konflikte. Die IAEA will seit ihrer Gründung im Jahr 1957 einerseits die nukleare Energie für die zivile Nutzung fördern, zum Beispiel in Form von Atomkraftwerken für die Stromerzeugung oder Strahlentherapie in der Medizin. Und gleichzeitig will die IAEA verhindern, dass weitere Staaten an Atomwaffen gelangen. Aktuell sind 9 Staaten nuklear bewaffnet. Die USA, Russland, Großbritannien, Frankreich, China, Indien, Pakistan, Nordkorea und Israel. Man arbeite nun erfolgreich daran, dass Syrien nach dem Sturz des Diktators Assad keine weiteren Schritte hin zu einer atomaren Bewaffnung unternimmt, so IAEA-Generaldirektor Grossi. Vor einem Jahr habe ich eine Syrienreise gemacht, bei der ich den neuen Präsidenten al-Sharaa getroffen habe. Es gab damals Anzeichen, dass es unter seinem Vorgänger Assad eine Entwicklung von Atomwaffen gegeben hat. Jetzt, ein Jahr später, kann ich Ihnen sagen, dass ich in Syrien an den entscheidenden Standorten war und Zugang zu allen Informationen hatte. Und deshalb konnte das Verfahren gegen Syrien wegen der Verletzung der Nichtverbreitungspflichten eingestellt werden. Manchmal werden die Vereinten Nationen und unsere Organisation in Frage gestellt. Aber dieses Beispiel zeigt, wie wichtig unsere Arbeit ist, um aus einer besorgniserregenden Situation eine normale Lage zu machen. Deutlich komplizierter ist die Lage im Iran bezüglich der Entwicklung des dortigen Atomwaffenprogramms. Nachdem die IAEA hier nicht mehr alle Informationen und Zugänge hatte, griffen Israel und die USA den Iran in diesem Frühjahr an und bombardierten die iranischen Atomanlagen. Doch IAEA-Chef Rafael Grossi sagt, dass die Zusammenarbeit

0: eine Organisation mit dem Iran in Zukunft weitergehen muss.
1: We all know that in spite of all the difficulties and in spite of the dangers.
0: Wir alle wissen, dass es trotz aller Schwierigkeiten und Gefahren und trotz des fortlaufenden Konflikts eine vorhersehbare Lage geben muss, mit der wir umgehen können. Es braucht Sicherheit und Vertrauen, und das gibt es nur, wenn wir wieder zusammenarbeiten. Rafael Grossi betonte aber, dass es bei der IAEA-Konferenz nicht nur um die geopolitischen Probleme dieser Welt gehe. Nicht zuletzt geht es auch um die zunehmende Bedeutung der Kernenergie bei der CO2-armen Erzeugung von Strom. Hier wird die IAEA oft von Atomkraftgegnern kritisiert und als Teil der Atomkraftlobby bezeichnet.
2: Oliver Schosch berichtete aus Wien.
3: Wirtschaft.
2: Wenn deutsche Hersteller wie BMW oder Mercedes ein neues E-Auto auf den Markt bringen, dann ist es oft noch größer und schwerer als der Vorgänger. Die tunesische Marke Baku Motors versucht das Gegenteil. So klein und leicht wie möglich, und das heißt auch preiswert. Mit diesem Konzept präsentiert sich Baku Motors auch auf der IAA Transportation, der Nutzfahrzeugmesse in Hannover. Stefan Ehlert hat sich die Fabrik des Herstellers in Tunis angeschaut.
4: Also hier haben wir die Assembly Line.
5: Ja.
4: Wie Sie sehen, die Chassis, das ist für die LKW.
5: Gleich unterhalb seines Büros liegt die Fabrikationshalle mit aufgebockten Fahrzeuggestängen. Nach und nach wird aus ihnen in Handarbeit ein kleiner, schlanker Elektroflitzer für den tunesischen, vor allem aber für den europäischen Markt. Preis um die 10.000 Euro in Europa, etwa 7.000 in Tunesien. Der Chef der Fabrik ist Boubacar Siala. Er hat in München studiert und in der deutschen Autoindustrie gearbeitet, bevor er mit Kollegen vor 5 Jahren in Tunis die Firma Baku Motors zur Herstellung von Elektroautos gründete. Das erste Modell, ein Dreirad, sei ein Flop gewesen, sagt er. Aber dann mit 4 Rädern hob das Projekt offenbar ab.
4: Wir haben angefangen mit 2 Ingenieure, die in Deutschland studiert haben. Und jetzt, wir sind mehr als 75.
5: Mehr als die Hälfte aller Bauteile stamme aus Tunesien selbst, sagt Boubacar Siala. Der Rest komme aus China, aber für die Programme der Bordelektronik habe man eine eigene Abteilung im Haus. Das Solardach bringt Zusatzkilometer, ansonsten reicht eine normale Steckdose zum Aufladen. Siala setzt auf die Nische der Mikromobilität, auf Kleinstautos auch für solche Menschen, die allenfalls einen Moped-Führerschein haben, sowie für kleine Handwerks- oder Lieferbetriebe. Aber was unterscheidet die tunesischen Modelle von etwa einem Fiat Topolino oder Renault Twizy?
4: Also zum Beispiel bei Topolino hat keine Klimaanlage. Wir haben mehr Optionen, mehr IT, mehr Features. Das ist einer von unseren Vorteilen, dass kann man unsere Fahrzeuge mit einem normalen Steckdose aufladen. Sehr einfach zu bedienen.
5: Einfach zu bedienen, vor allem für Einsteiger und Senioren und im Preis günstiger als die Konkurrenz, sagt Siala. Baku Motors will nun in Hannover auf der Messe IAA Transportation um Kundinnen und Kunden werben und gleichzeitig damit für den Produktionsstandort Tunesien. Manchem mag das überraschend vorkommen, denn Tunesien produziert seit einiger Zeit vorwiegend negative Schlagzeilen. Es gibt wegen der Überlastung der Stromnetze teils langanhaltende Stromabschaltungen, zudem eine hohe Inflation. Der Staat hat zu wenig Geld für notwendige Investitionen und die Menschenrechtslage ist miserabel. Doch Experten heben demgegenüber die Vorteile des Standorts hervor, darunter der Finanzberater Bassem Ennaifa in Tunis. Die Löhne sind niedrig. Tunesien ist wettbewerbsfähig, wenn es um die Kosten geht. Auch Boubacar Siala glaubt an eine Zukunft in seinem Heimatland. Und offenbar glauben auch seine Kapitalgeber in Europa und Saudi-Arabien daran. Inzwischen hat Baku Motors richtig viel Geld in die Hand genommen. Das Start-up soll nun eine weitere Fabrik bekommen mit einem Investitionsvolumen von bis zu 10 Millionen Euro. Schon im Jahr 2027, so Siala, werde Baku Motors 3.000 Fahrzeuge im Jahr bauen, auf Bestellung und mit Hilfe von Vertriebspartnern in Europa.
2: Ein E-Auto aus Tunesien, Stefan Ehlert berichtete. Dinosaurier, die Erde, das Weltall, die Bücher der Was-ist-was-Reihe sind echte Klassiker und stehen in fast jedem Kinderzimmer. Der Nürnberger Tesla Verlag, der diese Sachbücher für Kinder herausbringt, feiert seinen 70. Geburtstag. Und die Sachbücher über Tiere, Wissenschaft und Technik haben immer noch viele kleine und auch ein paar große Leserinnen und Leser. Christine Weihrauch berichtet.
6: Im April, Mai und Juni kannst du die meisten Vögel hören. Dann
3: singen viele Arten gleichzeitig. Schon früh am Morgen beginnt das Vogelkonzert.
6: Lesevormittag in der Nürnberger Stadtbibliothek. Heute geht es um die heimischen Vögel. Das Was ist was Sachbuch ist aus der Reihe für jüngere Leser ab 6 Jahren. Mit den vielen Bildern der großen Schrift ist es für Erstleser konzipiert.
7: Überall hörst du es jetzt zwitschern und trällern.
6: Die Kinder in der Nürnberger Stadtbibliothek gehen gerne zum Regal mit den vielen Was-ist-was-Büchern.
7: Mich interessiert eben das Buch über Regenwald, aber ich habe es noch nie gelesen.
6: Seit 70 Jahren gibt es den Tesloff Verlag und seit 65 Jahren die beliebte Was-ist-was-Reihe. Der Hamburger Verleger Ranja Tesloff entdeckte die Sachbücher für Kinder auf einer Amerikareise, kaufte die Rechte und verlegte die ersten Ausgaben für den deutschen Markt. Die aktuellen Ausgaben haben mit den alten Was-ist-was-Büchern, die viele Eltern noch aus ihrer eigenen Kinderzeit kennen, nicht mehr viel zu tun, erklärt Verlegerin Katja Meinecke-Meurer.
8: Das, was sich geändert hat, ist, dass Kinder heutzutage anders aufwachsen. Sie haben eine andere Sehgewohnheit und Wissen ist heute überall verfügbar. Deswegen geht es heute nicht mehr so darum, ganz viel Wissen oder ganz viel einzelne Fakten so zwischen zwei Buchdeckel zu bringen, sondern die Zusammenhänge zu schaffen, zu erklären, Orientierung zu geben. Das Ziel, Kinder zu begeistern, sich mit Wissen zu beschäftigen, das ist immer geblieben.
6: Die Gesamtauflage der Was-ist-was-Reihe liegt mittlerweile bei 100 Millionen verkaufter Exemplare. Komplexe Sachverhalte auf 48 Seiten zu erklären, das ist nämlich die Standardlänge aller Was-ist-was-Bücher, war die Idee des Gründers und funktioniert heute noch genauso wie vor Jahrzehnten.
8: Aber ich glaube, unser Erfolg beruht auch darauf, dass wir eben nicht nur Wissen vermitteln wollen, sondern dass wir Kinder wirklich für Wissen begeistern wollen. Und ich glaube, daran ist so ein bisschen unser kleines Geheimnis. Ja, verborgen.
6: Ein gutes Dreivierteljahr dauert es, bis aus der Idee das fertige Buch auf den Markt kommt. 60 Mitarbeitende im Verlagssitz in Nürnberg feilen an Text, Layout und Podcast für einen neuen Band. Das erfolgreichste Was ist was war übrigens der Band über die Dinosaurier. Damals dachten die Buchhändler, das Thema verkauft sich nicht. Die Kinder und Jugendlichen zeigten ihnen, dass sie falsch lagen.
2: Was ist was? 70 Jahre Tesloff Verlag in Nürnberg. Christine Weihrauch berichtet.
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2: In der Türkei haben Zivilgesellschaft, Oppositionsparteien und Menschenrechtsorganisationen gegen das Vorgehen gegen queere Vereine protestiert. Am Wochenende waren bei Razzien zahlreiche Aktivistinnen für LGBTQ-Rechte festgenommen worden. Der türkische Staat wirft ihnen unter anderem Prostitution und Obszönität vor. Benjamin Weber berichtet.
10: Yildiztar weiß, was es bedeutet, als queerer Aktivist in der Türkei sichtbar zu sein. Erst im Juli verbrachte er kurze Zeit im Gefängnis. Bei den Razzien am Wochenende durchsuchen Polizeikräfte auch die Büros seiner Initiative Chaos Gelee und nehmen mindestens 10 KollegInnen fest. Auf die Frage, warum jetzt und überhaupt warum, haben auch wir keine Antwort. Alles, was wir hören, ist, weil wir unmoralisch seien. Aber wir sind nicht unmoralisch. LGBTQ+-Menschen kämpfen um ihre Würde. Die türkischen Behörden gehen am Wochenende landesweit vor, gegen Initiativen und Vereine, die sich für die Rechte von Homosexuellen einsetzen, von trans-, inter-, bi- und nicht-binären Menschen. Aber auch gegen Bars, Clubs und Unternehmen. Die Vorwürfe lauten Obszönität, Vereinsgründung zum Begehen einer Straftat, Drogenbesitz und Prostitution. Belege dafür hat die Justiz keine öffentlich vorgelegt. Junge Menschen würden durch LGBTQ-Propaganda verwirrt. Das sei ein Problem für die Institution der Familie, sagt die Staatsanwaltschaft. Für Yildiztar ein vorgeschobener Grund. Die Regierung hat ein Feindbild geschaffen und lenkt damit von den eigentlichen Problemen ab. Es gibt ernstzunehmende Probleme in der Institution Familie. Wirtschaftliche Not, häusliche Gewalt, Gewalt gegen Frauen. Wenn die Regierung die Familie schützen will, sollte sie sich damit beschäftigen. Homosexualität ist in der Türkei nicht strafbar. Wer offen homosexuell, trans oder inter ist, kann aber durchaus gesellschaftliche Queerfeindlichkeit zu spüren bekommen. Geschürt wird sie auch vom Staatspräsidenten. Recep Tayyip Erdogan äußert sich regelmäßig abfällig über die Community. Unter anderem beschimpfte er queere Menschen als perverse. Die Razzien am Wochenende richteten sich laut Justizminister gegen 162 Menschen. Emma Sinclair Webb von der Menschenrechtsorganisation Human Rights Watch arbeitet seit Jahren in Istanbul. Sie sagt der ARD, es ist das bisher größte Vorgehen gegen die Community. Was wir sehen, ist die Bereitschaft, absolut legitime zivilgesellschaftliche Arbeit zur Verteidigung der Menschenrechte von LGBTQ-Personen mit Straftaten in Verbindung zu bringen. Das ist eine Verwirrungstaktik, um die gesamte LGBTQ-Gemeinschaft zu diffamieren und kriminalisieren. Viele queere Initiativen zeigen sich nach den Razzien am Wochenende trotzig. Tenor, man werde sich nicht kleinkriegen lassen. Für Dienstag ist in Istanbul eine Demonstration geplant. Doch viele sind auch schockiert, sagt Yildiz Tar von der queeren Initiative Chaos Gele. Nicht nur LGBTQ-Personen, wir sind ja nicht alleine. Es gibt eine nicht zu unterschätzende Gruppe von Menschen, die unsere Rechte verteidigen oder mit uns befreundet oder verwandt sind. Sie alle sind momentan in großer Sorge. Im Rahmen der Razzien am Wochenende wurden auch Webseiten und Social-Media-Konten gesperrt. Betroffen längst nicht nur queere Inhalte. Auch Accounts einer Anwaltsvereinigung und einer Initiative gegen sexuelle Gewalt wurden gesperrt. Ein Vorstandsmitglied dieser Initiative erklärte gegenüber der ARD, man stelle sich bereits darauf ein, bei den nächsten Razzien selbst betroffen zu sein.
2: Nach den Razzien gegen LGBTQ-Vereine in der Türkei, Benjamin Weber berichtete. Mehr als 900 Straßensperren, Erdwälle und Metalltore. Das israelische Militär hat das besetzte Westjordanland in den vergangenen Jahren mit einem dichten Netz aus Blockaden überzogen. Offizielle Begründung aus Jerusalem: Schutz vor Terror und Sicherheit für israelische Staatsbürger. Die israelische Menschenrechtsorganisation B'Tselem widerspricht dem nun vehement. In einer neuen Studie spricht sie von einer gezielten politischen Strategie zur, Zitat, Auslöschung der palästinensischen Gemeinschaft. Wie sich dieser zähe Kampf um das Land vor Ort anfühlt, berichtet Julio Segador.
11: Die Nationalstraße 60 zwischen Jerusalem und Hebron. Staub, flirrende Hitze und mitten auf dem Asphalt ein Mann, der ein Kind auf den Armen trägt. Seine 12-jährige Tochter, sie ist frisch operiert. An der Abzweigung zu ihrem Heimatdorf Sa'ir versperrt ein massives roter Stahltor der israelischen Armee den Weg. Noch vor 2 Tagen war die Zufahrt offen, sagt der Vater Haytham Adnan Murad. Auf dem Weg ins Krankenhaus sind wir diese Straße schon einmal gefahren, da war sie offen. Und jetzt sind wir überrascht, dass sie gesperrt ist. Vorsichtig hebt der Mann das Mädchen über das Hindernis und legt sie auf der anderen Seite des Tores in ein wartendes Auto. Er ist nicht der Einzige, für den die Sperre das Leben blockiert. Reisende müssen hier aussteigen, ihr Gepäck zu Fuß vorbeischleppen und das Taxi wechseln. Ein paar Meter weiter das nächste Hindernis. Ganze LKW-Ladungen werden vor dem Tor von Hand abgeladen und auf der anderen Seite wieder aufgestapelt. Mehr als 900 solcher Straßenblockaden hat das israelische Militär im besetzten Westjordanland errichtet. Yair Dvir von der israelischen Menschenrechtsorganisation B'Tselem beschreibt die Blockaden als Teil einer weitaus größeren politischen Strategie. Yair Dvir, der selbst Israeli ist, kommt zu einem drastischen Urteil. Es gibt ein Vorhaben zur Auslöschung der palästinensischen Gemeinschaft. Dies geschieht durch Gewalt, wirtschaftliche Strangulierung und Bewegungseinschränkungen. Auch dadurch, dass Israel isolierte palästinensische Enklaven schafft, deren Bewohner daran gehindert werden, ihre landwirtschaftlichen Flächen, andere Städte, Krankenhäuser oder Bildungseinrichtungen zu erreichen. Auf diese Weise wird die palästinensische Gesellschaft zunehmend an den Rand des Zusammenbruchs gedrängt, während gleichzeitig die jüdische Souveränität über das gesamte Gebiet zementiert wird. Das israelische Militär begründet die Straßensperren, Metalltore und Erdwälle im besetzten Westjordanland stets mit dem Schutz der eigenen Staatsbürger und Soldaten. Doch Beobachter und Betroffene sehen darin oft Rückendeckung für radikale jüdische Siedler. Die errichten immer wieder illegale Außenposten, wie auf einem Hügel nahe der palästinensischen Gemeinde Halhul. Mehrere Container stehen dort in der Landschaft. Das israelische Militär hat das Camp zwar mehrmals geräumt, doch die Siedler kamen immer wieder. Für die palästinensischen Bauern hat das existenzbedrohliche Folgen,
12: sagt der Landwirt Mohammed Ali Shaban.
13: Wir haben etwa 15.000 Dunam verloren. Das ist die Fläche von mehr als 2.000 Fußballfeldern. Dorthin kommen wir nicht mehr. Und wenn, werden wir immer wieder angegriffen von den radikalen Siedlern. Sie stehlen unsere Ernte. Wir schätzen den Verlust der Farmer hier auf rund 40 Millionen Schekel. Vor allem Einbußen an Trauben und Weinlaub. Mitten im Interview taucht eine Drohne über uns auf, ausgesandt von den Siedlern auf dem Hügel, um das Gespräch zu überwachen. Es ist ein zäher, ungleicher Kampf um den Boden und die Deutungshoheit im Westjordanland. Doch trotz der ständigen Einschüchterung steht für den palästinensischen Farmer Mohammed Ali Shaban fest, sie werden nicht weichen.
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2: Afrikanischer Funk und Afrobeat treffen auf Disco, Jazz und elektronische Sounds und eine ordentliche Portion Post-Punk. Ibibio Sound Machine aus London machen seit mehr als 10 Jahren Musik, die ziemlich direkt in die Beine geht und trotzdem immer auch was zu erzählen hat. Sängerin Ino Williams ist in London geboren und mit der Musik und den Geschichten ihrer Familie aus Nigeria aufgewachsen. Jetzt erscheint das 6. Album der Band, Chopping Mountain. Florian Schmidt stellt es vor.
14: Sechs Alben, mehr als ein Jahrzehnt Bandgeschichte und trotzdem klingt Ibibio Sound Machine nicht so, als hätten sie sich längst eingerichtet. Eher im Gegenteil. Sängerin Ino Williams sagt, die Band wisse heute viel genauer, wer sie eigentlich ist.
15: We've become much more confident in who we are.
16: Wir sind viel selbstbewusster darin geworden, wer wir sind. Am Anfang haben wir noch herausgefunden, was Ibibio Sound Machine überhaupt sein könnte. Nach 6 Alben verstehen wir die Essenz der Band heute viel klarer.
14: Und diese Essenz ist vor allem, möglichst viele musikalische Welten zusammenbringen. Afrobeat und elektronische Musik, Funk und Disco, Jazz und Post-Punk.
15: We think the important thing is that we're not.
16: Wichtig ist uns, dass wir nicht nach einem einzigen, bestimmten Genre klingen. Uns interessiert, was passiert, wenn unterschiedliche Welten aufeinandertreffen und daraus etwas Unerwartetes entsteht.
14: Das klingt auf Chopping Mountain mal deutlich afrikanischer, mal elektronischer. Und dazwischen liegt immer dieser treibende Groove. Für Ino Williams ist das auch eine Folge ihrer eigenen Biografie. Geboren in London, große Teile der Kindheit in Nigeria.
15: Nigeria gave me the language, rhythms and stories and cultural foundation.
16: Nigeria hat mir Sprache, Rhythmen, Geschichten und meine kulturellen Wurzeln gegeben. London hat mich dagegen mit ganz unterschiedlichen Arten von Musik und Menschen in Berührung gebracht. Ich hatte nie das Gefühl, mich für eine der beiden Welten entscheiden zu müssen.
14: Genau dieses sowohl als auch steckt in der Musik von Ibibio Sound Machine. Traditionell und futuristisch, organisch und elektronisch und vor allem tanzbar. Denn auch wenn die Texte von gesellschaftlichen Veränderungen handeln, Ino Williams findet, dass solche Themen nicht unbedingt schwer klingen müssen.
15: You can talk about freedom, resistance, love.
16: Man kann über Freiheit, Widerstand, Liebe oder gesellschaftlichen Wandel sprechen und die Menschen trotzdem zum Tanzen bringen. Manchmal ermöglicht es gerade der Groove, eine Botschaft ganz anders aufzunehmen. Auch Freude kann für mich eine große Kraft sein.
14: Ein gutes Beispiel dafür ist der Song Give Me Peace, entstanden in einer Jam-Session und mit einem besonderen Gast, Dele Sosimi, ehemaliges Mitglied von Fela Kuti's Band Egypt 80 und eine der prägenden Figuren des Afrobeat.
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15: Working with Dele was really special because he carries so much history with his playing.
16: Die Zusammenarbeit mit ihm hat mich daran erinnert, dass Afrobeat nicht einfach nur ein Musikstil ist. Dahinter stehen auch ein Geist und eine Philosophie. Es war wirklich ein großartiger Austausch zwischen Generationen und unterschiedlichen Erfahrungen. Und so fühlt sich die Zusammenarbeit mit ihm ganz natürlich an.
14: Die Band hat in Glastonbury gespielt, war Support von Coldplay und hat bei den weltweiten Konzerten eines gelernt, sagt Eno Williams.
15: You do learn that you don't need.
16: Nicht jeder muss jedes Wort verstehen, um sich verbunden zu fühlen. Musik ist eine universelle Sprache. Was sich immer überträgt, ist die Energie.
2: Florian Schmidt über Chopping Mountain, das neue Album von Ibibio Sound Machine.
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18: Wir haben ein massives Glaubwürdigkeitsproblem. Das ist nicht nur an Friedrich Merz aufgehängt, aber auch, und deswegen glaube ich leider, sind mit diesem Bundeskanzler keine Wahlen mehr zu gewinnen.
2: Deutliche Worte von Junge Union-Schatzmeisterin Clara von Nathusius am Sonntag im ARD-Bericht aus Berlin. Seit dem Wahldebakel von Sachsen-Anhalt schwelt eine Debatte um die Zukunft des Kanzlers in der eigenen Partei. Jetzt hat von Nathusius die Diskussion noch einmal kräftig angefeuert. Andere CDU-Politiker versuchen dagegen zu löschen. Und es stellt sich die Frage, wie geht es weiter mit Friedrich Merz? Der Kölner Stadtanzeiger bezweifelt, dass ein Personalwechsel die Lage der Union verbessern würde.
19: Drei Unionspolitiker stehen bei den Spekulationen über einen Kanzlertausch im Fokus. Hendrik Wüst aus NRW, Markus Söder aus Bayern und Bundesinnenminister Alexander Dobrindt. Aber gleich wer es machen würde, wäre ein Befreiungsschlag für Union und Regierung nicht garantiert. Denn die Probleme mit Reformstau und knappen Kassen sowie das Auseinanderbrechen der politischen Mitte blieben dieselben.
2: Die Rhein-Neckar-Zeitung aus Heidelberg rät dem Kanzler und der Bundesregierung, jetzt pragmatisch vorzugehen.
19: Merz zu stürzen brächte höchstens kurz Entlastung, aber keine Befreiung. Aber vielleicht hilft Akzeptanz der Misere? Eine Wiederwahl 2029 scheint eh ausgeschlossen. Warum dann nicht konsequent das Richtige umsetzen, statt ängstlich nach dem Populären zu suchen? Wüst und Co. können auch 2029 noch übernehmen.
2: Nach Ansicht der Süddeutschen Zeitung aus München vereint die CDU unter Merz gerade das Schlechteste der anderen Parteien. Die Selbstzerstörungslust der SPD, die Regierungsunfähigkeit der FDP und das interne Chaos der Grünen. Dabei könne die CDU vom eigenen Personal lernen, wie es besser geht.
19: Am Sonntag wird in Mecklenburg-Vorpommern und Berlin gewählt. Normalerweise diszipliniert das eine Partei. Niemand wählt eine Chaostruppe, die sich selbst heruntermacht. Nach CDU-Maßstäben sind die Tage vor der Wahl aber wild und sie könnten sich später als verhältnismäßig ruhige Zeit erweisen. Merz wird noch starke Nerven brauchen, wenn er im Amt bleiben will. Es geht auch anders. Das zeigen der CDU gerade ihre Kommunalpolitiker in Niedersachsen. Die haben trotz Kanzler Merz landesweit ungefähr so viele Prozente bekommen wie bei der Bundestagswahl. Stadträte, die sich einfach um die Gemeinde kümmern, das gefällt vielen Wählern.
2: Zwar hat die CDU bei der Kommunalwahl in Niedersachsen trotz der Probleme der Bundespartei die meisten Stimmen eingefahren, doch Politikredakteur Torben Hildebrand vom Norddeutschen Rundfunk warnt die CDU ebenso wie die SPD davor, sich auf ihren relativ guten Ergebnissen auszuruhen.
20: Der Wahlerfolg der AfD ist bemerkenswert, aber er bedeutet nicht die blaue Welle, die Niedersachsen überrollt, wie es manch AfD-Politiker nun gerne erzählt. CDU und SPD müssen das Wahlergebnis trotzdem als Warnung sehen. Wer es sich zu gemütlich macht, wird bestraft. Schon lange zerbröseln die Ergebnisse von CDU und SPD auch auf kommunaler Ebene. Wer die Verluste der CDU und der SPD jetzt als blaues Auge bezeichnet, der redet die Lage mal wieder schön.
2: Das meint Torben Hildebrand und das waren die Standpunkte. Zusammengestellt hat sie heute Torben Müller. Schweden steht nach der Wahl vor einer schwierigen Regierungsbildung. Das Thema ausführlich bei uns in der kommenden Viertelstunde nach den nächsten Nachrichten um 1 Uhr.

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1: Um 1 Uhr mit Olaf Knapp. Am Ölmarkt ist wegen des Iran-Kriegs keine Entspannung in Sicht. Experten rechnen deshalb mit weiter steigenden Preisen, nicht nur an den Zapfsäulen. Anja Kohl aus Frankfurt am Main zu den möglichen Folgen für die Wirtschaft und die Verbraucher hierzulande.
2: Zunächst ganz direkt, tanken, Heizöl, auch Gas werden teurer. Teures Öl aber bleibt nicht an der Zapfsäule hängen. Es verteuert die Produktion, es verteuert den Transport und damit voraussichtlich ganz viele Dinge gleich mit. Und so droht ein neuer Inflationsschub. Die Zinsen könnten auch weiter steigen. Und je länger all das dauert, desto mehr wird das Ganze zum Konjunkturrisiko. Wir sehen, der Konflikt weitet sich aus, aber es ist offen, wie substanziell und wie langwierig das dann sein wird.
1: Bundeskanzler Merz hat Kritiker in seiner eigenen Partei zu Disziplin aufgerufen. Bei einem Termin in Finnland warnte er davor, dass Sicherheitsfragen in Europa in den Hintergrund gedrängt werden, weil über ihn diskutiert wird. Die CDU steckt nach dem schlechten Abschneiden in Sachsen-Anhalt in einer tiefen Krise. Es soll Spekulationen über einen Sturz des Kanzlers gegeben haben. Kampfflugzeuge der NATO haben im litauischen Luftraum eine Drohne abgeschossen. Litauens Präsident Nausėda schrieb, er danke den Einsatzkräften der Allianz für ihre schnelle Reaktion. Litauen grenzt an die russische Exklave Kaliningrad und an das mit Russland verbündete Belarus. Seit dem russischen Angriff auf die Ukraine sieht sich das Land bedroht. In den USA hat im Rechtsstreit um das Unkrautvernichtungsmittel Glyphosat die richterliche Anhörung begonnen. Die Bayer-Tochter Monsanto forderte das Gericht in St. Louis auf, den vorgeschlagenen Vergleich mit mehr als 60.000 Klägern zu genehmigen. Aus Köln, Ute Schinz.
3: Für Bayer steht viel auf dem Spiel. Die Anhörung vor dem US-Gericht könnte ein Befreiungsschlag sein im milliardenschweren Rechtsstreit um den Unkrautvernichter Glyphosat. Vorausgesetzt, die Richter stimmen dem Vergleich auch abschließend zu. Denn die Anhörung ist nur der erste Schritt. Die finale Entscheidung wird erst in einigen Wochen erwartet. Insgesamt hat Bayer für den Vergleich rund 7 Milliarden US-Dollar auf Seite gelegt. Und das, nachdem der Konzern bereits in einem früheren Vergleich mehr als 10 Milliarden Dollar gezahlt hat.
1: Das Wetter in Deutschland. Nachts häufig trocken und gebietsweise Nebel. Im Nordwesten etwas Regen, Tiefstwerte 16 bis 7 Grad. Am Tage wird es dann überwiegend freundlich und es bleibt trocken. Am Abend von der Nordsee her Schauer bei Höchstwerten von 20 Grad in Nordfriesland bis 30 Grad am Kaiserstuhl. Am Mittwoch Schauer oder Gewitter, zeitweise auch sonnig, 16 bis maximal 25 Grad. Und am Donnerstag abends von Nordwesten her Regen bei 16 bis maximal 24 Grad. Es ist 1.03 Uhr.
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4: Die Autobahn 1 Hamburg Richtung Lübeck ist zwischen Kreuzberg der Heide und Bad Oldesloe wegen einer Fahrbahnerneuerung bis 6 Uhr gesperrt. A1 Lübeck-Hamburg, die Norderelbbrücke, ist in beiden Richtungen mehrfach kurzfristig wegen eines Schwertransports gesperrt. Die Autobahn 15 Dreieck Spreewald Richtung Breslau ist zwischen Wetschau und Cottbus West nach einem Unfall gesperrt. Die A29 Oldenburg Richtung Ahlhorner Heide ist zwischen Wardenburg und Großen Kneten wegen einer Nachtbaustelle noch bis 5 Uhr gesperrt. Die Autobahn 100 Stadtring Berlin ist zwischen Oberlandstraße und Treptower Park bzw. Spätstraße auf der A113 wegen Wartungsarbeiten bis 5 Uhr früh gesperrt. Und die B14 Backnang-Stuttgart ist zwischen Leutenbach-Nelmersbach und Winnenden in beiden Richtungen gesperrt.
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4: Die kommt vom Norddeutschen Rundfunk in Hamburg. Am Mikrofon begrüßt sie Sven Hasenklever. In Schweden ist gewählt worden und das ist richtig spannend, denn nach Auszählung von 94% der Stimmen wäre ein Wechsel in Stockholm möglich. Es reicht knapp für eine Mitte-Links-Koalition um Ex-Ministerpräsidentin Andersson. Aber es fehlen noch Stimmen und so rechnet sich auch der amtierende konservative Ministerpräsident Kristersson noch Chancen aus. Er regierte mit einer Drei-Parteien-Regierung, die sich auch auf die rechtspopulistischen Schwedendemokraten verließ. Diese wiederum haben erstmals Stimmen verloren, aber auch die Sozialdemokraten liegen unter dem Ergebnis der letzten Wahl. Jana Sinram aus Stockholm.
5: Zumindest in einer Frage sind sich die Spitzenkandidaten der beiden politischen Lager in Schweden einig. Bevor sie mit irgendwem verhandeln, muss Klarheit über das Ergebnis dieser Reichstagswahl herrschen. Ein Schritt nach dem anderen, sagt der amtierende Regierungschef Ulf Kristersson vor einem Treffen mit der Führung seiner moderaten Partei am Tag nach der Wahl.
6: Ich werde erst das amtliche Endergebnis abwarten. Danach werde ich eine Reihe von Gesprächen führen. Ich werde es ruhig angehen lassen, denn wir haben eine stabile amtierende Regierung. Und dann werde ich mich melden, sobald ich sehe, wie es weitergehen kann.
5: Soll heißen, Kristersson hofft weiter auf ein tragfähiges Bündnis seines bürgerlichen Lagers mit den rechtspopulistischen Schwedendemokraten. Sie landen nach vorläufigem Ergebnis mit gut 17% nur auf Platz 3 hinter Kristerssons Moderaten. Die rot-grüne Opposition sieht den Auftrag zur Regierungsbildung bei der früheren Ministerpräsidentin Magdalena Andersson. Denn ihre Sozialdemokraten kommen mit den kleineren Parteien des linken Lagers vorläufig auf 176 der 349 Sitze und damit auf eine hauchdünne Mehrheit. Doch auch Andersson mahnte in der Wahlnacht zu Geduld.
7: Wir behöver invänta det slutgiltiga valresultatet innan.
5: Man müsse zunächst das endgültige Ergebnis abwarten, um sagen zu können, wer Schweden künftig regiere. Das wird laut der Wahlbehörde frühestens am Mittwoch feststehen. Denn an diesem Tag werden die letzten Auslandsstimmen ausgezählt. Und die könnten noch etwas ändern, denn laut dem Sender SWT trennen die beiden Parteienblöcke weniger als 29.000 Stimmen. Der Generalsekretär der Sozialdemokraten Tobias Baudin verbreitet am Morgen im schwedischen Fernsehen Zuversicht.
6: Wir müssen am Mittwoch sehen, wie die Menschen abgestimmt haben. Auf dieser Grundlage werden wir mit Magdalena Andersson als Ministerpräsidentin eine Regierung bilden. Das wird nicht einfach, aber das war es für uns noch nie. Wir haben das in der Vergangenheit schon oft geschafft.
5: Um regieren zu können, müsste Andersson mit allen drei kleineren Parteien des rot-grünen Lagers zusammenarbeiten. Einfach wird das tatsächlich nicht. Denn vor allem Zentrumspartei und Linkspartei liegen politisch weit auseinander. Egal, wer am Ende regiert, für Schwedens Parlamentspräsident Andreas Norlén von der moderaten Partei zählt vor allem eins: Eine neue Regierung müsse handlungsfähig sein.
6: Es ist wichtig, dass sich die Situation aus den Jahren 2018 bis 2022 nicht wiederholt. Damals hat der Reichstag den Ministerpräsidenten zwar bestätigt, aber anschließend seine politischen Vorhaben und seinen Haushalt abgelehnt. Das Gesamtbild muss stimmen, damit wir einen Regierungschef und eine Regierung haben, die Schweden tatsächlich regieren können.
5: Viele Menschen in Stockholm rechnen mit schwierigen Verhandlungen. Ich hoffe, dass es eine rot-grüne Regierung geben wird, aber ich befürchte, dass es so weitergeht wie bisher.
6: Ich glaube, die Sache ist so gut wie entschieden. Wir bekommen eine linkspopulistische Regierung, die von den Grünen unterstützt wird. Ich bin nicht überrascht, dass der rechtskonservative Block verloren hat. Das war vorher ziemlich klar. Allerdings hätte ich nicht gedacht, dass es so knapp wird.
5: Es wird sicher noch eine Weile dauern, bis wir eine Regierung haben. Es wird ein spannender Herbst. Klarheit über den Wahlsieger dürfte es also am Mittwoch geben. Klarheit über Schwedens nächste Regierung wohl noch lange nicht.
4: In Schweden ist es also knapp, Sozialdemokraten stärkste Kraft, aber nur eine kleine Mehrheit für das Mitte-Links-Bündnis zurzeit. Dennoch die Frage meiner Kollegin Birgit Langhammer an Professor Sven Jochem von der Uni Konstanz, Politologe und Experte für die Politik in den nordischen Ländern. Ist diese Wahl tatsächlich eine Gegenbewegung zum europäischen Rechtsruck oder ist der Erfolg der Sozialdemokraten bei genauem Hinsehen gar nicht so eindeutig?
8: Ich denke nicht, dass es ein eindeutiger Sieg der Linken oder der Parteien aus dem sogenannten linken Lager ist. Mal abgesehen davon, dass die Stimmen noch nicht alle ausgezählt sind, auch wenn zwischen dem linken Block und dem rechten Block eine kleine Mehrheit für den linken Block zu sein scheint, dürfen wir nicht vergessen, dass der linke Block in sich sehr heterogen ist. Und die Königsmacher-Partei, die ist in der Tat die Zentrumspartei, die immer in allen Statistiken, die wir lesen können, dem Linksblock zugerechnet wird, aber mehr oder weniger sich nicht in eine Regierung begeben will, wenn da auch die Linkspartei drin ist. Das heißt, jetzt wird es erst richtig spannend, wenn ausgezählt ist, dann geht nämlich diese Frage los, wer überhaupt eine Regierung bilden kann. Ich würde nicht die Chancen so gering schätzen, dass Ulf Kristersson von den Konservativen, der moderaten Partei, wie sie sich selber nennt in Schweden, dass die abgewählt werden. Also sie können immerhin noch weiter regieren, wenn sie keine Mehrheit haben, die gegen sie stimmt, wenn am 28. September der Reichstag eröffnet wird. Und dann kommt es darauf an, ob die Zentrumspartei sich enthält oder mit Nein stimmt. Wenn dann tatsächlich die Zentrumspartei mit Nein stimmen sollte, wenn die absolute Mehrheit gegen Ulf Kristersson sich ausspricht, dann geht erst das richtig spannende Suchen nach Mehrheiten los. Und da gibt es die unterschiedlichsten Optionen, die denkbar wären.
9: Gehen wir aber nochmal in die Details. Vielleicht fangen wir auch wirklich mit den Sozialdemokraten an, weil soziale Sicherheit, staatliche Handlungsfähigkeit, das sind ja alles klassische sozialdemokratische Themen. Und die Sozialdemokraten in Schweden sind stärkste Kraft, auch wenn sie abgegeben haben. Aber was sehen Sie, machen die Schweden da vielleicht auch anders als die deutsche SPD?
8: Die schwedische SPD ist in der Tat deutlich nach rechts gerutscht. Sie ist dem dänischen Beispiel gefolgt. Das ist insbesondere im Bereich der Migration, der Flüchtlinge, der Integrationspolitik, aber auch natürlich gegenüber der europäischen Integration haben sie sich deutlich nach rechts bewegt. Da folgen sie der dänischen Sozialdemokratie. Und sie können mehr oder weniger sehr stark diese ländlichen Wahlgruppen organisieren, wo sie mit den Schwedendemokraten konkurriert, also die auch eine sehr starke Basis in den ländlichen Regionen hat, die eben von diesen infrastrukturellen Entwicklungen abgekoppelt zu sein scheint, wo dann auch mehr oder weniger viele auch aus Protest die Schwedendemokraten wählen. Aber da haben die Sozialdemokraten in Schweden es geschafft, durchaus in den ländlichen Regionen, vor allem auch im Norden des Landes, sehr stark präsent zu sein. Das heißt, eine eher kleinbürgerliche Politik, möchte ich jetzt nicht sagen, aber eine Politik, die schon auf die kleinen Leute aus ist. Und weil Sie gesagt haben, die Sozialdemokraten sind eine Partei der Sozialpolitik, das versucht die Schwedendemokraten, die man als rechtspopulistische, chauvinistische Partei am rechten äußeren Rand bezeichnen kann, die versuchen sich auch als Sozialstaatspartei zu profilieren. Und das ist dann ein spannender Wettkampf zwischen diesen beiden Parteien, wenn es um Sozialpolitik geht.
9: Die Schwedendemokraten, Sie haben sie angesprochen, eben nicht zu verwechseln mit Sozialdemokraten. Also die Rechtspopulisten in Schweden haben ja erstmals auch wieder Punkte abgegeben. 3 Prozentpunkte ist der aktuelle Stand. Wo sehen Sie dafür die Gründe? Was kann Deutschland vielleicht daraus auch lernen über den Umgang mit rechtspopulistischen Parteien?
8: Der Verlust der Schwedendemokraten war jetzt nicht so ausgeprägt. Aber klar, sie haben entgegen den Prognosen eingebüßt. Aber ich denke nicht, dass es ein großer Verlust ist. Die Betroffenheit ist zwar groß, aber sie sind immer noch mit ungefähr 17,5% sehr, sehr stark im rechten Lager. Was eher erstaunlich war, ist tatsächlich, dass die konservative Partei unterschätzt wurde. Und die konservative Partei hat vor allem im Süden, in den urbanen Gebieten ihre Schwerpunkte. Und da hat sie sehr stark mobilisieren können. Sie hat sogar verkraftet noch aus strategischen Gesichtspunkten, dass viele Wählerinnen der konservativen Partei hin zu den Liberalen, zur liberalen Partei geschwenkt sind. Und die Schwedendemokraten, warum sie verloren haben, ich würde sagen, das ist kein großer Grund von unterschiedlichen Programmen und von unterschiedlichen Wahlversprechen. Es ist eine kleine Zurechtstutzung dieser Partei, die sehr euphorisch und sehr siegesgewiss auch in den Wahlkampf gegangen ist. Und vor allem halt in den ländlichen Regionen auch auf Widerstand der Sozialdemokratie gestoßen ist.
9: Und wenn wir noch auf die Außenwirkung schauen, inwieweit würde sich da ein Wechsel oder eben auch ein Weiter-so an Schwedens Spitze auch für uns bemerkbar machen? Also würde sich an der pro-westlichen, an der pro-ukrainischen Ausrichtung Schwedens was ändern?
8: Ich denke nicht. Wir können ja unterschiedliche Koalitionsmuster mal durchdenken, aber ich glaube, gerade im Bereich der Sicherheitspolitik, da stehen die meisten Parteien auf dem Konsens, NATO-Mitgliedschaft, Verteidigung auch der ukrainischen Interessen in der gegenwärtigen Kriegssituation. Das ist, denke ich mal, nicht was spannend werden könnte. Das wäre tatsächlich die europapolitische Ausrichtung, wenn es im rechten Lager nicht nur zu einer Duldung durch die Schwedendemokraten kommt, sondern, so wie sie auch eingefordert haben im Wahlkampf, dass sie selber Ministerposten bekommen soll. Dann wird es spannend, wie dieser dann nochmals gestärkte Einfluss der Schwedendemokraten sich auf die Europapolitik auswirken könnte. Aber das sind alles, das ist Kaffeesatzleserei, das wissen wir jetzt noch nicht. Es wird jetzt erstmal spannend sein zu sehen, wie eine Regierung gebildet wird. Es gibt unterschiedliche andere Alternativen, die auch gedacht werden. Sehr viele Kommentatoren gucken immer nach Deutschland mit großer Koalition. Warum nicht die Konservativen mit der Sozialdemokratie? Das wird meistens als Kulturbruch wahrgenommen. Zentrumspartei möchte eine Regierung, eine Minderheitsregierung der Mitte mit den kleinen Parteien und eine große Partei die unterstützt, dass also die Parteien an dem linken als auch am rechten Rand ausgeschlossen werden. Also für mich als Politikwissenschaftler werden die nächsten Wochen äußerst spannend, das zu verfolgen, wie sich da die Parteien strategisch ausrichten.
4: Sagt der Politologe Professor Sven Jochem von der Uni Konstanz.
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4: Mehrere europäische Regierungschefs haben beim EU-Arktis-Gipfel in Finnland vor einer wachsenden Gefahr aus Russland gewarnt und gefordert, die Präsenz in der Arktis zu verstärken. Die EU ist gerade dabei, ihre Arktis-Strategie zu überarbeiten, um so besser auf die veränderte Sicherheitslage im hohen Norden reagieren zu können. Nicht nur Russland baut seine militärische Präsenz dort aus, auch China ist aktiv und Begehrlichkeiten gibt es auch von Seiten der USA. Es geht um strategische Positionen, Handels- und Versorgungsrouten, aber auch um Rohstoffe, die durch die Eisschmelze zugänglich werden. Andreas Meyer-Feist berichtet über das Arktis-Treffen.
10: Die Arktis, eine Region der Gegensätze. Im Winter monatelange Dunkelheit mit Temperaturen um 40 Grad minus. Im Sommer geht's schon mal deutlich rauf über 10 Grad plus. Aber auch die politischen Gegensätze sind nicht zu unterschätzen. Auf der einen Seite Russland, auf der anderen Seite die EU und seit dem Beitritt Schwedens und Finnlands eine geschlossene NATO-Nordflanke.
11: Hier im hohen Norden Europas kann man sehen, wie gefährdet der Frieden in Europa ist.
10: So formulierte es Bundeskanzler Friedrich Merz. Eigentlich hätte es beim Arktis-Gipfel vor allem um wirtschaftliche Aspekte gehen sollen. Aber die militärischen wurden am Ende noch wichtiger. Russland hat dort viele Militärstützpunkte. Nach den NATO-Beitritten Finnlands und Schwedens verstärkte Russland seine Aktivitäten. Gleichzeitig verlaufen in der Arktis wichtige Unterseekabel, die Europa mit Nordamerika verbinden. Ein gefährdetes Potenzial, befürchtet Friedrich Merz.
11: Ich kann nur an uns alle appellieren, diese Gefährdung ernst zu nehmen, in Europa zusammenzuhalten und in der NATO, im europäischen Teil der NATO allemal, das zu tun, was notwendig ist, nämlich alle Anstrengungen zu unternehmen, um unsere Freiheit zu verteidigen und den Frieden zu bewahren.
10: Der finnische Premier Petteri Orpo erklärte, so wie in der Ukraine Züge angegriffen werden, droht in der Arktis die Sabotage von Unterseekabeln, Gaspipelines und Energieplattformen durch Russland.
12: This is very dangerous game they are playing now.
10: Sie treiben ein gefährliches Spiel, erklärte der finnische Regierungschef. Der jüngste Drohnenangriff in der Nähe der polnischen Grenze wurde auf dem Arktis-Gipfel als Weckruf verstanden. Die multiplen Bedrohungen müssten auch im hohen Norden ernst genommen werden. Andernfalls wird Russland genau das erreichen, was es anstrebt. Die Unterwerfung der Ukraine, erklärte EU-Chefdiplomatin Kaja Kallas, mit Folgen nicht nur dort. Der Drohnenwall, der die gesamte Ost- und Nordostflanke Europas sichern soll, müsse auch in der Arktis wirken, so lautet die übereinstimmende Forderung. Dazu kommen Vorschläge für eine gemeinsame europäische Eisbrecherflotte, um in diesem Bereich die Dominanz Russlands zu brechen. Die USA und Kanada lassen in Finnland 11 neue Eisbrecher im Wert von mehr als 6 Milliarden Euro bauen. Europa müsse nachziehen, erklärte Merz nach dem Gipfel.
11: This is something for the entire European Union, for the entire European continent, and that's the reason why we are talking about that.
10: Für den EU-Außenpolitiker David McAllister von der CDU steht ein Tauziehen um die Arktis bevor, an dem viele Mächte beteiligt sind.
13: Russland baut seine militärische Präsenz aus, China verstärkt seine Aktivitäten und durch den Klimawandel werden neue Seewege und Rohstoffe zugänglich. Das verschärft den Wettbewerb um Einfluss.
10: Russland, die EU oder eine ganz andere Macht, wer am Ende am längeren Hebel sitzt, sei noch nicht ausgemacht.
13: Die Europäische Union kann durch Investitionen in Infrastruktur, Cybersicherheit und Rohstoffpartnerschaften einen Beitrag leisten. Dafür braucht sie eine engere Abstimmung mit Norwegen, Island, Grönland und Kanada.
10: Der EU-Arktis-Gipfel zeigt, wohin der Blick der EU in Zukunft gehen soll, nach Norden.
4: Am Rande des Arktis-Gipfels interessierten sich mitgereiste Journalisten auch für die Person Friedrich Merz. Genauer gesagt ging es um die Frage, ob er als Kanzler noch eine Zukunft hat. Gerüchte halten sich hartnäckig, er könne abgelöst werden und er warnte vor solchen Debatten. Sabine Henkel.
14: Bundeskanzler Friedrich Merz versucht, die Diskussion um seine Person einzufangen. Beim Arktis-Gipfel in Finnland warnte er davor, dass Sicherheitsfragen in Europa in den Hintergrund gedrängt werden, weil über ihn diskutiert wird. Unterstützung aus der eigenen Partei bekommt der Bundeskanzler von Außenminister Wadephul. Er erklärte, dass sich Merz jederzeit auf die Unterstützung der Regierungsfraktionen und seines Kabinetts verlassen könne. Wadephul wurde in Ungarn bei einer Pressekonferenz nach der Diskussion um den Kanzler gefragt. Und er sagte auch, dass er die Bundesregierung für sehr stabil hält. Auch Kulturstaatsminister Weimar äußerte sich zu Merz in einem Podcast der Zeit. Weimar geht davon aus, dass Friedrich Merz bei der nächsten Bundestagswahl noch einmal als Kanzlerkandidat antreten wird. Voraussetzung sei aber, dass die Bundesregierung aus der derzeitigen Reparaturphase, wie Weimar die Lage nennt, herauskomme. Auch bei den Grünen war die Debatte um Merz heute Thema. Grünen-Co-Chef Banaschak zeigte sich irritiert über die Spekulationen. Sie zeigten, dass Merz die Kontrolle in der eigenen Partei entgleite. Banaschak sagte wörtlich, get your shit together, also reißt euch zusammen. Merz sei gewählter Bundeskanzler und habe gemeinsam mit der Bundesregierung die Aufgabe, verantwortliche Politik zu machen.
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4: Die Schauspielerin und Kabarettistin Lisa Fitz wird heute 75 Jahre alt. Kerstin Burlage mit einem Porträt.
15: Schon ihr Großvater Hans ist Schriftsteller und Schauspieler. Ihre Oma Ilse leitet ein Theater. Die Eltern sind Künstler und auch Tanten und Onkel stehen auf der Bühne. Dorthin zieht es dann fast zwangsläufig auch Lisa Fitz. Mit 18 Jahren geht sie in München zur Schauspielschule, nimmt außerdem Gesangs- und Ballettunterricht.
16: Grüß Gott, liebe Zuschauer, zu unserer ersten bayerischen Hitparade.
15: Ab 1972 moderiert sie im öffentlich-rechtlichen Fernsehen und tritt dort auch selbst auf.
17: Ich wissen, wie es geht, nur ich bin blöd.
15: Es folgen bald Rollen im Fernsehen. Schon in der Lach- und Schießgesellschaft in den 1970er Jahren tritt Lisa Fitz dann mit einem eigenen Kabarett-Solo-Programm auf, als erste Frau in Deutschland.
18: Meine Mutter, die hat gefragt, was möchtest du mal werden? Und dann habe ich gesagt, Kasperl. Die Gretel wollte ich nicht werden. Die nölende, schimpfende, zickige Ehefrau. Und er war der charmante Sunnyboy, der Krokodil und Polizisten besiegt, und zwar mit Witz. Und das fand ich toll.
19: Die Welt ist voller böser, selbstständiger Frauen. Wie kommt es aber dann, dass in den Satzungen der Tanzvereine der Mann als Tänzer bezeichnet wird und die Frau als Tanzsportgerät?
15: Sie greift gerne Themen wie Sexismus oder Fremdenfeindlichkeit auf. An derben Sprüchen spart sie dabei nicht. 1990 bekommt die Münchnerin den Deutschen Kleinkunstpreis und gilt vielen als erfolgreichste deutsche Kabarettistin, ist regelmäßig zu Gast in zahlreichen Satiresendungen. Ab 2003 moderiert sie beim Saarländischen Rundfunk die Kabarett-Ursendung Gesellschaftsabend, bis es Stress gibt. Denn sie entscheidet sich, bei der RTL-Sendung Ich bin ein Star, holt mich hier raus mitzumachen.
20: Ich kann nicht essen und nachher Ratten erschlagen, weil das mischt sich nicht so gut mit dem Appetit.
15: Der SR kündigt Lisa Fitz daraufhin. 4 Jahre später räumt sie ein, das Dschungelcamp sei ein Fehler gewesen und tritt daraufhin wieder in der ARD auf.
18: Ich akzeptiere, was geschehen ist. Obwohl ich mir natürlich das eine oder andere rückblickend hätte vielleicht sparen können, zum Beispiel das Dschungelcamp. Es war beruflich sehr kontraproduktiv, aber wenn man irgendwann 80 ist, dann der Scheiß drauf aufs Image, ja, muss ich also mal ganz ehrlich sagen.
15: Allerdings mehren sich Stimmen, die ihr vorwerfen, Verschwörungstheorien zu bedienen. Sie spiele auf der Klaviatur der Rechten, schreibt etwa die Frankfurter Rundschau 2019 und bezieht sich dabei unter anderem auf Fitz' Song Ich sehe was, was du nicht siehst, der antisemitische Narrative enthalte.
21: Wir nennen die Namen und die Sünden dieser feinen Herren, die Rothschilds, Rockefellers, Soros und Konsorten.
15: Während der Corona-Pandemie spricht Lisa Fitz in der SWR-Sendung Spätschicht von 5000 Impftoten in der EU. Eine falsche Tatsachenbehauptung, die den Sender dazu veranlasst, die Sendung aus der Mediathek zu nehmen. Lisa Fitz bewertet das als Vertrauensbruch und gibt wenig später bekannt, nicht mehr in der Spätschicht aufzutreten. Seither ist sie öfters als Gastautorin auf dem als pro-russisch kritisierten Blog Nachdenkseiten zu sehen. Außerdem tourt sie regelmäßig im süddeutschen Raum. Kontroverse ist Lisa Fitz weiterhin nicht fremd. Heute wird die Kabarettistin und Schauspielerin 75.
4: Der Stichtag von Kerstin Burlage.
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2: Mit Ina Kast. Italien, Bulgarien, Rumänien und Finnland. In diesem Länderquartett findet aktuell die Volleyball-EM der Männer statt. Das deutsche Team hat durch einen 3:1-Erfolg über die Schweiz vorhin das Achtelfinale erreicht. Raimo Hinsdorf.
3: Von wegen Kräfte schon gegen die Schweiz. Statt des erhofften Schnelldurchgangs mussten Deutschlands Volleyballmänner vor dem Match um den Gruppensieg gegen Frankreich in eine unangenehme Verlängerung. Das 3:1 am Ende gegen die Eidgenossen, ein Sieg mit Schönheitsfehler. Das DVV-Team hatte die ersten beiden Sätze gegen den Außenseiter locker gewonnen, mit 25:19 und 25:17. Dann häuften sich die Konzentrationsfehler, ging die Angriffsquote in den Keller. Und schon sahen sich Erik Röhrs und Kollegen mit 2:8 im dritten Satz hinten. Nach einer zwischenzeitlichen Aufholjagd ging dieser Satz mit 22:25 verloren. Trotz einiger Wackler wurde dann der vierte Satz mit 25:21 gewonnen. Bester deutscher Angreifer war Tobias Brandt mit 25 Punkten. Die deutsche Mannschaft wird die Gruppe in Rumänien mindestens als Zweiter beenden und mit einer soliden Ausgangsposition ins Achtelfinale gehen.
2: In der Fußball-Bundesliga der Frauen hat der FC Bayern ein spätes 3:2 in Leverkusen gefeiert. Es war für die Münchnerinnen der vierte Sieg im vierten Spiel. Sie sind aber nur Tabellenzweite, weil der punktgleiche VfL Wolfsburg die bessere Tordifferenz hat. Bei den Männern steht jetzt noch ein Spieltag an und dann ist erstmal eine sehr lange Pause in der Bundesliga. Ganze 2 Wochen passiert dann nämlich erstmal nichts in der Liga, denn erstmals hat man sich dazu entschlossen, 2 Länderspielfenster, die es früher gab, zu vereinen. Heißt, in der Bundesliga-Pause finden dann gleich 4 Länderspiele statt. Das erste Spiel vom neuen Bundestrainer Jürgen Klopp rückt also immer näher. Und der hat sich offenbar etwas ganz Besonderes für diese ersten Partien ausgedacht, Jan Wochner.
22: Das wäre eine große Überraschung. Bundestrainer Jürgen Klopp überlegt wohl, einen XXL-Kader für die anstehenden Länderspiele zu nominieren. Nach Informationen der Sportschau sollen Klopp und sein Trainerteam so etwas wie einen Bettenwechsel im Quartier in Herzogenaurach erwägen. Der Kader soll viel größer sein als die vorgeschriebenen 23 Spieler pro Partie. Auch Sky Sport berichtet darüber. Für die Spiele in Amsterdam gegen die Niederlande und wenig später gegen Griechenland und Serbien sowie zum Abschluss noch einmal in Griechenland gibt die UEFA den Trainern freie Hand. In der Nations League dürfte laut Reglement der Kader für jedes der 4 Spiele unterschiedlich aussehen. Sollte sich Klopp für das Tauschmodell entscheiden, hätte es den Vorteil, dass er sehr viele Spieler aus der Nähe sehen und persönlich kennenlernen könnte. Am Donnerstag wird der neue Bundestrainer seinen Kader bekannt geben. Bei einem XXL-Kader könnte es noch größere Überraschungen geben.
2: Keine Überraschung ist das Traineraus bei Fußball-Zweitligist Hannover 96. Christian Tietz wurde am Abend entlassen. Ein Nachfolger steht noch nicht fest. 20 Jahre nach den Usain Bolt-Festspielen von Berlin 2009 könnte wieder eine Leichtathletik-WM in Deutschland stattfinden. München hat sich für die Weltmeisterschaften 2029 oder 2031 beworben. Am Vormittag entscheidet sich, ob die bayerische Landeshauptstadt die Titelkämpfe bekommt, Hendrik Lückhoff.
23: München hat sich richtig ins Zeug gelegt. Mit einem 10-minütigen Vortrag sollte der Leichtathletik-Weltverband überzeugt werden und mit der Unterstützung deutscher Leichtathletik-Stars wie Zehnkampf-Weltmeister Leo Neugebauer oder Sprinterin Gina Lückenkämper. Dazu wird das Münchner Olympiastadion gerade renoviert und wäre damit in Schuss für die Weltmeisterschaften. Zudem erhofft sich München, dass die erfolgreiche Austragung der Leichtathletik EM im Rahmen der European Championships im Jahr 2022 Eindruck auf die Entscheider gemacht hat. Sollte die Stadt den Zuschlag bekommen, plant sie mit Kosten in Höhe von gut 100 Millionen Euro. Die Konkurrenz ist allerdings groß. Auch London und Rom bewerben sich, genauso wie Nairobi. So könnten die Weltmeisterschaften auch erstmals in Afrika ausgetragen werden.
2: Um 11.15 Uhr sind wir schlauer. Dann will der Leichtathletik-Weltverband am Vormittag seine Entscheidung verkünden, wo die Weltmeisterschaften stattfinden werden.

Keine Goethe-Institute mehr in Russland. So geht ein wichtiges kulturelles Bindeglied verloren. Das Thema ausführlich bei uns in der kommenden Viertelstunde nach den nächsten Nachrichten um 14:30.

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1: Um 1.30 Uhr mit Olaf Knapp. Die Spritpreise in Deutschland sind erneut auf Rekordwerte gestiegen. Hintergrund sind die blockierten Seewege im Nahen Osten und die beschädigte Pipeline in Saudi-Arabien. Börsenkorrespondent Till Bücker berichtet, worauf sich Autofahrer in den kommenden Wochen einstellen müssen.
2: Auf jeden Fall leider auf weiter steigende Preise. Da sind sich eigentlich alle Fachleute einig. Der Deutsche Tankstellenverband rechnet sogar mit Spritpreisen um die 3 Euro. Der ADAC sieht dafür zwar keine Anhaltspunkte, dafür müssten die Ölpreise nochmals deutlich stärker steigen. Einen neuen Höchststand bei Diesel schließen

0: seines Kabinetts verlassen könne. Wadephul wurde in Ungarn bei einer Pressekonferenz nach der Diskussion um den Kanzler gefragt. Und er sagte auch, dass er die Bundesregierung für sehr stabil hält.
1: Die Bundeswehr hat offenbar Probleme, genügend Freiwillige für den Dienst in der Litauen-Brigade zu finden. Verteidigungsminister Pistorius will deswegen hunderte Soldatinnen und Soldaten dazu verpflichten. Deutschland soll in Litauen eine neue Panzerbrigade aufbauen und dauerhaft stationieren. Eingeplant sind dafür etwa 5000 Männer und Frauen. Im kommenden Jahr soll die Brigade einsatzbereit sein. Russland und die Ukraine haben angeblich zugesagt, die gegenseitigen Angriffe auf Energieanlagen zu stoppen. Das hat US-Präsident Trump auf seiner Online-Plattform verkündet. Details nannte er nicht. Der ukrainische Präsident Zelensky sprach von einem Vorschlag Washingtons. Er erklärte in seiner abendlichen Ansprache, Kiew sei zur Deeskalation bereit, sollte Moskau seine Angriffe beenden. Russland hat bisher nicht auf Trumps Äußerung reagiert. Das Wetter in Deutschland. In der Nacht ist es häufig trocken, gebietsweise Nebel. Im Nordwesten etwas Regen, 16 bis 7 Grad. Am Tage überwiegend freundlich und trocken. Am Abend dann von der Nordsee her Schauer. Höchstwerte 20 Grad in Nordfriesland bis 30 Grad am Kaiserstuhl. Und am Mittwoch Schauer oder Gewitter, zeitweise sonnig, 16 bis 25 Grad. Das waren die Nachrichten.
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3: Die Autobahn 1 Hamburg Richtung Lübeck ist zwischen Kreuzberg der Heide und Bad Oldesloe wegen einer Fahrbahnerneuerung noch bis 6 Uhr gesperrt. A1 Lübeck-Hamburg, die Norderelbbrücke, ist in beiden Richtungen mehrfach kurzfristig wegen eines Schwertransports gesperrt. Die A8 Richtung München ist zwischen Ulm-West und Ulm-Ost nach einem Unfall gesperrt. Die Autobahn 29 Oldenburg Richtung Ahlhorner Heide ist zwischen Wardenburg und Großenkneten wegen einer Nachtbaustelle noch bis 5 Uhr gesperrt. Die Autobahn 40 Essen Richtung Dortmund ist zwischen Dreieck Bochum West und Bochum Zentrum wegen Bauarbeiten für 2 Wochen gesperrt. Die Autobahn 100 Stadtring Berlin ist zwischen Oberlandstraße und Treptower Park bzw. Spätstraße auf der A113 wegen Wartungsarbeiten noch bis 5 Uhr gesperrt. Und die B14 Backnang-Stuttgart ist zwischen Leutenbach-Nelmersbach und Winnenden in beiden Richtungen gesperrt.
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3: mit Sven Hasenkleber. Russland ist verantwortlich für den versuchten Drohnenanschlag am Leipziger Flughafen. Als die Bundesregierung mit dieser Schuldzuweisung an die Öffentlichkeit gegangen ist, war klar, dass Russland reagieren würde. Die deutschen Strafmaßnahmen wurden ähnlich beantwortet. Deutschland schloss das Russlandhaus in Berlin und Moskau schließt die Goethe-Institute in Russland. Das hatte die russische Regierung angekündigt und jetzt ist es Realität geworden. Keine Goethe-Institute mehr in Russland, das Ende eines kulturellen Bindeglieds. Welche Bedeutung dieser Schritt hat, erklärt Stefan Lack.
4: Vor über 30 Jahren hatten die Goethe-Institute in Russland ihre Arbeit aufgenommen. Nun sind die 3 verbliebenen Standorte in Moskau, St. Petersburg und Novosibirsk geschlossen. Alle Mitarbeitenden mussten auf Anweisung des russischen Außenministeriums ihre Arbeit niederlegen und sollten, sofern sie die deutsche Staatsbürgerschaft besitzen, bis zum 13. September das Land verlassen haben. Russlands Außenminister Sergei Lavrov hatte die Maßnahme verhängt. Es sei eine Reaktion auf die Strafmaßnahmen der Bundesregierung im Zusammenhang mit dem versuchten Sprengstoffanschlag auf den Flughafen Leipzig. Berlin macht Moskau dafür verantwortlich. Deswegen muss unter anderem das russische Haus in Berlin seinen Betrieb einstellen. Lavrov bestritt eine Beteiligung Russlands an dem Drohnenvorfall in Leipzig vehement. Deshalb sei es aus seiner Sicht nur konsequent, dass nun die Goethe-Institute geschlossen werden sollten. Aber natürlich werden sie geschlossen, nachdem unser Kulturzentrum von dort vertrieben wird. Nun, sonst respektieren wir uns selbst nicht. Mehr als 3 Jahrzehnte hatten die Goethe-Institute in Russland nicht nur das Erlernen der deutschen Sprache gefördert. Die Einrichtungen standen auch für den kulturellen Austausch beider Länder und die Vermittlung eines aktuellen Deutschlandbilds. Bei den Russinnen und Russen erfreuten sie sich einer großen Beliebtheit, wie eine Umfrage unter Besuchern des Goethe-Instituts in Moskau aus dem Jahr 2011 verdeutlicht. Mein Mann arbeitet in Deutschland und ich arbeite in Moskau. Wir reisen mit unseren Kindern oft zu ihm. Also wir beide lernen die deutsche Sprache, um uns

0: besser in Deutschland orientieren zu können und uns mit den Deutschen in ihrer Sprache verständigen zu können. Ich habe schon in verschiedenen Schulen Englisch studiert, aber hier im Goethe-Institut gefällt es mir am besten. Die Lehrmethodik, selbst die Lehrer, also ich finde das klasse. Die Arbeit der Goethe-Institute in Russland war allerdings in den vergangenen Jahren stark eingeschränkt worden. Im Jahr 2023 wurden im Zuge wachsender deutsch-russischer Spannungen, verursacht durch den russischen Angriffskrieg auf die Ukraine, viele Mitarbeiterinnen und Mitarbeiter von Russland ausgewiesen. Viele Ortskräfte mussten zudem entlassen werden. Heike Uhlich, die das Goethe-Institut in Moskau bis 2022 geleitet hatte, kommentierte die Maßnahmen im Deutschlandfunk seinerzeit so.
1: Das ist eine Eskalationsstufe, die natürlich eine Auswirkung hat auf die Tätigkeit, weil man jetzt natürlich sehr viel weniger auch tun kann an den Orten mit einer begrenzten Mitarbeiterzahl.
0: Seitdem konzentrierten sich die Goethe-Institute in Russland auf die Förderung des Deutschunterrichts oder auf die Ausbildung von Lehrkräften. Vieles wurde in den digitalen Raum verlagert. Vor Ort waren vor allem die Bibliotheken eine wichtige Anlaufstelle für interessierte Russinnen und Russen. Die Bibliotheken in Moskau und St. Petersburg zählten allein im vergangenen Jahr 35.000 Ausleihen. Den Besuchern des Goethe-Instituts in Moskau war in der vergangenen Woche deutlich anzumerken, wie sehr sie die Schließung der Einrichtungen bedauern. So wie Lyudmila, angehende Psychologin aus Moskau. Politische Konflikte betreffen aus meiner Sicht eher die große Politik. Die einfachen Menschen sind davon weit entfernt. Natürlich wünschen wir uns bessere Beziehungen zu Deutschland. Ich selbst und meine Angehörigen empfinden weder Feindseligkeit noch Hass gegenüber den Deutschen. Im Gegenteil, wir begegnen ihnen mit Wohlwollen. Deshalb finde ich es sehr schade, dass das Institut schließt. Es war für uns ein Bindeglied zu einem anderen Land, zu einer anderen Kultur und einer anderen Welt. Ein Bindeglied, das es jetzt nicht mehr gibt. Zumindest von deutscher Seite gibt es keine Institution mehr in Russland, die vergleichbar in die russische Zivilgesellschaft hineinwirken.
2: Stefan Lack berichtete.
3: Wirtschaft.
2: Im indischen Neu-Delhi ist der Gipfel der BRICS-Staaten zu Ende gegangen. Die Staatengruppe rund um Brasilien, Russland, Indien und China hat beschlossen, die wirtschaftliche Zusammenarbeit auszubauen. Trotz großer Differenzen hat es auch einen Minimalkonsens zum Krieg im Nahen Osten gegeben. Christoph Kober berichtet.
4: Solche Details hätten manche gar nicht erwartet vom indischen Gipfelgastgeber. Die achtfach überarbeitete Erklärung von Neu-Delhi gibt unserer gemeinsamen Entschlossenheit eine klare Richtung vor. Es liegt an uns, diese Beschlüsse in Ergebnisse umzusetzen, sagt der indische Ministerpräsident Narendra Modi. Die Gruppe der BRICS-Staaten, einst begründet von Brasilien, Russland, Indien und China, ist mittlerweile auf 21 voll und angehende Mitglieder angewachsen. Länder wie Russland und China wollen die Gruppe als politisches Gegengewicht etwa zu den G20 etablieren. Auf 140 Punkte haben sich die BRICS-Länder in ihrer Erklärung geeinigt. Sie wollen etwa bei Handel, Finanzen, Gesundheit stärker zusammenarbeiten. Und sie rufen zu maximaler Zurückhaltung im Nahostkonflikt auf, beim Krieg im Iran und dem israelisch-palästinensischen Konflikt.
5: Der Aufruf zeigt eigentlich mehr, dass das genau der Punkt war, wo sich die Länder nicht einigen konnten, weil nämlich kein Aggressor genannt wird und auch kein Opfer genannt wird, sondern man hält diesen Passus relativ allgemein,
4: sagt Maybrit Stumbaum, Direktorin des Spear-Instituts, das geopolitische Risikoberatung betreibt. Dennoch sei das Dokument ein Erfolg für den Gastgeber. An den Differenzen der BRICS-Mitglieder Iran und den Vereinigten Arabischen Emiraten war eine solche Erklärung beim Außenministertreffen im Mai noch gescheitert. Chinas Staats- und Parteichef Xi Jinping hat gesagt, die BRICS-Länder könnten in Nahost eine Rolle als Friedensvermittler übernehmen. Den russischen Angriffskrieg gegen die Ukraine, in dem China der wichtigste Unterstützer des Kreml ist, hat Xi nicht erwähnt. Zum ersten Mal seit 7 Jahren war er wieder nach Indien gereist, das als Rivale Chinas gilt. Zudem hatte es zwischen beiden Seiten 2020 gewaltsame Grenzstreitigkeiten gegeben. Trotzdem setzt Xi auf Annäherung zum ebenfalls großen Nachbarn. China und Indien haben als bevölkerungsreichste Länder der Welt und wichtige Mitglieder des globalen Südens eine große Verantwortung. Wir sollten die Zukunft und das Wohlergehen der Menschheit im Blick haben und gemeinsam die hochwertige Zusammenarbeit innerhalb der BRICS voranbringen. so der chinesische Staats- und Parteichef. Außerdem hat Xi vorgeschlagen, andere Länder an Chinas Fortschritten bei der KI-Entwicklung teilhaben zu lassen, durch ein Open-Source-Modell. Eine BRICS-Sonderwirtschaftszone schwebt ihm vor. Den US-Dollar als Leitwährung für den Staatenbund will er sowieso abschaffen. Doch die Gruppe zur rein westlichen Allianz aufzubauen, wie es Peking und Moskau vorschwebt, funktioniere nicht, sagt Maybrit Stumbaum vom Spear-Institut.
5: BRICS hat eben vor allen Dingen Indien mit dabei. Und Indien hat kein Interesse, sich gegen die USA oder den Westen zu stellen, sondern fährt eine Politik, wie es auch der Außenminister Chachanka gesagt hat, wo man mit vielen im gleichen Boot sitzen kann.
4: Es wird interessant sein zu sehen, wie sich diese Haltung entwickelt, nun da China den Vorsitz der Staatengruppe für die kommenden 12 Monate übernommen hat.
2: Der BRICS-Gipfel in Neu-Delhi. Christoph Kober berichtete.
3: Ali Jaban sieht etwas müde aus. Viel Zeit hat er nicht. Gleich muss er los, seine Tochter von der Klassenfahrt abholen. Seit der Landtagswahl am vergangenen Sonntag hat sich
2: das
3: für ihn vieles verändert.
2: Das ging jetzt ein
3: bisschen
2: schnell. Ich wollte vorher eigentlich noch ein bisschen was dazu erzählen. Gucken, ob wir das hinkriegen. Hier noch nicht. Wir haben hier den BRICS-Gipfel. So, es kann sich nur noch um Stunden handeln. Nee, will er irgendwie nicht. Ob die AfD in Sachsen-Anhalt nach ihrem Wahlsieg regieren wird, ist noch offen, aber bereits jetzt zieht der ein oder andere Konsequenzen. Janina Werner hat einen Pflegefachmann in Halle an der Saale getroffen. Er hat Migrationshintergrund, er hat die deutsche Staatsbürgerschaft und er hat sich entschieden zu gehen.
3: Ali Jaban sieht etwas müde aus. Viel Zeit hat er nicht. Gleich muss er los, seine Tochter von der Klassenfahrt abholen. Seit der Landtagswahl am vergangenen Sonntag hat sich für ihn vieles verändert.
6: Der Albtraum, was wir damals in der Umfrage gesehen haben oder mitbekommen haben, ist wahr geworden sozusagen. Ja, haben ein bisschen zeitiger oder vorzeitiger ein bisschen gehandelt und das dauert halt auch, bis man auch alles gesichert hat. Ein Arbeitsvertrag, eine neue Wohnung und was weiß ich.
3: Schon kurz vor der Wahl hatte Ali Jaban die Entscheidung getroffen. Das Ergebnis habe ihn nun endgültig darin bestätigt, Sachsen-Anhalt zu verlassen. Und er hat seinen Job als Pflegefachmann zum Ende des Jahres gekündigt. Ausgerechnet in einem Bundesland, das schon heute unter Fachkräftemangel leidet und auf internationale Pflegekräfte angewiesen ist. Schon im Juni habe ich den Syrer in Halle an der Saale getroffen. Seit 2012 lebt er in Sachsen-Anhalt. Inzwischen besitzt er die deutsche Staatsbürgerschaft. Mit seinen Kolleginnen und Kollegen im Krankenhaus versteht er sich gut. Trotzdem machte er sich schon damals Sorgen.
6: Die meisten sind nett, lieb, auch interessieren sich auch gar nicht dafür, woher ich komme oder was weiß ich. Hauptsache, wir leisten was Gutes für die Gesellschaft. Das ist das Wichtigste sozusagen. Und hier auch unsere Nachbarn, die sind alle auch nett, freundlich. Ja, wo kommt dann die 40%, fragt man sich, ja?
3: Seine Frau ist eigentlich Apothekerin und trägt Kopftuch. Einen Job in Sachsen-Anhalt zu finden, sei für sie schwierig, sagt Ali. Auch deshalb will die Familie wegziehen. Schon im Juni berichteten er und seine Frau von Anfeindung gegen sich und ihre beiden Töchter. Jetzt habe er noch mehr Angst davor.
6: Das spielt auch die politische Lage auch eine große Rolle. Und wenn die jetzt nach solchen Ergebnissen auch sich stärker fühlen, also die Anhänger von der AfD, und dann haben die mehr Mut sozusagen, und dann wird es meiner Meinung nach nur schlimmer. Und sorry, ist auch schwierig für uns auch, dass wir in einer Region uns aufhalten und was in der Gesellschaft auch leisten wollen und dann fast die Hälfte nicht uns willkommen heißen.
3: Ali ist jetzt auf Jobsuche. Erste Bewerbungsgespräche hat er bereits geführt, doch noch ist nichts entschieden. Auch für die beiden Töchter wird ein Umzug nicht leicht. Sie müssten ihre Schule verlassen und in einem anderen Bundesland neu anfangen.
6: Auf jeden Fall, es ist nicht einfach. Da haben wir lange überlegt und ich glaube, wir müssen diesen Schritt machen.
3: Dann muss Ali los. In einer Stunde hat er das nächste Bewerbungsgespräch. Zum Abschied sagt er, all das mache er vor allem für seine Töchter. Er wolle, dass sie sich sicher fühlen und ohne Angst aufwachsen können.
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2: In Bayern sind die Sommerferien vorbei, es geht wieder in die Schule. Neu für die 130.000 Erstklässler, sie haben ein Recht auf Ganztagsbetreuung. Doch so einfach ist das nicht in jedem Fall. Hier und da gibt es mit der Mittagsbetreuung an den Schulen Probleme. Unsere Reporterin Caroline Hasenauer hat sich das in einem konkreten Fall angeschaut und mit einer Mutter aus Würzburg gesprochen.
8: Sina Wunderle aus Würzburg ist Mutter von 3 Kindern. Die Mittagsbetreuung ist für sie und ihren Mann extrem wichtig. Beide sind berufstätig. Die Großeltern leben woanders.
9: Also meine Tochter ist seit der 1. Klasse in der Mittagsbetreuung. In der Mittagsbetreuung war auch schon mein Sohn 4 Jahre lang. Es war immer kein Problem. Es war eigentlich immer klar, dass die Kinder, die angemeldet sind, sich zwar fürs nächste Schuljahr wieder neu anmelden, aber es war schon klar, dass man für das nächste Jahr einen Platz bekommt, mit Hinblick, wer da war. Die Kinder kriegen natürlich weiterhin einen Platz, weil die sind bekannt und die sollen ja eine Kontinuität haben.
8: Mittagsbetreuung gibt es an vielen Grundschulen in Bayern schon lange. Ein Angebot in der Schule integriert, das vor allem die Zeit direkt nach dem Unterricht abdeckt. Sina ist nie vor 15 Uhr zu Hause. Dank Mittagsbetreuung war das bisher kein Problem. Dann allerdings kam kurz vor Schuljahrsende im Juni eine Info.
9: Dass die Viertklasskinder, meine Tochter ist ja nächstes Jahr in der 4. Klasse, keinen Platz mehr in der Mittagsbetreuung haben wird, weil sie eben so viele Anmeldungen von den Erstklässern haben.
8: Die Kapazitäten seien nicht ausreichend, heißt es im Brief. Auf Nachfrage bei der Stadt Würzburg als Verantwortliche für die Organisation der schulischen Ganztagsangebote seien das hier und da Raumprobleme. Personell gäbe es dagegen keine Engpässe. In Würzburg arbeiten Schulen für die Ganztagsangebote unter anderem mit der evangelischen Jugendhilfe zusammen. Deren Vorsitzender Jürgen Keller betont, grundsätzlich habe jedes Kind ein Angebot erhalten.
10: Ich würde sagen, vielleicht 1% oder knapp drunter sogar haben nicht den Platz gekriegt, für den sie sich ursprünglich angemeldet haben.
8: Das liegt daran, dass die Würzburger Schulen schon seit vielen Jahren Mittagsbetreuung und Hort anbieten und so die Infrastruktur schon da war. Für die Ganztagsschule reicht das aber nicht. Mit dem Rechtsanspruch müssen Räume andere Anforderungen erfüllen als bisherige Mittagsbetreuungen.
10: Der Platz, an dem ein Kind von 8 bis um 16 Uhr, 5 Uhr in der Woche ist, muss auch einem Platz entsprechen, wo alle Bedürfnisse von so einem Kind befriedigt werden können. Sowohl von der Qualität im Lernen als auch von der Qualität im Miteinander umgehen und sich auch mal geborgen und geschützt fühlen. Das muss man alles räumlich, konzeptionell so aufstellen und dass es denen einfach gut gehen kann. Weil denen muss es gut gehen, sonst haben wir echt ein Problem.
8: Vor 5 Jahren bereits wurde ein Gesetz im Bundestag beschlossen, das die ganztägige Förderung und Betreuung von Grundschulkindern regelt. Erst im März diesen Jahres hat der Bayerische Landtag den rechtlichen Rahmen mit Vorgaben für die Kommunen final beschlossen. Für Sina Wunderle aus Würzburg kommt die Planung nun zu spät. Der angebotene Platz im Nachbarort ist für sie keine Lösung.
2: Führende Vertreter nationalistischer Parteien aus Wales, Schottland und Nordirland wollen eine Loslösung vom Vereinigten Königreich. Stattdessen liege die Zukunft der 3 Landesteile in der Europäischen Union. Das finden aber nicht alle in den einzelnen Ländern. Die Sache ist kompliziert. Das Treffen fand gestern im walisischen Cardiff statt. Franziska Hoppen berichtet.
11: Es war ein historisches Treffen im walisischen Cardiff. Zum ersten Mal werden Schottland, Nordirland und Wales, die 3 kleineren Landesteile des Vereinigten Königreichs, von Regierungschefs angeführt, die sich für eine Unabhängigkeit vom Vereinigten Königreich einsetzen. Wie? Darüber tauschten sie sich nun aus. John Swinney, SNP-Regierungschef aus Schottland. Das Prinzip der Selbstbestimmung ist ein unveräußerliches Recht unseres Volkes. Wir werden zwar jeder für seinen eigenen Weg verantwortlich sein, doch dieses Prinzip verbindet uns untrennbar. So fordert Swinney eine Abstimmung über die schottische Unabhängigkeit innerhalb der nächsten 5 Jahre. Noch nie, betonte der SNP-Vorsitzende, habe es in Edinburgh so viele Abgeordnete gegeben, die ein Referendum unterstützten. Mary Lou MacDonald hingegen, Parteivorsitzende der irisch-republikanischen Sinn Féin, wäre mit einem Datum für ein Referendum bis 2030 zufrieden, während Plaid Cymru-Chef Rhian ap Iorwerth den Zeitpunkt ganz den Walisern überlassen möchte. Dennoch sollte die britische Regierung schon jetzt damit beginnen, sich auf Tag X vorzubereiten, so Mary Lou MacDonald. Dieser Prozess muss strukturiert werden. Das nicht zu tun wäre unverantwortlich. Gute Führung ist gut organisiert und plant voraus. Das ist unsere Forderung. Denn ein Landesteil kann nicht selbst über seine Unabhängigkeit entscheiden. Es braucht, vereinfacht gesagt, die Zustimmung Westminsters. So sieht beispielsweise das Karfreitagsabkommen vor, dass Nordirland Teil des Vereinigten Königreichs bleibt, solange eine Mehrheit der Bevölkerung dies wünscht. Sollte absehbar sein, dass eine Mehrheit für die Vereinigung mit der Republik Irland stimmen würde, muss der zuständige Nordirland-Minister der britischen Regierung eine Volksabstimmung ansetzen. Das schottische Parlament wiederum muss laut einer Entscheidung des obersten Gerichtshofs aus dem Jahr 2022 2021 erst Westminster bitten, ihm Kompetenzen für ein Referendum zu übertragen, ähnlich wie Wales. Doch es scheint Hoffnung zu geben, in dem neuen Labour-Premier Andy Burnham einen Unterstützer gefunden zu haben. John Swinney prophezeite, er werde wohl der letzte Premier des Vereinigten Königreichs sein, dazu Rena Bjorberth. Andy Burnham hat selbst gesagt, dass Westminster nicht im Sinne der Menschen funktioniert und ich stimme ihm zu, voll und ganz. Ein Pressesprecher der 10 Downing Street stellte jedoch klar, Burnham glaube fest an das Vereinigte Königreich, das am besten funktioniere, wenn sich seine Bürger auf die gemeinsamen Werte besinnen, statt sich spalten zu lassen. Und Umfragen zeigen, in keinem der drei Landesteile gibt es derzeit eine besonders starke Mehrheit für einen solchen Schritt. In Wales spricht sich eine Mehrheit sogar gegen die Unabhängigkeit aus. Dies wollen die Politiker offenbar ändern, mit den Worten von Rena Bjorberth.
12: This is in the hands of the people of Wales.
11: Das liegt in den Händen der Waliser. Ich habe immer gesagt, dass ich mich dafür einsetzen werde, das Selbstvertrauen der Menschen in Wales zu stärken, damit sie mit Begeisterung die Zügel des Wandels selbst in die Hand nehmen. Besonders wäre der Fall Nordirland, das bei einer Wiedervereinigung mit der Republik Irland wieder Teil eines EU-Mitgliedstaats würde. Allerdings teilt sich in Nordirland Sinn Féin die Regierungsarbeit mit der unionistischen DUP, die einen Volksentscheid ablehnt und Regierungschefin Michelle O'Neill für ihre Teilnahme an dem Treffen kritisierte. In einer gemeinsamen Absichtserklärung bekräftigten die Politiker, in Zukunft enger mit der EU und vor allem miteinander arbeiten zu wollen.
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2: Spätestens seit der Fernsehserie The White Lotus gibt es einen kleinen Hype um das Hotel als Spielort. Eine ganze Reihe Romane hat sich damit in den vergangenen Jahren beschäftigt. Jetzt kommt mit German Glück der Versuch von Simon Urban dazu. Er schreibt über die Mitarbeiter und Gäste in einem Luxushotel in Mecklenburg-Vorpommern. Dani Marquez-Massalo hat das Buch gelesen und Simon Urban getroffen.
13: Hotelchefin Caroline ist besorgt. Sie leitet das Eden Sealand Resort 5 Sterne Superior an der Ostsee. Und das ist ein hartes Geschäft.
14: Als Endgegner kamen heutzutage noch die Online-Rezensionen der Gäste im Netz dazu. Die Saunaaufgüsse, anmutige Afterhour und Offenbarung des Orients müssen heute leider ausfallen. Der Wellnessbereich müffelt mal wieder nach Abfluss. Ein Zimmer ist eine Stunde zu spät bezugsfähig. Dazu fehlt die französische Rosmarinseife mit geprägtem Hotelschriftzug, die so gerne geklaut wird, um damit zu Hause anzugeben?
13: Schlechte Bewertungen, schlechtes Geschäft. Der Mutterkonzern droht auch damit, eine ganze Reihe Häuser dicht zu machen. Caroline hat aber das Angebot, nach Miami zu gehen. Gegenüber ihren Mitarbeitern bringt sie das im Roman in einen Gewissenskonflikt. Und dann wären da noch die Gäste. Gäste wie Martin von Winterfeld, 86 Jahre, ehemals Tabakfabrikant. Neuerdings solo ohne Ehefrau Uli unterwegs, wie er jemandem hier erzählt.
14: Du machst was? Ich mach Urlaub. Uli verlässt dich und du machst Urlaub? Uli verlässt mich nicht. Wie lange ist sie jetzt schon in Berlin? Fast 6 Monate? Uli macht, was sie will und ich mache, was ich will.
15: Also das klingt jetzt ein bisschen zu esoterisch, aber die Figuren sind tatsächlich ein Stück weit zu mir gekommen. Und wenn ich die Möglichkeit gehabt hätte, 3 Bücher zu schreiben oder ein Buch, das 3-mal so dick ist, dann wären auch noch weitere Figuren dazugekommen.
13: Sagt Autor Simon Urban. Ein Buch über das Leben im Hotel. Er hat es aus einem ganz einfachen Grund geschrieben.
15: Ja, ich war in einem Hotel mit der Familie vor einigen Jahren. Also eine ziemlich erwartbare Inspiration an der Stelle. Und da habe ich mal wieder festgestellt, dass das Hotel wirklich ein spannender Gegenentwurf ist zu all dem, was wir normalerweise Alltag nennen, also Arbeit, Reihenhaus, Nachbarn. Das Hotel ist der komplette Gegenentwurf, das soll es ja auch sein.
13: Im Roman lässt er sein Figurenpanorama samt ihrer persönlichen Probleme aufeinander los. Zum Beispiel 2 Brüder aus der Werbebranche, der es schlecht geht. Einen ukrainischen Geflüchteten, der sich über die Deutschen wundert. Eine berühmte Comedienne, Frau Mensch, die am Karrierescheideweg steht.
15: Frau Mensch, die einen Shitstorm überlebt hat und sich jetzt zurück auf die Bühne kämpfen möchte, das ist natürlich auch was, was einem, wenn man die Medien verfolgt, permanent begegnet, diese Problematik, wie geht man da heute mit um und welches Wort ist zu viel und wie kommt man wieder zurück? Das ist natürlich was, was ich einfach spannend finde.
13: Die Lebenswelten der Figuren in German Glück sind im Umbruch. Auf radikale Weise, so wie sich auch die Gesellschaft in den vergangenen Jahren und Jahrzehnten radikal verändert habe, sagt Simon Urban. Das Hotel ist eine Art Vakuum, wo man diese Brüche einen Moment lang zurückstellen könne.
15: Stichwort Eskapismus. Ich glaube, dass viele Leute schon auf der Suche sind nach einem Ausweg, einer Hintertür, einem Paradies. Und ein Hotel, gerade ein Luxushotel, ist natürlich ein Ort, unter dem man sich in der Regel ein Paradies vorstellt. Frage ist immer, ein echtes oder ist es am Ende ein trügerisches Paradies? Das kann es ja auch sein.
13: German Glück lebt von seinen sehr differenziert und genau beschriebenen Figuren. Gut beobachtete Menschentypen. Simon Urban hätte sie ruhig noch ein bisschen bisschen mehr aufeinanderprallen lassen können. Vieles spielt sich intern ab, nicht in der Hotellobby oder am Pool. Aber der Roman ist ein cleverer Blick auf das Leben im Hotel.
2: German Glück von Simon Urban erscheint bei Kiepenheuer und Witsch, hat 400 Seiten und kostet 24 Euro.
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16: Wir haben ein massives Glaubwürdigkeitsproblem. Das ist nicht nur an Friedrich Merz aufgehängt, aber auch, und deswegen glaube ich leider, sind mit diesem Bundeskanzler keine Wahlen mehr zu gewinnen.
2: Deutliche Worte von CDU-Influencerin und Junge Union-Schatzmeisterin Clara von Nathusius am Sonntag im ARD-Bericht aus Berlin. Seit dem Wahldebakel von Sachsen-Anhalt schwelt eine Debatte um die Zukunft des Kanzlers in der eigenen Partei. Jetzt hat von Nathusius die Diskussion noch einmal kräftig angefeuert. Andere CDU-Politiker versuchen dagegen zu löschen. Und es stellt sich die Frage, wie geht es weiter mit Friedrich Merz? Der Kölner Stadtanzeiger bezweifelt, dass ein Personalwechsel die Lage der Union verbessern würde.
17: Drei Unionspolitiker stehen bei den Spekulationen über einen Kanzlertausch im Fokus. Hendrik Wüst aus NRW, Markus Söder aus Bayern und Bundesinnenminister Alexander Dobrindt. Aber gleich wer es machen würde, wäre ein Befreiungsschlag für Union und Regierung nicht garantiert. Denn die Probleme mit Reformstau und knappen Kassen sowie das Auseinanderbrechen der politischen Mitte blieben dieselben.
2: Die Rhein-Neckar-Zeitung aus Heidelberg rät dem Kanzler und der Bundesregierung, jetzt pragmatisch vorzugehen.
17: Merz zu stürzen brächte höchstens kurz Entlastung, aber keine Befreiung. Aber vielleicht hilft Akzeptanz der Misere? Eine Wiederwahl 2029 scheint eh ausgeschlossen. Warum dann nicht konsequent das Richtige umsetzen, statt ängstlich nach dem Populären zu suchen? Wüst und Co. können auch 2029 noch übernehmen.
2: Nach Ansicht der Süddeutschen Zeitung aus München vereint die CDU unter Merz gerade das Schlechteste der anderen Parteien. Die Selbstzerstörungslust der SPD, die Regierungsunfähigkeit der FDP und das interne Chaos der Grünen. Dabei könne die CDU vom eigenen Personal lernen, wie es besser geht.
17: Am Sonntag wird in Mecklenburg-Vorpommern und Berlin gewählt. Normalerweise diszipliniert das eine Partei. Niemand wählt eine Chaostruppe, die sich selbst heruntermacht. Nach CDU-Maßstäben sind die Tage vor der Wahl aber wild und sie könnten sich später als verhältnismäßig ruhige Zeit erweisen. Merz wird noch starke Nerven brauchen, wenn er im Amt bleiben will. Es geht auch anders. Das zeigen der CDU gerade ihre Kommunalpolitiker in Niedersachsen. Die haben trotz Kanzler Merz landesweit ungefähr so viele Prozente bekommen wie bei der Bundestagswahl. Stadträte, die sich einfach um die Gemeinde kümmern, das gefällt vielen Wählern.
2: Und das waren die Standpunkte. Zusammengestellt hat sie heute Torben Müller. Und das war auch die ARD-Infonacht. Bis hierhin mit Sven Hasenclever. Gleich nach den nächsten Nachrichten um 2 geht es weiter mit Carsten Thiele, der Sie gut informiert durch die Nacht begleiten wird.

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1: Um 2 Uhr mit Olaf Knapp. Der Tankstellenverband in Deutschland warnt vor Spritpreisen von 3 Euro pro Liter. Am Wochenende waren die Preise für Super E10 so hoch wie noch nie. Grund seien die aktuellen Entwicklungen im Nahen Osten, hieß es. Aus der Nachrichtenredaktion Joshua Greiten.
2: Der Tankstellenverband kritisierte in der Rheinischen Post, Mineralölkonzerne würden aktuell abkassieren. Zwar sei der Krieg im Nahen Osten ein Problem, der Anteil des Öls in Deutschland aus der Golfregion sei jedoch vergleichsweise gering. Hinzu kommt, dass eine wichtige Ölpipeline in Saudi-Arabien nach einem Drohnenangriff wochenlang stillgelegt werden muss. Das berichtet die Nachrichtenagentur AP. Die getroffene Pipeline ist eine wichtige Alternative zur aktuell blockierten Straße von Hormuz.
1: Kampfflugzeuge der NATO haben im litauischen Luftraum eine Drohne abgeschossen. Litauens Präsident Nausėda schrieb, er danke den Einsatzkräften der Allianz für ihre schnelle Reaktion. Litauen grenzt an die russische Exklave Kaliningrad und an das mit Russland verbündete Belarus. Seit dem russischen Angriff auf die Ukraine sieht sich das Land bedroht. In der EU gibt es wieder Streit über die